0: Menschen brauchen Pflege und auch erwachsene Menschen, denn wir haben unterschiedliche Beeinträchtigungen und Pflege ist nur tatsächlich nicht nur ambulant oder stationär. Pflege ist ja, passiert ja sehr oft und findet ja sehr oft auch in häuslichen Räumlichkeiten statt. Und das wollen wir alles ermitteln.
1: Mit dem Teilprojekt Lumina möchte die Doppelstadt die Unterstützung für Pflegebedürftige und deren Umfeld verbessern. Ziel ist es, Menschen in ihrem sozialen Lebensraum zu stärken und ihnen den Zugang zu Hilfsangeboten zu erleichtern.
0: Jede Stadt tickt ja anders. Und wir wissen, Dessau-Rostow hat sehr viele Menschen, sehr viele ältere Menschen. Und dementsprechend ist natürlich Bedarf sehr groß, dass wir wissen, wo geht man einkaufen? Wie sieht es mit der Barrierefreiheit aus? Haben wir gute ärztliche Versorgung, ja oder nein? Mobile Beratung. Kriege ich das hin, dass ich telefonisch jemanden erreichen kann und Informationen bekomme zum Thema Pflege? Das alles wollen wir in den nächsten 3 Jahren ausbauen, verbessern und natürlich auch ganz viel Bildungsarbeit betreiben, indem wir darüber sprechen, Pflege betrifft wirklich alle, jeden von uns.
1: Viele Menschen wissen nicht, wo sie Informationen, beispielsweise zum Pflegegrad oder Finanzierung, erhalten können. Genau hier setzt das Projekt an, mit mehr Aufklärung, Veranstaltungen und gezielter Beratung. Gleichzeitig bestehen weiterhin Herausforderungen. Pflege ist oft schwer finanzierbar und der Bedarf an Unterstützung wächst. Ziel ist es daher, bestehende Lücken zu schließen und frühzeitig passende Hilfsangebote aufzuzeigen. Um dem gerecht zu werden, gehen die beteiligten Kommunen unterschiedliche Wege.
2: Die drei Städte haben sich natürlich unterschiedliche Schwerpunkte gesetzt, aber sie werden einheitlich wissenschaftlich begleitet und sie gucken auch, wie sie da tatsächlich diese Angebote aus dem Lernen der einen Stadt dann auch die andere Stadt davon profitiert. Und was mir nochmal ganz wichtig ist, zu sagen, diese 2 Millionen teilen wir uns mit den Pflegekassen, weil die Pflegekassen selber auch ein sehr großes Interesse daran haben, wie tatsächlich die Pflege sich entwickelt. Sie wissen, die Pflegekassen finanzieren ja auch einen großen Teil Pflege. Und wir sind natürlich sehr daran interessiert, nochmal modern zu gucken, wie kann man die Pflegesituation auch hier in unserem Land verbessern.
1: Die drei kreisfreien Städte starten dabei nicht bei Null. Mit der finanziellen Unterstützung sollen bestehende Strukturen gezielt ausgebaut werden, in der Hoffnung, dass erste Verbesserungen bereits im Laufe dieses Jahres spürbar werden.
3: Das lange Wochenende rund um den 1. Mai wurde von den Fußballvereinen der Region genutzt, um die Nachholspiele auszutragen. So traf die SG Empor-Waldersee schon am 30. April auf den Dessauer SV 97, verlor jedoch mit 1:2. 2 Tage später, also am 2. Mai, reiste die SG aus Waldersee zum FC Stahl Aachen und gewann gegen den Tabellenvorletzten mit 0:2. Auch der SV Blau-Rot-Coswig war am vergangenen Samstag auswärts gefragt. Im Duell gegen den SV Poch-Rösa teilten sich die Coswiger mit einem 0:0 jedoch die Punkte. In der Landesliga Süd reiste der TSV Rot-Weiß-Zerbst zur SG Blau-Weiß-Brachstedt. Die Zerbster haben jedoch einen schlechten Tag erwischt und verloren das Spiel mit 5:1 und rutschen damit vorerst auf einen Abstiegsplatz. Im Stadion am Schillerpark konnte man am vergangenen Wochenende wieder Verbandsliga-Fußball sehen. Der SV Dessau 05 empfing den VfB Merseburg zum Nachholspiel des 16. Spieltages. Auch wenn die Hausherren auf dem Papier als Favoriten antraten, sollte es ihnen der VfB nicht einfach machen.
4: Für den SV Dessau 05 stand am 2. Mai ein Nachholspiel auf dem Plan. Im Stadion am Schillerpark empfing man den VfB Merseburg. Die Gäste aus dem Saalekreis standen vor dem Spiel in der Tabelle 10 Punkte unter den Dessauern. Die 05er wollten ihren zweiten Tabellenplatz mit einem Heimsieg verteidigen. Und nach 3 Minuten hier die erste Chance für die Hausherren. Alex Soblowski mit dem weiten Ball auf Marcio Pelchen. Die Hereingabe, VfB-Keeper Lukas Bartz, aber aufmerksam. In der 14. Spielminute dann die Gäste. Tom Bierschenk mit dem hohen Ball auf Danny Wagner. Der setzt sich bockstark gegen 2 Dessauer Gegenspieler durch. An Nico Becker kommt er aber nicht vorbei, der den Einschlag per Fußabwehr verhindert und den Ball dann sicher hat. Riesenmöglichkeit für die Merseburger. Auf der anderen Seite gleich wieder die 05er mit Druck. Vjatcheslav Biriuk mit der Flanke auf Elia Friebe. Dessen Kopfball ist aber nicht gut. Das Spiel bleibt unterhaltsam und

0: Beide Teams versuchen den Führungstreffer zu erzielen. Wieder ein hoher Ball des VfB, Danny Wagner schnappt sich die Kugel und Nico Becker kann erneut glänzend parieren. Der Schlussmann macht ein starkes Spiel. Auf der anderen Seite zappelt der Ball dann im Netz. Paul Wertmann mit dem Steckpass auf Elia Friebe, der einnetzt, aber im Abseits stand. Auch die Gastmannschaft hält den Druck hoch. Lauris Vogt mal mit dem Schuss aus der zweiten Reihe, aber kein Vorbeikommen an 05-Keeper Nico Becker. Eine halbe Stunde ist gespielt. Jetzt mal wieder das Team von Dimitrios Mitsis im Vorwärtsgang. Mika von Zansen mit der genauen Flanke auf Pitt Schulz, dessen Kopfball aber in den Armen von Lukas Bartz landet. Der Schlussmann der Gäste ist in der nächsten Szene etwas unsicher. Er bekommt den Rückpass und Elia Friebe läuft an. Der Stürmer fault dann aber den Keeper und kann nicht mehr draus machen. Die Merseburger werden jetzt immer stärker und erhöhen die Schlagzahl. Den Schuss von Oliver Hillemann pariert Nico Becker, dann aber ein Aufschrei. Die Gäste wollen einen Elfmeter. Schiri Andreas Pack lässt weiterlaufen. Der VfB bleibt am Drücker. Tom Bierschenk hier per Volley, ohne Erfolg. In der 39. Minute der nächste Vorstoß durch Jamie Wagner, der bis in den Strafraum kommt und dort von Tadeusz Horváth zu Fall gebracht wird. Diesmal zeigt der Unparteiische auf den Punkt. Den Strafstoß verwandelt Danny Wagner souverän zur 1:0-Führung für die Merseburger. Die Schillerpack-Kicker lassen sich vom Rückstand aber nicht verunsichern. Pitt Schulz gleich mit der dicken Chance auf den Ausgleich, Lukas Bartz pariert. Die 05er wollen hier unbedingt vor der Pause noch treffen. Elia Friebe zu Sören Barabasch, aber wieder ist Bartz da und kann den Einschlag verhindern. Und dann Mika von Zansen mit der guten Hereingabe auf Pitt Schulz, aber auch daraus wird nichts. Die Chancenverwertung hier das große Manko der Hausherren in Durchgang 1. Aber nur ein knapper Rückstand für die Bauhausstädter und noch alles möglich in der zweiten Hälfte. Die erste Chance hat jedoch das Team aus dem Saalekreis. Nach einer Ecke kommt Oliver Hillemann an den Ball, trifft aber nur den Pfosten. In der zweiten Halbzeit ist hier zunächst etwas weniger Intensität drinne. Wir springen in die 57. Minute. Freistoß für 05 schnell ausgeführt. Marcio Pelchen auf Yves Bratsch und zurück auf Pelchen. Der probiert's und netzt zum Ausgleich ein. Da sah Bartz im Kasten des VfB nicht gut aus. Den 05ern wird's ziemlich egal sein und die drücken auch gleich danach auf die Führung. Pitt Schulzes Schuss hier noch geblockt. Dann ist Elia Friebe nach einem Steckpass von Brandon Stelmark frei durch, aber auch sein Schuss wird von den Merseburgern geblockt. Die Hausherren jetzt komplett dominant und mit zahlreichen Angriffen. Hier rettet das Aluminium die Gäste nach einem starken Abschluss von Tobias Berndt. Dann Alex Zublowski mit dem hohen Ball auf Elia Friebe, der Schiri entscheidet aber auf ein Foul am gegnerischen Keeper. Auch in Durchgang 2 bleibt die Chancenverwertung die größte Schwäche der Dessauer und ab der 75. Minute wird es nochmal schwerer für die Gastgeber. Nach diesem Foul sieht Alex Zublowski seine zweite gelbe Karte und wird von Schiri Andreas Pack vom Platz geschickt. Aber auch in Unterzahl bleiben die Schillerpack-Kicker zunächst das spielbestimmende Team und haben noch einige Chancen. 10 Minuten vor Schluss wird es dann laut. Elia Friebe mit dem Schuss und Oliver Hillemann bekommt den Ball auf der Linie an den Arm. Der Unparteiische ahndet das Vergehen zum Unverständnis der Heimfans nicht. Der Sturmlauf der Dessauer geht weiter. Wieder behauptet sich Elia Friebe im Zweikampf, aber wieder ist es Bartz, der hier gleich doppelt den Einschlag verhindert. Es soll einfach nicht sein mit dem zweiten Tor fürs Heimteam. Und Sie alle kennen das Sprichwort, wenn du sie vorne nicht machst, ja, dann kontern die Merseburger und Lauris Vogt erzielt in der 88. Minute den Führungstreffer nach guter Vorarbeit von Danny Wagner. Unfassbar, was hier passiert. Die Moral der Dessauer an diesem Nachmittag aber unkaputtbar und sie versuchen es weiter. Aber auch Tobias Berndt scheitert an Lukas Bartz. Der Schlusspfiff steht kurz bevor und die 05er bekommen noch einmal eine Ecke. Ein Aufschrei geht durchs Stadion nach einem Foul an Tobias Berndt. Aber auch hier lässt der Schiedsrichter die Pfeife stecken. Da Keeper Nico Becker mittlerweile mit vorne ist, fangen sich die Bauhausstädter dann noch einen Konter. Wladislav Pronischkin muss nur noch das leere Tor zum Endstand von 3:1 für die Merseburger treffen. Eine bittere Niederlage für den SV Dessau 05, der das Chancenplus vor allem in Durchgang 2 definitiv auf seiner Seite hatte.
1: Ich finde, wir waren, also besonders in der ersten Halbzeit, wir waren nicht gut ans Spiel. Wir haben nur ein paar Möglichkeiten nach das 1:0 von Gegner. Trotzdem, ich finde uns

0: für die ersten 30 Minuten in der zweiten Halbzeit, dass wir sehr dominant waren, mit auch richtig guten Chancen. Da kommt die gelbe-rote Karte, die ich will nicht kommentieren. Also das hat einen großen Einfluss ins Spiel, egal ob das gelb-rot war oder nicht. Und ja, am Ende, wir hatten trotzdem gute Möglichkeiten. Wir wollten unbedingt den Sieg, das lasst uns ein bisschen offen. Und mit der ersten guten Möglichkeit von Gegner kommt das 1-2. Dann, ja, wir spielen mit ein bisschen mehr Risiko. Vor ein zweites Tor hat nicht geklappt, kommt das 1-3. Trotzdem, unabhängig von einer Niederlage, wir müssen von das Spiel viel lernen. Wir, besonders von unserer ersten Halbzeit, finde ich. Und wenn wir das machen, dann können wir optimistisch für die Zukunft sein.
1: Die 05er bleiben aufgrund ihrer guten Tordifferenz damit trotzdem weiterhin auf Platz 2 in der Verbandsliga-Tabelle. Am 9. Mai empfängt man nun den SC Bernburg im Stadion am Schillerpark um 15 Uhr.
2: Die Polizei Dessau-Roßlau beteiligt sich vom 4. bis 10. Mai an der europaweiten Rotpol-Kontrollwoche Truck and Bus 2. Ziel dieser Aktion ist es, die Sicherheit im gewerblichen Personen- und Güterverkehr weiter zu erhöhen. Im gesamten Land werden dazu verstärkte Kontrollen durchgeführt, wobei die regionalen Schwerpunkte variieren können. In diesem Zusammenhang wird insbesondere darauf hingewiesen, regelmäßige Fahrzeugchecks vorzunehmen, die Ladung ordnungsgemäß zu sichern sowie die vorgeschriebenen Lenk- und Ruhezeiten einzuhalten. Mit dieser Information sind wir am Ende der Dienstagsausgabe der Zeitnah Nachrichten. Schau noch auf das Wetter und auf die Meldungen aus der Region. Morgen gibt's an gleicher Stelle wieder aktuelle Nachrichten aus der Zeitnah Redaktion. Bis dahin machen Sie es gut und auf Wiedersehen.
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5: Am Mittwoch kommt es immer wieder zu Regenfällen. Bei Temperaturen von 13 Grad bleibt es bewölkt. Der Wind kommt mit bis zu 8 Kilometern pro Stunde aus Norden. In den nächsten Tagen bleibt es weiter bewölkt und verregnet. Zum Wochenende klart es dann aber wieder auf.

0: In der Industrie- und Chemiestadt Bitterfeld-Wolfen gab es etwas Aufregendes zu entdecken. Für Begeisterte der Industrie war dies natürlich klar, denn am 12. April fand der Tag der Industriekultur statt. Auch in Bitterfeld-Wolfen öffneten 22 Kulturstandorte, Vereine und Initiativen kostenfrei ihre Türen an historischen Orten, Museen und sogar unter freiem Himmel. Eines dieser Orte war die Gemeinschaftsbäckerei in Bobau. Matthias Berger, ein Verantwortlicher des Vereins Geschichten bewahren e.V. und Ortsbürgermeister von Bobau, war an diesem Tag ebenfalls vor Ort, um über die Geschichte der Bäckerei zu berichten.
1: Ja, 1735 wurde hier begonnen mit dem Erdbackofen. Das stammt ja eigentlich aus dem Flämischen, ist das hier rübergekommen. Und Bobau war nun mal ein landwirtschaftlich geprägtes Dorf. Und die Bauern hatten damit zu tun, dass sie die Felder bewirtschaften und haben einfach jemanden oder eine Gemeinschaft gesucht, wie die Versorgung sichergestellt werden kann.

0: Und so haben sich die 9 größten Bauern damals zusammengetan, haben einen Bäcker beschäftigt, der einmal in der Woche dann im Erdbackofen die Backen hat. So ist unweigerlich die erste Genossenschaft entstanden, ohne dass sie es wussten.
1: Die Bäckerei erweiterte im Laufe der Zeit ihre Räumlichkeiten. Dies passierte in den 20ern, da die Produktion der Genossenschaft in Tandem mit 96 Bauern nicht nur in der Lage war, das gesamte Dorf zu versorgen, sondern auch noch überschüssige Ware zu produzieren, welche für Profit verkauft werden konnte.
0: Naja, jetzt ist das Objekt von 1790 in dem Zustand, aber das ist auch bloß die Seite, wo wir jetzt hier stehen, ist eigentlich der Ursprungszustand. In den 20er Jahren wurde der zweite Teil dran gebaut, als man mitbekommen hat, dass man also auch Verkaufsfläche brauchte, nicht nur Backfläche. Bis dahin hat die Genossenschaft wirklich mit 96 Bauern und hat wirklich für die Dorfversorgung dann gesorgt. Und dann hat man mitbekommen, dass man die Produkte auch verkauft und deswegen ist noch eine Verkaufsfläche dran gekommen in 20er Jahren. Das ist noch historisch von 1790, ja, und steht aber Gott sei Dank nicht unter Denkmalschutz.
1: Die alte Dorfbäckerei soll aber nicht nur ein Standort der Industriekultur bleiben. Der Verein Geschichten bewahren e.V. will das Gebäude wieder für gemeinnützigen Nutzen wiederherstellen. Hierbei soll die Bäckerei umgebaut werden, zu Projekträumen und zu einem Ort der Begegnung. Aber dabei wird natürlich die historische Bausubstanz der alten Dorfbäckerei für die Zukunft abgesichert.
0: Also es gibt Pläne, wie das Objekt mal aussehen soll, wie es genutzt werden soll. Also es werden Projekträume und es wird eine Begegnungsstätte sein. Und wir haben schon 2 Zuschläge von Liedern, also die uns dann auch bestätigen, dass also wir 2 Ausbaustufen gefördert bekommen mit 80% Förderung. Das eine ist die Sicherung der historischen Bausubstanz, die soll natürlich zeitnah beginnen. Und das zweite wird dann der Umbau sein.
1: Von Bildern bis hin zu Einheitswertbescheiden der alten Dorfbäckerei sind Dokumente natürlich erhalten. Diese wurden am Tag der Industriekultur präsentiert und sollen im fertigen Bau auch wieder ausgestellt werden. Ein Grund mehr, diesen historischen Standort zu besuchen. Nun kommen wir jedoch zum zweiten Ort der Industriekultur. Dafür müssen wir auf den Vorplatz des Rathauses von Bitterfeld-Wolfen, wo die Oldtimer-Gemeinschaft Wolfen e.V. Technikgeschichte auf Rädern präsentierte. Von Fahrrädern bis hin zu einem Wohnmobil wurde alles abgeparkt. Aber gerade der Wohnwagen hatte einige interessante Eigenschaften.
2: Ja, ist interessant. Der ist tatsächlich, was man ihn logischerweise nicht sieht, weil er ja lackiert ist, komplett Alu. Also der kann auch tatsächlich nicht rosten. Und Aluminiumblech ist ja auch bekanntlich gut gegen Hagel resistent, ja, was heutzutage diese neuen Baustoffe sind, die es da gibt und Materialien. Das braucht er nicht. Das klappert halt, wenn es regnet, aber eine Isolierung von 3 cm hat heutzutage auch nicht jeder Wohnwagen. Ich meine, die sind so bei 2,5, 2,7 mm maximal, aber der hat 3 cm Styroporbohrplatten drin. Ja. Also er ist auch gut warm. Man kann es auch bei schlechtem Wetter und im Herbst drinnen aushalten. Wintercamping haben wir noch nicht gemacht. Wäre nochmal eine Herausforderung, aber naja.
1: Die Oldtimer-Gemeinschaft Wolfen e.V. geht auch viele Projekte an und ist ebenfalls bei einer großen Anzahl von anderen Veranstaltungen anwesend. Beispielsweise beim Bergmannstag in Holzweißig oder auf Anfrage bei anderen Ortsveranstaltungen. Doch wie sieht der Plan im Frühjahr 2026 für die Oldtimer-Gemeinschaft aus?
2: Projekte sind dieses Jahr wieder das Oldtimer-Treffen, das große Oldtimer-Treffen in Krippin bei den Longhorns auf dem Gelände. Das wird Ende August stattfinden. Und die Frühjahrsausfahrt am 3. Mai von Wolfen nach Roßlau zur Schiffswerft in Roßlau. Das wird, also ist jetzt im Frühjahr dran.
1: Norbert Bartsch erläutert noch einmal die Wichtigkeit des Vereinslebens. Für die Gesellschaft etwas zu tun, erfreut die 22 Mitglieder des Vereins. Für das Mitmachen im Verein benötigt man im Übrigen keinen eigenen Oldtimer.
2: Es muss keiner einen Oldtimer haben, der bei uns im Verein mitmachen möchte. Das ist für uns nicht ausschlaggebend. Sicherlich haben viele Fahrzeuge in unterschiedlichster Form. Aber allein das Pflegen und das Brauchtum, das ist uns so ein bisschen wichtig. Die Gemeinschaft ist wichtig. Wir haben auch kein Vereinsfahrzeug in dem Sinne, wo wir jetzt mal so alle dran schrauben würden. Jeder hat halt seine. Wir tauschen viel aus, wenn es um Teile geht. Das ist tatsächlich ein reger Austausch. Einmal im Monat treffen wir uns zu unserer Sitzung, zu unserem Gemeinschaftsabend.
1: Lustigerweise befanden sich auch Fahrräder des Irene-Fahrradhauses in der Obhut der Oldtimer-Gemeinschaft Wolfen e.V. Doch mit diesem Standort der Industriekultur werden wir uns in der nächsten Sendung von RBW aktuell beschäftigen.
3: Am Donnerstag stand im Jahnstadion um 18.30 Uhr ein spannendes Derby auf dem Plan. Vor rund 300 Zuschauern empfing die Rosemeier 11 hier die Herren der SG Rot-Weiß Thalheim. Da sich die Gäste derzeit im Tabellenkeller befinden und Bitterfeld sich im oberen Drittel ansiedelt, gingen die Hausherren als klare Favoriten in die Begegnung. Das Spiel beginnt und nimmt schnell Fahrt auf. In der 5. Minute kommt ein langer Ball der Hausherren in die Thalheimer Hälfte. Gründling kommt ran und gibt zu Galusin. Kann kontrollieren, Schuss, aber weit übers Tor. Es bleibt beim 0:0. Wir springen in die 13. und Bitterfeld greift über links an. Der Ball kommt zu Galusin. Pass zu Bark. Gibt weiter an Gründling. Günther geht nicht rein, aber Bark ist da und versenkt die Kugel. Bitterfeld geht in Führung. In den nächsten Minuten wird es etwas ruhiger. Aber in der 27. bringt Thalheim das Spiel in die Bitterfelder Hälfte. Günther kann den Ball gewinnen und will ihn rausbringen. Da kommt Schinkel und hält den 17er fest. Der Unparteiische fackelt nicht lange und zeigt dem Thalheimer die gelbe Karte. Bis zur Halbzeit fallen keine weiteren Tore und es geht mit 1:0 in die Pause. In der zweiten Hälfte zeigen sich beide Mannschaften zunächst recht ungefährlich und das Spiel läuft einfach so vor sich hin. Die Bitterfelder Fans scheinen davon so gelangweilt zu sein, dass sie anfangen, ihre Pyrotechnik einfach aufs Spielfeld zu werfen. Nach einer kurzen Unterbrechung kann es dann aber weitergehen. Wir springen in die 74. und Bitterfeld greift an. Lange Bälle nach vorne, finden schließlich Galusin. Aber Popov will da auch hin und bringt den Bitterfelder im vollen Lauf zum Fall. Dafür darf der Thalheimer sich das restliche Spiel von außen anschauen. Doch dann kurz vor Abpfiff, Ecke für Thalheim. Ali versucht es direkt, aber Hermann ist wach und entschärft die Situation. Damit endet diese Begegnung nach 94 Minuten mit einem 1:0 für Bitterfeld. Die Einschätzungen der beiden Trainer fallen folgendermaßen aus.
4: Zufrieden, wir freuen uns natürlich über den Derby-Sieg oder generell den Sieg, dass wir keinen Fehler gemacht haben, dass wir 0 gespielt haben. Über das Wie, ich glaube, der Plan war heute ein anderer. Also am Ende ist das Spiel heute für mich sinnbildlich für die Entwicklung der letzten Jahre, wenn ich dann das weiter aushole und jetzt gar nicht am Detail aus bin. Früher haben die Derbys gelebt vom Feuer, von Intensität, von Rivalität. Davon habe ich heute nichts gesehen. Natürlich muss ich sagen, es ist schwierig, dann halt in meinem Gegner da reinzugehen, aber hat sich halt die Entwicklung des Gegners halt dazu beigetragen in den letzten Jahren. Und ich glaube, da wissen auch alle, was ich meine. Ich war früher als Zuschauer hier, ich hatte als Trainer hier andere Derbys. Ich glaube, das hat halt keinen abgeholt von den Zuschauerrängen. Für uns war das wichtiger, mit unseren verletzten Leuten, mit Offensivausfällen, dass wir gewonnen haben. Ich glaube, wir können noch einen wesentlichen entspannteren Abend haben, wenn wir in der ersten Halbzeit von den 2-3 richtig guten Torchancen am Pfosten und auf der Linie, die geklärt werden, die einfach reinmachen, dann wird es, aber am Ende hat Thalheim, glaube ich, nicht groß aufs Tor geschossen oder gar nicht. Und dann ist es verdient, aber schön ist was anderes.
5: Aufgrund der Bedingungen, die wir hatten, dass wir verletzte Spieler hatten und auch, ich denke mal, mit 3 rote Karten, nicht das beste Aufgebot, haben wir es eigentlich über weite Strecken ordentlich gemacht, gehen durch ein bisschen individuellen Fehler und Rückstand, haben vielleicht 5 Minuten später auch die Riesenchance zum 1:1, aber unterm Strich muss man sagen, war es verdient und wir haben es lange offen gehalten und mit ein bisschen Glück machst du ja vielleicht noch einen Punkt. Also angetracht unserer Lara, denke ich mal, war es so ganz okay.
3: Kommenden Samstag, dem 9. Mai, geht es für Bitterfeld um 14 Uhr zum FSV Barleben. Und Thalheim empfängt am 8. Mai um 19 Uhr den SV 1890 Westerhausen.

0: Es ist Dienstag und damit herzlich willkommen zu einer neuen Ausgabe der Zeitnah Nachrichten hier auf RAN 1. Wie das Polizeirevier Dessau-Roßlau berichtet, drangen unbekannte Täter am 2. Mai in der Zeit von 2 bis 6 Uhr gewaltsam in 31 Büroräume des städtischen Klinikums im Auenweg ein und durchsuchten diese. Hierbei richteten sie einen hohen Sachschaden an, welcher auf ca. 46.500 Euro geschätzt wurde. Ob und was entwendet wurde, konnte bisher noch nicht eindeutig gesagt werden. Die Ermittlungen wurden aufgenommen. Die drei kreisfreien Städte Magdeburg, Halle und Dessau-Roßlau wollen mit einem neuen Modellvorhaben ihre Pflegestrukturen gezielt bis 2028 weiterentwickeln. Ziel ist es, den Pflegebedarf frühzeitiger zu erkennen und die Teilhabe von Pflegebedürftigen zu stärken. Am 17. April wurden dafür Förderbescheide in Höhe von rund 2 Millionen Euro an die beteiligten Kommunen übergeben.
1: Pflege betrifft nicht nur ältere Menschen, sondern ist in vielen Lebensbereichen

0: zusammen, weil wir sind die drei kreisfreien Städte und wir wollen gucken, ob wir ein Verfahren etablieren, was hinterher anderen Städten auch im Land hilft und wo wir uns gegenseitig vernetzen und unterstützen können.
1: Auch die Stadt Dessau-Roßlau zeigt sich erfreut über die Förderbescheide. Es ist ein wichtiger Schritt, um die Pflegestruktur vor Ort weiter auszubauen.
2: Ich bin sehr dankbar dafür, dass wir 314.000 Euro heute mit diesem Bescheid zugesichert bekommen haben vom Sozialministerium. Und dieses Geld werden wir dafür nutzen, um nochmal Datenmonitoring zu beschreiben, zu betreiben und zu ermitteln, wo gibt es denn Pflegebedarfe. Pflege ist alles. Also viele verbinden ja Pflege mit älteren Menschen. Das stimmt natürlich nicht. Auch jüngere Menschen brauchen Pflege und auch erwachsene Menschen, denn wir haben unterschiedliche Beeinträchtigungen. Und Pflege ist nur tatsächlich nicht nur ambulant oder stationär. Pflege ist ja, passiert ja sehr oft und findet ja sehr oft auch in häuslichen Räumlichkeiten statt. Und das wollen wir alles ermitteln.
1: Mit dem Teilprojekt Lumina möchte die Doppelstadt die Unterstützung für Pflegebedürftige und deren Umfeld verbessern. Ziel ist es, Menschen in ihrem sozialen Lebensraum zu stärken und ihnen den Zugang zu Hilfsangeboten zu erleichtern.
2: Jede Stadt tickt ja anders. Und wir wissen, Dessau-Roßlau hat sehr viele Menschen, sehr viele ältere Menschen. Und dementsprechend ist natürlich Bedarf sehr groß, dass wir wissen, wo geht man einkaufen? Wie sieht's mit der Barrierefreiheit aus? Haben wir gute ärztliche Versorgung? Ja oder nein? Mobile Beratung. Kriege ich das hin, dass ich telefonisch jemanden erreichen kann und Informationen bekomme zum Thema Pflege? Das alles wollen wir in den nächsten 3 Jahren ausbauen, verbessern und natürlich auch ganz viel Bildungsarbeit betreiben, indem wir darüber sprechen, Pflege betrifft wirklich alle, jeden von uns.
1: Viele Menschen wissen nicht, wo sie Informationen, beispielsweise zum Pflegegrad oder Finanzierung, erhalten können. Genau hier setzt das Projekt an. Mit mehr Aufklärung, Veranstaltungen und gezielter Beratung. Gleichzeitig bestehen weiterhin Herausforderungen. Pflege ist oft schwer finanzierbar und der Bedarf an Unterstützung wächst. Ziel ist es daher, bestehende Lücken zu schließen und frühzeitig passende Hilfsangebote aufzuzeigen. Um dem gerecht zu werden, gehen die beteiligten Kommunen unterschiedliche Wege.
0: Die drei Städte haben sich natürlich unterschiedliche Schwerpunkte gesetzt, aber sie werden einheitlich wissenschaftlich begleitet und sie gucken auch, wie sie tatsächlich diese Angebote aus dem Lernen der einen Stadt, dann auch die andere Stadt davon profitiert. Und was mir noch mal ganz wichtig ist, zu sagen, diese 2 Millionen teilen wir uns mit den Pflegekassen, weil die Pflegekassen selber auch ein sehr großes Interesse daran haben, wie tatsächlich die Pflege sich entwickelt. Sie wissen, die Pflegekassen finanzieren ja auch einen großen Teil Pflege. Und wir sind natürlich sehr daran interessiert, noch mal modern zu gucken, wie kann man die Pflegesituation auch hier in unserem Land verbessern.
1: Die drei kreisfreien Städte starten dabei nicht bei Null. Mit der finanziellen Unterstützung sollen bestehende Strukturen gezielt ausgebaut werden, in der Hoffnung, dass erste Verbesserungen bereits im Laufe dieses Jahres spürbar werden.
3: Das lange Wochenende rund um den 1. Mai wurde von den Fußballvereinen der Region genutzt, um die Nachholspiele auszutragen. So traf die SGM Porwaldersee schon am 30. April auf den Dessauer SV 97, verlor jedoch mit 1:2. 2 Tage später, also am 2. Mai, reiste die SG aus Waldersee zum FC Stahl Aachen und gewann gegen den Tabellenvorletzten mit 0:2. Auch der SV Blau-Rot-Coswig war am vergangenen Samstag auswärts gefragt. Im Duell gegen den SV Pochrösa teilten sich die Coswiger mit einem 0:0 jedoch die Punkte. In der Landesliga Süd reiste der TSV Rot-Weiß-Zerbst zur SG Blau-Weiß-Brachstedt. Die Zerbster haben jedoch einen schlechten Tag erwischt und verloren das Spiel mit 5:1 und rutschen damit vorerst auf einen Abstiegsplatz. Im Stadion am Schillerpark konnte man am vergangenen Wochenende wieder Verbandsliga-Fußball sehen. Der SV Dessau 05 empfing den VfB Merseburg zum Nachholspiel des 16. Spieltages. Auch wenn die Hausherren auf dem Papier als Favoriten antraten, sollte es ihnen der VfB nicht einfach machen.
4: Für den SV Dessau 05 stand am 2. Mai ein Nachholspiel auf dem Plan. Im Stadion am Schillerpark empfing man den VfB Merseburg. Die Gäste aus dem Saalekreis standen vor dem Spiel in der Tabelle 10 Punkte unter den Dessauern. Die 05er wurden

wollten ihren zweiten Tabellenplatz mit einem Heimsieg verteidigen. Und nach 3 Minuten hier die erste Chance für die Hausherren. Alex Soblowski mit dem weiten Ball auf Marcio Pelchen. Die Hereingabe, VfB-Keeper Lukas Bartz, aber aufmerksam. In der 14. Spielminute dann die Gäste. Tom Bierschenk mit dem hohen Ball auf Danny Wagner. Der setzt sich bockstark gegen 2 Dessauer Gegenspieler durch. An Nico Becker kommt er aber nicht vorbei, der den Einschlag per Fußabwehr verhindert und den Ball dann sicher hat. Riesenmöglichkeit für die Merseburger. Auf der anderen Seite gleich wieder die 05er mit Druck. Vjatcheslav Biriuk mit der Flanke auf Elia Friebe, dessen Kopfball ist aber nicht gut. Das Spiel bleibt unterhaltsam und beide Teams versuchen den Führungstreffer zu erzielen. Wieder ein hoher Ball des VfB, Danny Wagner schnappt sich die Kugel und Nico Becker kann erneut glänzend parieren. Der Schlussmann macht ein starkes Spiel. Auf der anderen Seite zappelt der Ball dann im Netz. Paul Wertmann mit dem Steckpass auf Elia Friebe, der einnetzt, aber im Abseits stand. Auch die Gastmannschaft hält den Druck hoch. Lauris Vogt mal mit dem Schuss aus der zweiten Reihe, aber kein Vorbeikommen an 05-Keeper Nico Becker. Eine halbe Stunde ist gespielt. Jetzt mal wieder das Team von Dimitrios Mitsis im Vorwärtsgang. Mika von Zansen mit der genauen Flanke auf Pitt Schulz, dessen Kopfball aber in den Armen von Lukas Bartz landet. Der Schlussmann der Gäste ist in der nächsten Szene etwas unsicher. Er bekommt den Rückpass und Elia Friebe läuft an. Der Stürmer fault dann aber den Keeper und kann nicht mehr draus machen. Die Merseburger werden jetzt immer stärker und erhöhen die Schlagzahl. Den Schuss von Oliver Hillemann pariert Nico Becker, dann aber ein Aufschrei. Die Gäste wollen einen Elfmeter. Schiri Andreas Pack lässt weiterlaufen. Der VfB bleibt am Drücker. Tom Bierschenk hier per Volley ohne Erfolg. In der 39. Minute der nächste Vorstoß durch Jamie Wagner, der bis in den Strafraum kommt und dort von Tadeusz Horváth zu Fall gebracht wird. Diesmal zeigt der Unparteiische auf den Punkt. Den Strafstoß verwandelt Danny Wagner souverän zur 1:0-Führung für die Merseburger. Die Schillerpack-Kicker lassen sich vom Rückstand aber nicht verunsichern. Pitt Schulz gleich mit der dicken Chance auf den Ausgleich, Lukas Bartz pariert. Die 05er wollen hier unbedingt vor der Pause noch treffen. Elia Friebe zu Sören Barabasch, aber wieder ist Bartz da und kann den Einschlag verhindern. Und dann Mika von Zansen mit der guten Hereingabe auf Pitt Schulz, aber auch daraus wird nichts. Die Chancenverwertung hier das große Manko der Hausherren in Durchgang 1. Aber nur ein knapper Rückstand für die Bauhausstädter und noch alles möglich in der zweiten Hälfte. Die erste Chance hat jedoch das Team aus dem Saalekreis. Nach einer Ecke kommt Oliver Hillemann an den Ball, trifft aber nur den Pfosten. In der zweiten Halbzeit ist hier zunächst etwas weniger Intensität drinne. Wir springen in die 57. Minute. Freistoß für 05 schnell ausgeführt. Marcio Pelchen auf Yves Bratsch und zurück auf Pelchen. Der probiert's und netzt zum Ausgleich ein. Da sah Bartz im Kasten des VfB nicht gut aus. Den 05ern wird's ziemlich egal sein und die drücken auch gleich danach auf die Führung. Pitt Schulzes Schuss hier noch geblockt. Dann ist Elia Friebe nach einem Steckpass von Brandon Stelmark frei durch, aber auch sein Schuss wird von den Merseburgern geblockt. Die Hausherren jetzt komplett dominant und mit zahlreichen Angriffen. Hier rettet das Aluminium die Gäste nach einem starken Abschluss von Tobias Berndt. Dann Alex Soblowski mit dem hohen Ball auf Elia Friebe, der Schiri entscheidet aber auf ein Foul am gegnerischen Keeper. Auch in Durchgang 2 bleibt die Chancenverwertung die größte Schwäche der Dessauer und ab der 75. Minute wird es nochmal schwerer für die Gastgeber. Nach diesem Foul sieht Alex Soblowski seine zweite gelbe Karte und wird von Schiri Andreas Pack vom Platz geschickt. Aber auch in Unterzahl bleiben die Schillerpack-Kicker zunächst das spielbestimmende Team und haben noch einige Chancen. 10 Minuten vor Schluss wird es dann laut. Elia Friebe mit dem Schuss und Oliver Hillemann bekommt den Ball auf der Linie an den Arm. Der Unparteiische ahndet das Vergehen zum Unverständnis der Heimfans nicht. Der Sturmlauf der Dessauer geht weiter. Wieder behauptet sich Elia Friebe im Zweikampf, aber wieder ist es Bartz, der hier gleich doppelt den Einschlag verhindert. Es soll einfach nicht sein mit dem zweiten Tor fürs Heimteam. Und Sie alle kennen das Sprichwort, wenn du sie vorne nicht machst, ja, dann kontern die Merseburger und Lauris Vogt erzielt in der 88. Minute den Führungstreffer nach guter Vorarbeit von Danny Wagner. Unfassbar, was hier passiert. Die Moral der Dessauer an diesem Nachmittag aber unkaputtbar und sie versuchen es weiter. Aber auch Tobias Berndt scheitert an Lukas Bartz.

0: Der Schlusspfiff steht kurz bevor und die 05er bekommen noch einmal eine Ecke. Ein Aufschrei geht durchs Stadion nach einem Foul an Tobias Berndt. Aber auch hier lässt der Schiedsrichter die Pfeife stecken. Da Keeper Nico Becker mittlerweile mit vorne ist, fangen sich die Bauhausstädter dann noch einen Konter. Wladislav Pronischkin muss nur noch das leere Tor zum Endstand von 3:1 für die Merseburger treffen. Eine bittere Niederlage für den SV Dessau 05, der das Chancenplus vor allem mit Durchgang 2 definitiv auf seiner Seite hatte.
1: Ich finde, wir waren, also besonders in der ersten Halbzeit, wir waren nicht gut ans Spiel. Wir haben nur ein paar Möglichkeiten nach das 1-0 von Gegner. Trotzdem, ich finde uns für die ersten 30 Minuten in der zweiten Halbzeit, dass wir sehr dominant waren, mit auch richtig guten Chancen. Da kommt die gelbe-rote Karte, die ich will nicht kommentieren. Also, das hat einen großen Einfluss ins Spiel, egal ob das gelb-rot war oder nicht. Und ja, am Ende, wir hatten trotzdem gute Möglichkeiten. Wir wollten unbedingt den Sieg, das lasst uns ein bisschen offen. Und mit der ersten guten Möglichkeit von Gegner kommt das 1-2. Dann, ja, wir spielen mit ein bisschen mehr Risiko. Vor ein zweites Tor hat nicht geklappt, kommt das 1-3. Trotzdem, unabhängig von einer Niederlage, wir müssen von das Spiel viel lernen. Wir, besonders von unserer ersten Halbzeit, finde ich. Und wenn wir das machen, dann können wir optimistisch für die Zukunft sein.
0: Die 05er bleiben aufgrund ihrer guten Tordifferenz damit trotzdem weiterhin auf Platz 2 in der Verbandsliga-Tabelle. Am 9. Mai empfängt man nun den SC Bernburg im Stadion am Schillerpark um 15 Uhr.
2: Die Polizei Dessau-Roßlau beteiligt sich vom 4. bis 10. Mai an der europaweiten Rotpol-Kontrollwoche Truck and Bus 2. Ziel dieser Aktion ist es, die Sicherheit im gewerblichen Personen- und Güterverkehr weiter zu erhöhen. Im gesamten Land werden dazu verstärkte Kontrollen durchgeführt, wobei die regionalen Schwerpunkte variieren können. In diesem Zusammenhang wird insbesondere darauf hingewiesen, regelmäßige Fahrzeugchecks vorzunehmen, die Ladung ordnungsgemäß zu sichern sowie die vorgeschriebenen Lenk- und Ruhezeiten einzuhalten. Mit dieser Information sind wir am Ende der Dienstagsausgabe der Zeitnah Nachrichten. Schau noch auf das Wetter und auf die Meldungen aus der Region. Morgen gibt's an gleicher Stelle wieder aktuelle Nachrichten aus der Zeitnah-Redaktion. Bis dahin machen Sie es gut und auf Wiedersehen.
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5: Am Mittwoch kommt es immer wieder zu Regenfällen. Bei Temperaturen von 13 Grad bleibt es bewölkt. Der Wind kommt mit bis zu 8 Kilometern pro Stunde aus Norden. In den nächsten Tagen bleibt es weiter bewölkt und verregnet. Zum Wochenende klart es dann aber wieder auf.

In der Industrie- und Chemiestadt Bitterfeld-Wolfen gab es etwas Aufregendes zu entdecken. Für Begeisterte der Industrie war dies natürlich klar, denn am 12. April fand der Tag der Industriekultur statt. Auch in Bitterfeld-Wolfen öffneten 22 Kulturstandorte, Vereine,

0: und Initiativen kostenfrei ihre Türen an historischen Orten, Museen und sogar unter freiem Himmel. Eines dieser Orte war die Gemeinschaftsbäckerei in Bobau. Matthias Berger, ein Verantwortlicher des Vereins Geschichten bewahren e.V. und Ortsbürgermeister von Bobau, war an diesem Tag ebenfalls vor Ort, um über die Geschichte der Bäckerei zu berichten.
1: Ja, 1735 wurde hier begonnen mit dem Erdbackofen. Das stammt ja eigentlich aus dem Flämischen, ist das hier rübergekommen. Und Bobau war nun mal ein landwirtschaftlich geprägtes Dorf. Und die Bauern hatten damit zu tun, dass sie die Felder bewirtschaften und haben einfach jemanden oder eine Gemeinschaft gesucht, wie die Versorgung sichergestellt werden kann. Und so haben sich die 9 größten Bauern damals zusammengetan, haben einen Bäcker beschäftigt, der einmal in der Woche dann im Erdbackofen gebacken hat. So ist unweigerlich die erste Genossenschaft entstanden, ohne dass sie es wussten.
0: Die Bäckerei erweiterte im Laufe der Zeit ihre Räumlichkeiten. Dies passierte in den 20ern, da die Produktion der Genossenschaft in Tandem mit 96 Bauern nicht nur in der Lage war, das gesamte Dorf zu versorgen, sondern auch noch überschüssige Ware zu produzieren, welche für Profit verkauft werden konnte.
1: Naja, jetzt ist das Objekt von 1790 in dem Zustand, aber das ist auch bloß die Seite, wo wir jetzt hier stehen, ist eigentlich der Ursprungszustand. In den 20er Jahren wurde der zweite Teil dran gebaut, als man mitbekommen hat, dass man also auch Verkaufsfläche brauchte, nicht nur Backfläche. Bis dahin hat die Genossenschaft wirklich mit 96 Bauern und hat wirklich für die Dorfversorgung dann gesorgt. Und dann hat man mitbekommen, dass man die Produkte auch verkauft und deswegen ist noch eine Verkaufsfläche dran gekommen in 20er Jahren. Das ist noch historisch von 1790, ja, und steht aber Gott sei Dank nicht unter Denkmalschutz.
0: Die alte Dorfbäckerei soll aber nicht nur ein Standort der Industriekultur bleiben. Der Verein Geschichten bewahren e.V. will das Gebäude wieder für gemeinnützigen Nutzen wiederherstellen. Hierbei soll die Bäckerei umgebaut werden, zu Projekträumen und zu einem Ort der Begegnung. Aber dabei wird natürlich die historische Bausubstanz der alten Dorfbäckerei für die Zukunft abgesichert.
1: Also es gibt Pläne, wie das Objekt mal aussehen soll, wie es genutzt werden soll. Also es werden Projekträume und es wird eine Begegnungsstätte sein. Und wir haben schon 2 Zuschläge von Liedern, also die uns dann auch bestätigen, dass also wir 2 Ausbaustufen gefördert bekommen mit 80% Förderung. Ja. Das eine ist die Sicherung der historischen Bausubstanz, die soll natürlich zeitnah beginnen. Und das zweite wird dann der Umbau sein.
0: Von Bildern bis hin zu Einheitswertbescheiden der alten Dorfbäckerei sind Dokumente natürlich erhalten. Diese wurden am Tag der Industriekultur präsentiert und sollen im fertigen Bau auch wieder ausgestellt werden. Ein Grund mehr, diesen historischen Standort zu besuchen. Nun kommen wir jedoch zum zweiten Ort der Industriekultur. Dafür müssen wir auf den Vorplatz des Rathauses von Bitterfeld-Wolfen, wo die Oldtimer-Gemeinschaft Wolfen e.V. Technikgeschichte auf Rädern präsentierte. Von Fahrrädern bis hin zu einem Wohnmobil wurde alles abgeparkt. Aber gerade der Wohnwagen hatte einige interessante Eigenschaften.
2: Ja, ist interessant. Der ist tatsächlich, was man logischerweise nicht sieht, weil er ja lackiert ist, komplett Alu. Also der kann auch tatsächlich nicht rosten. Und Aluminiumblech ist ja auch bekanntlich gut gegen Hagelresistent, ja, was heutzutage diese neuen Baustoffe sind, die es da gibt und Materialien. Das braucht er nicht. Das klappert halt, wenn es regnet, aber eine Isolierung von 3 cm hat heutzutage auch nicht jeder Wohnwagen. Ich meine, die sind so bei 2,5, 2,7 mm maximal, aber der hat 3 cm Styroporbohrplatten drin. Ja. Also er ist auch gut warm. Man kann es auch bei schlechtem Wetter und im Herbst drinnen aushalten. Wintercamping haben wir noch nicht gemacht. Wäre nochmal eine Herausforderung, aber naja.
0: Die Oldtimer-Gemeinschaft Wolfen e.V. geht auch viele Projekte an und ist ebenfalls bei einer großen Anzahl von anderen Veranstaltungen anwesend. Beispielsweise beim Bergmannstag in Holzweißig oder auf Anfrage bei anderen Ortsveranstaltungen. Doch wie sieht der Plan im Frühjahr 2026 für die Oldtimer-Gemeinschaft aus?
2: Projekte sind dieses Jahr wieder das Oldtimer-Treffen, das große Oldtimer-Treffen in Krippin bei den Longhorns auf dem Gelände. Das wird Ende August stattfinden. Und die Frühjahrsausfahrt am 3. Mai von Wolfen nach Roßlau zur Schiffswerft in Roßlau, das wird, also ist jetzt im Frühjahr dran.
0: Norbert Bartsch erläutert noch einmal die Wichtigkeit des Vereinslebens. Für die Gesellschaft etwas zu tun, erfreut die 22 Mitglieder des Vereins. Für das Mitmachen im Verein benötigt man im Übrigen keinen eigenen Oldtimer.
2: Es muss keiner einen Oldtimer haben, der bei uns im Verein mitmachen möchte. Das ist für uns nicht ausschlaggebend. Sicherlich haben viele Fahrzeuge in unterschiedlichster Form. Aber allein das Pflegen und das Brauchtum, das ist uns so ein bisschen wichtig. Die Gemeinschaft ist wichtig. Wir haben auch kein Vereinsfahrzeug in dem Sinne, wo wir jetzt mal so alle dran schrauben würden. Jeder hat halt seine. Wir tauschen viel aus, wenn es um Teile geht. Das ist tatsächlich ein reger Austausch. Einmal im Monat treffen wir uns zu unserer Sitzung, zu unserem Gemeinschaftsabend.
0: Lustigerweise befanden sich auch Fahrräder des Irene-Fahrradhauses in der Obhut der Oldtimer-Gemeinschaft Wolfen e.V. Doch mit diesem Standort der Industriekultur werden wir uns in der nächsten Sendung von RBW aktuell beschäftigen.
3: Am Donnerstag stand im Jahnstadion um 18.30 Uhr ein spannendes Derby auf dem Plan. Vor rund 300 Zuschauern empfing die Rosemeier 11 hier die Herren der SG Rot-Weiß Thalheim. Da sich die Gäste derzeit im Tabellenkeller befinden und Bitterfeld sich im oberen Drittel ansiedelt, gingen die Hausherren als klare Favoriten in die Begegnung. Das Spiel beginnt und nimmt schnell Fahrt auf. In der 5. Minute kommt ein langer Ball der Hausherren in die Thalheimer Hälfte. Gründling kommt ran und gibt zu Galusin. Kann kontrollieren, Schuss, aber weit übers Tor. Es bleibt beim 0:0. Wir springen in die 13. und Bitterfeld greift über links an. Der Ball kommt zu Galusin. Pass zu Bark. Gibt weiter an Gründling. Günther geht nicht rein, aber Bark ist da und versenkt die Kugel. Bitterfeld geht in Führung. In den nächsten Minuten wird es etwas ruhiger. Aber in der 27. bringt Thalheim das Spiel in die Bitterfelder Hälfte. Günther kann den Ball gewinnen und will ihn rausbringen. Da kommt Schinkel und hält den 17er fest. Der Unparteiische fackelt nicht lange und zeigt dem Thalheimer die gelbe Karte. Bis zur Halbzeit fallen keine weiteren Tore und es geht mit 1:0 in die Pause. In der zweiten Hälfte zeigen sich beide Mannschaften zunächst recht ungefährlich und das Spiel läuft einfach so vor sich hin. Die Bitterfelder Fans scheinen davon so gelangweilt zu sein, dass sie anfangen, ihre Pyrotechnik einfach aufs Spielfeld zu werfen. Nach einer kurzen Unterbrechung kann es dann aber weitergehen. Wir springen in die 74. und Bitterfeld greift an. Lange Bälle nach vorne, finden schließlich Galusin. Aber Popov will da auch hin und bringt den Bitterfelder im vollen Lauf zum Fall. Dafür darf der Thalheimer sich das restliche Spiel von außen anschauen. Doch dann, kurz vor Abpfiff, Ecke für Thalheim. Ali versucht es direkt, aber Hermann ist wach und entschärft die Situation. Damit endet diese Begegnung nach 94 Minuten mit einem 1:0 für Bitterfeld. Die Einschätzungen der beiden Trainer fallen folgendermaßen aus.
4: Zufrieden, wir freuen uns natürlich über den Derby-Sieg oder generell den Sieg, dass wir keinen Fehler gemacht haben, dass wir 0 gespielt haben. Über das Wie, ich glaube, der Plan war heute ein anderer. Also am Ende ist das Spiel heute für mich sinnbildlich für die Entwicklung der letzten Jahre, wenn ich dann das weiter aushole und jetzt gar nicht am Detail aus bin. Früher haben die Derbys gelebt vom Feuer, von Intensität, von Rivalität. Davon habe ich heute nichts gesehen. Natürlich muss ich sagen, es ist schwierig, dann halt in meinem Gegner da reinzugehen, aber hat sich halt die Entwicklung des Gegners halt dazu beigetragen in den letzten Jahren. Und ich glaube, da wissen auch alle, was ich meine. Ich war früher als Zuschauer hier, ich hatte als Trainer hier andere Derbys. Ich glaube, das hat halt keinen abgeholt von den Zuschauerrängen. Für uns war das wichtiger, mit unseren verletzten Leuten, mit Offensivausfällen, dass wir gewonnen haben. Ich glaube, wir können noch einen wesentlich entspannteren Abend haben, wenn wir in der ersten Halbzeit von den 2-3 richtig guten Torchancen am Pfosten und auf der Linie, die geklärt werden, die einfach reinmachen, dann wird es aber am Ende hat Heim, glaube ich, nicht groß aufs Tor geschossen oder gar nicht. Und dann ist es verdient, aber schön ist was anderes.
5: Aufgrund der Bedingungen, die wir hatten, dass wir verletzte Spieler hatten und auch, ich denke mal, mit 3 rote Karten. Nicht das beste Aufgebot, haben wir es eigentlich über weite Strecken ordentlich gemacht. Gehen durch ein bisschen individuellen Fehler und Rückstand. Haben vielleicht 5 Minuten später auch die Riesenchance zum 1-1. Aber unterm Strich muss man sagen, war es verdient. Und wir haben es lange offen gehalten. Und mit ein bisschen Glück machst du ja vielleicht noch einen Punkt. Also angetracht unserer Lara, denke ich mal, war es so ganz okay.
3: Kommenden Samstag, dem 9. Mai, geht es für Bitterfeld um 14 Uhr zum FSV Barleben. Und Thalheim empfängt am 8. Mai um 19 Uhr den SV 1890 Westerhausen.

0: Es ist Dienstag und damit herzlich willkommen zu einer neuen Ausgabe der Zeitnahen Nachrichten hier auf RAN 1. Wie das Polizeirevier Dessau-Roßlau berichtet, drangen unbekannte Täter am 2. Mai in der Zeit von 2 bis 6 Uhr gewaltsam in 31 Büroräume des städtischen Klinikums im Auenweg ein und durchsuchten diese. Hierbei richteten sie einen hohen Sachschaden an, welcher auf ca. 46.500 Euro geschätzt wurde. Ob und was entwendet wurde, konnte bisher noch nicht eindeutig gesagt werden. Die Ermittlungen wurden aufgenommen. Die drei kreisfreien Städte Magdeburg, Halle und Dessau-Roßlau wollen mit einem neuen Modellvorhaben ihre Pflegestrukturen gezielt bis 2028 weiterentwickeln. Ziel ist es, den Pflegebedarf frühzeitiger zu erkennen und die Teilhabe von Pflegebedürftigen zu stärken. Am 17. April wurden dafür Förderbescheide in Höhe von rund 2 Millionen Euro an die beteiligten Kommunen übergeben.
1: Pflege betrifft nicht nur ältere Menschen, sondern ist in vielen Lebensbereichen notwendig und wichtig. Mit dem Modellvorhaben, Menschen im Vor- und Umfeld von Pflege unterstützen durch integrierte Sozialplanung, sollen die Pflegestrukturen unter anderem in Dessau-Roßlau weiterentwickelt werden. Am 17. April übergab Sozialministerin Petra Grimm-Benne Förderbescheide, um dieses Vorhaben auf den Weg zu bringen.
2: Wir haben die Möglichkeit bekommen, zusammen mit den Pflegekassen Modellprojekte zu etablieren. Und wir haben die drei Städte Magdeburg, Halle und Dessau-Roßlau gewinnen können, eine gemeinsame Pflegeplanung im Rahmen der Sozialplanung zu etablieren mit wissenschaftlicher Begleitung und Digitalisierung. Und das ist heute übergeben worden für den Zeitraum bis 2028. Insgesamt 2 Millionen Euro.
1: In Sachsen-Anhalt zeigt sich eine deutliche demografische Entwicklung. Es wird damit gerechnet, dass bis 2030 rund 200.000 Menschen pflegebedürftig sein könnten. Ziel ist es, diesen Menschen die bestmögliche Pflege zu bieten.
2: Wir wollen dem Grundsatz folgen, was sich jeder Mensch wünscht, so lange wie möglich zu Hause zu wohnen, zu leben und gesund zu altern. Und um das zu erreichen, braucht man natürlich eine gute Planung, was man an Angeboten vor Ort macht, wie man niederschwellig auch das Ehrenamt mit begleitet und wie man das tatsächlich macht von ambulanten Pflegedienst, von Angehörigen her, dass dieser Wunsch dieser Menschen auch in Erfüllung geht. Und dazu braucht man eine gute Planung und die muss auch digital aufgesetzt sein. Ich habe vorhin gesagt, dass man auf Knopfdruck sagen muss, was in dieser Region gebraucht wird. Und wir wollen damit insbesondere ältere Menschen und deren Angehörige gut erreichen. Und ich bin ganz begeistert, dass die drei Städte gesagt haben, ja, wir machen mit. Wir stellen uns ja die gleichen Fragen, wie es in der Region vorangehen soll. Und wir tun uns zusammen, weil wir sind die drei kreisfreien Städte. Und wir wollen gucken, ob wir ein Verfahren etablieren, was hinterher anderen Städten auch im Land hilft und wo wir uns gegenseitig vernetzen und unterstützen können.
1: Auch die Stadt Dessau-Roßlau zeigt sich erfreut über die Förderbescheide. Es ist ein wichtiger Schritt, um die Pflegestruktur vor Ort weiter auszubauen.
3: Ich bin sehr dankbar dafür, dass wir 314.000 Euro heute mit diesem Bescheid zugesichert bekommen haben vom Sozialministerium. Und dieses Geld werden wir dafür nutzen, um nochmal Datenmonitoring zu beschreiben, zu betreiben und zu ermitteln, wo gibt es denn Pflegebedarfe. Pflege ist alles. Also viele verbinden ja Pflege mit älteren Menschen. Das stimmt natürlich nicht. Auch jüngere Menschen brauchen Pflege und auch erwachsene Menschen, denn wir haben unterschiedliche Beeinträchtigungen. Und Pflege ist nur tatsächlich nicht nur ambulant oder stationär. Pflege ist ja, passiert ja sehr oft und findet ja sehr oft auch in häuslichen Räumlichkeiten statt. Und das wollen wir alles ermitteln.
1: Mit dem Teilprojekt Lumina möchte die Doppelstadt die Unterstützung für Pflegebedürftige und deren Umfeld verbessern. Ziel ist es, Menschen in ihrem sozialen Lebensraum zu stärken und ihnen den Zugang zu
0: von den Fußballvereinen der Region genutzt, um die Nachholspiele auszutragen. So traf die SG Empor-Waldersee schon am 30. April auf den Dessauer SV 97, verlor jedoch mit 1:2. Zwei Tage später, also am 2. Mai, reiste die SG aus Waldersee

0: Allersee zum FC Stahl Aachen und gewann gegen den Tabellenvorletzten mit 0:2. Auch der SV Blau-Rot Coswig war am vergangenen Samstag auswärts gefragt. Im Duell gegen den SV Poch-Rösa teilten sich die Coswiger mit einem 0:0 jedoch die Punkte. In der Landesliga Süd reiste der TSV Rot-Weiß Zerbst zur SG Blau-Weiß Brachstedt. Die Zerbster haben jedoch einen schlechten Tag erwischt und verloren das Spiel mit 5:1. Und rutschen damit vorerst auf einen Abstiegsplatz. Im Stadion am Schillerpark konnte man am vergangenen Wochenende wieder Verbandsliga-Fußball sehen. Der SV Dessau 05 empfing den VfB Merseburg zum Nachholspiel des 16. Spieltages. Auch wenn die Hausherren auf dem Papier als Favoriten antraten, sollte es ihnen der VfB nicht einfach machen.
1: Für den SV Dessau 05 stand am 2. Mai ein Nachholspiel auf dem Plan. Im Stadion am Schillerpark empfing man den VfB Merseburg. Die Gäste aus dem Saalekreis standen vor dem Spiel in der Tabelle 10 Punkte unter den Dessauern. Die 05er wollten ihren zweiten Tabellenplatz mit einem Heimsieg verteidigen. Und nach 3 Minuten hier die erste Chance für die Hausherren. Alex Soblowski mit dem weiten Ball auf Marcio Pelchen. Die Hereingabe, VfB-Keeper Lukas Bartz, aber aufmerksam. In der 14. Spielminute dann die Gäste. Tom Bierschenk mit dem hohen Ball auf Danny Wagner. Der setzt sich bockstark gegen 2 Dessauer Gegenspieler durch. An Nico Becker kommt er aber nicht vorbei, der den Einschlag per Fußabwehr verhindert und den Ball dann sicher hat. Riesenmöglichkeit für die Merseburger. Auf der anderen Seite gleich wieder die 05er mit Druck. Vyacheslav Biriuk mit der Flanke auf Elia Friebe. Dessen Kopfball ist aber nicht gut. Das Spiel bleibt unterhaltsam und beide Teams versuchen den Führungstreffer zu erzielen. Wieder ein hoher Ball des VfB, Danny Wagner schnappt sich die Kugel und Nico Becker kann erneut glänzend parieren. Der Schlussmann macht ein starkes Spiel. Auf der anderen Seite zappelt der Ball dann im Netz. Paul Wertmann mit dem Steckpass auf Elia Friebe, der einnetzt, aber im Abseits stand. Auch die Gastmannschaft hält den Druck hoch. Lauris Vogt mal mit dem Schuss aus der 2. Reihe, aber kein Vorbeikommen an 05-Keeper Nico Becker. Eine halbe Stunde ist gespielt. Jetzt mal wieder das Team von Dimitrios Mitsis im Vorwärtsgang. Mika von Zansen mit der genauen Flanke auf Pitt Schulz, dessen Kopfball aber in den Armen von Lukas Bartz landet. Der Schlussmann der Gäste ist in der nächsten Szene etwas unsicher. Er bekommt den Rückpass und Elia Friebe läuft an. Der Stürmer fault dann aber den Keeper und kann nicht mehr draus machen. Die Merseburger werden jetzt immer stärker und erhöhen die Schlagzahl. Den Schuss von Oliver Hillemann pariert Nico Becker, dann aber ein Aufschrei. Die Gäste wollen einen Elfmeter. Schiri Andreas Pack lässt weiterlaufen. Der VfB bleibt am Drücker. Tom Bierschenk hier per Volley, ohne Erfolg. In der 39. Minute der nächste Vorstoß durch Jamie Wagner, der bis in den Strafraum kommt und dort von Tadeusz Horváth zu Fall gebracht wird. Diesmal zeigt der Unparteiische auf den Punkt. Den Strafstoß verwandelt Danny Wagner souverän zur 1:0-Führung für die Merseburger. Die Schillerpark-Kicker lassen sich vom Rückstand aber nicht verunsichern. Pitt Schulz gleich mit der dicken Chance auf den Ausgleich, Lukas Bartz pariert. Die 05er wollen hier unbedingt vor der Pause noch treffen. Elia Friebe zu Sören Barabasch, aber wieder ist Bartz da und kann den Einschlag verhindern. Und dann Mika von Zansen mit der guten Hereingabe auf Pitt Schulz, aber auch daraus wird nichts. Die Chancenverwertung hier das große Manko der Hausherren in Durchgang 1. Aber nur ein knapper Rückstand für die Bauhausstädter und noch alles möglich in der zweiten Hälfte. Die erste Chance hat jedoch das Team aus dem Saalekreis. Nach einer Ecke kommt Oliver Hillemann an den Ball, trifft aber nur den Pfosten. In der zweiten Halbzeit ist hier zunächst etwas weniger Intensität drinne. Wir springen in die 57. Minute. Freistoß für 05 schnell ausgeführt. Marcio Pelchen auf Yves Bratsch und zurück auf Pelchen. Der probiert's und netzt zum Ausgleich ein. Da sah Bartz im Kasten des VfB nicht gut aus. Den 05ern wird's ziemlich egal sein und die drücken auch gleich danach auf die Führung. Pitt Schulzes Schuss hier noch geblockt. Dann ist Elia Friebe nach einem Steckpass von Brandon Stelmark frei durch. Aber auch sein Schuss wird von den Merseburgern geblockt. Die Hausherren jetzt komplett dominant und mit zahlreichen Angriffen. Hier rettet das Aluminium die Gäste nach einem starken Abschluss von Tobias Berndt. Dann Alex Toblowski mit dem hohen Ball auf Elia Friebe. Der Schiri entscheidet aber auf ein Foul am gegnerischen Keeper. Auch in Durchgang 2 bleibt die Chancenverwertung die größte Schwäche der Dessauer. Und ab der 75. Minute wird es nochmal schwerer für die Gastgeber. Nach diesem Foul sieht Alex Soblowski seine zweite gelbe Karte und wird von Schiri Andreas Park vom Platz geschickt. Aber auch in Unterzahl bleiben die Schillerpackiger zunächst das spielbestimmende Team und haben noch einige Chancen. 10 Minuten vor Schluss wird es dann laut. Ilja Friebe mit dem Schuss und Oliver Hillemann bekommt den Ball auf der Linie an den Arm. Der Unparteiische ahndet das Vergehen zum Unverständnis der Heimfans nicht. Der Sturmlauf der Dessauer geht weiter. Wieder behauptet sich Ilja Friebe im Zweikampf, aber wieder ist es Barz, der hier gleich doppelt den Einschlag verhindert. Es soll einfach nicht sein mit dem zweiten Tor fürs Heimteam. Und Sie alle kennen das Sprichwort, wenn du sie vorne nicht machst, ja, dann kontern die Merseburger und Lauris Vogt erzielt in der 88. Minute den Führungstreffer nach guter Vorarbeit von Danny Wagner. Unfassbar, was hier passiert. Die Moral der Dessauer an diesem Nachmittag aber unkaputtbar und sie versuchen es weiter. Aber auch Tobias Berndt scheitert an Lukas Barz. Der Schlusspfiff steht kurz bevor und die 05er bekommen noch einmal eine Ecke. Ein Aufschrei geht durchs Stadion nach einem Foul an Tobias Berndt. Aber auch hier lässt der Schiedsrichter die Pfeife stecken. Da Keeper Nico Becker mittlerweile mit vorne ist, fangen sich die Bauhausstädter dann noch einen Konter. Wladislav Pronischkin muss nur noch das leere Tor zum Endstand von 3:1 für die Merseburger treffen. Eine bittere Niederlage für den SV Dessau 05, der das Chancenplus vor allem in Durchgang 2 definitiv auf seiner Seite hatte.
2: Ich finde, wir waren, also besonders in der ersten Halbzeit, wir waren nicht gut ans Spiel. Wir haben nur ein paar Möglichkeiten nach das 1-0 von Gegner. Trotzdem, ich finde uns für die ersten 30 Minuten in zweiter Halbzeit, dass wir sehr dominant waren, mit auch richtig guten Chancen. Da kommt die gelbe-rote Karte, die ich will nicht kommentieren. Also, das hat einen großen Einfluss ins Spiel, egal ob das gelb-rot war oder nicht. Und ja, am Ende, wir hatten trotzdem gute Möglichkeiten. Wir wollten unbedingt den Sieg. Das lasst uns ein bisschen offen. Und mit der ersten guten Möglichkeit von Gegner kommt das 1-2. Dann, ja, wir spielen mit ein bisschen mehr Risiko. Vor ein zweites Tor hat nicht geklappt. Kommt das 1-3. Trotzdem, unabhängig von einer Niederlage, wir müssen von das Spiel viel lernen. Wir, besonders von unserer ersten Halbzeit, finde ich. Und wenn wir das machen, dann können wir optimistisch für die Zukunft sein.
1: Die 05er bleiben aufgrund ihrer guten Tordifferenz damit trotzdem weiterhin auf Platz 2 in der Verbandsliga-Tabelle. Am 9. Mai empfängt man nun den SC Bernburg im Stadion am Schillerpark um 15 Uhr.
0: Die Polizei Dessau-Roßlau beteiligt sich vom 4. bis 10. Mai an der europaweiten Rotpol-Kontrollwoche Truck and Bus 2. Ziel dieser Aktion ist es, die Sicherheit im gewerblichen Personen- und Güterverkehr weiter zu erhöhen. Im gesamten Land werden dazu verstärkte Kontrollen durchgeführt, wobei die regionalen Schwerpunkte variieren können. In diesem Zusammenhang wird insbesondere darauf hingewiesen, regelmäßige Fahrzeugchecks vorzunehmen, die Ladung ordnungsgemäß zu sichern sowie die vorgeschriebenen Lenk- und Ruhezeiten einzuhalten. Mit dieser Information sind wir am Ende der Dienstagsausgabe der Zeitnah Nachrichten. Schau noch auf das Wetter und auf die Meldungen aus der Region. Morgen gibt's an gleicher Stelle wieder aktuelle Nachrichten aus der Zeitnah Redaktion. Bis dahin machen Sie's gut und auf Wiedersehen.
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1: Am Mittwoch kommt es immer wieder zu Regenfällen. Bei Temperaturen von 13 Grad bleibt es bewölkt. Der Wind kommt mit bis zu 8 Kilometern pro Stunde aus Norden. In den nächsten Tagen bleibt es weiter bewölkt und verregnet. Zum Wochenende klart es dann aber wieder auf.

0: In der Industrie- und Chemiestadt Bitterfeld-Wolfen gab es etwas Aufregendes zu entdecken. Für Begeisterte der Industrie war dies natürlich klar, denn am 12. April fand der Tag der Industriekultur statt. Auch in Bitterfeld-Wolfen öffneten 22 Kulturstandorte, Vereine und Initiativen kostenfrei ihre Türen an historischen Orten, Museen und sogar unter freiem Himmel. Eines dieser Orte war die Gemeinschaftsbäckerei in Bobau. Matthias Berger, ein Verantwortlicher des Vereins Geschichten bewahren e.V. und Ortsbürgermeister von Bobau, war an diesem Tag ebenfalls vor Ort, um über die Geschichte der Bäckerei zu berichten.
1: Ja, 1735 wurde hier begonnen mit dem Erdbackofen. Das stammt ja eigentlich aus dem Flämischen, ist das hier rübergekommen. Und Bobau war nun mal ein landwirtschaftlich geprägtes Dorf. Und die Bauern hatten damit zu tun, dass sie die Felder bewirtschaften und haben einfach jemanden oder eine Gemeinschaft gesucht, wie die Versorgung sichergestellt werden kann. Und so haben sich die 9 größten Bauern damals zusammengetan, haben einen Bäcker beschäftigt, der einmal in der Woche dann im Erdbackofen gebacken hat. So ist unweigerlich die erste Genossenschaft entstanden, ohne dass es wussten.
0: Die Bäckerei erweiterte im Laufe der Zeit ihre Räumlichkeiten. Dies passierte in den 20ern, da die Produktion der Genossenschaft in Tandem mit 96 Bauern nicht nur in der Lage war, das gesamte Dorf zu versorgen, sondern auch noch überschüssige Ware zu produzieren, welche für Profit verkauft werden konnte.
1: Naja, jetzt ist das Objekt von 1790 in dem Zustand, aber das ist auch bloß die Seite, wo wir jetzt hier stehen, ist eigentlich der Ursprungszustand. In den 20er Jahren wurde der zweite Teil dran gebaut, als man mitbekommen hat, dass man also auch Verkaufsfläche brauchte, nicht nur Backfläche. Bis dahin hat die Genossenschaft wirklich mit 96 Bauern und hat wirklich für die Dorfversorgung dann gesorgt. Und dann hat man mitbekommen, dass man die Produkte auch verkauft und deswegen ist noch eine Verkaufsfläche dran gekommen in 20er Jahren. Das ist noch historisch von 1790, ja, und steht aber Gott sei Dank nicht unter Denkmalschutz.
0: Die alte Dorfbäckerei soll aber nicht nur ein Standort der Industriekultur bleiben. Der Verein Geschichten bewahren e.V. will das Gebäude wieder für gemeinnützigen Nutzen wiederherstellen. Hierbei soll die Bäckerei umgebaut werden, zu Projekträumen und zu einem Ort der Begegnung. Aber dabei wird natürlich die historische Bausubstanz der alten Dorfbäckerei für die Zukunft abgesichert.
1: Also es gibt Pläne, wie das Objekt mal aussehen soll, wie es genutzt werden soll. Also es werden Projekträume und es wird eine Begegnungsstätte sein. Und wir haben schon 2 Zuschläge von Liedern, also die uns dann auch bestätigen, dass also wir 2 Ausbaustufen gefördert bekommen mit 80% Förderung. Ja. Das eine ist die Sicherung der historischen Bausubstanz, die soll natürlich zeitnah beginnen. Und das zweite wird dann der Umbau sein.
0: Von Bildern bis hin zu Einheitswertbescheiden der alten Dorfbäckerei sind Dokumente natürlich erhalten. Diese wurden am Tag der Industriekultur präsentiert und sollen im fertigen Bau auch wieder ausgestellt werden. Ein Grund mehr, diesen historischen Standort zu besuchen. Nun kommen wir jedoch zum zweiten Ort der Industriekultur. Dafür müssen wir auf den Vorplatz des Rathauses von Bitterfeld-Wolfen, wo die Oldtimer-Gemeinschaft Wolfen e.V. Technikgeschichte auf Rädern präsentierte. Von Fahrrädern bis hin zu einem Wohnmobil wurde alles abgeparkt. Aber gerade der Wohnwagen hatte einige interessante Eigenschaften.
2: Ja, ist interessant. Der ist tatsächlich, was man logischerweise nicht sieht, weil er ja lackiert ist, komplett Alu. Also der kann auch tatsächlich nicht rosten. Und Aluminiumblech ist ja auch bekanntlich gut gegen Hagel resistent, ja, was heutzutage diese neuen Baustoffe sind, die es da gibt und Materialien. Das braucht er nicht. Das klappert halt, wenn es regnet, aber eine Isolierung von 3 cm hat heutzutage auch nicht jeder Wohnwagen. Ich meine, die sind so bei 2,5, 2,7 mm maximal. Aber der hat 3 cm Styroporbohrplatten drin. Ja. Also er ist auch gut warm. Man kann es auch bei schlechtem Wetter und im Herbst drinnen aushalten. Wintercamping haben wir noch nicht gemacht. Wäre nochmal eine Herausforderung, aber naja.
0: Die Oldtimer-Gemeinschaft Wolfen e.V. geht auch viele Projekte an und ist ebenfalls bei einer großen Anzahl von anderen Veranstaltungen anwesend. Beispielsweise beim Bergmannstag in Holzweißig oder auf Anfrage bei anderen Ortsveranstaltungen. Doch wie sieht der Plan im Frühjahr 2026 für die Oldtimer-Gemeinschaft aus?
2: Projekte sind dieses Jahr wieder das Oldtimer-Treffen, das große Oldtimer-Treffen in Krippin bei den Longhorns auf dem Gelände. Das wird Ende August stattfinden. Und die Frühjahrsausfahrt am 3. Mai von Wolfen nach Roßlau zur Schiffswerft in Roßlau, das wird, also ist jetzt im Frühjahr dran.
0: Norbert Bartsch erläutert noch einmal die Wichtigkeit des Vereinslebens. Für die Gesellschaft etwas zu tun, erfreut die 22 Mitglieder des Vereins. Für das Mitmachen im Verein benötigt man im Übrigen keinen eigenen Oldtimer.
2: Es muss keiner einen Oldtimer haben, der bei uns im Verein mitmachen möchte. Das ist für uns nicht ausschlaggebend. Sicherlich haben viele Fahrzeuge in unterschiedlichster Form. Aber allein das Pflegen und das Brauchtum, das ist uns so ein bisschen wichtig. Die Gemeinschaft ist wichtig. Wir haben auch kein Vereinsfahrzeug in dem Sinne, wo wir jetzt mal so alle dran schrauben würden. Jeder hat halt seine. Wir tauschen viel aus, wenn es um Teile geht. Das ist tatsächlich ein reger Austausch. Einmal im Monat treffen wir uns zu unserer Sitzung, zu unserem Gemeinschaftsabend.
0: Lustigerweise befanden sich auch Fahrräder des Irene-Fahrradhauses in der Obhut der Oldtimer-Gemeinschaft Wolfen e.V. Doch mit diesem Standort der Industriekultur werden wir uns in der nächsten Sendung von RBW Aktuell beschäftigen.
3: Am Donnerstag stand im Jahnstadion um 18.30 Uhr ein spannendes Derby auf dem Plan. Vor rund 300 Zuschauern empfing die Rosemeier 11 hier die Herren der SG Rot-Weiß-Thalheim. Da sich die Gäste derzeit im Tabellenkeller befinden und Bitterfeld sich im oberen Drittel ansiedelt, gingen die Hausherren als klare Favoriten in die Begegnung. Das Spiel beginnt und nimmt schnell Fahrt auf. In der 5. Minute kommt ein langer Ball der Hausherren in die Thalheimer Hälfte. Gründling kommt ran und gibt zu Galusin. Kann kontrollieren, Schuss, aber weit übers Tor. Es bleibt beim 0:0. Wir springen in die 13. und Bitterfeld greift über links an. Der Ball kommt zu Galusin. Pass zu Bark. Gibt weiter an Gründling. Günther geht nicht rein, aber Bark ist da und versenkt die Kugel. Bitterfeld geht in Führung. In den nächsten Minuten wird es etwas ruhiger. Aber in der 27. bringt Thalheim das Spiel in die Bitterfelder Hälfte. Günther kann den Ball gewinnen und will ihn rausbringen. Da kommt Schinkel und hält den 17er fest. Der Unparteiische fackelt nicht lange und zeigt dem Thalheimer die gelbe Karte. Bis zur Halbzeit fallen keine weiteren Tore und es geht mit 1:0 in die Pause. In der zweiten Hälfte zeigen sich beide Mannschaften zunächst recht ungefährlich und das Spiel läuft einfach so vor sich hin. Die Bitterfelder Fans scheinen davon so gelangweilt zu sein, dass sie anfangen, ihre Pyrotechnik einfach aufs Spielfeld zu werfen. Nach einer kurzen Unterbrechung kann es dann aber weitergehen. Wir springen in die 74. und Bitterfeld greift an. Lange Bälle nach vorne finden schließlich Galusin. Aber Popov will da auch hin und bringt den Bitterfelder im vollen Lauf zum Fall. Dafür darf der Thalheimer sich das restliche Spiel von außen anschauen. Doch dann, kurz vor Abpfiff, Ecke für Thalheim. Ali versucht es direkt, aber Hermann ist wach und entschärft die Situation. Damit endet diese Begegnung nach 4.

0: 90 Minuten mit einem 1:0 für Bitterfeld. Die Einschätzungen der beiden Trainer fallen folgendermaßen aus.
1: Zufrieden, wir freuen uns natürlich über den Derby-Sieg oder generell den Sieg, dass wir keinen Fehler gemacht haben, dass wir 0 gespielt haben. Über das Wie, ich glaube, der Plan war heute ein anderer. Also am Ende ist das Spiel heute für mich sinnbildlich für die Entwicklung der letzten Jahre. Wenn ich dann das weiter aushole und jetzt gar nicht am Detail aus bin, früher haben die Derbys gelebt vom Feuer, von Intensität, von Rivalität. Davon habe ich heute nichts gesehen. Natürlich muss ich sagen, es ist schwierig, dann halt in meinem Gegner dann reinzugehen, aber hat sich halt die Entwicklung des Gegners halt dazu beigetragen in den letzten Jahren. Und ich glaube, da wissen auch alle, was ich meine. Ich war früher als Zuschauer hier, ich hatte als Trainer hier andere Derbys. Ich glaube, das hat halt keinen abgeholt von den Zuschauerrängen. Für uns war das wichtiger, mit unseren verletzten Leuten, mit Offensivausfällen, dass wir gewonnen haben. Ich glaube, wir können noch einen wesentlich entspannteren Abend haben, wenn wir in der ersten Halbzeit von den 2-3 richtig guten Torchancen am Pfosten und auf der Linie, die geklärt werden, die einfach reinmachen, dann wird es. Aber am Ende hat Heim, glaube ich, nicht groß aufs Tor geschossen oder gar nicht. Und dann ist es verdient, aber schön ist was anderes.
2: Aufgrund der Bedingungen, die wir hatten, dass wir verletzte Spieler hatten und auch, ich denke mal, mit 3 rote Karten. Nicht das beste Aufgebot, haben wir es eigentlich über weite Strecken ordentlich gemacht. Gehen durch ein bisschen individuellen Fehler und Rückstand. Haben vielleicht 5 Minuten später auch die Riesenchance zum 1-1, aber unterm Strich muss man sagen, war es verdient und wir haben es lange offen gehalten und mit ein bisschen Glück machst du ja vielleicht noch einen Punkt. Also angetracht unserer Lara, denke ich mal, war es ganz okay.
0: Kommenden Samstag, den 9. Mai, geht es für Bitterfeld um 14 Uhr zum FSV Barleben. Und Thalheim empfängt am 8. Mai um 19 Uhr den SV 1890 Westerhausen.

0: Es ist Dienstag und damit herzlich willkommen zu einer neuen Ausgabe der Zeitnahen Nachrichten hier auf RAN 1. Wie das Polizeirevier Dessau-Roßlau berichtet, drangen unbekannte Täter am 2. Mai in der Zeit von 2 bis 6 Uhr gewaltsam in 31 Büroräume des städtischen Klinikums im Auenweg ein und durchsuchten diese. Hierbei richteten sie einen hohen Sachschaden an, welcher auf ca. 46.500 Euro geschätzt wurde. Ob und was entwendet wurde, konnte bisher noch nicht eindeutig gesagt werden. Die Ermittlungen wurden aufgenommen. Die drei kreisfreien Städte Magdeburg, Halle und Dessau-Roßlau wollen mit einem neuen Modellvorhaben ihre Pflegestrukturen gezielt bis 2028 weiterentwickeln. Ziel ist es, den Pflegebedarf frühzeitiger zu erkennen und die Teilhabe von Pflegebedürftigen zu stärken. Am 17. April wurden dafür Förderbescheide in Höhe von rund 2 Millionen Euro an die beteiligten Kommunen übergeben.
1: Pflege betrifft nicht nur ältere Menschen, sondern ist in vielen Lebensbereichen notwendig und wichtig. Mit dem Modellvorhaben Menschen im Vor- und Umfeld von Pflege unterstützen durch integrierte Sozialplanung sollen die Pflegestrukturen unter anderem in Dessau-Roßlau weiterentwickelt werden. Am 17. April übergab Sozialministerin Petra Grimm-Benne Förderbescheide, um dieses Vorhaben auf den Weg zu bringen.
2: Wir haben die Möglichkeit bekommen, zusammen mit den Pflegekassen Modellprojekte zu etablieren. Und wir haben die drei Städte Magdeburg, Halle und Dessau-Roßlau gewinnen können, eine gemeinsame Pflegeplanung im Rahmen der Sozialplanung zu etablieren mit wissenschaftlicher Begleitung und Digitalisierung. Und das ist heute übergeben worden für den Zeitraum bis 2028. Insgesamt 2 Millionen Euro.
1: In Sachsen-Anhalt zeigt sich eine deutliche demografische Entwicklung. Es wird damit gerechnet, dass bis 2030 rund 200.000 Menschen pflegebedürftig sein könnten. Ziel ist es, diesen Menschen die bestmögliche Pflege zu bieten.
2: Wir wollen dem Grundsatz folgen, was sich jeder Mensch wünscht, so lange wie möglich zu Hause zu wohnen, zu leben und gesund zu altern. Und um das zu erreichen, braucht man natürlich eine gute Planung, was man an Angeboten vor Ort macht, wie man niederschwellig auch das Ehrenamt mit begleitet und wie man das tatsächlich macht von ambulanten Pflegedienst, von Angehörigen her, dass dieser Wunsch dieser Menschen auch in Erfüllung geht. Und dazu braucht man eine gute Planung und die muss auch digital aufgesetzt sein. Ich habe vorhin gesagt, dass man auf Knopfdruck sagen muss, was in dieser Region gebraucht wird. Und wir wollen damit insbesondere ältere Menschen und deren Angehörige gut erreichen. Und ich bin ganz begeistert, dass die drei Städte gesagt haben, ja, wir machen mit. Wir stellen uns ja die gleichen Fragen.

0: dafür nutzen, um nochmal Datenmonitoring zu beschreiben, zu betreiben und zu ermitteln, wo gibt es denn Pflegebedarfe? Pflege ist alles. Also viele verbinden ja Pflege mit älteren Menschen, das stimmt natürlich nicht. Auch jüngere Menschen brauchen Pflege und auch erwachsene Menschen, denn wir haben unterschiedliche Beeinträchtigungen und Pflege ist nur tatsächlich nicht nur ambulant oder stationär. Pflege ist ja, passiert ja sehr oft und findet ja sehr oft auch in häuslichen Räumlichkeiten statt. Und das wollen wir alles ermitteln.
1: Mit dem Teilprojekt Lumina möchte die Doppelstadt die Unterstützung für Pflegebedürftige und deren Umfeld verbessern. Ziel ist es, Menschen in ihrem sozialen Lebensraum zu stärken und ihnen den Zugang zu Hilfsangeboten zu erleichtern.
0: Jede Stadt tickt ja anders. Und wir wissen, Dessau-Rostock hat sehr viele Menschen, sehr viele ältere Menschen. Und dementsprechend ist natürlich Bedarf sehr groß, dass wir wissen, wo geht man einkaufen? Wie sieht es mit der Barrierefreiheit aus? Haben wir gute ärztliche Versorgung, ja oder nein? Mobile Beratung, kriege ich das hin, dass ich telefonisch jemanden erreichen kann und Informationen bekomme zum Thema Pflege? Das alles wollen wir in den nächsten 3 Jahren ausbauen, verbessern und natürlich auch ganz viel Bildungsarbeit betreiben, indem wir darüber sprechen, Pflege betrifft wirklich alle, jeden von uns.
1: Viele Menschen wissen nicht, wo sie Informationen, beispielsweise zum Pflegegrad oder Finanzierung, erhalten können. Genau hier setzt das Projekt an. Mit mehr Aufklärung, Veranstaltungen und gezielter Beratung. Gleichzeitig bestehen weiterhin Herausforderungen. Pflege ist oft schwer finanzierbar. Und der Bedarf an Unterstützung wächst. Ziel ist es daher, bestehende Lücken zu schließen und frühzeitig passende Hilfsangebote aufzuzeigen. Um dem gerecht zu werden, gehen die beteiligten Kommunen unterschiedliche Wege.
2: Die 3 Städte haben sich natürlich unterschiedliche Schwerpunkte gesetzt, aber sie werden einheitlich wissenschaftlich begleitet und sie gucken auch, wie sie tatsächlich diese Angebote aus dem Lernen der einen Stadt, dann auch die andere Stadt davon profitiert. Und was mir nochmal ganz wichtig ist, zu sagen, diese 2 Millionen teilen wir uns mit den Pflegekassen. Weil die Pflegekassen selber auch ein sehr großes Interesse daran haben, wie tatsächlich die Pflege sich entwickelt. Sie wissen, die Pflegekassen finanzieren ja auch einen großen Teil Pflege. Und wir sind natürlich sehr daran interessiert, nochmal modern zu gucken, wie kann man die Pflegesituation auch hier in unserem Land verbessern.
1: Die 3 kreisfreien Städte starten dabei nicht bei Null. Mit der finanziellen Unterstützung sollen bestehende Strukturen gezielt ausgebaut werden, in der Hoffnung, dass erste Verbesserungen bereits im Laufe dieses Jahres spürbar werden.
3: Das lange Wochenende rund um den 1. Mai wurde von den Fußballvereinen der Region genutzt, um die Nachholspiele auszutragen. So traf die SGM Chorwaldersee schon am 30. April auf den Dessauer SV 97, verlor jedoch mit 1:2. 2 Tage später, also am 2. Mai, reiste die SG aus Waldersee zum FC Stahl Aachen und gewann gegen den Tabellenvorletzten mit 0:2. Auch der SV Blau-Rot-Coswig war am vergangenen Samstag auswärts gefragt. Im Duell gegen den SV Poch-Rösa teilten sich die Coswiger mit einem 0:0 jedoch die Punkte. In der Landesliga Süd reiste der TSV Rot-Weiß-Zerbst zur SG Blau-Weiß-Brachstedt. Die Zerbster haben jedoch einen schlechten Tag erwischt und verloren das Spiel mit 5:1 und rutschen damit vorerst auf einen Abstiegsplatz. Im Stadion am Schillerpark konnte man am vergangenen Wochenende wieder Verbandsliga-Fußball sehen. Der SV Dessau 05 empfing den VfB Merseburg zum Nachholspiel des 16. Spieltages. Auch wenn die Hausherren auf dem Papier als Favoriten antraten, sollte es ihnen der VfB nicht einfach machen.
4: Für den SV Dessau 05 stand am 2. Mai ein Nachholspiel auf dem Plan. Im Stadion am Schillerpark empfing man den VfB Merseburg. Die Gäste aus dem Saalekreis standen vor dem Spiel in der Tabelle 10 Punkte unter den Dessauern. Die 05er wollten ihren 2. Tabellenplatz mit einem Heimsieg verteidigen. Und nach 3 Minuten hier die erste Chance für die Hausherren. Alex Soblowski mit dem weiten Ball auf Marcio Pellchen. Die Hereingabe, VfB-Keeper Lukas Bartz, aber aufmerksam. In der 14. Spielminute dann die Gäste. Tom Bierschenk mit dem hohen Ball auf Danny Wagner. Der setzt sich bockstark gegen 2 Dessauer Gegenspieler durch. An Nico Becker kommt er aber nicht vorbei, der den Einschlag per Fußabwehr verhindert und den Ball dann sicher hat. Riesenmöglichkeit.

0: Möglichkeit für die Merseburger. Auf der anderen Seite gleich wieder die 05er mit Druck. Vjatcheslav Birijuk mit der Flanke auf Elia Friebe, dessen Kopfball ist aber nicht gut. Das Spiel bleibt unterhaltsam und beide Teams versuchen den Führungstreffer zu erzielen. Wieder ein hoher Ball des VfB, Danny Wagner schnappt sich die Kugel und Nico Becker kann erneut glänzend parieren. Der Schlussmann macht ein starkes Spiel. Auf der anderen Seite zappelt der Ball dann im Netz. Paul Wertmann mit dem Steckpass auf Elia Friebe, der einnetzt, aber im Abseits stand. Auch die Gastmannschaft hält den Druck hoch. Lauris Vogt mal mit dem Schuss aus der zweiten Reihe, aber kein Vorbeikommen an 05-Keeper Nico Becker. Eine halbe Stunde ist gespielt. Jetzt mal wieder das Team von Dimitrios Mitsis im Vorwärtsgang. Mika von Zansen mit der genauen Flanke auf Pitt Schulz, dessen Kopfball aber in den Armen von Lukas Barthälfte. Die erste Chance hat jedoch das Team aus dem Saalekreis. Nach einer Ecke kommt Oliver Hillemann an den Ball, trifft aber nur den Pfosten. In der zweiten Halbzeit ist hier zunächst etwas weniger Intensität drinne. Wir springen in die 57. Minute. Freistoß für 05 schnell ausgeführt. Marcio Pelchen auf Yves Bratsch und zurück auf Pelchen. Der probiert's und netzt zum Ausgleich ein. Da sah Bartz im Kasten des VfB nicht gut aus. Den 05ern wird's ziemlich egal sein und die drücken auch gleich danach auf die Führung. Pitt Schulzes Schuss hier noch geblockt. Dann ist Elia Friebe nach einem Steckpass von Brandon Stelmark frei durch, aber auch sein Schuss wird von den Merseburgern geblockt. Die Hausherren jetzt komplett dominant und mit zahlreichen Angriffen. Hier rettet das Aluminium die Gäste nach einem starken Abschluss von Tobias Berndt. Dann Alex Toblowski mit dem hohen Ball auf Elia Friebe, der Schiri entscheidet aber auf ein Foul am gegnerischen Keeper. Auch in Durchgang 2 bleibt die Chancenverwertung die größte Schwäche der Dessauer und ab der 75. Minute wird es nochmal schwerer für die Gastgeber. Nach diesem Foul sieht Alex Toblowski seine zweite gelbe Karte und wird von Schiri Andreas Park vom Platz geschickt. Aber auch in Unterzahl bleiben die Schillerpackiger zunächst das spielbestimmende Team und haben noch einige Chancen. 10 Minuten vor Schluss wird es dann laut. Elia Friebe mit dem Schuss und Oliver Hillemann bekommt den Ball auf der Linie an den Arm. Der Unparteiische ahndet das Vergehen zum Unverständnis der Heimfans nicht. Der Sturmlauf der Dessauer geht weiter. Wieder behauptet sich Elia Friebe im Zweikampf, aber wieder ist es Bartz, der hier gleich doppelt den Einschlag verhindert. Es soll einfach nicht sein mit dem zweiten Tor fürs Heimteam. Und Sie alle kennen das Sprichwort, wenn du sie vorne nicht machst, ja, dann kontern die Merseburger und Lauris Vogt erzielt in der 88. Minute den Führungstreffer nach guter Vorarbeit von Danny Wagner. Unfassbar, was hier passiert. Die Moral der Dessauer an diesem Nachmittag aber unkaputtbar und sie versuchen es weiter. Aber auch Tobias Berndt scheitert an Lukas Bartz. Der Schlusspfiff steht kurz bevor und die 05er bekommen noch einmal eine Ecke. Ein Aufschrei geht durchs Stadion nach einem Foul an Tobias Berndt. Aber auch hier lässt der Schiedsrichter die Pfeife stecken. Da Keeper Nico Becker mittlerweile mit vorne ist, fangen sich die Bauhausstädter dann noch einen Konter. Wladislav Pronischkin muss nur noch das leere Tor zum Endstand von 3:1 für die Merseburger treffen. Eine bittere Niederlage für den SV Dessau 05, der das Chancenplus vor allem im Durchgang 2 definitiv auf seiner Seite hatte.
1: Ich finde, wir waren, also besonders in der ersten Halbzeit, wir waren nicht gut ans Spiel. Wir haben nur ein paar Möglichkeiten nach das 1-0 von Gegner. Trotzdem, ich finde uns für die ersten 30 Minuten in zweiter Halbzeit, dass wir sehr dominant waren, mit auch richtig guten Chancen. Da kommt die gelbe-rote Karte, die ich will nicht kommentieren. Also, das hat einen großen Einfluss ins Spiel, egal ob das gelb-rot war oder nicht. Und ja, am Ende, wir hatten trotzdem gute Möglichkeiten. Wir wollten unbedingt den Sieg. Das lasst uns ein bisschen offen. Und mit der ersten guten Möglichkeit von Gegner kommt das 1-2. Dann, ja, wir spielen mit ein bisschen mehr Risiko. Vor ein zweites Tor hat nicht geklappt. Kommt das 1-3. Trotzdem, unabhängig von einer Niederlage, wir müssen von das Spiel viel lernen. Wir, besonders von unserer ersten Halbzeit, finde ich. Und wenn wir das machen, dann können wir optimistisch für die Zukunft sein.
0: Die 05er bleiben aufgrund ihrer guten Tordifferenz damit trotzdem weiterhin auf Platz 2 in der Verbandsliga-Tabelle. Am 9. Mai empfängt man nun den SC Bernburg im Stadion am Schillerpark.

0: um 15 Uhr.
1: Die Polizei Dessau-Roßlau beteiligt sich vom 4. bis 10. Mai an der europaweiten Rotpol-Kontrollwoche Truck and Bus 2. Ziel dieser Aktion ist es, die Sicherheit im gewerblichen Personen- und Güterverkehr weiter zu erhöhen. Im gesamten Land werden dazu verstärkte Kontrollen durchgeführt, wobei die regionalen Schwerpunkte variieren können. In diesem Zusammenhang wird insbesondere darauf hingewiesen, regelmäßige Fahrzeugchecks vorzunehmen, die Ladung ordnungsgemäß zu sichern sowie die vorgeschriebenen Lenk- und Ruhezeiten einzuhalten. Mit dieser Information sind wir am Ende der Dienstagsausgabe der Zeitnah Nachrichten. Schau noch auf das Wetter und auf die Meldungen aus der Region. Morgen gibt's an gleicher Stelle wieder aktuelle Nachrichten aus der Zeitnah-Redaktion. Bis dahin machen Sie es gut und auf Wiedersehen.
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4: Am Mittwoch kommt es immer wieder zu Regenfällen. Bei Temperaturen von 13 Grad bleibt es bewölkt. Der Wind kommt mit bis zu 8 km pro Stunde aus Norden. In den nächsten Tagen bleibt es weiter bewölkt und verregnet. Zum Wochenende klart es dann aber wieder auf.

0: In der Industrie- und Chemiestadt Bitterfeld-Wolfen gab es etwas Aufregendes zu entdecken. Für Begeisterte der Industrie war dies natürlich klar, denn am 12. April fand der Tag der Industriekultur statt. Auch in Bitterfeld-Wolfen öffneten 22 Kulturstandorte, Vereine und Initiativen kostenfrei ihre Türen an historischen Orten, Museen und sogar unter freiem Himmel. Eines dieser Orte war die Gemeinschaftsbäckerei in Bobau. Matthias Berger, ein Verantwortlicher des Vereins Geschichten bewahren e.V. und Ortsbürgermeister von Bobau, war an diesem Tag ebenfalls vor Ort, um über die Geschichte der Bäckerei zu berichten.
1: Ja, 1735 wurde hier begonnen mit dem Erdbackofen. Das stammt ja eigentlich aus dem Flämischen, ist das hier rübergekommen. Und Bobau war nun mal ein landwirtschaftlich geprägtes Dorf. Und die Bauern hatten damit zu tun, dass sie die Felder bewirtschaften. Und
0: soll aber nicht nur ein Standort der Industriekultur bleiben. Der Verein Geschichten bewahren e.V. will das Gebäude wieder für gemeinnützigen Nutzen wiederherstellen. Hierbei soll die Bäckerei umgebaut werden, zu Projekträumen und zu einem Ort der Begegnung. Aber dabei wird natürlich die historische Bausubstanz der Altendorf-Bäckerei für die Zukunft abgesichert.
1: Also es gibt Pläne, wie das Objekt mal aussehen soll, wie es genutzt werden soll. Also es werden Projekträume und es wird eine Begegnungsstätte sein. Und wir haben schon zwei Zuschläge von Liedern, also die uns dann auch bestätigen, dass also wir zwei Ausbaustufen gefördert bekommen mit 80% Förderung. Ja. Das eine ist die Sicherung der historischen Bausubstanz, die soll natürlich zeitnah beginnen. Und das zweite wird dann der Umbau sein.
0: Von Bildern bis hin zu Einheitswertbescheiden der Altendorf-Bäckerei sind Dokumente natürlich erhalten. Diese wurden am Tag der Industriekultur präsentiert und sollen im fertigen Bau auch wieder ausgestellt werden. Ein Grund mehr, diesen historischen Standort zu besuchen. Nun kommen wir jetzt

0: jedoch zum zweiten Ort der Industriekultur. Dafür müssen wir auf den Vorplatz des Rathauses von Bitterfeld-Wolfen, wo die Oldtimer-Gemeinschaft Wolfen e.V. Technikgeschichte auf Rädern präsentierte. Von Fahrrädern bis hin zu einem Wohnmobil wurde alles abgeparkt. Aber gerade der Wohnwagen hatte einige interessante Eigenschaften.
1: Ja, ist interessant. Der ist tatsächlich, was man logischerweise nicht sieht, weil er ja lackiert ist, komplett Alu. Also der kann auch tatsächlich nicht rosten. Und Aluminiumblech ist ja auch bekanntlich gut gegen Hagelresistent. Ja, was heutzutage diese neuen Baustoffe sind, die es da gibt und Materialien, das braucht er nicht. Das klappert halt, wenn es regnet, aber eine Isolierung von 3 cm hat heutzutage auch nicht jeder Wohnwagen. Ich meine, die sind so bei 2,5, 2,7 mm maximal. Aber der hat 3 cm Styroporbohrplatten drin. Ja. Also er ist auch gut warm. Man kann es auch bei schlechtem Wetter und im Herbst drin aushalten. Wintercamping haben wir noch nicht gemacht. Wäre nochmal eine Herausforderung, aber naja.
0: Die Oldtimer-Gemeinschaft Wolfen e.V. geht auch viele Projekte an und ist ebenfalls bei einer großen Anzahl von anderen Veranstaltungen anwesend. Beispielsweise beim Bergmannstag in Holzweißig oder auf Anfrage bei anderen Ortsveranstaltungen. Doch wie sieht der Plan im Frühjahr 2026 für die Oldtimer-Gemeinschaft aus?
1: Projekte sind dieses Jahr wieder das Oldtimer-Treffen, das große Oldtimer-Treffen in Krippin bei den Longhorns auf dem Gelände. Das wird Ende August stattfinden. Und die Frühjahrsausfahrt am 3. Mai von Wolfen nach Roßlau zur Schiffswerft in Roßlau, das wird, also ist jetzt im Frühjahr dran.
0: Norbert Bartsch erläutert noch einmal die Wichtigkeit des Vereinslebens. Für die Gesellschaft etwas zu tun, erfreut die 22 Mitglieder des Vereins. Für das Mitmachen im Verein benötigt man im Übrigen keinen eigenen Oldtimer.
1: Es muss keiner einen Oldtimer haben, der bei uns im Verein mitmachen möchte. Das ist für uns nicht ausschlaggebend. Sicherlich haben viele Fahrzeuge in unterschiedlichster Form. Aber allein das Pflegen und das Brauchtum, das ist uns so ein bisschen wichtig. Die Gemeinschaft ist wichtig. Wir haben auch kein Vereinsfahrzeug in dem Sinne, wo wir jetzt mal so alle dran schrauben würden. Jeder hat halt seine. Wir tauschen viel aus, wenn es um Teile geht. Das ist tatsächlich ein reger Austausch. Einmal im Monat treffen wir uns zu unserer Sitzung, zu unserem Gemeinschaftsabend.
0: Lustigerweise befanden sich auch Fahrräder des Irene-Fahrradhauses in der Obhut der Oldtimer-Gemeinschaft Wolfen e.V. Doch mit diesem Standort der Industriekultur werden wir uns in der nächsten Sendung von RBW Aktuell beschäftigen.
2: Am Donnerstag stand im Jahnstadion um 18.30 Uhr ein spannendes Derby auf dem Plan. Vor rund 300 Zuschauern empfing die Rosemeier 11 hier die Herren der SG Rot-Weiß Thalheim. Da sich die Gäste derzeit im Tabellenkeller befinden und Bitterfeld sich im oberen Drittel ansiedelt, gingen die Hausherren als klare Favoriten in die Begegnung. Das Spiel beginnt und nimmt schnell Fahrt auf. In der 5. Minute kommt ein langer Ball der Hausherren in die Thalheimer Hälfte. Gründling kommt ran und gibt zu Galusin. Kann kontrollieren, Schuss, aber weit übers Tor. Es bleibt beim 0:0. Wir springen in die 13. und Bitterfeld greift über links an. Der Ball kommt zu Galusin. Pass zu Bark. Gibt weiter an Gründling. Günther geht nicht rein, aber Bark ist da und versenkt die Kugel. Bitterfeld geht in Führung. In den nächsten Minuten wird es etwas ruhiger. Aber in der 27. bringt Thalheim das Spiel in die Bitterfelder Hälfte. Günther kann den Ball gewinnen und will ihn rausbringen. Da kommt Schinkel und hält den 17er fest. Der Unparteiische fackelt nicht lange und zeigt dem Thalheimer die gelbe Karte. Bis zur Halbzeit fallen keine weiteren Tore und es geht mit 1:0 in die Pause. In der zweiten Hälfte zeigen sich beide Mannschaften zunächst recht ungefährlich und das Spiel läuft einfach so vor sich hin. Die Bitterfelder Fans scheinen davon so gelangweilt zu sein, dass sie anfangen, ihre Pyrotechnik einfach aufs Spielfeld zu werfen. Nach einer kurzen Unterbrechung kann es dann aber weitergehen. Wir springen in die 74. und Bitterfeld greift an. Lange Bälle nach vorne, finden schließlich Galusin. Aber Popov will da auch hin und bringt den Bitterfelder im vollen Lauf zum Fall. Dafür darf der Thalheimer sich das restliche Spiel von außen anschauen. Doch dann, kurz vor Abpfiff, Ecke für Thalheim. Ali versucht es direkt, aber Hermann ist wach und entschärft die Situation. Damit endet diese Begegnung nach 94 Minuten mit einem 1:0 für Bitterfeld. Die Einschätzungen der beiden Trainer fallen folgendermaßen aus.
3: Zufrieden, wir freuen uns natürlich über den Derby-Sieg oder generell den Sieg, dass wir keinen Fehler gemacht haben, dass wir 0 gespielt haben. Über das Wie, ich glaube, der Plan war heute ein anderer. Also am Ende ist das Spiel heute für mich sinnbildlich für die Entwicklung der letzten Jahre, wenn ich dann das weiter aushole und jetzt gar nicht am Detail aus bin. Früher haben die Derbys gelebt von Feuer, von Intensität, von Rivalität. Davon habe ich heute nichts gesehen. Natürlich muss ich sagen, es ist schwierig, dann halt in meinem Gegner reinzugehen, aber hat sich halt die Entwicklung des Gegners halt dazu beigetragen in den letzten Jahren. Und ich glaube, da wissen auch alle, was ich meine. Ich war früher als Zuschauer hier, ich hatte als Trainer hier andere Derbys. Ich glaube, das hat halt keinen abgeholt von den Zuschauerrängen. Für uns war das wichtiger, mit unseren verletzten Leuten, mit Offensivausfällen, dass wir gewonnen haben. Ich glaube, wir können noch einen wesentlich entspannteren Abend haben, wenn wir in der ersten Halbzeit von den 2-3 richtig guten Torchancen am Pfosten und auf der Linie, die geklärt werden, die einfach reinmachen, dann wird es, aber am Ende hat Heim, glaube ich, nicht groß aufs Tor geschossen oder gar nicht. Und dann ist es verdient, aber schön ist was anderes.
4: Aufgrund der Bedingungen, die wir hatten, dass wir verletzte Spieler hatten und auch, ich denke mal, mit 3 rote Karten, nicht das beste Aufgebot, haben wir es eigentlich über weite Strecken ordentlich gemacht, gehen durch ein bisschen individuellen Fehler und Rückstand, haben vielleicht 5 Minuten später auch die Riesenchance zum 1-1, aber unterm Strich muss man sagen, war es verdient und wir haben es lange offen gehalten und mit ein bisschen Glück macht sich ja vielleicht noch einen Punkt. Also angetracht unserer Lage, denke ich mal, war es so ganz okay.
2: Kommenden Samstag, den 9. Mai, geht es für Bitterfeld um 14 Uhr zum FSV Barleben. Und Thalheim empfängt am 8. Mai um 19 Uhr den SV 1890 Westerhausen.

0: Es ist Dienstag und damit herzlich willkommen zu einer neuen Ausgabe der Zeitnah Nachrichten hier auf RAN 1. Wie das Polizeirevier Dessau-Roßlau berichtet, drangen unbekannte Täter am 2. Mai in der Zeit von 2 bis 6 Uhr gewaltsam in 31 Büroräume des städtischen Klinikums im Auenweg ein und durchsuchten diese. Hierbei richteten sie einen hohen Sachschaden an, welcher auf ca. 46.500 Euro geschätzt wurde. Ob und was entwendet wurde, konnte bisher noch nicht eindeutig gesagt werden. Die Ermittlungen wurden aufgenommen. Die drei kreisfreien Städte Magdeburg, Halle und Dessau-Roßlau wollen mit einem neuen Modellvorhaben ihre Pflegestrukturen gezielt bis 2028 weiterentwickeln. Ziel ist es, den Pflegebedarf frühzeitiger zu erkennen und die Teilhabe von Pflegebedürftigen zu stärken. Am 17. April wurden dafür Förderbescheide in Höhe von rund 2 Millionen Euro an die beteiligten Kommunen übergeben.
1: Pflege betrifft nicht nur ältere Menschen, sondern ist in vielen Lebensbereichen notwendig und wichtig. Mit dem Modellvorhaben Menschen im Vor- und Umfeld von Pflege unterstützen durch integrierte Sozialplanung sollen die Pflegestrukturen unter anderem in Dessau-Roßlau weiterentwickelt

0: werden. Am 17. April übergab Sozialministerin Petra Grimm-Benne Förderbescheide, um dieses Vorhaben auf den Weg zu bringen.
1: Wir haben die Möglichkeit bekommen, zusammen mit den Pflegekassen Modellprojekte zu etablieren. Und wir haben die drei Städte Magdeburg, Halle und Dessau-Roßlau gewinnen können, eine gemeinsame Pflegeplanung im Rahmen der Sozialplanung zu etablieren mit wissenschaftlicher Begleitung und Digitalisierung. Und das ist heute übergeben worden für den Zeitraum bis 2028 insgesamt 2 Millionen Euro.
0: In Sachsen-Anhalt zeigt sich eine deutliche demografische Entwicklung. Es wird damit gerechnet, dass bis 2030 rund 200.000 Menschen pflegebedürftig sein könnten. Ziel ist es, diesen Menschen die bestmögliche Pflege zu bieten.
1: Wir wollen dem Grundsatz folgen, was sich jeder Mensch wünscht, so lange wie möglich zu Hause zu wohnen, zu leben und gesund zu altern. Und um das zu erreichen, braucht man natürlich eine gute Planung, was man an Angeboten vor Ort macht, wie man niederschwellig auch das Ehrenamt mit begleitet und wie man das tatsächlich macht von ambulanten Pflegedienst, von Angehörigen her, dass dieser Wunsch dieser Menschen auch in Erfüllung geht. Und dazu braucht man eine gute Planung und die muss auch digital aufgesetzt sein. Ich habe vorhin gesagt, dass man auf Knopfdruck sagen muss, was in dieser Region gebraucht wird. Und wir wollen damit insbesondere ältere Menschen und deren Angehörige gut erreichen. Und ich bin ganz begeistert, dass die drei Städte gesagt haben, ja, wir machen mit. Wir stellen uns ja die gleichen Fragen, wie es in der Region vorangehen soll. Und wir tun uns zusammen, weil wir sind die drei kreisfreien Städte. Und wir wollen gucken, ob wir ein Verfahren etablieren, was hinterher anderen Städten auch im Land hilft und wo wir uns gegenseitig vernetzen und unterstützen können.
0: Auch die Stadt Dessau-Roßlau zeigt sich erfreut über die Förderbescheide. Es ist ein wichtiger Schritt, um die Pflegestruktur vor Ort weiter auszubauen.
2: Ich bin sehr dankbar dafür, dass wir 314.000 Euro heute mit diesem Bescheid zugesichert bekommen haben vom Sozialministerium. Und dieses Geld werden wir dafür nutzen, um nochmal Datenmonitoring zu beschreiben, zu betreiben und zu ermitteln, wo gibt es denn Pflegebedarfe. Pflege ist alles. Also viele verbinden ja Pflege mit älteren Menschen. Das stimmt natürlich nicht. Auch jüngere Menschen brauchen Pflege und auch erwachsene Menschen, denn wir haben unterschiedliche Beeinträchtigungen. Und Pflege ist nur tatsächlich nicht nur ambulant oder stationär. Pflege ist ja, passiert ja sehr oft und findet ja sehr oft auch in häuslichen Räumlichkeiten statt. Und das wollen wir alles ermitteln.
0: Mit dem Teilprojekt Lumina möchte die Doppelstadt die Unterstützung für Pflegebedürftige und deren Umfeld verbessern. Ziel ist es, Menschen in ihrem sozialen Lebensraum zu stärken und ihnen den Zugang zu Hilfsangeboten zu erleichtern.
2: Jede Stadt tickt ja anders. Und wir wissen, Dessau-Roßlau hat sehr viele Menschen, sehr viele ältere Menschen. Und dementsprechend ist natürlich Bedarf sehr groß, dass wir wissen, wo geht man einkaufen? Wie sieht es mit der Barrierefreiheit aus? Haben wir gute ärztliche Versorgung, ja oder nein? Mobile Beratung, kriege ich das hin, dass ich telefonisch jemanden erreichen kann und Informationen bekomme zum Thema Pflege? Das alles wollen wir in den nächsten 3 Jahren ausbauen, verbessern und natürlich auch ganz viel Bildungsarbeit betreiben, indem wir darüber sprechen, Pflege betrifft wirklich alle, jeden von uns.
0: Viele Menschen wissen nicht, wo sie Informationen, beispielsweise zum Pflegegrad oder Finanzierung, erhalten können. Genau hier setzt das Projekt an. Mit mehr Aufklärung, Veranstaltungen und gezielter Beratung. Gleichzeitig bestehen weiterhin Herausforderungen. Pflege ist oft schwer finanzierbar und der Bedarf an Unterstützung wächst. Ziel ist es daher, bestehende Lücken zu schließen und frühzeitig passende Hilfsangebote aufzuzeigen. Um dem gerecht zu werden, gehen die beteiligten Kommunen unterschiedliche Wege.
1: Die drei Städte haben sich natürlich unterschiedliche Schwerpunkte gesetzt, aber sie werden einheitlich wissenschaftlich begleitet und sie gucken auch, wie sie tatsächlich diese Angebote aus dem Lernen der einen Stadt, dann auch die andere Stadt davon profitiert. Und was mir nochmal ganz wichtig ist, zu sagen, diese 2 Millionen teilen wir uns mit den Pflegekassen. weil die Pflegekassen selber auch ein sehr großes Interesse daran haben, wie tatsächlich die Pflege sich entwickelt. Sie wissen, die Pflegekassen finanzieren ja auch einen großen Teil Pflege und wir sind natürlich sehr daran interessiert, nochmal modern zu gucken, wie kann man die Pflegesituation auch hier in unserem Land verbessern.
0: Die drei kreisfreien Städte starten dabei nicht bei Null. Mit der finanziellen Unterstützung sollen bestehende Strukturen gezielt ausgebaut werden, in der Hoffnung, dass erste Verbesserungen bereits im Laufe dieses Jahres spürbar werden.
3: Das lange Wochenende rund um den 1. Mai wurde von den Fußballvereinen der Region genutzt, um die Nachholspiele auszutragen. So traf die SGM Chorweilersee schon am 30. April auf den Dessauer SV 97, verlor jedoch mit 1:2. Zwei Tage später, also am 2. Mai, reiste die SG aus Waldersee zum FC Stahl Aachen und gewann gegen den Tabellenvorletzten mit 0:2. Auch der SV Blau-Rot-Coswig war am vergangenen Samstag auswärts gefragt. Im Duell gegen den SV Poch-Rösa teilten sich die Coswiger mit einem 0:0 jedoch die Punkte. In der Landesliga Süd reiste der TSV Rot-Weiß-Zerbst zur SG Blau-Weiß-Brachstedt. Die Zerbster haben jedoch einen schlechten Tag erwischt und verloren das Spiel mit 5:1 und rutschen damit vorerst auf einen Abstiegsplatz. Im Stadion am Schillerpark konnte man am vergangenen Wochenende wieder Verbandsliga-Fußball sehen. Der SV Dessau 05 empfing den VfB Merseburg zum Nachholspiel des 16. Spieltages. Auch wenn die Hausherren auf dem Papier als Favoriten antraten, sollte es ihnen der VfB nicht einfach machen.
4: Für den SV Dessau 05 stand am 2. Mai ein Nachholspiel auf dem Plan. Im Stadion am Schillerpark empfing man den VfB Merseburg. Die Gäste aus dem Saalekreis standen vor dem Spiel in der Tabelle 10 Punkte unter den Dessauern. Die 05er wollten ihren zweiten Tabellenplatz mit einem Heimsieg verteidigen. Und nach 3 Minuten hier die erste Chance für die Hausherren. Alex Soblowski mit dem weiten Ball auf Marcio Pelchen. Die Hereingabe, VfB-Keeper Lukas Bartz, aber aufmerksam. In der 14. Spielminute dann die Gäste. Tom Bierschenk mit dem hohen Ball auf Danny Wagner. Der setzt sich bockstark gegen zwei Dessauer Gegenspieler durch. An Nico Becker kommt er aber nicht vorbei, der den Einschlag per Fußabwehr verhindert und den Ball dann sicher hat. Riesenmöglichkeit für die Merseburger. Auf der anderen Seite gleich wieder die 05er mit Druck. Vyacheslav Biriuk mit der Flanke auf Elia Friebe. Dessen Kopfball ist aber nicht gut. Das Spiel bleibt unterhaltsam und beide Teams versuchen den Führungstreffer zu erzielen. Wieder ein hoher Ball des VfB, Danny Wagner schnappt sich die Kugel und Nico Becker kann erneut glänzend parieren. Der Schlussmann macht ein starkes Spiel. Auf der anderen Seite zappelt der Ball dann im Netz. Paul Wertmann mit dem Steckpass auf Elia Friebe, der einnetzt, aber im Abseits stand. Auch die Gastmannschaft hält den Druck hoch. Lauris Vogt, mal mit dem Schuss aus der zweiten Reihe, aber kein Vorbeikommen an 05-Keeper Nico Becker. Eine halbe Stunde ist gespielt, jetzt mal wieder das Team von Dimitrios Mitsis im Vorwärtsgang. Mika von Zansen mit der genauen Flanke auf Pitt Schulz, dessen Kopfball aber in den Armen von Lukas Bartz landet. Der Schlussmann der Gäste ist in der nächsten Szene etwas unsicher. Er bekommt den Rückpass und Elia Friebe läuft an. Der Stürmer fault dann aber den Keeper und kann nicht mehr draus machen. Die Merseburger werden jetzt immer stärker und erhöhen die Schlagzahl. Den Schuss von Oliver Hillemann pariert Nico Becker, dann aber ein Aufschrei. Die Gäste wollen einen Elfmeter. Schiri Andreas Pack lässt weiterlaufen. Der VfB bleibt am Drücker. Tom Bierschenk hier per Volley, ohne Erfolg. In der 39. Minute der nächste Vorstoß durch Jamie Wagner, der bis in den Strafraum kommt und dort von Tadeusz Horváth zu Fall gebracht wird. Diesmal zeigt der Unparteiische auf den Punkt. Den Strafstoß verwandelt Danny Wagner souverän zur 1:0-Führung für die Merseburger. Die Schillerpark-Kicker lassen sich vom Rückstand aber nicht verunsichern. Pitt Schulz gleich mit der dicken Chance auf den Ausgleich, Lukas Bartz pariert. Die 05er wollen hier unbedingt vor der Pause noch treffen. Elia Friebe zu Sören Barabasch, aber wieder ist Bartz da und kann den Einschlag verhindern. Und dann Mika von Zansen mit der guten Hereingabe auf Pitt Schulz, aber auch daraus wird nichts. Die Chancenverwertung hier das große Manko der Hausherren in Durchgang 1. Aber nur ein knapper Rückstand für die Bauhausstädter und noch alles möglich in der zweiten Hälfte. Die erste Chance hat jedoch das Team aus dem Saalekreis. Nach einer Ecke kommt Oliver Hillemann an den Ball, trifft aber nur den Pfosten. In der zweiten Halbzeit ist hier zunächst etwas weniger Intensität drinne. Wir springen in die 57. Minute. Freistoß für 05 schnell ausgeführt. Marcio Pelchen auf Yves Bratsch und zurück auf Pelchen. Der probiert's

0: und Netz zum Ausgleich ein. Da sah Bartz im Kasten des VfB nicht gut aus. Den 05ern wird's ziemlich egal sein und die drücken auch gleich danach auf die Führung. Pit Schulzes Schuss hier noch geblockt. Dann ist Elia Friebe nach einem Steckpass von Brandon Stelmark frei durch, aber auch sein Schuss wird von den Merseburgern geblockt. Die Hausherren jetzt komplett dominant und mit zahlreichen Angriffen. Hier rettet das Aluminium die Gäste nach einem starken Abschluss von Tobias Berndt. Dann Alex Toblowski mit dem hohen Ball auf Elia Friebe, der Schiri entscheidet aber auf ein Foul am gegnerischen Keeper. Auch in Durchgang 2 bleibt die Chancenverwertung die größte Schwäche der Dessauer und ab der 75. Minute wird es nochmal schwerer für die Gastgeber. Nach diesem Foul sieht Alex Toblowski seine zweite gelbe Karte und wird von Schiri Andreas Park vom Platz geschickt. Aber auch in Unterzahl bleiben die Schillerpackiger zunächst das spielbestimmende Team und haben noch einige Chancen. 10 Minuten vor Schluss wird es dann laut. Elia Friebe mit dem Schuss und Oliver Hillemann bekommt den Ball auf der Linie an den Arm. Der Unparteiische ahndet das Vergehen zum Unverständnis der Heimfans nicht. Der Sturmlauf der Dessauer geht weiter. Wieder behauptet sich Elia Friebe im Zweikampf, aber wieder ist es Bartz, der hier gleich doppelt den Einschlag verhindert. Es soll einfach nicht sein mit dem zweiten Tor fürs Heimteam. Und Sie alle kennen das Sprichwort, wenn du sie vorne nicht machst, ja, dann kontern die Merseburger und Lauris Vogt erzielt in der 88. Minute den Führungstreffer nach guter Vorarbeit von Danny Wagner. Unfassbar, was hier passiert. Die Moral der Dessauer an diesem Nachmittag aber unkaputtbar und sie versuchen es weiter. Aber auch Tobias Berndt scheitert an Lukas Bartz. Der Schlusspfiff steht kurz bevor und die 05er bekommen noch einmal eine Ecke. Ein Aufschrei geht durchs Stadion nach einem Foul an Tobias Berndt. Aber auch hier lässt der Schiedsrichter die Pfeife stecken. Da Keeper Nico Becker mittlerweile mit vorne ist, fangen sich die Bauhausstädter dann noch einen Konter. Wladislav Pronischkin muss nur noch das leere Tor zum Endstand von 3:1 für die Merseburger treffen. Eine bittere Niederlage für den SV Dessau 05, der das Chancenplus vor allem in Durchgang 2 definitiv auf seiner Seite hatte.
1: Ich finde, wir waren, also besonders in der ersten Halbzeit, wir waren nicht gut ans Spiel. Wir haben nur ein paar Möglichkeiten nach das 1-0 von Gegner. Trotzdem, ich finde uns für die ersten 30 Minuten in der zweiten Halbzeit, dass wir sehr dominant waren, mit auch richtig guten Chancen. Da kommt die gelbe-rote Karte, die ich will nicht kommentieren. Also, das hat einen großen Einfluss ins Spiel, egal ob das gelb-rot war oder nicht. Und ja, am Ende, wir hatten trotzdem gute Möglichkeiten. Wir wollten unbedingt den Sieg. Das lasst uns ein bisschen offen. Und mit der ersten guten Möglichkeit von Gegner kommt das 1-2. Dann, ja, wir spielen mit ein bisschen mehr Risiko. Vor ein zweites Tor hat nicht geklappt. Kommt das 1-3. Trotzdem, unabhängig von einer Niederlage, wir müssen von das Spiel viel lernen. Besonders von unserer ersten Halbzeit, finde ich. Und wenn wir das machen, dann können wir optimistisch für die Zukunft sein.
0: Die 05er bleiben aufgrund ihrer guten Tordifferenz damit trotzdem weiterhin auf Platz 2 in der Verbandsliga-Tabelle. Am 9. Mai empfängt man nun den SC Bernburg im Stadion am Schillerpark um 15 Uhr.
2: Die Polizei Dessau-Roßlau beteiligt sich vom 4. bis 10. Mai an der europaweiten Rotpol-Kontrollwoche Truck and Bus 2. Ziel dieser Aktion ist es, die Sicherheit im gewerblichen Personen- und Güterverkehr weiter zu erhöhen. Im gesamten Land werden dazu verstärkte Kontrollen durchgeführt, wobei die regionalen Schwerpunkte variieren können. In diesem Zusammenhang wird insbesondere darauf hingewiesen, regelmäßige Fahrzeugchecks vorzunehmen, die Ladung ordnungsgemäß zu sichern sowie die vorgeschriebenen Lenk- und Ruhezeiten einzuhalten. Mit dieser Information sind wir am Ende der Dienstagsausgabe der Zeitnah Nachrichten. Schau noch auf das Wetter und auf die Meldungen aus der Region. Morgen gibt's an gleicher Stelle wieder aktuelle Nachrichten aus der Zeitnah Redaktion. Bis dahin machen Sie's gut und auf Wiedersehen.
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5: Am Mittwoch kommt es immer wieder zu Regenfällen. Bei Temperaturen von 13 Grad bleibt es bewölkt. Der Wind kommt mit bis zu 8 Kilometern pro Stunde aus Norden. In den nächsten Tagen bleibt es weiter bewölkt und verregnet. Zum Wochenende klart es dann aber wieder auf.

0: In der Industrie- und Chemiestadt Bitterfeld-Wolfen gab es etwas Aufregendes zu entdecken. Für Begeisterte der Industrie war dies natürlich klar, denn am 12. April fand der Tag der Industriekultur statt. Auch in Bitterfeld-Wolfen öffneten 22 Kulturstandorte, Vereine und Initiativen kostenfrei ihre Türen an historischen Orten, Museen und sogar unter freiem Himmel. Eines dieser Orte war die Gemeinschaftsbäckerei in Bobau. Matthias Berger, ein Verantwortlicher des Vereins Geschichten bewahren e.V. und Ortsbürgermeister von Bobau, war an diesem Tag ebenfalls vor Ort, um über die Geschichte der Bäckerei zu berichten.
1: Ja, 1735 wurde hier begonnen mit dem Erdbackofen. Das stammt ja eigentlich aus dem Flämischen, ist das hier rübergekommen. Und Bobau war nun mal ein landwirtschaftlich geprägtes Dorf. Und die Bauern hatten damit zu tun, dass sie die Felder bewirtschaften und haben einfach jemanden oder eine Gemeinschaft gesucht, wie die Versorgung sichergestellt werden kann. Und so haben sich die 9 größten Bauern damals zusammengetan, haben einen Bäcker beschäftigt, der einmal in der Woche dann im Erdbackofen gebacken hat. So ist unweigerlich die erste Genossenschaft entstanden, ohne dass es wussten.
0: Die Bäckerei erweiterte im Laufe der Zeit ihre Räumlichkeiten. Dies passierte in den 20ern, da die Produktion der Genossenschaft in Tandem mit 96 Bauern nicht nur in der Lage war, das gesamte Dorf zu versorgen, sondern auch noch überschüssige Ware zu produzieren, welche für Profit verkauft werden konnte.
1: Naja, jetzt ist das Objekt von 1790 in dem Zustand, aber das ist auch bloß die Seite, wo wir jetzt hier stehen, ist eigentlich der Ursprungszustand. In den 20er Jahren wurde der zweite Teil dran gebaut, als man mitbekommen hat, dass man also auch Verkaufsfläche brauchte, nicht nur Backfläche. Bis dahin hat die Genossenschaft wirklich mit 96 Bauern und hat wirklich für die Dorfversorgung dann gesorgt. Und dann hat man mitbekommen, dass man die Produkte auch verkauft und deswegen ist noch eine Verkaufsfläche dran gekommen in 20er Jahren. Das ist noch historisch von 1790, ja, und steht aber Gott sei Dank nicht unter Denkmalschutz.
0: Die alte Dorfbäckerei soll aber nicht nur ein Standort der Industriekultur bleiben. Der Verein Geschichten bewahren e.V. will das Gebäude wieder für gemeinnützigen Nutzen wiederherstellen. Hierbei soll die Bäckerei umgebaut werden, zu Projekträumen und zu einem Ort der Begegnung. Aber dabei wird natürlich die historische Bausubstanz der alten Dorfbäckerei für die Zukunft abgesichert.
1: Also es gibt Pläne, wie das Objekt mal aussehen soll, wie es genutzt werden soll. Also es werden Projekträume und es wird eine Begegnungsstätte sein. Und wir haben schon 2 Zuschläge von Liedern, also die uns dann auch bestätigen, dass also wir 2 Ausbaustufen gefördert bekommen mit 80% Förderung. Ja. Das eine ist die Sicherung der historischen Bausubstanz, die soll natürlich zeitnah beginnen. Und das zweite wird dann der Umbau sein.
0: Von Bildern bis hin zu Einheitswertbescheiden der alten Dorfbäckerei sind Dokumente natürlich erhalten. Diese wurden am Tag der Industriekultur präsentiert und sollen im fertigen Bau auch wieder ausgestellt werden. Ein Grund mehr, diesen historischen Standort zu besuchen. Nun kommen wir jedoch zum zweiten Ort der Industriekultur. Dafür müssen wir auf den Vorplatz des Rathauses von Bitterfeld-Wolfen, wo die Oldtimer-Gemeinschaft Wolfen e.V. Technikgeschichte auf Rädern präsentierte. Von Fahrrädern bis hin zu einem Wohnmobil wurde alles abgeparkt. Aber gerade der Wohnwagen hatte einige interessante Eigenschaften.
2: Ja, ist interessant. Der ist tatsächlich, was man ihn logischerweise nicht sieht, weil er ja lackiert ist, komplett Alu. Also der kann auch tatsächlich nicht rosten. Und Aluminiumblech ist ja auch bekanntlich gut gegen Hagelresistent, ja, was heutzutage diese neuen Baustoffe sind, die es da gibt und Materialien. Das braucht er nicht. Das klappert halt, wenn es regnet, aber eine Isolierung von 3 cm hat heutzutage auch nicht jeder Wohnwagen. Ich meine, die sind so bei 2,5, 2,7 mm maximal, aber der hat 3 cm Styroporbohrplatten drin. Ja. Also er ist auch gut warm, man kann es Fahrzeuge in unterschiedlichster Form. Aber allein das Pflegen und das Brauchtum, das ist uns so ein bisschen wichtig. Die Gemeinschaft ist wichtig. Wir haben auch kein Vereinsfahrzeug in dem Sinne, wo wir jetzt mal so alle dran schrauben würden. Jeder hat halt seine. Wir tauschen viel aus, wenn es um Teile geht. Das ist tatsächlich ein reger Austausch. Einmal im Monat treffen wir uns zu unserer Sitzung, zu unserem Gemeinschaftsabend.
0: Lustigerweise befanden sich auch Fahrräder des Irene-Fahrradhauses in der Obhut der Oldtimer-Gemeinschaft Wolfen e.V. Doch mit diesem Standort der Industriekultur werden wir uns in der nächsten Sendung von RBW Aktuell beschäftigen.
3: Am Donnerstag stand im Jahnstadion um 18.30 Uhr ein spannendes Derby auf dem Plan. Vor rund 300 Zuschauern empfing die Rosemeier Elf hier die Herren der SG Rot-Weiß Thalheim. Da sich die Gäste derzeit im Tabellenkeller befinden und Bitterfeld sich im oberen Drittel ansiedelt, gingen die Hausherren als klare Favoriten in die Begegnung. Das Spiel beginnt und nimmt schnell Fahrt auf. In der fünften Minute kommt ein langer Ball der Hausherren in die Thalheimer Hälfte. Gründling kommt ran und gibt zu Galusin. Kann kontrollieren, Schuss, aber weit übers Tor. Es bleibt beim 0:0. Wir springen in die 13. und Bitterfeld greift über links an. Der Ball kommt zu Galusin. Pass zu Bark. Gibt weiter an Gründling. Günther geht nicht rein, aber Bark ist da und versenkt die Kugel. Bitterfeld geht in Führung. In den nächsten Minuten wird es etwas ruhiger. Aber in der 27. bringt Thalheim das Spiel in die Bitterfelder Hälfte. Günther kann den Ball gewinnen und will ihn rausbringen. Da kommt Schinkel und hält den 17er fest. Der Unparteiische fackelt nicht lange und zeigt dem Thalheimer die gelbe Karte. Bis zur Halbzeit fallen keine weiteren Tore und es geht mit 1:0 in die Pause. In der zweiten Hälfte zeigen sich beide Mannschaften zunächst recht ungefährlich und das Spiel läuft einfach so vor sich hin. Die Bitterfelder Fans scheinen davon so gelangweilt zu sein, dass sie anfangen, ihre Pyrotechnik einfach aufs Spielfeld zu werfen. Nach einer kurzen Unterbrechung kann es dann aber weitergehen. Wir springen in die 74. und Bitterfeld greift an. Lange Bälle nach vorne, finden schließlich Galusin. Aber Popov will da auch hin und bringt den Bitterfelder im vollen Lauf zum Fall. Dafür darf der Thalheimer sich das restliche Spiel von außen anschauen. Doch dann, kurz vor Abpfiff, Ecke für Thalheim. Ali versucht es direkt, aber Hermann ist wach und entschärft die Situation. Damit endet diese Begegnung nach 94 Minuten mit einem 1:0 für Bitterfeld. Die Einschätzungen der beiden Trainer fallen folgendermaßen aus.
4: Zufrieden, wir freuen uns natürlich über den Derby-Sieg oder generell den Sieg, dass wir keinen Fehler gemacht haben, dass wir zu Null gespielt haben. Über das Wie, ich glaube, der Plan war heute ein anderer. Also am Ende ist das Spiel heute für mich sinnbildlich für die Entwicklung der letzten Jahre. Wenn ich dann das weiter aushole und jetzt gar nicht am Detail aus bin. Früher haben die Derbys gelebt vom Feuer, von Intensität, von Rivalität.

0: Davon habe ich heute nichts gesehen. Natürlich muss ich sagen, es ist schwierig, dann halt in meinem Gegner da reinzugehen, aber hat sich halt die Entwicklung des Gegners halt dazu beigetragen in den letzten Jahren. Und ich glaube, da wissen auch alle, was ich meine. Ich war früher als Zuschauer hier, ich hatte als Trainer hier andere Derbys. Ich glaube, das hat halt keinen abgeholt von den Zuschauerrängen. Für uns war das wichtiger, mit unseren verletzten Leuten, mit Offensivausfällen, dass wir gewonnen haben. Ich glaube, wir können noch einen wesentlich entspannteren Abend haben, wenn wir in der ersten Halbzeit von den 2, 3 richtig guten Torchancen am Pfosten und auf der Linie, die geklärt werden, die einfach reinmachen, dann wird es, aber am Ende hat Heim, glaube ich, nicht groß aufs Tor geschossen oder gar nicht. Und dann ist es verdient, aber schön ist was anderes.
1: Aufgrund der Bedingungen, die wir hatten, dass wir verletzte Spieler hatten und auch, ich denke mal, mit 3 rote Karten. Nicht das beste Aufgebot, haben wir es eigentlich über weite Strecken ordentlich gemacht, gehen durch ein bisschen individuellen Fehler und Rückstand, haben vielleicht 5 Minuten später auch die Riesenchance zum 1-1, aber unterm Strich muss man sagen, war es verdient und wir haben es lange offen gehalten und mit ein bisschen Glück machst du ja vielleicht noch einen Punkt. Also angetracht unserer Lara, denke ich mal, war es so ganz okay.
2: Kommenden Samstag, dem 9. Mai, geht es für Bitterfeld um 14 Uhr zum FSV Barleben. Und Thalheim empfängt am 8. Mai um 19 Uhr den SV 1890 Westerhausen.

0: Es ist Dienstag und damit herzlich willkommen zu einer neuen Ausgabe der Zeitnah Nachrichten hier auf RAN 1. Wie das Polizeirevier Dessau-Roßlau berichtet, drangen unbekannte Täter am 2. Mai in der Zeit von 2 bis 6 Uhr gewaltsam in 31 Büroräume des städtischen Klinikums im Auenweg ein und durchsuchten diese. Hierbei richteten sie einen hohen Sachschaden an, welcher auf ca. 46.500 Euro geschätzt wurde. Ob und was entwendet wurde, konnte bisher noch nicht eindeutig gesagt werden. Die Ermittlungen wurden aufgenommen. Die drei kreisfreien Städte Magdeburg, Halle und Dessau-Roßlau wollen mit einem neuen Modellvorhaben ihre Pflegestrukturen gezielt bis 2028 weiterentwickeln. Ziel ist es, den Pflegebedarf frühzeitiger zu erkennen und die Teilhabe von Pflegebedürftigen zu stärken. Am 17. April wurden dafür Förderbescheide in Höhe von rund 2 Millionen Euro an die beteiligten Kommunen übergeben.
1: Pflege betrifft nicht nur ältere Menschen, sondern ist in vielen Lebensbereichen notwendig und wichtig. Mit dem Modellvorhaben Menschen im Vor- und Umfeld von Pflege unterstützen durch integrierte Sozialplanung sollen die Pflegestrukturen unter anderem in Dessau-Roßlau weiterentwickelt werden. Am 17. April übergab Sozialministerin Petra Grimm-Benne Förderbescheide, um dieses Vorhaben auf den Weg zu bringen.
2: Wir haben die Möglichkeit bekommen, zusammen mit den Pflegekassen Modellprojekte zu etablieren. Und wir haben die drei Städte Magdeburg, Halle und Dessau-Roßlau gewinnen können, eine gemeinsame Pflegeplanung im Rahmen der Sozialplanung zu etablieren mit wissenschaftlicher Begleitung und Digitalisierung. Und das ist heute übergeben worden für den Zeitraum bis 2028. Insgesamt 2 Millionen Euro.
1: In Sachsen-Anhalt zeigt sich eine deutliche demografische Entwicklung. Es wird damit gerechnet, dass bis 2030 rund 200.000 Menschen pflegebedürftig sein könnten. Auch die Stadt Dessau-Roßlau zeigt sich erfreut über die Förderbescheide. Es ist ein wichtiger Schritt, um die Pflegestruktur vor Ort weiter auszubauen.
3: Ich bin sehr dankbar dafür, dass wir 314.000 Euro heute mit diesem Bescheid zugesichert bekommen haben vom Sozialministerium. Und dieses Geld werden wir dafür nutzen,

0: ermitteln.
1: Mit dem Teilprojekt Lumina möchte die Doppelstadt die Unterstützung für Pflegebedürftige und deren Umfeld verbessern. Ziel ist es, Menschen in ihrem sozialen Lebensraum zu stärken und ihnen den Zugang zu Hilfsangeboten zu erleichtern.
0: Jede Stadt tickt ja anders. Und wir wissen, Dessau-Rostock hat sehr viele Menschen, sehr viele ältere Menschen. Und dementsprechend ist natürlich Bedarf sehr groß, dass wir wissen, wo geht man einkaufen? Wie sieht's mit der Barrierefreiheit aus? Haben wir gute ärztliche Versorgung, ja oder nein? Mobile Beratung, kriege ich das hin, dass ich telefonisch jemanden erreichen kann und Informationen bekomme zum Thema Pflege? Das alles wollen wir in den nächsten 3 Jahren ausbauen, verbessern und natürlich auch ganz viel Bildungsarbeit betreiben, indem wir darüber sprechen. Pflege betrifft wirklich alle, jeden von uns.
1: Viele Menschen wissen nicht, wo sie Informationen, beispielsweise zum Pflegegrad oder Finanzierung, erhalten können. Genau hier setzt das Projekt an. Mit mehr Aufklärung, Veranstaltungen und gezielter Beratung. Gleichzeitig bestehen weiterhin Herausforderungen. Pflege ist oft schwer finanzierbar und der Bedarf an Unterstützung wächst. Ziel ist es daher, bestehende Lücken zu schließen und frühzeitig passende Hilfsangebote aufzuzeigen. Um dem gerecht zu werden, gehen die beteiligten Kommunen unterschiedliche Wege.
2: Die 3 Städte haben sich natürlich unterschiedliche Schwerpunkte gesetzt, aber sie werden einheitlich wissenschaftlich begleitet und sie gucken auch, wie sie tatsächlich diese Angebote aus dem Lernen der einen Stadt, dann auch die andere Stadt davon profitiert. Und was mir nochmal ganz wichtig ist, zu sagen, diese 2 Millionen teilen wir uns mit den Pflegekassen, weil die Pflegekassen selber auch ein sehr großes Interesse daran haben, wie tatsächlich die Pflege sich entwickelt. Sie wissen, die Pflegekassen finanzieren ja auch einen großen Teil Pflege. Und wir sind natürlich sehr daran interessiert, nochmal modern zu gucken, wie kann man die Pflegesituation auch hier in unserem Land verbessern.
1: Die 3 kreisfreien Städte starten dabei nicht bei Null. Mit der finanziellen Unterstützung sollen bestehende Strukturen gezielt ausgebaut werden, in der Hoffnung, dass erste Verbesserungen bereits im Laufe dieses Jahres spürbar werden.
3: Das lange Wochenende rund um den 1. Mai wurde von den Fußballvereinen der Region genutzt, um die Nachholspiele auszutragen. So traf die SG Empor-Waldersee schon am 30. April auf den Dessauer SV 97, verlor jedoch mit 1:2. 2 Tage später, also am 2. Mai, reiste die SG aus Waldersee zum FC Stahl Aachen und gewann gegen den Tabellenvorletzten mit 0:2. Auch der SV Blau-Rot Coswig war am vergangenen Samstag auswärts gefragt. Im Duell gegen den SV Poch-Rösa teilten sich die Coswiger mit einem 0:0 jedoch die Punkte. In der Landesliga Süd reiste der TSV Rot-Weiß Zerbst zur SG Blau-Weiß Brachstedt. Die Zerbster haben jedoch einen schlechten Tag erwischt und verloren das Spiel mit 5:1 und rutschen damit vorerst auf einen Abstiegsplatz. Im Stadion am Schillerpark konnte man am vergangenen Wochenende wieder Verbandsliga-Fußball sehen. Der SV Dessau 05 empfing den VfB Merseburg zum Nachholspiel des 16. Spieltages. Auch wenn die Hausherren auf dem Papier als Favoriten antraten, sollte es ihnen der VfB nicht einfach machen.
4: Für den SV Dessau 05 stand am 2. Mai ein Nachholspiel auf dem Plan. Im Stadion am Schillerpark empfing man den VfB Merseburg. Die Gäste aus dem Saalekreis standen vor dem Spiel in der Tabelle 10 Punkte unter den Dessauern. Die 05er wollten ihren 2. Tabellenplatz mit einem Heimsieg verteidigen. Und nach 3 Minuten hier die erste Chance für die Hausherren. Alex Soblowski mit dem weiten Ball auf Marcio Pelchen. Die Hereingabe, VfB-Keeper Lukas Bartz, aber aufmerksam. In der 14. Spielminute dann die Gäste. Tom Bierschenk mit dem hohen Ball auf Danny Wagner. Der setzt sich bockstark gegen 2 Dessauer Gegenspieler durch. An Nico Becker kommt er aber nicht vorbei, der den Einschlag per Fußabwehr verhindert und den Ball dann sicher hat. Riesenmöglichkeit für die Merseburger. Auf der anderen Seite gleich wieder die 05er mit Druck. Vyacheslav Biriuk mit der Flanke auf Elia Friebe. Dessen Kopfball ist aber nicht gut. Das Spiel bleibt unterhaltsam und beide Teams versuchen den Führungstreffer zu erzielen. Wieder ein hoher Ball des VfB, Danny Wagner schnappt sich die Kugel und Nico Becker kann erneut glänzend parieren. Der Schlussmann macht ein starkes Spiel. Auf der anderen Seite zappelt der Ball dann im Netz.

0: Paul Wertmann mit dem Steckpass auf Elia Friebe, der einnetzt, aber im Abseits stand. Auch die Gastmannschaft hält den Druck hoch. Lauris Vogt mal mit dem Schuss aus der zweiten Reihe, aber kein Vorbeikommen an 05-Keeper Nico Becker. Eine halbe Stunde ist gespielt. Jetzt mal wieder das Team von Dimitrios Mitsis im Vorwärtsgang. Mika von Zansen mit der genauen Flanke auf Pitt Schulz, dessen Kopfball aber in den Armen von Lukas Bartz landet. Der Schlussmann der Gäste ist in der nächsten Szene etwas unsicher. Er bekommt den Rückpass und Elia Friebe läuft an. Der Stürmer fault dann aber den Keeper und kann nicht mehr draus machen. Die Merseburger werden jetzt immer stärker und erhöhen die Schlagzahl. Den Schuss von Oliver Hillemann pariert Nico Becker, dann aber ein Aufschrei. Die Gäste wollen einen Elfmeter. Schiri Andreas Pack lässt weiterlaufen. Der VfB bleibt am Drücker. Tom Bierschenk hier per Volley, ohne Erfolg. In der 39. Minute der nächste Vorstoß durch Jamie Wagner, der bis in den Strafraum kommt und dort von Tadeusz Horváth zu Fall gebracht wird. Diesmal zeigt der Unparteiische auf den Punkt. Den Strafstoß verwandelt Danny Wagner souverän zur 1:0-Führung für die Merseburger. Die Schillerpack-Kicker lassen sich vom Rückstand aber nicht verunsichern. Pitt Schulz gleich mit der dicken Chance auf den Ausgleich, Lukas Bartz pariert. Die 05er wollen hier unbedingt vor der Pause noch treffen. Elia Friebe zu Sören Barabasch, aber wieder ist Bartz da und kann den Einschlag verhindern. Und dann Mika von Zansen mit der guten Hereingabe auf Pitt Schulz, aber auch daraus wird nichts. Die Chancenverwertung hier das große Manko der Hausherren in Durchgang 1. Aber nur ein knapper Rückstand für die Bauhausstädter und noch alles möglich in der zweiten Hälfte. Die erste Chance hat jedoch das Team aus dem Saalekreis. Nach einer Ecke kommt Oliver Hillemann an den Ball, trifft aber nur den Pfosten. In der zweiten Halbzeit ist hier zunächst etwas weniger Intensität drinne. Wir springen in die 57. Minute. Freistoß für 05, schnell ausgeführt. Marcio Pelchen auf Yves Bratsch und zurück auf Pelchen. Der probiert's und netzt zum Ausgleich ein. Da sah Bartz im Kasten des VfB nicht gut aus. Den 05ern wird's ziemlich egal sein und die drücken auch gleich danach auf die Führung. Pitt Schulzes Schuss hier noch geblockt. Dann ist Elia Friebe nach einem Steckpass von Brandon Stelmark frei durch, aber auch sein Schuss wird von den Merseburgern geblockt. Die Hausherren jetzt komplett dominant und mit zahlreichen Angriffen. Hier rettet das Aluminium die Gäste nach einem starken Abschluss von Tobias Berndt. Dann Alex Toblowski mit dem hohen Ball auf Elia Friebe, der Schiri entscheidet aber auf ein Foul am gegnerischen Keeper. Auch in Durchgang 2 bleibt die Chancenverwertung die größte Schwäche der Dessauer und ab der 75. Minute wird es nochmal schwerer für die Gastgeber. Nach diesem Foul sieht Alex Toblowski seine zweite gelbe Karte und wird von Schiri Andreas Pack vom Platz geschickt. Aber auch in Unterzahl bleiben die Schillerpack-Kicker zunächst das spielbestimmende Team und haben noch einige Chancen. 10 Minuten vor Schluss wird es dann laut. Elia Friebe mit dem Schuss und Oliver Hillemann bekommt den Ball auf der Linie an den Arm. Der Unparteiische ahndet das Vergehen zum Unverständnis der Heimfans nicht. Der Sturmlauf der Dessauer geht weiter. Wieder behauptet sich Elia Friebe im Zweikampf, aber wieder ist es Bartz, der hier gleich doppelt den Einschlag verhindert. Es soll einfach nicht sein mit dem zweiten Tor fürs Heimteam. Und Sie alle kennen das Sprichwort, wenn du sie vorne nicht machst, ja, dann kontern die Merseburger und Lauris Vogt erzielt in der 88. Minute den Führungstreffer nach guter Vorarbeit von Danny Wagner. Unfassbar, was hier passiert. Die Moral der Dessauer an diesem Nachmittag aber unkaputtbar und sie versuchen es weiter. Aber auch Tobias Berndt scheitert an Lukas Bartz. Der Schlusspfiff steht kurz bevor und die 05er bekommen noch einmal eine Ecke. Ein Aufschrei geht durchs Stadion nach einem Foul an Tobias Berndt. Aber auch hier lässt der Schiedsrichter die Pfeife stecken. Da Keeper Nico Becker mittlerweile mit vorne ist, fangen sich die Bauhausstädter dann noch einen Konter. Wladislav Pronischkin muss nur noch das leere Tor zum Endstand von 3:1 für die Merseburger treffen. Eine bittere Niederlage für den SV Dessau 05, der das Chancenplus vor allem in Durchgang 2 definitiv auf seiner Seite hatte.
1: Ich finde, wir waren, also besonders in der ersten Halbzeit, wir waren nicht gut ans Spiel. Wir haben nur ein paar Möglichkeiten nach das 1:0 von Gegner. Trotzdem, ich finde uns für die ersten 30 Minuten in der zweiten Halbzeit, dass wir sehr dominant waren, mit auch richtig guten Chancen. Da kommt die gelbe-rote Karte, die ich will nicht kommentieren. Also, das hat ein

0: Großer Einfluss ins Spiel, egal ob das gelb-rot war oder nicht. Und ja, am Ende, wir hatten trotzdem gute Möglichkeiten. Wir wollten unbedingt den Sieg, das lasst uns ein bisschen offen. Und mit der ersten guten Möglichkeit von Gegner kommt das 1-2. Dann, ja, wir spielen mit ein bisschen mehr Risiko. Vor ein zweites Tor hat nicht geklappt, kommt das 1-3. Trotzdem, unabhängig von einer Niederlage, wir müssen von das Spiel viel lernen. Wir, besonders von unserer ersten Halbzeit, finde ich. Und wenn wir das machen, dann können wir optimistisch für die Zukunft sein.
1: Die 05er bleiben aufgrund ihrer guten Tordifferenz damit trotzdem weiterhin auf Platz 2 in der Verbandsliga-Tabelle. Am 9. Mai empfängt man nun den SC Bernburg im Stadion am Schillerpark um 15 Uhr.
2: Die Polizei Dessau-Roßlau beteiligt sich vom 4. bis 10. Mai an der europaweiten Rotpol-Kontrollwoche Truck and Bus 2. Ziel dieser Aktion ist es, die Sicherheit im gewerblichen Personen- und Güterverkehr weiter zu erhöhen. Im gesamten Land werden dazu verstärkte Kontrollen durchgeführt, wobei die regionalen Schwerpunkte variieren können. In diesem Zusammenhang wird insbesondere darauf hingewiesen, regelmäßige Fahrzeugchecks vorzunehmen, die Ladung ordnungsgemäß zu sichern sowie die vorgeschriebenen Lenk- und Ruhezeiten einzuhalten. Mit dieser Information sind wir am Ende der Dienstagsausgabe der Zeitnah Nachrichten. Schau noch auf das Wetter und auf die Meldungen aus der Region. Morgen gibt's an gleicher Stelle wieder aktuelle Nachrichten aus der Zeitnah Redaktion. Bis dahin machen Sie es gut und auf Wiedersehen.
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5: Am Mittwoch kommt es immer wieder zu Regenfällen. Bei Temperaturen von 13 Grad bleibt es bewölkt. Der Wind kommt mit bis zu 8 Kilometern pro Stunde aus Norden. In den nächsten Tagen bleibt es weiter bewölkt und verregnet. Zum Wochenende klart es dann aber wieder auf.

0: In der Industrie- und Chemiestadt Bitterfeld-Wolfen gab es etwas Aufregendes zu entdecken. Für Begeisterte der Industrie war dies natürlich klar, denn am 12. April fand der Tag der Industriekultur statt. Auch in Bitterfeld-Wolfen öffneten 22 Kulturstandorte, Vereine und Initiativen kostenfrei ihre Türen an historischen Orten, Museen und sogar unter freiem Himmel. Eines dieser Orte war die Gemeinschaftsbäckerei in Bobau. Matthias Berger, ein Verantwortlicher des Vereins Geschichten bewahren e.V. und Ortsbürgermeister von Bobau, war an diesem Tag ebenfalls vor Ort, um über die Geschichte der Bäckerei zu berichten.
1: Ja, 1735 wurde hier begonnen mit dem Erdbackofen. Das stammt ja eigentlich aus dem Flämischen, ist das hier rübergekommen. Und Bobau war nun mal ein landwirtschaftlich geprägtes Dorf. Und die Bauern hatten damit zu tun, dass sie die Felder bewirtschaften und haben einfach jemanden oder eine Gemeinschaft gesucht, wie die Versorgung sichergestellt werden kann. Und so haben sich die 9 größten Bauern damals zusammengetan, haben einen Bäcker beschäftigt, der einmal in der Woche dann im Erdbackofen die Backen hat. So ist unweigerlich die erste Genossenschaft entstanden, ohne dass sie es wussten.
0: Die Bäckerei erweiterte im Laufe der Zeit ihre

0: Räumlichkeiten. Dies passierte in den 20ern, da die Produktion der Genossenschaft in Tandem mit 96 Bauern nicht nur in der Lage war, das gesamte Dorf zu versorgen, sondern auch noch überschüssige Ware zu produzieren, welche für Profit verkauft werden konnte.
1: Naja, jetzt ist das Objekt von 1790 in dem Zustand, aber das ist auch bloß die Seite, wo wir jetzt hier stehen, ist eigentlich der Ursprungszustand. In den 20er Jahren wurde der zweite Teil dran gebaut, als man mitbekommen hat, dass man also auch Verkaufsfläche brauchte, nicht nur Backfläche. Bis dahin hat die Genossenschaft wirklich mit 96 Bauern und hat wirklich für die Dorfversorgung dann gesorgt. Und dann hat man mitbekommen, dass man die Produkte auch verkauft und deswegen ist noch eine Verkaufsfläche dran gekommen in 20er Jahren. Das ist noch historisch von 1790, ja, und steht aber Gott sei Dank nicht unter Denkmalschutz.
0: Die alte Dorfbäckerei soll aber nicht nur ein Standort der Industriekultur bleiben. Der Verein Geschichten bewahren e.V. will das Gebäude wieder für gemeinnützige Nutzen wiederherstellen. Hierbei soll die Bäckerei umgebaut werden, zu Projekträumen und zu einem Ort der Begegnung. Aber dabei wird natürlich die historische Bausubstanz der Altendorfbäckerei für die Zukunft abgesichert.
1: Also es gibt Pläne, wie das Objekt mal aussehen soll, wie es genutzt werden soll. Also es werden Projekträume und es wird eine Begegnungsstätte sein. Und wir haben schon zwei Zuschläge von Liedern, also die uns dann auch bestätigen, dass also wir zwei Ausbaustufen gefördert bekommen mit 80% Förderung. Ja. Das eine ist die Sicherung der historischen Bausubstanz, die soll natürlich zeitnah beginnen. Und das zweite wird dann der Umbau sein.
0: Von Bildern bis hin zu Einheitswertbescheiden der Altendorfbäckerei sind Dokumente natürlich erhalten. Diese wurden am Tag der Industriekultur präsentiert und sollen im fertigen Bau auch wieder ausgestellt werden. Ein Grund mehr, diesen historischen Standort zu besuchen. Nun kommen wir jedoch zum zweiten Ort der Industriekultur. Dafür müssen wir auf den Vorplatz des Rathauses von Bitterfeld-Wolfen, wo die Oldtimer-Gemeinschaft Wolfen e.V. Technikgeschichte auf Rädern präsentierte. Von Fahrrädern bis hin zu einem Wohnmobil wurde alles abgeparkt. Aber gerade der Wohnwagen hatte einige interessante Eigenschaften.
2: Ja, ist interessant. Der ist tatsächlich, was man logischerweise nicht sieht, weil er ja lackiert ist, komplett Alu. Also der kann auch tatsächlich nicht rosten. Und Aluminiumblech ist ja auch bekanntlich gut gegen Hagel resistent, ja, was heutzutage diese neuen Baustoffe sind, die es da gibt und Materialien. Das braucht er nicht. Das klappert halt, wenn es regnet, aber eine Isolierung von 3 cm hat heutzutage auch nicht jeder Wohnwagen. Ich meine, die sind so bei 2,5, 2,7 mm maximal, aber der hat 3 cm Styroporbohrplatten drin. Ja. Also er ist auch gut warm. Man kann es auch bei schlechtem Wetter und im Herbst drinnen aushalten. Wintercamping haben wir noch nicht gemacht. Wäre nochmal eine Herausforderung, aber naja.
0: Die Oldtimer-Gemeinschaft Wolfen e.V. geht auch viele Projekte an und ist ebenfalls bei einer großen Anzahl von anderen Veranstaltungen anwesend. Beispielsweise beim Bergmannstag in Holzweißig oder auf Anfrage bei anderen Ortsveranstaltungen. Doch wie sieht der Plan im Frühjahr 2026 für die Oldtimer-Gemeinschaft aus?
2: Projekte sind dieses Jahr wieder das Oldtimer-Treffen, das große Oldtimer-Treffen in Krippin bei den Longhorns auf dem Gelände. Das wird Ende August stattfinden. Und die Frühjahrsausfahrt am 3. Mai von Wolfen nach Roßlau zur Schiffswerft in Roßlau, das wird, also ist jetzt im Frühjahr dran.
0: Norbert Bartsch erläutert noch einmal die Wichtigkeit des Vereinslebens. Für die Gesellschaft etwas zu tun, erfreut die 22 Mitglieder des Vereins. Für das Mitmachen im Verein benötigt man im Übrigen keinen eigenen Oldtimer.
2: Es muss keiner einen Oldtimer haben, der bei uns im Verein mitmachen möchte. Das ist für uns nicht ausschlaggebend. Sicherlich haben viele Fahrzeuge in unterschiedlichster Form. Aber allein das Pflegen und das Brauchtum, das ist uns so ein bisschen wichtig. Die Gemeinschaft ist wichtig. Wir haben auch kein Vereinsfahrzeug in dem Sinne.

0: Plan war heute ein anderer. Also am Ende ist das Spiel heute für mich sinnbildlich für die Entwicklung der letzten Jahre, wenn ich dann das weiter aushole und jetzt gar nicht am Detail aus bin. Früher haben die Derbys gelebt vom Feuer, von Intensität, von Rivalität. Davon habe ich heute nichts gesehen. Natürlich muss ich sagen, schwierig dann halt mit meinem Gegner da reinzugehen, aber hat sich halt die Entwicklung des Gegners halt dazu beigetragen in den letzten Jahren. Und ich glaube, da wissen auch alle, was ich meine. Ich war früher als Zuschauer hier, ich hatte als Trainer hier andere Derbys. Ich glaube, das hat halt keinen abgeholt von den Zuschauerrängen. Für uns war das wichtiger mit unseren verletzten Leuten, mit Offensivausfällen, dass wir gewonnen haben. Ich glaube, wir können noch einen wesentlich entspannteren Abend haben, wenn wir in der ersten Halbzeit von den zwei, drei richtig guten Torchancen am Pfosten und auf der Linie, die geklärt werden, die einfach reinmachen, dann wird es, aber am Ende hat Heim, glaube ich, nicht groß aufs Tor geschossen oder gar nicht. Und dann ist es verdient, aber schön ist was anderes.
1: Aufgrund der Bedingungen, die wir hatten, dass wir verletzte Spieler hatten und auch, ich denke mal, mit drei rote Karten, nicht das beste Aufgebot, haben wir es eigentlich über weite Strecken ordentlich gemacht, gehen durch ein bisschen individuellen Fehler und Rückstand, haben vielleicht fünf Minuten später auch die Riesenchance zum 1-1, aber unterm Strich muss man sagen, war es verdient und wir haben es lange offen gehalten und mit ein bisschen Glück machst du ja vielleicht noch einen Punkt. Also angetracht unserer Lara, denke ich mal, war es so ganz okay.
2: Kommenden Samstag, den 9. Mai, geht es für Bitterfeld um 14 Uhr zum FSV Barleben. Und Thalheim empfängt am 8. Mai um 19 Uhr den SV 1890 Westerhausen.

0: Es ist Dienstag und damit herzlich willkommen zu einer neuen Ausgabe der Zeitnah Nachrichten hier auf RAN 1. Wie das Polizeirevier Dessau-Roßlau berichtet, drangen unbekannte Täter am 2. Mai in der Zeit von 2 bis 6 Uhr gewaltsam in 31 Büroräume des städtischen Klinikums im Auenweg ein und durchsuchten diese. Hierbei richteten sie einen hohen Sachschaden an, welcher auf ca. 46.500 Euro geschätzt wurde. Ob und was entwendet wurde, konnte bisher noch nicht eindeutig gesagt werden. Die Ermittlungen wurden aufgenommen. Die drei kreisfreien Städte Magdeburg, Halle und Dessau-Roßlau wollen mit einem neuen Modellvorhaben ihre Pflegestrukturen gezielt bis 2028 weiterentwickeln. Ziel ist es, den Pflegebedarf frühzeitiger zu erkennen und die Teilhabe von Pflegebedürftigen zu stärken. Am 17. April wurden dafür Förderbescheide in Höhe von rund 2 Millionen Euro an die beteiligten Kommunen übergeben.
1: Pflege betrifft nicht nur ältere Menschen, sondern ist in vielen Lebensbereichen notwendig und wichtig. Mit dem Modellvorhaben Menschen im Vor- und Umfeld von Pflege unterstützen durch integrierte Sozialplanung sollen die Pflegestrukturen unter anderem in Dessau-Roßlau weiterentwickelt werden. Am 17. April übergab Sozialministerin Petra Grimm-Benne Förderbescheide, um dieses Vorhaben auf den Weg zu bringen.
2: Wir haben die Möglichkeit bekommen, zusammen mit den Pflegekassen Modellprojekte zu etablieren. Und wir haben die drei Städte Magdeburg, Halle und Dessau-Roßlau gewinnen können, eine gemeinsame Pflegeplanung im Rahmen der Sozialplanung zu etablieren mit wissenschaftlicher Begleitung und Digitalisierung. Und das ist heute übergeben worden für den Zeitraum bis 2028. Insgesamt 2 Millionen Euro.
1: In Sachsen-Anhalt zeigt sich eine deutliche demografische Entwicklung. Es wird damit gerechnet, dass bis 2030 rund 200.000 Menschen pflegebedürftig sein könnten. Ziel ist es, diesen Menschen die bestmögliche Pflege zu bieten.

0: Wir wollen dem Grundsatz folgen, was sich jeder Mensch wünscht, so lange wie möglich zu Hause zu wohnen, zu leben und gesund zu altern. Und um das zu erreichen, braucht man natürlich eine gute Planung, was man an Angeboten vor Ort macht, wie man niederschwellig auch das Ehrenamt mit begleitet und wie man das tatsächlich macht von ambulanten Pflegedienst, von Angehörigen her, dass dieser Wunsch dieser Menschen auch in Erfüllung geht. Und dazu braucht man eine gute Planung und die muss auch digital aufgesetzt sein. Ich habe vorhin gesagt, dass man auf Knopfdruck sagen muss, was in dieser Region gebraucht wird. Und wir wollen damit insbesondere ältere Menschen und deren Angehörige gut erreichen. Und ich bin ganz begeistert, dass die drei Städte gesagt haben, ja, wir machen mit. Wir stellen uns ja die gleichen Fragen, wie es in der Region vorangehen soll. Und wir tun uns zusammen, weil wir sind die drei kreisfreien Städte. Und wir wollen gucken, ob wir ein Verfahren etablieren, was hinterher anderen Städten auch im Land hilft und wo wir uns gegenseitig vernetzen und unterstützen können.
1: Auch die Stadt Dessau-Roßlau zeigt sich erfreut über die Förderbescheide. Es ist ein wichtiger Schritt, um die Pflegestruktur vor Ort weiter auszubauen.
2: Ich bin sehr dankbar dafür, dass wir 314.000 Euro heute mit diesem Bescheid zugesichert bekommen haben vom Sozialministerium. Und dieses Geld werden wir dafür nutzen, um nochmal Datenmonitoring zu beschreiben, zu betreiben und zu ermitteln, wo gibt es denn Pflegebedarfe. Pflege ist alles. Also viele verbinden ja Pflege mit älteren Menschen. Das stimmt natürlich nicht. Auch jüngere Menschen brauchen Pflege und auch erwachsene Menschen, denn wir haben unterschiedliche Beeinträchtigungen und Pflege ist nur tatsächlich nicht nur ambulant oder stationär. Pflege ist ja, passiert ja sehr oft und findet ja sehr oft auch in häuslichen Räumlichkeiten statt. Und das wollen wir alles ermitteln.
1: Mit dem Teilprojekt Lumina möchte die Doppelstadt die Unterstützung für Pflegebedürftige und deren Umfeld verbessern. Ziel ist es, Menschen in ihrem sozialen Lebensraum zu stärken und ihnen den Zugang zu Hilfsangeboten zu erleichtern.
2: Jede Stadt tickt ja anders. Und wir wissen, Dessau-Roßlau hat sehr viele Menschen, sehr viele ältere Menschen. Und dementsprechend ist natürlich Bedarf sehr groß, dass wir wissen, wo geht man einkaufen? Wie sieht es mit der Barrierefreiheit aus? Haben wir gute ärztliche Versorgung, ja oder nein? Mobile Beratung. Kriege ich das hin, dass ich telefonisch jemanden erreichen kann und Informationen bekomme zum Thema Pflege? Das alles wollen wir in den nächsten 3 Jahren ausbauen, verbessern und natürlich auch ganz viel Bildungsarbeit betreiben, indem wir darüber sprechen, Pflege betrifft wirklich alle, jeden von uns.
1: Viele Menschen wissen nicht, wo sie Informationen, beispielsweise zum Pflegegrad oder Finanzierung, erhalten können. Genau hier setzt das Projekt an, mit mehr Aufklärung, Veranstaltungen und gezielter Beratung. Gleichzeitig bestehen weiterhin Herausforderungen. Pflege ist oft schwer finanzierbar und der Bedarf an Unterstützung wächst. Ziel ist es daher, bestehende Lücken zu schließen und frühzeitig passende Hilfsangebote aufzuzeigen. Um dem gerecht zu werden, gehen die beteiligten Kommunen unterschiedliche Wege.
0: Die drei Städte haben sich natürlich unterschiedliche Schwerpunkte gesetzt, aber sie werden einheitlich wissenschaftlich begleitet und sie gucken auch, wie sie da tatsächlich diese Angebote aus dem Lernen der einen Stadt dann auch die andere Stadt davon profitiert. Und was mir nochmal ganz wichtig ist, zu sagen, diese 2 Millionen teilen wir uns mit den Pflegekassen, weil die Pflegekassen selber auch ein sehr großes Interesse daran haben, wie tatsächlich die Pflege sich entwickelt. Sie wissen, die Pflegekassen finanzieren ja auch einen großen Teil Pflege. Und wir sind natürlich sehr daran interessiert, nochmal modern zu gucken, wie kann man die Pflegesituation auch hier in unserem Land verbessern.
1: Die drei kreisfreien Städte starten dabei nicht bei Null. Mit der finanziellen Unterstützung sollen bestehende Strukturen gezielt ausgebaut werden, in der Hoffnung, dass erste Verbesserungen bereits im Laufe dieses Jahres spürbar werden.
3: Das lange Wochenende rund um den 1. Mai wurde von den Fußballvereinen der Region genutzt, um die Nachholspiele auszutragen. So traf die SG Empor-Waldersee schon am 30. April auf den Dessauer SV 97, verlor jedoch mit 1:2. 2 Tage später, also am 2. Mai, reiste die SG aus Waldersee zum FC Stahl Aachen und gewann gegen den Tabellenvorletzten mit 0:2. Auch der SV Blau-Rot-Coswig war am vergangenen Samstag auswärts gefragt. Im Duell gegen den SV Pochrösa teilten sich die Coswiger mit einem 0.

0: Zu null jedoch die Punkte. In der Landesliga Süd reiste der TSV Rot-Weiß Zerbst zur SG Blau-Weiß Brachstedt. Die Zerbster haben jedoch einen schlechten Tag erwischt und verloren das Spiel mit 5:1 und rutschen damit vorerst auf einen Abstiegsplatz. Im Stadion am Schillerpark konnte man am vergangenen Wochenende wieder Verbandsliga-Fußball sehen. Der SV Dessau 05 empfing den VfB Merseburg zum Nachholspiel des 16. Spieltages. Auch wenn die Hausherren auf dem Papier als Favoriten antraten, sollte es ihnen der VfB nicht einfach machen.
1: Für den SV Dessau 05 stand am 2. Mai ein Nachholspiel auf dem Plan. Im Stadion am Schillerpark empfing man den VfB Merseburg. Die Gäste aus dem Saalekreis standen vor dem Spiel in der Tabelle 10 Punkte unter den Dessauern. Die 05er wollten ihren zweiten Tabellenplatz mit einem Heimsieg verteidigen. Und nach 3 Minuten hier die erste Chance für die Hausherren. Alex Soblowski mit dem weiten Ball auf Marcio Pellchen. Die Hereingabe, VfB-Keeper Lukas Bartz, aber aufmerksam. In der 14. Spielminute dann die Gäste. Tom Bierschenk mit dem hohen Ball auf Danny Wagner. Der setzt sich bockstark gegen 2 Dessauer Gegenspieler durch. An Nico Becker kommt er aber nicht vorbei, der den Einschlag per Fußabwehr verhindert und den Ball dann sicher hat. Riesenmöglichkeit für die Merseburger. Auf der anderen Seite gleich wieder die 05er mit Druck. Vyacheslav Biriuk mit der Flanke auf Elia Friebe, dessen Kopfball ist aber nicht gut. Das Spiel bleibt unterhaltsam und beide Teams versuchen den Führungstreffer zu erzielen. Wieder ein hoher Ball des VfB, Danny Wagner schnappt sich die Kugel und Nico Becker kann erneut glänzend parieren. Der Schlussmann macht ein starkes Spiel. Auf der anderen Seite zappelt der Ball dann im Netz. Paul Wertmann mit dem Steckpass auf Elia Friebe, der einnetzt, aber im Abseits stand. Auch die Gastmannschaft hält den Druck hoch. Lauris Vogt mal mit dem Schuss aus der zweiten Reihe, aber kein Vorbeikommen an 05-Keeper Nico Becker. Eine halbe Stunde ist gespielt. Jetzt mal wieder das Team von Dimitrios Mitsis im Vorwärtsgang. Mika von Zansen mit der genauen Flanke auf Pitt Schulz, dessen Kopfball aber in den Armen von Lukas Bartz landet. Der Schlussmann der Gäste ist in der nächsten Szene etwas unsicher. Er bekommt den Rückpass und Elia Friebe läuft an. Der Stürmer fault dann aber den Keeper und kann nicht mehr draus machen. Die Merseburger werden jetzt immer stärker und erhöhen die Schlagzahl. Den Schuss von Oliver Hillemann pariert Nico Becker, dann aber ein Aufschrei. Die Gäste wollen einen Elfmeter. Schiri Andreas Pack lässt weiterlaufen. Der VfB bleibt am Drücker. Tom Bierschenk hier per Volley, ohne Erfolg. In der 39. Minute der nächste Vorstoß durch Jamie Wagner, der bis in den Strafraum kommt und dort von Tadeusz Horváth zu Fall gebracht wird. Diesmal zeigt der Unparteiische auf den Punkt. Den Strafstoß verwandelt Danny Wagner souverän zur 1:0-Führung für die Merseburger. Die Schillerpark-Kicker lassen sich vom Rückstand aber nicht verunsichern. Pitt Schulz gleich mit der dicken Chance auf den Ausgleich, Lukas Bartz pariert. Die 05er wollen hier unbedingt vor der Pause noch treffen. Elia Friebe zu Sören Barabasch, aber wieder ist Bartz da und kann den Einschlag verhindern. Und dann Mika von Zansen mit der guten Hereingabe auf Pitt Schulz, aber auch daraus wird nichts. Die Chancenverwertung hier das große Manko der Hausherren in Durchgang 1. Aber nur ein knapper Rückstand für die Bauhausstädter und noch alles möglich in der zweiten Hälfte. Die erste Chance hat jedoch das Team aus dem Saalekreis. Nach einer Ecke kommt Oliver Hillemann an den Ball, trifft aber nur den Pfosten. In der zweiten Halbzeit ist hier zunächst etwas weniger Intensität drinne. Wir springen in die 57. Minute. Freistoß für 05 schnell ausgeführt. Marcio Pellchen auf Yves Bratsch und zurück auf Pellchen. Der probiert's und netzt zum Ausgleich ein. Da sah Bartz im Kasten des VfB nicht gut aus. Den 05ern wird's ziemlich egal sein und die drücken auch gleich danach auf die Führung. Pitt Schulzes Schuss hier noch geblockt. Dann ist Elia Friebe nach einem Steckpass von Brandon Stelmark frei durch. Aber auch sein Schuss wird von den Merseburgern geblockt. Die Hausherren jetzt komplett dominant und mit zahlreichen Angriffen. Hier rettet das Aluminium die Gäste nach einem starken Abschluss von Tobias Berndt. Dann Alex Soblowski mit dem hohen Ball auf Elia Friebe. Der Schiri entscheidet aber auf ein Foul am gegnerischen Keeper. Auch in Durchgang 2 bleibt die Chancenverwertung die größte Schwäche der Dessauer. Und ab der 75. Minute wird es nochmal schwerer für die Gastgeber. Nach diesem Foul sieht Alex Soblowski seine zweite gelbe Karte und wird von Schiri Andreas Pack vom Platz geschickt. Aber auch in Unterzahl bleiben die Schillerpackiger zunächst das spielbestimmende Team und haben noch einige Chancen. 10 Minuten vor Schluss wird es dann laut. Ilja Friebe mit dem Schuss und Oliver Hillemann bekommt den Ball auf der Linie an den Arm. Der Unparteiische ahndet das Vergehen zum Unverständnis der Heimfans nicht. Der Sturmlauf der Dessauer geht weiter. Wieder behauptet sich Ilja Friebe im Zweikampf, aber wieder ist es Barz, der hier gleich doppelt den Einschlag verhindert. Es soll einfach nicht sein mit dem zweiten Tor fürs Heimteam. Und Sie alle kennen das Sprichwort, wenn du sie vorne nicht machst, ja, dann kontern die Merseburger und Lauris Vogt erzielt in der 88. Minute den Führungstreffer nach guter Vorarbeit von Danny Wagner. Unfassbar, was hier passiert. Die Moral der Dessauer an diesem Nachmittag aber unkaputtbar und sie versuchen es weiter. Aber auch Tobias Bernd scheitert an Lukas Barth. Der Schlusspfiff steht kurz bevor und die 05er bekommen noch einmal eine Ecke. Ein Aufschrei geht durchs Stadion nach einem Foul an Tobias Bernd, aber auch hier lässt der Schiedsrichter die Pfeife stecken. Da Keeper Nico Becker mittlerweile mit vorne ist, fangen sich die Bauhausstädter dann noch einen Konter. Wladislav Pronischkin muss nur noch das leere Tor zum Endstand von 3:1 für die Merseburger treffen. Eine bittere Niederlage für den SV Dessau 05, der das Chancenplus vor allem in Durchgang 2 definitiv auf seiner Seite hatte.
2: Ich finde, wir waren, also besonders in der ersten Halbzeit, wir waren nicht gut ans Spiel. Wir haben nur ein paar Möglichkeiten nach das 1:0 von Gegner. Trotzdem, ich finde uns für die ersten 30 Minuten in der zweiten Halbzeit, dass wir sehr dominant waren, mit auch richtig guten Chancen. Da kommt die gelb-rote Karte, die ich will nicht kommentieren. Also, das hat einen großen Einfluss ins Spiel, egal ob das gelb-rot war oder nicht. Und ja, am Ende, wir hatten trotzdem gute Möglichkeiten. Wir wollten unbedingt den Sieg. Das lasst uns ein bisschen offen. Und mit der ersten guten Möglichkeit von Gegner kommt das 1-2. Dann, ja, wir spielen mit ein bisschen mehr Risiko. Vor ein zweites Tor hat nicht geklappt. Kommt das 1-3. Trotzdem, unabhängig von einer Niederlage, wir müssen von das Spiel viel lernen. Wir, besonders von unserer ersten Halbzeit, finde ich. Und wenn wir das machen, dann können wir optimistisch für die Zukunft sein.
1: Die 05er bleiben aufgrund ihrer guten Tordifferenz damit trotzdem weiterhin auf Platz 2 in der Verbandsliga-Tabelle. Am 9. Mai empfängt man nun den SC Bernburg im Stadion am Schillerpark um 15 Uhr.
0: Die Polizei Dessau-Roßlau beteiligt sich vom 4. bis 10. Mai an der europaweiten Rotpol-Kontrollwoche Truck and Bus 2. Ziel dieser Aktion ist es, die Sicherheit im gewerblichen Personen- und Güterverkehr weiter zu erhöhen. Im gesamten Land werden dazu verstärkte Kontrollen durchgeführt, wobei die regionalen Schwerpunkte variieren können. In diesem Zusammenhang wird insbesondere darauf hingewiesen, regelmäßige Fahrzeugchecks vorzunehmen, die Ladung Ordnung gemäß zu sichern sowie die vorgeschriebenen Lenk- und Ruhezeiten einzuhalten. Mit dieser Information sind wir am Ende der Dienstagsausgabe der Zeitnah Nachrichten. Schau noch auf das Wetter und auf die Meldungen aus der Region. Morgen gibt's an gleicher Stelle wieder aktuelle Nachrichten aus der Zeitnah Redaktion. Bis dahin machen Sie es gut und auf Wiedersehen.
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Am Mittwoch kommt es immer wieder zu Regenfällen. Bei Temperaturen von 13 Grad bleibt es bewölkt. Der Wind kommt mit bis zu 8 Kilometern pro Stunde aus Norden. In den nächsten Tagen bleibt es weiter bewölkt und verregnet. Zum Wochenende klart es dann aber wieder auf.

0: In der Industrie- und Chemiestadt Bitterfeld-Wolfen gab es etwas Aufregendes zu entdecken. Für Begeisterte der Industrie war dies natürlich klar, denn am 12. April fand der Tag der Industriekultur statt. Auch in Bitterfeld-Wolfen öffneten 22 Kulturstandorte, Vereine und Initiativen kostenfrei ihre Türen an historischen Orten, Museen und sogar unter freiem Himmel. Eines dieser Orte war die Gemeinschaftsbäckerei in Bobau. Matthias Berger, ein Verantwortlicher des Vereins Geschichten bewahren e.V. und Ortsbürgermeister von Bobau, war an diesem Tag ebenfalls vor Ort, um über die Geschichte der Bäckerei zu berichten.
1: Ja, 1735 wurde hier begonnen mit dem Erdbackofen. Das stammt ja eigentlich aus dem Flämischen, ist das hier rübergekommen. Und Bobau war nun mal ein landwirtschaftlich geprägtes Dorf. Und die Bauern hatten damit zu tun, dass sie die Felder bewirtschaften und haben einfach jemanden oder eine Gemeinschaft gesucht, wie die Versorgung sichergestellt werden kann. Und so haben sich die 9 größten Bauern damals zusammengetan, haben einen Bäcker beschäftigt, der einmal in der Woche dann im Erdbackofen die Backen hat. So ist unweigerlich die erste Genossenschaft entstanden, ohne dass sie es wussten.
0: Die Bäckerei erweiterte im Laufe der Zeit ihre Räumlichkeiten. Dies passierte in den 20ern, da die Produktion der Genossenschaft in Tandem mit 96 Bauern nicht nur in der Lage war, das gesamte Dorf zu versorgen, sondern auch noch überschüssige Ware zu produzieren, welche für Profit verkauft werden konnte.
1: Naja, jetzt ist das Objekt von 1790 in dem Zustand, aber das ist auch bloß die Seite, wo wir jetzt hier stehen, ist eigentlich der Ursprungszustand. In den 20er Jahren wurde der zweite Teil dran gebaut, als man mitbekommen hat, dass man also auch Verkaufsfläche brauchte, nicht nur Backfläche. Bis dahin hat die Genossenschaft wirklich mit 96 Bauern und hat wirklich für die Dorfversorgung dann gesorgt. Und dann hat man mitbekommen, dass man die Produkte auch verkauft und deswegen ist noch eine Verkaufsfläche dran gekommen in 20er Jahren. Das ist noch historisch von 1790, ja, und steht aber Gott sei Dank nicht unter Denkmalschutz.
0: Die alte Dorfbäckerei soll aber nicht nur ein Standort der Industriekultur bleiben. Der Verein Geschichten bewahren e.V. will das Gebäude wieder für gemeinnützige Nutzen wiederherstellen. Hierbei soll die Bäckerei umgebaut werden, zu Projekträumen und zu einem Ort der Begegnung. Aber dabei wird natürlich die historische Bausubstanz der alten Dorfbäckerei für die Zukunft abgesichert.
1: Also es gibt Pläne, wie das Objekt mal aussehen soll, wie es genutzt werden soll. Also es werden Projekträume und es wird eine Begegnungsstätte sein. Und wir haben schon 2 Zuschläge von Liedern, also die uns dann auch bestätigen, dass also wir 2 Ausbaustufen gefördert bekommen mit 80% Förderung. Das eine ist die Sicherung der historischen Bausubstanz, die soll natürlich zeitnah beginnen. Und das zweite wird dann der Umbau sein.
0: Von Bildern bis hin zu Einheitswertbescheiden der alten Dorfbäckerei sind Dokumente natürlich erhalten. Diese wurden am Tag der Industriekultur präsentiert und sollen im fertigen Bau auch wieder ausgestellt werden. Ein Grund mehr, diesen historischen Standort zu besuchen. Nun kommen wir jedoch zum zweiten Ort der Industriekultur. Dafür müssen wir auf den Vorplatz des Rathauses von Bitterfeld-Wolfen, wo die Oldtimer-Gemeinschaft Wolfen e.V. Technikgeschichte auf Rädern präsentierte. Von Fahrrädern bis hin zu einem Wohnmobil wurde alles abgeparkt. Aber gerade der Wohnwagen hatte einige interessante Eigenschaften.
2: Ja, ist interessant. Der ist tatsächlich, was man ihn logischerweise nicht sieht, weil er ja lackiert ist, komplett Alu. Also der kann auch tatsächlich nicht rosten. Und Aluminiumblech ist ja auch bekanntlich gut gegen Hagel resistent, ja, was heutzutage diese neuen Baustoffe sind, die es da gibt und Materialien. Das braucht er nicht. Das klappert halt, wenn es regnet, aber eine Isolierung von 3 cm hat heutzutage auch nicht jeder Wohnwagen. Ich meine, die sind so bei 2,5, 2,7 mm maximal, aber der hat 3 cm Styroporbohrplatten drin. Ja. Also er ist auch gut warm. Man kann es auch bei schlechtem Wetter und im Herbst drinnen aushalten. Wintercamping haben wir noch nicht gemacht. Wäre nochmal eine Herausforderung, aber naja.
0: Die Oldtimer-Gemeinschaft Wolfen e.V. geht auch viele Projekte an und ist ebenfalls bei einer großen Anzahl von anderen Veranstaltungen anwesend. Beispielsweise beim Bergmannstag in Holzweißig oder auf Anfrage bei anderen Ortsveranstaltungen. Doch wie sieht der Plan im Frühjahr 2026 für die Oldtimer-Gemeinschaft aus?
2: Projekte sind dieses Jahr wieder das Oldtimer-Treffen, das große Oldtimer-Treffen in Krippin bei den Longhorns auf dem Gelände. Das wird Ende August stattfinden. Und die Frühjahrsausfahrt am 3. Mai von Wolfen nach Roßlau zur Schiffswerft in Roßlau, das wird, also ist jetzt im Frühjahr dran.
0: Norbert Bartsch erläutert noch einmal die Wichtigkeit des Vereinslebens. Für die Gesellschaft etwas zu tun, erfreut die 22 Mitglieder des Vereins. Für das Mitmachen im Verein benötigt man im Übrigen keinen eigenen Oldtimer.
2: Es muss keiner einen Oldtimer haben, der bei uns im Verein mitmachen möchte. Das ist für uns nicht ausschlaggebend. Sicherlich haben viele Fahrzeuge in unterschiedlichster Form. Aber allein das Pflegen und das Brauchtum, das ist uns so ein bisschen wichtig. Die Gemeinschaft ist wichtig. Wir haben auch kein Vereinsfahrzeug in dem Sinne, wo wir jetzt mal so alle dran schrauben würden. Jeder hat halt seine. Wir tauschen viel aus, wenn es um Teile geht. Das ist tatsächlich ein reger Austausch. Einmal im Monat treffen wir uns zu unserer Sitzung, zu unserem Gemeinschaftsabend.
0: Lustigerweise befanden sich auch Fahrräder des Irene-Fahrradhauses in der Obhut der Oldtimer-Gemeinschaft Wolfen e.V. Doch mit diesem Standort der Industriekultur werden wir uns in der nächsten Sendung von RBW Aktuell beschäftigen.
3: Am Donnerstag stand im Jahnstadion um 18.30 Uhr ein spannendes Derby auf dem Plan. Vor rund 300 Zuschauern empfing die Rosemeier 11 hier die Herren der SG Rot-Weiß Thalheim. Da sich die Gäste derzeit im Tabellenkeller befinden und Bitterfeld sich im oberen Drittel ansiedelt, gingen die Hausherren als klare Favoriten in die Begegnung. Das Spiel beginnt und nimmt schnell Fahrt auf. In der 5. Minute kommt ein langer Ball der Hausherren in die Thalheimer Hälfte. Gründling kommt ran und gibt zu Gallus hin. Kann kontrollieren, Schuss, aber weit übers Tor. Es bleibt beim 0:0. Wir springen in die 13. und Bitterfeld greift über links an. Der Ball kommt zu Galusyn. Pass zu Bark. Gibt weiter an Gründling. Günther geht nicht rein, aber Bark ist da und versenkt die Kugel. Bitterfeld geht in Führung. In den nächsten Minuten wird es etwas ruhiger. Aber in der 27. bringt Thalheim das Spiel in die Bitterfelder Hälfte. Günther kann den Ball gewinnen und will ihn rausbringen. Da kommt Schinkel und hält den 17er fest. Der Unparteiische fackelt nicht lange und zeigt dem Thalheimer die gelbe Karte. Bis zur Halbzeit fallen keine weiteren Tore und es geht mit 1:0 in die Pause. In der zweiten Hälfte zeigen sich beide Mannschaften zunächst recht ungefährlich und das Spiel läuft einfach so vor sich hin. Die Bitterfelder Fans scheinen davon so gelangweilt zu sein, dass sie anfangen, ihre Pyrotechnik einfach aufs Spielfeld zu werfen. Nach einer kurzen Unterbrechung kann es dann aber weitergehen. Wir springen in die 74. und Bitterfeld greift an. Lange Bälle nach vorne finden schließlich Galusin. Aber Popov will da auch hin und bringt den Bitterfelder im vollen Lauf zum Fall. Dafür darf der Thalheimer sich das restliche Spiel von außen anschauen. Doch dann, kurz vor Abpfiff, Ecke für Thalheim. Ali versucht es direkt, aber Hermann ist wach und entschärft die Situation. Damit endet diese Begegnung nach 94 Minuten mit einem 1:0 für Bitterfeld. Die Einschätzungen der beiden Trainer fallen folgendermaßen aus.
4: Zufrieden, wir freuen uns natürlich über den Derby-Sieg oder generell den Sieg, dass wir keinen Fehler gemacht haben, dass wir 0:0 gespielt haben. Über das Wie, ich glaube, der

0: Plan war heute ein anderer. Also am Ende ist das Spiel heute für mich sinnbildlich für die Entwicklung der letzten Jahre. Wenn ich dann das weiter aushole und jetzt gar nicht am Detail aus bin, früher haben die Derbys gelebt vom Feuer, von Intensität, von Rivalität. Davon habe ich heute nichts zu sehen. Natürlich muss ich sagen, es ist schwierig, dann halt in meinem Gegner dann reinzugehen, aber hat sich halt die Entwicklung des Gegners halt dazu beigetragen in den letzten Jahren. Und ich glaube, da wissen auch alle, was ich meine. Ich war früher als Zuschauer hier, ich hatte als Trainer hier andere Derbys. Ich glaube, das hat halt keinen abgeholt von den Zuschauerrängen. Für uns war das wichtiger, mit unseren verletzten Leuten, mit Offensivausfällen, dass wir gewonnen haben. Ich glaube, wir können noch einen wesentlich entspannteren Abend haben, wenn wir in der ersten Halbzeit von den zwei, drei richtig guten Torchancen am Pfosten und auf der Linie, die geklärt werden, die einfach reinmachen, dann wird es, aber am Ende hat Heim, glaube ich, nicht groß aufs Tor geschossen oder gar nicht. Und dann ist es verdient, aber schön ist was anderes.
1: Aufgrund der Bedingungen, die wir hatten, dass wir verletzte Spieler hatten und auch, ich denke mal, mit drei rote Karten. Nicht das beste Aufgebot, haben wir es eigentlich über weite Strecken ordentlich gemacht, gehen durch ein bisschen individuellen Fehler und Rückstand, haben vielleicht fünf Minuten später auch die Riesenchance zum 1-1, aber unterm Strich muss man sagen, war es verdient und wir haben es lange offen gehalten und mit ein bisschen Glück machst du ja vielleicht noch einen Punkt. Also angetracht unserer Lara, denke ich mal, war es so ganz okay.
2: Kommenden Samstag, dem 9. Mai, geht es für Bitterfeld um 14 Uhr zum FSV Barleben. Und Thalheim empfängt am 8. Mai um 19 Uhr den SV 1890 Westerhausen.

0: Es ist Dienstag und damit herzlich willkommen zu einer neuen Ausgabe der Zeitnahen Nachrichten hier auf RAN 1. Wie das Polizeirevier Dessau-Roßlau berichtet, drangen unbekannte Täter am 2. Mai in der Zeit von 2 bis 6 Uhr gewaltsam in 31 Büroräume des städtischen Klinikums im Auenweg ein und durchsuchten diese. Hierbei richteten sie einen hohen Sachschaden an, welcher auf ca. 46.500 Euro geschätzt wurde. Ob und was entwendet wurde, konnte bisher noch nicht eindeutig gesagt werden. Die Ermittlungen wurden aufgenommen. Die drei kreisfreien Städte Magdeburg, Halle und Dessau-Roßlau wollen mit einem neuen Modellvorhaben ihre Pflegestrukturen gezielt bis 2028 weiterentwickeln. Ziel ist es, den Pflegebedarf frühzeitiger zu erkennen und die Teilhabe von Pflegebedürftigen zu stärken. Am 17. April wurden dafür Förderbescheide in Höhe von rund 2 Millionen Euro an die beteiligten Kommunen übergeben.
1: Pflege betrifft nicht nur ältere Menschen, sondern ist in vielen Lebensbereichen notwendig und wichtig. Mit dem Modellvorhaben Menschen im Vor- und Umfeld von Pflege unterstützen durch integrierte Sozialplanung sollen die Pflegestrukturen unter anderem in Dessau-Roßlau weiterentwickelt werden. Am 17. April übergab Sozialministerin Petra Grimm-Benne Förderbescheide, um dieses Vorhaben auf den Weg zu bringen.
2: Wir haben die Möglichkeit bekommen, zusammen mit den Pflegekassen Modellprojekte zu etablieren. Und wir haben die drei Städte Magdeburg, Halle und Dessau-Roßlau gewinnen können, eine gemeinsame Pflegeplanung im Rahmen der Sozialplanung zu etablieren mit wissenschaftlicher Begleitung und Digitalisierung. Und das ist heute übergeben worden für den Zeitraum bis 2028. Insgesamt 2 Millionen Euro.
1: In Sachsen-Anhalt zeigt sich eine deutliche demografische Entwicklung. Es wird damit gerechnet, dass bis 2030 rund 200.000 Menschen pflegebedürftig sein könnten. Ziel ist es, diesen Menschen die bestmögliche Pflege zu bieten.
2: Wir wollen dem Grundsatz folgen, was sich jeder Mensch wünscht, so lange wie möglich zu Hause zu wohnen, zu leben und gesund zu altern. Und um das zu erreichen, braucht man natürlich eine gute Planung, was man an Angeboten vor Ort macht, wie man niederschwellig auch das Ehrenamt mit begleitet und wie man das tatsächlich macht von ambulanten Pflegedienst, von Angehörigen her, dass dieser Wunsch dieser Menschen auch in Erfüllung geht. Und dazu braucht man eine gute Planung und die muss auch digital aufgesetzt sein. Ich habe vorhin gesagt, dass man auf Knopfdruck sagen muss, was in dieser Region gebraucht wird. Und wir wollen damit insbesondere ältere Menschen und deren Angehörige gut erreichen. Und ich bin ganz begeistert, dass die drei Städte gesagt haben, ja, wir machen mit. Wir stellen uns ja die gleichen Fragen, wie es in der Region vorangehen soll. Und wir tun uns zusammen, weil wir sind die drei kreisfreien Städte. Und wir wollen gucken, ob wir ein Verfahren etablieren, was hinterher anderen Städten auch im Land hilft und wo wir uns gegenseitig vernetzen und unterstützen können.
1: Auch die Stadt Dessau-Roßlau zeigt sich erfreut über die Förderbescheide. Es ist ein wichtiger Schritt, um die Pflegestruktur vor Ort weiter auszubauen.
3: Ich bin sehr dankbar dafür, dass wir 314.000 Euro heute mit diesem Bescheid zugesichert bekommen haben vom Sozialministerium. Und dieses Geld werden wir dafür nutzen, um nochmal Datenmonitoring zu beschreiben, zu betreiben und zu ermitteln, wo gibt es denn Pflegebedarfe. Pflege ist alles. Also viele verbinden ja Pflege mit älteren Menschen, das stimmt natürlich nicht. Auch jüngere Menschen brauchen

0: aus? Haben wir gute ärztliche Versorgung, ja oder nein? Mobile Beratung, kriege ich das hin, dass ich telefonisch jemanden erreichen kann und Informationen bekomme zum Thema Pflege? Das alles wollen wir in den nächsten 3 Jahren ausbauen, verbessern und natürlich auch ganz viel Bildungsarbeit betreiben, indem wir darüber sprechen, Pflege betrifft wirklich alle, jeden von uns.
1: Viele Menschen wissen nicht, wo sie Informationen, beispielsweise zum Pflegegrad oder Finanzierung, erhalten können. Genau hier setzt das Projekt an. Mit mehr Aufklärung, Veranstaltungen und gezielter Beratung. Gleichzeitig bestehen weiterhin Herausforderungen. Pflege ist oft schwer finanzierbar und der Bedarf an Unterstützung wächst. Ziel ist es daher, bestehende Lücken zu schließen und frühzeitig passende Hilfsangebote aufzuzeigen. Um dem gerecht zu werden, gehen die beteiligten Kommunen unterschiedliche Wege.
2: Die 3 Städte haben sich natürlich unterschiedliche Schwerpunkte gesetzt, aber sie werden einheitlich wissenschaftlich begleitet und sie gucken auch, wie sie tatsächlich diese Angebote aus dem Lernen der einen Stadt dann auch die andere Stadt davon profitiert. Und was mir nochmal ganz wichtig ist, zu sagen, diese 2 Millionen teilen wir uns mit den Pflegekassen, weil die Pflegekassen selber auch ein sehr großes Interesse daran haben, wie tatsächlich die Pflege sich entwickelt. Sie wissen, die Pflegekassen finanzieren ja auch einen großen Teil Pflege und wir sind natürlich sehr daran interessiert, nochmal modern zu gucken, wie kann man die Pflegesituation auch hier in unserem Land verbessern.
1: Die 3 kreisfreien Städte starten dabei nicht bei Null. Mit der finanziellen Unterstützung sollen bestehende Strukturen gezielt ausgebaut werden, in der Hoffnung, dass erste Verbesserungen bereits im Laufe dieses Jahres spürbar werden.
3: Das lange Wochenende rund um den 1. Mai wurde von den Fußballvereinen der Region genutzt, um die Nachholspiele auszutragen. So traf die SG Empor-Waldersee schon am 30. April auf den Dessauer SV 97, verlor jedoch mit 1:2. 2 Tage später, also am 2. Mai, reiste die SG aus Waldersee zum FC Stahl Aachen und gewann gegen den Tabellenvorletzten mit 0:2. Auch der SV Blau-Rot-Coswig war am vergangenen Samstag auswärts gefragt. Im Duell gegen den SV Poch-Rösa teilten sich die Coswiger mit einem 0:0 jedoch die Punkte. In der Landesliga Süd reiste der TSV Rot-Weiß-Zerbst zur SG Blau-Weiß-Brachstedt. Die Zerbster haben jedoch einen schlechten Tag erwischt und verloren das Spiel mit 5:1 und rutschen damit vorerst auf einen Abstiegsplatz. Im Stadion am Schillerpark konnte man am vergangenen Wochenende wieder Verbandsliga-Fußball sehen. Der SV Dessau 05 empfing den VfB Merseburg zum Nachholspiel des 16. Spieltages. Auch wenn die Hausherren auf dem Papier als Favoriten antraten, sollte es ihnen der VfB nicht einfach machen.
4: Für den SV Dessau 05 stand am 2. Mai ein Nachholspiel auf dem Plan. Im Stadion am Schillerpark empfing man den VfB Merseburg. Die Gäste aus dem Saalekreis standen vor dem Spiel in der Tabelle 10 Punkte unter den Dessauern. Die 05er wollten ihren 2. Tabellenplatz mit einem Heimsieg verteidigen. Und nach 3 Minuten hier die erste Chance für die Hausherren. Alex Soblowski mit dem weiten Ball auf Marcio Pellchen. Die Hereingabe, VfB-Keeper Lukas Bartz, aber aufmerksam. In der 14. Spielminute dann die Gäste. Tom Bierschenk mit dem hohen Ball auf Danny Wagner. Der setzt sich bockstark gegen 2 Dessauer Gegenspieler durch. An Nico Becker kommt er aber nicht vorbei, der den Einschlag per Fußabwehr verhindert und den Ball dann sicher hat. Riesenmöglichkeit für die Merseburger. Auf der anderen Seite gleich wieder die 05er mit Druck. Vyacheslav Biriuk mit der Flanke auf Elia Friebe. Dessen Kopfball ist aber nicht gut. Das Spiel bleibt unterhaltsam und beide Teams versuchen den Führungstreffer zu erzielen. Wieder ein hoher Ball des VfB, Danny Wagner schnappt sich die Kugel und Nico Becker kann erneut glänzend parieren. Der Schlussmann macht ein starkes Spiel. Auf der anderen Seite zappelt der Ball dann im Netz. Paul Wertmann mit dem Steckpass auf Elia Friebe, der einnetzt, aber im Abseits stand. Auch die Gastmannschaft hält den Druck hoch. Lauris Vogt mal mit dem Schuss aus der 2. Reihe, aber kein Vorbeikommen an 05-Keeper Nico Becker. Eine halbe Stunde ist gespielt. Jetzt mal wieder das Team von Dimitrios Mitsis im Vorwärtsgang. Mika von Zansen mit der genauen Flanke auf Pitt Schulz, dessen Kopfball aber in den Armen von Lukas Bartz landet. Der Schlussmann der Gäste ist in der nächsten

0: Szene etwas unsicher. Er bekommt den Rückpass und Elia Friebe läuft an. Der Stürmer fault dann aber den Keeper und kann nicht mehr draus machen. Die Merseburger werden jetzt immer stärker und erhöhen die Schlagzahl. Den Schuss von Oliver Hillemann pariert Nico Becker, dann aber ein Aufschrei. Die Gäste wollen einen Elfmeter. Schiri Andreas Pack lässt weiterlaufen. Der VfB bleibt am Drücker. Tom Bierschenk hier per Volley, ohne Erfolg. In der 39. Minute der nächste Vorstoß durch Jamie Wagner, der bis in den Strafraum kommt und dort von Tadeusz Horváth zu Fall gebracht wird. Diesmal zeigt der Unparteiische auf den Punkt. Den Strafstoß verwandelt Danny Wagner souverän zur 1:0 Führung für die Merseburger. Die Schillerpack-Kicker lassen sich vom Rückstand aber nicht verunsichern. Pitt Schulz gleich mit der dicken Chance auf den Ausgleich, Lukas Bartz pariert. Die 05er wollen hier unbedingt vor der Pause noch treffen. Elia Friebe zu Sören Barabasch, aber wieder ist Bartz da und kann den Einschlag verhindern. Und dann Mika von Zansen mit der guten Hereingabe auf Pitt Schulz, aber auch daraus wird nichts. Die Chancenverwertung hier das große Manko der Hausherren in Durchgang 1. Aber nur ein knapper Rückstand für die Bauhausstädter und noch alles möglich in der zweiten Hälfte. Die erste Chance hat jedoch das Team aus dem Saalekreis. Nach einer Ecke kommt Oliver Hillemann an den Ball, trifft aber nur den Pfosten. In der zweiten Halbzeit ist hier zunächst etwas weniger Intensität drinne. Wir springen in die 57. Minute. Freistoß für 05 schnell ausgeführt. Massio Pelchen auf Yves Bratsch und zurück auf Pelchen. Der probiert's und netzt zum Ausgleich ein. Da sah Bartz im Kasten des VfB nicht gut aus. Den 05ern wird's ziemlich egal sein und die drücken auch gleich danach auf die Führung. Pitt Schulzes Schuss hier noch geblockt. Dann ist Elia Friebe nach einem Steckpass von Brandon Stelmark frei durch, aber auch sein Schuss wird von den Merseburgern geblockt. Die Hausherren jetzt komplett dominant und mit zahlreichen Angriffen. Hier rettet das Aluminium die Gäste nach einem starken Abschluss von Tobias Berndt. Dann Alex Zublowski mit dem hohen Ball auf Elia Friebe, der Schiri entscheidet aber auf ein Foul am gegnerischen Keeper. Auch in Durchgang 2 bleibt die Chancenverwertung die größte Schwäche der Dessauer und ab der 75. Minute wird es nochmal schwerer für die Gastgeber. Nach diesem Foul sieht Alex Zublowski seine zweite gelbe Karte und wird von Schiri Andreas Pack vom Platz geschickt. Aber auch in Unterzahl bleiben die Schillerpack-Kicker zunächst das spielbestimmende Team und haben noch einige Chancen. 10 Minuten vor Schluss wird es dann laut. Elia Friebe mit dem Schuss und Oliver Hillemann bekommt den Ball auf der Linie an den Arm. Der Unparteiische ahndet das Vergehen zum Unverständnis der Heimfans nicht. Der Sturmlauf der Dessauer geht weiter. Wieder behauptet sich Elia Friebe im Zweikampf, aber wieder ist es Bartz, der hier gleich doppelt den Einschlag verhindert. Es soll einfach nicht sein mit dem zweiten Tor fürs Heimteam. Und Sie alle kennen das Sprichwort, wenn du sie vorne nicht machst, ja, dann kontern die Merseburger und Lauris Vogt erzielt in der 88. Minute den Führungstreffer nach guter Vorarbeit von Danny Wagner. Unfassbar, was hier passiert. Die Moral der Dessauer an diesem Nachmittag aber unkaputtbar und sie versuchen es weiter. Aber auch Tobias Berndt scheitert an Lukas Bartz. Der Schlusspfiff steht kurz bevor und die 05er bekommen noch einmal eine Ecke. Ein Aufschrei geht durchs Stadion nach einem Foul an Tobias Berndt. Aber auch hier lässt der Schiedsrichter die Pfeife stecken. Da Keeper Nico Becker mittlerweile mit vorne ist, fangen sich die Bauhausstädter dann noch einen Konter. Wladislav Pronischkin muss nur noch das leere Tor zum Endstand von 3:1 für die Merseburger treffen. Eine bittere Niederlage für den SV Dessau 05, der das Chancenplus vor allem in Durchgang 2 definitiv auf seiner Seite hatte.
1: Ich finde, wir waren, also besonders in der ersten Halbzeit, wir waren nicht gut ans Spiel. Wir haben nur ein paar Möglichkeiten nach das 1:0 von Gegner. Trotzdem, ich finde uns für die ersten 30 Minuten in der zweiten Halbzeit, dass wir sehr dominant waren, mit auch richtig guten Chancen. Da kommt die gelb-rote Karte, die ich will nicht kommentieren. Also, das hat einen großen Einfluss ins Spiel, egal ob das gelb-rot war oder nicht. Und ja, am Ende, wir hatten trotzdem gute Möglichkeiten. Wir wollten unbedingt den Sieg. Das lasst uns ein bisschen offen. Und mit der ersten guten Möglichkeit von Gegner kommt das 1-2. Dann, ja, wir spielen mit ein bisschen mehr Risiko. Vor ein zweites Tor hat nicht geklappt. Kommt das 1-3. Trotzdem, unabhängig von einer Niederlage, wir müssen von das Spiel viel lernen. Wir, besonders von unserer ersten Halbzeit, finde ich. Und wenn wir das machen, dann können wir optimistisch für die Zukunft sein.
0: Die 05er bleiben aufgrund ihrer guten Tordifferenz damit trotzdem weiterhin auf Platz 2 in der Verbandsliga-Tabelle. Am 9. Mai empfängt man nun den SC Bernburg im Stadion am Schillerpark um 15 Uhr.
2: Die Polizei Dessau-Roßlau beteiligt sich vom 4. bis 10. Mai an der europaweiten Rotpol-Kontrollwoche Truck and Bus 2. Ziel dieser Aktion ist es, die Sicherheit im gewerblichen Personen- und Güterverkehr weiter zu erhöhen. Im gesamten Land werden dazu verstärkte Kontrollen durchgeführt, wobei die regionalen Schwerpunkte variieren können. In diesem Zusammenhang wird insbesondere darauf hingewiesen, regelmäßige Fahrzeugchecks vorzunehmen, die Ladung ordnungsgemäß zu sichern sowie die vorgeschriebenen Lenk- und Ruhezeiten einzuhalten. Mit dieser Information sind wir am Ende der Dienstagsausgabe der Zeitnah Nachrichten. Schau noch auf das Wetter und auf die Meldungen aus der Region. Morgen gibt's an gleicher Stelle wieder aktuelle Nachrichten aus der Zeitnah Redaktion. Bis dahin machen Sie's gut und auf Wiedersehen.
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5: Am Mittwoch kommt es immer wieder zu Regenfällen. Bei Temperaturen von 13 Grad bleibt es bewölkt. Der Wind kommt mit bis zu 8 Kilometern pro Stunde aus Norden. In den nächsten Tagen bleibt es weiter bewölkt und verregnet. Zum Wochenende klart es dann aber wieder auf.

0: In der Industrie- und Chemiestadt Bitterfeld-Wolfen gab es etwas Aufregendes zu entdecken. Für Begeisterte der Industrie war dies natürlich klar, denn am 12. April fand der Tag der Industriekultur statt. Auch in Bitterfeld-Wolfen öffneten 22 Kulturstandorte, Vereine und Initiativen kostenfrei ihre Türen an historischen Orten, Museen und sogar unter freiem Himmel. Eines dieser Orte war die Gemeinschaftsbäckerei in Bobau. Matthias Berger, ein Verantwortlicher des Vereins Geschichten bewahren e.V. und Ortsbürgermeister von Bobau, war an diesem Tag ebenfalls vor Ort, um über die Geschichte der Bäckerei zu berichten.
1: Ja, 1735 wurde hier begonnen mit dem Erdbackofen. Das stammt ja eigentlich aus dem Flämischen, ist das hier rübergekommen. Und Bobau war nun mal ein landwirtschaftlich geprägtes Dorf. Und die Bauern hatten damit zu tun, dass sie die Felder bewirtschaften und haben einfach jemanden oder eine Gemeinschaft gesucht, wie die Versorgung sichergestellt werden kann. Und so haben sich die 9 größten Bauern damals zusammengetan, haben einen Bäcker beschäftigt, der einmal in der Woche dann im Erdbackofen die Backen hat. So ist unweigerlich die erste Genossenschaft entstanden, ohne dass sie es wussten.
0: Die Bäckerei erweiterte im Laufe der Zeit ihre Räumlichkeiten. Dies passierte in den 20ern, da die Produktion der Genossenschaft in Tandem mit 96 Bauern nicht nur in der Lage war, das gesamte Dorf zu versorgen, sondern auch noch überschüssige Ware zu produzieren, welche für Profit verkauft werden konnte.
1: Naja, jetzt ist das Objekt von 1790 in dem Zustand, aber das ist auch bloß die Seite, wo wir jetzt hier stehen, ist eigentlich der Ursprungszustand. In den 20er Jahren wurde der zweite Teil dran gebaut, als man mitbekommen hat, dass man also auch Verkaufsfläche brauchte, nicht nur Backfläche. Bis dahin hat die Genossenschaft wirklich mit 96 Bauern und hat wirklich für die Dorfversorgung dann gesorgt. Und dann hat man mitbekommen, dass man die Produkte auch verkauft und deswegen ist noch eine Verkaufsfläche dran gekommen in 20er Jahren. Das ist noch historisch von 1790, ja, und steht aber Gott sei Dank nicht unter Denkmalschutz.
0: Die alte Dorfbäckerei soll aber nicht nur ein Standort der Industriekultur bleiben. Der Verein Geschichten bewahren e.V. will das Gebäude wieder für gemeinnützigen Nutzen wiederherstellen. Hierbei soll die Bäckerei umgebaut werden, zu Projekträumen und zu einem Ort der Begegnung. Aber dabei wird natürlich die historische Bausubstanz der Altendorf-Bäckerei für die Zukunft abgesichert.
1: Also es gibt Pläne, wie das Objekt mal aussehen soll, wie es genutzt werden soll. Also es werden Projekträume und es wird eine Begegnungsstätte sein. Und wir haben schon 2 Zuschläge von Liedern, also die uns dann auch bestätigen, dass also wir 2 Ausbaustufen gefördert bekommen mit 80% Förderung. Ja. Das eine ist die Sicherung der historischen Bausubstanz, die soll natürlich zeitnah beginnen. Und das zweite wird dann der Umbau sein.
0: Von Bildern bis hin zu Einheitswertbescheiden der Altendorf-Bäckerei sind Dokumente natürlich erhalten. Diese wurden am Tag der Industriekultur präsentiert und sollen im fertigen Bau auch wieder ausgestellt werden. Ein Grund mehr, diesen historischen Standort zu besuchen. Nun kommen wir jedoch zum zweiten Ort der Industriekultur. Dafür müssen wir auf den Vorplatz des Rathauses von Bitterfeld-Wolfen, wo die Oldtimer-Gemeinschaft Wolfen e.V. Technikgeschichte auf Rädern präsentierte. Von Fahrrädern bis hin zu einem Wohnmobil wurde alles abgeparkt. Aber gerade der Wohnwagen hatte einige interessante Eigenschaften.
2: Ja, ist interessant. Der ist tatsächlich, was man ihn logischerweise nicht sieht, weil er ja lackiert ist, komplett Alu. Also der kann auch tatsächlich nicht rosten. Und Aluminiumblech ist ja auch bekanntlich gut gegen Hagel resistent, ja, was heutzutage diese neuen Baustoffe sind, die es da gibt und Materialien. Das braucht er nicht. Das klappert halt, wenn es regnet, aber eine Isolierung von 3 cm hat heutzutage auch nicht jeder Wohnwagen. Ich meine, die sind so bei 2,5, 2,7 mm maximal, aber der hat 3 cm Styroporbohrplatten drin. Ja. Also er ist auch gut warm. Man kann es auch bei schlechtem Wetter und im Herbst drinnen aushalten. Wintercamping haben wir noch nicht gemacht. Wäre nochmal eine Herausforderung, aber naja.
0: Die Oldtimer-Gemeinschaft Wolfen e.V. geht auch viele Projekte an und ist ebenfalls bei einer großen Anzahl von anderen Veranstaltungen anwesend. Beispielsweise beim Bergmannstag in Holzweißig oder auf Anfrage bei anderen Ortsveranstaltungen. Doch wie sieht der Plan im Frühjahr 2026 für die Oldtimer-Gemeinschaft aus?
2: Projekte sind dieses Jahr wieder das Oldtimer-Treffen, das große Oldtimer-Treffen in Krippin bei den Longhorns auf dem Gelände. Das wird Ende August stattfinden. Und die Frühjahrsausfahrt am 3. Mai von Wolfen nach Roßlau zur Schiffswerft in Roßlau, das wird, also ist jetzt im Frühjahr dran.
0: Norbert Bartsch erläutert noch einmal die Wichtigkeit des Vereinslebens. Für die Gesellschaft etwas zu tun, erfreut die 22 Mitglieder des Vereins. Für das Mitmachen im Verein benötigt man im Übrigen keinen eigenen Oldtimer.
2: Es muss keiner einen Oldtimer haben, der bei uns im Verein mitmachen möchte. Das ist für uns nicht ausschlaggebend. Sicherlich haben viele Fahrzeuge in unterschiedlichster Form. Aber allein das Pflegen und das Brauchtum, das ist uns so ein bisschen wichtig. Die Gemeinschaft ist wichtig. Wir haben auch kein Vereinsfahrzeug in dem Sinne, wo wir jetzt mal so alle dran schrauben würden. Jeder hat halt seine. Wir tauschen viel aus, wenn es um Teile geht. Das ist tatsächlich ein reger Austausch. Einmal im Monat treffen wir uns zu unserer Sitzung, zu unserem Gemeinschaftsabend.
0: Lustigerweise befanden sich auch Fahrräder des Irene-Fahrradhauses in der Obhut der Oldtimer-Gemeinschaft Wolfen e.V. Doch mit diesem Standort der Industriekultur werden wir uns in der nächsten Sendung von RBW Aktuell beschäftigen.
3: Am Donnerstag stand im Jahnstadion um 18.30 Uhr ein spannendes Derby auf dem Plan. Vor rund 300 Zuschauern empfing die Rosemeier 11 hier die Herren der SG Rot-Weiß-Thalheim. Da sich die Gäste derzeit im Tabellenkeller befinden und Bitterfeld sich im oberen Drittel ansiedelt, gingen die Hausherren als klare Favoriten in die Begegnung. Das Spiel beginnt und nimmt schnell Fahrt auf. In der 5. Minute kommt ein langer Ball der Hausherren in die Thalheimer Hälfte. Gründling kommt ran und gibt zu Galusin. Kann kontrollieren, Schuss, aber weit übers Tor. Es bleibt beim 0:0. Wir springen in die 13. und Bitterfeld greift über links an. Der Ball kommt zu Galusin. Pass zu Bark. Gibt weiter an Gründling. Günther geht nicht rein, aber Bark ist da und versenkt die Kugel. Bitterfeld geht in Führung. In den nächsten Minuten wird es etwas ruhiger. Aber in der 27. bringt Thalheim das Spiel in die Bitterfelder Hälfte. Günther kann den Ball gewinnen und will ihn rausbringen. Da kommt Schinkel und hält den 17er fest. Der Unparteiische fackelt nicht lange und zeigt dem Thalheimer die gelbe Karte. Bis zur Halbzeit fallen keine weiteren Tore und es geht mit 1:0 in die Pause. In der zweiten Hälfte zeigen sich beide Mannschaften zunächst recht ungefährlich und das Spiel läuft einfach so vor sich hin. Die Bitterfelder Fans scheinen davon so gelangweilt zu sein, dass sie anfangen, ihre Pyrotechnik einfach aufs Spielfeld zu werfen. Nach einer kurzen Unterbrechung kann es dann aber weitergehen. Wir springen in die 74. und Bitterfeld greift an. Lange Bälle nach vorne, finden schließlich Galusin. Aber Popov will da auch hin und bringt den Bitterfelder im vollen Lauf zum Fall. Dafür darf der Thalheimer sich das restliche Spiel von außen anschauen. Doch dann, kurz vor Abpfiff, Ecke für Thalheim. Ali versucht es direkt, aber Hermann ist wach und entschärft die Situation. Damit endet diese Begegnung nach 94 Minuten mit einem 1:0 für Bitterfeld. Die Einschätzungen der beiden Trainer fallen folgendermaßen aus.
4: Zufrieden, wir freuen uns natürlich über den Derby-Sieg oder generell den Sieg, dass wir keinen Fehler gemacht haben, dass wir 0:0 gespielt haben. Über das Wie, ich glaube, der Plan war heute ein anderer. Also am Ende ist das Spiel heute für mich sinnbildlich für die Entwicklung der letzten Jahre, wenn ich dann das weiter aushole und jetzt gar nicht am Detail aus bin. Früher haben die Derbys gelebt vom Feuer, von Intensität, von Rivalität. Davon habe ich heute nichts gesehen. Natürlich muss ich sagen, schwierig, dann halt beim Gegner da reinzugehen, aber hat sich halt die Entwicklung des Gegners halt dazu beigetragen in den letzten Jahren. Und ich glaube, da wissen auch alle, was ich meine. Ich war früher als Zuschauer hier, ich hatte als Trainer hier andere Derbys. Ich glaube, das hat halt keinen abgeholt von den Zuschauerrängen. Für uns war das wichtiger, mit unseren verletzten Leuten, mit Offensivausfällen, dass wir gewonnen haben. Ich glaube, wir können noch einen wesentlich entspannteren Abend haben, wenn wir in der ersten Halbzeit von den zwei, drei richtig guten Torchancen am Pfosten und auf der Linie, die geklärt werden, die einfach reinmachen, dann wird es aber am Ende hat Heim, glaube ich, nicht groß aufs Tor geschossen oder gar nicht. Und dann ist es verdient, aber schön ist was anderes.
5: Aufgrund der Bedingungen, die wir hatten, dass wir verletzte Spieler hatten und auch, ich denke mal, mit drei rote Karten. Nicht das beste Aufgebot, haben wir es eigentlich über weite Strecken ordentlich gemacht. Gehen durch ein bisschen individuellen Fehler und Rückstand. Haben vielleicht fünf Minuten später auch die Riesenchance zum 1-1. Aber unterm Strich muss man sagen, war es verdient. Und wir haben es lange offen gehalten. Und mit ein bisschen Glück machst du ja vielleicht noch einen Punkt. Also angetracht unserer Lara, denke ich mal, war es so ganz okay.
3: Kommenden Samstag, dem 9. Mai, geht es für Bitterfeld um 14 Uhr zum FSV Barleben. Und Thalheim empfängt am 8. Mai um 19 Uhr den SV 1890 Westerhausen.

0: Es ist Dienstag und damit herzlich willkommen zu einer neuen Ausgabe der Zeitnahen Nachrichten hier auf RAN 1. Wie das Polizeirevier Dessau-Roßlau berichtet, drangen unbekannte Täter am 2. Mai in der Zeit von 2 bis 6 Uhr gewaltsam in 31 Büroräume des städtischen Klinikums im Auenweg ein und durchsuchten diese. Hierbei richteten sie einen hohen Sachschaden an, welcher auf ca. 46.500 Euro geschätzt wurde. Ob und was entwendet wurde, konnte bisher noch nicht eindeutig gesagt werden. Die Ermittlungen wurden aufgenommen. Die drei kreisfreien Städte Magdeburg, Halle und Dessau-Roßlau wollen mit einem neuen Modellvorhaben ihre Pflegestrukturen gezielt bis 2028 weiterentwickeln. Ziel ist es, den Pflegebedarf frühzeitiger zu erkennen und die Teilhabe von Pflegebedürftigen zu stärken. Am 17. April wurden dafür Förderbescheide in Höhe von rund 2 Millionen Euro an die beteiligten Kommunen übergeben.
1: Pflege betrifft nicht nur ältere Menschen, sondern ist in vielen Lebensbereichen notwendig und wichtig. Mit dem Modellvorhaben Menschen im Vor- und Umfeld von Pflege unterstützen durch integrierte Sozialplanung sollen die Pflegestrukturen unter anderem in Dessau-Roßlau weiterentwickelt werden. Am 17. April übergab Sozialministerin Petra Grimm-Benne Förderbescheide, um dieses Vorhaben auf den Weg zu bringen.
2: Wir haben die Möglichkeit bekommen, zusammen mit den Pflegekassen Modellprojekte zu etablieren. Und wir haben die drei Städte Magdeburg, Halle und Dessau-Roßlau gewinnen können, eine gemeinsame Pflegeplanung im Rahmen der Sozialplanung zu etablieren mit wissenschaftlicher Begleitung und Digitalisierung. Und das ist heute übergeben worden für den Zeitraum bis 2028. Insgesamt 2 Millionen Euro.
1: In Sachsen-Anhalt zeigt sich eine deutliche demografische Entwicklung. Es wird damit gerechnet, dass bis 2030 rund 200.000 Menschen pflegebedürftig sein könnten. Ziel ist es, diesen Menschen die bestmögliche Pflege zu bieten.
2: Wir wollen dem Grundsatz folgen, was sich jeder Mensch wünscht, so lange wie möglich zu Hause zu wohnen, zu leben und gesund zu altern. Und um das zu erreichen, braucht man natürlich eine gute Planung, was man an Angeboten vor Ort macht, wie man niederschwellig auch das Ehrenamt mit begleitet und wie man das tatsächlich macht von ambulanten Pflegedienst, von Angehörigen her, dass dieser Wunsch dieser Menschen auch in Erfüllung geht. Und dazu braucht man eine gute Planung und die muss auch digital aufgesetzt sein. Ich habe vorhin gesagt, dass man auf Knopfdruck sagen muss, was in dieser Region gebraucht wird. Und wir wollen damit insbesondere ältere Menschen und deren Angehörige gut erreichen. Und ich bin ganz begeistert, dass die drei Städte gesagt haben, ja, wir machen mit. Wir stellen uns ja die gleichen Fragen, wie es in der Region vorangehen soll. Und wir tun uns zusammen, weil wir sind die drei kreisfreien Städte. Und wir wollen gucken, ob wir ein Verfahren etablieren, was hinterher anderen Städten auch im Land hilft und wo wir uns gegenseitig vernetzen und unterstützen können.
1: Auch die Stadt Dessau-Roßlau zeigt sich erfreut über die Förderbescheide. Es ist ein wichtiger Schritt, um die Pflegestruktur vor Ort weiter auszubauen.
3: Ich bin sehr dankbar dafür, dass wir 314.000 Euro heute mit diesem Bescheid zugesichert bekommen haben vom Sozialministerium. Und dieses Geld werden wir dafür nutzen, um nochmal Datenmonitoring zu beschreiben, zu betreiben und zu ermitteln, wo gibt es denn Pflegebedarfe. Pflege ist alles. Also viele verbinden ja Pflege mit älteren Menschen, das stimmt natürlich nicht. Auch jüngere Menschen brauchen Pflege und auch erwachsene Menschen, denn wir haben unterschiedliche Beeinträchtigungen und Pflege ist nur tatsächlich nicht nur ambulant oder stationär. Pflege ist ja, passiert ja sehr oft und findet ja sehr oft auch in häuslichen Räumlichkeiten statt. Und das wollen wir alles ermitteln.
1: Mit dem Teilprojekt Lumina möchte die Doppelstadt die Unterstützung für Pflegebedürftige und deren Umfeld verbessern. Ziel ist es, Menschen in ihrem sozialen Lebensraum zu stärken und ihnen den Zugang zu Hilfsangeboten zu erleichtern.
3: Jede Stadt tickt ja anders. Und wir wissen, Dessau-Roßlau hat sehr viele Menschen, sehr viele ältere Menschen. Und dementsprechend ist natürlich Bedarf sehr groß, dass wir wissen, wo geht man einkaufen? Wie sieht's mit der Barrierefreiheit?

0: aus? Haben wir gute ärztliche Versorgung, ja oder nein? Mobile Beratung, kriege ich das hin, dass ich telefonisch jemanden erreichen kann und Informationen bekomme zum Thema Pflege? Das alles wollen wir in den nächsten 3 Jahren ausbauen, verbessern und natürlich auch ganz viel Bildungsarbeit betreiben, indem wir darüber sprechen, Pflege betrifft wirklich alle, jeden von uns.
1: Viele Menschen wissen nicht, wo sie Informationen, beispielsweise zum Pflegegrad oder Finanzierung, erhalten können. Genau hier setzt das Projekt an. Mit mehr Aufklärung, Veranstaltungen und gezielter Beratung. Gleichzeitig bestehen weiterhin Herausforderungen. Pflege ist oft schwer finanzierbar und der Bedarf an Unterstützung wächst. Ziel ist es daher, bestehende Lücken zu schließen und frühzeitig passende Hilfsangebote aufzuzeigen. Um dem gerecht zu werden, gehen die beteiligten Kommunen unterschiedliche Wege.
2: Die 3 Städte haben sich natürlich unterschiedliche Schwerpunkte gesetzt, aber sie werden einheitlich wissenschaftlich begleitet und sie gucken auch, wie sie tatsächlich diese Angebote aus dem Lernen der einen Stadt, dann auch die andere Stadt davon profitiert. Und was mir nochmal ganz wichtig ist, zu sagen, diese 2 Millionen teilen wir uns mit den Pflegekassen, weil die Pflegekassen selber auch ein sehr großes Interesse daran haben, wie tatsächlich die Pflege sich entwickelt. Sie wissen, die Pflegekassen finanzieren ja auch einen großen Teil Pflege und wir sind natürlich sehr daran interessiert, nochmal modern zu gucken, wie kann man die Pflegesituation auch hier in unserem Land verbessern.
1: Die 3 kreisfreien Städte starten dabei nicht bei Null. Mit der finanziellen Unterstützung sollen bestehende Strukturen gezielt ausgebaut werden, in der Hoffnung, dass erste Verbesserungen bereits im Laufe dieses Jahres spürbar werden.
3: Das lange Wochenende rund um den 1. Mai wurde von den Fußballvereinen der Region genutzt, um die Nachholspiele auszutragen. So traf die SG Empor Waldersee schon am 30. April auf den Dessauer SV 97, verlor jedoch mit 1:2. 2 Tage später, also am 2. Mai, reiste die SG aus Waldersee zum FC Stahl Aachen und gewann gegen den Tabellenvorletzten mit 0:2. Auch der SV Blau-Rot-Coswig war am vergangenen Samstag auswärts gefragt. Im Duell gegen den SV Poch-Rösa teilten sich die Coswiger mit einem 0:0 jedoch die Punkte. In der Landesliga Süd reiste der TSV Rot-Weiß-Zerbst zur SG Blau-Weiß-Brachstedt. Die Zerbster haben jedoch einen schlechten Tag erwischt und verloren das Spiel mit 5:1 und rutschen damit vorerst auf einen Abstiegsplatz. Im Stadion am Schillerpark konnte man am vergangenen Wochenende wieder Verbandsliga-Fußball sehen. Der SV Dessau 05 empfing den VfB Merseburg zum Nachholspiel des 16. Spieltages. Auch wenn die Hausherren auf dem Papier als Favoriten antraten, sollte es ihnen der VfB nicht einfach machen.
4: Für den SV Dessau 05 stand am 2. Mai ein Nachholspiel auf dem Plan. Im Stadion am Schillerpark empfing man den VfB Merseburg. Die Gäste aus dem Saalekreis standen vor dem Spiel in der Tabelle 10 Punkte unter den Dessauern. Die 05er wollten ihren 2. Tabellenplatz mit einem Heimsieg verteidigen. Und nach 3 Minuten hier die erste Chance für die Hausherren. Alex Soblowski mit dem weiten Ball auf Marcio Pellchen. Die Hereingabe, VfB-Keeper Lukas Bartz, aber aufmerksam. In der 14. Spielminute dann die Gäste. Tom Bierschenk mit dem hohen Ball auf Danny Wagner. Der setzt sich bockstark gegen 2 Dessauer Gegenspieler durch. An Nico Becker kommt er aber nicht vorbei, der den Einschlag per Fußabwehr verhindert und den Ball dann sicher hat. Riesenmöglichkeit für die Merseburger. Auf der anderen Seite gleich wieder die 05er mit Druck. Vyacheslav Biriuk mit der Flanke auf Elia Friebe. Dessen Kopfball ist aber nicht gut. Das Spiel bleibt unterhaltsam und beide Teams versuchen den Führungstreffer zu erzielen. Wieder ein hoher Ball des VfB, Danny Wagner schnappt sich die Kugel und Nico Becker kann erneut glänzend parieren. Der Schlussmann macht ein starkes Spiel. Auf der anderen Seite zappelt der Ball dann im Netz. Paul Wertmann mit dem Steckpass auf Elia Friebe, der einnetzt, aber im Abseits stand. Auch die Gastmannschaft hält den Druck hoch. Lauris Vogt mal mit dem Schuss aus der 2. Reihe, aber kein Vorbeikommen an 05-Keeper Nico Becker. Eine halbe Stunde ist gespielt. Jetzt mal wieder das Team von Dimitrios Mitsis im Vorwärtsgang. Mika von Zansen mit der genauen Flanke auf Pitt Schulz, dessen Kopfball aber in den Armen von Lukas Bartz landet. Der Schlussmann der Gäste ist in der nächsten Szene.

0: Szene etwas unsicher. Er bekommt den Rückpass und Elia Friebe läuft an. Der Stürmer fault dann aber den Keeper und kann nicht mehr draus machen. Die Merseburger werden jetzt immer stärker und erhöhen die Schlagzahl. Den Schuss von Oliver Hillemann pariert Nico Becker, dann aber ein Aufschrei. Die Gäste wollen einen Elfmeter. Schiri Andreas Pack lässt weiterlaufen. Der VfB bleibt am Drücker. Tom Bierschenk hier per Volley, ohne Erfolg. In der 39. Minute der nächste Vorstoß durch Jamie Wagner, der bis in den Strafraum kommt und dort von Tadeusz Horváth zu Fall gebracht wird. Diesmal zeigt der Unparteiische auf den Punkt. Den Strafstoß verwandelt Danny Wagner souverän zur 1:0-Führung für die Merseburger. Die Schillerpack-Kicker lassen sich vom Rückstand aber nicht verunsichern. Pitt Schulz gleich mit der dicken Chance auf den Ausgleich, Lukas Bartz pariert. Die 05er wollen hier unbedingt vor der Pause noch treffen. Elia Friebe zu Sören Barabasch, aber wieder ist Bartz da und kann den Einschlag verhindern. Und dann Mika von Zansen mit der guten Hereingabe auf Pitt Schulz, aber auch daraus wird nichts. Die Chancenverwertung hier das große Manko der Hausherren in Durchgang 1. Aber nur ein knapper Rückstand für die Bauhausstädter und noch alles möglich in der zweiten Hälfte. Die erste Chance hat jedoch das Team aus dem
1: Für die ersten 30 Minuten in zweiter Halbzeit, dass wir sehr dominant waren, mit auch richtig gute Zansen. Da kommt die gelbe-rote Karte, die ich will nicht kommentieren. Also das hat einen großen Einfluss ins Spiel, egal ob das gelb-rot war oder nicht. Und ja, am Ende lasst uns ein bisschen offen und mit der ersten guten Möglichkeit von Gegner kommt das 1-2. Dann, ja, wir spielen mit ein bisschen mehr.
0: Am 9. Mai empfängt man nun den SC Bernburg im Stadion am Schillerpark um 15 Uhr.
2: Die Polizei Dessau-Roßlau beteiligt sich vom 4. bis 10. Mai an der europaweiten Rotpol-Kontrollwoche Truck and Bus 2. Ziel dieser Aktion ist es, die Sicherheit im gewerblichen Personen- und Güterverkehr weiter zu erhöhen. Im gesamten Land werden dazu verstärkte Kontrollen durchgeführt, wobei die regionalen Schwerpunkte variieren können. In diesem Zusammenhang wird insbesondere darauf hingewiesen, regelmäßige Fahrzeugchecks vorzunehmen, die Ladung ordnungsgemäß zu sichern.
3: Wir haben einen Bäcker beschäftigt, der einmal in der Woche dann im Erdbackofen die Backen hat. So ist unweigerlich die erste Genossenschaft entstanden, ohne dass es wussten.
4: Die Bäckerei erweiterte im Laufe der Zeit ihre Räumlichkeiten. Dies passierte in den 20ern, da die Produktion der Genossenschaft in Tandem mit 96 Bauern nicht nur in der Lage war, das gesamte Dorf zu versorgen, sondern auch noch überschüssige Ware zu produzieren, welche für Profit verkauft werden konnte.
3: Naja, jetzt ist das Objekt von 1790 in dem Zustand, aber das ist auch bloß die Seite, wo wir jetzt hier stehen, ist eigentlich der Ursprungszustand. In den 20er Jahren wurde der zweite Teil dran gebaut, als man mitbekommen hat, dass man also auch Verkaufsfläche brauchte, nicht nur Backfläche. Bis dahin hat die Genossenschaft wirklich mit 96 Bauern und hat wirklich für die Dorfversorgung dann gesorgt. Und dann hat man mitbekommen, dass man die Produkte auch verkauft und deswegen ist noch eine Verkaufsfläche dran gekommen in 20er Jahren. Das ist noch historisch von 1790, ja, und steht aber Gott sei Dank nicht unter Denkmalschutz.
4: Die alte Dorfbäckerei soll aber nicht nur ein Standort der Industriekultur bleiben. Der Verein Geschichten bewahren e.V. will das Gebäude wieder für gemeinnützigen Nutzen wiederherstellen. Hierbei soll die Bäckerei umgebaut werden, zu Projekträumen und zu einem Ort der Begegnung. Aber dabei wird natürlich die historische Bausubstanz der Altendorf-Bäckerei für die Zukunft abgesichert.
3: Also es gibt Pläne, wie das Objekt mal aussehen soll, wie es genutzt werden soll. Also es werden Projekträume und es wird eine Begegnungsstätte sein. Und wir haben schon zwei Zuschläge von Liedern, also die uns dann auch bestätigen, dass also wir zwei Ausbaustufen gefördert bekommen mit 80% Förderung. Ja, das eine ist die Sicherung der historischen Bausubstanz, die soll natürlich zeitnah beginnen. Und das zweite wird dann der Umbau sein.
4: Von Bildern bis hin zu Einheitswertbescheiden der Altendorf-Bäckerei sind Dokumente natürlich erhalten. Diese wurden am Tag der Industriekultur präsentiert und sollen im fertigen Bau auch wieder ausgestellt werden. Ein Grund mehr, diesen historischen Standort zu besuchen. Nun kommen wir jedoch zum zweiten Ort der Industriekultur. Dafür müssen wir auf den Vorplatz.

0: Platz des Rathauses von Bitterfeld-Wolfen, wo die Oldtimer-Gemeinschaft Wolfen e.V. Technikgeschichte auf Rädern präsentierte. Von Fahrrädern bis hin zu einem Wohnmobil wurde alles abgeparkt. Aber gerade der Wohnwagen hatte einige interessante Eigenschaften.
1: Ja, ist interessant. Der ist tatsächlich, was man ihn logischerweise nicht sieht, weil er ja lackiert ist, komplett Alu. Also der kann auch tatsächlich nicht rosten. Und Aluminiumblech ist ja auch bekanntlich gut gegen Hagel resistent, ja, was heutzutage diese neuen Baustoffe sind, die es da gibt und Materialien. Das braucht er nicht. Das klappert halt, wenn es regnet, aber eine Isolierung von 3 cm hat heutzutage auch nicht jeder Wohnwagen. Ich meine, die sind so bei 2,5, 2,7 mm maximal. Aber der hat 3 cm Styroporbohrplatten drin. Ja. Also er ist auch gut warm. Man kann es auch bei schlechtem Wetter und im Herbst drin aushalten. Wintercamping haben wir noch nicht gemacht. Wäre nochmal eine Herausforderung, aber naja.
0: Die Oldtimer-Gemeinschaft Wolfen e.V. geht auch viele Projekte an und ist ebenfalls bei einer großen Anzahl von anderen Veranstaltungen anwesend. Beispielsweise beim Bergmannstag in Holzweißig oder auf Anfrage bei anderen Ortsveranstaltungen. Doch wie sieht der Plan im Frühjahr 2026 für die Oldtimer-Gemeinschaft aus?
1: Projekte sind dieses Jahr wieder das Oldtimer-Treffen, das große Oldtimer-Treffen in Krippin bei den Longhorns auf dem Gelände. Das wird Ende August stattfinden. Und die Frühjahrsausfahrt am 3. Mai von Wolfen nach Roßlau zur Schiffswerft in Roßlau. Das wird, also ist jetzt im Frühjahr dran.
0: Norbert Bartsch erläutert noch einmal die Wichtigkeit des Vereinslebens. Für die Gesellschaft etwas zu tun, erfreut die 22 Mitglieder des Vereins. Für das Mitmachen im Verein benötigt man im Übrigen keinen eigenen Oldtimer.
1: Es muss keiner einen Oldtimer haben, der bei uns im Verein mitmachen möchte. Das ist für uns nicht ausschlaggebend. Sicherlich haben viele Fahrzeuge in unterschiedlichster Form. Aber allein das Pflegen und das Brauchtum, das ist uns so ein bisschen wichtig. Die Gemeinschaft ist wichtig. Wir haben auch kein Vereinsfahrzeug in dem Sinne, wo wir jetzt mal so alle dran schrauben würden. Jeder hat halt seine. Wir tauschen viel aus, wenn es um Teile geht. Das ist tatsächlich ein reger Austausch. Einmal im Monat treffen wir uns zu unserer Sitzung, zu unserem Gemeinschaftsabend.
0: Lustigerweise befanden sich auch Fahrräder des Irene-Fahrradhauses in der Obhut der Oldtimer-Gemeinschaft Wolfen e.V. Doch mit diesem Standort der Industriekultur werden wir uns in der nächsten Sendung von RBW Aktuell beschäftigen.
2: Am Donnerstag stand im Jahnstadion um 18.30 Uhr ein spannendes Derby auf dem Plan. Vor rund 300 Zuschauern empfing die Rosemeier 11 hier die Herren der SG Rot-Weiß Thalheim. Da sich die Gäste derzeit im Tabellenkeller befinden und Bitterfeld sich im oberen Drittel ansiedelt, gingen die Hausherren als klare Favoriten in die Begegnung. Das Spiel beginnt und nimmt schnell Fahrt auf. In der 5. Minute kommt ein langer Ball der Hausherren in die Thalheimer Hälfte. Gründling kommt ran und gibt zu Galusin. Kann kontrollieren, Schuss, aber weit übers Tor. Es bleibt beim 0:0. Wir springen in die 13. und Bitterfeld greift über links an. Der Ball kommt zu Galusin. Pass zu Bark. Gibt weiter an Gründling. Günther geht nicht rein, aber Bark ist da und versenkt die Kugel. Bitterfeld geht in Führung. In den nächsten Minuten wird es etwas ruhiger. Aber in der 27. bringt Thalheim das Spiel in die Bitterfelder Hälfte. Günther kann den Ball gewinnen und will ihn rausbringen. Da kommt Schinkel und hält den 17er fest. Der Unparteiische fackelt nicht lange und zeigt dem Thalheimer die gelbe Karte. Bis zur Halbzeit fallen keine weiteren Tore und es geht mit 1:0 in die Pause. In der zweiten Hälfte zeigen sich beide Mannschaften zunächst recht ungefährlich und das Spiel läuft einfach so vor sich hin. Die Bitterfelder Fans scheinen davon so gelangweilt zu sein, dass sie anfangen, ihre Pyrotechnik einfach aufs Spielfeld zu werfen. Nach einer kurzen Unterbrechung kann es dann aber weitergehen. Wir springen in die 74. und Bitterfeld greift an. Lange Bälle nach vorne, finden schließlich Galusin. Aber Popov will da auch hin und bringt den Bitterfelder im vollen Lauf zum Fall. Dafür darf der Thalheimer sich das restliche Spiel von außen anschauen. Doch dann kurz vor Abpfiff, Ecke für Thalheim. Ali versucht es direkt, aber Hermann ist wach und entschärft die Situation. Damit endet diese Begegnung nach 94 Minuten mit einem 1:0 für Bitterfeld. Die Einschätzungen der beiden Trainer fallen folgendermaßen aus.
3: Zufrieden, wir freuen uns natürlich über den Derby-Sieg oder generell den Sieg, dass wir keinen Fehler gemacht haben, dass wir 0 gespielt haben. Über das Wie, ich glaube, der Plan war heute ein anderer. Also am Ende ist das Spiel heute für mich sinnbildlich für die Entwicklung der letzten Jahre. Wenn ich dann das weiter aushole und jetzt gar nicht am Detail aus bin. Früher haben die Derbys gelebt vom Feuer, von Intensität, von Rivalität. Davon habe ich heute nichts gesehen. Natürlich muss ich sagen, es ist schwierig, dann halt in meinem Gegner da reinzugehen, aber hat sich halt die Entwicklung des Gegners halt dazu beigetragen in den letzten Jahren. Und ich glaube, da wissen auch alle, was ich meine. Ich war früher als Zuschauer hier, ich hatte als Trainer hier andere Derbys. Ich glaube, das hat halt keinen abgeholt von den Zuschauerrängen. Für uns war das wichtiger mit unseren verletzten Leuten, mit Offensivausfällen, dass wir gewonnen haben. Ich glaube, wir können noch einen wesentlich entspannteren Abend haben, wenn wir in der ersten Halbzeit von den 2-3 richtig guten Torchancen am Pfosten und auf der Linie, die geklärt werden, die einfach reinmachen, dann wird es. Aber am Ende hat Thalheim, glaube ich, nicht groß aufs Tor geschossen oder gar nicht. Und dann ist es verdient, aber schön ist was anderes.
4: Aufgrund der Bedingungen, die wir hatten, dass wir verletzte Spieler hatten und auch, ich denke mal, mit 3 rote Karten. Nicht das beste Aufgebot, haben wir es eigentlich über weite Strecken ordentlich gemacht. Gehen durch ein bisschen individuellen Fehler und Rückstand. Haben vielleicht 5 Minuten später auch die Riesenchance zum 1:1, aber unterm Strich muss man sagen, war es verdient und wir haben es lange offen gehalten und mit ein bisschen Glück machst du ja vielleicht noch einen Punkt. Also angetracht unserer Lara, denke ich mal, war es so ganz okay.
2: Kommenden Samstag, dem 9. Mai, geht es für Bitterfeld um 14 Uhr zum FSV Barleben. Und Thalheim empfängt am 8. Mai um 19 Uhr den SV 1890 Westerhausen.

0: Es ist Dienstag und damit herzlich willkommen zu einer neuen Ausgabe der Zeitnah Nachrichten hier auf RAN 1. Wie das Polizeirevier Dessau-Roßlau berichtet, drangen unbekannte Täter am 2. Mai in der Zeit von 2 bis 6 Uhr gewaltsam in 31 Büroräume des städtischen Klinikums im Auenweg ein und durchsuchten diese. Hierbei richteten sie einen hohen Sachschaden an, welcher auf ca. 46.500 Euro geschätzt wurde. Ob und was entwendet wurde, konnte bisher noch nicht eindeutig gesagt werden. Die Ermittlungen wurden aufgenommen. Die drei kreisfreien Städte Magdeburg, Halle und Dessau-Roßlau wollen mit einem neuen Modellvorhaben ihre Pflegestrukturen gezielt bis 2028 weiterentwickeln. Ziel ist es, den Pflegebedarf frühzeitiger zu erkennen und die Teilhabe von Pflegebedürftigen zu stärken. Am 17. April wurden dafür Förderbescheide in Höhe von rund 2 Millionen Euro an die beteiligten Kommunen übergeben.
1: Pflege betrifft nicht nur ältere Menschen, sondern ist in vielen Lebensbereichen notwendig und wichtig. Mit dem Modellvorhaben, Menschen im Vor- und Umfeld von Pflege unterstützen durch integrierte Sozialplanung, sollen die Pflegestrukturen unter anderem in Dessau-Roßlau weiterentwickelt werden. Am 17. April übergab Sozialministerin

0: Ministerin Petra Grimm-Benne Förderbescheide, um dieses Vorhaben auf den Weg zu bringen.
1: Wir haben die Möglichkeit bekommen, zusammen mit den Pflegekassen Modellprojekte zu etablieren. Und wir haben die drei Städte Magdeburg, Halle und Dessau-Roßlau gewinnen können, eine gemeinsame Pflegeplanung im Rahmen der Sozialplanung zu etablieren mit wissenschaftlicher Begleitung und Digitalisierung. Und das ist heute übergeben worden für den Zeitraum bis 2028 insgesamt 2 Millionen Euro.
0: In Sachsen-Anhalt zeigt sich eine deutliche demografische Entwicklung. Es wird damit gerechnet, dass bis 2030 rund 200.000 Menschen pflegebedürftig sein könnten. Ziel ist es, diesen Menschen die bestmögliche Pflege zu bieten.
1: Wir wollen dem Grundsatz folgen, was sich jeder Mensch wünscht, so lange wie möglich zu Hause zu wohnen, zu leben und gesund zu altern. Und um das zu erreichen, braucht man natürlich eine gute Planung, was man an Angeboten vor Ort macht, wie man niederschwellig auch das Ehrenamt mit begleitet und wie man das tatsächlich macht von ambulanten Pflegedienst, von Angehörigen her, dass dieser Wunsch dieser Menschen auch in Erfüllung geht. Und dazu braucht man eine gute Planung und die muss auch digital aufgesetzt sein. Ich habe vorhin gesagt, dass man auf Knopfdruck sagen muss, was in dieser Region gebraucht wird. Und wir wollen damit insbesondere ältere Menschen und deren Angehörige gut erreichen. Und ich bin ganz begeistert, dass die drei Städte gesagt haben, ja, wir machen mit. Wir stellen uns ja die gleichen Fragen, wie es in der Region vorangehen soll. Und wir tun uns zusammen, weil wir sind die drei kreisfreien Städte. Und wir wollen gucken, ob wir ein Verfahren etablieren, was hinterher anderen Städten auch im Land hilft und wo wir uns gegenseitig vernetzen und unterstützen können.
0: Auch die Stadt Dessau-Roßlau zeigt sich erfreut über die Förderbescheide. Es ist ein wichtiger Schritt, um die Pflegestruktur vor Ort weiter auszubauen.
2: Ich bin sehr dankbar dafür, dass wir 314.000 Euro heute mit diesem Bescheid zugesichert bekommen haben vom Sozialministerium. Und dieses Geld werden wir dafür nutzen, um nochmal Datenmonitoring zu beschreiben, zu betreiben und zu ermitteln, wo gibt es denn Pflegebedarfe. Pflege ist alles. Also viele verbinden ja Pflege mit älteren Menschen, das stimmt natürlich nicht. Auch jüngere Menschen brauchen Pflege und auch erwachsene Menschen, denn wir haben unterschiedliche Beeinträchtigungen und Pflege ist nur tatsächlich nicht nur ambulant oder stationär. Pflege ist ja, passiert ja sehr oft und findet ja sehr oft auch in häuslichen Räumlichkeiten statt. Und das wollen wir alles ermitteln.
0: Mit dem Teilprojekt Lumina möchte die Doppelstadt die Unterstützung für Pflegebedürftige und deren Umfeld verbessern. Ziel ist es, Menschen in ihrem sozialen Lebensraum zu stärken und ihnen den Zugang zu Hilfsangeboten zu erleichtern.
2: Jede Stadt tickt ja anders. Und wir wissen, Dessau-Roßlau hat sehr viele Menschen, sehr viele ältere Menschen. Und dementsprechend ist natürlich Bedarf sehr groß, dass wir wissen, wo geht man einkaufen? Wie sieht

0: Mit der finanziellen Unterstützung sollen bestehende Strukturen gezielt ausgebaut werden, in der Hoffnung, dass erste Verbesserungen bereits im Laufe dieses Jahres spürbar werden.
1: Das lange Wochenende rund um den 1. Mai wurde von den Fußballvereinen der Region genutzt, um die Nachholspiele auszutragen. So traf die SG Empor-Waldersee schon am 30. April auf den Dessauer SV 97, verlor jedoch mit 1:2. Zwei Tage später, also am 2. Mai, reiste die SG aus Waldersee zum FC Stahl Aachen und gewann gegen den Tabellenvorletzten mit 0:2. Auch der SV Blau-Rot Coswig war am vergangenen Samstag auswärts gefragt. Im Duell gegen den SV Poch-Rösa teilten sich die Coswiger mit einem 0:0 jedoch die Punkte. In der Landesliga Süd reiste der TSV Rot-Weiß Zerbst zur SG Blau-Weiß Brachstedt. Die Zerbster haben jedoch einen schlechten Tag erwischt und verloren das Spiel mit 5:1 und rutschen damit vorerst auf einen Abstiegsplatz. Im Stadion am Schillerpark konnte man am vergangenen Wochenende wieder Verbandsliga-Fußball sehen. Der SV Dessau 05 empfing den VfB Merseburg zum Nachholspiel des 16. Spieltages. Auch wenn die Hausherren auf dem Papier als Favoriten antraten, sollte es ihnen der VfB nicht einfach machen.
2: Für den SV Dessau 05 stand am 2. Mai ein Nachholspiel auf dem Plan. Im Stadion am Schillerpark empfing man den VfB Merseburg. Die Gäste aus dem Saalekreis standen vor dem Spiel in der Tabelle 10 Punkte unter den Dessauern. Die 05er wollten ihren zweiten Tabellenplatz mit einem Heimsieg verteidigen. Und nach 3 Minuten hier die erste Chance für die Hausherren. Alex Soblowski mit dem weiten Ball auf Marcio Pellchen. Die Hereingabe, VfB-Keeper Lukas Bartz, aber aufmerksam. In der 14. Spielminute dann die Gäste. Tom Bierschenk mit dem hohen Ball auf Danny Wagner. Der setzt sich bockstark gegen zwei Dessauer Gegenspieler durch. An Nico Becker kommt er aber nicht vorbei, der den Einschlag per Fußabwehr verhindert und den Ball dann sicher hat. Riesenmöglichkeit für die Merseburger. Auf der anderen Seite gleich wieder die 05er mit Druck. Vyacheslav Biriuk mit der Flanke auf Elia Friebe. Dessen Kopfball ist aber nicht gut. Das Spiel bleibt unterhaltsam und beide Teams versuchen den Führungstreffer zu erzielen. Wieder ein hoher Ball des VfB, Danny Wagner schnappt sich die Kugel und Nico Becker kann erneut glänzend parieren. Der Schlussmann macht ein starkes Spiel. Auf der anderen Seite zappelt der Ball dann im Netz. Paul Wertmann mit dem Steckpass auf Elia Friebe, der einnetzt, aber im Abseits stand. Auch die Gastmannschaft hält den Druck hoch. Lauris Vogt mal mit dem Schuss aus der zweiten Reihe, aber kein Vorbeikommen an 05-Keeper Nico Becker. Eine halbe Stunde ist gespielt, jetzt mal wieder das Team von Dimitrios Mitsis im Vorwärtsgang. Mika von Zansen mit der genauen Flanke auf Pitt Schulz, dessen Kopfball aber in den Armen von Lukas Bartz landet. Der Schlussmann der Gäste ist in der nächsten Szene etwas unsicher. Er bekommt den Rückpass und Elia Friebe läuft an. Der Stürmer fault dann aber den Keeper und kann nicht mehr draus machen. Die Merseburger werden jetzt immer stärker und erhöhen die Schlagzahl. Den Schuss von Oliver Hillemann pariert Nico Becker, dann aber ein Aufschrei. Die Gäste wollen einen Elfmeter. Schiri Andreas Pack lässt weiterlaufen. Der VfB bleibt am Drücker. Tom Bierschenk hier per Volley, ohne Erfolg. In der 39. Minute der nächste Vorstoß durch Jamie Wagner, der bis in den Strafraum kommt und dort von Tadeusz Horváth zu Fall gebracht wird. Diesmal zeigt der Unparteiische auf den Punkt. Den Strafstoß verwandelt Danny Wagner souverän zur 1:0-Führung für die Merseburger. Die Schillerpack-Kicker lassen sich vom Rückstand aber nicht verunsichern. Pitt Schulz gleich mit der dicken Chance auf den Ausgleich, Lukas Bartz pariert. Die 05er wollen hier unbedingt vor der Pause noch treffen. Elia Friebe zu Sören Barabasch, aber wieder ist Bartz da und kann den Einschlag verhindern. Und dann Mika von Zansen mit der guten Hereingabe auf Pitt Schulz, aber auch daraus wird nichts. Die Chancenverwertung hier das große Manko der Hausherren in Durchgang 1. Aber nur ein knapper Rückstand für die Bauhausstädter und noch alles möglich in der zweiten Hälfte. Die erste Chance hat jedoch das Team aus dem Saalekreis. Nach einer Ecke kommt Oliver Hillemann an den Ball, trifft aber nur den Pfosten. In der zweiten Halbzeit ist hier zunächst etwas weniger Intensität drinne. Wir springen in die 57. Minute. Freistoß für 05, schnell ausgeführt. Marcio Pellchen auf Yves Bratsch und zurück auf Pellchen. Der probiert's und netzt zum Ausgleich ein. Da sah Bartz im Kasten des VfB nicht gut aus. Den 05er

0: wird's ziemlich egal sein und die drücken auch gleich danach auf die Führung. Pitt Schulzes Schuss hier noch geblockt. Dann ist Elia Friebe nach einem Steckpass von Brandon Stelmark frei durch, aber auch sein Schuss wird von den Merseburgern geblockt. Die Hausherren jetzt komplett dominant und mit zahlreichen Angriffen. Hier rettet das Aluminium die Gäste nach einem starken Abschluss von Tobias Berndt. Dann Alex Toblowski mit dem hohen Ball auf Elia Friebe, der Schiri entscheidet aber auf ein Foul am gegnerischen Keeper. Auch in Durchgang 2 bleibt die Chancenverwertung die größte Schwäche der Dessauer und ab der 75. Minute wird es nochmal schwerer für die Gastgeber. Nach diesem Foul sieht Alex Toblowski seine zweite gelbe Karte und wird von Schiri Andreas Park vom Platz geschickt. Aber auch in Unterzahl bleiben die Schillerpackiger zunächst das spielbestimmende Team und haben noch einige Chancen. 10 Minuten vor Schluss wird es dann laut. Elia Friebe mit dem Schuss und Oliver Hillemann bekommt den Ball auf der Linie an den Arm. Der Unparteiische ahndet das Vergehen zum Unverständnis der Heimfans nicht. Der Sturmlauf der Dessauer geht weiter. Wieder behauptet sich Elia Friebe im Zweikampf, aber wieder ist es Bartz, der hier gleich doppelt den Einschlag verhindert. Es soll einfach nicht sein mit dem zweiten Tor fürs Heimteam. Und Sie alle kennen das Sprichwort, wenn du sie vorne nicht machst, ja, dann kontern die Merseburger und Lauris Vogt erzielt in der 88. Minute den Führungstreffer nach guter Vorarbeit von Danny Wagner. Unfassbar, was hier passiert. Die Moral der Dessauer an diesem Nachmittag aber unkaputtbar und sie versuchen es weiter. Aber auch Tobias Berndt scheitert an Lukas Bartz. Der Schlusspfiff steht kurz bevor und die 05er bekommen noch einmal eine Ecke. Ein Aufschrei geht durchs Stadion nach einem Foul an Tobias Berndt. Aber auch hier lässt der Schiedsrichter die Pfeife stecken. Da Keeper Nico Becker mittlerweile mit vorne ist, fangen sich die Bauhausstädter dann noch einen Konter. Wladislav Pronischkin muss nur noch das leere Tor zum Endstand von 3:1 für die Merseburger treffen. Eine bittere Niederlage für den SV Dessau 05, der das Chancenplus vor allem in Durchgang 2 definitiv auf seiner Seite hatte.
1: Ich finde, wir waren, also besonders in erster Halbzeit, wir waren nicht gut ans Spiel. Wir haben nur ein paar Möglichkeiten nach das 1-0 von Gegner. Trotzdem, ich finde uns für die ersten 30 Minuten in der zweiten Halbzeit, dass wir sehr dominant waren, mit auch richtig guten Chancen. Da kommt die gelb-rote Karte, die ich will nicht kommentieren. Also, das hat einen großen Einfluss ins Spiel, egal ob das gelb-rot war oder nicht. Und ja, am Ende, wir hatten trotzdem gute Möglichkeiten. Wir wollten unbedingt den Sieg. Das lasst uns ein bisschen offen. Und mit der ersten guten Möglichkeit von Gegner kommt das 1-2. Dann, ja, wir spielen mit ein bisschen mehr Risiko. Vor ein zweites Tor hat nicht geklappt. Kommt das 1-3. Trotzdem, unabhängig von einer Niederlage, wir mussten von das Spiel viel lernen. Wir, besonders von unserer ersten Halbzeit, finde ich. Und wenn wir das machen, dann können wir optimistisch für die Zukunft sein.
0: Die 05er bleiben aufgrund ihrer guten Tordifferenz damit trotzdem weiterhin auf Platz 2 in der Verbandsliga-Tabelle. Am 9. Mai empfängt man nun den SC Bernburg im Stadion am Schillerpark um 15 Uhr.
2: Die Polizei Dessau-Roßlau beteiligt sich vom 4. bis 10. Mai an der europaweiten Rotpol-Kontrollwoche Truck and Bus 2. Ziel dieser Aktion ist es, die Sicherheit im gewerblichen Personen- und Güterverkehr weiter zu erhöhen. Im gesamten Land werden dazu verstärkte Kontrollen durchgeführt, wobei die regionalen Schwerpunkte variieren können. In diesem Zusammenhang wird insbesondere darauf hingewiesen, regelmäßige Fahrzeugchecks vorzunehmen, die Ladung ordnungsgemäß zu sichern sowie die vorgeschriebenen Lenk- und Ruhezeiten einzuhalten. Mit dieser Information sind wir am Ende der Dienstagsausgabe der Zeitnah Nachrichten. Schau noch auf das Wetter und auf die Meldungen aus der Region. Morgen gibt's an gleicher Stelle wieder aktuelle Nachrichten aus der Zeitnah Redaktion. Bis dahin machen Sie's gut und auf Wiedersehen.
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1: Am Mittwoch kommt es immer wieder zu Regenfällen. Bei Temperaturen von 13 Grad bleibt es bewölkt. Der Wind kommt mit bis zu 8 Kilometern pro Stunde aus Norden. In den nächsten Tagen bleibt es weiter bewölkt und verregnet. Zum Wochenende klart es dann aber wieder auf.
2: Oldtimer haben, der bei uns im Verein mitmachen möchte. Das ist für uns nicht ausschlaggebend. Sicherlich haben viele Fahrzeuge in unterschiedlichster Form. Aber allein das Pflegen und das Brauchtum, das ist uns so ein bisschen wichtig. Die Gemeinschaft ist wichtig. Wir haben auch kein Vereinsfahrzeug in dem Sinne, wo wir jetzt mal so alle dran schrauben würden. Jeder hat halt seine. Wir tauschen viel aus, wenn es um Teile geht. Das ist tatsächlich ein reger Austausch. Einmal im Monat treffen wir uns zu unserer Sitzung, zu unserem Gemeinschaftsabend.
3: Lustigerweise befanden sich auch Fahrräder des Irene Fahrradhauses in der Obhut der Oldtimer-Gemeinschaft Wolfen e.V. Doch mit diesem Standort der Industriekultur werden wir uns in der nächsten Sendung von RBW Aktuell beschäftigen.
4: Am Donnerstag stand im Jahnstadion um 18.30 Uhr ein spannendes Derby auf dem Plan. Vor rund 300 Zuschauern empfing die Rosemeier 11 hier die Herren der SG Rot-Weiß-Thalheim. Da sich die Gäste derzeit im Tabellenkeller befinden und Bitterfeld sich im oberen Drittel ansiedelt, gingen die Hausherren als klare Favoriten in die Begegnung. Das Spiel beginnt und nimmt schnell Fahrt auf. In der 5. Minute kommt ein langer Ball der Hausherren in die Thalheimer Hälfte. Gründling kommt ran und gibt zu Galusin. Kann kontrollieren, Schuss, aber weit übers Tor. Es bleibt beim 0:0. Wir springen in die 13. und Bitterfeld greift über links an. Der Ball kommt zu Galusin. Pass zu Bark. Gibt weiter an Gründling. Günther geht nicht rein, aber Bark ist da und versenkt die Kugel. Bitterfeld geht in Führung. In den nächsten Minuten wird es etwas ruhiger. Aber in der 27. bringt Thalheim das Spiel in die Bitterfelder Hälfte. Günther kann den Ball gewinnen und will ihn rausbringen. Da kommt Schinkel und hält den 17er fest. Der Unparteiische fackelt nicht lange und zeigt dem Thalheimer die gelbe Karte. Bis zur Halbzeit fallen keine weiteren Tore und es geht mit 1:0 in die Pause. In der zweiten Hälfte zeigen sich beide Mannschaften zunächst recht ungefährlich und das Spiel läuft einfach so vor sich hin. Die Bitterfelder Fans scheinen davon so gelangweilt zu sein, dass sie anfangen, ihre Pyrotechnik einfach aufs Spielfeld zu werfen. Nach einer kurzen Unterbrechung kann es dann aber weitergehen. Wir springen in die 74. und Bitterfeld greift an. Lange Bälle nach vorne, finden schließlich Galusin. Aber Popov will da auch hin und bringt den Bitterfelder im vollen Lauf zum Fall. Dafür darf der Thalheimer sich das restliche Spiel von außen anschauen. Doch dann, kurz vor Abpfiff, Ecke für Thalheim. Ali versucht es direkt, aber Hermann ist wach und entschärft die Situation. Damit endet diese Begegnung nach 400

0: 90 Minuten mit einem 1:0 für Bitterfeld. Die Einschätzungen der beiden Trainer fallen folgendermaßen aus.
1: Zufrieden, wir freuen uns natürlich über den Derby-Sieg oder generell den Sieg, dass wir keinen Fehler gemacht haben, dass wir zu 0 gespielt haben. Über das Wie, ich glaube, der Plan war heute ein anderer. Also am Ende ist das Spiel heute für mich sinnbildlich für die Entwicklung der letzten Jahre, wenn ich dann das weiter aushole und jetzt gar nicht am Detail aus bin. Früher haben die Derbys gelebt vom Feuer, von Intensität, von Rivalität. Davon habe ich heute nichts gesehen. Natürlich muss ich sagen, es ist schwierig, dann halt in meinem Gegner dann reinzugehen, aber hat sich halt die Entwicklung des Gegners halt dazu beigetragen in den letzten Jahren. Und ich glaube, da wissen auch alle, was ich meine. Ich war früher als Zuschauer hier, ich hatte als Trainer hier andere Derbys. Ich glaube, das hat halt keinen abgeholt von den Zuschauerrängen. Für uns war das wichtiger, mit unseren verletzten Leuten, mit Offensivausfällen, dass wir gewonnen haben. Ich glaube, wir können noch einen wesentlich entspannteren Abend haben, wenn wir in der ersten Halbzeit von den 2-3 richtig guten Torchancen am Pfosten und auf der Linie, die geklärt werden, die einfach reinmachen, dann wird es, aber am Ende hat Heim, glaube ich, nicht groß aufs Tor geschossen oder gar nicht. Und dann ist es verdient, aber schön ist was anderes.
2: Aufgrund der Bedingungen, die wir hatten, dass wir verletzte Spieler hatten und auch, ich denke mal, wir haben jetzt 3 rote Karten. Nicht das beste Aufgebot, haben wir es eigentlich über weite Strecken ordentlich gemacht, gehen durch ein bisschen individuellen Fehler und Rückstand, haben vielleicht 5 Minuten später auch die Riesenchance zum 1-1, aber unterm Strich muss man sagen, war es verdient und wir haben es lange offen gehalten und mit ein bisschen Glück machst du ja vielleicht noch einen Punkt. Also angetracht unserer Lara, denke ich mal, war es so ganz okay.
0: Kommenden Samstag, dem 9. Mai, geht es für Bitterfeld um 14 Uhr zum FSV Barleben. Und Thalheim empfängt am 8. Mai um 19 Uhr den SV 1890 Westerhausen.

0: Es ist Dienstag und damit herzlich willkommen zu einer neuen Ausgabe der Zeitnah Nachrichten hier auf RAN 1. Wie das Polizeirevier Dessau-Roßlau berichtet, drangen unbekannte Täter am 2. Mai in der Zeit von 2 bis 6 Uhr gewaltsam in 31 Büroräume des städtischen Klinikums im Auenweg ein und durchsuchten diese. Hierbei richteten sie einen hohen Sachschaden an, welcher auf ca. 46.500 Euro geschätzt wurde. Ob und was entwendet wurde, konnte bisher noch nicht eindeutig gesagt werden. Die Ermittlungen wurden aufgenommen. Die drei kreisfreien Städte Magdeburg, Halle und Dessau-Roßlau wollen mit einem neuen Modellvorhaben ihre Pflegestrukturen gezielt bis 2028 weiterentwickeln. Ziel ist es, den Pflegebedarf frühzeitiger zu erkennen und die Teilhabe von Pflegebedürftigen zu stärken. Am 17. April wurden dafür Förderbescheide in Höhe von rund 2 Millionen Euro an die beteiligten Kommunen übergeben.
1: Pflege betrifft nicht nur ältere Menschen, sondern ist in vielen Lebensbereichen notwendig und wichtig. Mit dem Modellvorhaben Menschen im Vor- und Umfeld von Pflege unterstützen durch integrierte Sozialplanung sollen die Pflegestrukturen unter anderem in Dessau-Roßlau weiterentwickelt werden. Am 17. April übergab Sozialministerin Petra Grimm-Benne Förderbescheide, um dieses Vorhaben auf den Weg zu bringen.
2: Wir haben die Möglichkeit bekommen, zusammen mit den Pflegekassen Modellprojekte zu etablieren. Und wir haben die drei Städte Magdeburg, Halle und Dessau-Roßlau gewinnen können, eine gemeinsame Pflegeplanung im Rahmen der Sozialplanung zu etablieren mit wissenschaftlicher Begleitung und Digitalisierung. Und das ist heute übergeben worden für den Zeitraum bis 2028. Insgesamt 2 Millionen Euro.
1: In Sachsen-Anhalt zeigt sich eine deutliche demografische Entwicklung. Es wird damit gerechnet, dass bis 2030 rund 200.000 Menschen pflegebedürftig sein könnten. Ziel ist es, diesen Menschen die bestmögliche Pflege zu bieten.
2: Wir wollen dem Grundsatz folgen, was sich jeder Mensch wünscht, so lange wie möglich zu Hause zu wohnen, zu leben und gesund zu altern. Und um das zu erreichen, braucht man natürlich eine gute Planung, was man an Angeboten vor Ort macht, wie man niederschwellig auch das Ehrenamt mit begleitet und wie man das tatsächlich macht von ambulanten Pflegedienst, von Angehörigen her, dass dieser Wunsch dieser Menschen auch in Erfüllung geht. Und dazu braucht man eine gute Planung und die muss auch digital aufgesetzt sein. Ich habe vorhin gesagt, dass man auf Knopfdruck sagen muss, was in dieser Region gebraucht wird. Und wir wollen damit insbesondere ältere Menschen und deren Angehörige gut erreichen. Und ich bin ganz begeistert, dass die drei Städte gesagt haben, ja, wir machen mit. Wir stellen uns ja die gleichen Fragen, wie es in der Region vorangehen soll. Und wir tun uns zusammen, weil wir sind die drei kreisfreien Städte. Und wir wollen gucken, ob wir ein Verfahren etablieren, was hinterher anderen Städten auch im Land hilft und wo wir uns gegenseitig vernetzen und unterstützen können.
1: Auch die Stadt Dessau-Roßlau zeigt sich erfreut über die Förderbescheide. Es ist ein wichtiger Schritt, um die Pflegestruktur vor Ort weiter auszubauen.
3: Ich bin sehr dankbar dafür, dass wir 314.000 Euro heute mit diesem Bescheid zugesichert bekommen haben vom Sozialministerium. Und dieses Geld werden wir dafür nutzen, um nochmal Datenmonitoring zu beschreiben, zu betreiben und zu ermitteln, wo gibt es denn Pflegebedarfe. Pflege ist alles. Also viele verbinden ja Pflege mit älteren Menschen. Das stimmt natürlich nicht. Auch jüngere Menschen brauchen Pflege und auch erwachsene Menschen, denn wir haben unterschiedliche Beeinträchtigungen. Und Pflege ist nur tatsächlich nicht nur ambulant oder stationär. Pflege ist ja, passiert ja sehr oft und findet ja sehr oft auch in häuslichen Räumlichkeiten statt. Und das wollen wir alles ermitteln.
1: Mit dem Teilprojekt Lumina möchte die Doppelstadt die Unterstützung für Pflegebedürftige und deren Umfeld verbessern. Ziel ist es, Menschen in ihrem sozialen Lebensraum zu stärken und ihnen den Zugang zu Hilfsangeboten zu erleichtern.
3: Jede Stadt tickt ja anders. Und wir wissen, Dessau-Rostock hat sehr viele Menschen, sehr viele ältere Menschen. Und dementsprechend ist natürlich Bedarf sehr groß, dass wir wissen, wo geht man einkaufen? Wie sieht es mit der Barrierefreiheit aus? Haben wir gute ärztliche Versorgung, ja oder nein? Mobile Beratung, kriege ich das hin, dass ich telefonisch jemanden erreichen kann und Informationen bekomme zum Thema Pflege? Das alles wollen wir in den nächsten 3 Jahren ausbauen, verbessern und natürlich auch ganz viel Bildungsarbeit betreiben, indem wir darüber sprechen, Pflege betrifft wirklich alle, jeden von uns.
1: Viele Menschen wissen nicht, wo sie Informationen, beispielsweise zum Pflegegrad oder Finanzierung, erhalten können. Genau hier setzt das Projekt an. Mit mehr Aufklärung, Veranstaltungen und gezielter Beratung. Gleichzeitig bestehen weiterhin Herausforderungen. Pflege ist oft schwer finanzierbar und der Bedarf an Unterstützung wächst. Ziel ist es daher, bestehende Lücken zu schließen und frühzeitig passende Hilfsangebote aufzuzeigen. Um dem gerecht zu werden, gehen die beteiligten Kommunen unterschiedliche Wege.
2: Die 3 Städte haben sich natürlich unterschiedliche Schwerpunkte gesetzt, aber sie werden einheitlich wissenschaftlich begleitet und sie gucken auch, wie sie tatsächlich diese Angebote aus dem Lernen der einen Stadt, dann auch die andere Stadt davon profitiert. Und was mir nochmal ganz wichtig ist, zu sagen, diese 2 Millionen teilen wir uns mit den Pflegekassen, weil die Pflegekassen selber auch ein sehr großes Interesse daran haben, wie tatsächlich die Pflege sich entwickelt. Sie wissen, die Pflegekassen finanzieren ja auch einen großen Teil Pflege. Und wir sind natürlich sehr daran interessiert, nochmal modern zu gucken, wie kann man die Pflegesituation auch hier in unserem Land verbessern.
1: Die 3 kreisfreien Städte starten dabei nicht bei Null. Mit der finanziellen Unterstützung sollen bestehende Strukturen gezielt ausgebaut werden, in der Hoffnung, dass erste Verbesserungen bereits im Laufe dieses Jahres spürbar werden.
0: Das lange Wochenende rund um den 1. Mai wurde von den Fußballvereinen der Region genutzt, um die Nachholspiele auszutragen. So traf die SG Empor-Waldersee schon am 30. April auf den Dessauer SV 97, verlor jedoch mit 1:2. 2 Tage später, also am 2. Mai, reiste die SG aus Waldersee zum FC Stahl Aachen und gewann gegen den Tabellenvorletzten mit 0:2. Auch der SV Blau-Rot Coswig war am vergangenen Samstag auswärts gefragt. Im Duell gegen den SV Poch-Rösa teilten sich die Coswiger mit einem 0:0 jedoch die Punkte. In der Landesliga Süd reiste der TSV Rot-Weiß Zerbst zur SG Blau-Weiß Brachstedt. Die Zerbster haben jedoch einen schlechten Tag erwischt und verloren das Spiel mit 5:1 und rutschen damit vorerst auf einen Abstiegsplatz. Im Stadion am Schillerpark konnte man am vergangenen Wochenende wieder Verbandsliga-Fußball sehen. Der SV Dessau 05 empfing den VfB Merseburg zum Nachholspiel des 16. Spieltages. Auch wenn die Hausherren auf dem Papier als Favoriten antraten, sollte es ihnen der VfB nicht einfach machen.
4: Für den SV Dessau 05 stand am 2. Mai ein Nachholspiel auf dem Plan. Im Stadion am Schillerpark empfing man den VfB Merseburg. Die Gäste aus dem Saalekreis standen vor dem Spiel in der Tabelle 10 Punkte unter den Dessauern. Die 05er wollten ihren 2. Tabellenplatz mit einem Heimsieg verteidigen. Und nach 3 Minuten hier die erste Chance für die Hausherren. Alex Soblowski mit dem weiten Ball auf Marcio Pelchen. Die Hereingabe, VfB-Keeper Lukas Bartz, aber aufmerksam. In der 14. Spielminute dann die Gäste. Tom Bierschenk mit dem hohen Ball auf Danny Wagner. Der setzt sich bockstark gegen 2 Dessauer Gegenspieler durch. An Nico Becker kommt er aber nicht vorbei, der den Einschlag per Fußabwehr verhindert und den Ball dann sicher hat. Riesenmöglichkeit für die Merseburger. Auf der anderen Seite gleich wieder die 05er mit Druck. Vyacheslav Piriuk mit der Flanke auf Elia Friebe. Dessen Kopfball ist aber nicht gut. Das Spiel bleibt unterhaltsam und beide Teams versuchen den Führungstreffer zu erzielen. Wieder ein hoher Ball des VfB, Danny Wagner schnappt sich die Kugel und Nico Becker kann erneut glänzend parieren. Der Schlussmann macht ein starkes Spiel. Auf der anderen Seite zappelt der Ball dann im Netz. Paul Wertmann mit dem Steckpass auf Elia Friebe, der einnetzt, aber im Abseitsstand. Auch die Gastmannschaft hält den Druck hoch. Lauris Vogt mal mit dem Schuss aus der 2. Reihe, aber kein Vorbeikommen an 05-Keeper Nico Becker. Eine halbe Stunde ist gespielt. Jetzt mal wieder das Team von Dimitrios Mitsis im Vorwärtsgang. Mika von Zansen mit der genauen Flanke auf Pit Schulz, dessen Kopfball aber in den Armen von Lukas Bartz landet. Der Schlussmann der Gäste ist in der nächsten Szene etwas unsicher. Er bekommt den Rückpass und Elia Friebe läuft an. Der Stürmer fault dann aber den Keeper und kann nicht mehr draus machen. Die Merseburger werden jetzt immer stärker und erhöhen die Schlagzahl. Den Schuss von Oliver Hillemann pariert Nico Becker, dann aber ein Aufschrei. Die Gäste wollen einen Elfmeter. Schiri Andreas Pack lässt weiterlaufen. Der VfB bleibt am Drücker. Tom Bierschenk hier per Volley ohne Erfolg. In der 39. Minute der nächste Vorstoß durch Jamie Wagner, der bis in den Strafraum kommt und dort von Tadeusz Horváth zu Fall gebracht wird. Diesmal zeigt der Unparteiische auf den Punkt. Den Strafstoß verwandelt Danny Wagner souverän zur 1:0 Führung für die Merseburger. Die Schillerpack-Kicker lassen sich vom Rückstand aber nicht verunsichern. Pitt Schulz gleich mit der dicken Chance auf den Ausgleich, Lukas Bartz pariert. Die 05er wollen hier unbedingt vor der Pause noch treffen. Elia Friebe zu Sören Barabasch, aber wieder ist Bartz da und kann den Einschlag verhindern. Und dann Mika von Zansen mit der guten Hereingabe auf Pitt Schulz, aber auch daraus wird nichts. Die Chancenverwertung hier das große Manko der Hausherren in Durchgang 1. Aber nur ein knapper Rückstand für die Bauhausstädter und noch alles möglich in der zweiten Hälfte. Die erste Chance hat jedoch das Team aus dem Saalekreis. Nach einer Ecke kommt Oliver Hillemann an den Ball, trifft aber nur den Pfosten. In der zweiten Halbzeit ist hier zunächst etwas weniger Intensität drinne. Wir springen in die 57. Minute. Freistoß für 05 schnell ausgeführt. Massio Pelchen auf Yves Bratsch und zurück auf Pelchen. Der probiert's und netzt zum Ausgleich ein. Da sah Bartz im Kasten des VfB nicht gut aus. Den 05ern wird's ziemlich egal sein und die drücken auch gleich danach auf die Führung. Pitt Schulzes Schuss hier noch geblockt. Dann ist Elia Friebe nach einem Steckpass von Brandon Stelmark frei durch, aber auch sein Schuss wird von den Merseburgern geblockt. Die Hausherren jetzt komplett dominant und mit zahlreichen Angriffen. Hier rettet das Aluminium die Gäste nach einem starken Abschluss von Tobias Berndt. Dann Alex Toblowski mit dem hohen Ball auf Elia Friebe, der Schiri entscheidet aber auf ein Foul am gegnerischen Keeper. Auch in Durchgang 2 bleibt die Chancenverwertung die größte Schwäche.

0: Der Dessauer. Und ab der 75. Minute wird es nochmal schwerer für die Gastgeber. Nach diesem Foul sieht Alex Zublowski seine zweite gelbe Karte und wird von Schiri Andreas Park vom Platz geschickt. Aber auch in Unterzahl bleiben die Schillerpackiger zunächst das spielbestimmende Team und haben noch einige Chancen. 10 Minuten vor Schluss wird es dann laut. Ilja Friebe mit dem Schuss und Oliver Hillemann bekommt den Ball auf der Linie an den Arm. Der Unparteiische ahndet das Vergehen zum Unverständnis der Heimfans nicht. Der Sturmlauf der Dessauer geht weiter. Wieder behauptet sich Ilja Friebe im Zweikampf, aber wieder ist es Bartz, der hier gleich doppelt den Einschlag verhindert. Es soll einfach nicht sein mit dem zweiten Tor fürs Heimteam. Und Sie alle kennen das Sprichwort, wenn du sie vorne nicht machst, ja, dann kontern die Merseburger und Lauris Vogt erzielt in der 88. Minute den Führungstreffer nach guter Vorarbeit von Danny Wagner. Unfassbar, was hier passiert. Die Moral der Dessauer an diesem Nachmittag aber unkaputtbar und sie versuchen es weiter. Aber auch Tobias Berndt scheitert an Lukas Bartz. Der Schlusspfiff steht kurz bevor und die 05er bekommen noch einmal eine Ecke. Ein Aufschrei geht durchs Stadion nach einem Foul an Tobias Berndt. Aber auch hier lässt der Schiedsrichter die Pfeife stecken. Da Keeper Nico Becker mittlerweile mit vorne ist, fangen sich die Bauhausstädter dann noch einen Konter. Wladislav Pronischkin muss nur noch das leere Tor zum Endstand von 3:1 für die Merseburger treffen. Eine bittere Niederlage für den SV Dessau 05, der das Chancenplus vor allem mit Durchgang 2 definitiv auf seiner Seite hatte.
1: Ich finde, wir waren, also besonders in der ersten Halbzeit, wir waren nicht gut ans Spiel. Wir haben nur ein paar Möglichkeiten nach das 1-0 von Gegner. Trotzdem, ich finde uns für die ersten 30 Minuten in der zweiten Halbzeit, dass wir sehr dominant waren, mit auch richtig guten Chancen. Da kommt die gelb-rote Karte, die ich will nicht kommentieren. Also das hat einen großen Einfluss ins Spiel, egal ob das gelb-rot war oder nicht. Und ja, am Ende, wir hatten trotzdem gute Möglichkeiten. Wir wollten unbedingt den Sieg. Das lasst uns ein bisschen offen. Und mit der ersten guten Möglichkeit von Gegner kommt das 1-2. Dann, ja, wir spielen mit ein bisschen mehr Risiko. Vor ein zweites Tor hat nicht geklappt. Kommt das 1-3. Trotzdem, unabhängig von einer Niederlage, wir müssen von das Spiel viel lernen. Wir, besonders von unserer ersten Halbzeit, finde ich. Und wenn wir das machen, dann können wir optimistisch für die Zukunft sein.
0: Die 05er bleiben aufgrund ihrer guten Tordifferenz damit trotzdem weiterhin auf Platz 2 in der Verbandsliga-Tabelle. Am 9. Mai empfängt man nun den SC Bernburg im Stadion am Schillerpark um 15 Uhr.
2: Die Polizei Dessau-Roßlau beteiligt sich vom 4. bis 10. Mai an der europaweiten Rotpol-Kontrollwoche Truck and Bus 2. Ziel dieser Aktion ist es, die Sicherheit im gewerblichen Personen- und Güterverkehr weiter zu erhöhen. Im gesamten Land werden dazu verstärkte Kontrollen durchgeführt, wobei die regionalen Schwerpunkte variieren können. In diesem Zusammenhang wird insbesondere darauf hingewiesen, regelmäßige Fahrzeugchecks vorzunehmen, die Ladung ordnungsgemäß zu sichern sowie die vorgeschriebenen Lenk- und Ruhezeiten einzuhalten. Mit dieser Information sind wir am Ende der Dienstagsausgabe der Zeitnah Nachrichten. Schau noch auf das Wetter und auf die Meldungen aus der Region. Morgen gibt's an gleicher Stelle wieder aktuelle Nachrichten aus der Zeitnah Redaktion. Bis dahin machen Sie es gut und auf Wiedersehen.
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5: Am Mittwoch kommt es immer wieder zu Regenfällen. Bei Temperaturen von 13 Grad bleibt es bewölkt. Der Wind kommt mit bis zu 8 Kilometern pro Stunde aus Norden. In den nächsten Tagen bleibt es weiter bewölkt und verregnet. Zum Wochenende klart es dann aber wieder auf.

0: In der Industrie- und Chemiestadt Bitterfeld-Wolfen gab es etwas Aufregendes zu entdecken. Für Begeisterte der Industrie war dies natürlich klar, denn am 12. April fand der Tag der Industriekultur statt. Auch in Bitterfeld-Wolfen öffneten 22 Kulturstandorte, Vereine und Initiativen kostenfrei ihre Türen an historischen Orten, Museen und sogar unter freiem Himmel. Eines dieser Orte war die Gemeinschaftsbäckerei in Bobau. Matthias Berger, ein Verantwortlicher des Vereins Geschichten bewahren e.V. und Ortsbürgermeister von Bobau, war an diesem Tag ebenfalls vor Ort, um über die Geschichte der Bäckerei zu berichten.
1: Ja, 1735 wurde hier begonnen mit dem Erdbackofen. Das stammt ja eigentlich aus dem Flämischen, ist das hier rübergekommen. Und Bobau war nun mal ein landwirtschaftlich geprägtes Dorf. Und die Bauern hatten damit zu tun, dass sie die Felder bewirtschaften und haben einfach jemanden oder eine Gemeinschaft gesucht, wie die Versorgung sichergestellt werden kann. Und so haben sich die 9 größten Bauern damals zusammengetan, haben einen Bäcker beschäftigt, der einmal in der Woche dann im Erdbackofen gebacken hat. So ist unweigerlich die erste Genossenschaft entstanden, ohne dass es wussten.
0: Die Bäckerei erweiterte im Laufe der Zeit ihre Räumlichkeiten. Dies passierte in den 20ern, da die Produktion der Genossenschaft in Tandem mit 96 Bauern nicht nur in der Lage war, das gesamte Dorf zu versorgen, sondern auch noch überschüssige Ware zu produzieren, welche für Profit verkauft werden konnte.
1: Naja, jetzt ist das Objekt von 1790 in dem Zustand, aber das ist auch bloß die Seite, wo wir jetzt hier stehen, ist eigentlich der Ursprungszustand. In den 20er Jahren wurde der zweite Teil dran gebaut, als man mitbekommen hat, dass man also auch Verkaufsfläche brauchte, nicht nur Backfläche. Bis dahin hat die Genossenschaft wirklich mit 96 Bauern und hat wirklich für die Dorfversorgung dann gesorgt. Und dann hat man mitbekommen, dass man die Produkte auch verkauft und deswegen ist noch eine Verkaufsfläche dran gekommen in 20er Jahren. Das ist noch historisch von 1790, ja, und steht aber Gott sei Dank nicht unter Denkmalschutz.
0: Die alte Dorfbäckerei soll aber nicht nur ein Standort der Industriekultur bleiben. Der Verein Geschichten bewahren e.V. will das Gebäude wieder für gemeinnützige Nutzen wiederherstellen. Hierbei soll die Bäckerei umgebaut werden, zu Projekträumen und zu einem Ort der Begegnung. Aber dabei wird natürlich die historische Bausubstanz der Altendorf-Bäckerei für die Zukunft abgesichert.
1: Also es gibt Pläne, wie das Objekt mal aussehen soll, wie es genutzt werden soll. Also es werden Projekträume und es wird eine Begegnungsstätte sein. Und wir haben schon 2 Zuschläge von Liedern, also die uns dann auch bestätigen, dass also wir 2 Ausbaustufen gefördert bekommen mit 80% Förderung. Ja, das eine ist die Sicherung der historischen Bausubstanz, die soll natürlich zeitnah beginnen. Und das zweite wird dann der Umbau sein.
0: Von Bildern bis hin zu Einheitswertbescheiden der Altendorf-Bäckerei sind Dokumente natürlich erhalten. Diese wurden am Tag der Industriekultur präsentiert und sollen im fertigen Bau auch wieder ausgestellt werden. Ein Grund mehr, diesen historischen Standort zu besuchen. Nun kommen wir jedoch zum zweiten Ort der Industriekultur. Dafür müssen wir auf den Vorplatz des Rathauses von Bitterfeld-Wolfen, wo die Oldtimer-Gemeinschaft Wolfen e.V. Technikgeschichte auf Rädern präsentierte. Von Fahrrädern bis hin zu einem Wohnmobil wurde alles abgeparkt. Aber gerade der Wohnwagen hatte einige interessante Eigenschaften.
2: Ja, ist interessant. Der ist tatsächlich, was man logischerweise nicht sieht, weil er ja lackiert ist, komplett Alu. Also der kann auch tatsächlich nicht rosten. Und Aluminiumblech ist ja auch bekanntlich gut gegen Hagel resistent, ja, was heutzutage diese neuen Baustoffe sind, die es da gibt und Materialien. Das braucht er nicht. Das klappert halt, wenn es regnet, aber eine Isolierung von 3 cm hat heutzutage auch nicht jeder Wohnwagen. Ich meine, die sind so bei 2,5, 2,7 mm maximal, aber der hat 3 cm Styroporbohrplatten drin. Ja. Also er ist auch gut warm. Man kann es auch bei schlechtem Wetter und im Herbst drinnen aushalten. Wintercamping haben wir noch nicht gemacht. Wäre nochmal eine Herausforderung, aber naja.
0: Die Oldtimer-Gemeinschaft Wolfen e.V. geht auch viele Projekte an und ist ebenfalls bei einer großen Anzahl von anderen Veranstaltungen anwesend. Beispielsweise beim Bergmannstag in Holzweißig oder auf Anfrage bei anderen Ortsveranstaltungen. Doch wie sieht der Plan im Frühjahr 2026 für die Oldtimer-Gemeinschaft aus?
2: Projekte sind dieses Jahr wieder das Oldtimer-Treffen, das große Oldtimer-Treffen in Krippin bei den Longhorns auf dem Gelände. Das wird Ende August stattfinden. Und die Frühjahrsausfahrt am 3. Mai von Wolfen nach Roßlau zur Schiffswerft in Roßlau, das wird, also ist jetzt im Frühjahr dran.
0: Norbert Bartsch erläutert noch einmal die Wichtigkeit des Vereinslebens. Für die Gesellschaft etwas zu tun, erfreut die 22 Mitglieder des Vereins. Für das Mitmachen im Verein benötigt man im Übrigen keinen eigenen Oldtimer.
2: Es muss keiner einen Oldtimer haben, der bei uns im Verein mitmachen möchte. Das ist für uns nicht ausschlaggebend. Sicherlich haben viele Fahrzeuge in unterschiedlichster Form. Aber allein das Pflegen und das Brauchtum, das ist uns so ein bisschen wichtig. Die Gemeinschaft ist wichtig. Wir haben auch kein Vereinsfahrzeug in dem Sinne, wo wir jetzt mal so alle dran schrauben würden. Jeder hat halt seine. Wir tauschen viel aus, wenn es um Teile geht. Das ist tatsächlich ein reger Austausch. Einmal im Monat treffen wir uns zu unserer Sitzung, zu unserem Gemeinschaftsabend.
0: Lustigerweise befanden sich auch Fahrräder des Irene-Fahrradhauses in der Obhut der Oldtimer-Gemeinschaft Wolfen e.V. Doch mit diesem Standort der Industriekultur werden wir uns in der nächsten Sendung von RBW Aktuell beschäftigen.
3: Am Donnerstag stand im Jahnstadion um 18.30 Uhr ein spannendes Derby auf dem Plan. Vor rund 300 Zuschauern empfing die Rosemeier 11 hier die Herren der SG Rot-Weiß Thalheim. Da sich die Gäste derzeit im Tabellenkeller befinden und Bitterfeld sich im oberen Drittel ansiedelt, gingen die Hausherren als klare Favoriten in die Begegnung. Das Spiel beginnt und nimmt schnell Fahrt auf. In der 5. Minute kommt ein langer Ball der Hausherren in die Thalheimer Hälfte. Gründling kommt ran und gibt zu Galusin. Kann kontrollieren, Schuss, aber weit übers Tor. Es bleibt beim 0:0. Wir springen in die 13. und Bitterfeld greift über links an. Der Ball kommt zu Galusin. Pass zu Bark. Gibt weiter an Gründling. Günther geht nicht rein, aber Bark ist da und versenkt die Kugel. Bitterfeld geht in Führung. In den nächsten Minuten wird es etwas ruhiger. Aber in der 27. bringt Thalheim das Spiel in die Bitterfelder Hälfte. Günther kann den Ball gewinnen und will ihn rausbringen. Da kommt Schinkel und hält den 17er fest. Der Unparteiische fackelt nicht lange und zeigt dem Thalheimer die gelbe Karte. Bis zur Halbzeit fallen keine weiteren Tore und es geht mit 1:0 in die Pause. In der zweiten Hälfte zeigen sich beide Mannschaften zunächst recht ungefährlich und das Spiel läuft einfach so vor sich hin. Die Bitterfelder Fans scheinen davon so gelangweilt zu sein, dass sie anfangen, ihre Pyrotechnik einfach aufs Spielfeld zu werfen. Nach einer kurzen Unterbrechung kann es dann aber weitergehen. Wir springen in die 74. und Bitterfeld greift an. Lange Bälle nach vorne, finden schließlich Galusin. Aber Popov will da auch hin und bringt den Bitterfelder im vollen Lauf zum Fall. Dafür darf der Thalheimer sich das restliche Spiel von außen anschauen. Doch dann, kurz vor Abpfiff, Ecke für Thalheim. Ali versucht es direkt, aber Hermann ist wach und entschärft die Situation. Damit endet diese Begegnung nach 94.

0: 90 Minuten mit einem 1:0 für Bitterfeld. Die Einschätzungen der beiden Trainer fallen folgendermaßen aus.
1: Zufrieden, wir freuen uns natürlich über den Derby-Sieg oder generell den Sieg, dass wir keinen Fehler gemacht haben, dass wir 0 gespielt haben. Über das Wie, ich glaube, der Plan war heute ein anderer. Also am Ende ist das Spiel heute für mich sinnbildlich für die Entwicklung der letzten Jahre, wenn ich dann das weiter aushole und jetzt gar nicht am Detail aus bin. Früher haben die Derbys gelebt vom Feuer, von Intensität, von Rivalität. Davon habe ich heute nichts gesehen. Natürlich muss ich sagen, es ist schwierig, dann halt mit meinem Gegner da reinzugehen, aber hat sich halt die Entwicklung des Gegners halt dazu beigetragen in den letzten Jahren. Und ich glaube, da wissen auch alle, was ich meine. Ich war früher als Zuschauer hier, ich hatte als Trainer hier andere Derbys. Ich glaube, das hat halt keinen abgeholt von den Zuschauerrängen. Für uns war das wichtiger mit unseren verletzten Leuten, mit Offensivausfällen, dass wir gewonnen haben. Ich glaube, wir können noch einen wesentlich entspannteren Abend haben, wenn wir in der ersten Halbzeit von den 2-3 richtig guten Torchancen am Pfosten und auf der Linie, die geklärt werden, die einfach reinmachen, dann wird es, aber am Ende hat Heim, glaube ich, nicht groß aufs Tor geschossen oder gar nicht. Und dann ist es verdient, aber schön ist was anderes.
2: Aufgrund der Bedingungen, die wir hatten, dass wir verletzte Spieler hatten und auch, ich denke mal, mit 3 rote Karten, nicht das beste Aufgebot, haben wir es eigentlich über weite Strecken ordentlich gemacht, gehen durch ein bisschen individuellen Fehler und Rückstand, haben vielleicht 5 Minuten später auch die Riesenchance zum 1:1, aber unterm Strich muss man sagen, war es verdient und wir haben es lange offen gehalten und mit ein bisschen Glück machst du ja vielleicht noch einen Punkt. Also angetracht unserer Lara, denke ich mal, war es so ganz okay.
0: Kommenden Samstag, dem 9. Mai, geht es für Bitterfeld um 14 Uhr zum FSV Barleben. Und Thalheim empfängt am 8. Mai um 19 Uhr den SV 1890 Westerhausen.

0: Pflegestrukturen gezielt bis 2028 weiterentwickeln. Ziel ist es, den Pflegebedarf frühzeitiger zu erkennen und die Teilhabe von Pflegebedürftigen zu stärken. Am 17. April wurden dafür Förderbescheide in Höhe von rund 2 Millionen Euro an die beteiligten Kommunen übergeben.
1: Pflege betrifft nicht nur ältere Menschen, sondern ist in vielen Lebensbereichen notwendig und wichtig. Mit dem Modellvorhaben Menschen im Vor- und Umfeld von Pflege unterstützen durch integrierte Sozialplanung sollen die Pflegestrukturen unter anderem in Dessau-Roßlau weiterentwickelt werden. Am 17. April übergab Sozialministerin Petra Grimm-Benne Förderbescheide, um dieses Vorhaben auf den Weg zu bringen.
2: Wir haben die Möglichkeit bekommen, zusammen mit den Pflegekassen Modellprojekte zu etablieren. Und wir haben die drei Städte Magdeburg, Halle und Dessau-Roßlau gewinnen können, eine gemeinsame Pflegeplanung im Rahmen der Sozialplanung zu etablieren mit wissenschaftlicher Begleitung und Digitalisierung. Und das ist heute übergeben worden für den Zeitraum bis 2028 insgesamt 2 Millionen Euro.
1: In Sachsen-Anhalt zeigt sich eine deutliche demografische Entwicklung. Es wird damit gerechnet, dass bis 2030 rund 200.000 Menschen pflegebedürftig sein könnten. Ziel ist es, diesen Menschen die bestmögliche Pflege zu bieten.
2: Wir wollen dem Grundsatz folgen, was sich jeder Mensch wünscht, so lange wie möglich zu Hause zu wohnen, zu leben und gesund zu altern. Und um das zu erreichen, braucht man natürlich eine gute Planung, was man an Angeboten vor Ort macht, wie man niederschwellig auch das Ehrenamt mit begleitet und wie man das tatsächlich macht von ambulanten Pflegedienst, von Angehörigen her, dass dieser Wunsch dieser Menschen auch in Erfüllung geht. Und dazu braucht man eine gute Planung und die muss auch digital aufgesetzt sein. Ich habe vorhin gesagt, dass man auf Knopfdruck sagen muss, was in dieser Region gebraucht wird. Und wir wollen damit insbesondere ältere Menschen und deren Angehörige gut erreichen. Und ich bin ganz begeistert, dass die drei Städte gesagt haben, ja, wir machen mit. Wir stellen uns ja die gleichen Fragen, wie es in der Region vorangehen soll. Und wir tun uns zusammen, weil wir sind die drei kreisfreien Städte. Und wir wollen gucken, ob wir ein Verfahren etablieren, was hinterher anderen Städten auch im Land hilft und wo wir uns gegenseitig vernetzen und unterstützen können.

0: Auch die Stadt Dessau-Roßlau zeigt sich erfreut über die Förderbescheide. Es ist ein wichtiger Schritt, um die Pflegestruktur vor Ort weiter auszubauen.
1: Ich bin sehr dankbar dafür, dass wir 314.000 Euro heute mit diesem Bescheid zugesichert bekommen haben vom Sozialministerium. Und dieses Geld werden wir dafür nutzen, um nochmal Datenmonitoring zu beschreiben, zu betreiben und zu ermitteln, wo gibt es denn Pflegebedarfe. Pflege ist alles. Also viele verbinden ja Pflege mit älteren Menschen. Das stimmt natürlich nicht. Auch jüngere Menschen brauchen Pflege und auch erwachsene Menschen. Denn wir haben unterschiedliche Beeinträchtigungen. Und Pflege ist nur tatsächlich nicht nur ambulant oder stationär. Pflege ist ja, passiert ja sehr oft und findet ja sehr oft auch in häuslichen Räumlichkeiten statt. Und das wollen wir alles ermitteln.
0: Mit dem Teilprojekt Lumina möchte die Doppelstadt die Unterstützung für Pflegebedürftige und deren Umfeld verbessern. Ziel ist es, Menschen in ihrem sozialen Lebensraum zu stärken und ihnen den Zugang zu Hilfsangeboten zu erleichtern.
1: Jede Stadt tickt ja anders. Und wir wissen, Dessau-Roßlau hat sehr viele Menschen, sehr viele ältere Menschen. Und dementsprechend ist natürlich Bedarf sehr groß, dass wir wissen, wo geht man einkaufen? Wie sieht es mit der Barrierefreiheit aus? Haben wir gute ärztliche Versorgung, ja oder nein? Mobile Beratung, kriege ich das hin, dass ich telefonisch jemanden erreichen kann und Informationen bekomme zum Thema Pflege? Das alles wollen wir in den nächsten 3 Jahren ausbauen, verbessern und natürlich auch ganz viel Bildungsarbeit betreiben, indem wir darüber sprechen, Pflege betrifft.

0: Da haben sich natürlich unterschiedliche Schwerpunkte gesetzt, aber sie werden einheitlich wissenschaftlich begleitet und sie gucken auch, wie sie da tatsächlich diese Angebote aus dem Lernen der einen Stadt dann auch die andere Stadt davon profitiert. Und was mir nochmal ganz wichtig ist, zu sagen, diese 2 Millionen teilen wir uns mit den Pflegekassen, weil die Pflegekassen selber auch ein sehr großes Interesse daran haben, wie tatsächlich die Pflege sich entwickelt. Sie wissen, die Pflegekassen finanzieren ja auch einen großen Teil Pflege. Und wir sind natürlich sehr daran interessiert, nochmal modern zu gucken, wie kann man die Pflegesituation auch hier in unserem Land verbessern.
1: Die drei kreisfreien Städte starten dabei nicht bei Null. Mit der finanziellen Unterstützung sollen bestehende Strukturen gezielt ausgebaut werden, in der Hoffnung, dass erste Verbesserungen bereits im Laufe dieses Jahres spürbar werden.
2: Das lange Wochenende rund um den 1. Mai wurde von den Fußballvereinen der Region genutzt, um die Nachholspiele auszutragen. So traf die SG Empor Waldersee schon am 30. April auf den Dessauer SV 97, verlor jedoch mit 1:2. 2 Tage später, also am 2. Mai, reiste die SG aus Waldersee zum FC Stahl Aachen und gewann gegen den Tabellenvorletzten mit 0:2. Auch der SV Blau-Rot-Coswig war am vergangenen Samstag auswärts gefragt. Im Duell gegen den SV Pochrösa teilten sich die Coswiger mit einem 0:0 jedoch die Punkte. In der Landesliga Süd reiste der TSV Rot-Weiß Zerbst zur SG Blau-Weiß-Brachstedt. Die Zerbster haben jedoch einen schlechten Tag erwischt und verloren das Spiel mit 5:1 und rutschen damit vorerst auf einen Abstiegsplatz. Im Stadion am Schillerpark konnte man am vergangenen Wochenende wieder Verbandsliga-Fußball sehen. Der SV Dessau 05 empfing den VfB Merseburg zum Nachholspiel des 16. Spieltages. Auch wenn die Hausherren auf dem Papier als Favoriten antraten, sollte es ihnen der VfB nicht einfach machen.
3: Für den SV Dessau 05 stand am 2. Mai ein Nachholspiel auf dem Plan. Im Stadion am Schillerpark empfing man den VfB Merseburg. Die Gäste aus dem Saalekreis standen vor dem Spiel in der Tabelle 10 Punkte unter den Dessauern. Die 05er wollten ihren zweiten Tabellenplatz mit einem Heimsieg verteidigen. Und nach 3 Minuten hier die erste Chance für die Hausherren. Alex Soblowski mit dem weiten Ball auf Marcio Pelchen. Die Hereingabe: VfB-Keeper Lukas Bartz, aber aufmerksam. In der 14. Spielminute dann die Gäste. Tom Bierschenk mit dem hohen Ball auf Danny Wagner. Der setzt sich bockstark gegen 2 Dessauer Gegenspieler durch. An Nico Becker kommt er aber nicht vorbei, der den Einschlag per Fußabwehr verhindert und den Ball dann sicher hat. Riesenmöglichkeit für die Merseburger. Auf der anderen Seite gleich wieder die 05er mit Druck. Vjatcheslav Biriuk mit der Flanke auf Elia Friebe. Dessen Kopfball ist aber nicht gut. Das Spiel bleibt unterhaltsam und beide Teams versuchen den Führungstreffer zu erzielen. Wieder ein hoher Ball des VfB, Danny Wagner schnappt sich die Kugel und Nico Becker kann erneut glänzend parieren. Der Schlussmann macht ein starkes Spiel. Auf der anderen Seite zappelt der Ball dann im Netz. Paul Wertmann mit dem Steckpass auf Elia Friebe, der einnetzt, aber im Abseits stand. Auch die Gastmannschaft hält den Druck hoch. Lauris Vogt mal mit dem Schuss aus der zweiten Reihe, aber kein Vorbeikommen an 05-Keeper Nico Becker. Eine halbe Stunde ist gespielt. Jetzt mal wieder das Team von Dimitrios Mitsis im Vorwärtsgang. Mika von Zansen mit der genauen Flanke auf Pit Schulz, dessen Kopfball aber in den Armen von Lukas Bartz landet. Der Schlussmann der Gäste ist in der nächsten Szene etwas unsicher. Er bekommt den Rückpass und Elia Friebe läuft an. Der Stürmer fault dann aber den Keeper und kann nicht mehr draus machen. Die Merseburger werden jetzt immer stärker und erhöhen die Schlagzahl. Den Schuss von Oliver Hillemann pariert Nico Becker, dann aber ein Aufschrei. Die Gäste wollen einen Elfmeter. Schiri Andreas Pack lässt weiterlaufen. Der VfB bleibt am Drücker. Tom Bierschenk hier per Volley, ohne Erfolg. In der 39. Minute der nächste Vorstoß durch Jamie Wagner, der bis in den Strafraum kommt und dort von Tadeusz Horváth zu Fall gebracht wird. Diesmal zeigt der Unparteiische auf den Punkt. Den Strafstoß verwandelt Danny Wagner souverän zur 1:0-Führung für die Merseburger. Die Schillerparkicker lassen sich vom Rückstand aber nicht verunsichern. Pit Schulz gleich mit der dicken Chance auf den Ausgleich, Lukas Bartz pariert. Die 05er wollen hier unbedingt vor der Pause noch treffen. Elia Friebe zu Sören Barabasch, Aber wieder ist Barz da und

0: kann den Einschlag verhindern. Und dann Mika von Zansen mit der guten Hereingabe auf Pitschulz, aber auch daraus wird nichts. Die Chancenverwertung hier das große Manko der Hausherren in Durchgang 1. Aber nur ein knapper Rückstand für die Bauhausstädter und noch alles möglich in der zweiten Hälfte. Die erste Chance hat jedoch das Team aus dem Saalekreis. Nach einer Ecke kommt Oliver Hillemann an den Ball, trifft aber nur den Pfosten. In der zweiten Halbzeit ist hier zunächst etwas weniger Intensität drinne. Wir springen in die 57. Minute. Freistoß für 05 schnell ausgeführt. Marcio Pelchen auf Yves Bratsch und zurück auf Pelchen. Der probiert's und netzt zum Ausgleich ein. Da sah Bartz im Kasten des VfB nicht gut aus. Den 05ern wird's ziemlich egal sein und die drücken auch gleich danach auf die Führung. Pitschulzes Schuss hier noch geblockt. Dann ist Elia Friebe nach einem Steckpass von Brandon Stelmark frei durch, aber auch sein Schuss wird von den Merseburgern geblockt. Die Hausherren jetzt komplett dominant und mit zahlreichen Angriffen. Hier rettet das Aluminium die Gäste nach einem starken Abschluss von Tobias Berndt. Dann Alex Zublowski mit dem hohen Ball auf Elia Friebe. Der Schiri entscheidet aber auf ein Foul am gegnerischen Keeper. Auch in Durchgang 2 bleibt die Chancenverwertung die größte Schwäche der Dessauer. Und ab der 75. Minute wird es nochmal schwerer für die Gastgeber. Nach diesem Foul sieht Alex Zublowski seine zweite gelbe Karte und wird von Schiri Andreas Park vom Platz geschickt. Aber auch in Unterzahl bleiben die Schillerpackiger zunächst das spielbestimmende Team und haben noch einige Chancen. 10 Minuten vor Schluss wird es dann laut. Elia Friebe mit dem Schuss und Oliver Hillemann bekommt den Ball auf der Linie an den Arm. Der Unparteiische ahndet das Vergehen zum Unverständnis der Heimfans nicht. Der Sturmlauf der Dessauer geht weiter. Wieder behauptet sich Elia Friebe im Zweikampf, aber wieder ist es Bartz, der hier gleich doppelt den Einschlag verhindert. Es soll einfach nicht sein mit dem zweiten Tor fürs Heimteam. Und Sie alle kennen das Sprichwort: Wenn du sie vorne nicht machst, ja, dann kontern die Merseburger und Lauris Vogt erzielt in der 88. Minute den Führungstreffer nach guter Vorarbeit von Danny Wagner. Unfassbar, was hier passiert. Die Moral der Dessauer an diesem Nachmittag aber unkaputtbar und sie versuchen es weiter. Aber auch Tobias Berndt scheitert an Lukas Bartz. Der Schlusspfiff steht kurz bevor und die 05er bekommen noch einmal eine Ecke. Ein Aufschrei geht durchs Stadion nach einem Foul an Tobias Berndt. Aber auch hier lässt der Schiedsrichter die Pfeife stecken. Da Keeper Nico Becker mittlerweile mit vorne ist, fangen sich die Bauhausstädter dann noch einen Konter. Wladislav Pronischkin muss nur noch das leere Tor zum Endstand von 3:1 für die Merseburger treffen. Eine bittere Niederlage für den SV Dessau 05, der das Chancenplus vor allem in Durchgang 2 definitiv auf seiner Seite hatte.
1: Ich finde, wir waren, also besonders in der ersten Halbzeit, wir waren nicht gut ans Spiel. Wir haben nur ein paar Möglichkeiten nach das 1-0 von Gegner. Trotzdem, ich finde uns für die ersten 30 Minuten in zweiter Halbzeit, dass wir sehr dominant waren, mit auch richtig guten Chancen. Da kommt die gelbe-rote Karte, die ich will nicht kommentieren. Also das hat einen großen Einfluss ins Spiel, egal ob das gelb-rot war oder nicht. Und ja, am Ende, wir hatten trotzdem gute Möglichkeiten. Wir wollten unbedingt den Sieg. Das lasst uns ein bisschen offen. Und mit der ersten guten Möglichkeit von Gegner kommt das 1-2. Dann, ja, wir spielen mit ein bisschen mehr Risiko. Vor ein zweites Tor hat nicht geklappt. Kommt das 1-3. Trotzdem, unabhängig von einer Niederlage, wir müssen von das Spiel viel lernen. Besonders von unserer ersten Halbzeit, finde ich. Und wenn wir das machen, dann können wir optimistisch für die Zukunft sein.
0: Die 05er bleiben aufgrund ihrer guten Tordifferenz damit trotzdem weiterhin auf Platz 2 in der Verbandsliga-Tabelle. Am 9. Mai empfängt man nun den SC Bernburg im Stadion am Schillerpark um 15 Uhr.
2: Die Polizei Dessau-Roßlau beteiligt sich vom 4. bis 10. Mai an der europaweiten Rotpol-Kontrollwoche Truck and Bus 2. Ziel dieser Aktion ist es, die Sicherheit im gewerblichen Personen- und Güterverkehr weiter zu erhöhen. Im gesamten Land werden dazu verstärkte Kontrollen durchgeführt, wobei die regionalen Schwerpunkte variieren können. In diesem Zusammenhang wird insbesondere darauf hingewiesen, regelmäßige Fahrzeugchecks vorzunehmen, die Ladung ordnungsgemäß zu sichern sowie die vorgeschriebenen Lenk- und Ruhezeiten einzuhalten. Mit dieser Information sind wir am Ende der Dienstagsausgabe der Zeitnah Nachrichten. Schau noch auf das Wetter und auf die Meldungen aus der Region. Morgen gibt's an gleicher Stelle wieder aktuelle Nachrichten aus der Zeitnah Redaktion. Bis dahin machen Sie es gut und auf Wiedersehen.
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5: Am Mittwoch kommt es immer wieder zu Regenfällen. Bei Temperaturen von 13 Grad bleibt es bewölkt. Der Wind kommt mit bis zu 8 Kilometern pro Stunde aus Norden. In den nächsten Tagen bleibt es weiter bewölkt und verregnet. Zum Wochenende klart es dann aber wieder auf.

0: In der Industrie- und Chemiestadt Bitterfeld-Wolfen gab es etwas Aufregendes zu entdecken. Für Begeisterte der Industrie war dies natürlich klar, denn am 12. April fand der Tag der Industriekultur statt. Auch in Bitterfeld-Wolfen öffneten 22 Kulturstandorte, Vereine und Initiativen kostenfrei ihre Türen an historischen Orten, Museen und sogar unter freiem Himmel. Eines dieser Orte war die Gemeinschaftsbäckerei in Bobau. Matthias Berger, ein Verantwortlicher des Vereins Geschichten bewahren e.V. und Ortsbürgermeister von Bobau, war an diesem Tag ebenfalls vor Ort, um über die Geschichte der Bäckerei zu berichten.
1: Ja, 1735 wurde hier begonnen mit dem Erdbackofen. Das stammt ja eigentlich aus dem Flämischen, ist das hier rübergekommen. Und Bobau war nun mal ein landwirtschaftlich geprägtes Dorf. Und die Bauern hatten damit zu tun, dass sie die Felder bewirtschaften und haben einfach jemanden oder eine Gemeinschaft gesucht, wie die Versorgung sichergestellt werden kann. Und so haben sich die 9 größten Bauern damals zusammengetan, haben einen Bäcker beschäftigt, der einmal in der Woche dann im Erdbackofen gebacken hat. So ist unweigerlich die erste Genossenschaft entstanden, ohne dass es wussten.
0: Die Bäckerei erweiterte im Laufe der Zeit ihre Räumlichkeiten. Dies passierte in den 20ern, da die Produktion der Genossenschaft in Tandem mit 96 Bauern nicht nur in der Lage war, das gesamte Dorf zu versorgen, sondern auch noch überschüssige Ware zu produzieren, welche für Profit verkauft werden konnte.
1: Naja, jetzt ist das Objekt von 1790 in dem Zustand, aber das ist auch bloß die Seite, wo wir jetzt hier stehen, ist eigentlich der Ursprungszustand. In den 20er Jahren wurde der zweite Teil dran gebaut, als man mitbekommen hat, dass man also auch Verkaufsfläche brauchte, nicht nur Backfläche. Bis dahin hat die Genossenschaft wirklich mit 96 Bauern und hat wirklich für die Dorfversorgung dann gesorgt. Und dann hat man mitbekommen, dass man die Produkte auch verkauft und deswegen ist noch eine Verkaufsfläche dran gekommen in 20er Jahren. Das ist noch historisch von 1790, ja, und steht aber Gott sei Dank nicht unter Denkmalschutz.
0: Die alte Dorfbäckerei soll aber nicht nur ein Standort der Industriekultur bleiben. Der Verein Geschichten bewahren e.V. will das Gebäude wieder für gemeinnützigen Nutzen wiederherstellen. Hierbei soll die Bäckerei umgebaut werden, zu Projekträumen und zu einem Ort der Begegnung. Aber dabei wird natürlich die historische Bausubstanz der Altendorfbäckerei für die Zukunft abgesichert.
1: Also es gibt Pläne, wie das Objekt mal aussehen soll, wie es genutzt werden soll. Also es werden Projekträume und es wird eine Begegnungsstätte sein. Und wir haben schon

0: Zwei Zuschläge von Leader, also die uns dann auch bestätigen, dass also wir zwei Ausbaustufen gefördert bekommen mit 80% Förderung. Ja. Das eine ist die Sicherung der historischen Bausubstanz, die soll natürlich zeitnah beginnen, und das zweite wird dann der Umbau sein.
1: Von Bildern bis hin zu Einheitswertbescheiden der Altendorf-Bäckerei sind Dokumente natürlich erhalten. Diese wurden am Tag der Industriekultur präsentiert und sollen im fertigen Bau auch wieder ausgestellt werden. Ein Grund mehr, diesen historischen Standort zu besuchen. Nun kommen wir jedoch zum zweiten Ort der Industriekultur. Dafür müssen wir auf den Vorplatz des Rathauses von Bitterfeld-Wolfen, wo die Oldtimer-Gemeinschaft Wolfen e.V. Technikgeschichte auf Rädern präsentierte. Von Fahrrädern bis hin zu einem Wohnmobil wurde alles abgeparkt. Aber gerade der Wohnwagen hatte einige interessante Eigenschaften.
2: Ja, ist interessant. Der ist tatsächlich, was man logischerweise nicht sieht, weil er ja lackiert ist, komplett Alu. Also der kann auch tatsächlich nicht rosten. Und Aluminiumblech ist ja auch bekanntlich gut gegen Hagel resistent. Ja, was heutzutage diese neuen Baustoffe sind, die es da gibt und Materialien, das braucht er nicht. Das klappert halt, wenn es regnet, aber eine Isolierung von 3 cm hat heutzutage auch nicht jeder Wohnwagen. Ich meine, die sind so bei 2,5, 2,7 mm maximal. Aber der hat 3 cm Styroporbohrplatten drin. Ja. Also er ist auch gut warm. Man kann es auch bei schlechtem Wetter und im Herbst drin aushalten. Wintercamping haben wir noch nicht gemacht. Wäre nochmal eine Herausforderung, aber naja.
1: Die Oldtimer-Gemeinschaft Wolfen e.V. geht auch viele Projekte an und ist ebenfalls bei einer großen Anzahl von anderen Veranstaltungen anwesend. Beispielsweise beim Bergmannstag in Holzweißig oder auf Anfrage bei anderen Ortsveranstaltungen. Doch wie sieht der Plan im Frühjahr 2026 für die Oldtimer-Gemeinschaft aus?
2: Projekte sind dieses Jahr wieder das Oldtimer-Treffen, das große Oldtimer-Treffen in Krippin bei den Longhorns auf dem Gelände. Das wird Ende August stattfinden. Und die Frühjahrsausfahrt am 3. Mai von Wolfen nach Roßlau zur Schiffswerft in Roßlau, ist jetzt im Frühjahr dran.
1: Norbert Bartsch erläutert noch einmal die Wichtigkeit des Vereinslebens. Für die Gesellschaft etwas zu tun, erfreut die 22 Mitglieder des Vereins. Für das Mitmachen im Verein benötigt man im Übrigen keinen eigenen Oldtimer.
2: Es muss keiner einen Oldtimer haben, der bei uns im Verein mitmachen möchte. Das ist für uns nicht ausschlaggebend. Sicherlich haben viele Fahrzeuge in unterschiedlichster Form. Aber allein das Pflegen und das Brauchtum, das ist uns so ein bisschen wichtig. Die Gemeinschaft ist wichtig. Wir haben auch kein Vereinsfahrzeug in dem Sinne, wo wir jetzt mal so alle dran schrauben würden. Jeder hat halt seine. Wir tauschen viel aus, wenn es um Teile geht. Das ist tatsächlich ein reger Austausch. Einmal im Monat treffen wir uns zu unserer Sitzung, zu unserem Gemeinschaftsabend.
1: Lustigerweise befanden sich auch Fahrräder des Irene-Fahrradhauses in der Obhut der Oldtimer-Gemeinschaft Wolfen e.V. Doch mit diesem Standort der Industriekultur werden wir uns in der nächsten Sendung von RBW Aktuell beschäftigen.
3: Am Donnerstag stand im Jahnstadion um 18.30 Uhr ein spannendes Derby auf dem Plan. Vor rund 300 Zuschauern empfing die Rosemeier 11 hier die Herren der SG Rot-Weiß Thalheim. Da sich die Gäste derzeit im Tabellenkeller befinden und Bitterfeld sich im oberen Drittel ansiedelt, gingen die Hausherren als klare Favoriten in die Begegnung. Das Spiel beginnt und nimmt schnell Fahrt auf. In der 5. Minute kommt ein langer Ball der Hausherren in die Thalheimer Hälfte. Gründling kommt ran und gibt zu Galusin. Kann kontrollieren, Schuss, aber weit übers Tor. Es bleibt beim 0:0. Wir springen in die 13. und Bitterfeld greift über links an. Der Ball kommt zu Galusin. Pass zu Bark. Gibt weiter an Gründling. Günther geht nicht rein, aber Bark ist da und versenkt die Kugel. Bitterfeld geht in Führung. In den nächsten Minuten wird es etwas ruhiger. Aber in der 27. bringt Thalheim das Spiel

0: in die Bitterfelder Hälfte. Günther kann den Ball gewinnen und will ihn rausbringen. Da kommt Schinkel und hält den 17er fest. Der Unparteiische fackelt nicht lange und zeigt dem Thalheimer die gelbe Karte. Bis zur Halbzeit fallen keine weiteren Tore und es geht mit 1:0 in die Pause. In der zweiten Hälfte zeigen sich beide Mannschaften zunächst recht ungefährlich und das Spiel läuft einfach so vor sich hin. Die Bitterfelder Fans scheinen davon so gelangweilt zu sein, dass sie anfangen, ihre Pyrotechnik einfach aufs Spielfeld zu werfen. Nach einer kurzen Unterbrechung kann es dann aber weitergehen. Wir springen in die 74. und Bitterfeld greift an. Lange Bälle nach vorne, finden schließlich Galusin. Aber Popov will da auch hin und bringt den Bitterfelder im vollen Lauf zum Fall. Dafür darf der Thalheimer sich das restliche Spiel von außen anschauen. Doch dann kurz vor Abpfiff, Ecke für Thalheim. Ali versucht es direkt, aber Hermann ist wach und entschärft die Situation. Damit endet diese Begegnung nach 94 Minuten mit einem 1:0 für Bitterfeld. Die Einschätzungen der beiden Trainer fallen folgendermaßen aus.
1: Zufrieden, wir freuen uns natürlich über den Derby-Sieg oder generell den Sieg, dass wir keinen Fehler gemacht haben, dass wir zu Null gespielt haben. Über das Wie, ich glaube, der Plan war heute ein anderer. Also am Ende ist das Spiel heute für mich sinnbildlich für die Entwicklung der letzten Jahre, wenn ich dann das weiter aushole und jetzt gar nicht am Detail aus bin. Früher haben die Derbys gelebt vom Feuer, von Intensität, von Rivalität. Davon habe ich heute nichts gesehen. Natürlich muss ich sagen, es ist schwierig, dann halt in meinem Gegner da reinzugehen, aber hat sich halt die Entwicklung des Gegners halt dazu beigetragen in den letzten Jahren. Und ich glaube, da wissen auch alle, was ich meine. Ich war früher als Zuschauer hier, ich hatte als Trainer hier andere Derbys. Ich glaube, das hat halt keinen abgeholt von den Zuschauerrängen. Für uns war das wichtiger, mit unseren verletzten Leuten, mit Offensivausfällen, dass wir gewonnen haben. Ich glaube, wir können noch einen wesentlich entspannteren Abend haben, wenn wir in der ersten Halbzeit von den zwei, drei richtig guten Torchancen am Pfosten und auf der Linie, die geklärt werden, die einfach reinmachen, dann wird es, aber am Ende hat Heim, glaube ich, nicht groß aufs Tor geschossen oder gar nicht. Und dann ist es verdient, aber schön ist was anderes.
2: Aufgrund der Bedingungen, die wir hatten, dass wir verletzte Spieler hatten und auch, ich denke mal, mit drei rote Karten, nicht das beste Aufgebot, haben wir es eigentlich über weite Strecken ordentlich gemacht, gehen durch ein bisschen individuellen Fehler und Rückstand, haben vielleicht fünf Minuten später auch die Riesenchance zum 1:1, aber unterm Strich muss man sagen, war es verdient und wir haben es lange offen gehalten und mit ein bisschen Glück machst du ja vielleicht noch einen Punkt. Also angetracht unserer Lara, denke ich mal, war es so ganz okay.
0: Kommenden Samstag, dem 9. Mai, geht es für Bitterfeld um 14 Uhr zum FSV Barleben. Und Thalheim empfängt am 8. Mai um 19 Uhr den SV 1890 Westerhausen.

0: Es ist Dienstag und damit herzlich willkommen zu einer neuen Ausgabe der Zeitnah Nachrichten hier auf RAN 1. Wie das Polizeirevier Dessau-Roßlau berichtet, drangen unbekannte Täter am 2. Mai in der Zeit von 2 bis 6 Uhr gewaltsam in 31 Büroräume des städtischen Klinikums im Auenweg ein und durchsuchten diese. Hierbei richteten sie einen hohen Sachschaden an, welcher auf ca. 46.500 Euro geschätzt wurde. Ob und was entwendet wurde, konnte bisher noch nicht eindeutig gesagt werden. Die Ermittlungen wurden aufgenommen. Die drei kreisfreien Städte Magdeburg, Halle und Dessau-Roßlau wollen mit einem neuen Modellvorhaben ihre Pflegestrukturen gezielt bis 2028 weiterentwickeln. Ziel ist es, den Pflegebedarf frühzeitiger zu erkennen und die Teilhabe von Pflegebedürftigen zu stärken. Am 17. April wurden dafür Förderbescheide in Höhe von rund 2 Millionen Euro an die beteiligten Kommunen übergeben.
1: Pflege betrifft nicht nur ältere Menschen, sondern ist in vielen Lebensbereichen notwendig und wichtig. Mit dem Modellvorhaben Menschen im Vor- und Umfeld von Pflege unterstützen durch integrierte Sozialplanung sollen die Pflegestrukturen unter anderem in Dessau-Roßlau weiterentwickelt werden. Am 17. April übergab Sozialministerin Petra Grimm-Benne Förderbescheide, um dieses Vorhaben auf den Weg zu bringen.
2: Wir haben die Möglichkeit bekommen, zusammen mit den Pflegekassen Modellprojekte zu etablieren. Und wir haben die drei Städte Magdeburg, Halle und Dessau-Roßlau gewinnen können, eine gemeinsame Pflegeplanung im Rahmen der Sozialplanung zu etablieren mit wissenschaftlicher Begleitung und Digitalisierung. Und das ist heute übergeben worden für den Zeitraum bis 2028. Insgesamt 2 Millionen Euro.
1: In Sachsen-Anhalt zeigt sich eine deutliche demografische Entwicklung. Es wird damit gerechnet, dass bis 2030 rund 200.000 Menschen pflegebedürftig sein könnten. Ziel ist es, diesen Menschen die bestmögliche Pflege zu bieten.
2: Wir wollen dem Grundsatz folgen, was sich jeder Mensch wünscht, so lange wie möglich zu Hause zu wohnen, zu leben und gesund zu altern. Und um das zu erreichen, braucht man natürlich eine gute Planung, was man an Angeboten vor Ort macht, wie man niederschwellig auch das Ehrenamt mit begleitet und wie man das tatsächlich macht von ambulanten Pflegedienst, von Angehörigen her, dass dieser Wunsch dieser Menschen auch in Erfüllung geht. Und dazu braucht man eine gute Planung und die muss auch digital aufgesetzt sein. Ich habe vorhin gesagt, dass man auf Knopfdruck sagen muss, was in dieser Region gebraucht wird. Und wir wollen damit insbesondere ältere Menschen und deren Angehörige gut erreichen. Und ich bin ganz begeistert, dass die drei Städte gesagt haben, ja, wir machen mit. Wir stellen uns ja die gleichen Fragen, wie es in der Region vorangehen soll. Und wir tun uns zusammen, weil wir sind die drei kreisfreien Städte. Und wir wollen gucken, ob wir ein Verfahren etablieren, was hinterher anderen Städten auch im Land hilft und wo wir uns gegenseitig vernetzen und unterstützen können.
1: Auch die Stadt Dessau-Roßlau zeigt sich erfreut über die Förderbescheide. Es ist ein wichtiger Schritt, um die Pflegestruktur vor Ort weiter auszubauen.
3: Ich bin sehr dankbar dafür, dass wir 314.000 Euro heute mit diesem Bescheid zugesichert bekommen haben vom Sozialministerium. Und dieses Geld werden wir dafür nutzen, um nochmal Datenmonitoring zu beschreiben, zu betreiben und zu ermitteln, wo gibt es denn Pflegebedarfe. Pflege ist alles. Also viele verbinden ja Pflege mit älteren Menschen. Das stimmt natürlich nicht. Auch jüngere Menschen brauchen Pflege und auch erwachsene Menschen. Denn wir haben unterschiedliche Beeinträchtigungen. Und Pflege ist nur tatsächlich nicht nur ambulant oder stationär. Pflege ist ja, passiert ja sehr oft und findet ja sehr oft auch in häuslichen Räumlichkeiten statt. Und das wollen wir alles ermitteln.
1: Mit dem Teilprojekt Lumina möchte die Doppelstadt die Unterstützung für Pflegebedürftige und deren Umfeld verbessern. Ziel ist es, Menschen in ihrem sozialen Lebensraum zu stärken und ihnen den Zugang zu Hilfsangeboten zu erleichtern.
3: Jede Stadt tickt ja anders. Und wir wissen, Dessau-Rostock hat sehr viele Menschen, sehr viele ältere Menschen. Und dementsprechend ist natürlich Bedarf sehr groß, dass wir wissen, wo geht man einkaufen? Wie sieht es mit der Barrierefreiheit aus? Haben wir gute ärztliche Versorgung, ja oder nein? Mobile Beratung, kriege ich das hin, dass ich telefonisch jemanden erreichen kann und Informationen bekomme zum Thema Pflege? Das alles wollen wir in den nächsten 3 Jahren ausbauen, verbessern und natürlich auch ganz viel Bildungsarbeit betreiben, indem wir darüber sprechen, Pflege betrifft wirklich alle, jeden von uns.
1: Viele Menschen wissen nicht, wo sie Informationen, beispielsweise zum Pflegegrad oder Finanzierung, erhalten können. Genau hier setzt das Projekt an. Mit mehr Aufklärung, Veranstaltungen und gezielter Beratung. Gleichzeitig bestehen weiterhin Herausforderungen. Pflege ist oft schwer finanzierbar und der Bedarf an Unterstützung wächst. Ziel ist es daher, bestehende Lücken zu schließen und frühzeitig passende Hilfsangebote aufzuzeigen. Um dem gerecht zu werden, gehen die beteiligten Kommunen unterschiedliche Wege.
2: Die 3 Städte haben sich natürlich unterschiedliche Schwerpunkte gesetzt, aber sie werden einheitlich wissenschaftlich begleitet und sie gucken auch, wie sie tatsächlich diese Angebote aus dem Lernen der einen Stadt, dann auch die andere Stadt davon profitiert. Und was mir nochmal ganz wichtig ist, zu sagen, diese 2 Millionen teilen wir uns mit den Pflegekassen, weil die Pflegekassen selber auch ein sehr großes Interesse daran haben, wie tatsächlich die Pflege sich entwickelt. Sie wissen, die Pflegekassen finanzieren ja auch einen großen Teil Pflege. Und wir sind natürlich sehr daran interessiert, nochmal modern zu gucken, wie kann man die Pflegesituation auch hier in unserem Land verbessern.
1: Die 3 kreisfreien Städte starten dabei nicht bei Null. Mit der finanziellen Unterstützung sollen bestehende Strukturen gezielt ausgebaut werden, in der Hoffnung, dass erste Verbesserungen bereits im Laufe dieses Jahres spürbar werden.
0: Das lange Wochenende rund um den 1. Mai wurde von den Fußballvereinen der Region genutzt, um die Nachholspiele auszutragen. So traf die SG Empor-Waldersee schon am 30. April auf den Dessauer SV 97, verlor jedoch mit 1:2. 2 Tage später, also am 2. Mai, reiste die SG aus Waldersee zum FC Stahl Aachen und gewann gegen den Tabellenvorletzten mit 0:2. Auch der SV Blau-Rot-Coswig war am vergangenen Samstag auswärts gefragt. Im Duell gegen den SV Pochrösa teilten sich die Coswiger mit einem 0:0 jedoch die Punkte. In der Landesliga Süd reiste der TSV Rot-Weiß-Zerbst zur SG Blau-Weiß-Brachstedt. Die Zerbster haben jedoch einen schlechten Tag erwischt und verloren das Spiel mit 5:1 und rutschen damit vorerst auf einen Abstiegsplatz. Im Stadion am Schillerpark konnte man am vergangenen Wochenende wieder Verbandsliga-Fußball sehen. Der SV Dessau 05 empfing den VfB Merseburg zum Nachholspiel des 16. Spieltages. Auch wenn die Hausherren auf dem Papier als Favoriten antraten, sollte es ihnen der VfB nicht einfach machen.
4: Für den SV Dessau 05 stand am 2. Mai ein Nachholspiel auf dem Plan. Im Stadion am Schillerpark empfing man den VfB Merseburg. Die Gäste aus dem Saalekreis standen vor dem Spiel in der Tabelle 10 Punkte unter den Dessauern. Die 05er wollten ihren 2. Tabellenplatz mit einem Heimsieg verteidigen. Und nach 3 Minuten hier die erste Chance für die Hausherren. Alex Soblowski mit dem weiten Ball auf Marcio Pelchen. Die Hereingabe, VfB-Keeper Lukas Bartz, aber aufmerksam. In der 14. Spielminute dann die Gäste. Tom Bierschenk mit dem hohen Ball auf Danny Wagner. Der setzt sich bockstark gegen 2 Dessauer Gegenspieler durch. An Nico Becker kommt er aber nicht vorbei, der den Einschlag per Fußabwehr verhindert und den Ball dann sicher hat. Riesenmöglichkeit für die Merseburger. Auf der anderen Seite gleich wieder die 05er mit Druck. Vyacheslav Biriuk mit der Flanke auf Elia Friebe. Dessen Kopfball ist aber nicht gut. Das Spiel bleibt unterhaltsam und beide Teams versuchen den Führungstreffer zu erzielen. Wieder ein hoher Ball des VfB, Danny Wagner schnappt sich die Kugel und Nico Becker kann erneut glänzend parieren. Der Schlussmann macht ein starkes Spiel. Auf der anderen Seite zappelt der Ball dann im Netz. Paul Wertmann mit dem Steckpass auf Elia Friebe, der einnetzt, aber im Abseits stand. Auch die Gastmannschaft hält den Druck hoch. Lauris Vogt mal mit dem Schuss aus der 2. Reihe, aber kein Vorbeikommen an 05-Keeper Nico Becker. Eine halbe Stunde ist gespielt. Jetzt mal wieder das Team von Dimitrios Mitsis im Vorwärtsgang. Mika von Zansen mit der genauen Flanke auf Pitt Schulz, dessen Kopfball aber in den Armen von Lukas Bartz landet. Der Schlussmann der Gäste ist in der nächsten Szene etwas unsicher. Er bekommt den Rückpass und Elia Friebe läuft an. Der Stürmer fault dann aber den Keeper und kann nicht mehr draus machen. Die Merseburger werden jetzt immer stärker und erhöhen die Schlagzahl. Den Schuss von Oliver Hillemann pariert Nico Becker, dann aber ein Aufschrei. Die Gäste wollen einen Elfmeter. Schiri Andreas Pack lässt weiterlaufen. Der VfB bleibt am Drücker. Tom Bierschenk hier per Volley ohne Erfolg. In der 39. Minute der nächste Vorstoß durch Jamie Wagner, der bis in den Strafraum kommt und dort von Tadeusz Horváth zu Fall gebracht wird. Diesmal zeigt der Unparteiische auf den Punkt. Den Strafstoß verwandelt Danny Wagner souverän zur 1:0-Führung für die Merseburger. Die Schillerpack-Kicker lassen sich vom Rückstand aber nicht verunsichern. Pitt Schulz gleich mit der dicken Chance auf den Ausgleich, Lukas Bartz pariert. Die 05er wollen hier unbedingt vor der Pause noch treffen. Elia Friebe zu Sören Barabasch, aber wieder ist Bartz da und kann den Einschlag verhindern. Und dann Mika von Zansen mit der guten Hereingabe auf Pitt Schulz, aber auch daraus wird nichts. Die Chancenverwertung hier das große Manko der Hausherren in Durchgang 1. Aber nur ein knapper Rückstand für die Bauhausstädter und noch alles möglich in der zweiten Hälfte. Die erste Chance hat jedoch das Team aus dem Saalekreis. Nach einer Ecke kommt Oliver Hillemann an den Ball, trifft aber nur den Pfosten. In der zweiten Halbzeit ist hier zunächst etwas weniger Intensität drinne. Wir springen in die 57. Minute. Freistoß für 05 schnell ausgeführt. Marcio Pelchen auf Yves Bratsch und zurück auf Pelchen. Der probiert's und netzt zum Ausgleich ein. Da sah Bartz im Kasten des VfB nicht gut aus. Den 05ern wird's ziemlich egal sein und die drücken auch gleich danach auf die Führung. Pitt Schulzes Schuss hier noch geblockt. Dann ist Elia Friebe nach einem Steckpass von Brandon Stelmark frei durch, aber auch sein Schuss wird von den Merseburgern geblockt. Die Hausherren jetzt komplett dominant und mit zahlreichen Angriffen. Hier rettet das Aluminium die Gäste nach einem starken Abschluss von Tobias Berndt. Dann Alex Zublowski mit dem hohen Ball auf Elia Friebe. Der Schiri entscheidet aber auf ein Foul am gegnerischen Keeper. Auch in Durchgang 2 bleibt die Chancenverwertung die größte Schwäche der Dessauer. Und ab der 75. Minute wird es nochmal schwerer für die Gastgeber. Nach diesem Foul sieht Alex Zublowski seine zweite gelbe Karte und wird von Schiri Andreas Pack vom Platz geschickt. Aber auch in Unterzahl bleiben die Schillerpack-Kicker zunächst das spielbestimmende Team und haben noch einige Chancen. 10 Minuten vor Schluss wird es dann laut. Elia Friebe mit dem Schuss und Oliver Hillemann bekommt den Ball auf der Linie an den Arm. Der Unparteiische ahndet das Vergehen zum Unverständnis der Heimfans nicht. Der Sturmlauf der Dessauer geht weiter. Wieder behauptet sich Elia Friebe im Zweikampf, aber wieder ist es Bartz, der hier gleich doppelt den Einschlag verhindert. Es soll einfach nicht sein mit dem zweiten Tor fürs Heimteam. Und Sie alle kennen das Sprichwort: Wenn du sie vorne nicht machst, ja, dann kontern die Merseburger und Lauris Vogt erzielt in der 88. Minute den Führungstreffer nach guter Vorarbeit von Danny Wagner. Unfassbar, was hier passiert. Die Moral der Dessauer an diesem Nachmittag aber unkaputtbar und sie versuchen es weiter. Aber auch Tobias Berndt scheitert an Lukas Bartz. Der Schlusspfiff steht kurz bevor und die 05er bekommen noch einmal eine Ecke. Ein Aufschrei geht durchs Stadion nach einem Foul an Tobias Berndt. Aber auch hier lässt der Schiedsrichter die Pfeife stecken. Da Keeper Nico Becker mittlerweile mit vorne ist, fangen sich die Bauhausstädter dann noch einen Konter. Wladislav Pronischkin muss nur noch das leere Tor zum Endstand von 3:1 für die Merseburger treffen. Eine bittere Niederlage für den SV Dessau 05, der das Chancenplus vor allem in Durchgang 2 definitiv auf seiner Seite hatte.
5: Ich finde, wir waren, also besonders in der ersten Halbzeit, wir waren nicht gut ans Spiel. Wir haben nur ein paar Möglichkeiten nach das 1:0 von Gegner. Trotzdem, ich finde uns für die ersten 30 Minuten in zweiter Halbzeit, dass wir sehr dominant waren, mit auch richtig guten Chancen. Da kommt die gelbe-rote Karte, die ich will nicht kommentieren. Also, das hat einen großen Einfluss ins Spiel, egal ob das gelb-rot war oder nicht. Und ja, am Ende, wir hatten trotzdem gute Möglichkeiten. Wir wollten unbedingt den Sieg. Das lasst uns ein bisschen offen. Und mit der ersten guten Möglichkeit von Gegner kommt das 1-2. dann, ja, wir spielen mit ein bisschen mehr Risiko. Vor ein zweites Tor hat nicht geklappt, kommt das 1-3. Trotzdem, unabhängig von einer Niederlage, wir müssen von das Spiel viel lernen. Wir, besonders von unserer ersten Halbzeit, finde ich. Und wenn wir das machen, dann können wir optimistisch für die Zukunft sein.
4: Die 05er bleiben aufgrund ihrer guten Tordifferenz damit trotzdem weiterhin auf Platz 2 in der Verbandsliga-Tabelle. Am 9. Mai empfängt man nun den SC Bernburg im Stadion am Schillerpark um 15 Uhr.
0: Die Polizei Dessau-Roßlau beteiligt sich vom 4. bis 10. Mai an der europaweiten Rotpol-Kontrollwoche Truck and Bus 2. Ziel dieser Aktion ist es, die Sicherheit im gewerblichen Personen- und Güterverkehr weiter zu erhöhen. Im gesamten Land werden dazu verstärkte Kontrollen durchgeführt, wobei die regionalen Schwerpunkte variieren können. In diesem Zusammenhang wird insbesondere darauf hingewiesen, regelmäßige Fahrzeugchecks vorzunehmen, die Ladung ordnungsgemäß zu sichern sowie die vorgeschriebenen Lenk- und Ruhezeiten einzuhalten. Mit dieser Information sind wir am Ende der Dienstagsausgabe der Zeitnah Nachrichten. Schau noch auf das Wetter und auf die Meldungen aus der Region. Morgen gibt's an gleicher Stelle wieder aktuelle Nachrichten aus der Zeitnah Redaktion. Bis dahin machen Sie es gut und auf Wiedersehen.
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8: Am Mittwoch kommt es immer wieder zu Regenfällen. Bei Temperaturen von 13 Grad bleibt es bewölkt. Der Wind kommt mit bis zu 8 Kilometern pro Stunde aus Norden. In den nächsten Tagen bleibt es weiter bewölkt und verregnet. Zum Wochenende klart es dann aber wieder auf.

0: In der Industrie- und Chemiestadt Bitterfeld-Wolfen gab es etwas Aufregendes zu entdecken. Für Begeisterte der Industrie war dies natürlich klar, denn am 12. April fand der Tag der Industriekultur statt. Auch in Bitterfeld-Wolfen öffneten 22 Kulturstandorte, Vereine und Initiativen kostenfrei ihre Türen an historischen Orten, Museen und sogar unter freiem Himmel. Eines dieser Orte war die Gemeinschaftsbäckerei in Bobau. Matthias Berger, ein Verantwortlicher des Vereins Geschichten bewahren e.V. und Ortsbürgermeister von Bobau, war an diesem Tag ebenfalls vor Ort, um über die Geschichte der Bäckerei zu berichten.
1: Ja, 1735 wurde hier begonnen mit dem Erdbackofen. Das stammt ja eigentlich aus dem Flämischen, ist das hier rübergekommen. Und Bobau war nun mal ein landwirtschaftlich geprägtes Dorf. Und die Bauern hatten damit zu tun, dass sie die Felder bewirtschaften und haben einfach jemanden oder eine Gemeinschaft gesucht, wie die Versorgung sichergestellt werden kann. Und so haben sich die neuntgrößten Bauern damals zusammengetan, haben einen Bäcker beschäftigt, der einmal in der Woche dann im Erdbackofen die Backen hat. So ist unweigerlich die erste Genossenschaft entstanden, ohne dass sie es wussten.
0: Die Bäckerei erweiterte im Laufe der Zeit ihre Räumlichkeiten. Dies passierte in den 20ern, da die Produktion der Genossenschaft in Tandem mit 96 Bauern nicht nur in der Lage war, das gesamte Dorf zu versorgen, sondern auch noch überschüssige Ware zu produzieren, welche für Profit verkauft werden konnte.
1: Naja, jetzt ist das Objekt von 1790 in dem Zustand, aber das ist auch bloß die Seite, wo wir jetzt hier stehen, ist eigentlich der Ursprungszustand. In den 20er Jahren wurde der zweite Teil dran gebaut, als man mitbekommen hat, dass man also auch Verkaufsfläche brauchte, nicht nur Backfläche. Bis dahin hat die Genossenschaft wirklich mit 96 Bauern und hat wirklich für die Dorfversorgung dann gesorgt. Und dann hat man mitbekommen, dass man die Produkte auch verkauft und deswegen ist noch eine Verkaufsfläche dran gekommen in 20er Jahren. Das ist noch historisch von 1790, ja, und steht aber Gott sei Dank nicht unter Denkmalschutz.
0: Die alte Dorfbäckerei soll aber nicht nur ein Standort der Industriekultur bleiben. Der Verein Geschichten bewahren e.V. will das Gebäude wieder für gemeinnützigen Nutzen wiederherstellen. Hierbei soll die Bäckerei umgebaut werden, zu Projekträumen und zu einem Ort der Begegnung. Aber dabei wird natürlich die historische Bausubstanz der alten Dorfbäckerei für die Zukunft abgesichert.
1: Also es gibt Pläne, wie das Objekt mal aussehen soll, wie es genutzt werden soll. Also es werden Projekträume und es wird eine Begegnungsstätte sein. Und wir haben schon zwei

0: Bei Zuschläge von Lieder, also die uns dann auch bestätigen, dass also wir zwei Ausbaustufen gefördert bekommen mit 80% Förderung. Ja. Das eine ist die Sicherung der historischen Bausubstanz, die soll natürlich zeitnah beginnen, und das zweite wird dann der Umbau sein.
1: Von Bildern bis hin zu Einheitswertbescheiden der Altendorf-Bäckerei sind Dokumente natürlich erhalten. Diese wurden am Tag der Industriekultur präsentiert und sollen im fertigen Bau auch wieder ausgestellt werden. Ein Grund mehr, diesen historischen Standort zu besuchen. Nun kommen wir jedoch zum zweiten Ort der Industriekultur. Dafür müssen wir auf den Vorplatz des Rathauses von Bitterfeld-Wolfen, wo die Oldtimer-Gemeinschaft Wolfen e.V. Technikgeschichte auf Rädern präsentierte. Von Fahrrädern bis hin zu einem Wohnmobil wurde alles abgeparkt. Aber gerade der Wohnwagen hatte einige interessante Eigenschaften.
2: Ja, ist interessant. Der ist tatsächlich, was man logischerweise nicht sieht, weil er ja lackiert ist, komplett Alu. Also der kann auch tatsächlich nicht rosten. Und Aluminiumblech ist ja auch bekanntlich gut gegen Hagel resistent. Ja, was heutzutage diese neuen Baustoffe sind, die es da gibt und Materialien, das braucht er nicht. Das klappert halt, wenn es regnet, aber eine Isolierung von 3 cm hat heutzutage auch nicht jeder Wohnwagen. Ich meine, die sind so bei 2,5, 2,7 mm maximal. Aber der hat 3 cm Styroporbohrplatten drin. Ja. Also er ist auch gut warm. Man kann es auch bei schlechtem Wetter und im Herbst drin aushalten. Wintercamping haben wir noch nicht gemacht. Wäre nochmal eine Herausforderung, aber naja.
1: Die Oldtimer-Gemeinschaft Wolfen e.V. geht auch viele Projekte an und ist ebenfalls bei einer großen Anzahl von anderen Veranstaltungen anwesend. Beispielsweise beim Bergmannstag in Holzweißig oder auf Anfrage bei anderen Ortsveranstaltungen. Doch wie sieht der Plan im Frühjahr 2026 für die Oldtimer-Gemeinschaft aus?
2: Projekte sind dieses Jahr wieder das Oldtimer-Treffen, das große Oldtimer-Treffen in Krippin bei den Longhorns auf dem Gelände. Das wird Ende August stattfinden. Und die Frühjahrsausfahrt am 3. Mai von Wolfen nach Roßlau zur Schiffswerft in Roßlau, das wird, also ist jetzt im Frühjahr dran.
1: Norbert Bartsch erläutert noch einmal die Wichtigkeit des Vereinslebens. Für die Gesellschaft etwas zu tun, erfreut die 22 Mitglieder des Vereins. Für das Mitmachen im Verein benötigt man im Übrigen keinen eigenen Oldtimer.
2: Es muss keiner einen Oldtimer haben, der bei uns im Verein mitmachen möchte. Das ist für uns nicht ausschlaggebend. Sicherlich haben viele Fahrzeuge in unterschiedlichster Form. Aber allein das Pflegen und das Brauchtum, das ist uns so ein bisschen wichtig. Die Gemeinschaft ist wichtig. Wir haben auch kein Vereinsfahrzeug in dem Sinne, wo wir jetzt mal so alle dran schrauben würden. Jeder hat halt seine. Wir tauschen viel aus, wenn es um Teile geht. Das ist tatsächlich ein reger Austausch. Einmal im Monat treffen wir uns zu unserer Sitzung, zu unserem Gemeinschaftsabend.
1: Lustigerweise befanden sich auch Fahrräder des Irene-Fahrradhauses in der Obhut der Oldtimer-Gemeinschaft Wolfen e.V. Doch mit diesem Standort der Industriekultur werden wir uns in der nächsten Sendung von RBW Aktuell beschäftigen.
3: Am Donnerstag stand im Jahnstadion um 18.30 Uhr ein spannendes Derby auf dem Plan. Vor rund 300 Zuschauern empfing die Rosemeier 11 hier die Herren der SG Rot-Weiß Thalheim. Da sich die Gäste derzeit im Tabellenkeller befinden und Bitterfeld sich im oberen Drittel ansiedelt, gingen die Hausherren als klare Favoriten in die Begegnung. Das Spiel beginnt und nimmt schnell Fahrt auf. In der 5. Minute kommt ein langer Ball der Hausherren in die Thalheimer Hälfte. Gründling kommt ran und gibt zu Galusin. Kann kontrollieren, Schuss, aber weit übers Tor. Es bleibt beim 0:0. Wir springen in die 13. und Bitterfeld greift über links an. Der Ball kommt zu Galusin. Pass zu Bark. Gibt weiter an Gründling. Günther geht nicht rein, aber Bark ist da. Und
4: ich glaube, das hat halt keinen abgeholt von den Zuschauerrängen. Für uns war das wichtiger, mit unseren verletzten Leuten, mit Offensivausfällen, dass wir gewonnen haben. Ich glaube, wir können noch einen wesentlich entspannteren Abend haben, wenn wir in der ersten Halbzeit von den zwei, drei richtig guten Torchancen am Pfosten

0: Außen und auf der Linie, die geklärt werden, die einfach reinmachen, dann wird es aber am Ende hat Heim, glaube ich, nicht groß aufs Tor geschossen oder gar nicht. Und dann ist es verdient, aber schön ist was anderes.
1: Aufgrund der Bedingungen, die wir hatten, dass wir verletzte Spieler hatten und auch, ich denke mal, jetzt drei rote Karten. Nicht das beste Aufgebot, haben wir es eigentlich über weite Strecken ordentlich gemacht. Gehen durch ein bisschen individuellen Fehler und Rückstand. Haben vielleicht fünf Minuten später auch die Riesenchance zum 1-1. Aber unterm Strich muss man sagen, war es verdient. Und wir haben es lange offen gehalten. Und mit ein bisschen Glück macht sich ja vielleicht noch einen Punkt. Also angetracht unserer Lara, denke ich mal, war es so ganz okay.
2: Kommenden Samstag, dem 9. Mai, geht es für Bitterfeld um 14 Uhr zum FSV Barleben. Und Thalheim empfängt am 8. Mai um 19 Uhr den SV 1890 Westerhausen.

0: Es ist Dienstag und damit herzlich willkommen zu einer neuen Ausgabe der Zeitnahen Nachrichten hier auf RAN 1. Wie das Polizeirevier Dessau-Roßlau berichtet, drangen unbekannte Täter am 2. Mai in der Zeit von 2 bis 6 Uhr gewaltsam in 31 Büroräume des städtischen Klinikums im Auenweg ein und durchsuchten diese. Hierbei richteten sie einen hohen Sachschaden an, welcher auf ca. 46.500 Euro geschätzt wurde. Ob und was entwendet wurde, konnte bisher noch nicht eindeutig gesagt werden. Die Ermittlungen wurden aufgenommen. Die drei kreisfreien Städte Magdeburg, Halle und Dessau-Roßlau wollen mit einem neuen Modellvorhaben ihre Pflegestrukturen gezielt bis 2028 weiterentwickeln. Ziel ist es, den Pflegebedarf frühzeitiger zu erkennen und die Teilhabe von Pflegebedürftigen zu stärken. Am 17. April wurden dafür Förderbescheide in Höhe von rund 2 Millionen Euro an die beteiligten Kommunen übergeben.
1: Pflege betrifft nicht nur ältere Menschen, sondern ist in vielen Lebensbereichen notwendig und wichtig. Mit dem Modellvorhaben, Menschen im Vor- und Umfeld von Pflege unterstützen durch integrierte Sozialplanung, sollen die Pflegestrukturen unter anderem in Dessau-Roßlau weiterentwickelt werden. Am 17. April übergab Sozialministerin Petra Grimm-Benne Förderbescheide, um dieses Vorhaben auf den Weg zu bringen.
2: Wir haben die Möglichkeit bekommen, zusammen mit den Pflegekassen Modellprojekte zu etablieren. Und wir haben die drei Städte Magdeburg, Halle und Dessau-Roßlau gewinnen können, eine gemeinsame Pflegeplanung im Rahmen der Sozialplanung zu etablieren mit wissenschaftlicher Begleitung und Digitalisierung. Und das ist heute übergeben worden für den Zeitraum bis 2028. Insgesamt 2 Millionen Euro.
1: In Sachsen-Anhalt zeigt sich eine deutliche demografische Entwicklung. Es wird damit gerechnet, dass bis 2030 rund 200.000 Menschen pflegebedürftig sein könnten. Ziel ist es, diesen Menschen die bestmögliche Pflege zu bieten.
2: Wir wollen dem Grundsatz folgen, was sich jeder Mensch wünscht, so lange wie möglich zu Hause zu wohnen, zu leben und gesund zu altern. Und um das zu erreichen, braucht man natürlich eine gute Planung, was man an Angeboten vor Ort macht, wie man niederschwellig auch das Ehrenamt mit begleitet und wie man das tatsächlich macht von ambulanten Pflegedienst, von Angehörigen her, dass dieser Wunsch dieser Menschen auch in Erfüllung geht. Und dazu braucht man eine gute Planung und die muss auch digital aufgesetzt sein. Ich habe vorhin gesagt, dass man auf Knopfdruck sagen muss, was in dieser Region gebraucht wird. Und wir wollen damit insbesondere ältere Menschen und deren Angehörige gut erreichen. Und ich bin ganz begeistert, dass die drei Städte gesagt haben, ja, wir machen mit. Wir stellen uns ja die gleichen Fragen, wie es in der Region vorangehen soll. Und wir tun uns zusammen, weil wir sind die drei kreisfreien Städte. Und wir wollen gucken, ob wir ein Verfahren etablieren, was hinterher anderen Städten auch im Land hilft und wo wir uns gegenseitig vernetzen und unterstützen können.
1: Auch die Stadt Dessau-Roßlau zeigt sich erfreut über die Förderbescheide. Es ist ein wichtiger Schritt, um die Pflegestruktur vor Ort weiter auszubauen.
3: Ich bin sehr dankbar dafür, dass wir 314.000 Euro heute mit diesem Bescheid zugesichert bekommen haben vom Sozialministerium. Und dieses Geld werden wir dafür nutzen, um nochmal Datenmonitoring zu beschreiben, zu betreiben und zu ermitteln, wo gibt es denn Pflegebedarfe. Pflege ist alles. Also viele verbinden ja Pflege mit älteren Menschen. Das stimmt natürlich nicht. Auch jüngere Menschen brauchen Pflege und auch erwachsene Menschen. Denn wir haben unterschiedliche Beeinträchtigungen. Und Pflege ist nur tatsächlich nicht nur ambulant oder stationär. Pflege ist ja, passiert ja sehr oft und findet ja sehr oft auch in häuslichen Räumlichkeiten statt. Und das wollen wir alles ermitteln.
1: Mit dem Teilprojekt Lumina möchte die Doppelstadt die Unterstützung für Pflegebedürftige und deren Umfeld verbessern. Ziel ist es, Menschen in ihrem sozialen Lebensraum zu stärken und ihnen den Zugang zu Hilfsangeboten zu erleichtern.
3: Jede Stadt tickt ja anders. Und wir wissen, Dessau-Rostock hat sehr viele Menschen, sehr viele ältere Menschen. Und dementsprechend ist natürlich Bedarf sehr groß, dass wir wissen, wo geht man einkaufen? Wie sieht es mit der Barrierefreiheit aus? Haben wir gute ärztliche Versorgung, ja oder nein? Mobile Beratung, kriege ich das hin, dass ich telefonisch jemanden erreichen kann und Informationen bekomme zum Thema Pflege? Das alles wollen wir in den nächsten 3 Jahren ausbauen, verbessern und natürlich auch ganz viel Bildungsarbeit betreiben, indem wir darüber sprechen, Pflege betrifft wirklich alle, jeden von uns.
1: Viele Menschen wissen nicht, wo sie Informationen, beispielsweise zum Pflegegrad oder Finanzierung, erhalten können. Genau hier setzt das Projekt an. Mit mehr Aufklärung, Veranstaltungen und gezielter Beratung. Gleichzeitig bestehen weiterhin Herausforderungen. Pflege ist oft schwer finanzierbar und der Bedarf an Unterstützung wächst. Ziel ist es daher, bestehende Lücken zu schließen und frühzeitig passende Hilfsangebote aufzuzeigen. Um dem gerecht zu werden, gehen die beteiligten Kommunen unterschiedliche Wege.
2: Die 3 Städte haben sich natürlich unterschiedliche Schwerpunkte gesetzt, aber sie werden einheitlich wissenschaftlich begleitet und sie gucken

0: interessiert, nochmal modern zu gucken, wie kann man die Pflegesituation auch hier in unserem Land verbessern.
1: Die drei kreisfreien Städte starten dabei nicht bei Null. Mit der finanziellen Unterstützung sollen bestehende Strukturen gezielt ausgebaut werden, in der Hoffnung, dass erste Verbesserungen bereits im Laufe dieses Jahres spürbar werden.
2: Das lange Wochenende rund um den 1. Mai wurde von den Fußballvereinen der Region genutzt, um die Nachholspiele auszutragen. So traf die SG Empor-Waldersee schon am 30. April auf den Dessauer SV 97, verlor jedoch mit 1:2. Zwei Tage später, also am 2. Mai, reiste die SG aus Waldersee zum FC Stahl Aachen und gewann gegen den Tabellenvorletzten mit 0:2. Auch der SV Blau-Rot-Coswig war am vergangenen Samstag auswärts gefragt. Im Duell gegen den SV Poch-Rösa teilten sich die Coswiger mit einem 0:0 jedoch die Punkte. In der Landesliga Süd reiste der TSV Rot-Weiß-Zerbst zur SG Blau-Weiß-Brachstedt. Die Zerbster haben jedoch einen schlechten Tag erwischt und verloren das Spiel mit 5:1 und rutschen damit vorerst auf einen Abstiegsplatz. Im Stadion am Schillerpark konnte man am vergangenen Wochenende wieder Verbandsliga-Fußball sehen. Der SV Dessau 05 empfing den VfB Merseburg zum Nachholspiel des 16. Spieltages. Auch wenn die Hausherren auf dem Papier als Favoriten antraten, sollte es ihnen der VfB nicht einfach machen.
3: Für den SV Dessau 05 stand am 2. Mai ein Nachholspiel auf dem Plan. Im Stadion am Schillerpark empfing man den VfB Merseburg. Die Gäste aus dem Saalekreis standen vor dem Spiel in der Tabelle 10 Punkte unter den Dessauern. Die 05er wollten ihren zweiten Tabellenplatz mit einem Heimsieg verteidigen. Und nach 3 Minuten hier die erste Chance für die Hausherren. Alex Soblowski mit dem weiten Ball auf Marcio Pellchen. Die Hereingabe, VfB-Keeper Lukas Bartz, aber aufmerksam. In der 14. Spielminute dann die Gäste. Tom Bierschenk mit dem hohen Ball auf Danny Wagner. Der setzt sich bockstark gegen zwei Dessauer Gegenspieler durch. An Nico Becker kommt er aber nicht vorbei, der den Einschlag per Fußabwehr verhindert und den Ball dann sicher hat. Riesenmöglichkeit für die Merseburger. Auf der anderen Seite gleich wieder die 05er mit Druck. Vyacheslav Biriuk mit der Flanke auf Elia Friebe. Dessen Kopfball ist aber nicht gut. Das Spiel bleibt unterhaltsam und beide Teams versuchen den Führungstreffer zu erzielen. Wieder ein hoher Ball des VfB, Danny Wagner schnappt sich die Kugel und Nico Becker kann erneut glänzend parieren. Der Schlussmann macht ein starkes Spiel. Auf der anderen Seite zappelt der Ball dann im Netz. Paul Wertmann mit dem Steckpass auf Elia Friebe, der einnetzt, aber im Abseits stand. Auch die Gastmannschaft hält den Druck hoch. Lauris Vogt mal mit dem Schuss aus der zweiten Reihe, aber kein Vorbeikommen an 05-Keeper Nico Becker. Eine halbe Stunde ist gespielt, jetzt mal wieder das Team von Dimitrios Mitsis im Vorwärtsgang. Mika von Zansen mit der genauen Flanke auf Pitt Schulz, dessen Kopfball aber in den Armen von Lukas Bartz landet. Der Schlussmann der Gäste ist in der nächsten Szene etwas unsicher. Er bekommt den Rückpass und Elia Friebe läuft an. Der Stürmer fault dann aber den Keeper und kann nicht mehr draus machen. Die Merseburger werden jetzt immer stärker und erhöhen die Schlagzahl. Den Schuss von Oliver Hillemann pariert Nico Becker, dann aber ein Aufschrei. Die Gäste wollen einen Elfmeter. Schiri Andreas Pack lässt weiterlaufen. Der VfB bleibt am Drücker. Tom Bierschenk hier per Volley, ohne Erfolg. In der 39. Minute der nächste Vorstoß durch Jamie Wagner, der bis in den Strafraum kommt und dort von Tadeusz Horváth zu Fall gebracht wird. Diesmal zeigt der Unparteiische auf den Punkt. Den Strafstoß verwandelt Danny Wagner souverän zur 1:0-Führung für die Merseburger. Die Schillerparkicker lassen sich vom Rückstand aber nicht verunsichern. Pitt Schulz gleich mit der dicken Chance auf den Ausgleich, Lukas Bartz pariert. Die 05er wollen hier unbedingt vor der Pause noch treffen. Elia Friebe zu Sören Barabasch, aber wieder ist Bartz da und kann den Einschlag verhindern. Und dann Mika von Zansen mit der guten Hereingabe auf Pitt Schulz, aber auch daraus wird nichts. Die Chancenverwertung hier das große Manko der Hausherren in Durchgang 1. Aber nur ein knapper Rückstand für die Bauhausstädter und noch alles möglich in der zweiten Hälfte. Die erste Chance hat jedoch das Team aus dem Saalekreis. Nach einer Ecke kommt Oliver Hillemann an den Ball, trifft aber nur den Pfosten. In der zweiten Halbzeit ist hier zunächst etwas weniger Intensität drinne. Wir springen in die 57. Minute. Freistoß für 05, schnell ausgeführt.

0: führt. Massio Pelchen auf Yves Bratsch und zurück auf Pelchen. Der probiert's und netzt zum Ausgleich ein. Da sah Bartz im Kasten des VfB nicht gut aus. Den 05ern wird's ziemlich egal sein und die drücken auch gleich danach auf die Führung. Pitt Schulzes Schuss hier noch geblockt. Dann ist Elia Friebe nach einem Steckpass von Brandon Stelmark frei durch, aber auch sein Schuss wird von den Merseburgern geblockt. Die Hausherren jetzt komplett dominant und mit zahlreichen Angriffen. Hier rettet das Aluminium die Gäste nach einem starken Abschluss von Tobias Berndt. Dann Alex Toblowski mit dem hohen Ball auf Elia Friebe. Der Schiri entscheidet aber auf ein Foul am gegnerischen Keeper. Auch in Durchgang 2 bleibt die Chancenverwertung die größte Schwäche der Dessauer. Und ab der 75. Minute wird es nochmal schwerer für die Gastgeber. Nach diesem Foul sieht Alex Toblowski seine zweite gelbe Karte und wird von Schiri Andreas Park vom Platz geschickt. Aber auch in Unterzahl bleiben die Schillerparkicker zunächst das spielbestimmende Team und haben noch einige Chancen. 10 Minuten vor Schluss wird es dann laut. Elia Friebe mit dem Schuss und Oliver Hillemann bekommt den Ball auf der Linie an den Arm. Der Unparteiische ahndet das Vergehen zum Unverständnis der Heimfans nicht. Der Sturmlauf der Dessauer geht weiter. Wieder behauptet sich Elia Friebe im Zweikampf, aber wieder ist es Bartz, der hier gleich doppelt den Einschlag verhindert. Es soll einfach nicht sein mit dem zweiten Tor fürs Heimteam. Und Sie alle kennen das Sprichwort, wenn du sie vorne nicht machst, ja, dann kontern die Merseburger und Lauris Vogt erzielt in der 88. Minute den Führungstreffer nach guter Vorarbeit von Danny Wagner. Unfassbar, was hier passiert. Die Moral der Dessauer an diesem Nachmittag aber unkaputtbar und sie versuchen es weiter. Aber auch Tobias Berndt scheitert an Lukas Bartz. Der Schlusspfiff steht kurz bevor und die 05er bekommen noch einmal eine Ecke. Ein Aufschrei geht durchs Stadion nach einem Foul an Tobias Berndt. Aber auch hier lässt der Schiedsrichter die Pfeife stecken. Da Keeper Nico Becker mittlerweile mit vorne ist, fangen sich die Bauhausstädter dann noch einen Konter. Wladislav Pronischkin muss nur noch das leere Tor zum Endstand von 3:1 für die Merseburger treffen. Eine bittere Niederlage für den SV Dessau 05, der das Chancenplus vor allem in Durchgang 2 definitiv auf seiner Seite hatte.
1: Ich finde, wir waren, also besonders in der ersten Halbzeit, wir waren nicht gut ans Spiel. Wir haben nur ein paar Möglichkeiten nach das 1-0 von Gegner. Trotzdem, ich finde uns für die ersten 30 Minuten in der zweiten Halbzeit, dass wir sehr dominant waren, mit auch richtig guten Chancen. Da kommt die gelbe-rote Karte, die ich will nicht kommentieren. Also, das hat einen großen Einfluss ins Spiel, egal ob das gelb-rot war oder nicht. Und ja, am Ende, wir hatten trotzdem gute Möglichkeiten. Wir wollten unbedingt den Sieg. Das lasst uns ein bisschen offen. Und mit der ersten guten Möglichkeit von Gegner kommt das 1-2. Dann, ja, wir spielen mit ein bisschen mehr Risiko. Vor ein zweites Tor hat nicht geklappt. Kommt das 1-3. Trotzdem, unabhängig von einer Niederlage, wir müssen von das Spiel viel lernen. Wir, besonders von unserer ersten Halbzeit, finde ich. Und wenn wir das machen, dann können wir optimistisch für die Zukunft sein.
0: Die 05er bleiben aufgrund ihrer guten Tordifferenz damit trotzdem weiterhin auf Platz 2 in der Verbandsliga-Tabelle. Am 9. Mai empfängt man nun den SC Bernburg im Stadion am Schillerpark um 15 Uhr.
2: Die Polizei Dessau-Roßlau beteiligt sich vom 4. bis 10. Mai an der europaweiten Rotpol-Kontrollwoche Truck and Bus 2. Ziel dieser Aktion ist es, die Sicherheit im gewerblichen Personen- und Güterverkehr weiter zu erhöhen. Im gesamten Land werden dazu verstärkte Kontrollen durchgeführt, wobei die regionalen Schwerpunkte variieren können. In diesem Zusammenhang wird insbesondere darauf hingewiesen, regelmäßige Fahrzeugchecks vorzunehmen, die Ladung Ordnung gemäß zu sichern sowie die vorgeschriebenen Lenk- und Ruhezeiten einzuhalten. Mit dieser Information sind wir am Ende der Dienstagsausgabe der Zeitnah Nachrichten. Schau noch auf das Wetter und auf die Meldungen aus der Region. Morgen gibt's an gleicher Stelle wieder aktuelle Nachrichten aus der Zeitnah Redaktion. Bis dahin machen Sie es gut und auf Wiedersehen.
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1: Am Mittwoch kommt es immer wieder zu Regenfällen. Bei Temperaturen von 13 Grad bleibt es bewölkt. Der Wind kommt mit bis zu 8 Kilometern pro Stunde aus Norden. In den nächsten Tagen bleibt es weiter bewölkt und verregnet. Zum Wochenende klart es dann aber wieder auf.

0: In der Industrie- und Chemiestadt Bitterfeld-Wolfen gab es etwas Aufregendes zu entdecken. Für Begeisterte der Industrie war dies natürlich klar, denn am 12. April fand der Tag der Industriekultur statt. Auch in Bitterfeld-Wolfen öffneten 22 Kulturstandorte, Vereine und Initiativen kostenfrei ihre Türen an historischen Orten, Museen und sogar unter freiem Himmel. Eines dieser Orte war die Gemeinschaftsbäckerei in Bobau. Matthias Berger, ein Verantwortlicher des Vereins Geschichten bewahren e.V. und Ortsbürgermeister von Bobau, war an diesem Tag ebenfalls vor Ort, um über die Geschichte der Bäckerei zu berichten.
1: Ja, 1735 wurde hier begonnen mit dem Erdbackofen. Das stammt ja eigentlich aus dem Flämischen, ist das hier rübergekommen. Und Bobau war nun mal ein landwirtschaftlich geprägtes Dorf. Und die Bauern hatten damit zu tun, dass sie die Felder bewirtschaften und haben einfach jemanden oder eine Gemeinschaft gesucht, wie die Versorgung sichergestellt werden kann. Und so haben sich die 9 größten Bauern damals zusammengetan, haben einen Bäcker beschäftigt, der einmal in der Woche dann im Erdbackofen die Backen hat. So ist eigentlich die erste Genossenschaft entstanden, ohne dass es wussten.
0: Die Bäckerei erweiterte im Laufe der Zeit ihre Räumlichkeiten. Dies passierte in den 20ern, da die Produktion der Genossenschaft in Tandem mit 96 Bauern nicht nur in der Lage war, das gesamte Dorf zu versorgen, sondern auch noch überschüssige Ware zu produzieren, welche für Profit verkauft werden konnte.
1: Naja, jetzt ist das Objekt von 1790 in dem Zustand, aber das ist auch bloß die Seite, wo wir jetzt hier stehen, ist eigentlich der Ursprungszustand. In den 20er Jahren wurde der zweite Teil dran gebaut, als man mitbekommen hat, dass man also auch Verkaufsfläche brauchte, nicht nur Backfläche. Bis dahin hat die Genossenschaft wirklich mit 96 Bauern und hat wirklich für die Dorfversorgung dann gesorgt. Und dann hat man mitbekommen, dass man die Produkte auch verkauft und deswegen ist noch eine Verkaufsfläche dran gekommen in den 20er Jahren. Das ist noch historisch von 1790, ja, und steht aber Gott sei Dank nicht unter Denkmalschutz.
0: Die alte Dorfbäckerei soll aber nicht nur ein Standort der Industriekultur bleiben. Der Verein Geschichten bewahren e.V. will das Gebäude wieder für gemeinnützigen Nutzen wiederherstellen. Hierbei soll die Bäckerei umgebaut werden, zu Projekträumen und zu einem Ort der Begegnung. Aber dabei wird natürlich die historische Bausubstanz der Altendorfbäckerei für die Zukunft abgesichert.
1: Also es gibt Pläne, wie das Objekt mal aussehen soll, wie es genutzt werden soll. Also es werden Projekträume und es wird eine Begegnungsstätte sein. Und wir haben schon 2 Zuschläge von Liedern, also die uns dann auch bestätigen, dass also wir 2 Ausbaustufen gefördert bekommen mit 80% Förderung. Ja. Das eine ist die Sicherung der historischen Bausubstanz, die soll natürlich zeitnah beginnen. Und das zweite wird dann der Umbau sein.
0: Von Bildern bis hin zu Einheitswertbescheiden der Altendorfbäckerei sind Dokumente natürlich erhalten. Diese wurden am Tag der Industriekultur präsentiert und sollen im fertigen Bau auch wieder ausgestellt werden. Ein Grund mehr,

0: diesen historischen Standort zu besuchen. Nun kommen wir jedoch zum zweiten Ort der Industriekultur. Dafür müssen wir auf den Vorplatz des Rathauses von Bitterfeld-Wolfen, wo die Oldtimer-Gemeinschaft Wolfen e.V. Technikgeschichte auf Rädern präsentierte. Von Fahrrädern bis hin zu einem Wohnmobil wurde alles abgeparkt. Aber gerade der Wohnwagen hatte einige interessante Eigenschaften.
1: Ja, ist interessant. Der ist tatsächlich, was man logischerweise nicht sieht, weil er ja lackiert ist, komplett Alu. Also der kann auch tatsächlich nicht rosten. Und Aluminiumblech ist ja auch bekanntlich gut gegen Hagel resistent, ja, was heutzutage diese neuen Baustoffe sind, die es da gibt und Materialien. Das braucht er nicht. Das klappert halt, wenn es regnet, aber eine Isolierung von 3 cm hat heutzutage auch nicht jeder Wohnwagen. Ich meine, die sind so bei 2,5, 2,7 mm maximal. Aber der hat 3 cm Styroporbohrplatten drin. Ja. Also er ist auch gut warm. Man kann es auch bei schlechtem Wetter und im Herbst drin aushalten. Wintercamping haben wir noch nicht gemacht. Wäre nochmal eine Herausforderung, aber naja.
0: Die Oldtimer-Gemeinschaft Wolfen e.V. geht auch viele Projekte an und ist ebenfalls bei einer großen Anzahl von anderen Veranstaltungen anwesend. Beispielsweise beim Bergmannstag in Holzweißig oder auf Anfrage bei anderen Ortsveranstaltungen. Doch wie sieht der Plan im Frühjahr 2026 für die Oldtimer-Gemeinschaft aus?
1: Projekte sind dieses Jahr wieder das Oldtimer-Treffen, das große Oldtimer-Treffen in Krippin bei den Longhorns auf dem Gelände. Das wird Ende August stattfinden. Und die Frühjahrsausfahrt am 3. Mai von Wolfen nach Roßlau zur Schiffswerft in Roßlau, das wird, also ist jetzt im Frühjahr dran.
0: Norbert Bartsch erläutert noch einmal die Wichtigkeit des Vereinslebens. Für die Gesellschaft etwas zu tun, erfreut die 22 Mitglieder des Vereins. Für das Mitmachen im Verein benötigt man im Übrigen keinen eigenen Oldtimer.
1: Es muss keiner einen Oldtimer haben, der bei uns im Verein mitmachen möchte. Das ist für uns nicht ausschlaggebend. Sicherlich haben viele Fahrzeuge in unterschiedlichster Form. Aber allein das Pflegen und das Brauchtum, das ist uns so ein bisschen wichtig. Die Gemeinschaft ist wichtig. Wir haben auch kein Vereinsfahrzeug in dem Sinne, wo wir jetzt mal so alle dran schrauben würden. Jeder hat halt seine. Wir tauschen viel aus, wenn es um Teile geht. Das ist tatsächlich ein reger Austausch. Einmal im Monat treffen wir uns zu unserer Sitzung, zu unserem Gemeinschaftsabend.
0: Lustigerweise befanden sich auch Fahrräder des Irene-Fahrradhauses in der Obhut der Oldtimer-Gemeinschaft Wolfen e.V. Doch mit diesem Standort der Industriekultur werden wir uns in der nächsten Sendung von RBW Aktuell beschäftigen.
2: Am Donnerstag stand im Jahnstadion um 18.30 Uhr ein spannendes Derby auf dem Plan. Vor rund 300 Zuschauern empfing die Rosemeier 11 hier die Herren der SG Rot-Weiß Thalheim. Da sich die Gäste derzeit im Tabellenkeller befinden und Bitterfeld sich im oberen Drittel ansiedelt, gingen die Hausherren als klare Favoriten in die Begegnung. Das Spiel beginnt und nimmt schnell Fahrt auf. In der 5. Minute kommt ein langer Ball der Hausherren in die Thalheimer Hälfte. Gründling kommt ran und gibt zu Galusin. Kann kontrollieren, Schuss, aber weit übers Tor. Es bleibt beim 0:0. Wir springen in die 13. und Bitterfeld greift über links an. Der Ball kommt zu Galusin. Pass zu Bark. Gibt weiter an Gründling. Günther geht nicht rein, aber Bark ist da und versenkt die Kugel. Bitterfeld geht in Führung. In den nächsten Minuten wird es etwas ruhiger. Aber in der 27. bringt Thalheim das Spiel in die Bitterfelder Hälfte. Günther kann den Ball gewinnen und will ihn rausbringen. Da kommt Schinkel und hält den 17er fest. Der Unparteiische fackelt nicht lange und zeigt dem Thalheimer die gelbe Karte. Bis zur Halbzeit fallen keine weiteren Tore und es geht mit 1:0 in die Pause. In der zweiten Hälfte zeigen sich beide Mannschaften zunächst recht ungefährlich und das Spiel läuft einfach so vor sich hin. Die Bitterfelder Fans scheinen davon so gelangweilt zu sein, dass sie anfangen, ihre Pyrotechnik einfach aufs Spielfeld

0: zu werfen. Nach einer kurzen Unterbrechung kann es dann aber weitergehen. Wir springen in die 74. und Bitterfeld greift an. Lange Bälle nach vorne, finden schließlich Galusin. Aber Popov will da auch hin und bringt den Bitterfelder im vollen Lauf zum Fall. Dafür darf der Thalheimer sich das restliche Spiel von außen anschauen. Doch dann, kurz vor Abpfiff, Ecke für Thalheim. Ali versucht es direkt, aber Hermann ist wach und entschärft die Situation. Damit endet diese Begegnung nach 94 Minuten.
1: Gab Sozialministerin Petra Grimm-Benne Förderbescheide, um dieses Vorhaben auf den Weg zu bringen.
2: Wir haben die Möglichkeit bekommen, zusammen mit den Pflegekassen Modellprojekte zu etablieren. Und wir haben die drei Städte Magdeburg, Halle und Dessau-Roßlau gewinnen können, eine gemeinsame Pflegeplanung im Rahmen der Sozialplanung zu etablieren, mit wissenschaftlicher Begleitung und Digitalisierung. Und das ist heute übergeben worden für den Zeitraum bis 2028, insgesamt 2 Millionen Euro.
1: In Sachsen-Anhalt zeigt sich eine deutliche demografische Entwicklung. Es wird damit gerechnet, dass bis 2030 rund 200.000 Menschen pflegebedürftig sein könnten. Ziel ist es, diesen Menschen die bestmögliche Pflege zu bieten.
2: Wir wollen dem Grundsatz folgen, was sich jeder Mensch wünscht, so lange wie möglich zu Hause zu wohnen, zu leben und gesund zu altern. Und um das zu erreichen, braucht man natürlich eine gute Planung, was man an Angeboten vor Ort macht, wie man niederschwellig auch das Ehrenamt mit begleitet und wie man das tatsächlich macht von ambulanten Pflegedienst, von Angehörigen her, dass dieser Wunsch dieser Menschen auch in Erfüllung geht. Und dazu braucht man eine gute Planung und die muss auch digital aufgesetzt sein. Ich habe vorhin gesagt, dass man auf Knopfdruck sagen muss, was in dieser Region gebraucht wird. Und wir wollen damit insbesondere ältere Menschen und deren Angehörige gut erreichen. Und ich bin ganz begeistert, dass die drei Städte gesagt haben, ja, wir machen mit. Wir stellen uns ja die gleichen Fragen, wie es in der Region vorangehen soll. Und wir tun uns zusammen, weil wir sind die drei kreisfreien Städte. Und wir wollen gucken, ob wir ein Verfahren etablieren, was hinterher anderen Städten auch im Land hilft und wo wir uns gegenseitig vernetzen und unterstützen können.
1: Auch die Stadt Dessau-Roßlau zeigt sich erfreut über die Förderbescheide. Es ist ein wichtiger Schritt, um die Pflegestruktur vor Ort weiter auszubauen.
3: Ich bin sehr dankbar dafür, dass wir 314.000 Euro heute mit diesem Bescheid zugesichert bekommen haben vom Sozialministerium. Und dieses Geld werden wir dafür nutzen, um nochmal Datenmonitoring zu beschreiben, zu betreiben und zu ermitteln, wo gibt es denn Pflegebedarfe. Pflege ist alles. Also viele verbinden ja Pflege mit älteren Menschen. Das stimmt natürlich nicht. Auch jüngere Menschen brauchen Pflege und auch erwachsene Menschen, denn wir haben unterschiedliche Beeinträchtigungen. Und Pflege ist nur tatsächlich nicht nur ambulant oder stationär. Pflege ist ja, passiert ja sehr oft und findet ja sehr oft auch in häuslichen Räumlichkeiten statt. Und das wollen wir alles ermitteln.
1: Mit dem Teilprojekt Lumina möchte die Doppelstadt die Unterstützung für Pflegebedürftige und deren Umfeld verbessern. Ziel ist es, Menschen in ihrem sozialen Lebensraum zu stärken und ihnen den Zugang zu Hilfsangeboten zu erleichtern.
3: Jede Stadt tickt ja anders. Und wir wissen, Dessau-Roßlau hat sehr viele Menschen, sehr viele ältere Menschen. Und dementsprechend ist natürlich Bedarf sehr groß, dass wir wissen, wo geht man einkaufen? Wie sieht es mit der Barrierefreiheit aus? Haben wir gute ärztliche Versorgung, ja oder nein? Mobile Beratung, kriege ich das hin, dass ich telefonisch jemanden erreichen kann und Informationen bekomme zum Thema Pflege? Das alles wollen wir in den nächsten 3 Jahren ausbauen, verbessern und natürlich auch ganz viel Bildungsarbeit betreiben, indem wir darüber sprechen, Pflege betrifft wirklich alle, jeden von uns.
1: Viele Menschen wissen nicht, wo sie Informationen, beispielsweise zum Pflegegrad oder Finanzierung, erhalten können. Genau hier setzt das Projekt an. Mit mehr Aufklärung, Veranstaltungen und gezielter Beratung. Gleichzeitig bestehen weiterhin Herausforderungen. Pflege ist oft schwer finanzierbar und der Bedarf an Unterstützung wächst. Ziel ist es daher, bestehende Lücken zu schließen und frühzeitig passende Hilfsangebote aufzuzeigen. Um dem

0: gerecht zu werden, gehen die beteiligten Kommunen unterschiedliche Wege.
1: Die drei Städte haben sich natürlich unterschiedliche Schwerpunkte gesetzt, aber sie werden einheitlich wissenschaftlich begleitet und sie gucken auch, wie sie tatsächlich diese Angebote aus dem Lernen der einen Stadt dann auch die andere Stadt davon profitiert. Und was mir nochmal ganz wichtig ist, zu sagen, diese 2 Millionen teilen wir uns mit den Pflegekassen, weil die Pflegekassen selber auch ein sehr großes Interesse daran haben, wie tatsächlich die Pflege sich entwickelt. Sie wissen, die Pflegekassen finanzieren ja auch einen großen Teil Pflege. Und wir sind natürlich sehr daran interessiert, nochmal modern zu gucken, wie kann man die Pflegesituation auch hier in unserem Land verbessern.
0: Die drei kreisfreien Städte starten dabei nicht bei Null. Mit der finanziellen Unterstützung sollen bestehende Strukturen gezielt ausgebaut werden, in der Hoffnung, dass erste Verbesserungen bereits im Laufe dieses Jahres spürbar werden.
2: Das lange Wochenende rund um den 1. Mai wurde von den Fußballvereinen der Region genutzt, um die Nachholspiele auszutragen. So traf die SG Empor-Waldersee schon am 30. April auf den Dessauer SV 97, verlor jedoch mit 1:2. Zwei Tage später, also am 2. Mai, reiste die SG aus Waldersee zum FC Stahl Aachen und gewann gegen den Tabellenvorletzten mit 0:2. Auch der SV Blau-Rot-Coswig war am vergangenen Samstag auswärts gefragt. Im Duell gegen den SV Poch-Rösa teilten sich die Coswiger mit einem 0:0 jedoch die Punkte. In der Landesliga Süd reiste der TSV Rot-Weiß-Zerbst zur SG Blau-Weiß-Brachstedt. Die Zerbster haben jedoch einen schlechten Tag erwischt und verloren das Spiel mit 5:1 und rutschen damit vorerst auf einen Abstiegsplatz. Im Stadion am Schillerpark konnte man am vergangenen Wochenende wieder Verbandsliga-Fußball sehen. Der SV Dessau 05 empfing den VfB Merseburg zum Nachholspiel des 16. Spieltages. Auch wenn die Hausherren auf dem Papier als Favoriten antraten, sollte es ihnen der VfB nicht einfach machen.
3: Für den SV Dessau 05 stand am 2. Mai ein Nachholspiel auf dem Plan. Im Stadion am Schillerpark empfing man den VfB Merseburg. Die Gäste aus dem Saalekreis standen vor dem Spiel in der Tabelle 10 Punkte unter den Dessauern. Die 05er wollten ihren zweiten Tabellenplatz mit einem Heimsieg verteidigen. Und nach 3 Minuten hier die erste Chance für die Hausherren. Alex Soblowski mit dem weiten Ball auf Marcio Pellchen. Die Hereingabe, VfB-Keeper Lukas Bartz, aber aufmerksam. In der 14. Spielminute dann die Gäste. Tom Bierschenk mit dem hohen Ball auf Danny Wagner. Der setzt sich bockstark gegen 2 Dessauer Gegenspieler durch. An Nico Becker kommt er aber nicht vorbei, der den Einschlag per Fußabwehr verhindert und den Ball dann sicher hat. Riesenmöglichkeit für die Merseburger. Auf der anderen Seite gleich wieder die 05er mit Druck. Vyacheslav Biriuk mit der Flanke auf Elia Friebe. Dessen Kopfball ist aber nicht gut. Das Spiel bleibt unterhaltsam und beide Teams versuchen den Führungstreffer zu erzielen. Wieder ein hoher Ball des VfB, Danny Wagner schnappt sich die Kugel und Nico Becker kann erneut glänzend parieren. Der Schlussmann macht ein starkes Spiel. Auf der anderen Seite zappelt der Ball dann im Netz. Paul Wertmann mit dem Steckpass auf Elia Friebe, der einnetzt, aber im Abseits stand. Auch die Gastmannschaft hält den Druck hoch. Lauris Vogt mal mit dem Schuss aus der zweiten Reihe, aber kein Vorbeikommen an 05-Keeper Nico Becker. Eine halbe Stunde ist gespielt. Jetzt mal wieder das Team von Dimitrios Mitsis im Vorwärtsgang. Mika von Zansen mit der genauen Flanke auf Pitt Schulz, dessen Kopfball aber in den Armen von Lukas Bartz landet. Der Schlussmann der Gäste ist in der nächsten Szene etwas unsicher. Er bekommt den Rückpass und Elia Friebe läuft an. Der Stürmer fault dann aber den Keeper und kann nicht mehr draus machen. Die Merseburger werden jetzt immer stärker und erhöhen die Schlagzahl. Den Schuss von Oliver Hillemann pariert Nico Becker, dann aber ein Aufschrei. Die Gäste wollen einen Elfmeter. Schiri Andreas Pack lässt weiterlaufen. Der VfB bleibt am Drücker. Tom Bierschenk hier per Volley, ohne Erfolg. In der 39. Minute der nächste Vorstoß durch Jamie Wagner, der bis in den Strafraum kommt und dort von Tadeusz Horváth zu Fall gebracht wird. Diesmal zeigt der Unparteiische auf den Punkt. Den Strafstoß verwandelt Danny Wagner souverän zur 1:0-Führung für die Merseburger. Die Schillerpark-Kicker lassen sich vom Rückstand aber nicht verunsichern. Pitt Schulz gleich mit der dicken Chance auf den Ausgleich. Lukas Bartz pariert. Die 05er wollen hier unbedingt vor der Pause noch treffen. Elia Friebe zu Sören Barabasch, aber wieder ist Barz da und kann den Einschlag verhindern. Und dann Mika von Zansen mit der guten Hereingabe auf Pitschulz, aber auch daraus wird nichts. Die Chancenverwertung hier das große Manko der Hausherren in Durchgang 1. Aber nur ein knapper Rückstand für die Bauhausstädter und noch alles möglich in der zweiten Hälfte. Die erste Chance hat jedoch das Team aus dem Saalekreis. Nach einer Ecke kommt Oliver Hillemann an den Ball, trifft aber nur den Pfosten. In der zweiten Halbzeit ist hier zunächst etwas weniger Intensität drinne. Wir springen in die 57. Minute. Freistoß für 05 schnell ausgeführt. Marcio Pelchen auf Yves Bratsch und zurück auf Pelchen. Der probiert's und netzt zum Ausgleich ein. Da sah Barz im Kasten des VfB nicht gut aus. Den 05ern wird's ziemlich egal sein und die drücken auch gleich danach auf die Führung. Pitschulzes Schuss hier noch geblockt. Dann ist Elia Friebe nach einem Steckpass von Brandon Stelmark frei durch, aber auch sein Schuss wird von den Merseburgern geblockt. Die Hausherren jetzt komplett dominant und mit zahlreichen Angriffen. Hier rettet das Aluminium die Gäste nach einem starken Abschluss von Tobias Berndt. Dann Alex Toblowski mit dem hohen Ball auf Elia Friebe, der Schiri entscheidet aber auf ein Foul am gegnerischen Keeper. Auch in Durchgang 2 bleibt die Chancenverwertung die größte Schwäche der Dessauer und ab der 75. Minute wird es nochmal schwerer für die Gastgeber. Nach diesem Foul sieht Alex Toblowski seine zweite gelbe Karte und wird von Schiri Andreas Park vom Platz geschickt. Aber auch in Unterzahl bleiben die Schillerpackiger zunächst das spielbestimmende Team und haben noch einige Chancen. 10 Minuten vor Schluss wird es dann laut. Elia Friebe mit dem Schuss und Oliver Hillemann bekommt den Ball auf der Linie an den Arm. Der Unparteiische ahndet das Vergehen zum Unverständnis der Heimfans nicht. Der Sturmlauf der Dessauer geht weiter. Wieder behauptet sich Elia Friebe im Zweikampf, aber wieder ist es Barz, der hier gleich doppelt den Einschlag verhindert. Es soll einfach nicht sein mit dem zweiten Tor fürs Heimteam. Und Sie alle kennen das Sprichwort, wenn du sie vorne nicht machst, ja, dann kontern die Merseburger und Lauris Vogt erzielt in der 88. Minute den Führungstreffer nach guter Vorarbeit von Danny Wagner. Unfassbar, was hier passiert. Die Moral der Dessauer an diesem Nachmittag aber unkaputtbar und sie versuchen es weiter. Aber auch Tobias Berndt scheitert an Lukas Barz. Der Schlusspfiff steht kurz bevor und die 05er bekommen noch einmal eine Ecke. Ein Aufschrei geht durchs Stadion nach einem Foul an Tobias Berndt. Aber auch hier lässt der Schiedsrichter die Pfeife stecken. Da Keeper Nico Becker mittlerweile mit vorne ist, fangen sich die Bauhausstädter dann noch einen Konter. Wladislav Pronischkin muss nur noch das leere Tor zum Endstand von 3:1 für die Merseburger treffen. Eine bittere Niederlage für den SV Dessau 05, der das Chancenplus vor allem in Durchgang 2 definitiv auf seiner Seite hatte.
4: Ich finde, wir waren, also besonders in der ersten Halbzeit, wir waren nicht gut ans Spiel. Wir haben nur ein paar Möglichkeiten nach das 1-0 von Gegner. Trotzdem, ich finde uns für die ersten 30 Minuten in der zweiten Halbzeit, dass wir sehr dominant waren, mit auch richtig guten Chancen. Da kommt die gelb-rote Karte, die ich will nicht kommentieren. Also, das hat einen großen Einfluss ins Spiel, egal ob das gelb-rot war oder nicht. Und ja, am Ende, wir hatten trotzdem gute Möglichkeiten. Wir wollten unbedingt den Sieg. Das lasst uns ein bisschen offen und mit die erste gute Möglichkeit von Gegner.
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6: Am Mittwoch kommt es immer wieder zu Regenfällen. Bei Temperaturen von 13 Grad bleibt es bewölkt. Der Wind kommt mit bis zu 8 Kilometern pro Stunde aus Norden. In den nächsten Tagen bleibt es weiter bewölkt und verregnet. Zum Wochenende klart es dann aber wieder auf.

0: In der Industrie- und Chemiestadt Bitterfeld-Wolfen gab es etwas Aufregendes zu entdecken. Für Begeisterte der Industrie war dies natürlich klar, denn am 12. April fand der Tag der Industriekultur statt. Auch in Bitterfeld-Wolfen öffneten 22 Kulturstandorte, Vereine und Initiativen kostenfrei ihre Türen an historischen Orten, Museen und sogar unter freiem Himmel. Eines dieser Orte war die Gemeinschaftsbäckerei in Bobau. Matthias Berger, ein Verantwortlicher des Vereins Geschichten bewahren e.V. und Ortsbürgermeister von Bobau, war an diesem Tag ebenfalls vor Ort, um über die Geschichte der Bäckerei zu berichten.
1: Ja, 1735 wurde hier begonnen mit dem Erdbackofen. Das stammt ja eigentlich aus dem Flämischen, ist das hier rübergekommen. Und Bobau war nun mal ein landwirtschaftlich geprägtes Dorf. Und die Bauern hatten damit zu tun, dass sie die Felder bewirtschaften und haben einfach jemanden oder eine Gemeinschaft gesucht, wie die Versorgung sichergestellt werden kann. Und so haben sich die 9 größten Bauern damals zusammengetan, haben einen Bäcker beschäftigt, der einmal in der Woche dann im Erdbackofen die Backen hat. So ist unweigerlich die erste Genossenschaft entstanden, ohne dass es wussten.
0: Die Bäckerei erweiterte im Laufe der Zeit ihre Räumlichkeiten. Dies passierte in den 20ern, da die Produktion der Genossenschaft in Tandem mit 96 Bauern nicht nur in der Lage war, das gesamte Dorf zu versorgen, sondern auch noch überschüssige Ware zu produzieren, welche für Profit verkauft werden konnte.
1: Naja, jetzt ist das Objekt von 1790 in dem Zustand, aber das ist auch bloß die Seite, wo wir jetzt hier stehen, ist eigentlich der Ursprungszustand. In den 20er Jahren wurde der zweite Teil dran gebaut, als man mitbekommen hat, dass man also auch Verkaufsfläche brauchte, nicht nur Backfläche. Bis dahin hat die Genossenschaft wirklich mit 96 Bauern und hat wirklich für die Dorfversorgung dann gesorgt. Und dann hat man mitbekommen, dass man die Produkte auch verkauft und deswegen ist noch eine Verkaufsfläche dran gekommen in 20er Jahren. Das ist noch historisch von 1790, ja, und steht aber Gott sei Dank nicht unter Denkmalschutz.
0: Die alte Dorfbäckerei soll aber nicht nur ein Standort der Industriekultur bleiben. Der Verein Geschichten bewahren e.V. will das Gebäude wieder für gemeinnützige Nutzen wiederherstellen. Hierbei soll die Bäckerei umgebaut werden, zu Projekträumen und zu einem Ort der Begegnung. Aber dabei wird natürlich die historische Bausubstanz der Altendorfbäckerei für die Zukunft abgesichert.
1: Also es gibt Pläne, wie das Objekt mal aussehen soll, wie es genutzt werden soll. Also es werden Projekträume und es wird eine Begegnungsstätte sein. Und wir haben schon 2 Zuschläge von Liedern, also die uns dann auch bestätigen, dass also wir 2 Ausbaustufen gefördert bekommen mit 80% Förderung. Ja. Das eine ist die Sicherung der historischen Bausubstanz, die soll natürlich zeitnah beginnen. Und das zweite wird dann der Umbau sein.
0: Von Bildern bis hin zu Einheitswertbescheiden der Altendorfbäckerei sind Dokumente natürlich erhalten. Diese wurden am Tag der Industriekultur präsentiert und sollen im fertigen Bau auch wieder ausgestellt werden. Ein Grund mehr, diesen historischen Standort zu besuchen. Nun kommen wir jedoch zum zweiten Ort der Industriekultur. Dafür müssen wir auf den Vorplatz des Rathauses von Bitterfeld-Wolfen, wo die Oldtimer-Gemeinschaft Wolfen e.V. Technikgeschichte auf Rädern präsentierte. Von Fahrrädern bis hin zu einem Wohnmobil wurde alles abgeparkt. Aber gerade der Wohnwagen hatte einige interessante Eigenschaften.
2: Ja, ist interessant. Der ist tatsächlich, was man logischerweise nicht sieht, weil er ja lackiert ist, komplett Alu. Also der kann auch tatsächlich nicht rosten. Und Aluminiumblech ist ja auch bekanntlich gut gegen Hagelresistent, ja, was heutzutage diese neuen Baustoffe sind, die es da gibt und Materialien. Das braucht er nicht. Das klappert halt, wenn es regnet, aber eine Isolierung von 3 cm hat heutzutage auch nicht jeder Wohnwagen. Ich meine, die sind so bei 2,5, 2,7 mm maximal, aber der hat 3 cm Styroporbohrplatten drin. Ja. Also er ist auch gut warm. Man kann es auch bei schlechtem Wetter und im Herbst drinnen aushalten. Wintercamping haben wir noch nicht gemacht. Wäre nochmal eine Herausforderung, aber naja.
0: Die Oldtimer-Gemeinschaft Wolfen e.V. geht auch viele Projekte an und ist ebenfalls bei einer großen Anzahl von anderen Veranstaltungen anwesend. Beispielsweise beim Bergmannstag in Holzweißig oder auf Anfrage bei anderen Ortsveranstaltungen. Doch wie sieht der Plan im Frühjahr 2026 für die Oldtimer-Gemeinschaft aus?
2: Projekte sind dieses Jahr wieder das Oldtimer-Treffen, das große Oldtimer-Treffen in Krippin bei den Longhorns auf dem Gelände. Das wird Ende August stattfinden. Und die Frühjahrsausfahrt am 3. Mai von Wolfen nach Roßlau zur Schiffswerft in Roßlau, das wird, also ist jetzt im Frühjahr dran.
0: Norbert Bartsch erläutert noch einmal die Wichtigkeit des Vereinslebens. Für die Gesellschaft etwas zu tun, erfreut die 22 Mitglieder des Vereins. Für das Mitmachen im Verein benötigt man im Übrigen keinen eigenen Oldtimer.
2: Es muss keiner einen Oldtimer haben, der bei uns im Verein mitmachen möchte. Das ist für uns nicht ausschlaggebend. Sicherlich haben viele Fahrzeuge in unterschiedlichster Form. Aber allein das Pflegen und das Brauchtum, das ist uns so ein bisschen wichtig. Die Gemeinschaft ist wichtig. Wir haben auch kein Vereinsfahrzeug in dem Sinne, wo wir jetzt mal so alle dran schrauben würden. Jeder hat halt seine. Wir tauschen viel aus, wenn es um Teile geht. Das ist tatsächlich ein reger Austausch. Einmal im Monat treffen wir uns zu unserer Sitzung, zu unserem Gemeinschaftsabend.
0: Lustigerweise befanden sich auch Fahrräder des Irene-Fahrradhauses in der Obhut der Oldtimer-Gemeinschaft Wolfen e.V. Doch mit diesem Standort der Industriekultur werden wir uns in der nächsten Sendung von RBW Aktuell beschäftigen.
3: Am Donnerstag stand im Jahnstadion um 18.30 Uhr ein spannendes Derby auf dem Plan. Vor rund 300 Zuschauern empfing die Rosemeier 11 hier die Herren der SG Rot-Weiß Thalheim. Da sich die Gäste derzeit im Tabellenkeller befinden und Bitterfeld sich im oberen Drittel ansiedelt, gingen die Hausherren als klare Favoriten in die Begegnung. Das Spiel beginnt und nimmt schnell Fahrt auf. In der 5. Minute kommt ein langer Ball der Hausherren in die Thalheimer Hälfte. Gründling kommt ran und gibt zu Galusin. Kann kontrollieren, Schuss, aber weit übers Tor. Es bleibt beim 0:0. Wir springen in die 13. und Bitterfeld greift über links an. Der Ball kommt zu Galusin. Pass zu Bark. Gibt weiter an Gründling. Günther geht nicht rein, aber Bark ist da und versenkt die Kugel. Bitterfeld geht in Führung. In den nächsten Minuten wird es etwas ruhiger. Aber in der 27. bringt Thalheim das Spiel in die Bitterfelder Hälfte. Günther kann den Ball gewinnen und will ihn rausbringen. Da kommt Schinkel und hält den 17er fest. Der Unparteiische fackelt nicht lange und zeigt dem Thalheimer die gelbe Karte.
4: Wir freuen uns natürlich über den Derby-Sieg oder generell den Sieg, dass wir keinen Fehler gemacht haben, dass wir zu Null gespielt haben. Über das Wie, ich glaube, der Plan war heute ein anderer. Also am Ende ist das Spiel heute für mich sinnbildlich für die Entwicklung der letzten Jahre. Wenn ich dann das weiter aushole und jetzt gar nicht am Detail aus bin, früher haben die Derbys gelebt vom Feuer, von Intensität, von Rivalität. Davon habe ich heute nichts gesehen. Natürlich muss ich sagen, es ist schwierig, dann halt in meinem Gegner da reinzugehen, aber hat sich halt die Entwicklung des Gegners halt dazu beigetragen in den letzten Jahren. Und ich glaube, da wissen auch alle, was ich meine. Ich war früher als Zuschauer hier, ich hatte als Trainer hier andere Derbys. Ich glaube, das hat halt keinen abgeholt von den Zuschauerrängen. Für uns war das wichtiger, mit unseren verletzten Leuten, mit Offensivausfällen, dass wir gewonnen haben. Ich glaube, wir können noch einen wesentlich entspannteren Abend haben, wenn wir in der ersten Halbzeit von den zwei, drei richtig guten Torchancen am Pfosten und auf der Linie, die geklärt werden, die einfach reinmachen, dann wird es, aber am Ende hat Thalheim, glaube ich, nicht groß aufs Tor geschossen oder gar nicht. Und dann ist es verdient, aber schön ist was anderes.
5: Aufgrund der Bedingungen, die wir hatten, dass wir verletzte Spieler hatten und auch, ich denke mal, mit drei rote Karten. Nicht das beste Aufgebot, haben wir es eigentlich über weite Strecken ordentlich gemacht. Gehen durch ein bisschen individuellen Fehler und Rückstand. Haben vielleicht fünf Minuten später auch die Riesenchance zum 1-1, aber unterm Strich muss man sagen, war es verdient und wir haben es lange offen gehalten und mit ein bisschen Glück machst du ja vielleicht noch einen Punkt. Also angetracht unserer Lara, denke ich mal, war es so ganz okay.
3: Kommenden Samstag, dem 9. Mai, geht es für Bitterfeld um 14 Uhr zum FSV Barleben. Und Thalheim empfängt am 8. Mai um 19 Uhr den SV 1890 Westerhausen.

0: Es ist Dienstag und damit herzlich willkommen zu einer neuen Ausgabe der Zeitnah Nachrichten hier auf RAN 1. Wie das Polizeirevier Dessau-Roßlau berichtet, drangen unbekannte Täter am 2. Mai in der Zeit von 2 bis 6 Uhr gewaltsam in 31 Büroräume des städtischen Klinikums im Auenweg ein und durchsuchten diese. Hierbei richteten sie einen hohen Sachschaden an, welcher auf ca. 46.500 Euro geschätzt wurde. Ob und was entwendet wurde, konnte bisher noch nicht eindeutig gesagt werden. Die Ermittlungen wurden aufgenommen. Die drei kreisfreien Städte Magdeburg, Halle und Dessau-Roßlau wollen mit einem neuen Modellvorhaben ihre Pflegestrukturen gezielt bis 2028 weiterentwickeln. Ziel ist es, den Pflegebedarf frühzeitiger zu erkennen und die Teilhabe von Pflegebedürftigen zu stärken. Am 17. April wurden dafür Förderbescheide in Höhe von rund 2 Millionen Euro an die beteiligten Kommunen übergeben.
1: Pflege betrifft nicht nur ältere Menschen, sondern ist in vielen Lebensbereichen notwendig und wichtig. Mit dem Modellvorhaben Menschen im Vor- und Umfeld von Pflege unterstützen durch integrierte Sozialplanung sollen die Pflegestrukturen unter anderem in Dessau-Roßlau weiterentwickelt werden. Am 17. April übergab Sozialministerin Petra Grimm-Benne Förderbescheide, um dieses Vorhaben auf den Weg zu bringen.
2: Wir haben die Möglichkeit bekommen, zusammen mit den Pflegekassen Modellprojekte zu etablieren. Und wir haben die drei Städte Magdeburg, Halle und Dessau-Roßlau gewinnen können, eine gemeinsame Pflegeplanung im Rahmen der Sozialplanung zu etablieren mit wissenschaftlicher Begleitung und Digitalisierung. Und das ist heute übergeben worden für den Zeitraum bis 2028. Insgesamt 2 Millionen Euro.
1: In Sachsen-Anhalt zeigt sich eine deutliche demografische Entwicklung. Es wird damit gerechnet, dass bis 2030 rund 200.000 Menschen pflegebedürftig sein könnten. Ziel ist es, diesen Menschen die bestmögliche Pflege zu bieten.
2: Wir wollen dem Grundsatz folgen, was sich jeder Mensch wünscht, so lange wie möglich zu Hause zu wohnen, zu leben und gesund zu altern. Und um das zu erreichen, braucht man natürlich eine gute Planung, was man an Angeboten vor Ort macht, wie man niederschwellig auch das Ehrenamt mit begleitet und wie man das tatsächlich macht von ambulanten Pflegedienst, von Angehörigen her, dass dieser Wunsch dieser Menschen auch in Erfüllung geht. Und dazu braucht man eine gute Planung und die muss auch digital aufgesetzt sein. Ich habe vorhin gesagt, dass man auf Knopfdruck sagen muss, was in dieser Region gebraucht wird. Und wir wollen damit insbesondere ältere Menschen und deren Angehörige gut erreichen. Und ich bin ganz begeistert, dass die drei Städte gesagt haben, ja, wir machen mit. Wir stellen uns ja die gleichen Fragen, wie es in der Region vorangehen soll. Und wir tun uns zusammen, weil wir sind die drei kreisfreien Städte. Und wir wollen gucken, ob wir ein Verfahren etablieren, was hinterher anderen Städten auch im Land hilft und wo wir uns gegenseitig vernetzen und unterstützen können.
1: Auch die Stadt Dessau-Roßlau zeigt sich erfreut über die Förderbescheide. Es ist ein wichtiger Schritt, um die Pflegestruktur vor Ort weiter auszubauen.
3: Ich bin sehr dankbar dafür, dass wir 314.000 Euro heute mit diesem Bescheid zugesichert bekommen haben vom Sozialministerium. Und dieses Geld werden wir dafür nutzen, um nochmal Datenmonitoring zu beschreiben, zu betreiben und zu ermitteln, wo gibt es denn Pflegebedarfe. Pflege ist alles. Also viele verbinden ja Pflege mit älteren Menschen. Das stimmt natürlich nicht. Auch jüngere Menschen brauchen Pflege und auch erwachsene Menschen, denn wir haben unterschiedliche Beeinträchtigungen. Und Pflege ist nur tatsächlich nicht nur ambulant oder stationär. Pflege ist ja, passiert ja sehr oft und findet ja sehr oft auch in häuslichen Räumlichkeiten statt. Und das wollen wir alles ermitteln.
1: Mit dem Teilprojekt Lumina möchte die Doppelstadt die Unterstützung für Pflegebedürftige und deren Umfeld verbessern. Ziel ist es, Menschen in ihrem sozialen Lebensraum zu stärken und ihnen den Zugang zu Hilfsangeboten zu erleichtern.
3: jede Stadt tickt ja anders. Und wir wissen, Dessau-Rostock hat sehr viele Menschen, sehr viele ältere Menschen. Und dementsprechend ist natürlich Bedarf sehr groß, dass wir wissen, wo geht man einkaufen? Wie sieht es mit der Barrierefreiheit aus? Haben wir gute ärztliche Versorgung, ja oder nein? Mobile Beratung, kriege ich das hin, dass ich telefonisch jemanden erreichen kann und Informationen bekomme zum Thema Pflege? Das alles wollen wir in den nächsten 3 Jahren ausbauen, verbessern und natürlich auch ganz viel Bildungsarbeit betreiben, indem wir darüber sprechen, Pflege betrifft wirklich alle, jeden von uns.
1: Viele Menschen wissen nicht, wo sie Informationen, beispielsweise zum Pflegegrad oder Finanzierung, erhalten können. Genau hier setzt das Projekt an. Mit mehr Aufklärung, Veranstaltungen und gezielter Beratung. Gleichzeitig bestehen weiterhin Herausforderungen. Pflege ist oft schwer finanzierbar und der Bedarf an Unterstützung wächst. Ziel ist es daher, bestehende Lücken zu schließen und frühzeitig passende Hilfsangebote aufzuzeigen. Um dem gerecht zu werden, gehen die beteiligten Kommunen unterschiedliche Wege.
2: Die 3 Städte haben sich natürlich unterschiedliche Schwerpunkte gesetzt, aber sie werden einheitlich wissenschaftlich begleitet und sie gucken auch, wie sie tatsächlich diese Angebote aus dem Lernen der einen Stadt, dann auch die andere Stadt davon profitiert. Und was mir nochmal ganz wichtig ist, zu sagen, diese 2 Millionen teilen wir uns mit den Pflegekassen, weil die Pflegekassen selber auch ein sehr großes Interesse daran haben, wie tatsächlich die Pflege sich entwickelt. Sie wissen, die Pflegekassen finanzieren ja auch einen großen Teil Pflege. Und wir sind natürlich sehr daran interessiert, nochmal modern zu gucken.

0: Mit dieser Information sind wir am Ende der Dienstagsausgabe der Zeitnah Nachrichten. Schau noch auf das Wetter und auf die Meldungen aus der Region. Morgen gibt's an gleicher Stelle wieder aktuelle Nachrichten aus der Zeitnah-Redaktion. Bis dahin machen Sie es gut und auf Wiedersehen.
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3: Am Mittwoch kommt es immer wieder zu Regenfällen. Bei Temperaturen von 13 Grad bleibt es bewölkt. Der Wind kommt mit bis zu 8 km pro Stunde aus Norden. In den nächsten Tagen bleibt es weiter bewölkt und verregnet. Zum Wochenende klart es dann aber wieder auf.

0: In der Industrie- und Chemiestadt Bitterfeld-Wolfen gab es etwas Aufregendes zu entdecken. Für Begeisterte der Industrie war dies natürlich klar, denn am 12. April fand der Tag der Industriekultur statt. Auch in Bitterfeld-Wolfen öffneten 22 Kulturstandorte, Vereine und Initiativen kostenfrei ihre Türen an historischen Orten, Museen und sogar unter freiem Himmel. Eines dieser Orte war die Gemeinschaftsbäckerei in Bobau. Matthias Berger, ein Verantwortlicher des Vereins Geschichten bewahren e.V. und Ortsbürgermeister von Bobau, war an diesem Tag ebenfalls vor Ort, um über die Geschichte der Bäckerei zu berichten.
1: Ja, 1735 wurde hier begonnen mit dem Erdbackofen. Das stammt ja eigentlich aus dem Flämischen, ist das hier rübergekommen. Und Bobau war nun mal ein landwirtschaftlich geprägtes Dorf. Und die Bauern hatten damit zu tun, dass sie die Felder bewirtschaften und haben einfach jemanden oder eine Gemeinschaft gesucht, wie die Versorgung sichergestellt werden kann. Und so haben sich die 9 größten Bauern damals zusammengetan, haben einen Bäcker beschäftigt, der einmal in der Woche dann im Erdbackofen die Backen hat. So ist unweigerlich die erste Genossenschaft entstanden, ohne dass es wussten.
0: Die Bäckerei erweiterte im Laufe der Zeit ihre Räumlichkeiten. Dies passierte in den 20ern, da die Produktion der Genossenschaft in Tandem mit 96 Bauern nicht nur in der Lage war, das gesamte Dorf zu versorgen, sondern auch noch überschüssige Ware zu produzieren, welche für Profit verkauft werden konnte.
1: Naja, jetzt ist das Objekt von 1790 in dem Zustand, aber das ist auch bloß die Seite, wo wir jetzt hier stehen, ist eigentlich der Ursprungszustand. In den 20er Jahren wurde der zweite Teil dran gebaut, als man mitbekommen hat, dass man also auch Verkaufsfläche brauchte, nicht nur Backfläche. Bis dahin hat die Genossenschaft wirklich mit 96 Bauern und hat wirklich für die Dorfversorgung dann gesorgt. Und dann hat man mitbekommen, dass man die Produkte auch verkauft und deswegen ist noch eine Verkaufsfläche dran gekommen in den 20er Jahren. Das ist noch historisch von 1790, ja, und steht aber Gott sei Dank nicht unter Denkmalschutz.
0: Die alte Dorfbäckerei soll aber nicht nur ein Standort der Industriekultur bleiben. Der Verein Geschichten bewahren e.V. will das Gebäude wieder für gemeinnützigen Nutzen wiederherstellen. Hierbei soll die Bäckerei umgebaut werden, zu Projekträumen und zu einem Ort der Begegnung. Aber dabei wird natürlich die historische Bausubstanz der Altendorfbäckerei für die Zukunft abgesichert.
1: Also es gibt Pläne, wie das Objekt mal aussehen soll, wie es genutzt werden soll. Also es werden Projekträume und es wird eine Begegnungsstätte sein. Und wir haben

0: Schon zwei Zuschläge von Leader, also die uns dann auch bestätigen, dass also wir zwei Ausbaustufen gefördert bekommen mit 80% Förderung. Ja. Das eine ist die Sicherung der historischen Bausubstanz, die soll natürlich zeitnah beginnen, und das zweite wird dann der Umbau sein.
1: Von Bildern bis hin zu Einheitswertbescheiden der Altendorf-Bäckerei sind Dokumente natürlich erhalten. Diese wurden am Tag der Industriekultur präsentiert und sollen im fertigen Bau auch wieder ausgestellt werden. Ein Grund mehr, diesen historischen Standort zu besuchen. Nun kommen wir jedoch zum zweiten Ort der Industriekultur. Dafür müssen wir auf den Vorplatz des Rathauses von Bitterfeld-Wolfen, wo die Oldtimer-Gemeinschaft Wolfen e.V. Technikgeschichte auf Rädern präsentierte. Von Fahrrädern bis hin zu einem Wohnmobil wurde alles abgeparkt. Aber gerade der Wohnwagen hatte einige interessante Eigenschaften.
2: Ja, ist interessant. Der ist tatsächlich, was man ihn logischerweise nicht sieht, weil er ja lackiert ist, komplett Alu. Also der kann auch tatsächlich nicht rosten. Und Aluminiumblech ist ja auch bekanntlich gut gegen Hagelresistent. Ja, was heutzutage diese neuen Baustoffe sind, die es da gibt und Materialien, das braucht er nicht. Das klappert halt, wenn es regnet, aber eine Isolierung von 3 cm hat heutzutage auch nicht jeder Wohnwagen. Ich meine, die sind so bei 2,5, 2,7 mm maximal. Aber der hat 3 cm Styroporbohrplatten drin. Ja. Also er ist auch gut warm. Man kann es auch bei schlechtem Wetter und im Herbst drin aushalten. Wintercamping haben wir noch nicht gemacht. Wäre nochmal eine Herausforderung, aber naja.
1: Die Oldtimer-Gemeinschaft Wolfen e.V. geht auch viele Projekte an und ist ebenfalls bei einer großen Anzahl von anderen Veranstaltungen anwesend. Beispielsweise beim Bergmannstag in Holzweißig oder auf Anfrage bei anderen Ortsveranstaltungen. Doch wie sieht der Plan im Frühjahr 2026 für die Oldtimer-Gemeinschaft aus?
2: Projekte sind dieses Jahr wieder das Oldtimer-Treffen, das große Oldtimer-Treffen in Krippin bei den Longhorns auf dem Gelände. Das wird Ende August stattfinden. Und die Frühjahrsausfahrt am 3. Mai von Wolfen nach Roßlau zur Schiffswerft in Roßlau, das wird, also ist jetzt im Frühjahr dran.
1: Norbert Bartsch erläutert noch einmal die Wichtigkeit des Vereinslebens. Für die Gesellschaft etwas zu tun, erfreut die 22 Mitglieder des Vereins. Für das Mitmachen im Verein benötigt man im Übrigen keinen eigenen Oldtimer.
2: Es muss keiner einen Oldtimer haben, der bei uns im Verein mitmachen möchte. Das ist für uns nicht ausschlaggebend. Sicherlich haben viele Fahrzeuge in unterschiedlichster Form. Aber allein das Pflegen und das Brauchtum, das ist uns so ein bisschen wichtig. Die Gemeinschaft ist wichtig. Wir haben auch kein Vereinsfahrzeug in dem Sinne, wo wir jetzt mal so alle dran schrauben würden. Jeder hat halt seine. Wir tauschen viel aus, wenn es um Teile geht. Das ist tatsächlich ein reger Austausch. Einmal im Monat treffen wir uns zu unserer Sitzung, zu unserem Gemeinschaftsabend.
1: Lustigerweise befanden sich auch Fahrräder des Irene-Fahrradhauses in der Obhut der Oldtimer-Gemeinschaft Wolfen e.V. Doch mit diesem Standort der Industriekultur werden wir uns in der nächsten Sendung von RBW Aktuell beschäftigen.
3: Am Donnerstag stand im Jahnstadion um 18.30 Uhr ein spannendes Derby auf dem Plan. Vor rund 300 Zuschauern empfing die Rosemeier 11 hier die Herren der SG Rot-Weiß Thalheim. Da sich die Gäste derzeit im Tabellenkeller befinden und Bitterfeld sich im oberen Drittel ansiedelt, gingen die Hausherren als klare Favoriten in die Begegnung. Das Spiel beginnt und nimmt schnell Fahrt auf. In der 5. Minute kommt ein langer Ball der Hausherren in die Thalheimer Hälfte. Gründling kommt ran und gibt zu Galusin. Kann kontrollieren, Schuss, aber weit übers Tor. Es bleibt beim 0:0. Wir springen in die 13. und Bitterfeld greift über links an. Der Ball kommt zu Galusin. Pass zu Bark. Gibt weiter an Gründling. Günther geht nicht rein, aber Bark ist da und versenkt die Kugel. Bitterfeld geht in Führung. In den nächsten Minuten wird es etwas ruhiger. Aber in der 27. bringt Thalheim das Spiel in die Bitterfelder Hälfte. Günther kann den Ball gewinnen und will ihn rausbringen. Da kommt Schinkel und hält den 17er fest. Der Unparteiische fackelt nicht lange und zeigt dem Thalheimer die gelbe Karte. Bis zur Halbzeit fallen keine weiteren Tore und es geht mit 1:0 in die Pause. In der zweiten Hälfte zeigen sich beide Mannschaften zunächst recht ungefährlich und das Spiel läuft einfach so vor sich hin. Die Bitterfelder Fans scheinen davon so gelangweilt zu sein, dass sie anfangen, ihre Pyrotechnik einfach aufs Spielfeld zu werfen. Nach einer kurzen Unterbrechung kann es dann aber weitergehen. Wir springen in die 74. und Bitterfeld greift an. Lange Bälle nach vorne, finden schließlich Galusin. Aber Popov will da auch hin und bringt den Bitterfelder im vollen Lauf zum Fall. Dafür darf der Thalheimer sich das restliche Spiel von außen anschauen. Doch dann, kurz vor Abpfiff, Ecke für Thalheim. Ali versucht es direkt, aber Hermann ist wach und entschärft die Situation. Damit endet diese Begegnung nach 94 Minuten mit einem 1:0 für Bitterfeld. Die Einschätzungen der beiden Trainer fallen folgendermaßen aus.
4: Zufrieden, wir freuen uns natürlich über den Derby-Sieg oder generell den Sieg, dass wir keinen Fehler gemacht haben, dass wir 0 gespielt haben. Über das Wie, ich glaube, der Plan war heute ein anderer. Also am Ende ist das Spiel heute für mich sinnbildlich für die Entwicklung der letzten Jahre. Wenn ich dann das weiter aushole und jetzt gar nicht am Detail aus bin, früher haben die Derbys gelebt vom Feuer, von Intensität, von Rivalität. Davon habe ich heute nichts gesehen. Natürlich muss ich sagen, es ist schwierig, dann halt in meinem Gegner da reinzugehen, aber hat sich halt die Entwicklung des Gegners halt dazu beigetragen in den letzten Jahren. Und ich glaube, da wissen auch alle, was ich meine. Ich war früher als Zuschauer hier, ich hatte als Trainer hier andere Derbys. Ich glaube, das hat halt keinen abgeholt von den Zuschauerrängen. Für uns war das wichtiger, mit unseren verletzten Leuten, mit Offensivausfällen, dass wir gewonnen haben. Ich glaube, wir können noch einen wesentlich entspannteren Abend haben, wenn wir in der ersten Halbzeit von den 2-3 richtig guten Torchancen am Pfosten und auf der Linie, die geklärt werden, die einfach reinmachen, dann wird es, aber am Ende hat Thalheim, glaube ich, nicht groß aufs Tor geschossen oder gar nicht. Und dann ist es verdient, aber schön ist was anderes.
5: Aufgrund der Bedingungen, die wir hatten, dass wir verletzte Spieler hatten und auch, ich denke mal, mit 3 rote Karten, nicht das beste Aufgebot, haben wir es eigentlich über weite Strecken ordentlich gemacht, gehen durch ein bisschen individuellen Fehler und Rückstand, haben vielleicht 5 Minuten später auch die Riesenchance zum 1-1, aber unterm Strich muss man sagen, war es verdient und wir haben es lange offen gehalten und mit ein bisschen Glück machst du ja vielleicht noch einen Punkt. Also angetracht unserer Lara, denke ich mal, war es so ganz okay.
3: Kommenden Samstag, dem 9. Mai, geht es für Bitterfeld um 14 Uhr zum FSV Barleben. Und Thalheim empfängt am 8. Mai um 19 Uhr den SV 1890 Westerhausen.

Es ist Dienstag und damit herzlich willkommen zu einer neuen Ausgabe der Zeitnah Nachrichten hier auf RAN 1. Wie das Polizeirevier Dessau-Roßlau berichtet, drangen unbekannte Täter am 2. Mai in der Zeit von 2 bis 6 Uhr gewaltsam in 31 Büroräume des städtischen Klinikums im Auenweg ein und durchsuchten diese. Hierbei richteten sie einen hohen Sachschaden an, welcher auf ca. 46.500 Euro geschätzt wurde. Ob und was entwendet wurde, konnte bisher noch nicht eindeutig gesagt werden. Die Ermittlungen wurden aufgenommen. Die drei kreisfreien Städte Magdeburg, Halle und Dessau-Roßlau wollen mit einem neuen Modellvorhaben ihre Pflegestrukturen gezielt bis 2028

0: weiterentwickeln. Ziel ist es, den Pflegebedarf frühzeitiger zu erkennen und die Teilhabe von Pflegebedürftigen zu stärken. Am 17. April wurden dafür Förderbescheide in Höhe von rund 2 Millionen Euro an die beteiligten Kommunen übergeben.
1: Pflege betrifft nicht nur ältere Menschen, sondern ist in vielen Lebensbereichen notwendig und wichtig. Mit dem Modellvorhaben Menschen im Vor- und Umfeld von Pflege unterstützen durch integrierte Sozialplanung sollen die Pflegestrukturen unter anderem in Dessau-Roßlau weiterentwickelt werden. Am 17. April übergab Sozialministerin Petra Grimm-Benne Förderbescheide, um dieses Vorhaben auf den Weg zu bringen.
2: Wir haben die Möglichkeit bekommen, zusammen mit den Pflegekassen Modellprojekte zu etablieren. Und wir haben die drei Städte Magdeburg, Halle und Dessau-Roßlau gewinnen können, eine gemeinsame Pflegeplanung im Rahmen der Sozialplanung zu etablieren mit wissenschaftlicher Begleitung und Digitalisierung. Und das ist heute übergeben worden für den Zeitraum bis 2028, insgesamt 2 Millionen Euro.
1: In Sachsen-Anhalt zeigt sich eine deutliche demografische Entwicklung. Es wird damit gerechnet, dass bis 2030 rund 200.000 Menschen pflegebedürftig sein könnten. Ziel ist es, diesen Menschen
3: dafür nutzen, um nochmal Datenmonitoring zu beschreiben, zu betreiben und zu ermitteln, wo gibt es denn Pflegebedarfe. Pflege ist alles. Also viele verbinden ja Pflege mit älteren Menschen, das stimmt natürlich nicht. Auch jüngere Menschen brauchen Pflege und auch erwachsene Menschen, denn wir haben unterschiedliche Beeinträchtigungen und Pflege ist nur tatsächlich nicht nur ambulant oder stationär. Pflege ist ja, passiert ja sehr oft und findet ja sehr oft auch in häuslichen Räumlichkeiten statt. Und das wollen wir alles ermitteln.
1: Mit dem Teilprojekt Lumina möchte die Doppelstadt die Unterstützung für Pflegebedürftige und deren Umfeld verbessern. Ziel ist es, Menschen in ihrem sozialen Lebensraum zu stärken und ihnen den Zugang zu Hilfsangeboten zu erleichtern.
3: Jede Stadt tickt ja anders. Und wir wissen, Dessau-Roßlau hat sehr viele Menschen, sehr viele ältere Menschen. Und dementsprechend ist natürlich Bedarf sehr groß, dass wir wissen, wo geht man einkaufen? Wie sieht es mit der Barrierefreiheit aus? Haben wir gute ärztliche Versorgung, ja oder nein? Mobile Beratung, kriege ich das hin, dass ich telefonisch jemanden erreichen kann und Informationen bekomme zum Thema Pflege? Das alles wollen wir in den nächsten 3 Jahren ausbauen, verbessern und natürlich auch ganz viel Bildungsarbeit betreiben, indem wir darüber sprechen, Pflege betrifft wirklich alle, jeden von uns.
1: Viele Menschen wissen nicht, wo sie Informationen, beispielsweise zum Pflegegrad oder Finanzierung, erhalten können. Genau hier setzt das Projekt an. Mit mehr Aufklärung, Veranstaltungen und gezielter Beratung. Gleichzeitig bestehen weiterhin Herausforderungen. Pflege ist oft schwer finanzierbar und der Bedarf an Unterstützung wächst. Ziel ist es daher, bestehende Lücken zu schließen und frühzeitig passende Hilfsangebote aufzuzeigen. Um dem gerecht zu werden, gehen die beteiligten Kommunen unterschiedliche Wege.
2: Die drei Städte haben sich natürlich unterschiedliche Schwerpunkte gesetzt, aber sie werden einheitlich wissenschaftlich begleitet und sie gucken auch, wie sie tatsächlich diese Angebote aus dem Lernen der einen Stadt, dann auch die andere Stadt davon profitiert. Und was mir nochmal ganz wichtig ist, zu sagen, diese 2 Millionen teilen wir uns mit den Pflegekassen, weil die Pflegekassen selber auch ein sehr großes Interesse daran haben, wie tatsächlich die Pflege sich entwickelt. Sie wissen, die Pflegekassen finanzieren ja auch einen großen Teil Pflege. Und wir sind natürlich sehr daran interessiert, nochmal modern zu gucken, wie kann man die Pflegesituation auch hier in unserem Land verbessern.
1: Die drei kreisfreien Städte starten dabei nicht bei Null. Mit der finanziellen Unterstützung sollen bestehende Strukturen gezielt ausgebaut werden, in der Hoffnung, dass erste Verbesserungen bereits im Laufe dieses Jahres spürbar werden.
0: Das lange Wochenende rund um den 1. Mai wurde von den Fußballvereinen der Region genutzt, um die Nachholspiele auszutragen. So traf die SG Empor-Waldersee schon am 30. April auf den Dessauer SV 97, verlor jedoch mit 1:2. 2 Tage später, also am 2. Mai, reiste die SG aus Waldersee zum FC Stahl Aachen und gewann gegen den Tabellenvorletzten mit 0:2. Auch der SV Blau-Rot Coswig

0: war am vergangenen Samstag auswärts gefragt. Im Duell gegen den SV Pochrösa teilten sich die Coswiger mit einem 0:0 jedoch die Punkte. In der Landesliga Süd reiste der TSV Rot-Weiß Zerbst zur SG Blau-Weiß Brachstedt. Die Zerbster haben jedoch einen schlechten Tag erwischt und verloren das Spiel mit 5:1 und rutschen damit vorerst auf einen Abstiegsplatz. Im Stadion am Schillerpark konnte man am vergangenen Wochenende wieder Verbandsliga-Fußball sehen. Der SV Dessau 05 empfing den VfB Merseburg zum Nachholspiel des 16. Spieltages. Auch wenn die Hausherren auf dem Papier als Favoriten antraten, sollte es ihnen der VfB nicht einfach machen.
1: Für den SV Dessau 05 stand am 2. Mai ein Nachholspiel auf dem Plan. Im Stadion am Schillerpark empfing man den VfB Merseburg. Die Gäste aus dem Saalekreis standen vor dem Spiel in der Tabelle 10 Punkte unter den Dessauern. Die 05er wollten ihren zweiten Tabellenplatz mit einem Heimsieg verteidigen. Und nach 3 Minuten hier die erste Chance für die Hausherren. Alex Soblowski mit dem weiten Ball auf Marcio Pellchen. Die Hereingabe, VfB-Keeper Lukas Bartz, aber aufmerksam. In der 14. Spielminute dann die Gäste. Tom Bierschenk mit dem hohen Ball auf Danny Wagner. Der setzt sich bockstark gegen 2 Dessauer Gegenspieler durch. An Nico Becker kommt er aber nicht vorbei, der den Einschlag per Fußabwehr verhindert und den Ball dann sicher hat. Riesenmöglichkeit für die Merseburger. Auf der anderen Seite gleich wieder die 05er mit Druck. Vyacheslav Biriuk mit der Flanke auf Elia Friebe. Dessen Kopfball ist aber nicht gut. Das Spiel bleibt unterhaltsam und beide Teams versuchen den Führungstreffer zu erzielen. Wieder ein hoher Ball des VfB, Danny Wagner schnappt sich die Kugel und Nico Becker kann erneut glänzend parieren. Der Schlussmann macht ein starkes Spiel. Auf der anderen Seite zappelt der Ball dann im Netz. Paul Wertmann mit dem Steckpass auf Elia Friebe, der einnetzt, aber im Abseits stand. Auch die Gastmannschaft hält den Druck hoch. Lauris Vogt mal mit dem Schuss aus der zweiten Reihe, aber kein Vorbeikommen an 05-Keeper Nico Becker. Eine halbe Stunde ist gespielt. Jetzt mal wieder das Team von Dimitrios Mitsis im Vorwärtsgang. Mika von Zansen mit der genauen Flanke auf Pitt Schulz, dessen Kopfball aber in den Armen von Lukas Bartz landet. Der Schlussmann der Gäste ist in der nächsten Szene etwas unsicher. Er bekommt den Rückpass und Elia Friebe läuft an. Der Stürmer fault dann aber den Keeper und kann nicht mehr draus machen. Die Merseburger werden jetzt immer stärker und erhöhen die Schlagzahl. Den Schuss von Oliver Hillemann pariert Nico Becker, dann aber ein Aufschrei. Die Gäste wollen einen Elfmeter. Schiri Andreas Pack lässt weiterlaufen. Der VfB bleibt am Drücker. Tom Bierschenk hier per Volley, ohne Erfolg. In der 39. Minute der nächste Vorstoß durch Jamie Wagner, der bis in den Strafraum kommt und dort von Tadeusz Horváth zu Fall gebracht wird. Diesmal zeigt der Unparteiische auf den Punkt. Den Strafstoß verwandelt Danny Wagner souverän zur 1:0-Führung für die Merseburger. Die Schillerpack-Kicker lassen sich vom Rückstand aber nicht verunsichern. Pitt Schulz gleich mit der dicken Chance auf den Ausgleich, Lukas Bartz pariert. Die 05er wollen hier unbedingt vor der Pause noch treffen. Elia Friebe zu Sören Barabasch, aber wieder ist Bartz da und kann den Einschlag verhindern. Und dann Mika von Zansen mit der guten Hereingabe auf Pitt Schulz, aber auch daraus wird nichts. Die Chancenverwertung hier das große Manko der Hausherren in Durchgang 1. Aber nur ein knapper Rückstand für die Bauhausstädter und noch alles möglich in der zweiten Hälfte. Die erste Chance hat jedoch das Team aus dem Saalekreis. Nach einer Ecke kommt Oliver Hillemann an den Ball, trifft aber nur den Pfosten. In der zweiten Halbzeit ist hier zunächst etwas weniger Intensität drinne. Wir springen in die 57. Minute. Freistoß für 05 schnell ausgeführt. Marcio Pellchen auf Yves Bratsch und zurück auf Pellchen. Der probiert's und netzt zum Ausgleich ein. Da sah Bartz im Kasten des VfB nicht gut aus. Den 05ern wird's ziemlich egal sein und die drücken auch gleich danach auf die Führung. Pitt Schulzes Schuss hier noch geblockt. Dann ist Elia Friebe nach einem Steckpass von Brandon Stelmark frei durch, aber auch sein Schuss wird von den Merseburgern geblockt. Die Hausherren jetzt komplett dominant und mit zahlreichen Angriffen. Hier rettet das Aluminium die Gäste nach einem starken Abschluss von Tobias Berndt. Dann Alex Soblowski mit dem hohen Ball auf Elia Friebe. Der Schiri entscheidet aber auf ein Foul am gegnerischen Keeper. Auch in Durchgang 2 bleibt die Chancenverwertung die größte Schwäche der Dessauer. Und ab der 75. Minute wird es nochmal schwerer für die Gastgeber. Nach diesem Foul sieht Alex Zublowski seine zweite gelbe Karte und wird von Schiri Andreas Park vom Platz geschickt. Aber auch in Unterzahl bleiben die Schillerpackiger zunächst das spielbestimmende Team und haben noch einige Chancen. 10 Minuten vor Schluss wird es dann laut. Ilja Friebe mit dem Schuss und Oliver Hillemann bekommt den Ball auf der Linie an den Arm. Der Unparteiische ahndet das Vergehen zum Unverständnis der Heimfans nicht. Der Sturmlauf der Dessauer geht weiter. Wieder behauptet sich Ilja Friebe im Zweikampf, aber wieder ist es Bartz, der hier gleich doppelt den Einschlag verhindert. Es soll einfach nicht sein mit dem zweiten Tor fürs Heimteam. Und Sie alle kennen das Sprichwort, wenn du sie vorne nicht machst, ja, dann kontern die Merseburger und Lauris Vogt erzielt in der 88. Minute den Führungstreffer nach guter Vorarbeit von Danny Wagner. Unfassbar, was hier passiert. Die Moral der Dessauer an diesem Nachmittag aber unkaputtbar und sie versuchen es weiter. Aber auch Tobias Berndt scheitert an Lukas Bartz. Der Schlusspfiff steht kurz bevor und die 05er bekommen noch einmal eine Ecke. Ein Aufschrei geht durchs Stadion nach einem Foul an Tobias Berndt. Aber auch hier lässt der Schiedsrichter die Pfeife stecken. Da Keeper Nico Becker mittlerweile mit vorne ist, fangen sich die Bauhausstädter dann noch einen Konter. Wladislav Pronischkin muss nur noch das leere Tor zum Endstand von 3:1 für die Merseburger treffen. Eine bittere Niederlage für den SV Dessau 05, der das Chancenplus vor allem in Durchgang 2 definitiv auf seiner Seite hatte.
2: Ich finde, wir waren, also besonders in erster Halbzeit, wir waren nicht gut ans Spiel. Wir haben nur ein paar Möglichkeiten nach das 1-0 von Gegner. Trotzdem, ich finde uns für die ersten 30 Minuten in zweiter Halbzeit, dass wir sehr dominant waren, mit auch richtig guten Chancen. Da kommt die gelbe-rote Karte, die ich will nicht kommentieren. Also, das hat einen großen Einfluss ins Spiel, egal ob das gelb-rot war oder nicht. Und ja, am Ende, wir hatten trotzdem gute Möglichkeiten. Wir wollten unbedingt den Sieg. Das lasst uns ein bisschen offen. Und mit der ersten guten Möglichkeit von Gegner kommt das 1-2. Dann, ja, wir spielen mit ein bisschen mehr Risiko. Vor ein zweites Tor hat nicht geklappt. Kommt das 1-3. Trotzdem, unabhängig von einer Niederlage, wir müssen von das Spiel viel lernen. Wir, besonders von unserer ersten Halbzeit, finde ich. Und wenn wir das machen, dann können wir optimistisch für die Zukunft sein.
1: Die 05er bleiben aufgrund ihrer guten Tordifferenz damit trotzdem weiterhin auf Platz 2 in der Verbandsliga-Tabelle. Am 9. Mai empfängt man nun den SC Bernburg im Stadion am Schillerpark um 15 Uhr.
0: Die Polizei Dessau-Roßlau beteiligt sich vom 4. bis 10. Mai an der europaweiten Rotpol-Kontrollwoche Truck and Bus 2. Ziel dieser Aktion ist es, die Sicherheit im gewerblichen Personen- und Güterverkehr weiter zu erhöhen. Im gesamten Land werden dazu verstärkte Kontrollen durchgeführt, wobei die regionalen Schwerpunkte variieren können. In diesem Zusammenhang wird insbesondere darauf hingewiesen, regelmäßige Fahrzeugchecks vorzunehmen, die Ladung ordnungsgemäß zu sichern sowie die vorgeschriebenen Lenk- und Ruhezeiten einzuhalten. Mit dieser Information sind wir am Ende der Dienstagsausgabe der Zeitnah Nachrichten. Schau noch auf das Wetter und auf die Meldungen aus der Region. Morgen gibt's an gleicher Stelle wieder aktuelle Nachrichten aus der Zeitnah-Redaktion. Bis dahin machen Sie es gut und auf Wiedersehen.
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5: Am Mittwoch kommt es immer wieder zu Regenfällen. Bei Temperaturen von 13 Grad bleibt es bewölkt. Der Wind kommt mit bis zu 8 Kilometern pro Stunde aus Norden. In den nächsten Tagen bleibt es weiter bewölkt und verregnet. Zum Wochenende klart es dann aber wieder auf.

0: In der Industrie- und Chemiestadt Bitterfeld-Wolfen gab es etwas Aufregendes zu entdecken. Für Begeisterte der Industrie war dies natürlich klar, denn am 12. April fand der Tag der Industriekultur statt. Auch in Bitterfeld-Wolfen öffneten 22 Kulturstandorte, Vereine und Initiativen kostenfrei ihre Türen an historischen Orten, Museen und sogar unter freiem Himmel. Eines dieser Orte war die Gemeinschaftsbäckerei in Bobau. Matthias Berger, ein Verantwortlicher des Vereins Geschichten bewahren.
1: Sicherung der historischen Bausubstanz, die soll natürlich zeitnah beginnen und das zweite wird dann der Umbau sein.
0: Von Bildern bis hin zu Einheitswertbescheiden der Altendorf-Bäckerei sind Dokumente natürlich erhalten. Diese wurden am Tag der Industriekultur präsentiert und sollen im fertigen Bau auch wieder ausgestellt werden. Ein Grund mehr, diesen historischen Standort zu besuchen. Nun kommen wir jedoch zum zweiten Ort der Industriekultur. Dafür müssen wir auf den Vorplatz des Rathauses von Bitterfeld-Wolfen, wo die Oldtimer-Gemeinschaft Wolfen e.V. Technikgeschichte auf Rädern präsentierte. Von Fahrrädern bis hin zu einem Wohnmobil wurde alles abgeparkt. Aber gerade der Wohnwagen hatte einige interessante Eigenschaften.
2: Ja, ist interessant. Der ist tatsächlich, was man ihn logischerweise nicht sieht, weil er ja lackiert ist, komplett Alu. Also der kann auch tatsächlich nicht rosten. Und Aluminiumblech ist ja auch bekanntlich gut gegen Hagelresistent. Ja, was heutzutage diese neuen Baustoffe sind, die es da gibt und Materialien, das braucht er nicht. Das klappert halt, wenn es regnet, aber eine Isolierung von 3 cm hat heutzutage auch nicht jeder Wohnwagen. Ich meine, die sind so bei 2,5, 2,7 mm maximal. Aber der hat 3 cm Styroporbohrplatten drin. Ja. Also er ist auch gut warm. Man kann es auch bei schlechtem Wetter und im Herbst drin aushalten. Wintercamping haben wir noch nicht gemacht. Wäre nochmal eine Herausforderung, aber naja.
0: Die Oldtimer-Gemeinschaft Wolfen e.V. geht auch viele Projekte an und ist ebenfalls bei einer großen Anzahl von anderen Veranstaltungen anwesend. Beispielsweise beim Bergmannstag in Holzweißig oder auf Anfrage bei anderen Ortsveranstaltungen. Doch wie sieht der Plan im Frühjahr 2026 für die Oldtimer-Gemeinschaft aus?
2: Projekte sind dieses Jahr wieder das Oldtimer-Treffen, das große Oldtimer-Treffen in Krippin bei den Longhorns auf dem Gelände. Das wird Ende August stattfinden. Und die Frühjahrsausfahrt am 3. Mai von Wolfen nach Roßlau zur Schiffswerft in Roßlau, das wird, also ist jetzt im Frühjahr dran.
0: Norbert Bartsch erläutert noch einmal die Wichtigkeit des Vereinslebens. Für die Gesellschaft etwas zu tun, erfreut die 22 Mitglieder des Vereins. Für das Mitmachen im Verein benötigt man im Übrigen keinen eigenen Oldtimer.
2: Es muss keiner einen Oldtimer haben, der bei uns im Verein mitmachen möchte. Das ist für uns nicht ausschlaggebend. Sicherlich haben viele Fahrzeuge in unterschiedlichster Form. Aber allein das Pflegen und das Brauchtum, das ist uns so ein bisschen wichtig. Die Gemeinschaft ist wichtig. Wir haben auch kein Vereinsfahrzeug in dem Sinne, wo wir jetzt mal so alle dran schrauben würden. Jeder hat halt seine. Wir tauschen viel aus, wenn es um Teile geht. Das ist tatsächlich ein reger Austausch. Einmal im Monat treffen wir uns zu unserer Sitzung, zu unserem Gemeinschaftsabend.
0: Lustigerweise befanden sich auch Fahrräder des Irene-Fahrradhauses in der Obhut der Oldtimer-Gemeinschaft Wolfen e.V. Doch mit diesem Standort der Industriekultur werden wir uns in der nächsten Sendung von RBW Aktuell beschäftigen.
3: Am Donnerstag stand im Jahnstadion um 18.30 Uhr ein spannendes Derby auf dem Plan. Vor rund 300 Zuschauern empfing die Rosemeier 11 hier die Herren der SG Rot-Weiß Thalheim. Da sich die Gäste derzeit im Tabellenkeller befinden und

0: Winterfeld sich im oberen Drittel ansiedelt, gingen die Hausherren als klare Favoriten in die Begegnung. Das Spiel beginnt und nimmt schnell Fahrt auf. In der 5. Minute kommt ein langer Ball der Hausherren in die Thalheimer Hälfte. Gründling kommt ran und gibt zu Galusin. Kann kontrollieren, Schuss, aber weit übers Tor. Es bleibt beim 0:0. Wir springen in die 13. und Bitterfeld greift über links an. Der Ball kommt zu Galusin. Pass zu Bark. Gibt weiter an Gründling. Günther geht nicht rein, aber Bark ist da und versenkt die Kugel. Bitterfeld geht in Führung. In den nächsten Minuten wird es etwas ruhiger. Aber in der 27. bringt Thalheim das Spiel in die Bitterfelder Hälfte. Günther kann den Ball gewinnen und will ihn rausbringen. Da kommt Schinkel und hält den 17er fest. Der Unparteiische fackelt nicht lange und zeigt dem Thalheimer die gelbe Karte. Bis zur Halbzeit fallen keine weiteren Tore und es geht mit 1:0 in die Pause. In der zweiten Hälfte zeigen sich beide Mannschaften zunächst recht ungefährlich und das Spiel läuft einfach so vor sich hin. Die Bitterfelder Fans scheinen davon so gelangweilt zu sein, dass sie anfangen, ihre Pyrotechnik einfach aufs Spielfeld zu werfen. Nach einer kurzen Unterbrechung kann es dann aber weitergehen. Wir springen in die 74. und Bitterfeld greift an. Lange Bälle nach vorne, finden schließlich Galusin. Aber Popov will da auch hin und bringt den Bitterfelder im vollen Lauf zum Fall. Dafür darf der Thalheimer sich das restliche Spiel von außen anschauen. Doch dann, kurz vor Abpfiff, Ecke für Thalheim. Ali versucht es direkt, aber Hermann ist wach und entschärft die Situation. Damit endet diese Begegnung nach 94 Minuten mit einem 1:0 für Bitterfeld. Die Einschätzungen der beiden Trainer fallen folgendermaßen aus.
1: Zufrieden, wir freuen uns natürlich über den Derby-Sieg oder generell den Sieg, dass wir keinen Fehler gemacht haben, dass wir 0:0 gespielt haben. Über das Wie, ich glaube, der Plan war heute ein anderer. Also am Ende ist das Spiel heute für mich sinnbildlich für die Entwicklung der letzten Jahre, wenn ich dann das weiter aushole und jetzt gar nicht am Detail aus bin. Früher haben die Derbys gelebt vom Feuer, von Intensität, von Rivalität. Davon habe ich heute nichts gesehen. Natürlich muss ich sagen, es ist schwierig, dann halt in meinem Gegner dann reinzugehen, aber hat sich halt die Entwicklung des Gegners halt dazu beigetragen in den letzten Jahren. Und ich glaube, da wissen auch alle, was ich meine. Ich war früher als Zuschauer hier, ich hatte als Trainer hier andere Derbys. Ich glaube, das hat halt keinen abgeholt von den Zuschauerrängen. Für uns war das wichtiger, mit unseren verletzten Leuten, mit Offensivausfällen, dass wir gewonnen haben. Ich glaube, wir können noch einen wesentlich entspannteren Abend haben, wenn wir in der ersten Halbzeit von den 2-3 richtig guten Torchancen am Pfosten und auf der Linie, die geklärt werden, die einfach reinmachen, dann wird es, aber am Ende hat Heim, glaube ich, nicht groß aufs Tor geschossen oder gar nicht. Und dann ist es verdient, aber schön ist was anderes.
2: Aufgrund der Bedingungen, die wir hatten, dass wir verletzte Spieler hatten und auch, ich denke mal, mit 3 rote Karten. Nicht das beste Aufgebot, haben wir es eigentlich über weite Strecken ordentlich gemacht. Gehen durch ein bisschen individuellen Fehler und Rückstand. Haben vielleicht 5 Minuten später auch die Riesenchance zum 1:1, aber unterm Strich muss man sagen, war es verdient und wir haben es lange offen gehalten und mit ein bisschen Glück machst du ja vielleicht noch einen Punkt. Also angetracht unserer Lara, denke ich mal, war es so ganz okay.
0: Kommenden Samstag, dem 9. Mai, geht es für Bitterfeld um 14 Uhr zum FSV Barleben. Und Thalheim empfängt am 8. Mai um 19 Uhr den SV 1890 Westerhausen.

0: Es ist Dienstag und damit herzlich willkommen zu einer neuen Ausgabe der Zeitnahen Nachrichten hier auf RAN 1. Wie das Polizeirevier Dessau-Roßlau berichtet, drangen unbekannte Täter am 2. Mai in der Zeit von 2 bis 6 Uhr gewaltsam in 31 Büroräume des städtischen Klinikums im Auenweg ein und durchsuchten diese. Hierbei richteten sie einen hohen Sachschaden an, welcher auf ca. 46.500 Euro geschätzt wurde. Ob und was entwendet wurde, konnte bisher noch nicht eindeutig gesagt werden. Die Ermittlungen wurden aufgenommen. Die drei kreisfreien Städte Magdeburg, Halle und Dessau-Roßlau wollen mit einem neuen Modellvorhaben ihre Pflegestrukturen gezielt bis 2028 weiterentwickeln. Ziel ist es, den Pflegebedarf frühzeitiger zu erkennen und die Teilhabe von Pflegebedürftigen zu stärken. Am 17. April wurden dafür Förderbescheide in Höhe von rund 2 Millionen Euro an die beteiligten Kommunen übergeben.
1: Pflege betrifft nicht nur ältere Menschen, sondern ist in vielen Lebensbereichen notwendig und wichtig. Mit dem Modellvorhaben Menschen im Vor- und Umfeld von Pflege unterstützen durch integrierte Sozialplanung sollen die Pflegestrukturen unter anderem in Dessau-Roßlau weiterentwickelt werden. Am 17. April übergab Sozialministerin Petra Grimm-Benne Förderbescheide, um dieses Vorhaben auf den Weg zu bringen.
2: Wir haben die Möglichkeit bekommen, zusammen mit den Pflegekassen Modellprojekte zu etablieren. Und wir haben die drei Städte Magdeburg, Halle und Dessau-Roßlau gewinnen können, eine gemeinsame Pflegeplanung im Rahmen der Sozialplanung zu etablieren mit wissenschaftlicher Begleitung und Digitalisierung. Und das ist heute übergeben worden für den Zeitraum bis 2028. Insgesamt 2 Millionen Euro.
1: In Sachsen-Anhalt zeigt sich eine deutliche demografische Entwicklung. Es wird damit gerechnet, dass bis 2030 rund 200.000 Menschen pflegebedürftig sein könnten. Ziel ist es, diesen Menschen die bestmögliche Pflege zu bieten.
2: Wir wollen dem Grundsatz folgen, was sich jeder Mensch wünscht, so lange wie möglich zu Hause zu wohnen, zu leben und gesund zu altern. Und um das zu erreichen, braucht man natürlich eine gute Planung, was man an Angeboten vor Ort macht, wie man niederschwellig auch das Ehrenamt mit begleitet und wie man das tatsächlich macht von ambulanten Pflegedienst, von Angehörigen her, dass dieser Wunsch dieser Menschen auch in Erfüllung geht. Und dazu braucht man eine gute Planung und die muss auch digital aufgesetzt sein. Ich habe vorhin gesagt, dass man auf Knopfdruck sagen muss, was in dieser Region gebraucht wird. Und wir wollen damit insbesondere ältere Menschen und deren Angehörige gut erreichen. Und ich bin ganz begeistert, dass die drei Städte gesagt haben, ja, wir machen mit. Wir stellen uns ja die gleichen Fragen, wie es in der Region vorangehen soll. Und wir tun uns zusammen, weil wir sind die drei kreisfreien Städte. Und wir wollen gucken, ob wir ein Verfahren etablieren, was hinterher anderen Städten auch im Land hilft und wo wir uns gegenseitig vernetzen und unterstützen können.
1: Auch die Stadt Dessau-Roßlau zeigt sich erfreut über die Förderbescheide. Es ist ein wichtiger Schritt, um die Pflegestruktur vor Ort weiter auszubauen.
3: Ich bin sehr dankbar dafür, dass wir 314.000 Euro heute mit diesem Bescheid zugesichert bekommen haben vom Sozialministerium. Und dieses Geld werden wir dafür nutzen, um nochmal Datenmonitoring zu beschreiben, zu betreiben und zu ermitteln, wo gibt es denn Pflegebedarfe. Pflege ist alles. Also viele verbinden ja Pflege mit älteren Menschen, das stimmt natürlich nicht. Auch jüngere Menschen brauchen Pflege und auch erwachsene Menschen, denn wir haben unterschiedliche Beeinträchtigungen und Pflege ist nur tatsächlich nicht nur ambulant oder stationär. Pflege ist ja, passiert ja sehr oft und findet ja sehr oft auch in häuslichen Räumlichkeiten statt. Und das wollen wir alles ermitteln.
1: Mit dem Teilprojekt Lumina möchte die Doppelstadt die Unterstützung für Pflegebedürftige und deren Umfeld verbessern. Ziel ist es, Menschen in ihrem sozialen Lebensraum zu stärken und ihnen den Zugang zu Hilfsangeboten zu erleichtern.
3: Jede Stadt tickt ja anders. Und wir wissen, Dessau-Roßlau hat sehr viele Menschen, sehr viele ältere Menschen. Und dementsprechend ist natürlich Bedarf sehr groß.

0: groß, dass wir wissen, wo geht man einkaufen, wie sieht es mit der Barrierefreiheit aus, haben wir gute ärztliche Versorgung, ja oder nein, mobile Beratung, kriege ich das hin, dass ich telefonisch jemanden erreichen kann und Informationen bekomme zum Thema Pflege. Das alles wollen wir in den nächsten 3 Jahren ausbauen, verbessern und natürlich auch ganz viel Bildungsarbeit betreiben, indem wir darüber sprechen, Pflege betrifft wirklich alle, jeden von uns.
1: Viele Menschen wissen nicht, wo sie Informationen, beispielsweise zum Pflegegrad oder Finanzierung, erhalten können. Genau hier setzt das Projekt an. Mit mehr Aufklärung, Veranstaltungen und gezielter Beratung. Gleichzeitig bestehen weiterhin Herausforderungen. Pflege ist oft schwer finanzierbar und der Bedarf an Unterstützung wächst. Ziel ist es daher, bestehende Lücken zu schließen und frühzeitig passende Hilfsangebote aufzuzeigen. Um dem gerecht zu werden, gehen die beteiligten Kommunen unterschiedliche Wege.
2: Die 3 Städte haben sich natürlich unterschiedliche Schwerpunkte gesetzt, aber sie werden einheitlich wissenschaftlich begleitet und sie gucken auch, wie sie tatsächlich diese Angebote aus dem Lernen der einen Stadt, dann auch die andere Stadt davon profitiert. Und was mir nochmal ganz wichtig ist, zu sagen, diese 2 Millionen teilen wir uns mit den Pflegekassen, weil die Pflegekassen selber auch ein sehr großes Interesse daran haben, wie tatsächlich die Pflege sich entwickelt. Sie wissen, die Pflegekassen finanzieren ja auch einen großen Teil Pflege. Und wir sind natürlich sehr daran interessiert, nochmal modern zu gucken, wie kann man die Pflegesituation auch hier in unserem Land verbessern.
1: Die 3 kreisfreien Städte starten dabei nicht bei Null. Mit der finanziellen Unterstützung sollen bestehende Strukturen gezielt ausgebaut werden, in der Hoffnung, dass erste Verbesserungen bereits im Laufe dieses Jahres spürbar werden.
3: Das lange Wochenende rund um den 1. Mai wurde von den Fußballvereinen der Region genutzt, um die Nachholspiele auszutragen. So traf die SG Empor Waldersee schon am 30. April auf den Dessauer SV 97, verlor jedoch mit 1:2. 2 Tage später, also am 2. Mai, reiste die SG aus Waldersee zum FC Stahl Aachen und gewann gegen den Tabellenvorletzten mit 0:2. Auch der SV Blau-Rot-Coswig war am vergangenen Samstag auswärts gefragt. Im Duell gegen den SV Poch-Rösa teilten sich die Coswiger mit einem 0:0 jedoch die Punkte. In der Landesliga Süd reiste der TSV Rot-Weiß-Zerbst zur SG Blau-Weiß-Brachstedt. Die Zerbster haben jedoch einen schlechten Tag erwischt und verloren das Spiel mit 5:1 und rutschen damit vorerst auf einen Abstiegsplatz. Im Stadion am Schillerpark konnte man am vergangenen Wochenende wieder Verbandsliga-Fußball sehen. Der SV Dessau 05 empfing den VfB Merseburg zum Nachholspiel des 16. Spieltages. Auch wenn die Hausherren auf dem Papier als Favoriten antraten, sollte es ihnen der VfB nicht einfach machen.
4: Für den SV Dessau 05 stand am 2. Mai ein Nachholspiel auf dem Plan. Im Stadion am Schillerpark empfing man den VfB Merseburg. Die Gäste aus dem Saalekreis standen vor dem Spiel in der Tabelle 10 Punkte unter den Dessauern. Die 05er wollten ihren 2. Tabellenplatz mit einem Heimsieg verteidigen. Und nach 3 Minuten hier die erste Chance für die Hausherren. Alex Soblowski mit dem weiten Ball auf Marcio Pellchen. Die Hereingabe, VfB-Keeper Lukas Bartz, aber aufmerksam. In der 14. Spielminute dann die Gäste. Tom Bierschenk mit dem hohen Ball auf Danny Wagner. Der setzt sich bockstark gegen 2 Dessauer Gegenspieler durch. An Nico Becker kommt er aber nicht vorbei, der den Einschlag per Fußabwehr verhindert und den Ball dann sicher hat. Riesenmöglichkeit für die Merseburger. Auf der anderen Seite gleich wieder die 05er mit Druck. Vyacheslav Biriuk mit der Flanke auf Elia Friebe. Dessen Kopfball ist aber nicht gut. Das Spiel bleibt unterhaltsam und beide Teams versuchen den Führungstreffer zu erzielen. Wieder ein hoher Ball des VfB, Danny Wagner schnappt sich die Kugel und Nico Becker kann erneut glänzend parieren. Der Schlussmann macht ein starkes Spiel. Auf der anderen Seite zappelt der Ball dann im Netz. Paul Wertmann mit dem Steckpass auf Elia Friebe, der einnetzt, aber im Abseits stand. Auch die Gastmannschaft hält den Druck hoch. Lauris Vogt mal mit dem Schuss aus der 2. Reihe, aber kein Vorbeikommen an 05-Keeper Nico Becker. Eine halbe Stunde ist gespielt. Jetzt mal wieder das Team von Dimitrios Mitsis im Vorwärtsgang. Mika von Zansen mit der genauen Flanke auf Pitt Schulz. dessen Kopfball aber in den Armen von Lukas Bartz landet. Der Schlussmann der Gäste ist in der nächsten Szene etwas unsicher. Er bekommt den Rückpass und Elia Friebe läuft an. Der Stürmer fault dann aber den Keeper und kann nicht mehr draus machen. Die Merseburger werden jetzt immer stärker und erhöhen die Schlagzahl. Den Schuss von Oliver Hillemann pariert Nico Becker, dann aber ein Aufschrei. Die Gäste wollen einen Elfmeter. Schiri Andreas Pack lässt weiterlaufen. Der VfB bleibt am Drücker. Tom Bierschenk hier per Volley ohne Erfolg. In der 39. Minute der nächste Vorstoß durch Jamie Wagner, der bis in den Strafraum kommt und dort von Tadeusz Horváth zu Fall gebracht wird. Diesmal zeigt der Unparteiische auf den Punkt. Den Strafstoß verwandelt Danny Wagner souverän zur 1:0-Führung für die Merseburger. Die Schillerpack-Kicker lassen sich vom Rückstand aber nicht verunsichern. Pitt Schulz gleich mit der dicken Chance auf den Ausgleich, Lukas Bartz pariert. Die 05er wollen hier unbedingt vor der Pause noch treffen. Elia Friebe zu Sören Barabasch, aber wieder ist Bartz da und kann den Einschlag verhindern. Und dann Mika von Zansen mit der guten Hereingabe auf Pitt Schulz, aber auch daraus wird nichts. Die Chancenverwertung hier das große Manko der Hausherren in Durchgang 1. Aber nur ein knapper Rückstand für die Bauhausstädter und noch alles möglich in der zweiten Hälfte. Die erste Chance hat jedoch das Team aus dem Saalekreis. Nach einer Ecke kommt Oliver Hillemann an den Ball, trifft aber nur den Pfosten. In der zweiten Halbzeit ist hier zunächst etwas weniger Intensität drinne. Wir springen in die 57. Minute. Freistoß für 05, schnell ausgeführt. Marcio Pelchen auf Yves Bratsch und zurück auf Pelchen. Der probiert's und netzt zum Ausgleich ein. Da sah Bartz im Kasten des VfB nicht gut aus. Den 05ern wird's ziemlich egal sein und die drücken auch gleich danach auf die Führung. Pitt Schulzes Schuss hier noch geblockt. Dann ist Elia Friebe nach einem Steckpass von Brandon Stelmark frei durch, aber auch sein Schuss wird von den Merseburgern geblockt. Die Hausherren jetzt komplett dominant und mit zahlreichen Angriffen. Hier rettet das Aluminium die Gäste nach einem starken Abschluss von Tobias Berndt. Dann Alex Zublowski mit dem hohen Ball auf Elia Friebe, der Schiri entscheidet aber auf ein Foul am gegnerischen Keeper. Auch in Durchgang 2 bleibt die Chancenverwertung die größte Schwäche der Dessauer und ab der 75. Minute wird es nochmal schwerer für die Gastgeber. Nach diesem Foul sieht Alex Zublowski seine zweite gelbe Karte und wird von Schiri Andreas Pack vom Platz geschickt. Aber auch in Unterzahl bleiben die Schillerpack-Kicker zunächst das spielbestimmende Team und haben noch einige Chancen. 10 Minuten vor Schluss wird es dann laut. Elia Friebe mit dem Schuss und Oliver Hillemann bekommt den Ball auf der Linie an den Arm. Der Unparteiische ahndet das Vergehen zum Unverständnis der Heimfans nicht. Der Sturmlauf der Dessauer geht weiter. Wieder behauptet sich Elia Friebe im Zweikampf, aber wieder ist es Bartz, der hier gleich doppelt den Einschlag verhindert. Es soll einfach nicht sein mit dem zweiten Tor fürs Heimteam. Und Sie alle kennen das Sprichwort, wenn du sie vorne nicht machst, ja, dann kontern die Merseburger und Lauris Vogt erzielt in der 88. Minute den Führungstreffer nach guter Vorarbeit von Danny Wagner. Unfassbar, was hier passiert. Die Moral der Dessauer an diesem Nachmittag aber unkaputtbar und sie versuchen es weiter. Aber auch Tobias Berndt scheitert an Lukas Bartz. Der Schlusspfiff steht kurz bevor und die 05er bekommen noch einmal eine Ecke. Ein Aufschrei geht durchs Stadion nach einem Foul an Tobias Berndt. Aber auch hier lässt der Schiedsrichter die Pfeife stecken. Da Keeper Nico Becker mittlerweile mit vorne ist, fangen sich die Bauhausstädter dann noch einen Konter. Wladislav Pronischkin muss nur noch das leere Tor zum Endstand von 3:1 für die Merseburger treffen. Eine bittere Niederlage für den SV Dessau 05, der das Chancenplus vor allem in Durchgang 2 definitiv auf seiner Seite hatte.
5: Ich finde, wir waren, also besonders in der ersten Halbzeit, wir waren nicht gut ans Spiel. Wir haben nur ein paar Möglichkeiten nach das 1-0 von Gegner. Trotzdem, ich finde uns für die ersten 30 Minuten in der zweiten Halbzeit, dass wir sehr dominant waren, mit auch richtig gute Chancen. Da kommt die gelbe-rote Karte, die ich will nicht kommentieren. Also, das hat einen großen Einfluss ins Spiel, egal ob das gelb-rot war oder nicht. Und ja, am Ende, wir hatten trotzdem gute Möglichkeiten. Wir wollten unbedingt den Sieg. Das lasst uns ein bisschen offen. Und mit der ersten guten Möglichkeit von Gegner kommt das 1-2. Dann, ja, wir spielen mit ein bisschen mehr Risiko. Vor ein zweites Tor hat nicht geklappt. kommt das 1-3. Trotzdem, unabhängig von einer Niederlage, wir mussten von das Spiel viel lernen. Wir, besonders von unserer ersten Halbzeit, finde ich. Und wenn wir das machen, dann können wir optimistisch für die Zukunft sein.
4: Die 05er bleiben aufgrund ihrer guten Tordifferenz damit trotzdem weiterhin auf Platz 2 in der Verbandsliga-Tabelle. Am 9. Mai empfängt man nun den SC Bernburg im Stadion am Schillerpark um 15 Uhr.
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1: Am Mittwoch kommt es immer wieder zu Regenfällen. Bei Temperaturen von 13 Grad bleibt es bewölkt. Der Wind kommt mit bis zu 8 Kilometern pro Stunde aus Norden. In den nächsten Tagen bleibt es weiter bewölkt und verregnet. Zum Wochenende klart es dann aber wieder auf.

0: In der Industrie- und Chemiestadt Bitterfeld-Wolfen gab es etwas Aufregendes zu entdecken. Für Begeisterte der Industrie war dies natürlich klar, denn am 12. April fand der Tag der Industriekultur statt. Auch in Bitterfeld-Wolfen öffneten 22 Kulturstandorte, Vereine und Initiativen kostenfrei ihre Türen an historischen Orten, Museen und sogar unter freiem Himmel. Eines dieser Orte war die Gemeinschaftsbäckerei in Bobau. Matthias Berger, ein Verantwortlicher des Vereins Geschichten bewahren e.V. und Ortsbürgermeister von Bobau, war an diesem Tag ebenfalls vor Ort, um über die Geschichte der Bäckerei zu berichten.
1: Ja, 1735 wurde hier begonnen mit dem Erdbackofen. Das stammt ja eigentlich aus dem Flämischen, ist das hier rübergekommen. Und Bobau war nun mal ein landwirtschaftlich geprägtes Dorf. Und die Bauern hatten damit zu tun, dass sie die Felder bewirtschaften und haben einfach jemanden oder eine Gemeinschaft gesucht, wie die Versorgung sichergestellt werden kann. Und so haben sich die 9 größten Bauern damals zusammengetan, haben einen Bäcker beschäftigt, der einmal in der Woche dann im Erdbackofen die Backen hat. So ist unweigerlich die erste Genossenschaft entstanden, ohne dass sie es wussten.
0: Die Bäckerei erweiterte im Laufe der Zeit ihre Räumlichkeiten. Dies passierte in den 20ern, da die Produktion der Genossenschaft in Tandem mit 96 Bauern nicht nur in der Lage war, das gesamte Dorf zu versorgen, sondern auch noch überschüssige Ware zu produzieren, welche für Profit verkauft werden konnte.
1: Naja, jetzt ist das Objekt von 1790 in dem Zustand, aber das ist auch bloß die Seite, wo wir jetzt hier stehen, ist eigentlich der Ursprungszustand. In den 20er Jahren wurde der zweite Teil dran gebaut, als man mitbekommen hat, dass man also auch Verkaufsfläche brauchte, nicht nur Backfläche. Bis dahin hat die Genossenschaft wirklich mit 96 Bauern und hat wirklich für die Dorfversorgung dann gesorgt. Und dann hat man mitbekommen, dass man die Produkte auch verkauft und deswegen ist noch eine Verkaufsfläche dran gekommen in 20er Jahren. Das ist noch historisch von 1790, ja, und steht aber Gott sei Dank nicht unter Denkmalschutz.
0: Die alte Dorfbäckerei soll aber nicht nur ein Standort der Industriekultur bleiben. Der Verein Geschichten bewahren e.V. will das Gebäude wieder für gemeinnützigen Nutzen wiederherstellen. Hierbei soll die Bäckerei umgebaut werden, zu Projekträumen und zu einem Ort der Begegnung. Aber dabei wird natürlich die historische Bausubstanz der alten Dorfbäckerei für die Zukunft abgesichert.
1: Also es gibt Pläne, wie das Objekt mal aussehen soll, wie es genutzt werden soll. Also es werden Projekträume und es wird eine Begegnungsstätte sein. Und wir haben schon 2 Zuschläge von LIDER, also die uns dann auch bestätigen, dass also wir 2 Ausbaustufen gefördert bekommen mit 80% Förderung. Ja, das eine ist die Sicherung der historischen Bausubstanz, die soll natürlich zeitnah beginnen. Und das zweite wird dann der Umbau sein.
0: Von Bildern bis hin zu Einheitswertbescheiden der alten Dorfbäckerei sind Dokumente natürlich erhalten. Diese wurden am Tag der Industriekultur präsentiert und sollen im fertigen Bau auch wieder ausgestellt werden. Ein Grund mehr, diesen historischen Standort zu besuchen. Nun kommen wir jedoch zum zweiten Ort der Industriekultur. Dafür

0: müssen wir auf den Vorplatz des Rathauses von Bitterfeld-Wolfen, wo die Oldtimer-Gemeinschaft Wolfen e.V. Technikgeschichte auf Rädern präsentierte. Von Fahrrädern bis hin zu einem Wohnmobil wurde alles abgeparkt. Aber gerade der Wohnwagen hatte einige interessante Eigenschaften.
1: Ja, ist interessant. Der ist tatsächlich, was man ihn logischerweise nicht sieht, weil er ja lackiert ist, komplett Alu. Also der kann auch tatsächlich nicht rosten. Und Aluminiumblech ist ja auch bekanntlich gut gegen Hagel resistent, ja, was heutzutage diese neuen Baustoffe sind, die es da gibt und Materialien. Das braucht er nicht. Das klappert halt, wenn es regnet, aber eine Isolierung von 3 cm hat heutzutage auch nicht jeder Wohnwagen. Ich meine, die sind so bei 2,5, 2,7 mm maximal. Aber der hat 3 cm Styroporbohrplatten drin. Ja. Also er ist auch gut warm. Man kann es auch bei schlechtem Wetter und im Herbst drinnen aushalten. Wintercamping haben wir noch nicht gemacht. Wäre nochmal eine Herausforderung, aber naja.
0: Die Oldtimer-Gemeinschaft Wolfen e.V. geht auch viele Projekte an und ist ebenfalls bei einer großen Anzahl von anderen Veranstaltungen anwesend. Beispielsweise beim Bergmannstag in Holzweißig oder auf Anfrage bei anderen Ortsveranstaltungen. Doch wie sieht der Plan im Frühjahr 2026 für die Oldtimer-Gemeinschaft aus?
1: Projekte sind dieses Jahr wieder das Oldtimer-Treffen, das große Oldtimer-Treffen in Krippin bei den Longhorns auf dem Gelände. Das wird Ende August stattfinden. Und die Frühjahrsausfahrt am 3. Mai von Wolfen nach Roßlau zur Schiffswerft in Roßlau. Das wird, also ist jetzt im Frühjahr dran.
0: Norbert Bartsch erläutert noch einmal die Wichtigkeit des Vereinslebens. Für die Gesellschaft etwas zu tun, erfreut die 22 Mitglieder des Vereins. Für das Mitmachen im Verein benötigt man im Übrigen keinen eigenen Oldtimer.
1: Es muss keiner einen Oldtimer haben, der bei uns im Verein mitmachen möchte. Das ist für uns nicht ausschlaggebend. Sicherlich haben viele Fahrzeuge in unterschiedlichster Form. Aber allein das Pflegen und das Brauchtum, das ist uns so ein bisschen wichtig. Die Gemeinschaft ist wichtig. Wir haben auch kein Vereinsfahrzeug in dem Sinne, wo wir jetzt mal so alle dran schrauben würden. Jeder hat halt seine. Wir tauschen viel aus, wenn es um Teile geht. Das ist tatsächlich ein reger Austausch. Einmal im Monat treffen wir uns zu unserer Sitzung, zu unserem Gemeinschaftsabend.
0: Lustigerweise befanden sich auch Fahrräder des Irene-Fahrradhauses in der Obhut der Oldtimer-Gemeinschaft Wolfen e.V. Doch mit diesem Standort der Industriekultur werden wir uns in der nächsten Sendung von RBW Aktuell beschäftigen.
2: Am Donnerstag stand im Jahnstadion um 18.30 Uhr ein spannendes Derby auf dem Plan. Vor rund 300 Zuschauern empfing die Rosemeier 11 hier die Herren der SG Rot-Weiß Thalheim. Da sich die Gäste derzeit im Tabellenkeller befinden und Bitterfeld sich im oberen Drittel ansiedelt, gingen die Hausherren als klare Favoriten in die Begegnung. Das Spiel beginnt und nimmt schnell Fahrt auf. In der 5. Minute kommt ein langer Ball der Hausherren in die Thalheimer Hälfte. Gründling kommt ran und gibt zu Galusin. Kann kontrollieren, Schuss, aber weit übers Tor. Es bleibt beim 0:0. Wir springen in die 13. und Bitterfeld greift über links an. Der Ball kommt zu Galusin. Pass zu Bark. Gibt weiter an Gründling. Günther geht nicht rein, aber Bark ist da und versenkt die Kugel. Bitterfeld geht in Führung. In den nächsten Minuten wird es etwas ruhiger. Aber in der 27. bringt Thalheim das Spiel in die Bitterfelder Hälfte. Günther kann den Ball gewinnen und will ihn rausbringen. Da kommt Schinkel und hält den 17er fest. Der Unparteiische fackelt nicht lange und zeigt dem Thalheimer die gelbe Karte. Bis zur Halbzeit fallen keine weiteren Tore und es geht mit 1:0 in die Pause. In der zweiten Hälfte zeigen sich beide Mannschaften zunächst recht ungefährlich und das Spiel läuft einfach so vor sich hin. Die Bitterfelder Fans scheinen davon so gelangweilt zu sein, dass sie anfangen, ihre Pyrotechnik einfach aufs Spielfeld zu werfen. Nach einer kurzen Unterbrechung kann es dann aber weitergehen. Wir springen in die 74. und Bitterfeld greift an. Lange Bälle nach vorne, finden schließlich Galusin. Aber Popov will da auch hin und bringt den Bitterfelder im vollen Lauf zum Fall. Dafür darf der Thalheimer sich das restliche Spiel von außen anschauen. Doch dann kurz vor Abpfiff, Ecke für Thalheim. Ali versucht es direkt, aber Hermann ist wach und entschärft die Situation. Damit endet diese Begegnung nach 94 Minuten mit einem 1:0 für Bitterfeld. Die Einschätzungen der beiden Trainer fallen folgendermaßen aus.
3: Zufrieden, wir freuen uns natürlich über den Derby-Sieg oder generell den Sieg, dass wir keinen Fehler gemacht haben, dass wir 0 gespielt haben. Über das Wie, ich glaube, der Plan war heute ein anderer. Also am Ende ist das Spiel heute für mich sinnbildlich für die Entwicklung der letzten Jahre, wenn ich dann das weiter aushole und jetzt gar nicht am Detail aus bin. Früher haben die Derbys gelebt vom Feuer, von Intensität, von Rivalität. Davon habe ich heute nichts gesehen. Natürlich muss ich sagen, es ist schwierig, dann halt in meinem Gegner da reinzugehen, aber hat sich halt die Entwicklung des Gegners halt dazu beigetragen in den letzten Jahren. Und ich glaube, da wissen auch alle, was ich meine. Ich war früher als Zuschauer hier, ich hatte als Trainer hier andere Derbys. Ich glaube, das hat halt keinen abgeholt von den Zuschauerrängen. Für uns war das wichtiger, mit unseren verletzten Leuten, mit Offensivausfällen, dass wir gewonnen haben. Ich glaube, wir können noch einen wesentlich entspannteren Abend haben, wenn wir in der ersten Halbzeit von den 2-3 richtig guten Torchancen am Pfosten und auf der Linie, die geklärt werden, die einfach reinmachen, dann wird es. Aber am Ende hat Heim, glaube ich, nicht groß aufs Tor geschossen oder gar nicht. Und dann ist es verdient, aber schön ist was anderes.
4: Aufgrund der Bedingungen, die wir hatten, dass wir verletzte Spieler hatten und auch, ich denke mal, mit 3 rote Karten. Nicht das beste Aufgebot, haben wir es eigentlich über weite Strecken ordentlich gemacht. Gehen durch ein bisschen individuellen Fehler und Rückstand. Haben vielleicht 5 Minuten später auch die Riesenchance zum 1:1. Aber unterm Strich muss man sagen, war es verdient und wir haben es lange offen gehalten und mit ein bisschen Glück machst du hier vielleicht noch einen Punkt. Also angetracht unserer Lara, denke ich mal, war es so ganz okay.
2: Kommenden Samstag, dem 9. Mai, geht es für Bitterfeld um 14 Uhr zum FSV Barleben. Und Thalheim empfängt am 8. Mai um 19 Uhr den SV 1890 Westerhausen.

0: Es ist Dienstag und damit herzlich willkommen zu einer neuen Ausgabe der Zeitnah Nachrichten hier auf RAN 1. Wie das Polizeirevier Dessau-Roßlau berichtet, drangen unbekannte Täter am 2. Mai in der Zeit von 2 bis 6 Uhr gewaltsam in 31 Büroräume des städtischen Klinikums im Auenweg ein und durchsuchten diese. Hierbei richteten sie einen hohen Sachschaden an, welcher auf ca. 46.500 Euro geschätzt wurde. Ob und was entwendet wurde, konnte bisher noch nicht eindeutig gesagt werden. Die Ermittlungen wurden aufgenommen. Die drei kreisfreien Städte Magdeburg, Halle und Dessau-Roßlau wollen mit einem neuen Modellvorhaben ihre Pflegestrukturen gezielt bis 2028 weiterentwickeln. Ziel ist es, den Pflegebedarf frühzeitiger zu erkennen und die Teilhabe von Pflegebedürftigen zu stärken. Am 17. April wurden dafür Förderbescheide in Höhe von rund 2 Millionen Euro an die beteiligten Kommunen übergeben.
1: Pflege betrifft nicht nur ältere Menschen, sondern ist in vielen Lebensbereichen notwendig und wichtig. Mit dem Modellvorhaben Menschen im Vor- und Umfeld von Pflege unterstützen durch integrierte Sozialplanung sollen die Pflegestrukturen unter anderem in Dessau-Roßlau weiterentwickelt werden. Am 17. April übergab

0: gab Sozialministerin Petra Grimm-Benne Förderbescheide, um dieses Vorhaben auf den Weg zu bringen.
1: Wir haben die Möglichkeit bekommen, zusammen mit den Pflegekassen Modellprojekte zu etablieren. Und wir haben die drei Städte Magdeburg, Halle und Dessau-Roßlau gewinnen können, eine gemeinsame Pflegeplanung im Rahmen der Sozialplanung zu etablieren mit wissenschaftlicher Begleitung und Digitalisierung. Und das ist heute übergeben worden für den Zeitraum bis 2028 insgesamt 2 Millionen Euro.
0: In Sachsen-Anhalt zeigt sich eine deutliche demografische Entwicklung. Es wird damit gerechnet, dass bis 2030 rund 200.000 Menschen pflegebedürftig sein könnten. Ziel ist es, diesen Menschen die bestmögliche Pflege zu bieten.
1: Wir wollen dem Grundsatz folgen, was sich jeder Mensch wünscht, so lange wie möglich zu Hause zu wohnen, zu leben und gesund zu altern. Und um das zu erreichen, braucht man natürlich eine gute Planung, was man an Angeboten vor Ort macht, wie man niederschwellig auch das Ehrenamt mit begleitet und wie man das tatsächlich macht von ambulanten Pflegedienst, von Angehörigen her, dass dieser Wunsch dieser Menschen auch in Erfüllung geht. Und dazu braucht man eine gute Planung und die muss auch digital aufgesetzt sein. Ich habe vorhin gesagt, dass man auf Knopfdruck sagen muss, was in dieser Region gebraucht wird. Und wir wollen damit insbesondere ältere Menschen und deren Angehörige gut erreichen. Und ich bin ganz begeistert, dass die drei Städte gesagt haben, ja, wir machen mit. Wir stellen uns ja die gleichen Fragen, wie es in der Region vorangehen soll. Und wir tun uns zusammen, weil wir sind die drei kreisfreien Städte. Und wir wollen gucken, ob wir ein Verfahren etablieren, was hinterher anderen Städten auch im Land hilft und wo wir uns gegenseitig vernetzen und unterstützen können.
0: Auch die Stadt Dessau-Roßlau zeigt sich erfreut über die Förderbescheide. Es ist ein wichtiger Schritt, um die Pflegestruktur vor Ort weiter auszubauen.
2: Ich bin sehr dankbar dafür, dass wir 314.000 Euro heute mit diesem Bescheid zugesichert bekommen haben vom Sozialministerium. Und dieses Geld werden wir dafür nutzen, um nochmal Datenmonitoring zu beschreiben, zu betreiben und zu ermitteln, wo gibt es denn Pflegebedarfe. Pflege ist alles. Also viele verbinden ja Pflege mit älteren Menschen, das stimmt natürlich nicht. Auch jüngere Menschen brauchen Pflege und auch erwachsene Menschen, denn wir haben unterschiedliche Beeinträchtigungen und Pflege ist nur tatsächlich nicht nur ambulant oder stationär. Pflege ist ja, passiert ja sehr oft und findet ja sehr oft auch in häuslichen Räumlichkeiten statt. Und das wollen wir alles ermitteln.
0: Mit dem Teilprojekt Lumina möchte die Doppelstadt die Unterstützung für Pflegebedürftige und deren Umfeld verbessern. Ziel ist es, Menschen in ihrem sozialen Lebensraum zu stärken und ihnen den Zugang zu Hilfsangeboten zu erleichtern.
2: Jede Stadt tickt ja anders. Und wir wissen, Dessau-Roßlau hat sehr viele Menschen, sehr viele ältere Menschen. Und dementsprechend ist natürlich Bedarf sehr groß, dass wir wissen, wo geht man einkaufen? Wie sieht es mit der Barrierefreiheit aus? Haben wir gute ärztliche Versorgung, ja oder nein? Mobile Beratung, kriege ich das hin, dass ich telefonisch jemanden erreichen kann und Informationen bekomme zum Thema Pflege? Das alles wollen wir in den nächsten 3 Jahren ausbauen, verbessern und natürlich auch ganz viel Bildungsarbeit betreiben, indem wir darüber sprechen, Pflege betrifft wirklich alle, jeden von uns.
0: Viele Menschen wissen nicht, wo sie Informationen, beispielsweise zum Pflegegrad oder Finanzierung, erhalten können. Genau hier setzt das Projekt an. Mit mehr Aufklärung, Veranstaltungen und gezielter Beratung. Gleichzeitig bestehen weiterhin Herausforderungen. Pflege ist oft schwer finanzierbar und der Bedarf an Unterstützung wächst. Ziel ist es daher, bestehende Lücken zu schließen und frühzeitig passende Hilfsangebote aufzuzeigen. Um dem gerecht zu werden, gehen die beteiligten Kommunen unterschiedliche Wege.
1: Die drei Städte haben sich natürlich unterschiedliche Schwerpunkte gesetzt, aber sie werden einheitlich wissenschaftlich begleitet und sie gucken auch, wie sie tatsächlich diese Angebote aus dem Lernen der einen Stadt, dann auch die andere Stadt davon profitiert. Und was mir nochmal ganz wichtig ist, zu sagen, diese 2 Millionen teilen wir uns mit den Pflegekassen, weil die Pflegekassen selber auch ein sehr großes Interesse daran haben, wie tatsächlich die Pflege sich entwickelt. Sie wissen, die Pflegekassen finanzieren ja auch einen großen Teil Pflege. Und wir sind natürlich sehr daran interessiert, nochmal modern zu gucken, wie kann man die Pflegesituation auch hier in unserem Land verbessern.
0: Die drei kreisfreien Städte starten dabei nicht bei Null. Mit der finanziellen Unterstützung sollen bestehende Strukturen gezielt ausgebaut werden, in der Hoffnung, dass erste Verbesserungen bereits im Laufe dieses Jahres spürbar werden.
3: Das lange Wochenende rund um den 1. Mai wurde von den Fußballvereinen der Region genutzt, um die Nachholspiele auszutragen. So traf die SGM Chorwaldersee schon am 30. April auf den Dessauer SV 97, verlor jedoch mit 1:2. Zwei Tage später, also am 2. Mai, reiste die SG aus Waldersee zum FC Stahl Aachen und gewann gegen den Tabellenvorletzten mit 0:2. Auch der SV Blau-Rot-Coswig war am vergangenen Samstag auswärts gefragt. Im Duell gegen den SV Pochrösa teilten sich die Coswiger mit einem 0:0 jedoch die Punkte. In der Landesliga Süd reiste der TSV Rot-Weiß-Zerbst zur SG Blau-Weiß-Brachstedt. Die Zerbster haben jedoch einen schlechten Tag erwischt und verloren das Spiel mit 5:1 und rutschen damit vorerst auf einen Abstiegsplatz. Im Stadion am Schillerpark konnte man am vergangenen Wochenende wieder Verbandsliga-Fußball sehen. Der SV Dessau 05 empfing den VfB Merseburg zum Nachholspiel des 16. Spieltages. Auch wenn die Hausherren auf dem Papier als Favoriten antraten, sollte es ihnen der VfB nicht einfach machen.
4: Für den SV Dessau 05 stand am 2. Mai ein Nachholspiel auf dem Plan. Im Stadion am Schillerpark empfing man den VfB Merseburg. Die Gäste aus dem Saalekreis standen vor dem Spiel in der Tabelle 10 Punkte unter den Dessauern. Die 05er wollten ihren zweiten Tabellenplatz mit einem Heimsieg verteidigen. Und nach 3 Minuten hier die erste Chance für die Hausherren. Alex Soblowski mit dem weiten Ball auf Marcio Pelchen. Die Hereingabe, VfB-Keeper Lukas Bartz, aber aufmerksam. In der 14. Spielminute dann die Gäste. Tom Bierschenk mit dem hohen Ball auf Danny Wagner. Der setzt sich bockstark gegen zwei Dessauer Gegenspieler durch. An Nico Becker kommt er aber nicht vorbei, der den Einschlag per Fußabwehr verhindert und den Ball dann sicher hat. Riesenmöglichkeit für die Merseburger. Auf der anderen Seite gleich wieder die 05er mit Druck. Vyacheslav Biriuk mit der Flanke auf Elia Friebe. Dessen Kopfball ist aber nicht gut. Das Spiel bleibt unterhaltsam und beide Teams versuchen den Führungstreffer zu erzielen. Wieder ein hoher Ball des VfB, Danny Wagner schnappt sich die Kugel und Nico Becker kann erneut glänzend parieren. Der Schlussmann macht ein starkes Spiel. Auf der anderen Seite zappelt der Ball dann im Netz. Paul Wertmann mit dem Steckpass auf Elia Friebe, der einnetzt, aber im Abseits stand. Auch die Gastmannschaft hält den Druck hoch. Lauris Vogt, mal mit dem Schuss aus der zweiten Reihe, aber kein Vorbeikommen an 05-Keeper Nico Becker. Eine halbe Stunde ist gespielt. Jetzt mal wieder das Team von Dimitrios Mitsis im Vorwärtsgang. Mika von Zansen mit der genauen Flanke auf Pitt Schulz, dessen Kopfball aber in den Armen von Lukas Bartz landet. Der Schlussmann der Gäste ist in der nächsten Szene etwas unsicher. Er bekommt den Rückpass und Elia Friebe läuft an. Der Stürmer fault dann aber den Keeper und kann nicht mehr draus machen. Die Merseburger werden jetzt immer stärker und erhöhen die Schlagzahl. Den Schuss von Oliver Hillemann pariert Nico Becker, dann aber ein Aufschrei. Die Gäste wollen einen Elfmeter. Schiri Andreas Pack lässt weiterlaufen. Der VfB bleibt am Drücker. Tom Bierschenk hier per Volley, ohne Erfolg. In der 39. Minute der nächste Vorstoß durch Jamie Wagner, der bis in den Strafraum kommt und dort von Tadeusz Horváth zu Fall gebracht wird. Diesmal zeigt der Unparteiische auf den Punkt. Den Strafstoß verwandelt Danny Wagner souverän zur 1:0-Führung für die Merseburger. Die Schillerpark-Kicker lassen sich vom Rückstand aber nicht verunsichern. Pitt Schulz gleich mit der dicken Chance auf den Ausgleich, Lukas Bartz pariert. Die 05er wollen hier unbedingt vor der Pause noch treffen. Elia Friebe zu Sören Barabasch, aber wieder ist Bartz da und kann den Einschlag verhindern. Und dann Mika von Zansen mit der guten Hereingabe auf Pitt Schulz, aber auch daraus wird nichts. Die Chancenverwertung hier das große Manko der Hausherren in Durchgang 1. Aber nur ein knapper Rückstand für die Bauhausstädter und noch alles möglich in der zweiten Hälfte. Die erste Chance hat jedoch das Team aus dem Saalekreis. Nach einer Ecke kommt Oliver Hillemann an den Ball, trifft aber nur den Pfosten. In der zweiten Halbzeit ist hier zunächst etwas weniger Intensität drinne. Wir springen in die 57. Minute. Freistoß für 05, schnell ausgeführt. Marcio Pelchen auf Yves Bratsch und zurück auf Pelchen. Der probiert's und netzt zum Ausgleich ein. Da sah Bartz im Kasten des VfB nicht gut aus. Den 05ern wird's ziemlich egal sein und die drücken auch gleich danach auf die Führung. Pitt Schulzes Schuss hier noch geblockt. Dann ist Elia Friebe nach einem Steckpass von Brandon Stelmark frei durch, aber auch sein Schuss wird von den Merseburgern geblockt. Die Hausherren jetzt komplett dominant und mit zahlreichen Angriffen. Hier rettet das Aluminium die Gäste nach einem starken Abschluss von Tobias Berndt. Dann Alex Toblowski mit dem hohen Ball auf Elia Friebe. Der Schiri entscheidet aber auf ein Foul am gegnerischen Keeper. Auch in Durchgang 2 bleibt die Chancenverwertung die größte Schwäche der Dessauer. Und ab der 75. Minute wird es nochmal schwerer für die Gastgeber. Nach diesem Foul sieht Alex Toblowski seine zweite gelbe Karte und wird von Schiri Andreas Park vom Platz geschickt. Aber auch in Unterzahl bleiben die Schillerpackiger zunächst das spielbestimmende Team und haben noch einige Chancen. 10 Minuten vor Schluss wird es dann laut. Elia Friebe mit dem Schuss und Oliver Hillemann bekommt den Ball auf der Linie an den Arm. Der Unparteiische ahndet das Vergehen zum Unverständnis der Heimfans nicht. Der Sturmlauf der Dessauer geht weiter. Wieder behauptet sich Elia Friebe im Zweikampf, aber wieder ist es Bartz, der hier gleich doppelt den Einschlag verhindert. Es soll einfach nicht sein mit dem zweiten Tor fürs Heimteam. Und Sie alle kennen das Sprichwort, wenn du sie vorne nicht machst, ja, dann kontern die Merseburger und Lauris Vogt erzielt in der 88. Minute den Führungstreffer nach guter Vorarbeit von Danny Wagner. Unfassbar, was hier passiert. Die Moral der Dessauer an diesem Nachmittag aber unkaputtbar und sie versuchen es weiter. Aber auch Tobias Berndt scheitert an Lukas Bartz. Der Schlusspfiff steht kurz bevor und die 05er bekommen noch einmal eine Ecke. Ein Aufschrei geht durchs Stadion nach einem Foul an Tobias Berndt. Aber auch hier lässt der Schiedsrichter die Pfeife stecken. Da Keeper Nico Becker mittlerweile mit vorne ist, fangen sich die Bauhausstädter dann noch einen Konter. Wladislav Pronischkin muss nur noch das leere Tor zum Endstand von 3:1 für die Merseburger treffen. Eine bittere Niederlage für den SV Dessau 05, der das Chancenplus vor allem in Durchgang 2 definitiv auf seiner Seite hatte.
5: Ich finde, wir waren, also besonders in der ersten Halbzeit, wir waren nicht gut ans Spiel. Wir haben nur ein paar Möglichkeiten nach das 1-0 von Gegner. Trotzdem, ich finde uns für die ersten 30 Minuten in der zweiten Halbzeit, dass wir sehr dominant waren, mit auch richtig guten Chancen. Da kommt die gelb-rote Karte, die ich will nicht kommentieren. Also, das hat einen großen Einfluss ins Spiel, egal ob das gelb-rot war oder nicht. Und ja, am Ende, wir hatten trotzdem gute Möglichkeiten. Wir wollten unbedingt den Sieg. Das lasst uns ein bisschen offen. Und mit der ersten guten Möglichkeit von Gegner kommt das 1-2. Dann, ja, wir spielen mit ein bisschen mehr Risiko. Vor ein zweites Tor hat nicht geklappt. Kommt das 1-3. Trotzdem, unabhängig von einer Niederlage, wir müssen von das Spiel viel lernen. Wir, besonders von unserer ersten Halbzeit, finde ich. Und wenn wir das machen, dann können wir optimistisch für die Zukunft sein.
4: Die 05er bleiben aufgrund ihrer guten Tordifferenz damit trotzdem weiterhin auf Platz 2 in der Verbandsliga-Tabelle. Am 9. Mai empfängt man nun den SC Bernburg im Stadion am Schillerpark um 15 Uhr.
3: Die Polizei Dessau-Roßlau beteiligt sich vom 4. bis 10. Mai an der europaweiten Rotpol-Kontrollwoche Truck and Bus 2. Ziel dieser Aktion ist es, die Sicherheit im gewerblichen Personen- und Güterverkehr weiter zu erhöhen. Im gesamten Land werden dazu verstärkte Kontrollen durchgeführt, wobei die regionalen Schwerpunkte variieren können. In diesem Zusammenhang wird insbesondere darauf hingewiesen, regelmäßige Fahrzeugchecks vorzunehmen, die Ladung ordnungsgemäß zu sichern sowie die vorgeschriebenen Lenk- und Ruhezeiten einzuhalten. Mit dieser Information sind wir am Ende der Dienstagsausgabe der Zeitnah Nachrichten. Schau noch auf das Wetter und auf die Meldungen aus der Region. Morgen gibt's an gleicher Stelle wieder aktuelle Nachrichten aus der Zeitnah-Redaktion. Bis dahin machen Sie es gut und auf Wiedersehen.
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8: Am Mittwoch kommt es immer wieder zu Regenfällen. Bei Temperaturen von 13 Grad bleibt es bewölkt. Der Wind kommt mit bis zu 8 Kilometern pro Stunde aus Norden. In den nächsten Tagen bleibt es weiter bewölkt und verregnet. Zum Wochenende klart es dann aber wieder auf.

0: In der Industrie- und Chemiestadt Bitterfeld-Wolfen gab es etwas Aufregendes zu entdecken. Für Begeisterte der Industrie war dies natürlich klar, denn am 12. April fand der Tag der Industriekultur statt. Auch in Bitterfeld-Wolfen öffneten 22 Kulturstandorte, Vereine und Initiativen kostenfrei ihre Türen an historischen Orten, Museen und sogar unter freiem Himmel. Eines dieser Orte war die Gemeinschaftsbäckerei in Bobau. Matthias Berger, ein Verantwortlicher des Vereins Geschichten bewahren e.V. und Ortsbürgermeister von Bobau, war an diesem Tag ebenfalls vor Ort, um über die Geschichte der Bäckerei zu berichten.
1: Ja, 1735 wurde hier begonnen mit dem Erdbackofen. Das stammt ja eigentlich aus dem Flämischen, ist das hier rübergekommen. Und Bobau war nun mal ein landwirtschaftlich geprägtes Dorf. Und die Bauern hatten damit zu tun, dass sie die Felder bewirtschaften und haben einfach jemanden oder eine Gemeinschaft gesucht, wie die Versorgung sichergestellt werden kann. Und so haben sich die 9 größten Bauern damals zusammengetan, haben einen Bäcker beschäftigt, der einmal in der Woche dann im Erdbackofen die Backen hat. So ist unweigerlich die erste Genossenschaft entstanden, ohne dass sie es wussten.
0: Die Bäckerei erweiterte im Laufe der Zeit ihre Räumlichkeiten. Dies passierte in den 20ern, da die Produktion der Genossenschaft in Tandem mit 96 Bauern nicht nur in der Lage war, das gesamte Dorf zu versorgen, sondern auch noch überschüssige Ware zu produzieren, welche für Profit verkauft werden konnte.
1: Naja, jetzt ist das Objekt von 1790 in dem Zustand, aber das ist auch bloß die Seite, wo wir jetzt hier stehen, ist eigentlich der Ursprungszustand. In den 20er Jahren wurde der zweite Teil dran gebaut, als man mitbekommen hat, dass man also auch Verkaufsfläche brauchte, nicht nur Backfläche. Bis dahin hat die Genossenschaft wirklich mit 96 Bauern und hat wirklich für die Dorfversorgung dann gesorgt. Und dann hat man mitbekommen, dass man die Produkte auch verkauft und deswegen ist noch eine Verkaufsfläche dran gekommen in 20er Jahren. Das ist noch historisch von 1790, ja, und steht aber Gott sei Dank nicht unter Denkmalschutz.
0: Die alte Dorfbäckerei soll aber nicht nur ein Standort der Industriekultur bleiben. Der Verein Geschichten bewahren e.V. will das Gebäude wieder für gemeinnützigen Nutzen wiederherstellen. Hierbei soll die Bäckerei umgebaut werden, zu Projekträumen und zu einem Ort der Begegnung. Aber dabei wird natürlich die historische Bausubstanz der alten Dorfbäckerei für die Zukunft abgesichert.
1: Also es gibt Pläne, wie das Objekt mal aussehen soll, wie es genutzt werden soll. Also es werden Projekträume und es wird eine Begegnungsstätte sein. Und wir haben schon 2 Zuschläge von Liedern, also die uns dann auch bestätigen, dass also wir 2 Ausbaustufen gefördert bekommen mit 80% Förderung. Ja, das eine ist die Sicherung der historischen Bausubstanz, die soll natürlich zeitnah beginnen. Und das zweite wird dann der Umbau sein.
0: Von Bildern bis hin zu Einheitswertbescheiden der alten Dorfbäckerei sind Dokumente natürlich erhalten. Diese wurden am Tag der Industriekultur präsentiert und sollen im fertigen Bau auch wieder ausgestellt werden. Ein Grund mehr, diesen historischen Standort zu besuchen. Nun kommen wir jedoch zum zweiten Ort der Industriekultur. Dafür müssen wir auf den Vorplatz des Rathauses von Bitterfeld-Wolfen, wo die Oldtimer-Gemeinschaft Wolfen e.V. Technikgeschichte auf Rädern präsentierte. Von Fahrrädern bis hin zu einem Wohnmobil wurde alles abgeparkt. Aber gerade der Wohnwagen hatte einige interessante Eigenschaften.
2: Ja, ist interessant. Der ist tatsächlich, was man logischerweise nicht sieht, weil er ja lackiert ist, komplett Alu. Also der kann auch tatsächlich nicht rosten. Und Aluminiumblech ist ja auch bekanntlich gut gegen Hagel resistent, ja, was heutzutage diese neuen Baustoffe sind, die es da gibt und Materialien. Das braucht er nicht. Das klappert halt, wenn es regnet, aber eine Isolierung von 3 cm hat heutzutage auch nicht jeder Wohnwagen. Ich meine, die sind so bei 2,5, 2,7 mm maximal. Aber der hat 3 cm Styropor-Bohrplatten drin. Ja. Also er ist auch gut warm. Man kann es auch bei schlechtem Wetter und im Herbst drinnen aushalten. Wintercamping haben wir noch nicht gemacht. Wäre nochmal eine Herausforderung, aber naja.
0: Die Oldtimer-Gemeinschaft Wolfen e.V. geht auch viele Projekte an und ist ebenfalls bei einer großen Anzahl von anderen Veranstaltungen anwesend. Beispielsweise beim Bergmannstag in Holzweißig oder auf Anfrage bei anderen Ortsveranstaltungen. Doch wie sieht der Plan im Frühjahr 2026 für die Oldtimer-Gemeinschaft aus?
2: Projekte sind dieses Jahr wieder das Oldtimer-Treffen, das große Oldtimer-Treffen in Krippin bei den Longhorns auf dem Gelände. Das wird Ende August stattfinden. Und die Frühjahrsausfahrt am 3. Mai von Wolfen nach Roßlau zur Schiffswerft in Roßlau, das wird, also ist jetzt im Frühjahr dran.
0: Norbert Bartsch erläutert noch einmal die Wichtigkeit des Vereinslebens. Für die Gesellschaft etwas zu tun, erfreut die 22 Mitglieder des Vereins. Für das Mitmachen im Verein benötigt man im Übrigen keinen eigenen Oldtimer.
2: Es muss keiner einen Oldtimer haben, der bei uns im Verein mitmachen möchte. Das ist für uns nicht ausschlaggebend. Sicherlich haben viele Fahrzeuge in unterschiedlichster Form. Aber allein das Pflegen und das Brauchtum, das ist uns so ein bisschen wichtig. Die Gemeinschaft ist wichtig. Wir haben auch kein Vereinsfahrzeug in dem Sinne, wo wir jetzt mal so alle dran schrauben würden. Jeder hat halt seine. Wir tauschen viel aus, wenn es um Teile geht. Das ist tatsächlich ein reger Austausch. Einmal im Monat treffen wir uns zu unserer Sitzung, zu unserem Gemeinschaftsabend.
0: Lustigerweise befanden sich auch Fahrräder des Irene-Fahrradhauses in der Obhut der Oldtimer-Gemeinschaft Wolfen e.V. Doch mit diesem Standort der Industriekultur werden wir uns in der nächsten Sendung von RBW Aktuell beschäftigen.
3: Am Donnerstag stand im Jahnstadion um 18.30 Uhr ein spannendes Derby auf dem Plan. Vor rund 300 Zuschauern empfing die Rosemeier 11 hier die Herren der SG Rot-Weiß Thalheim. Da sich die Gäste derzeit im Tabellenkeller befinden und Bitterfeld sich im oberen Drittel ansiedelt, gingen die Hausherren als klare Favoriten in die Begegnung. Das Spiel beginnt und nimmt schnell Fahrt auf. In der 5. Minute kommt ein langer Ball der Hausherren in die Thalheimer Hälfte. Gründling kommt ran und gibt zu Galusin. Kann kontrollieren, Schuss, aber weit übers Tor. Es bleibt beim 0:0. Wir springen in die 13. und Bitterfeld greift über links an. Der Ball kommt zu Galusin. Pass zu Bark. Gibt weiter an Gründling. Günther geht nicht rein, aber Bark ist da und versenkt die Kugel. Bitterfeld geht in Führung. In den nächsten Minuten wird es etwas ruhiger. Aber in der 27. bringt Thalheim das Spiel in die Bitterfelder Hälfte. Damit endet diese Begegnung nach 94 Minuten mit einem 1:0 für Bitterfeld. Die Einschätzungen der beiden Trainer fallen folgendermaßen aus.
4: Zufrieden. Wir freuen uns natürlich über den Derby-Sieg oder generell den Sieg, dass wir keinen Fehler gemacht haben, dass wir 0:0 gespielt haben. Über das Wie, ich glaube, der Plan war heute ein anderer. Also am Ende ist das Spiel heute für mich sinnbildlich für die Entwicklung der letzten Jahre. Wenn ich dann das weiter aushole und jetzt gar nicht am Detail aus bin. Früher haben die Derbys gelebt vom Feuer, von Intensität, von Rivalität. Davon habe ich heute nichts gesehen.

0: Natürlich muss ich sagen, schwierig dann halt in meinem Gegner dann reinzugehen, aber hat sich halt die Entwicklung des Gegners halt dazu beigetragen in den letzten Jahren. Und ich glaube, da wissen auch alle, was ich meine. Ich war früher als Zuschauer hier, ich hatte als Trainer hier andere Derbys. Ich glaube, das hat halt keinen abgeholt von den Zuschauerrängen. Für uns war das wichtiger, mit unseren verletzten Leuten, mit Offensivausfällen, dass wir gewonnen haben. Ich glaube, wir können noch einen wesentlich entspannteren Abend haben, wenn wir in der ersten Halbzeit von den zwei, drei richtig guten Torchancen am Pfosten und auf der Linie, die geklärt werden, die einfach reinmachen, dann wird es. Aber am Ende hat Heim, glaube ich, nicht groß aufs Tor geschossen oder gar nicht. Und dann ist es verdient, aber schön ist was anderes.
1: Aufgrund der Bedingungen, die wir hatten, dass wir verletzte Spieler hatten und auch, ich denke mal, mit drei rote Karten. Nicht das beste Aufgebot, haben wir es eigentlich über weite Strecken ordentlich gemacht. Gehen durch ein bisschen individuellen Fehler und Rückstand. Haben vielleicht fünf Minuten später auch die Riesenchance zum 1-1. Aber unterm Strich muss man sagen, war es verdient und wir haben es lange offen gehalten und mit ein bisschen Glück machst du ja vielleicht noch einen Punkt. Also angetracht unserer Lara, denke ich mal, war es so ganz okay.
2: Kommenden Samstag, dem 9. Mai, geht es für Bitterfeld um 14 Uhr zum FSV Barleben. Und Thalheim empfängt am 8. Mai um 19 Uhr den SV 1890 Westerhausen.

0: übergeben.
1: Pflege betrifft nicht nur ältere Menschen, sondern ist in vielen Lebensbereichen notwendig und wichtig. Mit dem Modellvorhaben Menschen im Vor- und Umfeld von Pflege unterstützen durch integrierte Sozialplanung sollen die Pflegestrukturen unter anderem in Dessau-Roßlau weiterentwickelt werden. Am 17. April übergab Sozialministerin Petra Grimm-Benne Förderbescheide, um dieses Vorhaben auf den Weg zu bringen.
2: Wir haben die Möglichkeit bekommen, zusammen mit den Pflegekassen Modellprojekte zu etablieren. Und wir haben die drei Städte Magdeburg, Halle und Dessau-Roßlau gewinnen können, eine gemeinsame Pflegeplanung im Rahmen der Sozialplanung zu etablieren mit wissenschaftlicher Begleitung und Digitalisierung. Und das ist heute übergeben worden für den Zeitraum bis 2028. Insgesamt 2 Millionen Euro.
1: In Sachsen-Anhalt zeigt sich eine deutliche demografische Entwicklung. Es wird damit gerechnet, dass bis 2030 rund 200.000 Menschen pflegebedürftig sein könnten. Ziel ist es, diesen Menschen die bestmögliche Pflege zu bieten.
2: Wir wollen dem Grundsatz folgen, was sich jeder Mensch wünscht, so lange wie möglich zu Hause zu wohnen, zu leben und gesund zu altern. Und um das zu erreichen, braucht man natürlich eine gute Planung, was man an Angeboten vor Ort macht, wie man niederschwellig auch das Ehrenamt mit begleitet und wie man das tatsächlich macht von ambulanten Pflegedienst, von Angehörigen her, dass dieser Wunsch dieser Menschen auch in Erfüllung geht. Und dazu braucht man eine gute Planung und die muss auch digital aufgesetzt sein. Ich habe vorhin gesagt, dass man auf Knopfdruck sagen muss, was in dieser Region gebraucht wird. Und wir wollen damit insbesondere ältere Menschen und deren Angehörige gut erreichen. Und ich bin ganz begeistert, dass die drei Städte gesagt haben, ja, wir machen mit. Wir stellen uns ja die gleichen Fragen, wie es in der Region vorangehen soll. Und wir tun uns zusammen, weil wir sind die drei kreisfreien Städte. Und wir wollen gucken, ob wir ein Verfahren etablieren, was hinterher anderen Städten auch im Land hilft und wo wir uns gegenseitig vernetzen und unterstützen können.
1: Auch die Stadt Dessau-Roßlau zeigt sich erfreut über die Förderbescheide. Es ist ein wichtiger Schritt, um die Pflegestruktur vor Ort weiter auszubauen.
3: Ich bin sehr dankbar dafür, dass wir 314.000 Euro heute mit diesem Bescheid zugesichert bekommen haben vom Sozialministerium. Und dieses Geld werden wir dafür nutzen, um nochmal Datenmonitoring zu beschreiben, zu betreiben und zu ermitteln, wo gibt es denn Pflegebedarfe. Pflege ist alles. Also viele verbinden ja Pflege mit älteren Menschen, das stimmt natürlich nicht. Auch jüngere Menschen brauchen Pflege. Und

0: Und auch erwachsene Menschen, denn wir haben unterschiedliche Beeinträchtigungen und Pflege ist nur tatsächlich nicht nur ambulant oder stationär. Pflege ist ja, passiert ja sehr oft und findet ja sehr oft auch in häuslichen Räumlichkeiten statt. Und das wollen wir alles ermitteln.
1: Mit dem Teilprojekt Lumina möchte die Doppelstadt die Unterstützung für Pflegebedürftige und deren Umfeld verbessern. Ziel ist es, Menschen in ihrem sozialen Lebensraum zu stärken und ihnen den Zugang zu Hilfsangeboten zu erleichtern.
0: Jede Stadt tickt ja anders. Und wir wissen, Dessau-Rostock hat sehr viele Menschen, sehr viele ältere Menschen. Und dementsprechend ist natürlich Bedarf sehr groß, dass wir wissen, wo geht man einkaufen? Wie sieht's mit der Barrierefreiheit aus? Haben wir gute ärztliche Versorgung, ja oder nein? Mobile Beratung, kriege ich das hin, dass ich telefonisch jemanden erreichen kann und Informationen bekomme zum Thema Pflege? Das alles wollen wir in den nächsten 3 Jahren ausbauen, verbessern und natürlich auch ganz viel Bildungsarbeit betreiben, indem wir darüber sprechen, Pflege betrifft wirklich alle, jeden von uns.
1: Viele Menschen wissen nicht, wo sie Informationen, beispielsweise zum Pflegegrad oder Finanzierung, erhalten können. Genau hier setzt das Projekt an. Mit mehr Aufklärung, Veranstaltungen und gezielter Beratung. Gleichzeitig bestehen weiterhin Herausforderungen. Pflege ist oft schwer finanzierbar und der Bedarf an Unterstützung wächst. Ziel ist es daher, bestehende Lücken zu schließen und frühzeitig passende Hilfsangebote aufzuzeigen. Um dem gerecht zu werden, gehen die beteiligten Kommunen unterschiedliche Wege.
2: Die 3 Städte haben sich natürlich unterschiedliche Schwerpunkte gesetzt, aber sie werden einheitlich wissenschaftlich begleitet und sie gucken auch, wie sie tatsächlich diese Angebote aus dem Lernen der einen Stadt, dann auch die andere Stadt davon profitiert. Und was mir nochmal ganz wichtig ist, zu sagen, diese 2 Millionen teilen wir uns mit den Pflegekassen, weil die Pflegekassen selber auch ein sehr großes Interesse daran haben, wie tatsächlich die Pflege sich entwickelt. Sie wissen, die Pflegekassen finanzieren ja auch einen großen Teil Pflege. Und wir sind natürlich sehr daran interessiert, nochmal modern zu gucken, wie kann man die Pflegesituation auch hier in unserem Land verbessern.
1: Die 3 kreisfreien Städte starten dabei nicht bei Null. Mit der finanziellen Unterstützung sollen bestehende Strukturen gezielt ausgebaut werden, in der Hoffnung, dass erste Verbesserungen bereits im Laufe dieses Jahres spürbar werden.
3: Das lange Wochenende rund um den 1. Mai wurde von den Fußballvereinen der Region genutzt, um die Nachholspiele auszutragen. So traf die SG Empor-Waldersee schon am 30. April auf den Dessauer SV 97, verlor jedoch mit 1:2. 2 Tage später, also am 2. Mai, reiste die SG aus Waldersee zum FC Stahl Aachen und gewann gegen den Tabellenvorletzten mit 0:2. Auch der SV Blau-Rot-Coswig war am vergangenen Samstag auswärts gefragt. Im Duell gegen den SV Poch-Rösa teilten sich die Coswiger mit einem 0:0 jedoch die Punkte. In der Landesliga Süd reiste der TSV Rot-Weiß-Zerbst zur SG Blau-Weiß-Brachstedt. Die Zerbster haben jedoch einen schlechten Tag erwischt und verloren das Spiel mit 5:1 und rutschen damit vorerst auf einen Abstiegsplatz. Im Stadion am Schillerpark konnte man am vergangenen Wochenende wieder Verbandsliga-Fußball sehen. Der SV Dessau 05 empfing den VfB Merseburg zum Nachholspiel des 16. Spieltages. Auch wenn die Hausherren auf dem Papier als Favoriten antraten, sollte es ihnen der VfB nicht einfach machen.
4: Für den SV Dessau 05 stand am 2. Mai ein Nachholspiel auf dem Plan. Im Stadion am Schillerpark empfing man den VfB Merseburg. Die Gäste aus dem Saalekreis standen vor dem Spiel in der Tabelle 10 Punkte unter den Dessauern. Die 05er wollten ihren 2. Tabellenplatz mit einem Heimsieg verteidigen. Und nach 3 Minuten hier die erste Chance für die Hausherren. Alex Soblowski mit dem weiten Ball auf Marcio Pellchen. Die Hereingabe, VfB-Keeper Lukas Bartz, aber aufmerksam. In der 14. Spielminute dann die Gäste. Tom Bierschenk mit dem hohen Ball auf Danny Wagner. Der setzt sich bockstark gegen 2 Dessauer Gegenspieler durch. An Nico Becker kommt er aber nicht vorbei, der den Einschlag per Fußabwehr verhindert und den Ball dann sicher hat. Riesenmöglichkeit für die Merseburger. Auf der anderen Seite gleich wieder die 05er mit Druck. Vyacheslav Piriuk mit der Flanke auf Elia Friebe. Dessen Kopfball ist aber nicht gut. Das Spiel bleibt unterhaltsam und beide Teams versuchen den Führungstreffer.

0: war zu erzielen. Wieder ein hoher Ball des VfB, Danny Wagner schnappt sich die Kugel und Nico Becker kann erneut glänzend parieren. Der Schlussmann macht ein starkes Spiel. Auf der anderen Seite zappelt der Ball dann im Netz. Paul Wertmann mit dem Steckpass auf Elia Friebe, der einnetzt, aber im Abseits stand. Auch die Gastmannschaft hält den Druck hoch. Lauris Vogt mal mit dem Schuss aus der zweiten Reihe, aber kein Vorbeikommen an 05-Keeper Nico Becker. Eine halbe Stunde ist gespielt. Jetzt mal wieder das Team von Dimitrios Mitsis im Vorwärtsgang. Mika von Zansen mit der genauen Flanke auf Pit Schulz, dessen Kopfball aber in den Armen von Lukas Bartz landet. Der Schlussmann der Gäste ist in der nächsten Szene etwas unsicher. Er bekommt den Rückpass und Elia Friebe läuft an. Der Stürmer fault dann aber den Keeper und kann nicht mehr draus machen. Die Merseburger werden jetzt immer stärker und erhöhen die Schlagzahl. Den Schuss von Oliver Hillemann pariert Nico Becker, dann aber ein Aufschrei. Die Gäste wollen einen Elfmeter. Schiri Andreas Pack lässt weiterlaufen. Der VfB bleibt am Drücker. Tom Bierschenk hier per Volley, ohne Erfolg. In der 39. Minute der nächste Vorstoß durch Jamie Wagner, der bis in den Strafraum kommt und dort von Tadeusz Horváth zu Fall gebracht wird. Diesmal zeigt der Unparteiische auf den Punkt. Den Strafstoß verwandelt Danny Wagner souverän zur 1:0 Führung für die Merseburger. Die Schillerpack-Kicker lassen sich vom Rückstand aber nicht verunsichern. Pitt Schulz gleich mit der dicken Chance auf den Ausgleich, Lukas Bartz pariert. Die 05er wollen hier unbedingt vor der Pause noch treffen. Elia Friebe zu Sören Barabasch, aber wieder ist Bartz da und kann den Einschlag verhindern. Und dann Mika von Zansen mit der guten Hereingabe auf Pitt Schulz, aber auch daraus wird nichts. Die Chancenverwertung hier das große Manko der Hausherren in Durchgang 1. Aber nur ein knapper Rückstand für die Bauhausstädter und noch alles möglich in der zweiten Hälfte. Die erste Chance hat jedoch das Team aus dem Saalekreis. Nach einer Ecke kommt Oliver Hillemann an den Ball, trifft aber nur den Pfosten. In der zweiten Halbzeit ist hier zunächst etwas weniger Intensität drinne. Wir springen in die 57. Minute. Freistoß für 05 schnell ausgeführt. Massio Pelchen auf Yves Bratsch und zurück auf Pelchen. Der probiert's und netzt zum Ausgleich ein. Da sah Bartz im Kasten des VfB nicht gut aus. Den 05ern wird's ziemlich egal sein und die drücken auch gleich danach auf die Führung. Pitt Schulzes Schuss hier noch geblockt. Dann ist Elia Friebe nach einem Steckpass von Brandon Stelmark frei durch, aber auch sein Schuss wird von den Merseburgern geblockt. Die Hausherren jetzt komplett dominant und mit zahlreichen Angriffen. Hier rettet das Aluminium die Gäste nach einem starken Abschluss von Tobias Berndt. Dann Alex Toblowski mit dem hohen Ball auf Elia Friebe, der Schiri entscheidet aber auf ein Foul am gegnerischen Keeper. Auch in Durchgang 2 bleibt die Chancenverwertung die größte Schwäche der Dessauer und ab der 75. Minute wird es nochmal schwerer für die Gastgeber. Nach diesem Foul sieht Alex Toblowski seine zweite gelbe Karte und wird von Schiri Andreas Pack vom Platz geschickt. Aber auch in Unterzahl bleiben die Schillerpack-Kicker zunächst das spielbestimmende Team und haben noch einige Chancen. 10 Minuten vor Schluss wird es dann laut. Elia Friebe mit dem Schuss und Oliver Hillemann bekommt den Ball auf der Linie an den Arm. Der Unparteiische ahndet das Vergehen zum Unverständnis der Heimfans nicht. Der Sturmlauf der Dessauer geht weiter. Wieder behauptet sich Elia Friebe im Zweikampf, aber wieder ist es Bartz, der hier gleich doppelt den Einschlag verhindert. Es soll einfach nicht sein mit dem zweiten Tor fürs Heimteam. Und Sie alle kennen das Sprichwort, wenn du sie vorne nicht machst, ja, dann kontern die Merseburger und Lauris Vogt erzielt in der 88. Minute den Führungstreffer nach guter Vorarbeit von Danny Wagner. Unfassbar, was hier passiert. Die Moral der Dessauer an diesem Nachmittag aber unkaputtbar und sie versuchen es weiter. Aber auch Tobias Berndt scheitert an Lukas Bartz. Der Schlusspfiff steht kurz bevor und die 05er bekommen noch einmal eine Ecke. Ein Aufschrei geht durchs Stadion nach einem Foul an Tobias Berndt. Aber auch hier lässt der Schiedsrichter die Pfeife stecken. Da Keeper Nico Becker mittlerweile mit vorne ist, fangen sich die Bauhausstädter dann noch einen Konter. Wladislav Pronischkin muss nur noch das leere Tor zum Endstand von 3:1 für die Merseburger treffen. Eine bittere Niederlage für den SV Dessau 05, der das Chancenplus vor allem in Durchgang 2 definitiv auf seiner Seite hatte.
1: Ich finde, wir waren, also besonders in erster Halbzeit, wir waren nicht gut ans Spiel. Wir haben nur ein paar Möglichkeiten nach das 1:0 von Gegner. Trotzdem, ich finde, uns für die ersten 30 Minuten in der zweiten Halbzeit, dass wir sehr dominant waren, mit auch richtig guten Chancen. Da kommt die gelb-rote Karte, die ich will nicht kommentieren. Also, das hat einen großen Einfluss ins Spiel, egal ob das gelb-rot war oder nicht. Und ja, am Ende, wir hatten trotzdem gute Möglichkeiten. Wir wollten unbedingt den Sieg. Das lässt uns ein bisschen offen. Und mit der ersten guten Möglichkeit von Gegner kommt das 1-2. Dann, ja, wir spielen mit ein bisschen mehr Risiko. Vor ein zweites Tor hat nicht geklappt. Kommt das 1-3. Trotzdem, unabhängig von einer Niederlage, wir müssen von das Spiel viel lernen. Wir, besonders von unserer ersten Halbzeit, finde ich. Und wenn wir das machen, dann können wir optimistisch für die Zukunft sein.
0: Die 05er bleiben aufgrund ihrer guten Tordifferenz damit trotzdem weiterhin auf Platz 2 in der Verbandsliga-Tabelle. Am 9. Mai empfängt man nun den SC Bernburg im Stadion am Schillerpark um 15 Uhr.
2: Die Polizei Dessau-Roßlau beteiligt sich vom 4. bis 10. Mai an der europaweiten Rotpol-Kontrollwoche Truck and Bus 2. Ziel dieser Aktion ist es, die Sicherheit im gewerblichen Personen- und Güterverkehr weiter zu erhöhen. Im gesamten Land werden dazu verstärkte Kontrollen durchgeführt, wobei die regionalen Schwerpunkte variieren können. In diesem Zusammenhang wird insbesondere darauf hingewiesen, regelmäßige Fahrzeugchecks vorzunehmen, die Ladung ordnungsgemäß zu sichern sowie die vorgeschriebenen Lenk- und Ruhezeiten einzuhalten. Mit dieser Information sind wir am Ende der Dienstagsausgabe der Zeitnah Nachrichten. Schau noch auf das Wetter und auf die Meldungen aus der Region. Morgen gibt's an gleicher Stelle wieder aktuelle Nachrichten aus der Zeitnah Redaktion. Bis dahin machen Sie's gut und auf Wiedersehen.
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0: Für Begeisterte der Industrie war dies natürlich klar, denn am 12. April fand der Tag der Industriekultur statt. Auch in Bitterfeld-Wolfen öffneten 22 Kulturstandorte, Vereine und Initiativen kostenfrei ihre Türen an historischen Orten, Museen und sogar unter freiem Himmel. Eines dieser Orte war die Gemeinschaftsbäckerei in Bobau. Matthias Berger, ein Verantwortlicher des Vereins Geschichten bewahren e.V. und Ortsbürgermeister von Bobau, war an diesem Tag ebenfalls vor Ort, um über die Geschichte der Bäckerei zu berichten.
1: Ja, 1735 wurde hier begonnen mit dem Erdbackofen. Das stammt ja eigentlich aus dem Flämischen, ist das hier rübergekommen. Und Bobau war nun mal ein landwirtschaftlich geprägtes Dorf. Und die Bauern hatten damit zu tun, dass sie die Felder bewirtschaften und haben einfach jemanden oder eine Gemeinschaft gesucht, wie die Versorgung sichergestellt werden kann. Und so haben sich die 9 größten Bauern damals zusammengetan, haben einen Bäcker beschäftigt, der einmal in der Woche dann im Erdbackofen die Backen hat. So ist unweigerlich die erste Genossenschaft entstanden, ohne dass sie es wussten.
0: Die Bäckerei erweiterte im Laufe der Zeit ihre Räumlichkeiten. Dies passierte in den 20ern, da die Produktion der Genossenschaft in Tandem mit 96 Bauern nicht nur in der Lage war, das gesamte Dorf zu versorgen, sondern auch noch überschüssige Ware zu produzieren, welche für Profit verkauft werden konnte.
1: Naja, jetzt ist das Objekt von 1790 in dem Zustand, aber das ist auch bloß die Seite, wo wir jetzt hier stehen, ist eigentlich der Ursprungszustand. In den 20er Jahren wurde der zweite Teil dran gebaut, als man mitbekommen hat, dass man also auch Verkaufsfläche brauchte, nicht nur Backfläche. Bis dahin hat die Genossenschaft wirklich mit 96 Bauern und hat wirklich für die Dorfversorgung dann gesorgt. Und dann hat man mitbekommen, dass man die Produkte auch verkauft und deswegen ist noch eine Verkaufsfläche dran gekommen in 20er Jahren. Das ist noch historisch von 1790, ja, und steht aber Gott sei Dank nicht unter Denkmalschutz.
0: Die alte Dorfbäckerei soll aber nicht nur ein Standort der Industriekultur bleiben. Der Verein Geschichten bewahren e.V. will das Gebäude wieder für gemeinnützige Nutzen wiederherstellen. Hierbei soll die Bäckerei umgebaut werden, zu Projekträumen und zu einem Ort der Begegnung. Aber dabei wird natürlich die historische Bausubstanz der alten Dorfbäckerei für die Zukunft abgesichert.
1: Also es gibt Pläne, wie das Objekt mal aussehen soll, wie es genutzt werden soll. Also es werden Projekträume und es wird eine Begegnungsstätte sein. Und wir haben schon 2 Zuschläge von Liedern, also die uns dann auch bestätigen, dass also wir 2 Ausbaustufen gefördert bekommen mit 80% Förderung. Ja. Das eine ist die Sicherung der historischen Bausubstanz, die soll natürlich zeitnah beginnen. Und das zweite wird dann der Umbau sein.
0: Von Bildern bis hin zu Einheitswertbescheiden der alten Dorfbäckerei sind Dokumente natürlich erhalten. Diese wurden am Tag der Industriekultur präsentiert und sollen im fertigen Bau auch wieder ausgestellt werden. Ein Grund mehr, diesen historischen Standort zu besuchen. Nun kommen wir jedoch zum zweiten Ort der Industriekultur. Dafür müssen wir auf den Vorplatz des Rathauses von Bitterfeld-Wolfen, wo die Oldtimer-Gemeinschaft Wolfen e.V. Technikgeschichte auf Rädern präsentierte. Von Fahrrädern bis hin zu einem Wohnmobil wurde alles abgeparkt. Aber gerade der Wohnwagen hatte einige interessante Eigenschaften.
2: Ja, ist interessant. Der ist tatsächlich, was man ihn logischerweise nicht sieht, weil er ja lackiert ist, komplett Alu. Also der kann auch tatsächlich nicht rosten. Und Aluminiumblech ist ja auch bekanntlich gut gegen Hagel resistent, ja, was heutzutage diese neuen Baustoffe sind, die es da gibt und Materialien. Das braucht er nicht. Das klappert halt, wenn es regnet, aber eine Isolierung von 3 cm hat heutzutage auch nicht jeder Wohnwagen. Ich meine, die sind so bei 2,5, 2,7 mm maximal. Aber der hat 3 cm Styroporbohrplatten drin. Ja. Also er ist auch gut warm. Man kann es auch bei schlechtem Wetter und im Herbst drinnen aushalten. Wintercamping haben wir noch nicht gemacht. Wäre nochmal eine Herausforderung, aber naja.
0: Die Oldtimer-Gemeinschaft Wolfen e.V. geht auch viele Projekte an und ist ebenfalls bei einer großen Anzahl von anderen Veranstaltungen anwesend. Beispielsweise beim Bergmannstag in Holzweißig oder auf Anfrage bei anderen Ortsveranstaltungen. Doch wie sieht der Plan im Frühjahr 2026 für die Oldtimer-Gemeinschaft aus?
2: Projekte sind dieses Jahr wieder das Oldtimer-Treffen, das große Oldtimer-Treffen in Krippin bei den Longhorns auf dem Gelände. Das wird Ende August stattfinden.

0: Und die Frühjahrsausfahrt am 3. Mai von Wolfen nach Roßlau zur Schiffswerft in Roßlau, also ist jetzt im Frühjahr dran.
1: Norbert Bartsch erläutert noch einmal die Wichtigkeit des Vereinslebens. Für die Gesellschaft etwas zu tun, erfreut die 22 Mitglieder des Vereins. Für das Mitmachen im Verein benötigt man im Übrigen keinen eigenen Oldtimer.
0: Es muss keiner einen Oldtimer haben, der bei uns im Verein mitmachen möchte. Das ist für uns nicht ausschlaggebend. Sicherlich haben viele Fahrzeuge in unterschiedlichster Form. Aber allein das Pflegen und das Brauchtum, das ist uns so ein bisschen wichtig. Die Gemeinschaft ist wichtig. Wir haben auch kein Vereinsfahrzeug in dem Sinne, wo wir jetzt mal so alle dran schrauben würden. Jeder hat halt seine. Wir tauschen viel aus, wenn es um Teile geht. Das ist tatsächlich ein reger Austausch. Einmal im Monat treffen wir uns zu unserer Sitzung, zu unserem Gemeinschaftsabend.
1: Lustigerweise befanden sich auch Fahrräder des Irene-Fahrradhauses in der Obhut der Oldtimer-Gemeinschaft Wolfen e.V. Doch mit diesem Standort der Industriekultur werden wir uns in der nächsten Sendung von RBW Aktuell beschäftigen.
2: Am Donnerstag stand im Jahnstadion um 18.30 Uhr ein spannendes Derby auf dem Plan. Vor rund 300 Zuschauern empfing die Rosemeier 11 hier die Herren der SG Rot-Weiß Thalheim. Da sich die Gäste derzeit im Tabellenkeller befinden und Bitterfeld sich im oberen Drittel ansiedelt, gingen die Hausherren als klare Favoriten in die Begegnung. Das Spiel beginnt und nimmt schnell Fahrt auf. In der 5. Minute kommt ein langer Ball der Hausherren in die Thalheimer Hälfte. Gründling kommt ran und gibt zu Galusin. Kann kontrollieren, Schuss, aber weit übers Tor. Es bleibt beim 0:0. Wir springen in die 13. und Bitterfeld greift über links an. Der Ball kommt zu Galusin. Pass zu Bark. Gibt weiter an Gründling. Günther geht nicht rein, aber Bark ist da und versenkt die Kugel. Bitterfeld geht in Führung. In den nächsten Minuten wird es etwas ruhiger. Aber in der 27. bringt Thalheim das Spiel in die Bitterfelder Hälfte. Günther kann den Ball gewinnen und will ihn rausbringen. Da kommt Schinkel und hält den 17er fest. Der Unparteiische fackelt nicht lange und zeigt dem Thalheimer die gelbe Karte. Bis zur Halbzeit fallen keine weiteren Tore und es geht mit 1:0 in die Pause. In der zweiten Hälfte zeigen sich beide Mannschaften zunächst recht ungefährlich und das Spiel läuft einfach so vor sich hin. Die Bitterfelder Fans scheinen davon so gelangweilt zu sein, dass sie anfangen, ihre Pyrotechnik einfach aufs Spielfeld zu werfen. Nach einer kurzen Unterbrechung kann es dann aber weitergehen. Wir springen in die 74. und Bitterfeld greift an. Lange Bälle nach vorne, finden schließlich Galusin. Aber Popov will da auch hin und bringt den Bitterfelder im vollen Lauf zum Fall. Dafür darf der Thalheimer sich das restliche Spiel von außen anschauen. Doch dann, kurz vor Abpfiff, Ecke für Thalheim. Ali versucht es direkt, aber Hermann ist wach und entschärft die Situation. Damit endet diese Begegnung nach 94 Minuten mit einem 1:0 für Bitterfeld. Die Einschätzungen der beiden Trainer fallen folgendermaßen aus.
3: Zufrieden, wir freuen uns natürlich über den Derby-Sieg oder generell den Sieg, dass wir keinen Fehler gemacht haben, dass wir zu Null gespielt haben. Über das Wie, ich glaube, der Plan war heute ein anderer. Also am Ende ist das Spiel heute für mich sinnbildlich für die Entwicklung der letzten Jahre, wenn ich dann das weiter aushole und jetzt gar nicht am Detail aus bin. Früher haben die Derbys gelebt vom Feuer, von Intensität, von Rivalität. Davon habe ich heute nichts gesehen. Natürlich muss ich sagen, schwierig, dann halt beim Gegner da reinzugehen, aber hat sich halt die Entwicklung des Gegners halt dazu beigetragen in den letzten Jahren. Und ich glaube, da wissen auch alle, was ich meine. Ich war früher als Zuschauer hier, ich hatte als Trainer hier andere Derbys. Ich glaube, das hat halt keinen abgeholt von den Zuschauerrängen. Für uns war das wichtiger, mit unseren verletzten Leuten, mit Offensivausfällen, dass wir gewonnen haben. Ich glaube, wir können noch einen wesentlich entspannteren Abend haben, wenn wir in der ersten Halbzeit von den 2-3 richtig guten Torchancen am Pfosten und auf der Linie, die geklärt werden, die einfach reinmachen, dann wird es aber am Ende hat Heim, glaube ich, nicht groß aufs Tor geschossen oder gar nicht. Und dann ist es verdient, aber schön ist was anderes.
4: Aufgrund der Bedingungen, die wir hatten, dass wir verletzte Spieler hatten und auch, ich denke mal, mit 3 rote Karten, nicht das beste Aufgebot, haben wir es eigentlich über weite Strecken ordentlich gemacht, gehen durch ein bisschen individuellen Fehler und Rückstand, haben vielleicht 5 Minuten später auch die Riesenchance zum 1-1, aber unterm Strich muss man sagen, war es verdient und wir haben es lange offen gehalten und mit ein bisschen Glück machst du ja vielleicht noch einen Punkt. Also angetracht unserer Lara, denke ich mal, war es so ganz okay.
2: Kommenden Samstag, dem 9. Mai, geht es für Bitterfeld um 14 Uhr zum FSV Barleben. Und Thalheim empfängt am 8. Mai um 19 Uhr den SV 1890 Westerhausen.

0: Es ist Dienstag und damit herzlich willkommen zu einer neuen Ausgabe der Zeitnahen Nachrichten hier auf RAN 1. Wie das Polizeirevier Dessau-Roßlau berichtet, drangen unbekannte Täter am 2. Mai in der Zeit von 2 bis 6 Uhr gewaltsam in 31 Büroräume des städtischen Klinikums im Auenweg ein und durchsuchten diese. Hierbei richteten sie einen hohen Sachschaden an, welcher auf ca. 46.500 Euro geschätzt wurde. Ob und was entwendet wurde, konnte bisher noch nicht eindeutig gesagt werden. Die Ermittlungen wurden aufgenommen. Die drei kreisfreien Städte Magdeburg, Halle und Dessau-Roßlau wollen mit einem neuen Modellvorhaben ihre Pflegestrukturen gezielt bis 2028 weiterentwickeln. Ziel ist es, den Pflegebedarf frühzeitiger zu erkennen und die Teilhabe von Pflegebedürftigen zu stärken. Am 17. April wurden dafür Förderbescheide in Höhe von rund 2 Millionen Euro an die beteiligten Kommunen übergeben.
1: Pflege betrifft nicht nur ältere Menschen, sondern ist in vielen Lebensbereichen notwendig und wichtig. Mit dem Modellvorhaben Menschen im Vor- und Umfeld von Pflege unterstützen durch integrierte Sozialplanung sollen die Pflegestrukturen unter anderem in Dessau-Roßlau weiterentwickelt werden. Am 17. April übergab Sozialministerin Petra Grimm-Benne Förderbescheide, um dieses Vorhaben auf den Weg zu bringen.
2: Wir haben die Möglichkeit bekommen, zusammen mit den Pflegekassen Modellprojekte zu etablieren. Und wir haben die drei Städte Magdeburg, Halle und Dessau-Roßlau gewinnen können, eine gemeinsame Pflegeplanung im Rahmen der Sozialplanung zu etablieren mit wissenschaftlicher Begleitung und Digitalisierung. Und das ist heute übergeben worden für den Zeitraum bis 2028. Insgesamt 2 Millionen Euro.
1: In Sachsen-Anhalt zeigt sich eine deutliche demografische Entwicklung. Es wird damit gerechnet, dass bis 2030 rund 200.000 Menschen pflegebedürftig sein könnten. Ziel ist es, diesen Menschen die bestmögliche Pflege zu bieten.
2: Wir wollen dem Grundsatz folgen, was sich jeder Mensch wünscht, so lange wie möglich zu Hause zu wohnen, zu leben und gesund zu altern. Und um das zu erreichen, braucht man natürlich eine gute Planung, was man an Angeboten vor Ort macht, wie man niederschwellig auch das Ehrenamt mit begleitet und wie man das tatsächlich macht von ambulanten Pflegedienst, von Angehörigen her, dass dieser Wunsch dieser Menschen auch in Erfüllung geht. Und dazu braucht man eine gute Planung und die muss auch digital aufgesetzt sein. Ich habe vorhin gesagt, dass man auf Knopfdruck sagen muss, was in dieser Region gebraucht wird. Und wir wollen damit insbesondere ältere Menschen und deren Angehörige gut erreichen. Und ich bin ganz begeistert, dass die drei Städte gesagt haben, ja, wir machen mit. Wir stellen uns ja die gleichen Fragen, wie es in der Region vorangehen soll. Und wir tun uns zusammen, weil wir sind die drei kreisfreien Städte. Und wir wollen gucken, ob wir ein Verfahren etablieren, was hinterher anderen Städten auch im Land hilft und wo wir uns gegenseitig vernetzen und unterstützen können.
1: Auch die Stadt Dessau-Roßlau zeigt sich erfreut über die Förderbescheide. Es ist ein wichtiger Schritt, um die Pflegestruktur vor Ort weiter auszubauen.
3: Ich bin sehr dankbar dafür, dass wir 314.000 Euro heute mit diesem Bescheid zugesichert bekommen haben vom Sozialministerium. Und dieses Geld werden wir dafür nutzen, um nochmal Datenmonitoring zu beschreiben, zu betreiben und zu ermitteln, wo gibt es denn Pflegebedarfe. Pflege ist alles. Also viele verbinden ja Pflege mit älteren Menschen. Das stimmt natürlich nicht. Auch jüngere Menschen brauchen Pflege und auch erwachsene Menschen, denn wir haben unterschiedliche Beeinträchtigungen. Und Pflege ist nur tatsächlich nicht nur ambulant oder stationär. Pflege ist ja, passiert ja sehr oft und findet ja sehr oft auch in häuslichen Räumlichkeiten statt. Und das wollen wir alles ermitteln.
1: Mit dem Teilprojekt Lumina möchte die Doppelstadt die Unterstützung für Pflegebedürftige und deren Umfeld verbessern. Ziel ist es, Menschen in ihrem sozialen Lebensraum zu stärken und ihnen den Zugang zu Hilfsangeboten zu erleichtern.
3: Jede Stadt tickt ja anders. Und wir wissen, Dessau-Rostock hat sehr viele Menschen, sehr viele ältere Menschen. Und dementsprechend ist natürlich Bedarf sehr groß, dass wir wissen, wo geht man einkaufen? Wie sieht es mit der Barrierefreiheit aus? Haben wir gute ärztliche Versorgung, ja oder nein? Mobile Beratung, kriege ich das hin, dass ich telefonisch jemanden erreichen kann und Informationen bekomme zum Thema Pflege? Das alles wollen wir in den nächsten 3 Jahren ausbauen, verbessern und natürlich auch ganz viel Bildungsarbeit betreiben, indem wir darüber sprechen, Pflege betrifft wirklich alle, jeden von uns.
1: Viele Menschen wissen nicht, wo sie Informationen, beispielsweise zum Pflegegrad oder Finanzierung, erhalten können. Genau hier setzt das Projekt an, mit mehr Aufklärung, Veranstaltungen und gezielter Beratung. Gleichzeitig bestehen weiterhin Herausforderungen. Pflege ist oft schwer finanzierbar und der Bedarf an Unterstützung wächst. Ziel ist es daher, bestehende Lücken zu schließen und frühzeitig passende Hilfsangebote aufzuzeigen. Um dem gerecht zu werden, gehen die beteiligten Kommunen unterschiedliche Wege.
2: Die 3 Städte haben sich natürlich unterschiedliche Schwerpunkte gesetzt, aber sie werden einheitlich wissenschaftlich begleitet und sie gucken auch, wie sie tatsächlich diese Angebote aus dem Lernen der einen Stadt, dann auch die andere Stadt davon profitiert. Und was mir nochmal ganz wichtig ist, zu sagen, diese 2 Millionen teilen wir uns mit den Pflegekassen, weil die Pflegekassen selber auch ein sehr großes Interesse daran haben, wie tatsächlich die Pflege sich entwickelt. Sie wissen, die Pflegekassen finanzieren ja auch einen großen Teil Pflege. Und wir sind natürlich sehr daran interessiert, nochmal modern zu gucken, wie kann man die Pflegesituation auch hier in unserem Land verbessern.
1: Die 3 kreisfreien Städte starten dabei nicht bei Null. Mit der finanziellen Unterstützung sollen bestehende Strukturen gezielt ausgebaut werden, in der Hoffnung, dass erste Verbesserungen bereits im Laufe dieses Jahres spürbar werden.
0: Das lange Wochenende rund um den 1. Mai wurde von den Fußballvereinen der Region genutzt, um die Nachholspiele auszutragen. So traf die SG Empor-Waldersee schon am 30. April auf den Dessauer SV 97, verlor jedoch mit 1:2. 2 Tage später, also am 2. Mai, reiste die SG aus Waldersee zum FC Stahl Aachen und gewann gegen den Tabellenvorletzten mit 0:2. Auch der SV Blau-Rot-Coswig war am vergangenen Samstag auswärts gefragt. Im Duell gegen den SV Poch-Rösa teilten sich die Coswiger mit einem 0:0 jedoch die Punkte. In der Landesliga Süd reiste der TSV Rot-Weiß-Zerbst zur SG Blau-Weiß-Brachstedt. Die Zerbster haben jedoch einen schlechten Tag erwischt und verloren das Spiel mit 5:1 und rutschen damit vorerst auf einen Abstiegsplatz. Im Stadion am Schillerpark konnte man am vergangenen Wochenende wieder Verbandsliga-Fußball sehen. Der SV Dessau 05 empfing den VfB Merseburg zum Nachholspiel des 16. Spieltages. Auch wenn die Hausherren auf dem Papier als Favoriten antraten, sollte es ihnen der VfB nicht einfach machen.
4: Für den SV Dessau 05 stand am 2. Mai ein Nachholspiel auf dem Plan. Im Stadion am Schillerpark empfing man den VfB Merseburg. Die Gäste aus dem Saalekreis standen vor dem Spiel in der Tabelle 10 Punkte unter den Dessauern. Die 05er wollten ihren 2. Tabellenplatz mit einem Heimsieg verteidigen. Und nach 3 Minuten hier die erste Chance für die Hausherren. Alex Soblowski mit dem weiten Ball auf Marcio Pelchen. Die Hereingabe, VfB-Keeper Lukas Bartz, aber aufmerksam. In der 14. Spielminute dann die Gäste. Tom Bierschenk mit dem hohen Ball auf Danny Wagner. Der setzt sich bockstark gegen 2 Dessauer Gegenspieler durch. An Nico Becker kommt er aber nicht vorbei, der den Einschlag per Fußabwehr verhindert und den Ball dann sicher hat. Riesenmöglichkeit für die Merseburger. Auf der anderen Seite gleich wieder die 05er mit Druck. Vyacheslav Biriuk mit der Flanke auf Elia Friebe. Dessen Kopfball ist aber nicht gut. Das Spiel bleibt unterhaltsam und beide Teams versuchen den Führungstreffer zu erzielen. Wieder ein hoher Ball des VfB, Danny Wagner schnappt sich die Kugel und Nico Becker kann erneut glänzend parieren. Der Schlussmann macht ein starkes Spiel. Auf der anderen Seite zappelt der Ball dann im Netz. Paul Wertmann mit dem Steckpass auf Elia Friebe, der einnetzt, aber im Abseits stand. Auch die Gastmannschaft hält den Druck hoch. Lauris Vogt mal mit dem Schuss aus der 2. Reihe, aber kein Vorbeikommen an 05-Keeper Nico Becker. Eine halbe Stunde ist gespielt. Jetzt mal wieder das Team von Dimitrios Mitsis im Vorwärtsgang. Mika von Zansen mit der genauen Flanke auf Pitt Schulz, dessen Kopfball aber in den Armen von Lukas Bartz landet. Der Schlussmann der Gäste ist in der nächsten Szene etwas unsicher. Er bekommt den Rückpass und Elia Friebe läuft an. Der Stürmer fault dann aber den Keeper und kann nicht mehr draus machen. Die Merseburger werden jetzt immer stärker und erhöhen die Schlagzahl. Den Schuss von Oliver Hillemann pariert Nico Becker, dann aber ein Aufschrei. Die Gäste wollen einen Elfmeter. Schiri Andreas Pack lässt weiterlaufen. Der VfB bleibt am Drücker. Tom Bierschenk hier per Volley ohne Erfolg. In der 39. Minute der nächste Vorstoß durch Jamie Wagner, der bis in den Strafraum kommt und dort von Tadeusz Horváth zu Fall gebracht wird. Diesmal zeigt der Unparteiische auf den Punkt. Den Strafstoß verwandelt Danny Wagner souverän zur 1:0-Führung für die Merseburger. Die Schillerpack-Kicker lassen sich vom Rückstand aber nicht verunsichern. Pitt Schulz gleich mit der dicken Chance auf den Ausgleich, Lukas Bartz pariert. Die 05er wollen hier unbedingt vor der Pause noch treffen. Elia Friebe zu Sören Barabasch, aber wieder ist Bartz da und kann den Einschlag verhindern. Und dann Mika von Zansen mit der guten Hereingabe auf Pitt Schulz, aber auch daraus wird nichts. Die Chancenverwertung hier das große Manko der Hausherren in Durchgang 1. Aber nur ein knapper Rückstand für die Bauhausstädter und noch alles möglich in der zweiten Hälfte. Die erste Chance hat jedoch das Team aus dem Saalekreis. Nach einer Ecke kommt Oliver Hillemann an den Ball, trifft aber nur den Pfosten. In der zweiten Halbzeit ist hier zunächst etwas weniger Intensität drinne. Wir springen in die 57. Minute. Freistoß für 05 schnell ausgeführt. Marcio Pelchen auf Yves Bratsch und zurück auf Pelchen. Der probiert's und netzt zum Ausgleich ein. Da sah Bartz im Kasten des VfB nicht gut aus. Den 05ern wird's ziemlich egal sein und die drücken auch gleich danach auf die Führung. Pitt Schulzes Schuss hier noch geblockt. Dann ist Elia Friebe nach einem Steckpass von Brandon Stelmark frei durch, aber auch sein Schuss wird von den Merseburgern geblockt. Die Hausherren jetzt komplett dominant und mit zahlreichen Angriffen. Hier rettet das Aluminium die Gäste nach einem starken Abschluss von Tobias Berndt. Dann Alex Toblowski mit dem hohen Ball auf Elia Friebe, der Schiri entscheidet aber auf ein Foul am gegnerischen Keeper. Auch in Durchgang 2 bleibt die Chancenverwertung die größte Schwäche der Dessauer und ab der 75. Minute wird es nochmal schwerer für die Gastgeber. Nach diesem Foul sieht Alex Toblowski seine zweite gelbe Karte und wird von Schiri Andreas Pack vom Platz geschickt. Aber auch in Unterzahl bleiben die Schillerpack-Kicker zunächst das spielbestimmende Team und haben noch einige Chancen. 10 Minuten vor Schluss wird es dann laut. Elia Friebe mit dem Schuss und Oliver Hillemann bekommt den Ball auf der Linie an den Arm. Der Unparteiische ahndet das Vergehen zum Unverständnis der Heimfans nicht. Der Sturmlauf der Dessauer geht weiter. Wieder behauptet sich Elia Friebe im Zweikampf, aber wieder ist es Bartz, der hier gleich doppelt den Einschlag verhindert. Es soll einfach nicht sein mit dem zweiten Tor fürs Heimteam. Und Sie alle kennen das Sprichwort, wenn du sie vorne nicht machst, ja, dann kontern die Merseburger und Lauris Vogt erzielt in der 88. Minute den Führungstreffer nach guter Vorarbeit von Danny Wagner.

0: Wagner. Unfassbar, was hier passiert. Die Moral der Dessauer an diesem Nachmittag aber unkaputtbar. Und sie versuchen es weiter. Aber auch Tobias Bernd scheitert an Lukas Bartz. Der Schlusspfiff steht kurz bevor und die 05er bekommen noch einmal eine Ecke. Ein Aufschrei geht durchs Stadion nach einem Foul an Tobias Bernd. Aber auch hier lässt der Schiedsrichter die Pfeife stecken. Da Keeper Nico Becker mittlerweile mit vorne ist, fangen sich die Bauhausstädter dann noch einen Konter. Wladislav Pronischkin muss nur noch das leere Tor zum Endstand von 3:1 für die Merseburger treffen. Eine bittere Niederlage für den SV Dessau 05, der das Chancenplus vor allem im Durchgang 2 definitiv auf seiner Seite hatte.
1: Ich finde, wir waren, also besonders in erster Halbzeit, wir waren nicht gut ans Spiel. Wir haben nur ein paar Möglichkeiten nach das 1-0 von Gegner. Trotzdem, ich finde uns für die ersten 30 Minuten in zweiter Halbzeit, dass wir sehr dominant waren, mit auch richtig guten Chancen. Da kommt die gelb-rote Karte, die ich will nicht kommentieren. Also das hat einen großen Einfluss ins Spiel, egal ob das gelb-rot war oder nicht. Und ja, am Ende, wir hatten trotzdem gute Möglichkeiten. Wir wollten unbedingt den Sieg. Das lasst uns ein bisschen offen. Und mit der ersten guten Möglichkeit von Gegner kommt das 1-2. Dann, ja, wir spielen mit ein bisschen mehr Risiko. Vor ein zweites Tor hat nicht geklappt. Kommt das 1-3. Trotzdem, unabhängig von einer Niederlage, wir müssen von das Spiel viel lernen. Wir, besonders von unserer ersten Halbzeit, finde ich. Und wenn wir das machen, dann können wir optimistisch für die Zukunft sein.
0: Die 05er bleiben aufgrund ihrer guten Tordifferenz damit trotzdem weiterhin auf Platz 2 in der Verbandsliga-Tabelle. Am 9. Mai empfängt man nun den SC Bernburg im Stadion am Schillerpark um 15 Uhr.
2: Die Polizei Dessau-Roßlau beteiligt sich vom 4. bis 10. Mai an der europaweiten Rotpol-Kontrollwoche Truck and Bus 2. Ziel dieser Aktion ist es, die Sicherheit im gewerblichen Personen- und Güterverkehr weiter zu erhöhen. Im gesamten Land werden dazu verstärkte Kontrollen durchgeführt, wobei die regionalen Schwerpunkte variieren können. In diesem Zusammenhang wird insbesondere darauf hingewiesen, regelmäßige Fahrzeugchecks vorzunehmen, die Ladung ordnungsgemäß zu sichern sowie die vorgeschriebenen Lenk- und Ruhezeiten einzuhalten. Mit dieser Information sind wir am Ende der Dienstagsausgabe der Zeitnah Nachrichten. Schau noch auf das Wetter und auf die Meldungen aus der Region. Morgen gibt's an gleicher Stelle wieder aktuelle Nachrichten aus der Zeitnah Redaktion. Bis dahin machen Sie es gut und auf Wiedersehen.
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5: Am Mittwoch kommt es immer wieder zu Regenfällen. Bei Temperaturen von 13 Grad bleibt es bewölkt. Der Wind kommt mit bis zu 8 Kilometern pro Stunde aus Norden. In den nächsten Tagen bleibt es weiter bewölkt und verregnet. Zum Wochenende klart es dann aber wieder auf.

0: Für Begeisterte der Industrie war dies natürlich klar, denn am 12. April fand der Tag der Industriekultur statt. Auch in Bitterfeld-Wolfen öffneten 22 Kulturstandorte, Vereine und Initiativen kostenfrei ihre Türen an historischen Orten, Museen und sogar unter freiem Himmel. Eines dieser Orte war die Gemeinschaftsbäckerei in Bobau. Matthias Berger, ein Verantwortlicher des Vereins Geschichten bewahren e.V. und Ortsbürgermeister von Bobau, war an diesem Tag ebenfalls vor Ort, um über die Geschichte der Bäckerei zu berichten.
1: Ja, 1735 wurde hier begonnen mit dem Erdbackofen. Das stammt ja eigentlich aus dem Flämischen, ist das hier rübergekommen. Und Bobau war nun mal ein landwirtschaftlich geprägtes Dorf. Und die Bauern hatten damit zu tun, dass sie die Felder bewirtschaften und haben einfach jemanden oder eine Gemeinschaft gesucht, wie die Versorgung sichergestellt werden kann. Und so haben sich die 9 größten Bauern damals zusammengetan, haben einen Bäcker beschäftigt, der einmal in der Woche dann im Erdbackofen die Backen hat. So ist unweigerlich die erste Genossenschaft entstanden, ohne dass es wussten.
0: Die Bäckerei erweiterte im Laufe der Zeit ihre Räumlichkeiten. Dies passierte in den 20ern, da die Produktion der Genossenschaft in Tandem mit 96 Bauern nicht nur in der Lage war, das gesamte Dorf zu versorgen, sondern auch noch überschüssige Ware zu produzieren, welche für Profit verkauft werden konnte.
1: Naja, jetzt ist das Objekt von 1790 in dem Zustand, aber das ist auch bloß die Seite, wo wir jetzt hier stehen, ist eigentlich der Ursprungszustand. In den 20er Jahren wurde der zweite Teil dran gebaut, als man mitbekommen hat, dass man also auch Verkaufsfläche brauchte, nicht nur Backfläche. Bis dahin hat die Genossenschaft wirklich mit 96 Bauern und hat wirklich für die Dorfversorgung dann gesorgt. Und dann hat man mitbekommen, dass man die Produkte auch verkauft und deswegen ist noch eine Verkaufsfläche dran gekommen in 20er Jahren. Das ist noch historisch von 1790, ja, und steht aber Gott sei Dank nicht unter Denkmalschutz.
0: Die alte Dorfbäckerei soll aber nicht nur ein Standort der Industriekultur bleiben. Der Verein Geschichten bewahren e.V. will das Gebäude wieder für gemeinnützige Nutzen wiederherstellen. Hierbei soll die Bäckerei umgebaut werden, zu Projekträumen und zu einem Ort der Begegnung. Aber dabei wird natürlich die historische Bausubstanz der alten Dorfbäckerei für die Zukunft abgesichert.
1: Also es gibt Pläne, wie das Objekt mal aussehen soll, wie es genutzt werden soll. Also es werden Projekträume und es wird eine Begegnungsstätte sein. Und wir haben schon 2 Zuschläge von Liedern, also die uns dann auch bestätigen, dass also wir 2 Ausbaustufen gefördert bekommen mit 80% Förderung. Ja, das eine ist die Sicherung der historischen Bausubstanz, die soll natürlich zeitnah beginnen. Und das zweite wird dann der Umbau sein.
0: Von Bildern bis hin zu Einheitswertbescheiden der alten Dorfbäckerei sind Dokumente natürlich erhalten. Diese wurden am Tag der Industriekultur präsentiert und sollen im fertigen Bau auch wieder ausgestellt werden. Ein Grund mehr, diesen historischen Standort zu besuchen. Nun kommen wir jedoch zum zweiten Ort der Industriekultur. Dafür müssen wir auf den Vorplatz des Rathauses von Bitterfeld-Wolfen, wo die Oldtimer-Gemeinschaft Wolfen e.V. Technikgeschichte auf Rädern präsentierte. Von Fahrrädern bis hin zu einem Wohnmobil wurde alles abgeparkt. Aber gerade der Wohnwagen hatte einige interessante Eigenschaften.
2: Ja, ist interessant. Der ist tatsächlich, was man logischerweise nicht sieht, weil er ja lackiert ist, komplett Alu. Also der kann auch tatsächlich nicht rosten. Und Aluminiumblech ist ja auch bekanntlich gut gegen Hagel resistent, ja, was heutzutage diese neuen Baustoffe sind, die es da gibt und Materialien. Das braucht er nicht. Das klappert halt, wenn es regnet, aber eine Isolierung von 3 cm hat heutzutage auch nicht jeder Wohnwagen. Ich meine, die sind so bei 2,5, 2,7 mm maximal, aber der hat 3 cm Styroporbohrplatten drin. Ja. Also er ist auch gut warm. Man kann es auch bei schlechtem Wetter und im Herbst drinnen aushalten. Wintercamping haben wir noch nicht gemacht. Wäre nochmal eine Herausforderung, aber naja.
0: Die Oldtimer-Gemeinschaft Wolfen e.V. geht auch viele Projekte an und ist ebenfalls bei einer großen...
3: In der zweiten Hälfte zeigen sich beide Mannschaften zunächst recht ungefährlich und das Spiel läuft einfach so vor sich hin. Die Bitterfelder Fans scheinen davon so gelangweilt zu sein, dass sie anfangen, ihre Pyrotechnik einfach aufs Spielfeld zu werfen. Nach einer kurzen Unterbrechung kann es dann aber weitergehen. Wir springen in die 74. und Bitterfeld greift an. Lange Bälle nach vorne, finden schließlich Galusin. Aber Popov will da auch hin.

0: und bringt den Bitterfelder im vollen Lauf zum Fall. Dafür darf der Thalheimer sich das restliche Spiel von außen anschauen. Doch dann kurz vor Abpfiff, Ecke für Thalheim. Ali versucht es direkt, aber Hermann ist wach und entschärft die Situation. Damit endet diese Begegnung nach 94 Minuten mit einem 1:0 für Bitterfeld. Die Einschätzungen der beiden Trainer fallen folgendermaßen aus.
1: Zufrieden, wir freuen uns natürlich über den Derby-Sieg oder generell den Sieg, dass wir keinen Fehler gemacht haben, dass wir 0 gespielt haben. Über das Wie, ich glaube, der Plan war heute ein anderer. Also am Ende ist das Spiel heute für mich sinnbildlich für die Entwicklung der letzten Jahre, wenn ich dann das weiter aushole und jetzt gar nicht am Detail aus bin. Früher haben die Derbys gelebt vom Feuer, von Intensität, von Rivalität. Davon habe ich heute nichts gesehen. Natürlich muss ich sagen, es ist schwierig, dann halt in meinem Gegner da reinzugehen, aber hat sich halt die Entwicklung des Gegners halt dazu beigetragen in den letzten Jahren. Und ich glaube, da wissen auch alle, was ich meine. Ich war früher als Zuschauer hier, ich hatte als Trainer hier andere Derbys. Ich glaube, das hat halt keinen abgeholt von den Zuschauerrängen. Für uns war das wichtig, mit unseren verletzten Leuten, mit Offensivausfällen, dass wir gewonnen haben. Ich glaube, wir können noch einen wesentlich entspannteren Abend haben, wenn wir in der ersten Halbzeit von den 2-3 richtig guten Torchancen am Pfosten und auf der Linie, die geklärt werden, die einfach reinmachen, dann wird es, aber am Ende hat Heim, glaube ich, nicht groß aufs Tor geschossen oder gar nicht. Und dann ist es verdient, aber schön ist was anderes.
2: Aufgrund der Bedingungen, die wir hatten, dass wir verletzte Spieler hatten und auch, ich denke mal, mit 3 rote Karten, nicht das beste Aufgebot, haben wir es eigentlich über weite Strecken ordentlich gemacht, gehen durch ein bisschen individuellen Fehler und Rückstand, haben vielleicht 5 Minuten später auch die Riesenchance zum 1:1, aber unterm Strich muss man sagen, war es verdient und wir haben es lange offen gehalten und mit ein bisschen Glück macht sich ja vielleicht noch einen Punkt. Also angetracht unserer Lara, denke ich mal, war es so ganz okay.
0: Kommenden Samstag, dem 9. Mai, geht es für Bitterfeld um 14 Uhr zum FSV Barleben. Und Thalheim empfängt am 8. Mai um 19 Uhr den SV 1890 Westerhausen.

0: Es ist Dienstag und damit herzlich willkommen zu einer neuen Ausgabe der Zeitnahen Nachrichten hier auf RAN 1. Wie das Polizeirevier Dessau-Roßlau berichtet, drangen unbekannte Täter am 2. Mai in der Zeit von 2 bis 6 Uhr gewaltsam in 31 Büroräume des städtischen Klinikums im Auenweg ein und durchsuchten diese. Hierbei richteten sie einen hohen Sachschaden an, welcher auf ca. 46.500 Euro geschätzt wurde. Ob und was entwendet wurde, konnte bisher noch nicht eindeutig gesagt werden. Die Ermittlungen wurden aufgenommen. Die drei kreisfreien Städte Magdeburg, Halle und Dessau-Roßlau wollen mit einem neuen Modellvorhaben ihre Pflegestrukturen gezielt bis 2028 weiterentwickeln. Ziel ist es, den Pflegebedarf frühzeitiger zu erkennen und die Teilhabe von Pflegebedürftigen zu stärken. Am 17. April wurden dafür Förderbescheide in Höhe von rund 2 Millionen Euro an die beteiligten Kommunen übergeben.
1: Pflege betrifft nicht nur ältere Menschen, sondern ist in vielen Lebensbereichen notwendig und wichtig. Mit dem Modellvorhaben, Menschen im Vor- und Umfeld von Pflege unterstützen durch integrierte Sozialplanung, sollen die Pflegestrukturen unter anderem in Dessau-Roßlau weiterentwickelt werden. Am 17. April übergab Sozialministerin Petra Grimm-Benne Förderbescheide, um dieses Vorhaben auf den Weg zu bringen.
2: Wir haben die Möglichkeit bekommen, zusammen mit den Pflegekassen Modellprojekte zu etablieren. Und wir haben die drei Städte Magdeburg, Halle und Dessau-Roßlau gewinnen können, eine gemeinsame Pflegeplanung im Rahmen der Sozialplanung zu etablieren mit wissenschaftlicher Begleitung und Digitalisierung. Und das ist heute übergeben worden für den Zeitraum bis 2028. Insgesamt 2 Millionen Euro.
1: In Sachsen-Anhalt zeigt sich eine deutliche demografische Entwicklung. Es wird damit gerechnet, dass bis 2030 rund 200.000 Menschen pflegebedürftig sein könnten. Ziel ist es, diesen Menschen die bestmögliche Pflege zu bieten.
2: Wir wollen dem Grundsatz folgen, was sich jeder Mensch wünscht, so lange wie möglich zu Hause zu wohnen, zu leben und gesund zu altern. Und um das zu erreichen, braucht man natürlich eine gute Planung, was man an Angeboten vor Ort macht, wie man niederschwellig auch das Ehrenamt mit begleitet und wie man das tatsächlich macht von ambulanten Pflegedienst, von Angehörigen her, dass dieser Wunsch dieser Menschen auch in Erfüllung geht. Und dazu braucht man eine gute Planung und die muss auch digital aufgesetzt sein. Ich habe vorhin gesagt, dass man auf Knopfdruck sagen muss, was in dieser Region gebraucht wird. Und wir wollen damit insbesondere ältere Menschen und deren Angehörige gut erreichen. Und ich bin ganz begeistert, dass die drei Städte gesagt haben, ja, wir machen mit. Wir stellen uns ja die gleichen Fragen, wie es in der Region vorangehen soll. Und wir tun uns zusammen, weil wir sind die drei kreisfreien Städte. Und wir wollen gucken, ob wir ein Verfahren etablieren, was hinterher anderen Städten auch im Land hilft und wo wir uns gegenseitig vernetzen und unterstützen können.
1: Auch die Stadt Dessau-Roßlau zeigt sich erfreut über die Förderbescheide. Es ist ein wichtiger Schritt, um die Pflegestruktur vor Ort weiter auszubauen.
3: Ich bin sehr dankbar dafür, dass wir 314.000 Euro heute mit diesem Bescheid zugesichert bekommen haben vom Sozialministerium. Und dieses Geld werden wir dafür nutzen, um nochmal Datenmonitoring zu beschreiben, zu betreiben und zu ermitteln, wo gibt es denn Pflegebedarfe. Pflege ist alles. Also viele verbinden ja Pflege mit älteren Menschen. Das stimmt natürlich nicht. Auch jüngere Menschen brauchen Pflege und auch erwachsene Menschen. Denn wir haben unterschiedliche Beeinträchtigungen. Und Pflege ist nur tatsächlich nicht nur ambulant oder stationär. Pflege ist ja, passiert ja sehr oft und findet ja sehr oft auch in häuslichen Räumlichkeiten statt. Und das wollen wir alles ermitteln.
1: Mit dem Teilprojekt Lumina möchte die Doppelstadt die Unterstützung für Pflegebedürftige und deren Umfeld verbessern. Ziel ist es, Menschen in ihrem sozialen Lebensraum zu stärken und ihnen den Zugang zu Hilfsangeboten zu erleichtern.
3: Jede Stadt tickt ja anders. Und wir wissen, Dessau-Rostock hat sehr viele Menschen, sehr viele ältere Menschen. Und dementsprechend ist natürlich Bedarf sehr groß, dass wir wissen, wo geht man einkaufen? Wie sieht es mit der Barrierefreiheit aus? Haben wir gute ärztliche Versorgung, ja oder nein? Mobile Beratung, kriege ich das hin, dass ich telefonisch jemanden erreichen kann und Informationen bekomme zum Thema Pflege? Das alles wollen wir in den nächsten 3 Jahren ausbauen, verbessern und natürlich auch ganz viel Bildungsarbeit betreiben, indem wir darüber sprechen, Pflege betrifft wirklich alle, jeden von uns.
1: Viele Menschen wissen nicht, wo sie Informationen, beispielsweise zum Pflegegrad oder Finanzierung, erhalten können. Genau hier setzt das Projekt an. Mit mehr Aufklärung, Veranstaltungen und gezielter Beratung. Gleichzeitig bestehen weiterhin Herausforderungen. Pflege ist oft schwer finanzierbar und der Bedarf an Unterstützung wächst. Ziel ist es daher, bestehende Lücken zu schließen und frühzeitig passende Hilfsangebote aufzuzeigen. Um dem gerecht zu werden, gehen die beteiligten Kommunen unterschiedliche Wege.
2: Die 3 Städte haben sich natürlich unterschiedliche Schwerpunkte gesetzt, aber sie werden einheitlich wissenschaftlich begleitet und sie gucken auch, wie sie tatsächlich diese Angebote aus dem Lernen der einen Stadt, dann auch die andere Stadt davon profitiert. Und was mir nochmal ganz wichtig ist, zu sagen, diese 2 Millionen teilen wir uns mit den Pflegekassen, weil die Pflegekassen selber auch ein sehr großes Interesse daran haben, wie tatsächlich die Pflege sich entwickelt. Sie wissen, die Pflegekassen finanzieren ja auch einen großen Teil Pflege. Und wir sind natürlich sehr daran interessiert, nochmal modern zu gucken, wie kann man die Pflegesituation auch hier in unserem Land verbessern.
1: Die 3 kreisfreien Städte starten dabei nicht bei Null. Mit der finanziellen Unterstützung sollen bestehende

0: Strukturen gezielt ausgebaut werden, in der Hoffnung, dass erste Verbesserungen bereits im Laufe dieses Jahres spürbar werden.
1: Das lange Wochenende rund um den 1. Mai wurde von den Fußballvereinen der Region genutzt, um die Nachholspiele auszutragen. So traf die SG Empor-Waldersee schon am 30. April auf den Dessauer SV 97, verlor jedoch mit 1:2. Zwei Tage später, also am 2. Mai, reiste die SG aus Waldersee zum FC Stahl Aachen und gewann gegen den Tabellenvorletzten mit 0:2. Auch der SV Blau-Rot-Coswig war am vergangenen Samstag auswärts gefragt. Im Duell gegen den SV Poch-Rösa teilten sich die Coswiger mit einem 0:0 jedoch die Punkte. In der Landesliga Süd reiste der TSV Rot-Weiß-Zerbst zur SG Blau-Weiß-Brachstedt. Die Zerbster haben jedoch einen schlechten Tag erwischt und verloren das Spiel mit 5:1 und rutschen damit vorerst auf einen Abstiegsplatz. Im Stadion am Schillerpark konnte man am vergangenen Wochenende wieder Verbandsliga-Fußball sehen. Der SV Dessau 05 empfing den VfB Merseburg zum Nachholspiel des 16. Spieltages. Auch wenn die Hausherren auf dem Papier als Favoriten antraten, sollte es ihnen der VfB nicht einfach machen.
2: Für den SV Dessau 05 stand am 2. Mai ein Nachholspiel auf dem Plan. Im Stadion am Schillerpark empfing man den VfB Merseburg. Die Gäste aus dem Saalekreis standen vor dem Spiel in der Tabelle 10 Punkte unter den Dessauern. Die 05er wollten ihren zweiten Tabellenplatz mit einem Heimsieg verteidigen. Und nach 3 Minuten hier die erste Chance für die Hausherren. Alex Soblowski mit dem weiten Ball auf Marcio Pelchen. Die Hereingabe, VfB-Keeper Lukas Bartz, aber aufmerksam. In der 14. Spielminute dann die Gäste. Tom Bierschenk mit dem hohen Ball auf Danny Wagner. Der setzt sich bockstark gegen zwei Dessauer Gegenspieler durch. An Nico Becker kommt er aber nicht vorbei, der den Einschlag per Fußabwehr verhindert und den Ball dann sicher hat. Riesenmöglichkeit für die Merseburger. Auf der anderen Seite gleich wieder die 05er mit Druck. Vyacheslav Biriuk mit der Flanke auf Elia Friebe. Dessen Kopfball ist aber nicht gut. Das Spiel bleibt unterhaltsam und beide Teams versuchen den Führungstreffer zu erzielen. Wieder ein hoher Ball des VfB, Danny Wagner schnappt sich die Kugel und Nico Becker kann erneut glänzend parieren. Der Schlussmann macht ein starkes Spiel. Auf der anderen Seite zappelt der Ball dann im Netz. Paul Wertmann mit dem Steckpass auf Elia Friebe, der einnetzt, aber im Abseits stand. Auch die Gastmannschaft hält den Druck hoch. Lauris Vogt mal mit dem Schuss aus der zweiten Reihe, aber kein Vorbeikommen an 05-Keeper Nico Becker. Eine halbe Stunde ist gespielt. Jetzt mal wieder das Team von Dimitrios Mitsis im Vorwärtsgang. Mika von Zansen mit der genauen Flanke auf Pitt Schulz, dessen Kopfball aber in den Armen von Lukas Bartz landet. Der Schlussmann der Gäste ist in der nächsten Szene etwas unsicher. Er bekommt den Rückpass und Elia Friebe läuft an. Der Stürmer fault dann aber den Keeper und kann nicht mehr draus machen. Die Merseburger werden jetzt immer stärker und erhöhen die Schlagzahl. Den Schuss von Oliver Hillemann pariert Nico Becker, dann aber ein Aufschrei. Die Gäste wollen einen Elfmeter. Schiri Andreas Pack lässt weiterlaufen. Der VfB bleibt am Drücker. Tom Bierschenk hier per Volley, ohne Erfolg. In der 39. Minute der nächste Vorstoß durch Jamie Wagner, der bis in den Strafraum kommt und dort von Tadeusz Horváth zu Fall gebracht wird. Diesmal zeigt der Unparteiische auf den Punkt. Den Strafstoß verwandelt Danny Wagner souverän zur 1:0-Führung für die Merseburger. Die Schillerpark-Kicker lassen sich vom Rückstand aber nicht verunsichern. Pitt Schulz gleich mit der dicken Chance auf den Ausgleich, Lukas Bartz pariert. Die 05er wollen hier unbedingt vor der Pause noch treffen. Elia Friebe zu Sören Barabasch, aber wieder ist Bartz da und kann den Einschlag verhindern. Und dann Mika von Zansen mit der guten Hereingabe auf Pitt Schulz, aber auch daraus wird nichts. Die Chancenverwertung hier das große Manko der Hausherren in Durchgang 1. Aber nur ein knapper Rückstand für die Bauhausstädter und noch alles möglich in der zweiten Hälfte. Die erste Chance hat jedoch das Team aus dem Saalekreis. Nach einer Ecke kommt Oliver Hillemann an den Ball, trifft aber nur den Pfosten. In der zweiten Halbzeit ist hier zunächst etwas weniger Intensität drinne. Wir springen in die 57. Minute. Freistoß für 05 schnell ausgeführt. Marcio Pelchen auf Yves Bratsch und zurück auf Pelchen. Der probiert's und netzt zum Ausgleich ein. Da sah Bartz im Kasten des VfB nicht gut aus. Den 05ern wird's ziemlich egal sein und die drücken auch gleich danach auf die

0: Führung. Pit Schulzes Schuss hier noch geblockt. Dann ist Elia Friebe nach einem Steckpass von Brandon Stelmark frei durch, aber auch sein Schuss wird von den Merseburgern geblockt. Die Hausherren jetzt komplett dominant und mit zahlreichen Angriffen. Hier rettet das Aluminium die Gäste nach einem starken Abschluss von Tobias Berndt. Dann Alex Toblowski mit dem hohen Ball auf Elia Friebe, der Schiri entscheidet aber auf ein Foul am gegnerischen Keeper. Auch in Durchgang 2 bleibt die Chancenverwertung die größte Schwäche der Dessauer und ab der 75. Minute wird es nochmal schwerer für die Gastgeber. Nach diesem Foul sieht Alex Toblowski seine zweite gelbe Karte und wird von Schiri Andreas Park vom Platz geschickt. Aber auch in Unterzahl bleiben die Schillerpackiger zunächst das spielbestimmende Team und haben noch einige Chancen. 10 Minuten vor Schluss wird es dann laut. Elia Friebe mit dem Schuss und Oliver Hillemann bekommt den Ball auf der Linie an den Arm. Der Unparteiische ahndet das Vergehen zum Unverständnis der Heimfans nicht. Der Sturmlauf der Dessauer geht weiter. Wieder behauptet sich Elia Friebe im Zweikampf, aber wieder ist es Bartz, der hier gleich doppelt den Einschlag verhindert. Es soll einfach nicht sein mit dem zweiten Tor fürs Heimteam. Und Sie alle kennen das Sprichwort, wenn du sie vorne nicht machst, ja, dann kontern die Merseburger und Lauris Vogt erzielt in der 88. Minute den Führungstreffer nach guter Vorarbeit von Danny Wagner. Unfassbar, was hier passiert. Die Moral der Dessauer an diesem Nachmittag aber unkaputtbar und sie versuchen es weiter. Aber auch Tobias Berndt scheitert an Lukas Bartz. Der Schlusspfiff steht kurz bevor und die 05er bekommen noch einmal eine Ecke. Ein Aufschrei geht durchs Stadion nach einem Foul an Tobias Berndt. Aber auch hier lässt der Schiedsrichter die Pfeife stecken. Da Keeper Nico Becker mittlerweile mit vorne ist, fangen sich die Bauhausstädter dann noch einen Konter. Wladislav Pronischkin muss nur noch das leere Tor zum Endstand von 3:1 für die Merseburger treffen. Eine bittere Niederlage für den SV Dessau 05, der das Chancenplus vor allem mit Durchgang 2 definitiv auf seiner Seite hatte.
1: Ich finde, wir waren, also besonders in der ersten Halbzeit, wir waren nicht gut ans Spiel. Wir haben nur ein paar Möglichkeiten nach das 1-0 von Gegner. Trotzdem, ich finde uns für die ersten 30 Minuten in zweiter Halbzeit, dass wir sehr dominant waren, mit auch richtig guten Chancen. Da kommt die gelbe-rote Karte, die ich will nicht kommentieren. Also das hat einen großen Einfluss ins Spiel, egal ob das gelb-rot war oder nicht. Und ja, am Ende, wir hatten trotzdem gute Möglichkeiten. Wir wollten unbedingt den Sieg. Das lasst uns ein bisschen offen. Und mit der ersten guten Möglichkeit von Gegner kommt das 1-2. Dann, ja, wir spielen mit ein bisschen mehr Risiko. Vor ein zweites Tor hat nicht geklappt. Kommt das 1-3. Trotzdem, unabhängig von einer Niederlage, wir müssen von das Spiel viel lernen. Wir, besonders von unserer ersten Halbzeit, finde ich. Und wenn wir das machen, dann können wir optimistisch für die Zukunft sein.
0: Die 05er bleiben aufgrund ihrer guten Tordifferenz damit trotzdem weiterhin auf Platz 2 in der Verbandsliga-Tabelle. Am 9. Mai empfängt man nun den SC Bernburg im Stadion am Schillerpark um 15 Uhr.
2: Die Polizei Dessau-Roßlau beteiligt sich vom 4. bis 10. Mai an der europaweiten Rotpol-Kontrollwoche Truck and Bus 2. Ziel dieser Aktion ist es, die Sicherheit im gewerblichen Personen- und Güterverkehr weiter zu erhöhen. Im gesamten Land werden dazu verstärkte Kontrollen durchgeführt, wobei die regionalen Schwerpunkte variieren können. In diesem Zusammenhang wird insbesondere darauf hingewiesen, regelmäßige Fahrzeugchecks vorzunehmen, die Ladung ordnungsgemäß zu sichern sowie die vorgeschriebenen Lenk- und Ruhezeiten einzuhalten. Mit dieser Information sind wir am Ende der Dienstagsausgabe der Zeitnah Nachrichten. Schau noch auf das Wetter und auf die Meldungen aus der Region. Morgen gibt's an gleicher Stelle wieder aktuelle Nachrichten aus der Zeitnah Redaktion. Bis dahin machen Sie's gut und auf Wiedersehen.
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Am Mittwoch kommt es immer wieder zu Regenfällen. Bei Temperaturen von 13 Grad bleibt es bewölkt. Der Wind kommt mit bis zu 8 Kilometern pro Stunde aus Norden. In den nächsten Tagen bleibt es weiter bewölkt und verregnet. Zum Wochenende klart es dann aber wieder auf.

0: In der Industrie- und Chemiestadt Bitterfeld-Wolfen gab es etwas Aufregendes zu entdecken. Für Begeisterte der Industrie war dies natürlich klar, denn am 12. April fand der Tag der Industriekultur statt. Auch in Bitterfeld-Wolfen öffneten 22 Kulturstandorte, Vereine und Initiativen kostenfrei ihre Türen an historischen Orten, Museen und sogar unter freiem Himmel. Eines dieser Orte war die Gemeinschaftsbäckerei in Bobau. Matthias Berger, ein Verantwortlicher des Vereins Geschichten bewahren e.V. und Ortsbürgermeister von Bobau, war an diesem Tag ebenfalls vor Ort, um über die Geschichte der Bäckerei zu berichten.
1: Ja, 1735 wurde hier begonnen mit dem Erdbackofen. Das stammt ja eigentlich aus dem Flämischen, ist das hier rübergekommen. Und Bobau war nun mal ein landwirtschaftlich geprägtes Dorf. Und die Bauern hatten damit zu tun, dass sie die Felder bewirtschaften und haben einfach jemanden oder eine Gemeinschaft gesucht, wie die Versorgung sichergestellt werden kann. Und so haben sich die 9 größten Bauern damals zusammengetan, haben einen Bäcker beschäftigt, der einmal in der Woche dann im Erdbackofen die Backen hat. So ist unweigerlich die erste Genossenschaft entstanden, ohne dass es wussten.
0: Die Bäckerei erweiterte im Laufe der Zeit ihre Räumlichkeiten. Dies passierte in den 20ern, da die Produktion der Genossenschaft in Tandem mit 96 Bauern nicht nur in der Lage war, das gesamte Dorf zu versorgen, sondern auch noch überschüssige Ware zu produzieren, welche für Profit verkauft werden konnte.
1: Naja, jetzt ist das Objekt von 1790 in dem Zustand, aber das ist auch bloß die Seite, wo wir jetzt hier stehen, ist eigentlich der Ursprungszustand. In den 20er Jahren wurde der zweite Teil dran gebaut, als man mitbekommen hat, dass man also auch Verkaufsfläche brauchte, nicht nur Backfläche. Bis dahin hat die Genossenschaft wirklich mit 96 Bauern und hat wirklich für die Dorfversorgung dann gesorgt. Und dann hat man mitbekommen, dass man die Produkte auch verkauft und deswegen ist noch eine Verkaufsfläche dran gekommen in 20er Jahren. Das ist noch historisch von 1790, ja, und steht aber Gott sei Dank nicht unter Denkmalschutz.
0: Die alte Dorfbäckerei soll aber nicht nur ein Standort der Industriekultur bleiben. Der Verein Geschichten bewahren e.V. will das Gebäude wieder für gemeinnützige Nutzen wiederherstellen. Hierbei soll die Bäckerei umgebaut werden, zu Projekträumen und zu einem Ort der Begegnung. Aber dabei wird natürlich die historische Bausubstanz der Altendorf-Bäckerei für die Zukunft abgesichert.
1: Also es gibt Pläne, wie das Objekt mal aussehen soll, wie es genutzt werden soll. Also es werden Projekträume und es wird eine Begegnungsstätte sein. Und wir haben schon 2 Zuschläge von Liedern, also die uns dann auch bestätigen, dass also wir 2 Ausbaustufen gefördert bekommen mit 80% Förderung. Ja, das eine ist die Sicherung der historischen Bausubstanz, die soll natürlich zeitnah beginnen. Und das zweite wird dann der Umbau sein.
0: Von Bildern bis hin zu Einheitswertbescheiden der Altendorf-Bäckerei sind Dokumente natürlich erhalten. Diese wurden am Tag der Industriekultur präsentiert und sollen im fertigen Bau auch wieder ausgestellt werden. Ein Grund mehr, diesen historischen Standort zu besuchen. Nun kommen wir jedoch zum zweiten Ort der Industriekultur. Dafür müssen wir auf den Vorplatz des Rathauses von Bitterfeld-Wolfen, wo die Oldtimer-Gemeinschaft Wolfen e.V. Technikgeschichte auf Rädern präsentierte. Von Fahrrädern bis hin zu einem Wohnmobil wurde alles abgeparkt. Aber gerade der Wohnwagen hatte einige interessante Eigenschaften.
2: Ja, ist interessant. Der ist tatsächlich, was man logischerweise nicht sieht, weil er ja lackiert ist, komplett Alu. Also der kann auch tatsächlich nicht rosten. Und Aluminiumblech ist ja auch bekanntlich gut gegen Hagel resistent, ja, was heutzutage diese neuen Baustoffe sind, die es da gibt und Materialien. Das braucht er nicht. Das klappert halt, wenn es regnet, aber eine Isolierung von 3 cm hat heutzutage auch nicht jeder Wohnwagen. Ich meine, die sind so bei 2,5, 2,7 mm maximal, aber der hat 3 cm Styroporbohrplatten drin. Ja. Also er ist auch gut warm, man kann es

0: auch bei schlechtem Wetter und im Herbst drinnen aushalten. Wintercamping haben wir noch nicht gemacht. Wäre nochmal eine Herausforderung, aber naja.
1: Die Oldtimer-Gemeinschaft Wolfen e.V. geht auch viele Projekte an und ist ebenfalls bei einer großen Anzahl von anderen Veranstaltungen anwesend. Beispielsweise beim Bergmannstag in Holzweißig oder auf Anfrage bei anderen Ortsveranstaltungen. Doch wie sieht der Plan im Frühjahr 2026 für die Oldtimer-Gemeinschaft aus?
0: Projekte sind dieses Jahr wieder das Oldtimer-Treffen, das große Oldtimer-Treffen in Krippin bei den Longhorns auf dem Gelände. Das wird Ende August stattfinden. Und die Frühjahrsausfahrt am 3. Mai von Wolfen nach Roßlau zur Schiffswerft in Roßlau. Das wird, also ist jetzt im Frühjahr dran.
1: Norbert Bartsch erläutert noch einmal die Wichtigkeit des Vereinslebens. Für die Gesellschaft etwas zu tun, erfreut die 22 Mitglieder des Vereins. Für das Mitmachen im Verein benötigt man im Übrigen keinen eigenen Oldtimer.
0: Es muss keiner einen Oldtimer haben, der bei uns im Verein mitmachen möchte. Das ist für uns nicht ausschlaggebend. Sicherlich haben viele Fahrzeuge in unterschiedlichster Form. Aber allein das Pflegen und das Brauchtum, das ist uns so ein bisschen wichtig. Die Gemeinschaft ist wichtig. Wir haben auch kein Vereinsfahrzeug in dem Sinne, wo wir jetzt mal so alle dran schrauben würden. Jeder hat halt seine. Wir tauschen viel aus, wenn es um Teile geht. Das ist tatsächlich ein regerer Austausch. Einmal im Monat treffen wir uns zu unserer Sitzung, zu unserem Gemeinschaftsabend.
1: Lustigerweise befanden sich auch Fahrräder des Irene-Fahrradhauses in der Obhut der Oldtimer-Gemeinschaft Wolfen e.V. Doch mit diesem Standort der Industriekultur werden wir uns in der nächsten Sendung von RBW Aktuell beschäftigen.
2: Am Donnerstag stand im Jahnstadion um 18.30 Uhr ein spannendes Derby auf dem Plan. Vor rund 300 Zuschauern empfing die Rosemeier 11 hier die Herren der SG Rot-Weiß-Thalheim. Da sich die Gäste derzeit im Tabellenkeller befinden und Bitterfeld sich im oberen Drittel ansiedelt, gingen die Hausherren als klare Favoriten in die Begegnung. Das Spiel beginnt und nimmt schnell Fahrt auf. In der 5. Minute kommt ein langer Ball der Hausherren in die Thalheimer Hälfte. Gründling kommt ran und gibt zu Galusin. Kann kontrollieren, Schuss, aber weit übers Tor. Es bleibt beim 0:0. Wir springen in die 13. und Bitterfeld greift über links an. Der Ball kommt zu Galusin. Pass zu Bark. Gibt weiter an Gründling. Günther geht nicht rein, aber Bark ist da und versenkt die Kugel. Bitterfeld geht in Führung. In den nächsten Minuten wird es etwas ruhiger, aber in der 27. bringt Thalheim das Spiel in die Bitterfelder Hälfte. Günther kann den Ball gewinnen und will ihn rausbringen. Da kommt Schinkel und hält den 17er fest. Der Unparteiische fackelt nicht lange und zeigt dem Thalheimer die gelbe Karte. Bis zur Halbzeit fallen keine weiteren Tore und es geht mit 1:0 in die Pause. In der zweiten Hälfte zeigen sich beide Mannschaften zunächst recht ungefährlich und das Spiel läuft einfach so vor sich hin. Die Bitterfelder Fans scheinen davon so gelangweilt zu sein, dass sie anfangen, ihre Pyrotechnik einfach aufs Spielfeld zu werfen. Nach einer kurzen Unterbrechung kann es dann aber weitergehen. Wir springen in die 74. und Bitterfeld greift an. Lange Bälle nach vorne finden schließlich Galusin. Aber Popov will da auch hin und bringt den Bitterfelder im vollen Lauf zum Fall. Dafür darf der Thalheimer sich das restliche Spiel von außen anschauen. Doch dann, kurz vor Abpfiff, Ecke für Thalheim. Ali versucht es direkt, aber Hermann ist wach und entschärft die Situation. Damit endet diese Begegnung nach 94 Minuten mit einem 1:0 für Bitterfeld. Die Einschätzungen der beiden Trainer fallen folgendermaßen aus.
3: Zufrieden, wir freuen uns natürlich über den Derby-Sieg oder generell den Sieg, dass wir keinen Fehler gemacht haben, dass wir 0 gespielt haben. Über das Wie, ich glaube, der Plan.

0: Dann war heute ein anderer. Also am Ende ist das Spiel heute für mich sinnbildlich für die Entwicklung der letzten Jahre. Wenn ich dann das weiter aushole und jetzt gar nicht am Detail aus bin. Früher haben die Derbys gelebt vom Feuer, von Intensität, von Rivalität. Davon habe ich heute nichts gesehen. Natürlich muss ich sagen, es ist schwierig, dann halt in meinem Gegner dann reinzugehen, aber hat sich halt die Entwicklung des Gegners halt dazu beigetragen in den letzten Jahren. Und ich glaube, da wissen auch alle, was ich meine. Ich war früher als Zuschauer hier, ich hatte als Trainer hier andere Derbys. Ich glaube, das hat halt keinen abgeholt von den Zuschauerrängen. Für uns war das wichtiger, mit unseren verletzten Leuten, mit Offensivausfällen, dass wir gewonnen haben. Ich glaube, wir können noch einen wesentlich entspannteren Abend haben, wenn wir in der ersten Halbzeit von den zwei, drei richtig guten Torchancen am Pfosten und auf der Linie, die geklärt werden, die einfach reinmachen, dann wird es, aber am Ende hat Heim, glaube ich, nicht groß aufs Tor geschossen oder gar nicht. Und dann ist es verdient, aber schön ist was anderes.
1: Aufgrund der Bedingungen, die wir hatten, dass wir verletzte Spieler hatten und auch, ich denke mal, mit drei rote Karten. Nicht das beste Aufgebot, haben wir es eigentlich über weite Strecken ordentlich gemacht, gehen durch ein bisschen individuellen Fehler und Rückstand, haben vielleicht fünf Minuten später auch die Riesenchance zum 1-1, aber unterm Strich muss man sagen, war es verdient und wir haben es lange offen gehalten und mit ein bisschen Glück machst du ja vielleicht noch einen Punkt. Also angetracht unserer Lara, denke ich mal, war es so ganz okay.
2: Kommenden Samstag, dem 9. Mai, geht es für Bitterfeld um 14 Uhr zum FSV Barleben. Und Thalheim empfängt am 8. Mai um 19 Uhr den SV 1890 Westerhausen.

0: Es ist Dienstag und damit herzlich willkommen zu einer neuen Ausgabe der Zeitnahen Nachrichten hier auf RAN 1. Wie das Polizeirevier Dessau-Roßlau berichtet, drangen unbekannte Täter am 2. Mai in der Zeit von 2 bis 6 Uhr gewaltsam in 31 Büroräume des städtischen Klinikums im Auenweg ein und durchsuchten diese. Hierbei richteten sie einen hohen Sachschaden an, welcher auf ca. 46.500 Euro geschätzt wurde. Ob und was entwendet wurde, konnte bisher noch nicht eindeutig gesagt werden. Die Ermittlungen wurden aufgenommen. Die drei kreisfreien Städte Magdeburg, Halle und Dessau-Roßlau wollen mit einem neuen Modellvorhaben ihre Pflegestrukturen gezielt bis 2028 weiterentwickeln. Ziel ist es, den Pflegebedarf frühzeitiger zu erkennen und die Teilhabe von Pflegebedürftigen zu stärken. Am 17. April wurden dafür Förderbescheide in Höhe von rund 2 Millionen Euro an die beteiligten Kommunen übergeben.
1: Pflege betrifft nicht nur ältere Menschen, sondern ist in vielen Lebensbereichen notwendig und wichtig. Mit dem Modellvorhaben Menschen im Vor- und Umfeld von Pflege unterstützen durch integrierte Sozialplanung sollen die Pflegestrukturen unter anderem in Dessau-Roßlau weiterentwickelt werden. Am 17. April übergab Sozialministerin Petra Grimm-Benne Förderbescheide, um dieses Vorhaben auf den Weg zu bringen.
2: Wir haben die Möglichkeit bekommen, zusammen mit den Pflegekassen Modellprojekte zu etablieren. Und wir haben die drei Städte Magdeburg, Halle und Dessau-Roßlau gewinnen können, eine gemeinsame Pflegeplanung im Rahmen der Sozialplanung zu etablieren mit wissenschaftlicher Begleitung und Digitalisierung. Und das ist heute übergeben worden für den Zeitraum bis 2028. Insgesamt 2 Millionen Euro.
1: In Sachsen-Anhalt zeigt sich eine deutliche demografische Entwicklung. Es wird damit gerechnet, dass bis 2030 rund 200.000 Menschen pflegebedürftig sein könnten. Ziel ist es, diesen Menschen die bestmögliche Pflege zu bieten.
2: Wir wollen dem Grundsatz folgen, was sich jeder Mensch wünscht, so lange wie möglich zu Hause zu wohnen, zu leben und gesund zu altern. Und um das zu erreichen, braucht man natürlich eine gute Planung, was man an Angeboten vor Ort macht, wie man niederschwellig auch das Ehrenamt mit begleitet und wie man das tatsächlich macht von ambulanten Pflegedienst, von Angehörigen her, dass dieser Wunsch dieser Menschen auch in Erfüllung geht. Und dazu braucht man eine gute Planung und die muss auch digital aufgesetzt sein. Ich habe vorhin gesagt, dass man auf Knopfdruck sagen muss, was in dieser Region gebraucht wird. Und wir wollen damit insbesondere ältere Menschen und deren Angehörige gut erreichen. Und ich bin ganz begeistert, dass die drei Städte gesagt haben, ja, wir machen mit. Wir stellen uns ja die gleichen Fragen, wie es in der Region vorangehen soll. Und wir tun uns zusammen, weil wir sind die drei kreisfreien Städte. Und wir wollen gucken, ob wir ein Verfahren etablieren, was hinterher anderen Städten auch im Land hilft und wo wir uns gegenseitig vernetzen und unterstützen können.
1: Auch die Stadt Dessau-Roßlau zeigt sich erfreut über die Förderbescheide. Es ist ein wichtiger Schritt, um die Pflegestruktur vor Ort weiter auszubauen.
3: Ich bin sehr dankbar dafür, dass wir 314.000 Euro heute mit diesem Bescheid zugesichert bekommen haben vom Sozialministerium. Und dieses Geld werden wir dafür nutzen, um nochmal Datenmonitoring zu beschreiben, zu betreiben und zu ermitteln, wo gibt es denn Pflegebedarfe. Pflege ist alles. Also viele verbinden ja Pflege mit älteren Menschen, das stimmt natürlich nicht. Auch jüngere Menschen brauchen Pflege und auch erwachsene Menschen, denn wir haben unterschiedliche Beeinträchtigungen und Pflege ist nur tatsächlich nicht nur ambulant oder stationär. Pflege ist ja, passiert ja sehr oft und findet ja sehr oft auch in häuslichen Räumlichkeiten statt. Und das wollen wir alles ermitteln.
1: Mit dem Teilprojekt Lumina möchte die Doppelstadt die Unterstützung für Pflegebedürftige und deren Umfeld verbessern. Ziel ist es, Menschen in ihrem sozialen Lebensraum zu stärken und ihnen den Zugang zu Hilfsangeboten zu erleichtern.
3: Jede Stadt tickt ja anders. Und wir wissen, Dessau-Rostock hat sehr viele Menschen, sehr viele ältere Menschen. Und dementsprechend ist natürlich Bedarf sehr groß, dass wir wissen, wo geht man einkaufen? Wie sieht es mit der Barrierefreiheit aus? Haben wir gute ärztliche Versorgung, ja oder nein? Mobile Beratung, kriege ich das hin, dass ich telefonisch jemanden erreichen kann und Informationen bekomme zum Thema Pflege? Das alles wollen wir in den nächsten 3 Jahren ausbauen, verbessern und natürlich auch ganz viel Bildungsarbeit betreiben, indem wir darüber sprechen, Pflege betrifft wirklich alle, jeden von uns.
1: Viele Menschen wissen nicht, wo sie Informationen, beispielsweise zum Pflegegrad oder Finanzierung, erhalten können. Genau hier setzt das Projekt an. Mit mehr Aufklärung, Veranstaltungen und gezielter Beratung. Gleichzeitig bestehen weiterhin Herausforderungen. Pflege ist oft schwer finanzierbar und der Bedarf an Unterstützung wächst. Ziel ist es daher, bestehende Lücken zu schließen und frühzeitig passende Hilfsangebote aufzuzeigen. Um dem gerecht zu werden, gehen die beteiligten Kommunen unterschiedliche Wege.
2: Die 3 Städte haben sich natürlich unterschiedliche Schwerpunkte gesetzt, aber sie werden einheitlich wissenschaftlich begleitet und sie gucken auch, wie sie tatsächlich diese Angebote aus dem Lernen der einen Stadt, dann auch die andere Stadt davon profitiert. Und was mir nochmal ganz wichtig ist, zu sagen, diese 2 Millionen teilen wir uns mit den Pflegekassen, weil die Pflegekassen selber auch ein sehr großes Interesse daran haben, wie tatsächlich die Pflege sich entwickelt. Sie wissen, die Pflegekassen finanzieren ja auch einen großen Teil Pflege. Und wir sind natürlich sehr daran interessiert, nochmal modern zu gucken, wie kann man die Pflegesituation auch hier in unserem Land verbessern.
1: Die 3 kreisfreien Städte starten dabei nicht bei Null. Mit der finanziellen Unterstützung sollen bestehende Strukturen gezielt ausgebaut werden, in der Hoffnung, dass erste Verbesserungen bereits im Laufe dieses Jahres spürbar werden.
0: Das lange Wochenende rund um den 1. Mai wurde von den Fußballvereinen der Region genutzt, um die Nachholspiele auszutragen. So traf die SG Empor-Waldersee schon am 30. April auf den Dessauer SV 97, verlor jedoch mit 1:2. 2 Tage später, also am 2. Mai, reiste die SG aus Waldersee zum FC Stahl Aachen und gewann gegen den Tabellenvorletzten mit 0:2. Auch der SV Blau-Rot-Coswig war am vergangenen Samstag auswärts gefragt. Im Duell gegen den SV Poch-Rösa teilten sich die Coswiger mit einem 0:0 jedoch die Punkte. In der Landesliga Süd reiste der TSV Rot-Weiß-Zerbst zur SG Blau-Weiß-Brachstedt. Die Zerbster haben jedoch einen schlechten Tag erwischt und verloren das Spiel mit 5:1 und rutschen damit vorerst auf einen Abstiegsplatz. Im Stadion am Schillerpark konnte man am vergangenen Wochenende wieder Verbandsliga-Fußball sehen. Der SV Dessau 05 empfing den VfB Merseburg zum Nachholspiel des 16. Spieltages. Auch wenn die Hausherren auf dem Papier als Favoriten antraten, sollte es ihnen der VfB nicht einfach machen.
4: Für den SV Dessau 05 stand am 2. Mai ein Nachholspiel auf dem Plan. Im Stadion am Schillerpark empfing man den VfB Merseburg. Die Gäste aus dem Saalekreis standen vor dem Spiel in der Tabelle 10 Punkte unter den Dessauern. Die 05er wollten ihren 2. Tabellenplatz mit einem Heimsieg verteidigen. Und nach 3 Minuten hier die erste Chance für die Hausherren. Alex Soblowski mit dem weiten Ball auf Marcio Pelchen. Die Hereingabe, VfB-Keeper Lukas Bartz, aber aufmerksam. In der 14. Spielminute dann die Gäste. Tom Bierschenk mit dem hohen Ball auf Danny Wagner. Der setzt sich bockstark gegen 2 Dessauer Gegenspieler durch. An Nico Becker kommt er aber nicht vorbei, der den Einschlag per Fußabwehr verhindert und den Ball dann sicher hat. Riesenmöglichkeit für die Merseburger. Auf der anderen Seite gleich wieder die 05er mit Druck. Vyacheslav Biriuk mit der Flanke auf Elia Friebe. Dessen Kopfball ist aber nicht gut. Das Spiel bleibt unterhaltsam und beide Teams versuchen den Führungstreffer zu erzielen. Wieder ein hoher Ball des VfB, Danny Wagner schnappt sich die Kugel und Nico Becker kann erneut glänzend parieren. Der Schlussmann macht ein starkes Spiel. Auf der anderen Seite zappelt der Ball dann im Netz. Paul Wertmann mit dem Steckpass auf Elia Friebe, der einnetzt, aber im Abseits stand. Auch die Gastmannschaft hält den Druck hoch. Lauris Vogt mal mit dem Schuss aus der 2. Reihe, aber kein Vorbeikommen an 05-Keeper Nico Becker. Eine halbe Stunde ist gespielt. Jetzt mal wieder das Team von Dimitrios Mitsis im Vorwärtsgang. Mika von Zansen mit der genauen Flanke auf Pit Schulz, dessen Kopfball aber in den Armen von Lukas Bartz landet. Der Schlussmann der Gäste ist in der nächsten Szene etwas unsicher. Er bekommt den Rückpass und Elia Friebe läuft an. Der Stürmer fault dann aber den Keeper und kann nicht mehr draus machen. Die Merseburger werden jetzt immer stärker und erhöhen die Schlagzahl. Den Schuss von Oliver Hillemann pariert Nico Becker, dann aber ein Aufschrei. Die Gäste wollen einen Elfmeter. Schiri Andreas Pack lässt weiterlaufen. Der VfB bleibt am Drücker. Tom Bierschenk hier per Volley ohne Erfolg. In der 39. Minute der nächste Vorstoß durch Jamie Wagner, der bis in den Strafraum kommt und dort von Tadeusz Horváth zu Fall gebracht wird. Diesmal zeigt der Unparteiische auf den Punkt. Den Strafstoß verwandelt Danny Wagner souverän zur 1:0-Führung für die Merseburger. Die Schillerpack-Kicker lassen sich vom Rückstand aber nicht verunsichern. Pitt Schulz gleich mit der dicken Chance auf den Ausgleich, Lukas Bartz pariert. Die 05er wollen hier unbedingt vor der Pause noch treffen. Elia Friebe zu Sören Barabasch, aber wieder ist Bartz da und kann den Einschlag verhindern. Und dann Mika von Zansen mit der guten Hereingabe auf Pitt Schulz, aber auch daraus wird nichts. Die Chancenverwertung hier das große Manko der Hausherren in Durchgang 1. Aber nur ein knapper Rückstand für die Bauhausstädter und noch alles möglich in der zweiten Hälfte. Die erste Chance hat jedoch das Team aus dem Saalekreis. Nach einer Ecke kommt Oliver Hillemann an den Ball, trifft aber nur den Pfosten. In der zweiten Halbzeit ist hier zunächst etwas weniger Intensität drinne. Wir springen in die 57. Minute. Freistoß für 05 schnell ausgeführt. Marcio Pelchen auf Yves Bratsch und zurück auf Pelchen. Der probiert's und netzt zum Ausgleich ein. Da sah Bartz im Kasten des VfB nicht gut aus. Den 05ern wird's ziemlich egal sein und die drücken auch gleich danach auf die Führung. Pitt Schulzes Schuss hier noch geblockt. Dann ist Elia Friebe nach einem Steckpass von Brandon Stelmark frei durch, aber auch sein Schuss wird von den Merseburgern geblockt. Die Hausherren jetzt komplett dominant und mit zahlreichen Angriffen. Hier rettet das Aluminium die Gäste nach einem starken Abschluss von Tobias Berndt. Dann Alex Toblowski mit dem hohen Ball auf Elia Friebe. Der Schiri entscheidet aber auf ein Foul am gegnerischen Keeper. Auch in Durchgang 2 bleibt die Chancenverwertung die größte Schwäche der Dessauer. Und ab der 75. Minute wird es nochmal schwerer für die Gastgeber. Nach diesem Foul sieht Alex Toblowski seine zweite gelbe Karte und wird von Schiri Andreas Pack vom Platz geschickt. Aber auch in Unterzahl bleiben die Schillerpackiger zunächst das spielbestimmende Team und haben noch einige Chancen. 10 Minuten vor Schluss wird es dann laut. Elia Friebe mit dem Schuss und Oliver Hillemann bekommt den Ball auf der Linie an den Arm. Der Unparteiische ahndet das Vergehen zum Unverständnis der Heimfans nicht. Der Sturmlauf der Dessauer geht weiter. Wieder behauptet sich Elia Friebe im Zweikampf, aber wieder ist es Bartz, der hier gleich doppelt den Einschlag verhindert. Es soll einfach nicht sein mit dem zweiten Tor fürs Heimteam. Und Sie alle kennen das Sprichwort: Wenn du sie vorne nicht machst, ja, dann kontern die Merseburger und Lauris Vogt erzielt in der 88. Minute den Führungstreffer nach guter Vorarbeit von Danny Wagner. Unfassbar, was hier passiert. Die Moral der Dessauer an diesem Nachmittag aber unkaputtbar und sie versuchen es weiter. Aber auch Tobias Berndt scheitert an Lukas Bartz. Der Schlusspfiff steht kurz bevor und die 05er bekommen noch einmal eine Ecke. Ein Aufschrei geht durchs Stadion nach einem Foul an Tobias Berndt. Aber auch hier lässt der Schiedsrichter die Pfeife stecken. Da Keeper Nico Becker mittlerweile mit vorne ist, fangen sich die Bauhausstädter dann noch einen Konter. Wladislav Pronischkin muss nur noch das leere Tor zum Endstand von 3:1 für die Merseburger treffen. Eine bittere Niederlage für den SV Dessau 05, der das Chancenplus vor allem in Durchgang 2 definitiv auf seiner Seite hatte.
5: Ich finde, wir waren, also besonders in der ersten Halbzeit, wir waren nicht gut ans Spiel. Wir haben nur ein paar Möglichkeiten nach das 1-0 von Gegner. Trotzdem, ich finde uns für die ersten 30 Minuten in zweiter Halbzeit, dass wir sehr dominant waren, mit auch richtig guten Chancen. Da kommt die gelbe-rote Karte, die ich will nicht kommentieren. Also, das hat einen großen Einfluss ins Spiel, egal ob das gelb-rot war oder nicht. Und ja, am Ende, wir hatten trotzdem gute Möglichkeiten. Wir wollten unbedingt den Sieg. Das lasst uns ein bisschen offen. Und mit der ersten guten Möglichkeit von Gegner kommt das 1-2. dann, ja, wir spielen mit ein bisschen mehr Risiko. Vor ein zweites Tor hat nicht geklappt, kommt das 1-3. Trotzdem, unabhängig von einer Niederlage, wir müssen von das Spiel viel lernen. Wir, besonders von unserer ersten Halbzeit, finde ich. Und wenn wir das machen, dann können wir optimistisch für die Zukunft sein.
4: Die 05er bleiben aufgrund ihrer guten Tordifferenz damit trotzdem weiterhin auf Platz 2 in der Verbandsliga-Tabelle. Am 9. Mai empfängt man nun den SC Bernburg im Stadion am Schillerpark um 15 Uhr.
0: Die Polizei Dessau-Roßlau beteiligt sich vom 4. bis 10. Mai an der europaweiten Rotpol-Kontrollwoche Truck and Bus 2. Ziel dieser Aktion ist es, die Sicherheit im gewerblichen Personen- und Güterverkehr weiter zu erhöhen. Im gesamten Land werden dazu verstärkte Kontrollen durchgeführt, wobei die regionalen Schwerpunkte variieren können. In diesem Zusammenhang wird insbesondere darauf hingewiesen, regelmäßige Fahrzeugchecks vorzunehmen, die Ladung ordnungsgemäß zu sichern sowie die vorgeschriebenen Lenk- und Ruhezeiten einzuhalten. Mit dieser Information sind wir am Ende der Dienstagsausgabe der Zeitnah Nachrichten. Schau noch auf das Wetter und auf die Meldungen aus der Region. Morgen gibt's an gleicher Stelle wieder aktuelle Nachrichten aus der Zeitnah Redaktion. Bis dahin machen Sie es gut und auf Wiedersehen.
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Am Mittwoch kommt es immer wieder zu Regenfällen. Bei Temperaturen von 13 Grad bleibt es bewölkt. Der Wind kommt mit bis zu 8 Kilometern pro Stunde aus Norden. In den nächsten Tagen bleibt es weiter bewölkt und verregnet. Zum Wochenende klart es dann aber wieder auf.

0: In der Industrie- und Chemiestadt Bitterfeld-Wolfen gab es etwas Aufregendes zu entdecken. Für Begeisterte der Industrie war dies natürlich klar, denn am 12. April fand der Tag der Industriekultur statt. Auch in Bitterfeld-Wolfen öffneten 22 Kulturstandorte, Vereine und Initiativen kostenfrei ihre Türen an historischen Orten, Museen und sogar unter freiem Himmel. Eines dieser Orte war die Gemeinschaftsbäckerei in Bobau. Matthias Berger, ein Verantwortlicher des Vereins Geschichten bewahren e.V. und Ortsbürgermeister von Bobau, war an diesem Tag ebenfalls vor Ort, um über die Geschichte der Bäckerei zu berichten.
1: Ja, 1735 wurde hier begonnen mit dem Erdbackofen. Das stammt ja eigentlich aus dem Flämischen, ist das hier rübergekommen. Und Bobau war nun mal ein landwirtschaftlich geprägtes Dorf. Und die Bauern hatten damit zu tun, dass sie die Felder bewirtschaften und haben einfach jemanden oder eine Gemeinschaft gesucht, wie die Versorgung sichergestellt werden kann. Und so haben sich die 9 größten Bauern damals zusammengetan, haben einen Bäcker beschäftigt, der einmal in der Woche dann im Erdbackofen die Backen hat. So ist eigentlich die erste Genossenschaft entstanden, ohne dass es wussten.
0: Die Bäckerei erweiterte im Laufe der Zeit ihre Räumlichkeiten. Dies passierte in den 20ern, da die Produktion der Genossenschaft in Tandem mit 96 Bauern nicht nur in der Lage war, das gesamte Dorf zu versorgen, sondern auch noch überschüssige Ware zu produzieren, welche für Profit verkauft werden konnte.
1: Naja, jetzt ist das Objekt von 1790 in dem Zustand, aber das ist auch bloß die Seite, wo wir jetzt hier stehen, ist eigentlich der Ursprungszustand. In den 20er Jahren wurde der zweite Teil dran gebaut, als man mitbekommen hat, dass man also auch Verkaufsfläche brauchte, nicht nur Backfläche. Bis dahin hat die Genossenschaft wirklich mit 96 Bauern und hat wirklich für die Dorfversorgung dann gesorgt. Und dann hat man mitbekommen, dass man die Produkte auch verkauft und deswegen ist noch eine Verkaufsfläche dran gekommen in 20er Jahren. Das ist noch historisch von 1790, ja, und steht aber Gott sei Dank nicht unter Denkmalschutz.
0: Die alte Dorfbäckerei soll aber nicht nur ein Standort der Industriekultur bleiben. Der Verein Geschichten bewahren e.V. will das Gebäude wieder für gemeinnützige Nutzen wiederherstellen. Hierbei soll die Bäckerei umgebaut werden, zu Projekträumen und zu einem Ort der Begegnung. Aber dabei wird natürlich die historische Bausubstanz der alten Dorfbäckerei für die Zukunft abgesichert.
1: Also es gibt Pläne, wie das Objekt mal aussehen soll, wie es genutzt werden soll. Also es werden Projekträume und es wird eine Begegnungsstätte sein. Und wir haben schon 2 Zuschläge von Liedern, also die uns dann auch bestätigen, dass also wir 2 Ausbaustufen gefördert bekommen mit 80% Förderung. Ja. Das eine ist die Sicherung der historischen Bausubstanz, die soll natürlich zeitnah beginnen. Und das zweite wird dann der Umbau sein.
0: Von Bildern bis hin zu Einheitswertbescheiden der alten Dorfbäckerei sind Dokumente natürlich erhalten. Diese wurden am Tag der Industriekultur präsentiert und sollen im fertigen Bau auch wieder ausgestellt werden. Ein Grund mehr, diesen historischen Standort zu besuchen. Nun kommen wir jedoch zum zweiten Ort der Industriekultur. Dafür müssen wir auf den Vorplatz des Rathauses von Bitterfeld-Wolfen, wo die Oldtimer-Gemeinschaft Wolfen e.V. Technikgeschichte auf Rädern präsentierte. Von Fahrrädern bis hin zu einem Wohnmobil wurde alles abgeparkt. Aber gerade der Wohnwagen hatte einige interessante Eigenschaften.
2: Ja, ist interessant. Der ist tatsächlich, was man logischerweise nicht sieht, weil er ja lackiert ist, komplett Alu. Also der kann auch tatsächlich nicht rosten. Und Aluminiumblech ist ja auch bekanntlich gut gegen Hagelresistent, ja, was heutzutage diese neuen Baustoffe sind, die es da gibt und Materialien. Das braucht er nicht. Das klappert halt, wenn es regnet, aber eine Isolierung von 3 cm hat heutzutage auch nicht jeder Wohnwagen. Ich meine, die sind so bei 2,5, 2,7 mm maximal, aber der hat 3 cm Styroporbohrplatten drin. Ja. Also er ist auch gut warm, man kann es

0: auch bei schlechtem Wetter und im Herbst drinnen aushalten. Wintercamping haben wir noch nicht gemacht. Wäre nochmal eine Herausforderung, aber naja.
1: Die Oldtimer-Gemeinschaft Wolfen e.V. geht auch viele Projekte an und ist ebenfalls bei einer großen Anzahl von anderen Veranstaltungen anwesend. Beispielsweise beim Bergmannstag in Holzweißig oder auf Anfrage bei anderen Ortsveranstaltungen. Doch wie sieht der Plan im Frühjahr 2026 für die Oldtimer-Gemeinschaft aus?
0: Projekte sind dieses Jahr wieder das Oldtimer-Treffen, das große Oldtimer-Treffen in Krippin bei den Longhorns auf dem Gelände. Das wird Ende August stattfinden. Und die Frühjahrsausfahrt am 3. Mai von Wolfen nach Roßlau zur Schiffswerft in Roßlau. Das wird, also ist jetzt im Frühjahr dran.
1: Norbert Bartsch erläutert noch einmal die Wichtigkeit des Vereinslebens. Für die Gesellschaft etwas zu tun, erfreut die 22 Mitglieder des Vereins. Für das Mitmachen im Verein benötigt man im Übrigen keinen eigenen Oldtimer.
0: Es muss keiner einen Oldtimer haben, der bei uns im Verein mitmachen möchte. Das ist für uns nicht ausschlaggebend. Sicherlich haben viele Fahrzeuge in unterschiedlichster Form. Aber allein das Pflegen und das Brauchtum, das ist uns so ein bisschen wichtig. Die Gemeinschaft ist wichtig. Wir haben auch kein Vereinsfahrzeug in dem Sinne, wo wir jetzt mal so alle dran schrauben würden. Jeder hat halt seine. Wir tauschen viel aus, wenn es um Teile geht. Das ist tatsächlich ein reger Austausch. Einmal im Monat treffen wir uns zu unserer Sitzung, zu unserem Gemeinschaftsabend.
1: Lustigerweise befanden sich auch Fahrräder des Irene-Fahrradhauses in der Obhut der Oldtimer-Gemeinschaft Wolfen e.V. Doch mit diesem Standort der Industriekultur werden wir uns in der nächsten Sendung von RBW Aktuell beschäftigen.
2: Am Donnerstag stand im Jahnstadion um 18.30 Uhr ein spannendes Derby auf dem Plan. Vor rund 300 Zuschauern empfing die Rosemeier 11 hier die Herren der SG Rot-Weiß Thalheim. Da sich die Gäste derzeit im Tabellenkeller befinden und Bitterfeld sich im oberen Drittel ansiedelt, gingen die Hausherren als klare Favoriten in die Begegnung. Das Spiel beginnt und nimmt schnell Fahrt auf. In der 5. Minute kommt ein langer Ball der Hausherren in die Thalheimer Hälfte. Gründling kommt ran und gibt zu Gallus hin. Kann kontrollieren, Schuss, aber weit übers Tor. Es bleibt beim 0:0. Wir springen in die 13. und Bitterfeld greift über links an. Der Ball kommt zu Gallus hin. Pass zu Bark. Gibt weiter an Gründling. Günther geht nicht rein, aber Bark ist da und versenkt die Kugel. Bitterfeld geht in Führung. In den nächsten Minuten wird es etwas ruhiger. Aber in der 27. bringt Thalheim das Spiel in die Bitterfelder Hälfte. Günther kann den Ball gewinnen und will ihn rausbringen. Da kommt Schinkel und hält den 17er fest. Der Unparteiische fackelt nicht lange und zeigt dem Thalheimer die gelbe Karte. Bis zur Halbzeit fallen keine weiteren Tore und es geht mit 1:0 in die Pause. In der zweiten Hälfte zeigen sich beide Mannschaften zunächst recht ungefährlich und das Spiel läuft einfach so vor sich hin. Die Bitterfelder Fans scheinen davon so gelangweilt zu sein, dass sie anfangen, ihre Pyrotechnik einfach aufs Spielfeld zu werfen. Nach einer kurzen Unterbrechung kann es dann aber weitergehen. Wir springen in die 74. und Bitterfeld greift an. Lange Bälle nach vorne, finden schließlich Galusin. Aber Popov will da auch hin und bringt den Bitterfelder im vollen Lauf zum Fall. Dafür darf der Thalheimer sich das restliche Spiel von außen anschauen. Doch dann, kurz vor Abpfiff, Ecke für Thalheim. Ali versucht es direkt, aber Hermann ist wach und entschärft die Situation. Damit endet diese Begegnung nach 94 Minuten mit einem 1:0 für Bitterfeld. Die Einschätzungen der beiden Trainer fallen folgendermaßen aus.
3: Zufrieden, wir freuen uns natürlich über den Derby-Sieg oder generell den Sieg, dass wir keinen Fehler gemacht haben, dass wir 0:0 gespielt haben. Über das Wie, ich glaube, der Plan

0: war heute ein anderer. Also am Ende ist das Spiel heute für mich sinnbildlich für die Entwicklung der letzten Jahre, wenn ich dann das weiter aushole und jetzt gar nicht am Detail aus bin. Früher haben die Derbys gelebt vom Feuer, von Intensität, von Rivalität. Davon habe ich heute nichts gesehen. Natürlich muss ich sagen, es ist schwierig, dann halt in meinem Gegner da reinzugehen, aber hat sich halt die Entwicklung des Gegners halt dazu beigetragen in den letzten Jahren. Und ich glaube, da wissen auch alle, was ich meine. Ich war früher als Zuschauer hier, ich hatte als Trainer hier andere Derbys. Ich glaube, das hat halt keinen abgeholt von den Zuschauerrängen. Für uns war das wichtiger, mit unseren verletzten Leuten, mit Offensivausfällen, dass wir gewonnen haben. Ich glaube, wir können noch einen wesentlich entspannteren Abend haben, wenn wir in der ersten Halbzeit von den zwei, drei richtig guten Torchancen am Pfosten und auf der Linie, die geklärt werden, die einfach reinmachen, dann wird es. Aber am Ende hat Heim, glaube ich, nicht groß aufs Tor geschossen oder gar nicht. Und dann ist es verdient, aber schön ist was anderes.
1: Aufgrund der Bedingungen, die wir hatten, dass wir verletzte Spieler hatten und auch, ich denke mal, mit drei rote Karten. Nicht das beste Aufgebot, haben wir es eigentlich über weite Strecken ordentlich gemacht. Gehen durch ein bisschen individuellen Fehler und Rückstand. Haben vielleicht fünf Minuten später auch die Riesenchance zum 1-1. Aber unterm Strich muss man sagen, war es verdient und wir haben es lange offen gehalten und mit ein bisschen Glück machst du ja vielleicht noch einen Punkt. Also angetracht unserer Lara, denke ich mal, war es so ganz okay.
2: Kommenden Samstag, dem 9. Mai, geht es für Bitterfeld um 14 Uhr zum FSV Barleben. Und Thalheim empfängt am 8. Mai um 19 Uhr den SV 1890 Westerhausen.

0: Es ist Dienstag und damit herzlich willkommen zu einer neuen Ausgabe der Zeitnahen Nachrichten hier auf RAN 1. Wie das Polizeirevier Dessau-Roßlau berichtet, drangen unbekannte Täter am 2. Mai in der Zeit von 2 bis 6 Uhr gewaltsam in 31 Büroräume des städtischen Klinikums im Auenweg ein und durchsuchten diese. Hierbei richteten sie einen hohen Sachschaden an, welcher auf ca. 46.500 Euro geschätzt wurde. Ob und was entwendet wurde, konnte bisher noch nicht eindeutig gesagt werden. Die Ermittlungen wurden aufgenommen. Die drei kreisfreien Städte Magdeburg, Halle und Dessau-Roßlau wollen mit einem neuen Modellvorhaben ihre Pflegestrukturen gezielt bis 2028 weiterentwickeln. Ziel ist es, den Pflegebedarf frühzeitiger zu erkennen und die Teilhabe von Pflegebedürftigen zu stärken. Am 17. April wurden dafür Förderbescheide in Höhe von rund 2 Millionen Euro an die beteiligten Kommunen übergeben.
1: Pflege betrifft nicht nur ältere Menschen, sondern ist in vielen Lebensbereichen notwendig und wichtig. Mit dem Modellvorhaben Menschen im Vor- und Umfeld von Pflege unterstützen durch integrierte Sozialplanung sollen die Pflegestrukturen unter anderem in Dessau-Roßlau weiterentwickelt werden. Am 17. April übergab Sozialministerin Petra Grimm-Benne Förderbescheide, um dieses Vorhaben auf den Weg zu bringen.
2: Wir haben die Möglichkeit bekommen, zusammen mit den Pflegekassen Modellprojekte zu etablieren. Und wir haben die drei Städte Magdeburg, Halle und Dessau-Roßlau gewinnen können, eine gemeinsame Pflegeplanung im Rahmen der Sozialplanung zu etablieren mit wissenschaftlicher Begleitung und Digitalisierung. Und das ist heute übergeben worden für den Zeitraum bis 2028. Insgesamt 2 Millionen Euro.
1: In Sachsen-Anhalt zeigt sich eine deutliche demografische Entwicklung. Es wird damit gerechnet, dass bis 2030 rund 200.000 Menschen pflegebedürftig sein könnten. Ziel ist es, diesen Menschen die bestmögliche Pflege zu bieten.

0: Wir wollen dem Grundsatz folgen, was sich jeder Mensch wünscht, so lange wie möglich zu Hause zu wohnen, zu leben und gesund zu altern. Und um das zu erreichen, braucht man natürlich eine gute Planung, was man an Angeboten vor Ort macht, wie man niederschwellig auch das Ehrenamt mit begleitet und wie man das tatsächlich macht, von ambulanten Pflegedienst, von Angehörigen her, dass dieser Wunsch dieser Menschen auch in Erfüllung geht. Und dazu braucht man eine gute Planung und die muss auch digital aufgesetzt sein. Ich habe vorhin gesagt, dass man auf Knopfdruck sagen muss, was in dieser Region gebraucht wird. Und wir wollen damit insbesondere ältere Menschen und deren Angehörige gut erreichen. Und ich bin ganz begeistert, dass die drei Städte gesagt haben, ja, wir machen mit. Wir stellen uns ja die gleichen Fragen, wie es in der Region vorangehen soll. Und wir tun uns zusammen, weil wir sind die drei kreisfreien Städte. Und wir wollen gucken, ob wir ein Verfahren etablieren, was hinterher anderen Städten auch im Land hilft und wo wir uns gegenseitig vernetzen und unterstützen können.
1: Auch die Stadt Dessau-Roßlau zeigt sich erfreut über die Förderbescheide. Es ist ein wichtiger Schritt, um die Pflegestruktur vor Ort weiter auszubauen.
2: Ich bin sehr dankbar dafür, dass wir 314.000 Euro heute mit diesem Bescheid zugesichert bekommen haben vom Sozialministerium. Und dieses Geld werden wir dafür nutzen, um nochmal Datenmonitoring zu beschreiben, zu betreiben und zu ermitteln, wo gibt es denn Pflegebedarfe. Pflege ist alles. Also viele verbinden ja Pflege mit älteren Menschen. Das stimmt natürlich nicht. Auch jüngere Menschen brauchen Pflege und auch erwachsene Menschen, denn wir haben unterschiedliche Beeinträchtigungen und Pflege ist nur tatsächlich nicht nur ambulant oder stationär. Pflege ist ja, passiert ja sehr oft und findet ja sehr oft auch in häuslichen Räumlichkeiten statt. Und das wollen wir alles ermitteln.
1: Mit dem Teilprojekt Lumina möchte die Doppelstadt die Unterstützung für Pflegebedürftige und deren Umfeld verbessern. Ziel ist es, Menschen in ihrem sozialen Lebensraum zu stärken und ihnen den Zugang zu Hilfsangeboten zu erleichtern.
2: Jede Stadt tickt ja anders. Und wir wissen, Dessau-Roßlau hat sehr viele Menschen, sehr viele ältere Menschen. Und dementsprechend ist natürlich Bedarf sehr groß, dass wir wissen, wo geht man einkaufen? Wie sieht es mit der Barrierefreiheit aus? Haben wir gute ärztliche Versorgung, ja oder nein? Mobile Beratung, kriege ich das hin, dass ich telefonisch jemanden erreichen kann und Informationen bekomme zum Thema Pflege? Das alles wollen wir in den nächsten 3 Jahren ausbauen, verbessern und natürlich auch ganz viel Bildungsarbeit betreiben, indem wir darüber sprechen, Pflege betrifft wirklich alle, jeden von uns.
1: Viele Menschen wissen nicht, wo sie Informationen, beispielsweise zum Pflegegrad oder Finanzierung, erhalten können. Genau hier setzt das Projekt an. Mit mehr Aufklärung, Veranstaltungen und gezielter Beratung. Gleichzeitig bestehen weiterhin Herausforderungen. Pflege ist oft schwer finanzierbar und der Bedarf an Unterstützung wächst. Ziel ist es daher, bestehende Lücken zu schließen und frühzeitig passende Hilfsangebote aufzuzeigen. Um dem gerecht zu werden, gehen die beteiligten Kommunen unterschiedliche Wege.
0: Die drei Städte haben sich natürlich unterschiedliche Schwerpunkte gesetzt, aber sie werden einheitlich wissenschaftlich begleitet und sie gucken auch, wie sie tatsächlich diese Angebote aus dem Lernen der einen Stadt, dann auch die andere Stadt davon profitiert. Und was mir nochmal ganz wichtig ist, zu sagen, diese 2 Millionen teilen wir uns mit den Pflegekassen, weil die Pflegekassen selber auch ein sehr großes Interesse daran haben, wie tatsächlich die Pflege sich entwickelt. Sie wissen, die Pflegekassen finanzieren ja auch einen großen Teil Pflege. Und wir sind natürlich sehr daran interessiert, nochmal modern zu gucken, wie kann man die Pflegesituation auch hier in unserem Land verbessern.
1: Die drei kreisfreien Städte starten dabei nicht bei Null. Mit der finanziellen Unterstützung sollen bestehende Strukturen gezielt ausgebaut werden, in der Hoffnung, dass erste Verbesserungen bereits im Laufe dieses Jahres spürbar werden.
3: Das lange Wochenende rund um den 1. Mai wurde von den Fußballvereinen der Region genutzt, um die Nachholspiele auszutragen. So traf die SGM Empor-Waldersee schon am 30. April auf den Dessauer SV 97, verlor jedoch mit 1:2. 2 Tage später, also am 2. Mai, reiste die SG aus Waldersee zum FC Stahl Aachen und gewann gegen den Tabellenvorletzten mit 0:2. Auch der SV Blau-Rot-Coswig war am vergangenen Samstag auswärts gefragt. Im Duell gegen den SV Poch-Rösa teilten sich die Coswiger mit einem 0:0.

0: 0 jedoch die Punkte. In der Landesliga Süd reiste der TSV Rot-Weiß Zerbst zur SG Blau-Weiß Brachstedt. Die Zerbster haben jedoch einen schlechten Tag erwischt und verloren das Spiel mit 5:1 und rutschen damit vorerst auf einen Abstiegsplatz. Im Stadion am Schillerpark konnte man am vergangenen Wochenende wieder Verbandsliga-Fußball sehen. Der SV Dessau 05 empfing den VfB Merseburg zum Nachholspiel des 16. Spieltages. Auch wenn die Hausherren auf dem Papier als Favoriten antraten, sollte es ihnen der VfB nicht einfach machen.
1: Für den SV Dessau 05 stand am 2. Mai ein Nachholspiel auf dem Plan. Im Stadion am Schillerpark empfing man den VfB Merseburg. Die Gäste aus dem Saalekreis standen vor dem Spiel in der Tabelle 10 Punkte unter den Dessauern. Die 05er wollten ihren zweiten Tabellenplatz mit einem Heimsieg verteidigen. Und nach 3 Minuten hier die erste Chance für die Hausherren. Alex Soblowski mit dem weiten Ball auf Marcio Pelchen. Die Hereingabe, VfB-Keeper Lukas Bartz, aber aufmerksam. In der 14. Spielminute dann die Gäste. Tom Bierschenk mit dem hohen Ball auf Danny Wagner. Der setzt sich bockstark gegen zwei Dessauer Gegenspieler durch. An Nico Becker kommt er aber nicht vorbei, der den Einschlag per Fußabwehr verhindert und den Ball dann sicher hat. Riesenmöglichkeit für die Merseburger. Auf der anderen Seite gleich wieder die 05er mit Druck. Vyacheslav Biriuk mit der Flanke auf Elia Friebe, dessen Kopfball ist aber nicht gut. Das Spiel bleibt unterhaltsam und beide Teams versuchen den Führungstreffer zu erzielen. Wieder ein hoher Ball des VfB, Danny Wagner schnappt sich die Kugel und Nico Becker kann erneut glänzend parieren. Der Schlussmann macht ein starkes Spiel. Auf der anderen Seite zappelt der Ball dann im Netz. Paul Wertmann mit dem Steckpass auf Elia Friebe, der einnetzt, aber im Abseits stand. Auch die Gastmannschaft hält den Druck hoch. Lauris Vogt mal mit dem Schuss aus der zweiten Reihe, aber kein Vorbeikommen an 05-Keeper Nico Becker. Eine halbe Stunde ist gespielt. Jetzt mal wieder das Team von Dimitrios Mitsis im Vorwärtsgang. Mika von Zansen mit der genauen Flanke auf Pitt Schulz, dessen Kopfball aber in den Armen von Lukas Bartz landet. Der Schlussmann der Gäste ist in der nächsten Szene etwas unsicher. Er bekommt den Rückpass und Elia Friebe läuft an. Der Stürmer fault dann aber den Keeper und kann nicht mehr draus machen. Die Merseburger werden jetzt immer stärker und erhöhen die Schlagzahl. Den Schuss von Oliver Hillemann pariert Nico Becker, dann aber ein Aufschrei. Die Gäste wollen einen Elfmeter. Schiri Andreas Pack lässt weiterlaufen. Der VfB bleibt am Drücker. Tom Bierschenk hier per Volley, ohne Erfolg. In der 39. Minute der nächste Vorstoß durch Jamie Wagner, der bis in den Strafraum kommt und dort von Tadeusz Horváth zu Fall gebracht wird. Diesmal zeigt der Unparteiische auf den Punkt. Den Strafstoß verwandelt Danny Wagner souverän zur 1:0-Führung für die Merseburger. Die Schillerpark-Kicker lassen sich vom Rückstand aber nicht verunsichern. Pitt Schulz gleich mit der dicken Chance auf den Ausgleich, Lukas Bartz pariert. Die 05er wollen hier unbedingt vor der Pause noch treffen. Elia Friebe zu Sören Barabasch, aber wieder ist Bartz da und kann den Einschlag verhindern. Und dann Mika von Zansen mit der guten Hereingabe auf Pitt Schulz, aber auch daraus wird nichts. Die Chancenverwertung hier das große Manko der Hausherren in Durchgang 1. Aber nur ein knapper Rückstand für die Bauhausstädter und noch alles möglich in der zweiten Hälfte. Die erste Chance hat jedoch das Team aus dem Saalekreis. Nach einer Ecke kommt Oliver Hillemann an den Ball, trifft aber nur den Pfosten. In der zweiten Halbzeit ist hier zunächst etwas weniger Intensität drinne. Wir springen in die 57. Minute. Freistoß für 05 schnell ausgeführt. Marcio Pelchen auf Yves Bratsch und zurück auf Pelchen. Der probiert's und netzt zum Ausgleich ein. Da sah Bartz im Kasten des VfB nicht gut aus. Den 05ern wird's ziemlich egal sein und die drücken auch gleich danach auf die Führung. Pitt Schulzes Schuss hier noch geblockt. Dann ist Elia Friebe nach einem Steckpass von Brandon Stelmark frei durch, aber auch sein Schuss wird von den Merseburgern geblockt. Die Hausherren jetzt komplett dominant und mit zahlreichen Angriffen. Hier rettet das Aluminium die Gäste nach einem starken Abschluss von Tobias Berndt. Dann Alex Soblowski mit dem hohen Ball auf Elia Friebe, der Schiri entscheidet aber auf ein Foul am gegnerischen Keeper. Auch in Durchgang 2 bleibt die Chancenverwertung die größte Schwäche der Dessauer und ab der 75. Minute wird es nochmal schwerer für die Gastgeber. Nach diesem Foul sieht Alex Soblowski seine zweite gelbe Karte und wird von Schiri Andreas Pack vom Platz geschickt. Aber auch in Unterzahl bleiben die Schillerpackiger zunächst das spielbestimmende Team und haben noch einige Chancen. 10 Minuten vor Schluss wird es dann laut. Ilja Friebe mit dem Schuss und Oliver Hillemann bekommt den Ball auf der Linie an den Arm. Der Unparteiische ahndet das Vergehen zum Unverständnis der Heimfans nicht. Der Sturmlauf der Dessauer geht weiter. Wieder behauptet sich Ilja Friebe im Zweikampf, aber wieder ist es Bartz, der hier gleich doppelt den Einschlag verhindert. Es soll einfach nicht sein mit dem zweiten Tor fürs Heimteam. Und Sie alle kennen das Sprichwort, wenn du sie vorne nicht machst, ja, dann kontern die Merseburger und Lauris Vogt erzielt in der 88. Minute den Führungstreffer nach guter Vorarbeit von Danny Wagner. Unfassbar, was hier passiert. Die Moral der Dessauer an diesem Nachmittag aber unkaputtbar und sie versuchen es weiter. Aber auch Tobias Berndt scheitert an Lukas Bartz. Der Schlusspfiff steht kurz bevor und die 05er bekommen noch einmal eine Ecke. Ein Aufschrei geht durchs Stadion nach einem Foul an Tobias Berndt. Aber auch hier lässt der Schiedsrichter die Pfeife stecken. Da Keeper Nico Becker mittlerweile mit vorne ist, fangen sich die Bauhausstädter dann noch einen Konter. Wladislav Pronischkin muss nur noch das leere Tor zum Endstand von 3:1 für die Merseburger treffen. Eine bittere Niederlage für den SV Dessau 05, der das Chancenplus vor allem im Durchgang 2 definitiv auf seiner Seite hatte.
2: Ich finde, wir waren, also besonders in der ersten Halbzeit, wir waren nicht gut ans Spiel. Wir haben nur ein paar Möglichkeiten nach das 1-0 von Gegner. Trotzdem, ich finde uns für die ersten 30 Minuten in zweiter Halbzeit, dass wir sehr dominant waren, mit auch richtig guten Chancen. Da kommt die gelbe-rote Karte, die ich will nicht kommentieren. Also, das hat einen großen Einfluss ins Spiel, egal ob das gelb-rot war oder nicht. Und ja, am Ende, wir hatten trotzdem gute Möglichkeiten. Wir wollten unbedingt den Sieg. Das lasst uns ein bisschen offen. Und mit der ersten guten Möglichkeit von Gegner kommt das 1-2. Dann, ja, wir spielen mit ein bisschen mehr Risiko. Vor ein zweites Tor hat nicht geklappt. Kommt das 1-3. Trotzdem, unabhängig von einer Niederlage, wir müssen von das Spiel viel lernen. Wir, besonders von unserer ersten Halbzeit, finde ich. Und wenn wir das machen, dann können wir optimistisch für die Zukunft sein.
1: Die 05er bleiben aufgrund ihrer guten Tordifferenz damit trotzdem weiterhin auf Platz 2 in der Verbandsliga-Tabelle. Am 9. Mai empfängt man nun den SC Bernburg im Stadion am Schillerpark um 15 Uhr.
0: Die Polizei Dessau-Roßlau beteiligt sich vom 4. bis 10. Mai an der europaweiten Rotpol-Kontrollwoche Truck and Bus 2. Ziel dieser Aktion ist es, die Sicherheit im gewerblichen Personen- und Güterverkehr weiter zu erhöhen. Im gesamten Land werden dazu verstärkte Kontrollen durchgeführt, wobei die regionalen Schwerpunkte variieren können. In diesem Zusammenhang wird insbesondere darauf hingewiesen, regelmäßige Fahrzeugchecks vorzunehmen, die Ladung ordnungsgemäß zu sichern sowie die vorgeschriebenen Lenk- und Ruhezeiten einzuhalten. Mit dieser Information sind wir am Ende der Dienstagsausgabe der Zeitnah Nachrichten. Schau noch auf das Wetter und auf die Meldungen aus der Region. Morgen gibt's an gleicher Stelle wieder aktuelle Nachrichten aus der Zeitnah Redaktion. Bis dahin machen Sie es gut und auf Wiedersehen.
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0: In der Industrie- und Chemiestadt Bitterfeld-Wolfen gab es etwas Aufregendes zu entdecken. Für Begeisterte der Industrie war dies natürlich klar, denn am 12. April fand der Tag der Industriekultur statt. Auch in Bitterfeld-Wolfen öffneten 22 Kulturstandorte, Vereine und Initiativen kostenfrei ihre Türen an historischen Orten, Museen und sogar unter freiem Himmel. Eines dieser Orte war die Gemeinschaftsbäckerei in Bobau. Matthias Berger, ein Verantwortlicher des Vereins Geschichten bewahren e.V. und Ortsbürgermeister von Bobau, war an diesem Tag ebenfalls vor Ort, um über die Geschichte der Bäckerei zu berichten.
1: Ja, 1735 wurde hier begonnen mit dem Erdbackofen. Das stammt ja eigentlich aus dem Flämischen, ist das hier rübergekommen. Und Bobau war nun mal ein landwirtschaftlich geprägtes Dorf. Und die Bauern hatten damit zu tun, dass sie die Felder bewirtschaften und haben einfach jemanden oder eine Gemeinschaft gesucht, wie die Versorgung sichergestellt werden kann. Und so haben sich die 9 größten Bauern damals zusammengetan, haben einen Bäcker beschäftigt, der einmal in der Woche dann im Erdbackofen die Backen hat. So ist unweigerlich die erste Genossenschaft entstanden, ohne dass sie es wussten.
0: Die Bäckerei erweiterte im Laufe der Zeit ihre Räumlichkeiten. Dies passierte in den 20ern, da die Produktion der Genossenschaft in Tandem mit 96 Bauern nicht nur in der Lage war, das gesamte Dorf zu versorgen, sondern auch noch überschüssige Ware zu produzieren, welche für Profit verkauft werden konnte.
1: Naja, jetzt ist das Objekt von 1790 in dem Zustand, aber das ist auch bloß die Seite, wo wir jetzt hier stehen, ist eigentlich der Ursprungszustand. In den 20er Jahren wurde der zweite Teil dran gebaut, als man mitbekommen hat, dass man also auch Verkaufsfläche brauchte, nicht nur Backfläche. Bis dahin hat die Genossenschaft wirklich mit 96 Bauern und hat wirklich für die Dorfversorgung dann gesorgt. Und dann hat man mitbekommen, dass man die Produkte auch verkauft und deswegen ist noch eine Verkaufsfläche dran gekommen in 20er Jahren. Das ist noch historisch von 1790, ja, und steht aber Gott sei Dank nicht unter Denkmalschutz.
0: Die alte Dorfbäckerei soll aber nicht nur ein Standort der Industriekultur bleiben. Der Verein Geschichten bewahren e.V. will das Gebäude wieder für gemeinnützigen Nutzen wiederherstellen. Hierbei soll die Bäckerei umgebaut werden, zu Projekträumen und zu einem Ort der Begegnung. Aber dabei wird natürlich die historische Bausubstanz der Altendorfbäckerei für die Zukunft abgesichert.
1: Also es gibt Pläne, wie das Objekt mal aussehen soll, wie es genutzt werden soll. Also es werden Projekträume und es wird eine Begegnungsstätte sein. Und wir haben schon 2 Zuschläge von LIDOM, also die uns dann auch bestätigen, dass also wir 2 Ausbaustufen gefördert bekommen mit 80% Förderung. Das eine ist die Sicherung der historischen Bausubstanz, die soll natürlich zeitnah beginnen. Und das zweite wird dann der Umbau sein.
0: Von Bildern bis hin zu Einheitswertbescheiden der Altendorfbäckerei sind Dokumente natürlich erhalten. Diese wurden am Tag der Industriekultur präsentiert und sollen im fertigen Bau auch wieder ausgestellt werden. Ein Grund mehr, diesen historischen Standort zu besuchen. Nun kommen wir jedoch zum zweiten Ort der Industriekultur. Dafür müssen wir auf den Vorplatz des Rathauses von Bitterfeld-Wolfen, wo die Oldtimer-Gemeinschaft Wolfen e.V. Technikgeschichte auf Rädern präsentierte. Von Fahrrädern bis hin zu einem Wohnmobil wurde alles abgeparkt. Aber gerade der Wohnwagen hatte einige interessante Eigenschaften.
2: Ja, ist interessant. Der ist tatsächlich, was man ihn logischerweise nicht sieht, weil er ja lackiert ist, komplett Alu. Also der kann auch tatsächlich nicht rosten. Und Aluminiumblech ist ja auch bekanntlich gut gegen Hagelresistent, ja, was heutzutage diese neuen Baustoffe sind, die es da gibt und Materialien. Das braucht er nicht. Das klappert halt, wenn es regnet, aber eine Isolierung von 3 cm hat heutzutage auch nicht jeder Wohnwagen. Ich meine, die sind so bei 2,5, 2,7 mm maximal, aber der hat 3 cm Styroporbohrplatten drin. Ja. Also er ist auch gut warm. Man kann es auch bei schlechtem Wetter und im Herbst drinnen aushalten. Wintercamping haben wir noch nicht gemacht. Wäre nochmal eine Herausforderung, aber naja.
0: Die Oldtimer-Gemeinschaft Wolfen e.V. geht auch viele Projekte an und ist ebenfalls bei einer großen Anzahl von anderen Veranstaltungen anwesend. Beispielsweise beim Bergmannstag in Holzweißig oder auf Anfrage bei anderen Ortsveranstaltungen. Doch wie sieht der Plan im Frühjahr 2026 für die Oldtimer-Gemeinschaft aus?
2: Projekte sind dieses Jahr wieder

0: Das Oldtimer-Treffen, das große Oldtimer-Treffen in Krippin bei den Longhorns auf dem Gelände. Das wird Ende August stattfinden. Und die Frühjahrsausfahrt am 3. Mai von Wolfen nach Roßlau zur Schiffswerft in Roßlau. Also ist jetzt im Frühjahr dran.
1: Norbert Bartsch erläutert noch einmal die Wichtigkeit des Vereinslebens. Für die Gesellschaft etwas zu tun, erfreut die 22 Mitglieder des Vereins. Für das Mitmachen im Verein benötigt man im Übrigen keinen eigenen Oldtimer.
0: Es muss keiner einen Oldtimer haben, der bei uns im Verein mitmachen möchte. Das ist für uns nicht ausschlaggebend. Sicherlich haben viele Fahrzeuge in unterschiedlichster Form. Aber allein das Pflegen und das Brauchtum, das ist uns so ein bisschen wichtig. Die Gemeinschaft ist wichtig. Wir haben auch kein Vereinsfahrzeug in dem Sinne, wo wir jetzt mal so alle dran schrauben würden. Jeder hat halt seine. Wir tauschen viel aus, wenn es um Teile geht. Das ist tatsächlich ein regerer Austausch. Einmal im Monat treffen wir uns zu unserer Sitzung, zu unserem Gemeinschaftsabend.
1: Lustigerweise befanden sich auch Fahrräder des Irene-Fahrradhauses in der Obhut der Oldtimer-Gemeinschaft Wolfen e.V. Doch mit diesem Standort der Industriekultur werden wir uns in der nächsten Sendung von RBW Aktuell beschäftigen.
2: Am Donnerstag stand im Jahnstadion um 18.30 Uhr ein spannendes Derby auf dem Plan. Vor rund 300 Zuschauern empfing die Rosemeier 11 hier die Herren der SG Rot-Weiß Thalheim. Da sich die Gäste derzeit im Tabellenkeller befinden und Bitterfeld sich im oberen Drittel ansiedelt, gingen die Hausherren als klare Favoriten in die Begegnung. Das Spiel beginnt und nimmt schnell Fahrt auf. In der 5. Minute kommt ein langer Ball der Hausherren in die Thalheimer Hälfte. Gründling kommt ran und gibt zu Galusin. Kann kontrollieren, Schuss, aber weit übers Tor. Es bleibt beim 0:0. Wir springen in die 13. und Bitterfeld greift über links an. Der Ball kommt zu Galusin. Pass zu Bark. Gibt weiter an Gründling. Günther geht nicht rein, aber Bark ist da und versenkt die Kugel. Bitterfeld geht in Führung. In den nächsten Minuten wird es etwas ruhiger. Aber in der 27. bringt Thalheim das Spiel in die Bitterfelder Hälfte. Günther kann den Ball gewinnen und will ihn rausbringen. Da kommt Schinkel und hält den 17er fest. Der Unparteiische fackelt nicht lange und zeigt dem Thalheimer die gelbe Karte. Bis zur Halbzeit fallen keine weiteren Tore und es geht mit 1:0 in die Pause. In der zweiten Hälfte zeigen sich beide Mannschaften zunächst recht ungefährlich und das Spiel läuft einfach so vor sich hin. Die Bitterfelder Fans scheinen davon so gelangweilt zu sein, dass sie anfangen, ihre Pyrotechnik einfach aufs Spielfeld zu werfen. Nach einer kurzen Unterbrechung kann es dann aber weitergehen. Wir springen in die 74. und Bitterfeld greift an. Lange Bälle nach vorne, finden schließlich Galusin. Aber Popov will da auch hin und bringt den Bitterfelder im vollen Lauf zum Fall. Dafür darf der Thalheimer sich das restliche Spiel von außen anschauen. Doch dann, kurz vor Abpfiff, Ecke für Thalheim. Ali versucht es direkt, aber Hermann ist wach und entschärft die Situation. Damit endet diese Begegnung nach 94 Minuten mit einem 1:0 für Bitterfeld. Die Einschätzungen der beiden Trainer fallen folgendermaßen aus.
3: Zufrieden, wir freuen uns natürlich über den Derby-Sieg oder generell den Sieg, dass wir keinen Fehler gemacht haben, dass wir 0 gespielt haben. Über das Wie, ich glaube, der Plan war heute ein anderer. Also am Ende ist das Spiel heute für mich sinnbildlich für die Entwicklung der letzten Jahre, wenn ich dann das weiter aushole und jetzt gar nicht am Detail aus bin. Früher haben die Derbys gelebt vom Feuer, von Intensität, von Rivalität. Davon habe ich heute nichts gesehen. Natürlich muss ich sagen, schwierig, dann halt in meinem Gegner da reinzugehen, aber hat sich halt die Entwicklung des Gegners halt dazu beigetragen in den letzten Jahren. Und ich glaube, da wissen auch alle, was ich meine. Ich war früher als Zuschauer hier, ich hatte als Trainer hier andere Derbys. Ich glaube, das hat halt keinen abgeholt von den Zuschauerrängen. Für uns war das wichtiger, mit unseren verletzten Leuten, mit Offensivausfällen, dass wir gewonnen haben. Ich glaube, wir können noch einen wesentlich entspannteren Abend haben, wenn wir in der ersten Halbzeit von den zwei, drei richtig guten Torchancen am Pfosten und auf der Linie, die geklärt werden, die einfach reinmachen, dann wird es, aber am Ende hat Heim, glaube ich, nicht groß aufs Tor geschossen oder gar nicht. Und dann ist es verdient, aber schön ist was anderes.
4: Aufgrund der Bedingungen, die wir hatten, dass wir verletzte Spieler hatten und auch, ich denke mal, mit drei rote Karten. Nicht das beste Aufgebot, haben wir es eigentlich über weite Strecken ordentlich gemacht, gehen durch ein bisschen individuellen Fehler und Rückstand, haben vielleicht fünf Minuten später auch die Riesenchance zum 1-1, aber unterm Strich muss man sagen, war es verdient und wir haben es lange offen gehalten und mit ein bisschen Glück machst du ja vielleicht noch einen Punkt. Also angetracht unserer Lara, denke ich mal, war es so ganz okay.
2: Kommenden Samstag, dem 9. Mai, geht es für Bitterfeld um 14 Uhr zum FSV Barleben. Und Thalheim empfängt am 8. Mai um 19 Uhr den SV 1890 Westerhausen.

0: Es ist Dienstag und damit herzlich willkommen zu einer neuen Ausgabe der Zeitnahen Nachrichten hier auf RAN 1. Wie das Polizeirevier Dessau-Roßlau berichtet, drangen unbekannte Täter am 2. Mai in der Zeit von 2 bis 6 Uhr gewaltsam in 31 Büroräume des städtischen Klinikums im Auenweg ein und durchsuchten diese. Hierbei richteten sie einen hohen Sachschaden an, welcher auf ca. 46.500 Euro geschätzt wurde. Ob und was entwendet wurde, konnte bisher noch nicht eindeutig gesagt werden. Die Ermittlungen wurden aufgenommen. Die drei kreisfreien Städte Magdeburg, Halle und Dessau-Roßlau wollen mit einem neuen Modellvorhaben ihre Pflegestrukturen gezielt bis 2028 weiterentwickeln. Ziel ist es, den Pflegebedarf frühzeitiger zu erkennen und die Teilhabe von Pflegebedürftigen zu stärken. Am 17. April wurden dafür Förderbescheide in Höhe von rund 2 Millionen Euro an die beteiligten Kommunen übergeben.
1: Pflege betrifft nicht nur ältere Menschen, sondern ist in vielen Lebensbereichen notwendig und wichtig. Mit dem Modellvorhaben Menschen im Vor- und Umfeld von Pflege unterstützen durch integrierte Sozialplanung sollen die Pflegestrukturen unter anderem in Dessau-Roßlau weiterentwickelt werden. Am 17. April übergab Sozialministerin Petra Grimm-Benne Förderbescheide, um dieses Vorhaben auf den Weg zu bringen.
2: Wir haben die Möglichkeit bekommen, zusammen mit den Pflegekassen Modellprojekte zu etablieren. Und wir haben die drei Städte Magdeburg, Halle und Dessau-Roßlau gewinnen können, eine gemeinsame Pflegeplanung im Rahmen der Sozialplanung zu etablieren mit wissenschaftlicher Begleitung und Digitalisierung. Und das ist heute übergeben worden für den Zeitraum bis 2028. Insgesamt 2 Millionen Euro.
1: In Sachsen-Anhalt zeigt sich eine deutliche demografische Entwicklung. Es wird damit gerechnet, dass bis 2030 rund 200.000 Menschen pflegebedürftig sein könnten. Ziel ist es, diesen Menschen die bestmögliche Pflege zu bieten.
2: Wir wollen dem Grundsatz folgen, was sich jeder Mensch wünscht, so lange wie möglich zu Hause zu wohnen, zu leben und gesund zu altern. Und um das zu erreichen, braucht man natürlich eine gute Planung, was man an Angeboten vor Ort macht, wie man niederschwellig auch das Ehrenamt mit begleitet und wie man das tatsächlich macht von ambulanten Pflegedienst, von Angehörigen her, dass dieser Wunsch dieser Menschen auch in Erfüllung geht. Und dazu braucht man eine gute Planung und die muss auch digital aufgebaut werden.

0: aufgesetzt sein. Ich habe vorhin gesagt, dass man auf Knopfdruck sagen muss, was in dieser Region gebraucht wird. Und wir wollen damit insbesondere ältere Menschen und ihren Angehörige gut erreichen. Und ich bin ganz begeistert, dass die drei Städte gesagt haben, ja, wir machen mit. Wir stellen uns ja die gleichen Fragen, wie es in der Region vorangehen soll. Und wir tun uns zusammen, weil wir sind die drei kreisfreien Städte. Und wir wollen gucken, ob wir ein Verfahren etablieren, was hinterher anderen Städten auch im Land hilft und wo wir uns gegenseitig vernetzen und unterstützen können.
1: Auch die Stadt Dessau-Roßlau zeigt sich erfreut über die Förderbescheide. Es ist ein wichtiger Schritt, um die Pflegestruktur vor Ort weiter auszubauen.
2: Ich bin sehr dankbar dafür, dass wir 314.000 Euro heute mit diesem Bescheid zugesichert bekommen haben vom Sozialministerium. Und dieses Geld werden wir dafür nutzen, um nochmal Datenmonitoring zu beschreiben, zu betreiben und zu ermitteln, wo gibt es denn Pflegebedarfe. Pflege ist alles. Also viele verbinden ja Pflege mit älteren Menschen, das stimmt natürlich nicht. Auch jüngere Menschen brauchen Pflege und auch erwachsene Menschen, denn wir haben unterschiedliche Beeinträchtigungen und Pflege ist nur tatsächlich nicht nur ambulant oder stationär. Pflege ist ja, passiert ja sehr oft und findet ja sehr oft auch in häuslichen Räumlichkeiten statt. Und das wollen wir alles ermitteln.
1: Mit dem Teilprojekt Lumina möchte die Doppelstadt die Unterstützung für Pflegebedürftige und deren Umfeld verbessern. Ziel ist es, Menschen in ihrem sozialen Lebensraum zu stärken und ihnen den Zugang zu Hilfsangeboten zu erleichtern.
2: Jede Stadt tickt ja anders. Und wir wissen, Dessau-Roßlau hat sehr viele Menschen, sehr viele ältere Menschen. Und dementsprechend ist natürlich Bedarf sehr groß, dass wir wissen, wo geht man einkaufen? Wie sieht's mit der Barrierefreiheit aus? Haben wir gute ärztliche Versorgung? Ja oder nein? Mobile Beratung. Kriege ich das hin, dass ich telefonisch jemanden erreichen kann und Informationen bekomme zum Thema Pflege? Das alles wollen wir in den nächsten 3 Jahren ausbauen, verbessern und natürlich auch ganz viel Bildungsarbeit betreiben, indem wir darüber sprechen, Pflege betrifft wirklich alle, jeden von uns.
1: Viele Menschen wissen nicht, wo sie Informationen, beispielsweise zum Pflegegrad oder Finanzierung, erhalten können. Genau hier setzt das Projekt an. Mit mehr Aufklärung, Veranstaltungen und gezielter Beratung. Gleichzeitig bestehen weiterhin Herausforderungen. Pflege ist oft schwer finanzierbar und der Bedarf an Unterstützung wächst. Ziel ist es daher, bestehende Lücken zu schließen und frühzeitig passende Hilfsangebote aufzuzeigen. Um dem gerecht zu werden, gehen die beteiligten Kommunen unterschiedliche Wege.
0: Die drei Städte haben sich natürlich unterschiedliche Schwerpunkte gesetzt, aber sie werden einheitlich wissenschaftlich begleitet und sie gucken auch, wie sie tatsächlich diese Angebote aus dem Lernen der einen Stadt, dann auch die andere Stadt davon profitiert. Und was mir nochmal ganz wichtig ist, zu sagen, diese 2 Millionen teilen wir uns mit den Pflegekassen. Weil die Pflegekassen selber auch ein sehr großes Interesse daran haben, wie tatsächlich die Pflege sich entwickelt. Sie wissen, die Pflegekassen finanzieren ja auch einen großen Teil Pflege. Und wir sind natürlich sehr daran interessiert, nochmal modern zu gucken, wie kann man die Pflegesituation auch hier in unserem Land verbessern.
1: Die drei kreisfreien Städte starten dabei nicht bei Null. Mit der finanziellen Unterstützung sollen bestehende Strukturen gezielt ausgebaut werden, in der Hoffnung, dass erste Verbesserungen bereits im Laufe dieses Jahres spürbar werden.
3: Das lange Wochenende rund um den 1. Mai wurde von den Fußballvereinen der Region genutzt, um die Nachholspiele auszutragen. So traf die SG Empor-Waldersee schon am 30. April auf den Dessauer SV 97, verlor jedoch mit 1:2. 2 Tage später, also am 2. Mai, reiste die SG aus Waldersee zum FC Stahl Aachen und gewann gegen den Tabellenvorletzten mit 0:2. Auch der SV Blau-Rot-Coswig war am vergangenen Samstag auswärts gefragt. Im Duell gegen den SV Pochrösa teilten sich die Coswiger mit einem 0:0 jedoch die Punkte. In der Landesliga Süd reiste der TSV Rot-Weiß-Zerbst zur SG Blau-Weiß-Brachstedt. Die Zerbster haben jedoch einen schlechten Tag erwischt und verloren das Spiel mit 5:1 und rutschen damit vorerst auf einen Abstiegsplatz. Im Stadion am Schillerpark konnte man am vergangenen Wochenende wieder Verbandsliga-Fußball sehen. Der SV Dessau 05 empfing den VfB Merseburg zum Nachholspiel des 16. Spieltages. Auch wenn die Hausherren auf dem Papier als Favoriten

0: antraten, sollte es ihnen der VfB nicht einfach machen.
1: Für den SV Dessa 05 stand am 2. Mai ein Nachholspiel auf dem Plan. Im Stadion am Schillerpark empfing man den VfB Merseburg. Die Gäste aus dem Saalekreis standen vor dem Spiel in der Tabelle 10 Punkte unter den Dessauern. Die 05er wollten ihren zweiten Tabellenplatz mit einem Heimsieg verteidigen. Und nach 3 Minuten hier die erste Chance für die Hausherren. Alex Soblowski mit dem weiten Ball auf Marcio Pellchen. Die Hereingabe, VfB-Keeper Lukas Bartz, aber aufmerksam. In der 14. Spielminute dann die Gäste. Tom Bierschenk mit dem hohen Ball auf Danny Wagner. Der setzt sich bockstark gegen zwei Dessauer Gegenspieler durch. An Nico Becker kommt er aber nicht vorbei, der den Einschlag per Fußabwehr verhindert und den Ball dann sicher hat. Riesenmöglichkeit für die Merseburger. Auf der anderen Seite gleich wieder die 05er mit Druck. Vjatcheslav Biriuk mit der Flanke auf Elia Friebe, dessen Kopfball ist aber nicht gut. Das Spiel bleibt unterhaltsam und beide Teams versuchen den Führungstreffer zu erzielen. Wieder ein hoher Ball des VfB, Danny Wagner schnappt sich die Kugel und Nico Becker kann erneut glänzend parieren. Der Schlussmann macht ein starkes Spiel. Auf der anderen Seite zappelt der Ball dann im Netz. Paul Wertmann mit dem Steckpass auf Elia Friebe, der einnetzt, aber im Abseitsstand. Auch die Gastmannschaft hält den Druck hoch. Lauris Vogt mal mit dem Schuss aus der zweiten Reihe, aber kein Vorbeikommen an 05-Keeper Nico Becker. Eine halbe Stunde ist gespielt. Jetzt mal wieder das Team von Dimitrios Mitsis im Vorwärtsgang. Mika von Zansen mit der genauen Flanke auf Pitt Schulz, dessen Kopfball aber in den Armen von Lukas Bartz landet. Der Schlussmann der Gäste ist in der nächsten Szene etwas unsicher. Er bekommt den Rückpass und Elia Friebe läuft an. Der Stürmer fault dann aber den Keeper und kann nicht mehr draus machen. Die Merseburger werden jetzt immer stärker und erhöhen die Schlagzahl. Den Schuss von Oliver Hillemann pariert Nico Becker, dann aber ein Aufschrei. Die Gäste wollen einen Elfmeter. Schiri Andreas Pack lässt weiterlaufen. Der VfB bleibt am Drücker. Tom Bierschenk hier per Volley, ohne Erfolg. In der 39. Minute der nächste Vorstoß durch Jamie Wagner, der bis in den Strafraum kommt und dort von Tadeusz Horváth zu Fall gebracht wird. Diesmal zeigt der Unparteiische auf den Punkt. Den Strafstoß verwandelt Danny Wagner souverän zur 1:0-Führung für die Merseburger. Die Schillerparkicker lassen sich vom Rückstand aber nicht verunsichern. Pitt Schulz gleich mit der dicken Chance auf den Ausgleich, Lukas Bartz pariert. Die 05er wollen hier unbedingt vor der Pause noch treffen. Elia Friebe zu Sören Barabasch, aber wieder ist Bartz da und kann den Einschlag verhindern. Und dann Mika von Zansen mit der guten Hereingabe auf Pitt Schulz, aber auch daraus wird nichts. Die Chancenverwertung hier das große Manko der Hausherren in Durchgang 1. Aber nur ein knapper Rückstand für die Bauhausstädter und noch alles möglich in der zweiten Hälfte. Die erste Chance hat jedoch das Team aus dem Saalekreis. Nach einer Ecke kommt Oliver Hillemann an den Ball, trifft aber nur den Pfosten. In der zweiten Halbzeit ist hier zunächst etwas weniger Intensität drinne. Wir springen in die 57. Minute. Freistoß für 05, schnell ausgeführt. Marcio Pellchen auf Yves Bratsch und zurück auf Pellchen. Der probiert's und netzt zum Ausgleich ein. Da sah Bartz im Kasten des VfB nicht gut aus. Den 05ern wird's ziemlich egal sein und die drücken auch gleich danach auf die Führung. Pitt Schulzes Schuss hier noch geblockt. Dann ist Elia Friebe nach einem Steckpass von Brandon Stelmark frei durch, aber auch sein Schuss wird von den Merseburgern geblockt. Die Hausherren jetzt komplett dominant und mit zahlreichen Angriffen. Hier rettet das Aluminium die Gäste nach einem starken Abschluss von Tobias Berndt. Dann Alex Soblowski mit dem hohen Ball auf Elia Friebe, der Schiri entscheidet aber auf ein Foul am gegnerischen Keeper. Auch in Durchgang 2 bleibt die Chancenverwertung die größte Schwäche der Dessauer und ab der 75. Minute wird es nochmal schwerer für die Gastgeber. Nach diesem Foul sieht Alex Soblowski seine zweite gelbe Karte und wird von Schiri Andreas Pack vom Platz geschickt. Aber auch in Unterzahl bleiben die Schillerparkicker zunächst das spielbestimmende Team und haben noch einige Chancen. 10 Minuten vor Schluss wird es dann laut. Elia Friebe mit dem Schuss und Oliver Hillemann bekommt den Ball auf der Linie an den Arm. Der Unparteiische ahndet das Vergehen zum Unverständnis der Heimfans nicht. Der Sturmlauf der Dessauer geht weiter. Wieder behauptet sich Elia Friebe im Zweikampf, aber wieder ist es Bartz, der hier gleich doppelt den Einschlag verhindert. Es soll einfach nicht sein mit dem zweiten Tor fürs Heimteam. Und Sie alle kennen das Sprichwort, wenn du sie vorne nicht machst, Ja, dann kontern die Merseburger und Lauris Vogt erzielt in der 88. Minute den Führungstreffer nach guter Vorarbeit von Danny Wagner. Unfassbar, was hier passiert. Die Moral der Dessauer an diesem Nachmittag aber unkaputtbar und sie versuchen es weiter. Aber auch Tobias Berndt scheitert an Lukas Bartz. Der Schlusspfiff steht kurz bevor und die 05er bekommen noch einmal eine Ecke. Ein Aufschrei geht durchs Stadion nach einem Foul an Tobias Berndt. Aber auch hier lässt der Schiedsrichter die Pfeife stecken. Da Keeper Nico Becker mittlerweile mit vorne ist, fangen sich die Bauhausstädter dann noch einen Konter. Wladislav Pronischkin muss nur noch das leere Tor zum Endstand von 3:1 für die Merseburger treffen. Eine bittere Niederlage für den SV Dessau 05, der das Chancenplus vor allem mit Durchgang 2 definitiv auf seiner Seite hatte.
2: Ich finde, wir waren, also besonders in erster Halbzeit, wir waren nicht gut ans Spiel. Wir haben nur ein paar Möglichkeiten nach das 1-0 von Gegner. Trotzdem, ich finde uns für die ersten 30 Minuten in zweiter Halbzeit, dass wir sehr dominant waren, mit auch richtig guten Chancen. Da kommt die gelb-rote Karte, die ich will nicht kommentieren. Also, das hat einen großen Einfluss ins Spiel, egal ob das gelb-rot war oder nicht. Und ja, am Ende, wir hatten trotzdem gute Möglichkeiten. Wir wollten unbedingt den Sieg. Das lasst uns ein bisschen offen. Und mit der ersten guten Möglichkeit von Gegner kommt das 1-2. Dann, ja, wir spielen mit ein bisschen mehr Risiko. Vor ein zweites Tor hat nicht geklappt. Kommt das 1-3. Trotzdem, unabhängig von einer Niederlage, wir müssen von das Spiel viel lernen. Wir, besonders von unserer ersten Halbzeit, finde ich. Und wenn wir das machen, dann können wir optimistisch für die Zukunft sein.
1: Die 05er bleiben aufgrund ihrer guten Tordifferenz damit trotzdem weiterhin auf Platz 2 in der Verbandsliga-Tabelle. Am 9. Mai empfängt man nun den SC Bernburg im Stadion am Schillerpark um 15 Uhr.
0: Die Polizei Dessau-Roßlau beteiligt sich vom 4. bis 10. Mai an der europaweiten Rotpol-Kontrollwoche Truck and Bus 2. Ziel dieser Aktion ist es, die Sicherheit im gewerblichen Personen- und Güterverkehr weiter zu erhöhen. Im gesamten Land werden dazu verstärkte Kontrollen durchgeführt, wobei die regionalen Schwerpunkte variieren können. In diesem Zusammenhang wird insbesondere darauf hingewiesen, regelmäßige Fahrzeugchecks vorzunehmen, die Ladung ordnungsgemäß zu sichern sowie die vorgeschriebenen Lenk- und Ruhezeiten einzuhalten. Mit dieser Information sind wir am Ende der Dienstagsausgabe der Zeitnah Nachrichten. Schau noch auf das Wetter und auf die Meldungen aus der Region. Morgen gibt's an gleicher Stelle wieder aktuelle Nachrichten aus der Zeitnah Redaktion. Bis dahin machen Sie es gut und auf Wiedersehen.
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5: Am Mittwoch kommt es immer wieder zu Regenfällen. Bei Temperaturen von 13 Grad bleibt es bewölkt. Der Wind kommt mit bis zu 8 Kilometern pro Stunde aus Norden. In den nächsten Tagen bleibt es weiter bewölkt und verregnet. Zum Wochenende klart es dann aber wieder auf.

0: In der Industrie- und Chemiestadt Bitterfeld-Wolfen gab es etwas Aufregendes zu entdecken. Für Begeisterte der Industrie war dies natürlich klar, denn am 12. April fand der Tag der Industriekultur statt. Auch in Bitterfeld-Wolfen öffneten 22 Kulturstandorte, Vereine und Initiativen kostenfrei ihre Türen an historischen Orten, Museen und sogar unter freiem Himmel. Eines dieser Orte war die Gemeinschaftsbäckerei in Bobau. Matthias Berger, ein Verantwortlicher des Vereins Geschichten bewahren e.V. und Ortsbürgermeister von Bobau, war an diesem Tag ebenfalls vor Ort, um über die Geschichte der Bäckerei zu berichten.
1: Ja, 1735 wurde hier begonnen mit dem Erdbackofen. Das stammt ja eigentlich aus dem Flämischen, ist das hier rübergekommen. Und Bobau war nun mal ein landwirtschaftlich geprägtes Dorf. Und die Bauern hatten damit zu tun, dass sie die Felder bewirtschaften und haben einfach jemanden oder eine Gemeinschaft gesucht, wie die Versorgung sichergestellt werden kann. Und so haben sich die 9 größten Bauern damals zusammengetan, haben einen Bäcker beschäftigt, der einmal in der Woche dann im Erdbackofen die Backen hat. So ist eigentlich die erste Genossenschaft entstanden, ohne dass es wussten.
0: Die Bäckerei erweiterte im Laufe der Zeit ihre Räumlichkeiten. Dies passierte in den 20ern, da die Produktion der Genossenschaft in Tandem mit 96 Bauern nicht nur in der Lage war, das gesamte Dorf zu versorgen, sondern auch noch überschüssige Ware zu produzieren, welche für Profit verkauft werden konnte.
1: Naja, jetzt ist das Objekt von 1790 in dem Zustand, aber das ist auch bloß die Seite, wo wir jetzt hier stehen, ist eigentlich der Ursprungszustand. In den 20er Jahren wurde der zweite Teil dran gebaut, als man mitbekommen hat, dass man also auch Verkaufsfläche brauchte, nicht nur Backfläche. Bis dahin hat die Genossenschaft wirklich mit 96 Bauern und hat wirklich für die Dorfversorgung dann gesorgt. Und dann hat man mitbekommen, dass man die Produkte auch verkauft und deswegen ist noch eine Verkaufsfläche dran gekommen in 20er Jahren. Das ist noch historisch von 1790, ja, und steht aber Gott sei Dank nicht unter Denkmalschutz.
0: Die alte Dorfbäckerei soll aber nicht nur ein Standort der Industriekultur bleiben. Der Verein Geschichten bewahren e.V. will das Gebäude wieder für gemeinnützige Nutzen wiederherstellen. Hierbei soll die Bäckerei umgebaut werden, zu Projekträumen und zu einem Ort der Begegnung. Aber dabei wird natürlich die historische Bausubstanz der alten Dorfbäckerei für die Zukunft abgesichert.
1: Also es gibt Pläne, wie das Objekt mal aussehen soll, wie es genutzt werden soll. Also es werden Projekträume und es wird eine Begegnungsstätte sein. Und wir haben schon 2 Zuschläge von Liedern, also die uns dann auch bestätigen, dass also wir 2 Ausbaustufen gefördert bekommen mit 80% Förderung. Ja. Das eine ist die Sicherung der historischen Bausubstanz, die soll natürlich zeitnah beginnen. Und das zweite wird dann der Umbau sein.
0: Von Bildern bis hin zu Einheitswertbescheiden der alten Dorfbäckerei sind Dokumente natürlich erhalten. Diese wurden am Tag der Industriekultur präsentiert und sollen im fertigen Bau auch wieder ausgestellt werden. Ein Grund mehr, diesen historischen Standort zu besuchen. Nun kommen wir jedoch zum zweiten Ort der Industriekultur. Dafür müssen wir auf den Vorplatz des Rathauses von Bitterfeld-Wolfen, wo die Oldtimer-Gemeinschaft Wolfen e.V. Technikgeschichte auf Rädern präsentierte. Von Fahrrädern bis hin zu einem Wohnmobil wurde alles abgeparkt. Aber gerade der Wohnwagen hatte einige interessante Eigenschaften.
2: Ja, ist interessant. Der ist tatsächlich, was man logischerweise nicht sieht, weil er ja lackiert ist, komplett Alu. Also der kann auch tatsächlich nicht rosten. Und Aluminiumblech ist ja auch bekanntlich gut gegen Hagelresistent, ja, was heutzutage diese neuen Baustoffe sind, die es da gibt und Materialien. Das braucht er nicht. Das klappert halt, wenn es regnet, aber eine Isolierung von 3 cm hat heutzutage auch nicht jeder Wohnwagen. Ich meine, die sind so bei 2,5, 2,7 mm maximal, aber der hat 3 cm Styroporbohrplatten drin. Ja. Also er ist auch gut warm. Man kann es auch bei schlechtem Wetter und im Herbst drinnen aushalten. Wintercamping haben wir noch nicht gemacht. Wäre nochmal eine Herausforderung, aber naja.
0: Die Oldtimer-Gemeinschaft Wolfen e.V. geht auch viele Projekte an und ist ebenfalls bei einer großen Anzahl von anderen Veranstaltungen anwesend. Beispielsweise beim Bergmannstag in Holzweißig oder auf Anfrage bei anderen Ortsveranstaltungen. Doch wie sieht der Plan im Frühjahr 2026 für die Oldtimer-Gemeinschaft aus?
2: Projekte sind dieses Jahr wieder

0: Das Oldtimer-Treffen, das große Oldtimer-Treffen in Krippin bei den Longhorns auf dem Gelände. Das wird Ende August stattfinden. Und die Frühjahrsausfahrt am 3. Mai von Wolfen nach Roßlau zur Schiffswerft in Roßlau, das ist jetzt im Frühjahr dran.
1: Norbert Bartsch erläutert noch einmal die Wichtigkeit des Vereinslebens. Für die Gesellschaft etwas zu tun, erfreut die 22 Mitglieder des Vereins. Für das Mitmachen im Verein benötigt man im Übrigen keinen eigenen Oldtimer.
0: Es muss keiner einen Oldtimer haben, der bei uns im Verein mitmachen möchte. Das ist für uns nicht ausschlaggebend. Sicherlich haben viele Fahrzeuge in unterschiedlichster Form. Aber allein das Pflegen und das Brauchtum, das ist uns so ein bisschen wichtig. Die Gemeinschaft ist wichtig. Wir haben auch kein Vereinsfahrzeug in dem Sinne, wo wir jetzt mal so alle dran schrauben würden. Jeder hat halt seine. Wir tauschen viel aus, wenn es um Teile geht. Das ist tatsächlich ein reger Austausch. Einmal im Monat treffen wir uns zu unserer Sitzung, zu unserem Gemeinschaftsabend.
1: Lustigerweise befanden sich auch Fahrräder des Irene-Fahrradhauses in der Obhut der Oldtimer-Gemeinschaft Wolfen e.V. Doch mit diesem Standort der Industriekultur werden wir uns in der nächsten Sendung von RBW Aktuell beschäftigen.
2: Am Donnerstag stand im Jahnstadion um 18.30 Uhr ein spannendes Derby auf dem Plan. Vor rund 300 Zuschauern empfing die Rosemeier 11 hier die Herren der SG Rot-Weiß Thalheim. Da sich die Gäste derzeit im Tabellenkeller befinden und Bitterfeld sich im oberen Drittel ansiedelt, gingen die Hausherren als klare Favoriten in die Begegnung. Das Spiel beginnt und nimmt schnell Fahrt auf. In der 5. Minute kommt ein langer Ball der Hausherren in die Thalheimer Hälfte. Gründling kommt ran und gibt zu Galusin. Kann kontrollieren, Schuss, aber weit übers Tor. Es bleibt beim 0:0. Wir springen in die 13. und Bitterfeld greift über links an. Der Ball kommt zu Galusin. Pass zu Bark. Gibt weiter an Gründling. Günther geht nicht rein, aber Bark ist da und versenkt die Kugel. Bitterfeld geht in Führung. In den nächsten Minuten wird es etwas ruhiger. Aber in der 27. bringt Thalheim das Spiel in die Bitterfelder Hälfte. Günther kann den Ball gewinnen und will ihn rausbringen. Da kommt Schinkel und hält den 17er fest. Der Unparteiische fackelt nicht lange und zeigt dem Thalheimer die gelbe Karte. Bis zur Halbzeit fallen keine weiteren Tore und es geht mit 1:0 in die Pause. In der zweiten Hälfte zeigen sich beide Mannschaften zunächst recht ungefährlich und das Spiel läuft einfach so vor sich hin. Die Bitterfelder Fans scheinen davon so gelangweilt zu sein, dass sie anfangen, ihre Pyrotechnik einfach aufs Spielfeld zu werfen. Nach einer kurzen Unterbrechung kann es dann aber weitergehen. Wir springen in die 74. und Bitterfeld greift an. Lange Bälle nach vorne, finden schließlich Galusin. Aber Popov will da auch hin und bringt den Bitterfelder im vollen Lauf zum Fall. Dafür darf der Thalheimer sich das restliche Spiel von außen anschauen. Doch dann, kurz vor Abpfiff, Ecke für Thalheim. Ali versucht es direkt, aber Hermann ist wach und entschärft die Situation. Damit endet diese Begegnung nach 94 Minuten mit einem 1:0 für Bitterfeld. Die Einschätzungen der beiden Trainer fallen folgendermaßen aus.
3: Zufrieden, wir freuen uns natürlich über den Derby-Sieg oder generell den Sieg, dass wir keinen Fehler gemacht haben, dass wir 0:0 gespielt haben. Über das Wie, ich glaube, der Plan war heute ein anderer. Also am Ende ist das Spiel heute für mich sinnbildlich für die Entwicklung der letzten Jahre, wenn ich dann das weiter aushole und jetzt gar nicht am Detail aus bin. Früher haben die Derbys gelebt vom Feuer, von Intensität, von Rivalität. Davon habe ich heute nichts gesehen. Natürlich muss ich sagen, schwierig, dann halt in meinem Gegner da reinzugehen, aber hat sich halt die Entwicklung des Gegners halt dazu beigetragen in den letzten Jahren. Und ich glaube, da wissen auch alle, was ich meine. Ich war früher als Zuschauer hier, ich hatte als Trainer hier andere Derbys. Ich glaube, das hat halt keinen abgeholt von den Zuschauerrängen. Für uns war das wichtiger, mit unseren verletzten Leuten, mit Offensivausfällen, dass wir gewonnen haben. Ich glaube, wir können noch einen wesentlichen entspannteren Abend haben, wenn wir in der ersten Halbzeit von den zwei, drei richtig guten Torchancen am Pfosten und auf der Linie, die geklärt werden, die einfach reinmachen, dann wird es aber am Ende hat Heim, glaube ich, nicht groß aufs Tor geschossen oder gar nicht. Und dann ist es verdient, aber schön ist was anderes.
4: Aufgrund der Bedingungen, die wir hatten, dass wir verletzte Spieler hatten und auch, ich denke mal, mit drei rote Karten, nicht das beste Aufgebot, haben wir es eigentlich über weite Strecken ordentlich gemacht, gehen durch ein bisschen individuellen Fehler und Rückstand, haben vielleicht fünf Minuten später auch die Riesenchance zum 1-1, aber unterm Strich muss man sagen, war es verdient und wir haben es lange offen gehalten und mit ein bisschen Glück machst du ja vielleicht noch einen Punkt. Also angetracht unserer Lara, denke ich mal, war es so ganz okay.
2: Kommenden Samstag, dem 9. Mai, geht es für Bitterfeld um 14 Uhr zum FSV Barleben. Und Thalheim empfängt am 8. Mai um 19 Uhr den SV 1890 Westerhausen.

0: Es ist Dienstag und damit herzlich willkommen zu einer neuen Ausgabe der Zeitnahen Nachrichten hier auf RAN 1. Wie das Polizeirevier Dessau-Roßlau berichtet, drangen unbekannte Täter am 2. Mai in der Zeit von 2 bis 6 Uhr gewaltsam in 31 Büroräume des städtischen Klinikums im Auenweg ein und durchsuchten diese. Hierbei richteten sie einen hohen Sachschaden an, welcher auf ca. 46.500 Euro geschätzt wurde. Ob und was entwendet wurde, konnte bisher noch nicht eindeutig gesagt werden. Die Ermittlungen wurden aufgenommen. Die drei kreisfreien Städte Magdeburg, Halle und Dessau-Roßlau wollen mit einem neuen Modellvorhaben ihre Pflegestrukturen gezielt bis 2028 weiterentwickeln. Ziel ist es, den Pflegebedarf frühzeitiger zu erkennen und die Teilhabe von Pflegebedürftigen zu stärken. Am 17. April wurden dafür Förderbescheide in Höhe von rund 2 Millionen Euro an die beteiligten Kommunen übergeben.
1: Pflege betrifft nicht nur ältere Menschen, sondern ist in vielen Lebensbereichen notwendig und wichtig. Mit dem Modellvorhaben Menschen im Vor- und Umfeld von Pflege unterstützen durch integrierte Sozialplanung sollen die Pflegestrukturen unter anderem in Dessau-Roßlau weiterentwickelt werden. Am 17. April übergab Sozialministerin Petra Grimm-Benne Förderbescheide, um dieses Vorhaben auf den Weg zu bringen.
2: Wir haben die Möglichkeit bekommen, zusammen mit den Pflegekassen Modellprojekte zu etablieren. Und wir haben die drei Städte Magdeburg, Halle und Dessau-Roßlau gewinnen können, eine gemeinsame Pflegeplanung im Rahmen der Sozialplanung zu etablieren mit wissenschaftlicher Begleitung und Digitalisierung. Und das ist heute übergeben worden für den Zeitraum bis 2028. Insgesamt 2 Millionen Euro.
1: In Sachsen-Anhalt zeigt sich eine deutliche demografische Entwicklung. Es wird damit gerechnet, dass bis 2030 rund 200.000 Menschen pflegebedürftig sein könnten. Ziel ist es, diesen Menschen die bestmögliche Pflege zu bieten.
2: Wir wollen dem Grundsatz folgen, was sich jeder Mensch wünscht, so lange wie möglich zu Hause zu wohnen, zu leben und gesund zu altern. Und um das zu erreichen, braucht man natürlich eine gute Planung, was man an Angeboten vor Ort macht, wie man niederschwellig auch das Ehrenamt mit begleitet und wie man das tatsächlich macht von ambulanten Pflegedienst, von Angehörigen her, dass dieser Wunsch dieser Menschen auch in Erfüllung geht. Und dazu braucht man eine gute Planung und die muss auch digital aufgesetzt sein. Ich habe vorhin gesagt, dass man auf Knopfdruck sagen muss, was in dieser Region gebraucht wird. Und wir wollen damit insbesondere ältere Menschen und deren Angehörige gut erreichen. Und ich bin ganz begeistert, dass die drei Städte gesagt haben, ja, wir machen mit. Wir stellen uns ja die gleichen Fragen, wie es in der Region vorangehen soll. Und wir tun uns zusammen, weil wir sind die drei kreisfreien Städte. Und wir wollen gucken, ob wir ein Verfahren etablieren, was hinterher anderen Städten auch im Land hilft und wo wir uns gegenseitig vernetzen und unterstützen können.
1: Auch die Stadt Dessau-Roßlau zeigt sich erfreut über die Förderbescheide. Es ist ein wichtiger Schritt, um die Pflegestruktur vor Ort weiter auszubauen.
3: Ich bin sehr dankbar dafür, dass wir 314.000 Euro heute mit diesem Bescheid zugesichert bekommen haben vom Sozialministerium. Und dieses Geld werden wir dafür nutzen, um nochmal Datenmonitoring zu beschreiben, zu betreiben und zu ermitteln, wo gibt es denn Pflegebedarfe. Pflege ist alles. Also viele verbinden ja Pflege mit älteren Menschen. Das stimmt natürlich nicht. Auch jüngere Menschen brauchen Pflege und auch erwachsene Menschen, denn wir haben unterschiedliche Beeinträchtigungen. Und Pflege ist nur tatsächlich nicht nur ambulant oder stationär. Pflege ist ja, passiert ja sehr oft und findet ja sehr oft auch in häuslichen Räumlichkeiten statt. Und das wollen wir alles ermitteln.
1: Mit dem Teilprojekt Lumina möchte die Doppelstadt die Unterstützung für Pflegebedürftige und deren Umfeld verbessern. Ziel ist es, Menschen in ihrem sozialen Lebensraum zu stärken und ihnen den Zugang zu Hilfsangeboten zu erleichtern.
3: Jede Stadt tickt ja anders. Und wir wissen, Dessau-Rostock hat sehr viele Menschen, sehr viele ältere Menschen. Und dementsprechend ist natürlich Bedarf sehr groß, dass wir wissen, wo geht man einkaufen? Wie sieht es mit der Barrierefreiheit aus? Haben wir gute ärztliche Versorgung, ja oder nein? Mobile Beratung, kriege ich das hin, dass ich telefonisch jemanden erreichen kann und Informationen bekomme zum Thema Pflege? Das alles wollen wir in den nächsten 3 Jahren ausbauen, verbessern und natürlich auch ganz viel Bildungsarbeit betreiben, indem wir darüber sprechen, Pflege betrifft wirklich alle, jeden von uns.
1: Viele Menschen wissen nicht, wo sie Informationen, beispielsweise zum Pflegegrad oder Finanzierung, erhalten können. Genau hier setzt das Projekt an. Mit mehr Aufklärung, Veranstaltungen und gezielter Beratung. Gleichzeitig bestehen weiterhin Herausforderungen. Pflege ist oft schwer finanzierbar und der Bedarf an Unterstützung wächst. Ziel ist es daher, bestehende Lücken zu schließen und frühzeitig passende Hilfsangebote aufzuzeigen. Um dem gerecht zu werden, gehen die beteiligten Kommunen unterschiedliche Wege.
2: Die 3 Städte haben sich natürlich unterschiedliche Schwerpunkte gesetzt, aber sie werden einheitlich wissenschaftlich begleitet und sie gucken auch, wie sie tatsächlich diese Angebote aus dem Lernen der einen Stadt dann auch die andere Stadt davon profitiert. Und was mir nochmal ganz wichtig ist, zu sagen, diese 2 Millionen teilen wir uns mit den Pflegekassen, weil die Pflegekassen selber auch ein sehr großes Interesse daran haben, wie tatsächlich die Pflege sich entwickelt. Sie wissen, die Pflegekassen finanzieren ja auch einen großen Teil Pflege. Und wir sind natürlich sehr daran interessiert, nochmal modern zu gucken, wie kann man die Pflegesituation auch hier in unserem Land verbessern.
1: Die 3 kreisfreien Städte starten dabei nicht bei Null. Mit der finanziellen Unterstützung sollen bestehende Strukturen gezielt ausgebaut werden, in der Hoffnung, dass erste Verbesserungen bereits im Laufe dieses Jahres spürbar werden.
0: Das lange Wochenende rund um den 1. Mai wurde von den Fußballvereinen der Region genutzt, um die Nachholspiele auszutragen. So traf die SG Empor-Waldersee schon am 30. April auf den Dessauer SV 97, verlor jedoch mit 1:2. 2 Tage später, also am 2. Mai, reiste die SG aus Waldersee zum FC Stahl Aachen und gewann gegen den Tabellenvorletzten mit 0:2. Auch der SV Blau-Rot-Coswig war am vergangenen Samstag auswärts gefragt. Im Duell gegen den SV Pochrösa teilten sich die Coswiger mit einem 0:0 jedoch die Punkte. In der Landesliga Süd reiste der TSV Rot-Weiß-Zerbst zur SG Blau-Weiß-Brachstedt. Die Zerbster haben jedoch einen schlechten Tag erwischt und verloren das Spiel mit 5:1 und rutschen damit vorerst auf einen Abstiegsplatz. Im Stadion am Schillerpark konnte man am vergangenen Wochenende wieder Verbandsliga-Fußball sehen. Der SV Dessau 05 empfing den VfB Merseburg zum Nachholspiel des 16. Spieltages. Auch wenn die Hausherren auf dem Papier als Favoriten

0: antraten, sollte es ihnen der VfB nicht einfach machen.
1: Für den SV Dessau 05 stand am 2. Mai ein Nachholspiel auf dem Plan. Im Stadion am Schillerpark empfing man den VfB Merseburg. Die Gäste aus dem Saalekreis standen vor dem Spiel in der Tabelle 10 Punkte unter den Dessauern. Die 05er wollten ihren zweiten Tabellenplatz mit einem Heimsieg verteidigen. Und nach 3 Minuten hier die erste Chance für die Hausherren. Alex Soblowski mit dem weiten Ball auf Marcio Pelchen. Die Hereingabe, VfB-Keeper Lukas Bartz, aber aufmerksam. In der 14. Spielminute dann die Gäste. Tom Bierschenk mit dem hohen Ball auf Danny Wagner. Der setzt sich bockstark gegen 2 Dessauer Gegenspieler durch. An Nico Becker kommt er aber nicht vorbei, der den Einschlag per Fußabwehr verhindert und den Ball dann sicher hat. Riesenmöglichkeit für die Merseburger. Auf der anderen Seite gleich wieder die 05er mit Druck. Vyacheslav Biriuk mit der Flanke auf Elia Friebe. Dessen Kopfball ist aber nicht gut. Das Spiel bleibt unterhaltsam und beide Teams versuchen den Führungstreffer zu erzielen. Wieder ein hoher Ball des VfB, Danny Wagner schnappt sich die Kugel und Nico Becker kann erneut glänzend parieren. Der Schlussmann macht ein starkes Spiel. Auf der anderen Seite zappelt der Ball dann im Netz. Paul Wertmann mit dem Steckpass auf Elia Friebe, der einnetzt, aber im Abseits stand. Auch die Gastmannschaft hält den Druck hoch. Lauris Vogt mal mit dem Schuss aus der 2. Reihe, aber kein Vorbeikommen an 05-Keeper Nico Becker. Eine halbe Stunde ist gespielt. Jetzt mal wieder das Team von Dimitrios Mitsis im Vorwärtsgang. Mika von Zansen mit der genauen Flanke auf Pitt Schulz, dessen Kopfball aber in den Armen von Lukas Bartz landet. Der Schlussmann der Gäste ist in der nächsten Szene etwas unsicher. Er bekommt den Rückpass und Elia Friebe läuft an. Der Stürmer fault dann aber den Keeper und kann nicht mehr draus machen. Die Merseburger werden jetzt immer stärker und erhöhen die Schlagzahl. Den Schuss von Oliver Hillemann pariert Nico Becker, dann aber ein Aufschrei. Die Gäste wollen einen Elfmeter. Schiri Andreas Pack lässt weiterlaufen. Der VfB bleibt am Drücker. Tom Bierschenk hier per Volley, ohne Erfolg. In der 39. Minute der nächste Vorstoß durch Jamie Wagner, der bis in den Strafraum kommt und dort von Tadeusz Horváth zu Fall gebracht wird. Diesmal zeigt der Unparteiische auf den Punkt. Den Strafstoß verwandelt Danny Wagner souverän zur 1:0-Führung für die Merseburger. Die Schillerparkicker lassen sich vom Rückstand aber nicht verunsichern. Pitt Schulz gleich mit der dicken Chance auf den Ausgleich, Lukas Bartz pariert. Die 05er wollen hier unbedingt vor der Pause noch treffen. Elia Friebe zu Sören Barabasch, aber wieder ist Bartz da und kann den Einschlag verhindern. Und dann Mika von Zansen mit der guten Hereingabe auf Pitt Schulz, aber auch daraus wird nichts. Die Chancenverwertung hier das große Manko der Hausherren in Durchgang 1. Aber nur ein knapper Rückstand für die Bauhausstädter und noch alles möglich in der zweiten Hälfte. Die erste Chance hat jedoch das Team aus dem Saalekreis. Nach einer Ecke kommt Oliver Hillemann an den Ball, trifft aber nur den Pfosten. In der zweiten Halbzeit ist hier zunächst etwas weniger Intensität drinne. Wir springen in die 57. Minute. Freistoß für 05 schnell ausgeführt. Marcio Pelchen auf Yves Bratsch und zurück auf Pelchen. Der probiert's und netzt zum Ausgleich ein. Da sah Bartz im Kasten des VfB nicht gut aus. Den 05ern wird's ziemlich egal sein und die drücken auch gleich danach auf die Führung. Pitt Schulzes Schuss hier noch geblockt. Dann ist Elia Friebe nach einem Steckpass von Brandon Stelmark frei durch. Aber auch sein Schuss wird von den Merseburgern geblockt. Die Hausherren jetzt komplett dominant und mit zahlreichen Angriffen. Hier rettet das Aluminium die Gäste nach einem starken Abschluss von Tobias Berndt. Dann Alex Soblowski mit dem hohen Ball auf Elia Friebe. Der Schiri entscheidet aber auf ein Foul am gegnerischen Keeper. Auch in Durchgang 2 bleibt die Chancenverwertung die größte Schwäche der Dessauer. Und ab der 75. Minute wird es nochmal schwerer für die Gastgeber. Nach diesem Foul sieht Alex Soblowski seine 2. gelbe Karte und wird von Schiri Andreas Pack vom Platz geschickt. Aber auch in Unterzahl bleiben die Schillerparkicker zunächst das spielbestimmende Team und haben noch einige Chancen. 10 Minuten vor Schluss wird es dann laut. Elia Friebe mit dem Schuss und Oliver Hillemann bekommt den Ball auf der Linie an den Arm. Der Unparteiische ahndet das Vergehen zum Unverständnis der Heimfans nicht. Der Sturmlauf der Dessauer geht weiter. Wieder behauptet sich Elia Friebe im Zweikampf, aber wieder ist es Bartz, der hier gleich doppelt den Einschlag verhindert. Es soll einfach nicht sein mit dem 2. Tor fürs Heimteam. Und Sie alle kennen das Sprichwort, wenn du sie vorne nicht machst, Ja, dann kontern die Merseburger und Lauris Vogt erzielt in der 88. Minute den Führungstreffer nach guter Vorarbeit von Danny Wagner. Unfassbar, was hier passiert. Die Moral der Dessauer an diesem Nachmittag aber unkaputtbar und sie versuchen es weiter. Aber auch Tobias Berndt scheitert an Lukas Bartz. Der Schlusspfiff steht kurz bevor und die 05er bekommen noch einmal eine Ecke. Ein Aufschrei geht durchs Stadion nach einem Foul an Tobias Berndt. Aber auch hier lässt der Schiedsrichter die Pfeife stecken. Da Keeper Nico Becker mittlerweile mit vorne ist, fangen sich die Bauhausstädter dann noch einen Konter. Wladislav Pronischkin muss nur noch das leere Tor zum Endstand von 3:1 für die Merseburger treffen. Eine bittere Niederlage für den SV Dessau 05, der das Chancenplus vor allem im Durchgang 2 definitiv auf seiner Seite hatte.
2: Ich finde, wir waren, also besonders in der ersten Halbzeit, wir waren nicht gut ans Spiel. Wir haben nur ein paar Möglichkeiten nach das 1-0 von Gegner. Trotzdem, ich finde uns für die ersten 30 Minuten in der zweiten Halbzeit, dass wir sehr dominant waren, mit auch richtig guten Chancen. Da kommt die gelbe-rote Karte, die ich will nicht kommentieren. Also, das hat einen großen Einfluss ins Spiel, egal ob das gelb-rot war oder nicht. Und ja, am Ende, wir hatten trotzdem gute Möglichkeiten. Wir wollten unbedingt den Sieg. Das lasst uns ein bisschen offen. Und mit der ersten guten Möglichkeit von Gegner kommt das 1-2. Dann, ja, wir spielen mit ein bisschen mehr Risiko. Vor ein zweites Tor hat nicht geklappt. Kommt das 1-3. Trotzdem, unabhängig von einer Niederlage, wir müssen von das Spiel viel lernen. Wir, besonders von unserer ersten Halbzeit, finde ich. Und wenn wir das machen, dann können wir optimistisch für die Zukunft sein.
1: Die 05er bleiben aufgrund ihrer guten Tordifferenz damit trotzdem weiterhin auf Platz 2 in der Verbandsliga-Tabelle. Am 9. Mai empfängt man nun den SC Bernburg im Stadion am Schillerpark um 15 Uhr.
0: Die Polizei Dessau-Roßlau beteiligt sich vom 4. bis 10. Mai an der europaweiten Rotpol-Kontrollwoche Truck and Bus 2. Ziel dieser Aktion ist es, die Sicherheit im gewerblichen Personen- und Güterverkehr weiter zu erhöhen. Im gesamten Land werden dazu verstärkte Kontrollen durchgeführt, wobei die regionalen Schwerpunkte variieren können. In diesem Zusammenhang wird insbesondere darauf hingewiesen, regelmäßige Fahrzeugchecks vorzunehmen, die Ladung ordnungsgemäß zu sichern sowie die vorgeschriebenen Lenk- und Ruhezeiten einzuhalten. Mit dieser Information sind wir am Ende der Dienstagsausgabe der Zeitnah Nachrichten. Schau noch auf das Wetter und auf die Meldungen aus der Region. Morgen gibt's an gleicher Stelle wieder aktuelle Nachrichten aus der Zeitnah-Redaktion. Bis dahin machen Sie's gut und auf Wiedersehen.
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5: Am Mittwoch kommt es immer wieder zu Regenfällen. Bei Temperaturen von 13 Grad bleibt es bewölkt. Der Wind kommt mit bis zu 8 Kilometern pro Stunde aus Norden. In den nächsten Tagen bleibt es weiter bewölkt und verregnet. Zum Wochenende klart es dann aber wieder auf.

0: Berger, ein Verantwortlicher des Vereins Geschichten bewahren e.V. und Ortsbürgermeister von Bobau, war an diesem Tag ebenfalls vor Ort, um über die Geschichte der Bäckerei zu berichten.
1: Ja, 1735 wurde hier begonnen mit dem Erdbackofen. Das stammt ja eigentlich aus dem Flämischen, ist das hier rübergekommen. Und Bobau war nun mal ein landwirtschaftlich geprägtes Dorf. Und die Bauern hatten damit zu tun, dass sie die Felder bewirtschaften und haben einfach jemanden oder eine Gemeinschaft gesucht, wie die Versorgung sichergestellt werden kann. Und so haben sich die 9 größten Bauern damals zusammengetan, haben einen Bäcker beschäftigt, der einmal in der Woche dann im Erdbackofen die Backen hat. So ist unweigerlich die erste Genossenschaft entstanden, ohne dass sie es wussten.
0: Die Bäckerei erweiterte im Laufe der Zeit ihre Räumlichkeiten. Dies passierte in den 20ern, da die Produktion der Genossenschaft in Tandem mit 96 Bauern nicht nur in der Lage war, das gesamte Dorf zu versorgen, sondern auch noch überschüssige Ware zu produzieren, welche für Profit verkauft werden konnte.
1: Naja, jetzt ist das Objekt von 1790 in dem Zustand, aber das ist auch bloß die Seite, wo wir jetzt hier stehen, ist eigentlich der Ursprungszustand. In den 20er Jahren wurde der zweite Teil dran gebaut, als man mitbekommen hat, dass man also auch Verkaufsfläche brauchte, nicht nur Backfläche. Bis dahin hat die Genossenschaft wirklich mit 96 Bauern und hat wirklich für die Dorfversorgung dann gesorgt. Und dann hat man mitbekommen, dass man die Produkte auch verkauft und deswegen ist noch eine Verkaufsfläche dran gekommen in 20er Jahren. Das ist noch historisch von 1790, ja, und steht aber Gott sei Dank nicht unter Denkmalschutz.
0: Die alte Dorfbäckerei soll aber nicht nur ein Standort der Industriekultur bleiben. Der Verein Geschichten bewahren e.V. will das Gebäude wieder für gemeinnützige Nutzen wiederherstellen. Hierbei soll die Bäckerei umgebaut werden, zu Projekträumen und zu einem Ort der Begegnung. Aber dabei wird natürlich die historische Bausubstanz der alten Dorfbäckerei für die Zukunft abgesichert.
1: Also es gibt Pläne, wie das Objekt mal aussehen soll, wie es genutzt werden soll. Also es werden Projekträume und es wird eine Begegnungsstätte sein. Und wir haben schon 2 Zuschläge von Liedern, also die uns dann auch bestätigen, dass also wir 2 Ausbaustufen gefördert bekommen mit 80% Förderung. Ja, das eine ist die Sicherung der historischen Bausubstanz, die soll natürlich zeitnah beginnen. Und das zweite wird dann der Umbau sein.
0: Von Bildern bis hin zu Einheitswertbescheiden der alten Dorfbäckerei sind Dokumente natürlich erhalten. Diese wurden am Tag der Industriekultur präsentiert und sollen im fertigen Bau auch wieder ausgestellt werden. Ein Grund mehr, diesen historischen Standort zu besuchen. Nun kommen wir jedoch zum zweiten Ort der Industriekultur. Dafür müssen wir auf den Vorplatz des Rathauses von Bitterfeld-Wolfen, wo die Oldtimer-Gemeinschaft Wolfen e.V. Technikgeschichte auf Rädern präsentierte. Von Fahrrädern bis hin zu einem Wohnmobil wurde alles abgeparkt. Aber gerade der Wohnwagen hatte einige interessante Eigenschaften.
2: Ja, ist interessant. Der ist tatsächlich, was man logischerweise nicht sieht, weil er ja lackiert ist, komplett Alu. Also der kann auch tatsächlich nicht rosten. Und Aluminiumblech ist ja auch bekanntlich gut gegen Hagel resistent, ja, was heutzutage diese neuen Baustoffe sind, die es da gibt und Materialien. Das braucht er nicht. Das klappert halt, wenn es regnet, aber eine Isolierung von 3 cm hat heutzutage auch nicht jeder Wohnwagen. Ich meine, die sind so bei 2,5, 2,7 mm maximal. Aber der hat 3 cm Styroporbohrplatten drin. Ja. Also er ist auch gut warm. Man kann es auch bei schlechtem Wetter und im Herbst drinnen aushalten. Wintercamping haben wir noch nicht gemacht. Wäre nochmal eine Herausforderung, aber naja.
0: Die Oldtimer-Gemeinschaft Wolfen e.V. geht auch viele Projekte an und ist ebenfalls bei einer großen Anzahl von anderen Veranstaltungen anwesend. Beispielsweise beim Bergmannstag in Holzweißig oder auf Anfrage bei anderen Ortsveranstaltungen. Doch wie sieht der Plan im Frühjahr 2026 für die Oldtimer-Gemeinschaft aus?
2: Projekte sind dieses Jahr wieder das Oldtimer-Treffen, das große Oldtimer-Treffen in Krippin bei den Longhorns auf dem Gelände. Das wird Ende August stattfinden. Und die Frühjahrsausfahrt am 3. Mai von Wolfen nach Roßlau zur Schiffswerft in Roßlau. Das wird, also ist jetzt im Frühjahr dran.
0: Norbert Bartsch erläutert noch einmal die Wichtigkeit des Vereinslebens. Für die Gesellschaft etwas zu tun, erfreut die 22 Mitglieder des Vereins. Für das Mitmachen im Verein benötigt man im Übrigen kein

0: einen eigenen Oldtimer.
1: Es muss keiner einen Oldtimer haben, der bei uns im Verein mitmachen möchte. Das ist für uns nicht ausschlaggebend. Sicherlich haben viele Fahrzeuge in unterschiedlichen...
2: Die einfach reinmachen, dann wird es aber am Ende hat Heim, glaube ich, nicht groß aufs Tor geschossen oder gar nicht. Und dann ist es verdient, aber schön ist was anderes.
3: Aufgrund der Bedingungen, die wir hatten, dass wir verletzte Spieler hatten und auch, ich denke mal, mit drei rote Karten. Nicht das beste Aufgebot, haben wir es eigentlich über weite Strecken ordentlich gemacht. Gehen durch ein bisschen individuellen Fehler und Rückstand. Haben vielleicht fünf Minuten später auch die Riesenchance zum 1-1. Aber unterm Strich muss man sagen, war es verdient. Und wir haben es lange offen gehalten. Und mit ein bisschen Glück machst du ja vielleicht noch einen Punkt. Also angetracht unserer Lara, denke ich mal, war es so ganz okay.
4: Kommenden Samstag, dem 9. Mai, geht es für Bitterfeld um 14 Uhr zum FSV Barleben. Und Thalheim empfängt am 8. Mai um 19 Uhr den SV 1890 Westerhausen.

0: Es ist Dienstag und damit herzlich willkommen zu einer neuen Ausgabe der Zeitnah Nachrichten hier auf RAN 1. Wie das Polizeirevier Dessau-Roßlau berichtet, drangen unbekannte Täter am 2. Mai in der Zeit von 2 bis 6 Uhr gewaltsam in 31 Büroräume des städtischen Klinikums im Auenweg ein und durchsuchten diese. Hierbei richteten sie einen hohen Sachschaden an, welcher auf ca. 46.500 Euro geschätzt wurde. Ob und was entwendet wurde, konnte bisher noch nicht eindeutig gesagt werden. Die Ermittlungen wurden aufgenommen. Die drei kreisfreien Städte Magdeburg, Halle und Dessau-Roßlau wollen mit einem neuen Modellvorhaben ihre Pflegestrukturen gezielt bis 2028 weiterentwickeln. Ziel ist es, den Pflegebedarf frühzeitiger zu erkennen und die Teilhabe von Pflegebedürftigen zu stärken. Am 17. April wurden dafür Förderbescheide in Höhe von rund 2 Millionen Euro an die beteiligten Kommunen übergeben.
1: Pflege betrifft nicht nur ältere Menschen, sondern ist in vielen Lebensbereichen notwendig und wichtig. Mit dem Modellvorhaben Menschen im Vor- und Umfeld von Pflege unterstützen durch integrierte Sozialplanung sollen die Pflegestrukturen unter anderem in Dessau-Roßlau weiterentwickelt werden. Am 17. April übergab Sozialministerin Petra Grimm-Benne Förderbescheide, um dieses Vorhaben auf den Weg zu bringen.
2: Wir haben die Möglichkeit bekommen, zusammen mit den Pflegekassen Modellprojekte zu etablieren. Und wir haben die drei Städte Magdeburg, Halle und Dessau-Roßlau gewinnen können, eine gemeinsame Pflegeplanung im Rahmen der Sozialplanung zu etablieren mit wissenschaftlicher Begleitung und Digitalisierung. Und das ist heute übergeben worden für den Zeitraum bis 2028. Insgesamt 2 Millionen Euro.
1: In Sachsen-Anhalt zeigt sich eine deutliche demografische Entwicklung. Es wird damit gerechnet, dass bis 2030 rund 200.000 Menschen pflegebedürftig sein könnten. Ziel ist es, diesen Menschen die bestmögliche Pflege zu bieten.
2: Wir wollen dem Grundsatz folgen, was sich jeder Mensch wünscht, so lange wie möglich zu Hause zu wohnen, zu leben und gesund zu altern. Und um das zu erreichen, braucht man natürlich eine gute Planung, was man an Angeboten vor Ort macht, wie man niederschwellig auch das Ehrenamt mit begleitet und wie man das tatsächlich macht von ambulanten Pflegedienst, von Angehörigen her, dass dieser Wunsch dieser Menschen auch in Erfüllung geht. Und dazu braucht man eine gute Planung und die muss auch digital aufgesetzt sein. Ich habe vorhin gesagt, dass man auf Knopfdruck sagen muss, was in dieser

0: Region gebraucht wird. Und wir wollen damit insbesondere ältere Menschen und deren Angehörige gut erreichen. Und ich bin ganz begeistert, dass die drei Städte gesagt haben, ja, wir machen mit. Wir stellen uns ja die gleichen Fragen, wie es in der Region vorangehen soll. Und wir tun uns zusammen, weil wir sind die drei kreisfreien Städte. Und wir wollen gucken, ob wir ein Verfahren etablieren, was hinterher anderen Städten auch im Land hilft und wo wir uns gegenseitig vernetzen und unterstützen können.
1: Auch die Stadt Dessau-Roßlau zeigt sich erfreut über die Förderbescheide. Es ist ein wichtiger Schritt, um die Pflegestruktur vor Ort weiter auszubauen.
2: Ich bin sehr dankbar dafür, dass wir 314.000 Euro heute mit diesem Bescheid zugesichert bekommen haben vom Sozialministerium. Und dieses Geld werden wir dafür nutzen, um nochmal Datenmonitoring zu beschreiben, zu betreiben und zu ermitteln, wo gibt es denn Pflegebedarfe. Pflege ist alles. Also viele verbinden ja Pflege mit älteren Menschen. Das stimmt natürlich nicht. Auch jüngere Menschen brauchen Pflege und auch erwachsene Menschen, denn wir haben unterschiedliche Beeinträchtigungen. Und Pflege ist nur tatsächlich nicht nur ambulant oder stationär. Pflege ist ja, passiert ja sehr oft und findet ja sehr oft auch in häuslichen Räumlichkeiten statt. Und das wollen wir alles ermitteln.
1: Mit dem Teilprojekt Lumina möchte die Doppelstadt die Unterstützung für Pflegebedürftige und deren Umfeld verbessern. Ziel ist es, Menschen in ihrem sozialen Lebensraum
0: zu. Da haben sich natürlich unterschiedliche Schwerpunkte gesetzt, aber sie werden einheitlich wissenschaftlich begleitet und sie gucken auch, wie sie tatsächlich diese Angebote aus dem Lernen der einen Stadt, dann auch die andere Stadt davon profitiert. Und was mir nochmal ganz wichtig ist, zu sagen, diese 2 Millionen teilen wir uns mit den Pflegekassen, weil die Pflegekassen selber auch ein sehr großes Interesse daran haben, wie tatsächlich die Pflege sich entwickelt. Sie wissen, die Pflegekassen finanzieren ja auch einen großen Teil Pflege. Und wir sind natürlich sehr daran interessiert, nochmal modern zu gucken, wie kann man die Pflegesituation auch hier in unserem Land verbessern.
1: Die drei kreisfreien Städte starten dabei nicht bei Null. Mit der finanziellen Unterstützung sollen bestehende Strukturen gezielt ausgebaut werden, in der Hoffnung, dass erste Verbesserungen bereits im Laufe dieses Jahres spürbar werden.
3: Das lange Wochenende rund um den 1. Mai wurde von den Fußballvereinen der Region genutzt, um die Nachholspiele auszutragen. So traf die SG Empor-Waldersee schon am 30. April auf den Dessauer SV 97, verlor jedoch mit 1:2. 2 Tage später, also am 2. Mai, reiste die SG aus Waldersee zum FC Stahl Aachen und gewann gegen den Tabellenvorletzten mit 0:2. Auch der SV Blau-Rot-Coswig war am vergangenen Samstag auswärts gefragt. Im Duell gegen den SV Poch-Rösa teilten sich die Coswiger mit einem 0:0 jedoch die Punkte. In der Landesliga Süd reiste der TSV Rot-Weiß-Zerbst zur SG Blau-Weiß-Brachstedt. Die Zerbster haben jedoch einen schlechten Tag erwischt und verloren das Spiel mit 5:1 und rutschen damit vorerst auf einen Abstiegsplatz. Im Stadion am Schillerpark konnte man am vergangenen Wochenende wieder Verbandsliga-Fußball sehen. Der SV Dessau 05 empfing den VfB Merseburg zum Nachholspiel des 16. Spieltages. Auch wenn die Hausherren auf dem Papier als Favoriten antraten, sollte es ihnen der VfB nicht einfach machen.
4: Für den SV Dessau 05 stand am 2. Mai ein Nachholspiel auf dem Plan. Im Stadion am Schillerpark empfing man den VfB Merseburg. Die Gäste aus dem Saalekreis standen vor dem Spiel in der Tabelle 10 Punkte unter den Dessauern. Die 05er wollten ihren zweiten Tabellenplatz mit einem Heimsieg verteidigen. Und nach 3 Minuten hier die erste Chance für die Hausherren. Alex Soblowski mit dem weiten Ball auf Marcio Pelchen. Die Hereingabe, VfB-Keeper Lukas Bartz, aber aufmerksam. In der 14. Spielminute dann die Gäste. Tom Bierschenk mit dem hohen Ball auf Danny Wagner. Der setzt sich bockstark gegen 2 Dessauer Gegenspieler durch. An Nico Becker kommt er aber nicht vorbei, der den Einschlag per Fußabwehr verhindert und den Ball dann sicher hat. Riesenmöglichkeit für die Merseburger. Auf der anderen Seite gleich wieder die 05er mit Druck. Vyacheslav Biriuk mit der Flanke auf Elia Friebe. Dessen Kopfball ist aber nicht gut. Das Spiel bleibt unterhaltsam und beide Teams versuchen den Führungstreffer zu erzielen. Wieder ein hoher Ball des VfB, Danny Wagner schnappt sich die Kugel und Nico Becker kann erneut glänzend parieren. Der Schlussmann macht ein starkes Spiel. Auf der anderen Seite zappelt der Ball dann im Netz. Paul Wertmann mit dem Steckpass auf Elia Friebe, der einen

0: jetzt aber im Abseits stand. Auch die Gastmannschaft hält den Druck hoch. Lauris Vogt mal mit dem Schuss aus der zweiten Reihe, aber kein Vorbeikommen an 05-Keeper Nico Becker. Eine halbe Stunde ist gespielt. Jetzt mal wieder das Team von Dimitrios Mitsis im Vorwärtsgang. Mika von Zansen mit der genauen Flanke auf Pitt Schulz, dessen Kopfball aber in den Armen von Lukas Bartz landet. Der Schlussmann der Gäste ist in der nächsten Szene etwas unsicher. Er bekommt den Rückpass und Elia Friebe läuft an. Der Stürmer fault dann aber den Keeper und kann nicht mehr draus machen. Die Merseburger werden jetzt immer stärker und erhöhen die Schlagzahl. Den Schuss von Oliver Hillemann pariert Nico Becker, dann aber ein Aufschrei. Die Gäste wollen einen Elfmeter. Schiri Andreas Pack lässt weiterlaufen. Der VfB bleibt am Drücker. Tom Bierschenk hier per Volley ohne Erfolg. In der 39. Minute der nächste Vorstoß durch Jamie Wagner, der bis in den Strafraum kommt und dort von Tadeusz Horváth zu Fall gebracht wird. Diesmal zeigt der Unparteiische auf den Punkt. Den Strafstoß verwandelt Danny Wagner souverän zur 1:0-Führung für die Merseburger. Die Schillerpack-Kicker lassen sich vom Rückstand aber nicht verunsichern. Pitt Schulz gleich mit der dicken Chance auf den Ausgleich, Lukas Bartz pariert. Die 05er wollen hier unbedingt vor der Pause noch treffen. Elia Friebe zu Sören Barabasch, aber wieder ist Bartz da und kann den Einschlag verhindern. Und dann Mika von Zansen mit der guten Hereingabe auf Pitt Schulz, aber auch daraus wird nichts. Die Chancenverwertung hier das große Manko der Hausherren in Durchgang 1. Aber nur ein knapper Rückstand für die Bauhausstädter und noch alles möglich in der zweiten Hälfte. Die erste Chance hat jedoch das Team aus dem Saalekreis. Nach einer Ecke kommt Oliver Hillemann an den Ball, trifft aber nur den Pfosten. In der zweiten Halbzeit ist hier zunächst etwas weniger Intensität drinne. Wir springen in die 57. Minute. Freistoß für 05 schnell ausgeführt. Marcio Pelchen auf Yves Bratsch und zurück auf Pelchen. Der probiert's und netzt zum Ausgleich ein. Da sah Bartz im Kasten des VfB nicht gut aus. Den 05ern wird's ziemlich egal sein und die drücken auch gleich danach auf die Führung. Pitt Schulzes Schuss hier noch geblockt. Dann ist Elia Friebe nach einem Steckpass von Brandon Stelmark frei durch, aber auch sein Schuss wird von den Merseburgern geblockt. Die Hausherren jetzt komplett dominant und mit zahlreichen Angriffen. Hier rettet das Aluminium die Gäste nach einem starken Abschluss von Tobias Berndt. Dann Alex Toblowski mit dem hohen Ball auf Elia Friebe, der Schiri entscheidet aber auf ein Foul am gegnerischen Keeper. Auch in Durchgang 2 bleibt die Chancenverwertung die größte Schwäche der Dessauer und ab der 75. Minute wird es nochmal schwerer für die Gastgeber. Nach diesem Foul sieht Alex Toblowski seine zweite gelbe Karte und wird von Schiri Andreas Pack vom Platz geschickt. Aber auch in Unterzahl bleiben die Schillerpack-Kicker zunächst das spielbestimmende Team und haben noch einige Chancen. 10 Minuten vor Schluss wird es dann laut. Elia Friebe mit dem Schuss und Oliver Hillemann bekommt den Ball auf der Linie an den Arm. Der Unparteiische ahndet das Vergehen zum Unverständnis der Heimfans nicht. Der Sturmlauf der Dessauer geht weiter. Wieder behauptet sich Elia Friebe im Zweikampf, aber wieder ist es Bartz, der hier gleich doppelt den Einschlag verhindert. Es soll einfach nicht sein mit dem zweiten Tor fürs Heimteam. Und Sie alle kennen das Sprichwort, wenn du sie vorne nicht machst, ja, dann kontern die Merseburger und Lauris Vogt erzielt in der 88. Minute den Führungstreffer nach guter Vorarbeit von Danny Wagner. Unfassbar, was hier passiert. Die Moral der Dessauer an diesem Nachmittag aber unkaputtbar und sie versuchen es weiter. Aber auch Tobias Berndt scheitert an Lukas Bartz. Der Schlusspfiff steht kurz bevor und die 05er bekommen noch einmal eine Ecke. Ein Aufschrei geht durchs Stadion nach einem Foul an Tobias Berndt. Aber auch hier lässt der Schiedsrichter die Pfeife stecken. Da Keeper Nico Becker mittlerweile mit vorne ist, fangen sich die Bauhausstädter dann noch einen Konter. Wladislav Pronischkin muss nur noch das leere Tor zum Endstand von 3:1 für die Merseburger treffen. Eine bittere Niederlage für den SV Dessau 05, der das Chancenplus vor allem in Durchgang 2 definitiv auf seiner Seite hatte.
1: Ich finde, wir waren, also besonders in der ersten Halbzeit, wir waren nicht gut ans Spiel. Wir haben nur ein paar Möglichkeiten nach das 1-0 von Gegner. Trotzdem, ich finde uns für die ersten 30 Minuten in zweiter Halbzeit, dass wir sehr dominant waren, mit auch richtig gute Chancen. Da kommt die gelbe-rote Karte. ich will nicht kommentieren. Also das hat einen großen Einfluss ins Spiel, egal ob das gelb-rot war oder nicht. Und ja, am Ende, wir hatten trotzdem gute Möglichkeiten. Wir wollten unbedingt den Sieg, das lasst uns ein bisschen offen. Und mit der ersten guten Möglichkeit von Gegner kommt das 1-2. Dann, ja, wir spielen mit ein bisschen mehr Risiko. Vor ein zweites Tor hat nicht geklappt, kommt das 1-3. Trotzdem, unabhängig von einer Niederlage, wir müssen von das Spiel viel lernen. Wir, besonders von unserer ersten Halbzeit, finde ich. Und wenn wir das machen, dann können wir optimistisch für die Zukunft sein.
0: Die 05er bleiben aufgrund ihrer guten Tordifferenz damit trotzdem weiterhin auf Platz 2 in der Verbandsliga-Tabelle. Am 9. Mai empfängt man nun den SC Bernburg im Stadion am Schillerpark um 15 Uhr.
2: 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Mai an der europaweiten Rotpol-Kontrollwoche Truck and Bus 2. Ziel dieser Aktion ist es, die Sicherheit im gewerblichen Personen- und Güterverkehr weiter zu erhöhen. Im gesamten Land werden dazu verstärkte Kontrollen durchgeführt, wobei die regionalen Schwerpunkte variieren können. In diesem Zusammenhang wird insbesondere darauf hingewiesen, regelmäßige Fahrzeugchecks vorzunehmen, die Ladung ordnungsgemäß zu sichern sowie die vorgeschriebenen Lenk- und Ruhezeiten einzuhalten. Mit dieser Information sind wir am Ende der Dienstagsausgabe der Zeitnah Nachrichten. Schau noch auf das Wetter und auf die Meldungen aus der Region. Morgen gibt's an gleicher Stelle wieder aktuelle Nachrichten aus der Zeitnah Redaktion. Bis dahin machen Sie es gut und auf Wiedersehen.
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5: Am Mittwoch kommt es immer wieder zu Regenfällen. Bei Temperaturen von 13 Grad bleibt es bewölkt. Der Wind kommt mit bis zu 8 Kilometern pro Stunde aus Norden. In den nächsten Tagen bleibt es weiter bewölkt und verregnet. Zum Wochenende klart es dann aber wieder auf.

0: In der Industrie- und Chemiestadt Bitterfeld-Wolfen gab es etwas Aufregendes zu entdecken. Für Begeisterte der Industrie war dies natürlich klar, denn am 12. April fand der Tag der Industriekultur statt. Auch in Bitterfeld-Wolfen öffneten 22 Kulturstandorte, Vereine und Initiativen kostenfrei ihre Türen an historischen Orten, Museen und sogar unter freiem Himmel. Eines dieser Orte war die Gemeinschaftsbäckerei in Bobau. Matthias Berger, ein Verantwortlicher des Vereins Geschichten bewahren e.V. und Ortsbürgermeister von Bobau, war an diesem Tag ebenfalls vor Ort, um über die Geschichte der Bäckerei zu berichten.
1: Ja, 1735 wurde hier begonnen mit dem Erdbackofen. Das stammt ja eigentlich aus dem Flämischen, ist das hier rübergekommen. Und Bobau war nun mal ein landwirtschaftlich geprägtes Dorf. Und die Bauern hatten damit zu tun, dass sie die Felder bewirtschaften und haben einfach jemanden oder eine Gemeinschaft gesucht, wie die Versorgung sichergestellt werden kann. Und so haben sich die 9 größten Bauern damals zusammengetan, haben einen Bäcker beschäftigt, der einmal in der Woche dann im Erdbackofen die Backen hat. So ist unweigerlich die erste Genossenschaft entstanden, ohne dass sie es wussten.
0: Die Bäckerei erweiterte im Laufe der Zeit ihre Räumlichkeiten. Dies passierte in den 20ern, da die Produktion der Genossenschaft in Tandem mit 96 Bauern nicht nur in der Lage war, das gesamte Dorf zu versorgen, sondern auch noch überschüssige Ware zu produzieren, welche für Profit verkauft werden konnte.
1: Naja, jetzt ist das Objekt von 1790 in dem Zustand, aber das ist auch bloß die Seite, wo wir jetzt hier stehen, ist eigentlich der Ursprungszustand. In den 20er Jahren wurde der zweite Teil dran gebaut, als man mitbekommen hat, dass man also auch Verkaufsfläche braucht und nicht nur Backfläche. Bis dahin hat die Genossenschaft wirklich mit 96 Bauern und hat wirklich für die Dorfversorgung dann gesorgt. Und dann hat man mitbekommen, dass man die Produkte auch verkauft und deswegen ist noch eine Verkaufsfläche dran gekommen in 20er Jahren. Das ist noch historisch von 1790, ja, und steht aber Gott sei Dank nicht unter Denkmalschutz.
0: Die alte Dorfbäckerei soll aber nicht nur ein Standort der Industriekultur bleiben. Der Verein Geschichten bewahren e.V. will das Gebäude wieder für gemeinnützige Nutzen wiederherstellen. Hierbei soll die Bäckerei umgebaut werden, zu Projekträumen und zu einem Ort der Begegnung. Aber dabei wird natürlich die historische Bausubstanz der alten Dorfbäckerei für die Zukunft abgesichert.
1: Also es gibt Pläne, wie das Objekt mal aussehen soll, wie es genutzt werden soll. Also es werden Projekträume und es wird eine Begegnungsstätte sein. Und wir haben schon 2 Zuschläge von LIDER, also die uns dann auch bestätigen, dass also wir 2 Ausbaustufen gefördert bekommen mit 80% Förderung. Das eine ist die Sicherung der historischen Bausubstanz, die soll natürlich zeitnah beginnen. Und das zweite wird dann der Umbau sein.
0: Von Bildern bis hin zu Einheitswertbescheiden der alten Dorfbäckerei sind Dokumente natürlich erhalten. Diese wurden am Tag der Industriekultur präsentiert und sollen im fertigen Bau auch wieder ausgestellt werden. Ein Grund mehr, diesen historischen Standort zu besuchen. Nun kommen wir jedoch zum zweiten Ort der Industriekultur. Dafür müssen wir auf den Vorplatz des Rathauses von Bitterfeld-Wolfen, wo die Oldtimer-Gemeinschaft Wolfen e.V. Technikgeschichte auf Rädern präsentierte. Von Fahrrädern bis hin zu einem Wohnmobil wurde alles abgeparkt. Aber gerade der Wohnwagen hatte einige interessante Eigenschaften.
2: Ja, ist interessant. Der ist tatsächlich, was man ihn logischerweise nicht sieht, weil er ja lackiert ist, komplett Alu. Also der kann auch tatsächlich nicht rosten. Und Aluminiumblech ist ja auch bekanntlich gut gegen Hagelresistent, ja, was heutzutage diese neuen Baustoffe sind, die es da gibt und Materialien. Das braucht er nicht. Das klappert halt, wenn es regnet, aber eine Isolierung von 3 cm hat heutzutage auch nicht jeder Wohnwagen. Ich meine, die sind so bei 2,5, 2,7 mm maximal, aber der hat 3 cm Styroporbohrplatten drin. Ja. Also er ist auch gut warm. Man kann es auch bei schlechtem Wetter und im Herbst drinnen aushalten. Wintercamping haben wir noch nicht gemacht. Wäre nochmal eine Herausforderung, aber naja.
0: Die Oldtimer-Gemeinschaft Wolfen e.V. geht auch viele Projekte an und ist ebenfalls bei einer großen Anzahl von anderen Veranstaltungen anwesend. Beispielsweise beim Bergmannstag in Holzweißig oder auf Anfrage bei anderen Ortsveranstaltungen. Doch wie sieht der Plan im Frühjahr 2026 für die Oldtimer-Gemeinschaft aus?
2: Projekte sind dieses Jahr wieder das Oldtimer-Treffen, das große Oldtimer-Treffen in Krippin bei den Longhorns auf dem Gelände. Das wird Ende August stattfinden. Und die Frühjahrsausfahrt am 3. Mai von Wolfen nach Roßlau zur Schiffswerft in Roßlau, das wird, also ist jetzt im Frühjahr dran.
0: Norbert Bartsch erläutert noch einmal die Wichtigkeit des Vereinslebens. Für die Gesellschaft etwas zu tun, erfreut die 22 Mitglieder des Vereins. Für das Mitmachen im Verein benötigt man im Übrigen keinen eigenen Oldtimer.
2: Es muss keiner einen Oldtimer haben, der bei uns im Verein mitmachen möchte. Das ist für uns nicht ausschlaggebend. Sicherlich haben viele Fahrzeuge in unterschiedlichster Form. Aber allein das Pflegen und das Brauchtum, das ist uns so ein bisschen wichtig. Die Gemeinschaft ist wichtig. Wir haben auch kein Vereinsfahrzeug in dem Sinne, wo wir jetzt mal so alle dran schrauben würden. Jeder hat halt seine. Wir tauschen viel aus, wenn es um Teile geht. Das ist tatsächlich ein reger Austausch. Einmal im Monat treffen wir uns zu unserer Sitzung, zu unserem Gemeinschaftsabend.
0: Lustigerweise befanden sich auch Fahrräder des Irene-Fahrradhauses in der Obhut der Oldtimer-Gemeinschaft Wolfen e.V. Doch mit diesem Standort der Industriekultur werden wir uns in der nächsten Sendung von RBW Aktuell beschäftigen.

0: Am Donnerstag stand im Jahnstadion um 18.30 Uhr ein spannendes Derby auf dem Plan. Vor rund 300 Zuschauern empfing die Rosemeier Elf hier die Herren der SG Rot-Weiß Thalheim. Da sich die Gäste derzeit im Tabellenkeller befinden und Bitterfeld sich im oberen Drittel ansiedelt, gingen die Hausherren als klare Favoriten in die Begegnung. Das Spiel beginnt und nimmt schnell Fahrt auf. In der fünften Minute kommt ein langer Ball der Hausherren in die Thalheimer Hälfte. Gründling kommt ran und gibt zu Galusin. Kann kontrollieren, Schuss, aber weit übers Tor. Es bleibt beim 0:0. Wir springen in die 13. und Bitterfeld greift über links an. Der Ball kommt zu Galusin. Pass zu Bark. Gibt weiter an Gründling. Günther geht nicht rein, aber Bark ist da und versenkt die Kugel. Bitterfeld geht in Führung. In den nächsten Minuten wird es etwas ruhiger. Aber in der 27. bringt Thalheim das Spiel in die Bitterfelder Hälfte. Günther kann den Ball gewinnen und will ihn rausbringen. Da kommt Schinkel und hält den 17er fest. Der Unparteiische fackelt nicht lange und zeigt dem Thalheimer die gelbe Karte. Bis zur Halbzeit fallen keine weiteren Tore und es geht mit 1:0 in die Pause. In der zweiten Hälfte zeigen sich beide Mannschaften zunächst recht ungefährlich und das Spiel läuft einfach so vor sich hin. Die Bitterfelder Fans scheinen davon so gelangweilt zu sein, dass sie anfangen, ihre Pyrotechnik einfach aufs Spielfeld zu werfen. Nach einer kurzen Unterbrechung kann es dann aber weitergehen. Wir springen in die 74. und Bitterfeld greift an. Lange Bälle nach vorne, finden schließlich Galusin. Aber Popov will da auch hin und bringt den Bitterfelder im vollen Lauf zum Fall. Dafür darf der Thalheimer sich das restliche Spiel von außen anschauen. Doch dann, kurz vor Abpfiff, Ecke für Thalheim. Ali versucht es direkt, aber Hermann ist wach und entschärft die Situation. Damit endet diese Begegnung nach 94 Minuten mit einem 1:0 für Bitterfeld. Die Einschätzungen der beiden Trainer fallen folgendermaßen aus.
1: Zufrieden, wir freuen uns natürlich über den Derby-Sieg oder generell den Sieg, dass wir keinen Fehler gemacht haben, dass wir 0:0 gespielt haben. Über das Wie, ich glaube, der Plan war heute ein anderer. Also am Ende ist das Spiel heute für mich sinnbildlich für die Entwicklung der letzten Jahre, wenn ich dann das weiter aushole und jetzt gar nicht am Detail aus bin. Früher haben die Derbys gelebt vom Feuer, von Intensität, von Rivalität. Davon habe ich heute nichts gesehen. Natürlich muss ich sagen, es ist schwierig, dann halt in meinem Gegner da reinzugehen, aber hat sich halt die Entwicklung des Gegners halt dazu beigetragen in den letzten Jahren. Und ich glaube, da wissen auch alle, was ich meine. Ich war früher als Zuschauer hier, ich hatte als Trainer hier andere Derbys. Ich glaube, das hat halt keinen abgeholt von den Zuschauerrängen. Für uns war das wichtiger, mit unseren verletzten Leuten, mit Offensivausfällen, dass wir gewonnen haben. Ich glaube, wir können noch einen wesentlich entspannteren Abend haben, wenn wir in der ersten Halbzeit von den 2-3 richtig guten Torchancen am Pfosten und auf der Linie, die geklärt werden, die einfach reinmachen, dann wird es, aber am Ende hat Thalheim, glaube ich, nicht groß aufs Tor geschossen oder gar nicht. Und dann ist es verdient, aber schön ist was anderes.
2: Aufgrund der Bedingungen, die wir hatten, dass wir verletzte Spieler hatten und auch, ich denke mal, mit 3 rote Karten, nicht das beste Aufgebot, haben wir es eigentlich über weite Strecken ordentlich gemacht, gehen durch ein bisschen individuellen Fehler und Rückstand, haben vielleicht 5 Minuten später auch die Riesenchance zum 1:1, aber unterm Strich muss man sagen, war es verdient und wir haben es lange offen gehalten und mit ein bisschen Glück machst du hier vielleicht noch einen Punkt. Also angetracht unserer Lara, denke ich mal, war es so ganz okay.
0: Kommenden Samstag, dem 9. Mai, geht es für Bitterfeld um 14 Uhr zum FSV Barleben. Und Thalheim empfängt am 8. Mai um 19 Uhr den SV 1890 Westerhausen.

0: Es ist Dienstag und damit herzlich willkommen zu einer neuen Ausgabe der Zeitnahen Nachrichten hier auf RAN 1. Wie das Polizeirevier Dessau-Roßlau berichtet, drangen unbekannte Täter am 2. Mai in der Zeit von 2 bis 6 Uhr gewaltsam in 31 Büroräume des städtischen Klinikums im Auenweg ein und durchsuchten diese. Hierbei richteten sie einen hohen Sachschaden an, welcher auf ca. 46.500 Euro geschätzt wurde. Ob und was entwendet wurde, konnte bisher noch nicht eindeutig gesagt werden. Die Ermittlungen wurden aufgenommen. Die drei kreisfreien Städte Magdeburg, Halle und Dessau-Roßlau wollen mit einem neuen Modellvorhaben ihre Pflegestrukturen gezielt bis 2028 weiterentwickeln. Ziel ist es, den Pflegebedarf frühzeitiger zu erkennen und die Teilhabe von Pflegebedürftigen zu stärken. Am 17. April wurden dafür Förderbescheide in Höhe von rund 2 Millionen Euro an die beteiligten Kommunen übergeben.
1: Pflege betrifft nicht nur ältere Menschen, sondern ist in vielen Lebensbereichen notwendig und wichtig. Mit dem Modellvorhaben Menschen im Vor- und Umfeld von Pflege unterstützen durch integrierte Sozialplanung sollen die Pflegestrukturen unter anderem in Dessau-Roßlau weiterentwickelt werden. Am 17. April übergab Sozialministerin Petra Grimm-Benne Förderbescheide, um dieses Vorhaben auf den Weg zu bringen.
2: Wir haben die Möglichkeit bekommen, zusammen mit den Pflegekassen Modellprojekte zu etablieren. Und wir haben die drei Städte Magdeburg, Halle und Dessau-Roßlau gewinnen können, eine gemeinsame Pflegeplanung im Rahmen der Sozialplanung zu etablieren mit wissenschaftlicher Begleitung und Digitalisierung. Und das ist heute übergeben worden für den Zeitraum bis 2028. Insgesamt 2 Millionen Euro.
1: In Sachsen-Anhalt zeigt sich eine deutliche demografische Entwicklung. Es wird damit gerechnet, dass bis 2030 rund 200.000 Menschen pflegebedürftig sein könnten. Ziel ist es, diesen Menschen die bestmögliche Pflege zu bieten.
2: Wir wollen dem Grundsatz folgen, was sich jeder Mensch wünscht, so lange wie möglich zu Hause zu wohnen, zu leben und gesund zu altern. Und um das zu erreichen, braucht man natürlich eine gute Planung, was man an Angeboten vor Ort macht, wie man niederschwellig auch das Ehrenamt mit begleitet und wie man das tatsächlich macht von ambulanten Pflegedienst, von Angehörigen her, dass dieser Wunsch dieser Menschen auch in Erfüllung geht. Und dazu braucht man eine gute Planung und die muss auch digital aufgesetzt sein. Ich habe vorhin gesagt, dass man auf Knopfdruck sagen muss, was in dieser Region gebraucht wird. Und wir wollen damit insbesondere ältere Menschen und deren Angehörige gut erreichen. Und ich bin ganz begeistert, dass die drei Städte gesagt haben, ja, wir machen mit. Wir stellen uns ja die gleichen Fragen, wie es in der Region vorangehen soll. Und wir tun uns zusammen, weil wir sind die drei kreisfreien Städte. Und wir wollen gucken, ob wir ein Verfahren etablieren, was hinterher anderen Städten auch im Land hilft und wo wir uns gegenseitig vernetzen und unterstützen können.
1: Auch die Stadt Dessau-Roßlau zeigt sich erfreut über die Förderbescheide. Es ist ein wichtiger Schritt, um die Pflegestruktur vor Ort weiter auszubauen.
3: Ich bin sehr dankbar dafür, dass wir 314.000 Euro heute mit diesem Bescheid zugesichert bekommen haben vom Sozialministerium. Und dieses Geld werden wir dafür nutzen, um nochmal Datenmonitoring zu beschreiben, zu betreiben und zu ermitteln, wo gibt es denn Pflegebedarfe. Pflege ist alles. Also viele verbinden ja Pflege mit älteren Menschen. Das stimmt natürlich nicht. Auch jüngere Menschen brauchen Pflege und auch erwachsene Menschen, denn wir haben unterschiedliche Beeinträchtigungen. Und Pflege ist nur tatsächlich nicht nur ambulant oder stationär. Pflege ist ja, passiert ja sehr oft und findet ja sehr oft auch in häuslichen Räumlichkeiten statt. Und das wollen wir alles ermitteln.
1: Mit dem Teilprojekt Lumina möchte die Doppelstadt die Unterstützung für Pflegebedürftige und deren Umfeld verbessern. Ziel ist es, Menschen in ihrem sozialen Lebensraum zu stärken und ihnen den Zugang zu Hilfsangeboten zu erleichtern.
3: Jede Stadt tickt ja anders. Und wir wissen, Dessau-Rostock hat sehr viele Menschen, sehr viele ältere Menschen. Und dementsprechend ist natürlich Bedarf sehr groß, dass wir wissen, wo geht man einkaufen? Wie sieht es mit der Barrierefreiheit aus? Haben wir gute ärztliche Versorgung, ja oder nein? Mobile Beratung, kriege ich das hin, dass ich telefonisch jemanden erreichen kann und Informationen bekomme zum Thema Pflege? Das alles wollen wir in den nächsten 3 Jahren ausbauen, verbessern und natürlich auch ganz viel Bildungsarbeit betreiben, indem wir darüber sprechen, Pflege betrifft wirklich alle, jeden von uns.
1: Viele Menschen wissen nicht, wo sie Informationen, beispielsweise zum Pflegegrad oder Finanzierung, erhalten können. Genau hier setzt das Projekt an, mit mehr Aufklärung, Veranstaltungen und gezielter Beratung. Gleichzeitig bestehen weiterhin Herausforderungen. Pflege ist oft schwer finanzierbar und der Bedarf an Unterstützung wächst. Ziel ist es daher, bestehende Lücken zu schließen und frühzeitig passende Hilfsangebote aufzuzeigen. Um dem gerecht zu werden, gehen die beteiligten Kommunen unterschiedliche Wege.
2: Die 3 Städte haben sich natürlich unterschiedliche Schwerpunkte gesetzt, aber sie werden einheitlich wissenschaftlich begleitet und sie gucken auch, wie sie tatsächlich diese Angebote aus dem Lernen der einen Stadt, dann auch die andere Stadt davon profitiert. Und was mir nochmal ganz wichtig ist, zu sagen, diese 2 Millionen teilen wir uns mit den Pflegekassen, weil die Pflegekassen selber auch ein sehr großes Interesse daran haben, wie tatsächlich die Pflege sich entwickelt. Sie wissen, die Pflegekassen finanzieren ja auch einen großen Teil Pflege. Und wir sind natürlich sehr daran interessiert, nochmal modern zu gucken, wie kann man die Pflegesituation auch hier in unserem Land verbessern.
1: Die 3 kreisfreien Städte starten dabei nicht bei Null. Mit der finanziellen Unterstützung sollen bestehende Strukturen gezielt ausgebaut werden, in der Hoffnung, dass erste Verbesserungen bereits im Laufe dieses Jahres spürbar werden.
0: Das lange Wochenende.

0: Ja, am Schillerpark konnte man am vergangenen Wochenende wieder Verbandsliga-Fußball sehen. Der SV Dessau 05 empfing den VfB Merseburg zum Nachholspiel des 16. Spieltages. Auch wenn die Hausherren auf dem Papier als Favoriten antraten, sollte es ihnen der VfB nicht einfach machen.
1: Für den SV Dessau 05 stand am 2. Mai ein Nachholspiel auf dem Plan. Im Stadion am Schillerpark empfing man den VfB Merseburg. Die Gäste aus dem Saalekreis standen vor dem Spiel in der Tabelle 10 Punkte unter den Dessauern. Die 05er wollten ihren zweiten Tabellenplatz mit einem Heimsieg verteidigen. Und nach 3 Minuten hier die erste Chance für die Hausherren. Alex Soblowski mit dem weiten Ball auf Marcio Pelchen. Die Hereingabe, VfB-Keeper Lukas Bartz, aber aufmerksam. In der 14. Spielminute dann die Gäste. Tom Bierschenk mit dem hohen Ball auf Danny Wagner. Der setzt sich bockstark gegen 2 Dessauer Gegenspieler durch. An Nico Becker kommt er aber nicht vorbei, der den Einschlag per Fußabwehr verhindert und den Ball dann sicher hat. Riesenmöglichkeit für die Merseburger. Auf der anderen Seite gleich wieder die 05er mit Druck. Vyacheslav Biriuk mit der Flanke auf Elia Friebe, dessen Kopfball ist aber nicht gut. Das Spiel bleibt unterhaltsam und beide Teams versuchen den Führungstreffer zu erzielen. Wieder ein hoher Ball des VfB, Danny Wagner schnappt sich die Kugel und Nico Becker kann erneut glänzend parieren. Der Schlussmann macht ein starkes Spiel. Auf der anderen Seite zappelt der Ball dann im Netz. Paul Wertmann mit dem Steckpass auf Elia Friebe, der einnetzt, aber im Abseits stand. Auch die Gastmannschaft hält den Druck hoch. Lauris Vogt mal mit dem Schuss aus der zweiten Reihe, aber kein Vorbeikommen an 05-Keeper Nico Becker. Eine halbe Stunde ist gespielt. Jetzt mal wieder das Team von Dimitrios Mitsis im Vorwärtsgang. Mika von Zansen mit der genauen Flanke auf Pitt Schulz, dessen Kopfball aber in den Armen von Lukas Bartz landet. Der Schlussmann der Gäste ist in der nächsten Szene etwas unsicher. Er bekommt den Rückpass und Elia Friebe läuft an. Der Stürmer fault dann aber den Keeper und kann nicht mehr draus machen. Die Merseburger werden jetzt immer stärker und erhöhen die Schlagzahl. Den Schuss von Oliver Hillemann pariert Nico Becker, dann aber ein Aufschrei. Die Gäste wollen einen Elfmeter. Schiri Andreas Pack lässt weiterlaufen. Der VfB bleibt am Drücker. Tom Bierschenk hier per Volley, ohne Erfolg. In der 39. Minute der nächste Vorstoß durch Jamie Wagner, der bis in den Strafraum kommt und dort von Tadeusz Horváth zu Fall gebracht wird. Diesmal zeigt der Unparteiische auf den Punkt. Den Strafstoß verwandelt Danny Wagner souverän zur 1:0-Führung für die Merseburger. Die Schillerpark-Kicker lassen sich vom Rückstand aber nicht verunsichern. Pitt Schulz gleich mit der dicken Chance auf den Ausgleich, Lukas Bartz pariert. Die 05er wollen hier unbedingt vor der Pause noch treffen. Elia Friebe zu Sören Barabasch, aber wieder ist Bartz da und kann den Einschlag verhindern. Und dann Mika von Zansen mit der guten Hereingabe auf Pitt Schulz, aber auch daraus wird nichts. Die Chancenverwertung hier das große Manko der Hausherren in Durchgang 1. Aber nur ein knapper Rückstand für die Bauhausstädter und noch alles möglich in der zweiten Hälfte. Die erste Chance hat jedoch das Team aus dem Saalekreis. Nach einer Ecke kommt Oliver Hillemann an den Ball, trifft aber nur den Pfosten. In der zweiten Halbzeit ist hier zunächst etwas weniger Intensität drinne. Wir springen in die 57. Minute. Freistoß für 05 schnell ausgeführt. Marcio Pelchen auf Yves Bratsch und zurück auf Pelchen. Der probiert's und netzt zum Ausgleich ein. Da sah Bartz im Kasten des VfB nicht gut aus. Den 05ern wird's ziemlich egal sein und die drücken auch gleich danach auf die Führung. Pitt Schulzes Schuss hier noch geblockt. Dann ist Elia Friebe nach einem Steckpass von Brandon Stelmark frei durch. Aber auch sein Schuss wird von den Merseburgern geblockt. Die Hausherren jetzt komplett dominant und mit zahlreichen Angriffen. Hier rettet das Aluminium die Gäste nach einem starken Abschluss von Tobias Berndt. Dann Alex Toblowski mit dem hohen Ball auf Elia Friebe. Der Schiri entscheidet aber auf ein Foul am gegnerischen Keeper. Auch in Durchgang 2 bleibt die Chancenverwertung die größte Schwäche der Dessauer. Und ab der 75. Minute wird es nochmal schwerer für die Gastgeber. Nach diesem Foul sieht Alex Soblowski seine 2. gelbe Karte und wird von Schiri Andreas Pack vom Platz geschickt. Aber auch in Unterzahl bleiben die Schillerpackiger zunächst das spielbestimmende Team und haben noch einige Chancen. 10 Minuten vor Schluss wird es dann laut. Elia Friebe mit dem Schuss und Oliver Hillemann bekommt den Ball auf der Linie an den Arm. Der Unparteiische ahndet das Vergehen zum Unverständnis der Heimfans nicht. Der Sturmlauf der Dessauer geht weiter. Wieder behauptet sich Elia Friebe im Zweikampf. Aber wieder ist es Bartz, der hier gleich doppelt den Einschlag verhindert. Es soll einfach nicht sein mit dem zweiten Tor fürs Heimteam. Und Sie alle kennen das Sprichwort, wenn du sie vorne nicht machst, ja, dann kontern die Merseburger und Lauris Vogt erzielt in der 88. Minute den Führungstreffer nach guter Vorarbeit von Danny Wagner. Unfassbar, was hier passiert. Die Moral der Dessauer an diesem Nachmittag aber unkaputtbar und sie versuchen es weiter. Aber auch Tobias Berndt scheitert an Lukas Bartz. Der Schlusspfiff steht kurz bevor und die 05er bekommen noch einmal eine Ecke. Ein Aufschrei geht durchs Stadion nach einem Foul an Tobias Berndt. Aber auch hier lässt der Schiedsrichter die Pfeife stecken. Da Keeper Nico Becker mittlerweile mit vorne ist, fangen sich die Bauhausstädter dann noch einen Konter. Wladislav Pronischkin muss nur noch das leere Tor zum Endstand von 3:1 für die Merseburger treffen. Eine bittere Niederlage für den SV Dessau 05, der das Chancenplus vor allem im Durchgang 2 definitiv auf seiner Seite hatte.
2: Ich finde, wir waren, also besonders in der ersten Halbzeit, wir waren nicht gut ans Spiel. Wir haben nur ein paar Möglichkeiten nach das 1-0 von Gegner. Trotzdem, ich finde uns für die ersten 30 Minuten in zweiter Halbzeit, dass wir sehr dominant waren, mit auch richtig guten Chancen. Da kommt die gelbe-rote Karte, die ich will nicht kommentieren. Also, das hat einen großen Einfluss ins Spiel, egal ob das gelb-rot war oder nicht. Und ja, am Ende, wir hatten trotzdem gute Möglichkeiten. Wir wollten unbedingt den Sieg. Das lasst uns ein bisschen offen. Und mit der ersten guten Möglichkeit von Gegner kommt das 1-2. Dann, ja, wir spielen mit ein bisschen mehr Risiko. Vor ein zweites Tor hat nicht geklappt. Kommt das 1-3. Trotzdem, unabhängig von einer Niederlage, wir müssen von das Spiel viel lernen. Wir, besonders von unserer ersten Halbzeit, finde ich. Und wenn wir das machen, dann können wir optimistisch für die Zukunft sein.
1: Die 05er bleiben aufgrund ihrer guten Tordifferenz damit trotzdem weiterhin auf Platz 2 in der Verbandsliga-Tabelle. Am 9. Mai empfängt man nun den SC Bernburg im Stadion am Schillerpark um 15 Uhr.
0: Die Polizei Dessau-Roßlau beteiligt sich vom 4. bis 10. Mai an der europaweiten Rotpol-Kontrollwoche Truck and Bus 2. Ziel dieser Aktion ist es, die Sicherheit im gewerblichen Personen- und Güterverkehr weiter zu erhöhen. Im gesamten Land werden dazu verstärkte Kontrollen durchgeführt, wobei die regionalen Schwerpunkte variieren können. In diesem Zusammenhang wird insbesondere darauf hingewiesen, regelmäßige Fahrzeugchecks vorzunehmen, die Ladung ordnungsgemäß zu sichern sowie die vorgeschriebenen Lenk- und Ruhezeiten einzuhalten. Mit dieser Information sind wir am Ende der Dienstagsausgabe der Zeitnah Nachrichten. Schau noch auf das Wetter und auf die Meldungen aus der Region. Morgen gibt's an gleicher Stelle wieder aktuelle Nachrichten aus der Zeitnah Redaktion. Bis dahin machen Sie's gut und auf Wiedersehen.
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5: Am Mittwoch kommt es immer wieder zu Regenfällen. Bei Temperaturen von 13 Grad bleibt es bewölkt. Der Wind kommt mit bis zu 8 km pro Stunde aus Norden. In den nächsten Tagen bleibt es weiter bewölkt und verregnet. Zum Wochenende klart es dann aber wieder auf.

In der Industrie- und Chemiestadt Bitterfeld-Wolfen gab es etwas Aufregendes zu entdecken. Für Begeisterte der Industrie war dies natürlich klar, denn am 12. April fand der Tag der Industriekultur statt. Auch in Bitterfeld-Wolfen öffneten 22

0: Herr Bäcker beschäftigt, der einmal in der Woche dann im Erdbackofen die Backen hat. So ist unweigerlich die erste Genossenschaft entstanden, ohne dass sie es wussten.
1: Die Bäckerei erweiterte im Laufe der Zeit ihre Räumlichkeiten. Dies passierte in den 20ern, da die Produktion der Genossenschaft in Tandem mit 96 Bauern nicht nur in der Lage war, das gesamte Dorf zu versorgen, sondern auch noch überschüssige Ware zu produzieren, welche für Profit verkauft werden konnte.
0: Naja, jetzt ist das Objekt von 1790 in dem Zustand, aber das ist auch bloß die Seite, wo wir jetzt hier stehen, ist eigentlich der Ursprungszustand. In den 20er Jahren wurde der zweite Teil dran gebaut, als man mitbekommen hat, dass man also auch Verkaufsfläche brauchte, nicht nur Backfläche. Bis dahin hat die Genossenschaft wirklich mit 96 Bauern und hat wirklich für die Dorfversorgung dann gesorgt. Und dann hat man mitbekommen, dass man die Produkte auch verkauft und deswegen ist noch eine Verkaufsfläche dran gekommen in 20er Jahren. Das ist noch historisch von 1790, ja, und steht aber Gott sei Dank nicht unter Denkmalschutz.
1: Die alte Dorfbäckerei soll aber nicht nur ein Standort der Industriekultur bleiben. Der Verein Geschichten bewahren e.V. will das Gebäude wieder für gemeinnützige Nutzen wiederherstellen. Hierbei soll die Bäckerei umgebaut werden, zu Projekträumen und zu einem Ort der Begegnung. Aber dabei wird natürlich die historische Bausubstanz der Altendorfbäckerei für die Zukunft abgesichert.
0: Also es gibt Pläne, wie das Objekt mal aussehen soll, wie es genutzt werden soll. Also es werden Projekträume und es wird eine Begegnungsstätte sein. Und wir haben schon zwei Zuschläge von Liedern, also die uns dann auch bestätigen, dass also wir zwei Ausbaustufen gefördert bekommen mit 80% Förderung. Ja. Das eine ist die Sicherung der historischen Bausubstanz, die soll natürlich zeitnah beginnen. Und das zweite wird dann der Umbau sein.
1: Von Bildern bis hin zu Einheitswertbescheiden der Altendorfbäckerei sind Dokumente natürlich erhalten. Diese wurden am Tag der Industriekultur präsentiert und sollen im fertigen Bau auch wieder ausgestellt werden. Ein Grund mehr, diesen historischen Standort zu besuchen. Nun kommen wir jedoch zum zweiten Ort der Industriekultur. Dafür müssen wir auf den Vorplatz des Rathauses von Bitterfeld-Wolfen, wo die Oldtimer-Gemeinschaft Wolfen e.V. Technikgeschichte auf Rädern präsentierte. Von Fahrrädern bis hin zu einem Wohnmobil wurde alles abgeparkt. Aber gerade der Wohnwagen hatte einige interessante Eigenschaften.
2: Ja, ist interessant. Der ist tatsächlich, was man logischerweise nicht sieht, weil er ja lackiert ist, komplett Alu. Also der kann auch tatsächlich nicht rosten. Und Aluminiumblech ist ja auch bekanntlich gut gegen Hagel resistent, ja, was heutzutage diese neuen Baustoffe sind, die es da gibt und Materialien. Das braucht er nicht. Das klappert halt, wenn es regnet, aber eine Isolierung von 3 cm hat heutzutage auch nicht jeder Wohnwagen. Ich meine, die sind so bei 2,5, 2,7 mm maximal, aber der hat 3 cm Styroporbohrplatten drin. Ja. Also er ist auch gut warm. Man kann es auch bei schlechtem Wetter und im Herbst drinnen aushalten. Wintercamping haben wir noch nicht gemacht. Wäre nochmal eine Herausforderung, aber naja.
1: Die Oldtimer-Gemeinschaft Wolfen e.V. geht auch viele Projekte an und ist ebenfalls bei einer großen Anzahl von anderen Veranstaltungen anwesend. Beispielsweise beim Bergmannstag in Holzweißig oder auf Anfrage bei anderen Ortsveranstaltungen. Doch wie sieht der Plan im Frühjahr 2026 für die Oldtimer-Gemeinschaft aus?
2: Projekte sind dieses Jahr wieder das Oldtimer-Treffen, das große Oldtimer-Treffen in Krippin bei den Longhorns auf dem Gelände. Das wird Ende August stattfinden. Und die Frühjahrsausfahrt am 3. Mai von Wolfen nach Roßlau zur Schiffswerft in Roßlau. Das wird, also ist jetzt im Frühjahr dran.
1: Norbert Bartsch erläutert noch einmal die Wichtigkeit des Vereinslebens. Für die Gesellschaft etwas zu tun, erfreut die 22 Mitglieder des Vereins. Für das Mitmachen im Verein benötigt man im Übrigen keinen eigenen Oldtimer.
2: Es muss keiner einen Oldtimer haben, der bei uns im Verein mitmachen möchte. Das ist für uns nicht ausschlaggebend. Sicherlich haben viele Fahrzeuge in unterschiedlichster Form. Aber allein das Pflegen und das Brauchtum, das ist uns so ein bisschen wichtig. Die Gemeinschaft ist wichtig. Wir haben auch kein Vereinsfahrzeug in dem Sinne, wo wir jetzt mal so alle dran schrauben würden. Jeder hat es halt seine. Wir tauschen viel aus, wenn es um Teile geht. Das ist tatsächlich ein reger Austausch. Einmal im Monat treffen wir uns zu unserer Sitzung, zu unserem Gemeinschaftsausschuss.

0: Abend.
1: Lustigerweise befanden sich auch Fahrräder des Irene-Fahrradhauses in der Obhut der Oldtimer-Gemeinschaft Wolfen e.V. Doch mit diesem Standort der Industriekultur werden wir uns in der nächsten Sendung von RBW Aktuell beschäftigen.
2: Am Donnerstag stand im Jahnstadion um 18.30 Uhr ein spannendes Derby auf dem Plan. Vor rund 300 Zuschauern empfing die Rosemeier 11 hier die Herren der SG Rot-Weiß-Thalheim. Da sich die Gäste derzeit im Tabellenkeller befinden und Bitterfeld sich im oberen Drittel ansiedelt, gingen die Hausherren als klare Favoriten in die Begegnung. Das Spiel beginnt und nimmt schnell Fahrt auf. In der fünften Minute kommt ein langer Ball der Hausherren in die Thalheimer Hälfte. Gründling kommt ran und gibt zu Gallus hin. Kann kontrollieren, Schuss, aber weit übers Tor. Es bleibt beim 0:0. Wir springen in die 13. und Bitterfeld greift über links an. Der Ball kommt zu Gallus hin. Pass zu Bark. Gibt weiter an Gründling. Günther geht nicht rein, aber Bark ist da und versenkt die Kugel. Bitterfeld geht in Führung. In den nächsten Minuten wird es etwas ruhiger. Aber in der 27. bringt Thalheim das Spiel in die Bitterfelder Hälfte. Günther kann den Ball gewinnen und will ihn rausbringen. Da kommt Schinkel und hält den 17er fest. Der Unparteiische fackelt nicht lange und zeigt dem Thalheimer die gelbe Karte. Bis zur Halbzeit fallen keine weiteren Tore und es geht mit 1:0 in die Pause. In der zweiten Hälfte zeigen sich beide Mannschaften zunächst recht ungefährlich und das Spiel läuft einfach so vor sich hin. Die Bitterfelder Fans scheinen davon so gelangweilt zu sein, dass sie anfangen, ihre Pyrotechnik einfach aufs Spielfeld zu werfen. Nach einer kurzen Unterbrechung kann es dann aber weitergehen. Wir springen in die 74. und Bitterfeld greift an. Lange Bälle nach vorne, finden schließlich Galusin. Aber Popov will da auch hin und bringt den Bitterfelder im vollen Lauf zum Fall. Dafür darf der Thalheimer sich das restliche Spiel von außen anschauen. Doch dann, kurz vor Abpfiff, Ecke für Thalheim. Ali versucht es direkt, aber Hermann ist wach und entschärft die Situation. Damit endet diese Begegnung nach 94 Minuten mit einem 1:0 für Bitterfeld. Die Einschätzungen der beiden Trainer fallen folgendermaßen aus.
3: Zufrieden, wir freuen uns natürlich über den Derby-Sieg oder generell den Sieg, dass wir keinen Fehler gemacht haben, dass wir 0 gespielt haben. Über das Wie, ich glaube, der Plan war heute ein anderer. Also am Ende ist das Spiel heute für mich sinnbildlich für die Entwicklung der letzten Jahre, wenn ich dann das weiter aushole und jetzt gar nicht am Detail aus bin. Früher haben die Derbys gelebt vom Feuer, von Intensität, von Rivalität. Davon habe ich heute nichts gesehen. Natürlich muss ich sagen, es ist schwierig, dann halt in meinem Gegner dann reinzugehen, aber hat sich halt die Entwicklung des Gegners halt dazu beigetragen in den letzten Jahren. Und ich glaube, da wissen auch alle, was ich meine. Ich war früher als Zuschauer hier, ich hatte als Trainer hier andere Derbys. Ich glaube, das hat halt keinen abgeholt von den Zuschauerrängen. Für uns war das wichtiger, mit unseren verletzten Leuten, mit Offensivausfällen, dass wir gewonnen haben. Ich glaube, wir können noch einen wesentlich entspannteren Abend haben, wenn wir in der ersten Halbzeit von den 2-3 richtig guten Torchancen am Pfosten und auf der Linie, die geklärt werden, die einfach reinmachen, dann wird es, aber am Ende hat Thalheim, glaube ich, nicht groß aufs Tor geschossen oder gar nicht. Und dann ist es verdient, aber schön ist was anderes.
4: Aufgrund der Bedingungen, die wir hatten, dass wir verletzte Spieler hatten und auch, ich denke mal, mit 3 rote Karten. Nicht das beste Aufgebot, haben wir es eigentlich über weite Strecken ordentlich gemacht. Gehen durch ein bisschen individuellen Fehler und Rückstand. Haben vielleicht 5 Minuten später auch die Riesenchance zum 1:1, aber unterm Strich muss man sagen, war es verdient und wir haben es lange offen gehalten und mit ein bisschen Glück machst du ja vielleicht noch einen Punkt. Also angetracht unserer Lara, denke ich mal, war es so ganz okay.
2: Kommenden Samstag, dem 9. Mai, geht es für Bitterfeld um 14 Uhr zum FSV Barleben. Und Thalheim empfängt am 8. Mai um 19 Uhr den SV 1890 Westerhausen.

0: Es ist Dienstag und damit herzlich willkommen zu einer neuen Ausgabe der Zeitnahen Nachrichten hier auf RAN 1. Wie das Polizeirevier Dessau-Roßlau berichtet, drangen unbekannte Täter am 2. Mai in der Zeit von 2 bis 6 Uhr gewaltsam in 31 Büroräume des städtischen Klinikums im Auenweg ein und durchsuchten diese. Hierbei richteten sie einen hohen Sachschaden an, welcher auf ca. 46.500 Euro geschätzt wurde. Ob und was entwendet wurde, konnte bisher noch nicht eindeutig gesagt werden. Die Ermittlungen wurden aufgenommen. Die drei kreisfreien Städte Magdeburg, Halle und Dessau-Roßlau wollen mit einem neuen Modellvorhaben ihre Pflegestrukturen gezielt bis 2028 weiterentwickeln. Ziel ist es, den Pflegebedarf frühzeitiger zu erkennen und die Teilhabe von Pflegebedürftigen zu stärken. Am 17. April wurden dafür Förderbescheide in Höhe von rund 2 Millionen Euro an die beteiligten Kommunen übergeben.
1: Pflege betrifft nicht nur ältere Menschen, sondern ist in vielen Lebensbereichen notwendig und wichtig. Mit dem Modellvorhaben, Menschen im Vor- und Umfeld von Pflege unterstützen durch integrierte Sozialplanung, sollen die Pflegestrukturen unter anderem in Dessau-Roßlau weiterentwickelt werden. Am 17. April übergab Sozialministerin Petra Grimm-Benne Förderbescheide, um dieses Vorhaben auf den Weg zu bringen.
2: Wir haben die Möglichkeit bekommen, zusammen mit den Pflegekassen Modellprojekte zu etablieren. Und wir haben die drei Städte Magdeburg, Halle und Dessau-Roßlau gewinnen können, eine gemeinsame Pflegeplanung im Rahmen der Sozialplanung zu etablieren mit wissenschaftlicher Begleitung und Digitalisierung. Und das ist heute übergeben worden für den Zeitraum bis 2028. Insgesamt 2 Millionen Euro.
1: In Sachsen-Anhalt zeigt sich eine deutliche demografische Entwicklung. Es wird damit gerechnet, dass bis 2030 rund 200.000 Menschen pflegebedürftig sein könnten. Ziel ist es, diesen Menschen die bestmögliche Pflege zu bieten.
2: Wir wollen dem Grundsatz folgen, was sich jeder Mensch wünscht, so lange wie möglich zu Hause zu wohnen, zu leben und gesund zu altern. Und um das zu erreichen, braucht man natürlich eine gute Planung, was man an Angeboten vor Ort macht, wie man niederschwellig auch das Ehrenamt mit begleitet und wie man das tatsächlich macht von ambulanten Pflegedienst, von Angehörigen her, dass dieser Wunsch dieser Menschen auch in Erfüllung geht. Und dazu braucht man eine gute Planung und die muss auch digital aufgesetzt sein. Ich habe vorhin gesagt, dass man auf Knopfdruck sagen muss, was in dieser Region gebraucht wird. Und wir wollen damit insbesondere ältere Menschen und deren Angehörige gut erreichen. Und ich bin ganz begeistert, dass die drei Städte gesagt haben, ja, wir machen mit. Wir stellen uns ja die gleichen Fragen, wie es in der Region vorangehen soll. Und wir tun uns zusammen, weil wir sind die drei kreisfreien Städte. Und wir wollen gucken, ob wir ein Verfahren etablieren, was hinterher anderen Städten auch im Land hilft und wo wir uns gegenseitig vernetzen und unterstützen können.
1: Auch die Stadt Dessau-Roßlau zeigt sich erfreut über die Förderbescheide. Es ist ein wichtiger Schritt, um die Pflegestruktur vor Ort weiter auszubauen.
3: Ich bin sehr dankbar dafür, dass wir 314.000 Euro heute mit diesem Bescheid zugesichert bekommen haben vom Sozialministerium. Und dieses Geld werden wir dafür nutzen, um nochmal Datenmonitoring zu beschreiben, zu betreiben und zu ermitteln, wo gibt es denn Pflegebedarfe. Pflege ist alles. Also viele verbinden ja Pflege mit älteren Menschen, das stimmt natürlich nicht. Auch jüngere Menschen brauchen Pflege und auch erwachsene Menschen, denn wir haben unterschiedliche Beeinträchtigungen und Pflege ist nur tatsächlich nicht nur ambulant oder stationär. Pflege ist ja, passiert ja sehr oft und findet ja sehr oft auch in häuslichen Räumlichkeiten statt. Und das wollen wir alles ermitteln.
1: Mit dem Teilprojekt Lumina möchte die Doppelstadt die Unterstützung für Pflegebedürftige und deren Umfeld verbessern. Ziel ist es, Menschen in ihrem sozialen Lebensraum zu stärken und ihnen den Zugang zu Hilfsangeboten zu erleichtern.
3: Jede Stadt tickt ja anders. Und wir wissen, Dessau-Rostock hat sehr viele Menschen, sehr viele ältere Menschen. Und dementsprechend ist natürlich Bedarf sehr groß, dass wir wissen, wo geht man einkaufen? Wie sieht's mit der Barrierefreiheit aus? Haben wir gute ärztliche Versorgung, ja oder nein? Mobile Beratung, kriege ich das hin, dass ich telefonisch jemanden erreichen kann und Informationen bekomme zum Thema Pflege? Das alles wollen wir in den nächsten 3 Jahren ausbauen, verbessern und natürlich auch ganz viel Bildungsarbeit betreiben, indem wir darüber sprechen, Pflege betrifft wirklich alle, jeden von uns.
1: Viele Menschen wissen nicht, wo sie Informationen, beispielsweise zum Pflegegrad oder Finanzierung, erhalten können. Genau hier setzt das Projekt an. Mit mehr Aufklärung, Veranstaltungen und gezielter Beratung. Gleichzeitig bestehen weiterhin Herausforderungen. Pflege ist oft schwer finanzierbar und der Bedarf an Unterstützung wächst. Ziel ist es daher, bestehende Lücken zu schließen und frühzeitig passende Hilfsangebote aufzuzeigen. Um dem gerecht zu werden, gehen die beteiligten Kommunen unterschiedliche Wege.
2: Die 3 Städte haben sich natürlich unterschiedliche Schwerpunkte gesetzt, aber sie werden einheitlich wissenschaftlich begleitet und sie gucken auch, wie sie tatsächlich diese Angebote aus dem Lernen der einen Stadt, dann auch die andere Stadt davon profitiert. Und was mir nochmal ganz wichtig ist, zu sagen, diese 2 Millionen teilen wir uns mit den Pflegekassen, weil die Pflegekassen selber auch ein sehr großes Interesse daran haben, wie tatsächlich die Pflege sich entwickelt. Sie wissen, die Pflegekassen finanzieren hier auch einen großen Teil Pflege. Und wir sind natürlich sehr daran interessiert, nochmal modern zu gucken, wie kann man die Pflegesituation auch hier in unserem Land verbessern.
1: Die 3 kreisfreien Städte starten dabei nicht bei Null. Mit der finanziellen Unterstützung sollen bestehende Strukturen gezielt ausgebaut werden, in der Hoffnung, dass erste Verbesserungen bereits im Laufe dieses Jahres spürbar werden.
0: Das lange Wochenende rund um den 1. Mai wurde von den Fußballvereinen der Region genutzt, um die Nachholspiele auszutragen. So traf die SG Empor Waldersee schon am 30. April auf den Dessauer SV 97, verlor jedoch mit 1:2. 2 Tage später, also am 2. Mai, reiste die SG aus Waldersee zum FC Stahl Aachen und gewann gegen den Tabellenvorletzten mit 0:2. Auch der SV Blau-Rot Coswig war am vergangenen Samstag auswärts gefragt. Im Duell gegen den SV Poch-Rösa teilten sich die Coswiger mit einem 0:0 jedoch die Punkte. In der Landesliga Süd reiste der TSV Rot-Weiß Zerbst zur SG Blau-Weiß Brachstedt. Die Zerbster haben jedoch einen schlechten Tag erwischt und verloren das Spiel mit 5:1 und rutschen damit vorerst auf einen Abstiegsplatz. Im Stadion am Schillerpark konnte man am vergangenen Wochenende wieder Verbandsliga-Fußball sehen. Der SV Dessau 05 empfing den VfB Merseburg zum Nachholspiel des 16. Spieltages. Auch wenn die Hausherren auf dem Papier als Favoriten antraten, sollte es ihnen der VfB nicht einfach machen.
4: Für den SV Dessau 05 stand am 2. Mai ein Nachholspiel auf dem Plan. Im Stadion am Schillerpark empfing man den VfB Merseburg. Die Gäste aus dem Saalekreis standen vor dem Spiel in der Tabelle 10 Punkte unter den Dessauern. Die 05er wollten ihren 2. Tabellenplatz mit einem Heimsieg verteidigen. Und nach 3 Minuten hier die erste Chance für die Hausherren. Alex Soblowski mit dem weiten Ball auf Marcio Pellchen. Die Hereingabe, VfB-Keeper Lukas Bartz, aber aufmerksam. In der 14. Spielminute dann die Gäste. Tom Bierschenk mit dem hohen Ball auf Danny Wagner. Der setzt sich bockstark gegen 2 Dessauer Gegenspieler durch. An Nico Becker kommt er aber nicht vorbei, der den Einschlag per Fußabwehr verhindert und den Ball dann sicher hat. Riesenmöglichkeit für die Merseburger. Auf der anderen Seite gleich wieder die 05er mit Druck. Vyacheslav Biriuk mit der Flanke auf Elia Friebe. Dessen Kopfball ist aber nicht gut. Das Spiel bleibt unterhaltsam und beide Teams versuchen, den Führungstreffer zu erzielen.

0: Wieder ein hoher Ball des VfB. Danny Wagner schnappt sich die Kugel und Nico Becker kann erneut glänzend parieren. Der Schlussmann macht ein starkes Spiel. Auf der anderen Seite zappelt der Ball dann im Netz. Paul Wertmann mit dem Steckpass auf Elia Friebe, der einnetzt, aber im Abseits stand. Auch die Gastmannschaft hält den Druck hoch. Lauris Vogt mal mit dem Schuss aus der zweiten Reihe, aber kein Vorbeikommen an 05-Keeper Nico Becker. Eine halbe Stunde ist gespielt. Jetzt mal wieder das Team von Dimitrios Mitsis im Vorwärtsgang. Mika von Zansen mit der genauen Flanke auf Pitt Schulz, dessen Kopfball aber in den Armen von Lukas Bartz landet. Der Schlussmann der Gäste ist in der nächsten Szene etwas unsicher. Er bekommt den Rückpass und Elia Friebe läuft an. Der Stürmer fault dann aber den Keeper und kann nicht mehr draus machen. Die Merseburger werden jetzt immer stärker und erhöhen die Schlagzahl. Den Schuss von Oliver Hillemann pariert Nico Becker, dann aber ein Aufschrei. Die Gäste wollen einen Elfmeter. Schiri Andreas Pack lässt weiterlaufen. Der VfB bleibt am Drücker. Tom Bierschenk hier per Volley, ohne Erfolg. In der 39. Minute der nächste Vorstoß durch Jamie Wagner, der bis in den Strafraum kommt und dort von Tadeusz Horváth zu Fall gebracht wird. Diesmal zeigt der Unparteiische auf den Punkt. Den Strafstoß verwandelt Danny Wagner souverän zur 1:0-Führung für die Merseburger. Die Schillerpack-Kicker lassen sich vom Rückstand aber nicht verunsichern. Pitt Schulz gleich mit der dicken Chance auf den Ausgleich, Lukas Bartz pariert. Die 05er wollen hier unbedingt vor der Pause noch treffen. Elia Friebe zu Sören Barabasch, aber wieder ist Bartz da und kann den Einschlag verhindern. Und dann Mika von Zansen mit der guten Hereingabe auf Pitt Schulz, aber auch daraus wird nichts. Die Chancenverwertung hier das große Manko der Hausherren in Durchgang 1. Aber nur ein knapper Rückstand für die Bauhausstädter und noch alles möglich in der zweiten Hälfte. Die erste Chance hat jedoch das Team aus dem Saalekreis. Nach einer Ecke kommt Oliver Hillemann an den Ball, trifft aber nur den Pfosten. In der zweiten Halbzeit ist hier zunächst etwas weniger Intensität drinne. Wir springen in die 57. Minute. Freistoß für 05 schnell ausgeführt. Marcio Pelchen auf Yves Bratsch und zurück auf Pelchen. Der probiert's und netzt zum Ausgleich ein. Da sah Bartz im Kasten des VfB nicht gut aus. Den 05ern wird's ziemlich egal sein und die drücken auch gleich danach auf die Führung. Pitt Schulzes Schuss hier noch geblockt. Dann ist Elia Friebe nach einem Steckpass von Brandon Stelmark frei durch, aber auch sein Schuss wird von den Merseburgern geblockt. Die Hausherren jetzt komplett dominant und mit zahlreichen Angriffen. Hier rettet das Aluminium die Gäste nach einem starken Abschluss von Tobias Berndt. Dann Alex Zublowski mit dem hohen Ball auf Elia Friebe. Der Schiri entscheidet aber auf ein Foul am gegnerischen Keeper. Auch in Durchgang 2 bleibt die Chancenverwertung die größte Schwäche der Dessauer. Und ab der 75. Minute wird es nochmal schwerer für die Gastgeber. Nach diesem Foul sieht Alex Zublowski seine zweite gelbe Karte und wird von Schiri Andreas Pack vom Platz geschickt. Aber auch in Unterzahl bleiben die Schillerpack-Kicker zunächst das spielbestimmende Team und haben noch einige Chancen. 10 Minuten vor Schluss wird es dann laut. Elia Friebe mit dem Schuss und Oliver Hillemann bekommt den Ball auf der Linie an den Arm. Der Unparteiische ahndet das Vergehen zum Unverständnis der Heimfans nicht. Der Sturmlauf der Dessauer geht weiter. Wieder behauptet sich Elia Friebe im Zweikampf, aber wieder ist es Bartz, der hier gleich doppelt den Einschlag verhindert. Es soll einfach nicht sein mit dem zweiten Tor fürs Heimteam. Und Sie alle kennen das Sprichwort, wenn du sie vorne nicht machst, ja, dann kontern die Merseburger und Lauris Vogt erzielt in der 88. Minute den Führungstreffer nach guter Vorarbeit von Danny Wagner. Unfassbar, was hier passiert. Die Moral der Dessauer an diesem Nachmittag aber unkaputtbar und sie versuchen es weiter. Aber auch Tobias Berndt scheitert an Lukas Bartz. Der Schlusspfiff steht kurz bevor und die 05er bekommen noch einmal eine Ecke. Ein Aufschrei geht durchs Stadion nach einem Foul an Tobias Berndt. Aber auch hier lässt der Schiedsrichter die Pfeife stecken. Da Keeper Nico Becker mittlerweile mit vorne ist, fangen sich die Bauhausstädter dann noch einen Konter. Wladislav Pronischkin muss nur noch das leere Tor zum Endstand von 3:1 für die Merseburger treffen. Eine bittere Niederlage für den SV Dessau 05, der das Chancenplus vor allem in Durchgang 2 definitiv auf seiner Seite hatte.
1: Ich finde, wir waren, also besonders in der ersten Halbzeit, wir waren nicht gut ans Spiel. Wir haben nur ein paar Möglichkeiten nach das 1-0 von Gegner. Trotzdem, ich finde uns für die ersten 30 Minuten in der zweiten Halbzeit

0: wir sehr dominant waren, mit auch richtig guten Chancen. Da kommt die gelbe-rote Karte, die ich will nicht kommentieren. Also das hat einen großen Einfluss ins Spiel, egal ob das gelb-rot war oder nicht. Und ja, am Ende, wir hatten trotzdem gute Möglichkeiten. Wir wollten unbedingt den Sieg. Das lasst uns ein bisschen offen. Und mit der ersten guten Möglichkeit von Gegner kommt das 1-2. Dann, ja, wir spielen mit ein bisschen mehr Risiko. Vor ein zweites Tor hat nicht geklappt. Kommt das 1-3. Trotzdem, unabhängig von einer Niederlage, wir müssen von das Spiel viel lernen. Wir, besonders von unserer ersten Halbzeit, finde ich. Und wenn wir das machen, dann können wir optimistisch für die Zukunft sein.
1: Die 05er bleiben aufgrund ihrer guten Tordifferenz damit trotzdem weiterhin auf Platz 2 in der Verbandsliga-Tabelle. Am 9. Mai empfängt man nun den SC Bernburg im Stadion am Schillerpark um 15 Uhr.
2: Die Polizei Dessau-Roßlau beteiligt sich vom 4. bis 10. Mai an der europaweiten Rotpol-Kontrollwoche Truck and Bus 2. Ziel dieser Aktion ist es, die Sicherheit im gewerblichen Personen- und Güterverkehr weiter zu erhöhen. Im gesamten Land werden dazu verstärkte Kontrollen durchgeführt, wobei die regionalen Schwerpunkte variieren können. In diesem Zusammenhang wird insbesondere darauf hingewiesen, regelmäßige Fahrzeugchecks vorzunehmen, die Ladung ordnungsgemäß zu sichern sowie die vorgeschriebenen Lenk- und Ruhezeiten einzuhalten. Mit dieser Information sind wir am Ende der Dienstagsausgabe der Zeitnah Nachrichten. Schau noch auf das Wetter und auf die Meldungen aus der Region. Morgen gibt's an gleicher Stelle wieder aktuelle Nachrichten aus der Zeitnah-Redaktion. Bis dahin machen Sie es gut und auf Wiedersehen.
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5: Am Mittwoch kommt es immer wieder zu Regenfällen. Bei Temperaturen von 13 Grad bleibt es bewölkt. Der Wind kommt mit bis zu 8 Kilometern pro Stunde aus Norden. In den nächsten Tagen bleibt es weiter bewölkt und verregnet. Zum Wochenende klart es dann aber wieder auf.

0: In der Industrie- und Chemiestadt Bitterfeld-Wolfen gab es etwas Aufregendes zu entdecken. Für Begeisterte der Industrie war dies natürlich klar, denn am 12. April fand der Tag der Industriekultur statt. Auch in Bitterfeld-Wolfen öffneten 22 Kulturstandorte, Vereine und Initiativen kostenfrei ihre Türen an historischen Orten, Museen und sogar unter freiem Himmel. Eines dieser Orte war die Gemeinschaftsbäckerei in Bobau. Matthias Berger, ein Verantwortlicher des Vereins Geschichten bewahren e.V. und Ortsbürgermeister von Bobau, war an diesem Tag ebenfalls vor Ort, um über die Geschichte der Bäckerei zu berichten.
1: Ja, 1735 wurde hier begonnen mit dem Erdbackofen. Das stammt ja eigentlich aus dem Flämischen, ist das hier rübergekommen. Und Bobau war nun mal ein landwirtschaftlich geprägtes Dorf. Und die Bauern hatten damit zu tun, dass sie die Felder bewirtschaften und haben einfach jemanden oder eine Gemeinschaft gesucht, wie die Versorgung sichergestellt werden kann. Und so haben sich die 9 größten Bauern damals zusammengetan, haben einen Bäcker beschäftigt, der einmal in der Woche dann im Erdbackofen die Backen hat. So ist unweigerlich die erste Genossenschaft entstanden, ohne dass sie es wussten.
0: Die Bäckerei erweiterte im Laufe der Zeit ihre Räumlichkeiten. Dies passierte in den 20ern, da die Produktion der Genossenschaft in Tandem mit 96 Bauern nicht nur in der Lage war, das gesamte Dorf zu versorgen, sondern auch noch überschüssige Ware zu produzieren, welche für Profit verkauft werden konnte.
1: Naja, jetzt ist das Objekt von 1790 in dem Zustand, aber das ist auch bloß die Seite, wo wir jetzt hier stehen, ist eigentlich der Ursprungszustand. In den 20er Jahren wurde der zweite Teil dran gebaut, als man mitbekommen hat, dass man also auch Verkaufsfläche brauchte, nicht nur Backfläche. Bis dahin hat die Genossenschaft wirklich mit 96 Bauern und hat wirklich für die Dorfversorgung dann gesorgt. Und dann hat man mitbekommen, dass man die Produkte auch verkauft und deswegen ist noch eine Verkaufsfläche dran gekommen in 20er Jahren. Das ist noch historisch von 1790, ja, und steht aber Gott sei Dank nicht unter Denkmalschutz.
0: Die alte Dorfbäckerei soll aber nicht nur ein Standort der Industriekultur bleiben. Der Verein Geschichten bewahren e.V. will das Gebäude wieder für gemeinnützigen Nutzen wiederherstellen. Hierbei soll die Bäckerei umgebaut werden, zu Projekträumen und zu einem Ort der Begegnung. Aber dabei wird natürlich die historische Bausubstanz der Altendorf-Bäckerei für die Zukunft abgesichert.
1: Also es gibt Pläne, wie das Objekt mal aussehen soll, wie es genutzt werden soll. Also es werden Projekträume und es wird eine Begegnungsstätte sein. Und wir haben schon 2 Zuschläge von Liedern, also die uns dann auch bestätigen, dass also wir 2 Ausbaustufen gefördert bekommen mit 80% Förderung. Das eine ist die Sicherung der historischen Bausubstanz, die soll natürlich zeitnah beginnen. Und das zweite wird dann der Umbau sein.
0: Von Bildern bis hin zu Einheitswertbescheiden der Altendorf-Bäckerei sind Dokumente natürlich erhalten. Diese wurden am Tag der Industriekultur präsentiert und sollen im fertigen Bau auch wieder ausgestellt werden. Ein Grund mehr, diesen historischen Standort zu besuchen. Nun kommen wir jedoch zum zweiten Ort der Industriekultur. Dafür müssen wir auf den Vorplatz des Rathauses von Bitterfeld-Wolfen, wo die Oldtimer-Gemeinschaft Wolfen e.V. Technikgeschichte auf Rädern präsentierte. Von Fahrrädern bis hin zu einem Wohnmobil wurde alles abgeparkt. Aber gerade der Wohnwagen hatte einige interessante Eigenschaften.
2: Ja, ist interessant. Der ist tatsächlich, was man logischerweise nicht sieht, weil er ja lackiert ist, komplett Alu. Also der kann auch tatsächlich nicht rosten. Und Aluminiumblech ist ja auch bekanntlich gut gegen Hagel resistent, ja, was heutzutage diese neuen Baustoffe sind, die es da gibt und Materialien. Das braucht er nicht. Das klappert halt, wenn es regnet, aber eine Isolierung von 3 cm hat heutzutage auch nicht jeder Wohnwagen. Ich meine, die sind so bei 2,5, 2,7 mm maximal. Aber der hat 3 cm Styroporbohrplatten drin. Ja. Also er ist auch gut warm. Man kann es auch bei schlechtem Wetter und im Herbst drinnen aushalten. Wintercamping haben wir noch nicht gemacht. Wäre nochmal eine Herausforderung, aber naja.
0: Die Oldtimer-Gemeinschaft Wolfen e.V. geht auch viele Projekte an und ist ebenfalls bei einer großen Anzahl von anderen Veranstaltungen anwesend. Beispielsweise beim Bergmannstag in Holzweißig oder auf Anfrage bei anderen Ortsveranstaltungen. Doch wie sieht der Plan im Frühjahr 2026 für die Oldtimer-Gemeinschaft aus?
2: Projekte sind dieses Jahr wieder das Oldtimer-Treffen, das große Oldtimer-Treffen in Krippin bei den Longhorns auf dem Gelände. Das wird Ende August stattfinden. Und die Frühjahrsausfahrt am 3. Mai von Wolfen nach Roßlau zur Schiffswerft in Roßlau, das wird, also ist jetzt im Frühjahr dran.
0: Norbert Bartsch erläutert noch einmal die Wichtigkeit des Vereinslebens. Für die Gesellschaft etwas zu tun, erfreut die 22 Mitglieder des Vereins. Für das Mitmachen im Verein benötigt man im Übrigen keinen eigenen Oldtimer.
2: Es muss keiner einen Oldtimer haben, der bei uns im Verein mitmachen möchte. Das ist für uns nicht ausschlaggebend. Sicherlich haben viele Fahrzeuge in unterschiedlichster Form. Aber allein das Pflegen und das Brauchtum, das ist uns so ein bisschen wichtig. Die Gemeinschaft ist wichtig. Wir haben auch kein Vereinsfahrzeug in dem Sinne, wo wir jetzt mal so alle dran schrauben würden. Jeder hat halt seine. Wir tauschen viel aus, wenn es um Teile geht. Das ist tatsächlich ein reger Austausch. Einmal im Monat treffen wir uns zu unserer Sitzung, zu unserem Gemeinschaftsabend.

0: Abend.
1: Lustigerweise befanden sich auch Fahrräder des Irene-Fahrradhauses in der Obhut der Oldtimer-Gemeinschaft Wolfen e.V. Doch mit diesem Standort der Industriekultur werden wir uns in der nächsten Sendung von RBW Aktuell beschäftigen.
2: Am Donnerstag stand im Jahnstadion um 18.30 Uhr ein spannendes Derby auf dem Plan. Vor rund 300 Zuschauern empfing die Rosemeier 11 hier die Herren der SG Rot-Weiß-Thalheim. Da sich die Gäste derzeit im Tabellenkeller befinden und Bitterfeld sich im oberen Drittel ansiedelt, gingen die Hausherren als klare Favoriten in die Begegnung. Das Spiel beginnt und nimmt schnell Fahrt auf. In der fünften Minute kommt ein langer Ball der Hausherren in die Thalheimer Hälfte. Gründling kommt ran und gibt zu Galusin. Kann kontrollieren, Schuss, aber weit übers Tor. Es bleibt beim 0:0. Wir springen in die 13. und Bitterfeld greift über links an. Der Ball kommt zu Galusin. Pass zu Bark. Gibt weiter an Gründling. Günther geht nicht rein, aber Bark ist da und versenkt die Kugel. Bitterfeld geht in Führung. In den nächsten Minuten wird es etwas ruhiger. Aber in der 27. bringt Thalheim das Spiel in die Bitterfelder Hälfte. Günther kann den Ball gewinnen und will ihn rausbringen. Da kommt Schinkel und hält den 17er fest. Der Unparteiische fackelt nicht lange und zeigt dem Thalheimer die gelbe Karte. Bis zur Halbzeit fallen keine weiteren Tore und es geht mit 1:0 in die Pause. In der zweiten Hälfte zeigen sich beide Mannschaften zunächst recht ungefährlich und das Spiel läuft einfach so vor sich hin. Die Bitterfelder Fans scheinen davon so gelangweilt zu sein, dass sie anfangen, ihre Pyrotechnik einfach aufs Spielfeld zu werfen. Nach einer kurzen Unterbrechung kann es dann aber weitergehen. Wir springen in die 74. und Bitterfeld greift an. Lange Bälle nach vorne, finden schließlich Galusin. Aber Popov will da auch hin und bringt den Bitterfelder im vollen Lauf zum Fall. Dafür darf der Thalheimer sich das restliche Spiel von außen anschauen. Doch dann, kurz vor Abpfiff, Ecke für Thalheim. Ali versucht es direkt, aber Hermann ist wach und entschärft die Situation. Damit endet diese Begegnung nach 94 Minuten mit einem 1:0 für Bitterfeld. Die Einschätzungen der beiden Trainer fallen folgendermaßen aus.
3: Zufrieden, wir freuen uns natürlich über den Derby-Sieg oder generell den Sieg, dass wir keinen Fehler gemacht haben, dass wir zu null gespielt haben. Über das Wie, ich glaube, der Plan war heute ein anderer. Also am Ende ist das Spiel heute für mich sinnbildlich für die Entwicklung der letzten Jahre. Wenn ich dann das weiter aushole und jetzt gar nicht am Detail aus bin. Früher haben die Derbys gelebt vom Feuer, von Intensität, von Rivalität. Davon habe ich heute nichts zu sehen. Natürlich muss ich sagen, es ist schwierig, dann halt in meinem Gegner dann reinzugehen, aber hat sich halt die Entwicklung des Gegners halt dazu beigetragen in den letzten Jahren. Und ich glaube, da wissen auch alle, was ich meine. Ich war früher als Zuschauer hier, ich hatte als Trainer hier andere Derbys. Ich glaube, das hat halt keinen abgeholt von den Zuschauerrängen. Für uns war das wichtiger, mit unseren verletzten Leuten, mit Offensivausfällen, dass wir gewonnen haben. Ich glaube, wir können noch einen wesentlich entspannteren Abend haben, wenn wir in der ersten Halbzeit von den zwei, drei richtig guten Torchancen am Pfosten und auf der Linie, die geklärt werden, die einfach reinmachen, dann wird es, aber am Ende hat Thalheim, glaube ich, nicht groß aufs Tor geschossen oder gar nicht. Und dann ist es verdient, aber schön ist was anderes.
4: Aufgrund der Bedingungen, die wir hatten, dass wir verletzte Spieler hatten und auch, ich denke mal, mit drei rote Karten. Nicht das beste Aufgebot, haben wir es eigentlich über weite Strecken ordentlich gemacht. Gehen durch ein bisschen individuellen Fehler und Rückstand, haben vielleicht fünf Minuten später auch die Riesenchance zum 1:1, aber unterm Strich muss man sagen, war es verdient und wir haben es lange offen gehalten und mit ein bisschen Glück machst du ja vielleicht noch einen Punkt. Also angetracht unserer Lara, denke ich mal, war es so ganz okay.
2: Kommenden Samstag, dem 9. Mai, geht es für Bitterfeld um 14 Uhr zum FSV Barleben. Und Thalheim empfängt am 8. Mai um 19 Uhr den SV 1890 Westerhausen.

0: Es ist Dienstag und damit herzlich willkommen zu einer neuen Ausgabe der Zeitnah Nachrichten hier auf RAN 1. Wie das Polizeirevier Dessau-Roßlau berichtet, drangen unbekannte Täter am 2. Mai in der Zeit von 2 bis 6 Uhr gewaltsam in 31 Büroräume des städtischen Klinikums im Auenweg ein und durchsuchten diese. Hierbei richteten sie einen hohen Sachschaden an, welcher auf ca. 46.500 Euro geschätzt wurde. Ob und was entwendet wurde, konnte bisher noch nicht eindeutig gesagt werden. Die Ermittlungen wurden aufgenommen. Die drei kreisfreien Städte Magdeburg, Halle und Dessau-Roßlau wollen mit einem neuen Modellvorhaben ihre Pflegestrukturen gezielt bis 2028 weiterentwickeln. Ziel ist es, den Pflegebedarf frühzeitiger zu erkennen und die Teilhabe von Pflegebedürftigen zu stärken. Am 17. April wurden dafür Förderbescheide in Höhe von rund 2 Millionen Euro an die beteiligten Kommunen übergeben.
1: Pflege betrifft nicht nur ältere Menschen, sondern ist in vielen Lebensbereichen notwendig und wichtig. Mit dem Modellvorhaben Menschen im Vor- und Umfeld von Pflege unterstützen durch integrierte Sozialplanung sollen die Pflegestrukturen unter anderem in Dessau-Roßlau weiterentwickelt werden. Am 17. April übergab Sozialministerin Petra Grimm-Benne Förderbescheide, um dieses Vorhaben auf den Weg zu bringen.
2: Wir haben die Möglichkeit bekommen, zusammen mit den Pflegekassen Modellprojekte zu etablieren. Und wir haben die drei Städte Magdeburg, Halle und Dessau-Roßlau gewinnen können, eine gemeinsame Pflegeplanung im Rahmen der Sozialplanung zu etablieren mit wissenschaftlicher Begleitung und Digitalisierung. Und das ist heute übergeben worden für den Zeitraum bis 2028. Insgesamt 2 Millionen Euro.
1: In Sachsen-Anhalt zeigt sich eine deutliche demografische Entwicklung. Es wird damit gerechnet, dass bis 2030 rund 200.000 Menschen pflegebedürftig sein könnten. Ziel ist es, diesen Menschen die bestmögliche Pflege zu bieten.
2: Wir wollen dem Grundsatz folgen, was sich jeder Mensch wünscht, so lange wie möglich zu Hause zu wohnen, zu leben und gesund zu altern. Und um das zu erreichen, braucht man natürlich eine gute Planung, was man an Angeboten vor Ort macht, wie man niederschwellig auch das Ehrenamt mit begleitet und wie man das tatsächlich macht von ambulanten Pflegedienst, von Angehörigen her, dass dieser Wunsch dieser Menschen auch in Erfüllung geht. Und dazu braucht man eine gute Planung und die muss auch digital aufgesetzt sein. Ich habe vorhin gesagt, dass man auf Knopfdruck sagen muss, was in dieser Region gebraucht wird. Und wir wollen damit insbesondere ältere Menschen und deren Angehörige gut erreichen. Und ich bin ganz begeistert, dass die drei Städte gesagt haben, ja, wir machen mit. Wir stellen uns ja die gleichen Fragen, wie es in der Region vorangehen soll. Und wir tun uns zusammen, weil wir sind die drei kreisfreien Städte. Und wir wollen gucken, ob wir ein Verfahren etablieren, was hinterher anderen Städten auch im Land hilft und wo wir uns gegenseitig vernetzen und unterstützen können.
1: Auch die Stadt Dessau-Roßlau zeigt sich erfreut über die Förderbescheide. Es ist ein wichtiger Schritt, um die Pflegestruktur vor Ort weiter auszubauen.
3: Ich bin sehr dankbar dafür, dass wir 314.000 Euro heute mit diesem Bescheid zugesichert bekommen haben vom Sozialministerium. Und dieses Geld werden wir dafür nutzen, um nochmal Datenmonitoring zu beschreiben, zu betreiben und zu ermitteln, wo gibt es denn Pflegebedarfe. Pflege ist alles. Also viele verbinden ja Pflege mit älteren Menschen, das stimmt natürlich nicht. Auch jüngere Menschen brauchen Pflege und auch erwachsene Menschen. Denn wir

0: Wir haben unterschiedliche Beeinträchtigungen und Pflege ist nur tatsächlich nicht nur ambulant oder stationär. Pflege ist ja, passiert ja sehr oft und findet ja sehr oft auch in häuslichen Räumlichkeiten statt. Und das wollen wir alles ermitteln.
1: Mit dem Teilprojekt Lumina möchte die Doppelstadt die Unterstützung für Pflegebedürftige und deren Umfeld verbessern. Ziel ist es, Menschen in ihrem sozialen Lebensraum zu stärken und ihnen den Zugang zu Hilfsangeboten zu erleichtern.
0: Jede Stadt tickt ja anders. Und wir wissen, Dessau-Rostock hat sehr viele Menschen, sehr viele ältere Menschen. Und dementsprechend ist natürlich Bedarf sehr groß, dass wir wissen, wo geht man einkaufen? Wie sieht's mit der Barrierefreiheit aus? Haben wir gute ärztliche Versorgung, ja oder nein? Mobile Beratung, kriege ich das hin, dass ich telefonisch jemanden erreichen kann und Informationen bekomme zum Thema Pflege? Das alles wollen wir in den nächsten 3 Jahren ausbauen, verbessern und natürlich auch ganz viel Bildungsarbeit betreiben, indem wir darüber sprechen, Pflege betrifft wirklich alle, jeden von uns.
1: Viele Menschen wissen nicht, wo sie Informationen, beispielsweise zum Pflegegrad oder Finanzierung, erhalten können. Genau hier setzt das Projekt an. Mit mehr Aufklärung, Veranstaltungen und gezielter Beratung. Gleichzeitig bestehen weiterhin Herausforderungen. Pflege ist oft schwer finanzierbar. Und der Bedarf an Unterstützung wächst. Ziel ist es daher, bestehende Lücken zu schließen und frühzeitig passende Hilfsangebote aufzuzeigen. Um dem gerecht zu werden, gehen die beteiligten Kommunen unterschiedliche Wege.
2: Die 3 Städte haben sich natürlich unterschiedliche Schwerpunkte gesetzt, aber sie werden einheitlich wissenschaftlich begleitet und sie gucken auch, wie sie tatsächlich diese Angebote aus dem Lernen der einen Stadt, dann auch die andere Stadt davon profitiert. Und was mir nochmal ganz wichtig ist, zu sagen, diese 2 Millionen teilen wir uns mit den Pflegekassen, weil die Pflegekassen selber auch ein sehr großes Interesse daran haben, wie tatsächlich die Pflege sich entwickelt. Sie wissen, die Pflegekassen finanzieren ja auch einen großen Teil Pflege. Und wir sind natürlich sehr daran interessiert, nochmal modern zu gucken, wie kann man die Pflegesituation auch hier in unserem Land verbessern.
1: Die 3 kreisfreien Städte starten dabei nicht bei Null. Mit der finanziellen Unterstützung sollen bestehende Strukturen gezielt ausgebaut werden, in der Hoffnung, dass erste Verbesserungen bereits im Laufe dieses Jahres spürbar werden.
3: Das lange Wochenende rund um den 1. Mai wurde von den Fußballvereinen der Region genutzt, um die Nachholspiele auszutragen. So traf die SG Empor-Waldersee schon am 30. April auf den Dessauer SV 97, verlor jedoch mit 1:2. 2 Tage später, also am 2. Mai, reiste die SG aus Waldersee zum FC Stahl Aachen und gewann gegen den Tabellenvorletzten mit 0:2. Auch der SV Blau-Rot-Coswig war am vergangenen Samstag auswärts gefragt. Im Duell gegen den SV Poch-Rösa teilten sich die Coswiger mit einem 0:0 jedoch die Punkte. In der Landesliga Süd reiste der TSV Rot-Weiß-Zerbst zur SG Blau-Weiß-Brachstedt. Die Zerbster haben jedoch einen schlechten Tag erwischt und verloren das Spiel mit 5:1 und rutschen damit vorerst auf einen Abstiegsplatz. Im Stadion am Schillerpark konnte man am vergangenen Wochenende wieder Verbandsliga-Fußball sehen. Der SV Dessau 05 empfing den VfB Merseburg zum Nachholspiel des 16. Spieltages. Auch wenn die Hausherren auf dem Papier als Favoriten antraten, sollte es ihnen der VfB nicht einfach machen.
4: Für den SV Dessau 05 stand am 2. Mai ein Nachholspiel auf dem Plan. Im Stadion am Schillerpark empfing man den VfB Merseburg. Die Gäste aus dem Saalekreis standen vor dem Spiel in der Tabelle 10 Punkte unter den Dessauern. Die 05er wollten ihren 2. Tabellenplatz mit einem Heimsieg verteidigen. Und nach 3 Minuten hier die erste Chance für die Hausherren. Alex Soblowski mit dem weiten Ball auf Marcio Pellchen. Die Hereingabe, VfB-Keeper Lukas Bartz, aber aufmerksam. In der 14. Spielminute dann die Gäste. Tom Bierschenk mit dem hohen Ball auf Danny Wagner. Der setzt sich bockstark gegen 2 Dessauer Gegenspieler durch. An Nico Becker kommt er aber nicht vorbei, der den Einschlag per Fußabwehr verhindert und den Ball dann sicher hat. Riesenmöglichkeit für die Merseburger. Auf der anderen Seite gleich wieder die 05er mit Druck. Vyacheslav Biriuk mit der Flanke auf Elia Friebe. Dessen Kopfball ist aber nicht gut. Das Spiel bleibt unterhaltsam und beide Teams versuchen den Führungstreffer zu erzielen.

0: Wieder ein hoher Ball des VfB. Danny Wagner schnappt sich die Kugel und Nico Becker kann erneut glänzend parieren. Der Schlussmann macht ein starkes Spiel. Auf der anderen Seite zappelt der Ball dann im Netz. Paul Wertmann mit dem Steckpass auf Elia Friebe, der einnetzt, aber im Abseits stand. Auch die Gastmannschaft hält den Druck hoch. Lauris Vogt mal mit dem Schuss aus der zweiten Reihe, aber kein Vorbeikommen an 05-Keeper Nico Becker. Eine halbe Stunde ist gespielt. Jetzt mal wieder das Team von Dimitrios Mitsis im Vorwärtsgang. Mika von Zansen mit der genauen Flanke auf Pit Schulz, dessen Kopfball aber in den Armen von Lukas Bartz landet. Der Schlussmann der Gäste ist in der nächsten Szene etwas unsicher. Er bekommt den Rückpass und Elia Friebe läuft an. Der Stürmer fault dann aber den Keeper und kann nicht mehr draus machen. Die Merseburger werden jetzt immer stärker und erhöhen die Schlagzahl. Den Schuss von Oliver Hillemann pariert Nico Becker, dann aber ein Aufschrei. Die Gäste wollen einen Elfmeter. Schiri Andreas Pack lässt weiterlaufen. Der VfB bleibt am Drücker. Tom Bierschenk hier per Volley, ohne Erfolg. In der 39. Minute der nächste Vorstoß durch Jamie Wagner, der bis in den Strafraum kommt und dort von Tadeusz Horváth zu Fall gebracht wird. Diesmal zeigt der Unparteiische auf den Punkt. Den Strafstoß verwandelt Danny Wagner souverän zur 1:0-Führung für die Merseburger. Die Schillerpack-Kicker lassen sich vom Rückstand aber nicht verunsichern. Pitt Schulz gleich mit der dicken Chance auf den Ausgleich, Lukas Bartz pariert. Die 05er wollen hier unbedingt vor der Pause noch treffen. Elia Friebe zu Sören Barabasch, aber wieder ist Bartz da und kann den Einschlag verhindern. Und dann Mika von Zansen mit der guten Hereingabe auf Pitt Schulz, aber auch daraus wird nichts. Die Chancenverwertung hier das große Manko der Hausherren in Durchgang 1. Aber nur ein knapper Rückstand für die Bauhausstädter und noch alles möglich in der zweiten Hälfte. Die erste Chance hat jedoch das Team aus dem Saalekreis. Nach einer Ecke kommt Oliver Hillemann an den Ball, trifft aber nur den Pfosten. In der zweiten Halbzeit ist hier zunächst etwas weniger Intensität drinne. Wir springen in die 57. Minute. Freistoß für 05, schnell ausgeführt. Marcio Pelchen auf Yves Bratsch und zurück auf Pelchen. Der probiert's und netzt zum Ausgleich ein. Da sah Bartz im Kasten des VfB nicht gut aus. Den 05ern wird's ziemlich egal sein und die drücken auch gleich danach auf die Führung. Pitt Schulzes Schuss hier noch geblockt. Dann ist Elia Friebe nach einem Steckpass von Brandon Stelmark frei durch, aber auch sein Schuss wird von den Merseburgern geblockt. Die Hausherren jetzt komplett dominant und mit zahlreichen Angriffen. Hier rettet das Aluminium die Gäste nach einem starken Abschluss von Tobias Berndt. Dann Alex Toblowski mit dem hohen Ball auf Elia Friebe, der Schiri entscheidet aber auf ein Foul am gegnerischen Keeper. Auch in Durchgang 2 bleibt die Chancenverwertung die größte Schwäche der Dessauer und ab der 75. Minute wird es nochmal schwerer für die Gastgeber. Nach diesem Foul sieht Alex Toblowski seine zweite gelbe Karte und wird von Schiri Andreas Pack vom Platz geschickt. Aber auch in Unterzahl bleiben die Schillerpack-Kicker zunächst das spielbestimmende Team und haben noch einige Chancen. 10 Minuten vor Schluss wird es dann laut. Elia Friebe mit dem Schuss und Oliver Hillemann bekommt den Ball auf der Linie an den Arm. Der Unparteiische ahndet das Vergehen zum Unverständnis der Heimfans nicht. Der Sturmlauf der Dessauer geht weiter. Wieder behauptet sich Elia Friebe im Zweikampf, aber wieder ist es Bartz, der hier gleich doppelt den Einschlag verhindert. Es soll einfach nicht sein mit dem zweiten Tor fürs Heimteam. Und Sie alle kennen das Sprichwort: Wenn du sie vorne nicht machst, ja, dann kontern die Merseburger und Lauris Vogt erzielt in der 88. Minute den Führungstreffer nach guter Vorarbeit von Danny Wagner. Unfassbar, was hier passiert. Die Moral der Dessauer an diesem Nachmittag aber unkaputtbar und sie versuchen es weiter. Aber auch Tobias Berndt scheitert an Lukas Bartz. Der Schlusspfiff steht kurz bevor und die 05er bekommen noch einmal eine Ecke. Ein Aufschrei geht durchs Stadion nach einem Foul an Tobias Berndt, aber auch hier lässt der Schiedsrichter die Pfeife stecken. Da Keeper Nico Becker mittlerweile mit vorne ist, fangen sich die Bauhausstädter dann noch einen Konter. Wladislav Pronischkin muss nur noch das leere Tor zum Endstand von 3:1 für die Merseburger treffen. Eine bittere Niederlage für den SV Dessau 05, der das Chancenplus vor allem in Durchgang 2 definitiv auf seiner Seite hatte.
1: Ich finde, wir waren, also besonders in der ersten Halbzeit, wir waren nicht gut ans Spiel. Wir haben nur ein paar Möglichkeiten nach das 1:0 von Gegner. Trotzdem, ich finde uns für die ersten 30 Minuten in der zweiten Halbzeit dass wir sehr dominant waren, mit auch richtig guten Chancen. Da kommt die gelb-rote Karte, die ich will nicht kommentieren. Also das hat einen großen Einfluss ins Spiel, egal ob das gelb-rot war oder nicht. Und ja, am Ende, wir hatten trotzdem gute Möglichkeiten. Wir wollten unbedingt den Sieg. Das lasst uns ein bisschen offen. Und mit der ersten guten Möglichkeit von Gegner kommt das 1-2. Dann, ja, wir spielen mit ein bisschen mehr Risiko. Vor ein zweites Tor hat nicht geklappt. Kommt das 1-3. Trotzdem, unabhängig von einer Niederlage, wir müssen von das Spiel viel lernen. Wir, besonders von unserer ersten Halbzeit, finde ich. Und wenn wir das machen, dann können wir optimistisch für die Zukunft sein.
0: Die 05er bleiben aufgrund ihrer guten Tordifferenz damit trotzdem weiterhin auf Platz 2 in der Verbandsliga-Tabelle. Am 9. Mai empfängt man nun den SC Bernburg im Stadion am Schillerpark um 15 Uhr.
2: Die Polizei Dessau-Roßlau beteiligt sich vom 4. bis 10. Mai an der europaweiten Rotpol-Kontrollwoche Truck and Bus 2. Ziel dieser Aktion ist es, die Sicherheit im gewerblichen Personen- und Güterverkehr weiter zu erhöhen. Im gesamten Land werden dazu verstärkte Kontrollen durchgeführt, wobei die regionalen Schwerpunkte variieren können. In diesem Zusammenhang wird insbesondere darauf hingewiesen, regelmäßige Fahrzeugchecks vorzunehmen, die Ladung ordnungsgemäß zu sichern sowie die vorgeschriebenen Lenk- und Ruhezeiten einzuhalten. Mit dieser Information sind wir am Ende der Dienstagsausgabe der Zeitnah Nachrichten. Schau noch auf das Wetter und auf die Meldungen aus der Region. Morgen gibt's an gleicher Stelle wieder aktuelle Nachrichten aus der Zeitnah Redaktion. Bis dahin machen Sie es gut und auf Wiedersehen.
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5: Am Mittwoch kommt es immer wieder zu Regenfällen. Bei Temperaturen von 13 Grad bleibt es bewölkt. Der Wind kommt mit bis zu 8 Kilometern pro Stunde aus Norden. In den nächsten Tagen bleibt es weiter bewölkt und verregnet. Zum Wochenende klart es dann aber wieder auf.

0: In der Industrie- und Chemiestadt Bitterfeld-Wolfen gab es etwas Aufregendes zu entdecken. Für Begeisterte der Industrie war dies natürlich klar, denn am 12. April fand der Tag der Industriekultur statt. Auch in Bitterfeld-Wolfen öffneten 22 Kulturstandorte, Vereine und Initiativen kostenfrei ihre Türen an historischen Orten, Museen und sogar unter freiem Himmel. Eines dieser Orte war die Gemeinschaftsbäckerei in Bobau. Matthias Berger, ein Verantwortlicher des Vereins Geschichten bewahren e.V. und Ortsbürgermeister von Bobau, war an diesem Tag ebenfalls vor Ort, um über die Geschichte der Bäckerei zu berichten.
1: Ja, 1735 wurde hier begonnen mit dem Erdbackofen. Das stammt ja eigentlich aus dem Flämischen, ist das hier rübergekommen. Und Bobau war nun mal ein landwirtschaftlich geprägtes Dorf. Und die Bauern hatten damit zu tun, dass sie die Felder bewirtschaften und haben einfach jemanden oder eine Gemeinschaft gesucht, wie die Versorgung sichergestellt werden kann. Und so haben sich die 9 größten Bauern damals zusammengetan.

0: verkauft werden konnte.
1: Naja, jetzt ist das Objekt von 1790 in dem Zustand, aber das ist auch bloß die Seite, wo wir jetzt hier stehen, ist eigentlich der Ursprungszustand. In den 20er Jahren wurde der zweite Teil dran gebaut, als man mitbekommen hat, dass man also auch Verkaufsfläche brauchte, nicht nur Backfläche. Bis dahin hat die Genossenschaft wirklich mit 96 Bauern und hat wirklich für die Dorfversorgung dann gesorgt. Und dann hat man mitbekommen, dass man die Produkte auch verkauft und deswegen ist noch eine Verkaufsfläche dran gekommen in 20er Jahren. Das ist noch historisch von 1790, ja, und steht aber Gott sei Dank nicht unter Denkmalschutz.
0: Die alte Dorfbäckerei soll aber nicht nur ein Standort der Industriekultur bleiben. Der Verein Geschichten bewahren e.V. will das Gebäude wieder für gemeinnützigen Nutzen wiederherstellen. Hierbei soll die Bäckerei umgebaut werden, zu Projekträumen und zu einem Ort der Begegnung. Aber dabei wird natürlich die historische Bausubstanz der Altendorfbäckerei für die Zukunft abgesichert.
1: Also es gibt Pläne, wie das Objekt mal aussehen soll, wie es genutzt werden soll. Also es werden Projekträume und es wird eine Begegnungsstätte sein. Und wir haben schon zwei Zuschläge von Liedern, also die uns dann auch bestätigen, dass also wir zwei Ausbaustufen gefördert bekommen mit 80% Förderung. Ja. Das eine ist die Sicherung der historischen Bausubstanz, die soll natürlich zeitnah beginnen. Und das zweite wird dann der Umbau sein.
0: Von Bildern bis hin zu Einheitswertbescheiden der Altendorfbäckerei sind Dokumente natürlich erhalten. Diese wurden am Tag der Industriekultur präsentiert und sollen im fertigen Bau auch wieder ausgestellt werden. Ein Grund mehr, diesen historischen Standort zu besuchen. Nun kommen wir jedoch zum zweiten Ort der Industriekultur. Dafür müssen wir auf den Vorplatz des Rathauses von Bitterfeld-Wolfen, wo die Oldtimer-Gemeinschaft Wolfen e.V. Technikgeschichte auf Rädern präsentierte. Von Fahrrädern bis hin zu einem Wohnmobil wurde alles abgeparkt. Aber gerade der Wohnwagen hatte einige interessante Eigenschaften.
2: Ja, ist interessant. Der ist tatsächlich, was man logischerweise nicht sieht, weil er ja lackiert ist, komplett Alu. Also der kann auch tatsächlich nicht rosten. Und Aluminiumblech ist ja auch bekanntlich gut gegen Hagel resistent, ja, was heutzutage diese neuen Baustoffe sind, die es da gibt und Materialien. Das braucht er nicht. Das klappert halt, wenn es regnet, aber eine Isolierung von 3 cm hat heutzutage auch nicht jeder Wohnwagen. Ich meine, die sind so bei 2,5, 2,7 mm maximal. Aber der hat 3 cm Styroporbohrplatten drin. Ja. Also er ist auch gut warm. Man kann es auch bei schlechtem Wetter und im Herbst drinnen aushalten. Wintercamping haben wir noch nicht gemacht. Wäre nochmal eine Herausforderung, aber naja.
0: Die Oldtimer-Gemeinschaft Wolfen e.V. geht auch viele Projekte an und ist ebenfalls bei einer großen Anzahl von anderen Veranstaltungen anwesend. Beispielsweise beim Bergmannstag in Holzweißig oder auf Anfrage bei anderen Ortsveranstaltungen. Doch wie sieht der Plan im Frühjahr 2026 für die Oldtimer-Gemeinschaft aus?
2: Projekte sind dieses Jahr wieder das Oldtimer-Treffen, das große Oldtimer-Treffen in Krippin bei den Longhorns auf dem Gelände. Das wird Ende August stattfinden. Und die Frühjahrsausfahrt am 3. Mai von Wolfen nach Roßlau zur Schiffswerft in Roßlau. Das wird, also ist jetzt im Frühjahr dran.
0: Norbert Bartsch erläutert noch einmal die Wichtigkeit des Vereinslebens. Für die Gesellschaft etwas zu tun, erfreut die 22 Mitglieder des Vereins. Für das Mitmachen im Verein benötigt man im Übrigen keinen eigenen Oldtimer.
2: Es muss keiner einen Oldtimer haben, der bei uns im Verein mitmachen möchte. Das ist für uns nicht ausschlaggebend. Sicherlich haben viele Fahrzeuge in unterschiedlichster Form. Aber allein das Pflegen und das Brauchtum, das ist uns so ein bisschen wichtig. Die Gemeinschaft ist wichtig. Wir haben auch kein Vereinsfahrzeug in dem Sinne, wo wir jetzt mal so alle dran schrauben würden. Jeder hat halt seine. Wir tauschen viel aus, wenn es um Teile geht. Das ist tatsächlich ein reger Austausch. Einmal im Monat treffen wir uns zu unserer Sitzung, zu unserem Gemeinschaftsabend.
0: Lustigerweise befanden sich auch Fahrräder des Irene-Fahrradhauses in der Obhut der Oldtimer-Gemeinschaft Wolfen e.V. Doch mit diesem Standort der Industriekultur werden wir uns in der nächsten Sendung von RBW Aktuell beschäftigen.
3: Am Donnerstag stand im Jahnstadion um 18 Uhr

0: 30 ein spannendes Derby auf dem Plan. Vor rund 300 Zuschauern empfing die Rosemeyer Elf hier die Herren der SG Rot-Weiß Thalheim. Da sich die Gäste derzeit im Tabellenkeller befinden und Bitterfeld sich im oberen Drittel ansiedelt, gingen die Hausherren als klare Favoriten in die Begegnung. Das Spiel beginnt und nimmt schnell Fahrt auf. In der 5. Minute kommt ein langer Ball der Hausherren in die Thalheimer Hälfte. Gründling kommt ran und gibt zu Galusin. Kann kontrollieren, Schuss, aber weit übers Tor. Es bleibt beim 0:0. Wir springen in die 13. und Bitterfeld greift über links an. Der Ball kommt zu Galusin. Pass zu Bark. Gibt weiter an Gründling. Günther geht nicht rein, aber Bark ist da und versenkt die Kugel. Bitterfeld geht in Führung. In den nächsten Minuten wird es etwas ruhiger. Aber in der 27. bringt Thalheim das Spiel in die Bitterfelder Hälfte. Günther kann den Ball gewinnen und will ihn rausbringen. Da kommt Schinkel und hält den 17er fest. Der Unparteiische fackelt nicht lange und zeigt dem Thalheimer die gelbe Karte. Bis zur Halbzeit fallen keine weiteren Tore und es geht mit 1:0 in die Pause. In der zweiten Hälfte zeigen sich beide Mannschaften zunächst recht ungefährlich und das Spiel läuft einfach so vor sich hin. Die Bitterfelder Fans scheinen davon so gelangweilt zu sein, dass sie anfangen, ihre Pyrotechnik einfach aufs Spielfeld zu werfen. Nach einer kurzen Unterbrechung kann es dann aber weitergehen. Wir springen in die 74. und Bitterfeld greift an. Lange Bälle nach vorne, finden schließlich Galusin. Aber Popov will da auch hin und bringt den Bitterfelder im vollen Lauf zum Fall. Dafür darf der Thalheimer sich das restliche Spiel von außen anschauen. Doch dann, kurz vor Abpfiff, Ecke für Thalheim. Ali versucht es direkt, aber Hermann ist wach und entschärft die Situation. Damit endet diese Begegnung nach 94 Minuten mit einem 1:0 für Bitterfeld. Die Einschätzungen der beiden Trainer fallen folgendermaßen aus.
1: Zufrieden, wir freuen uns natürlich über den Derby-Sieg oder generell den Sieg, dass wir keinen Fehler gemacht haben, dass wir 0 gespielt haben. Über das Wie, ich glaube, der Plan war heute ein anderer. Also am Ende ist das Spiel heute für mich sinnbildlich für die Entwicklung der letzten Jahre, wenn ich dann das weiter aushole und jetzt gar nicht am Detail aus bin. Früher haben die Derbys gelebt vom Feuer, von Intensität, von Rivalität. Davon habe ich heute nichts gesehen. Natürlich muss ich sagen, es ist schwierig, dann halt in meinem Gegner reinzugehen, aber hat sich halt die Entwicklung des Gegners halt dazu beigetragen in den letzten Jahren. Und ich glaube, da wissen auch alle, was ich meine. Ich war früher als Zuschauer hier, ich hatte als Trainer hier andere Derbys. Ich glaube, das hat halt keinen abgeholt von den Zuschauerrängen. Für uns war das wichtiger, mit unseren verletzten Leuten, mit Offensivausfällen, dass wir gewonnen haben. Ich glaube, wir können noch einen wesentlich entspannteren Abend haben, wenn wir in der ersten Halbzeit von den 2-3 richtig guten Torchancen am Pfosten und auf der Linie, die geklärt werden, die einfach reinmachen, dann wird es. Aber am Ende hat Thalheim, glaube ich, nicht groß aufs Tor geschossen oder gar nicht. Und dann ist es verdient, aber schön ist was anderes.
2: Aufgrund der Bedingungen, die wir hatten, dass wir verletzte Spieler hatten und auch, ich denke mal, mit 3 rote Karten. Nicht das beste Aufgebot, haben wir es eigentlich über weite Strecken ordentlich gemacht. Gehen durch ein bisschen individuellen Fehler und Rückstand. Haben vielleicht 5 Minuten später auch die Riesenchance zum 1:1. Aber unterm Strich muss man sagen, war es verdient und wir haben es lange offen gehalten und mit ein bisschen Glück machst du ja vielleicht noch einen Punkt. Also angetracht unserer Lara, denke ich mal, war es so ganz okay.
0: Kommenden Samstag, dem 9. Mai, geht es für Bitterfeld um 14 Uhr zum FSV Barleben. Und Thalheim empfängt am 8. Mai um 19 Uhr den SV 1890 Westerhausen.

0: Es ist Dienstag und damit herzlich willkommen zu einer neuen Ausgabe der Zeitnah Nachrichten hier auf RAN 1. Wie das Polizeirevier Dessau-Roßlau berichtet, drangen unbekannte Täter am 2. Mai in der Zeit von 2 bis 6 Uhr gewaltsam in 31 Büroräume des städtischen Klinikums im Auenweg ein und durchsuchten diese. Hierbei richteten sie einen hohen Sachschaden an, welcher auf ca. 46.500 Euro geschätzt wurde. Ob und was entwendet wurde, konnte bisher noch nicht eindeutig gesagt werden. Die Ermittlungen wurden aufgenommen. Die drei kreisfreien Städte Magdeburg, Halle und Dessau-Roßlau wollen mit einem neuen Modellvorhaben ihre Pflegestrukturen gezielt bis 2028 weiterentwickeln. Ziel ist es, den Pflegebedarf frühzeitiger zu erkennen und die Teilhabe von Pflegebedürftigen zu stärken. Am 17. April wurden dafür Förderbescheide in Höhe von rund 2 Millionen Euro an die beteiligten Kommunen übergeben.
1: Pflege betrifft nicht nur ältere Menschen, sondern ist in vielen Lebensbereichen notwendig und wichtig. Mit dem Modellvorhaben, Menschen im Vor- und Umfeld von Pflege unterstützen durch integrierte Sozialplanung, sollen die Pflegestrukturen unter anderem in Dessau-Roßlau weiterentwickelt werden. Am 17. April übergab Sozialministerin Petra Grimm-Benne Förderbescheide, um dieses Vorhaben auf den Weg zu bringen.
2: Wir haben die Möglichkeit bekommen, zusammen mit den Pflegekassen Modellprojekte zu etablieren. Und wir haben die drei Städte Magdeburg, Halle und Dessau-Roßlau gewinnen können, eine gemeinsame Pflegeplanung im Rahmen der Sozialplanung zu etablieren mit wissenschaftlicher Begleitung und Digitalisierung. Und das ist heute übergeben worden für den Zeitraum bis 2028. Insgesamt 2 Millionen Euro.
1: In Sachsen-Anhalt zeigt sich eine deutliche demografische Entwicklung. Es wird damit gerechnet, dass bis 2030 rund 200.000 Menschen pflegebedürftig sein könnten. Ziel ist es, diesen Menschen die bestmögliche Pflege zu bieten.
2: Wir wollen dem Grundsatz folgen, was sich jeder Mensch wünscht, so lange wie möglich zu Hause zu wohnen, zu leben und gesund zu altern. Und um das zu erreichen, braucht man natürlich eine gute Planung, was man an Angeboten vor Ort macht, wie man niederschwellig auch das Ehrenamt mit begleitet und wie man das tatsächlich macht von ambulanten Pflegedienst, von Angehörigen her, dass dieser Wunsch dieser Menschen auch in Erfüllung geht. Und dazu braucht man eine gute Planung und die muss auch digital aufgesetzt sein. Ich habe vorhin gesagt, dass man auf Knopfdruck sagen muss, was in dieser Region gebraucht wird. Und wir wollen damit insbesondere ältere Menschen und deren Angehörige gut erreichen. Und ich bin ganz begeistert, dass die drei Städte gesagt haben, ja, wir machen mit. Wir stellen uns ja die gleichen Fragen, wie es in der Region vorangehen soll. Und wir tun uns zusammen, weil wir sind die drei kreisfreien Städte. Und wir wollen gucken, ob wir ein Verfahren etablieren, was hinterher anderen Städten auch im Land hilft und wo wir uns gegenseitig vernetzen und unterstützen können.
1: Auch die Stadt Dessau-Roßlau zeigt sich erfreut über die Förderbescheide. Es ist ein wichtiger Schritt, um die Pflegestruktur vor Ort weiter auszubauen.
3: Ich bin sehr dankbar dafür, dass wir 314.000 Euro heute mit diesem Bescheid zugesichert bekommen haben vom Sozialministerium. Und dieses Geld werden wir dafür nutzen, um nochmal Datenmonitoring zu beschreiben, zu betreiben und zu ermitteln, wo gibt es denn Pflegebedarfe. Pflege ist alles. Also viele verbinden ja Pflege mit älteren Menschen. Das stimmt natürlich nicht. Auch jüngere Menschen brauchen Pflege und auch erwachsene Menschen. Denn wir haben unterschiedliche Beeinträchtigungen. Und Pflege ist nur tatsächlich nicht nur ambulant oder stationär. Pflege ist ja, passiert ja sehr oft und findet ja sehr oft auch in häuslichen Räumlichkeiten statt. Und das wollen wir alles ermitteln.
1: Mit dem Teilprojekt, um dem gerecht zu werden, gehen die beteiligten Kommunen unterschiedliche Wege.
2: Die drei Städte haben sich natürlich unterschiedliche Schwerpunkte gesetzt, aber sie werden

0: einheitlich wissenschaftlich begleitet und sie gucken auch, wie sie da tatsächlich diese Angebote aus dem Lernen der einen Stadt, dann auch die andere Stadt davon profitiert. Und was mir nochmal ganz wichtig ist, zu sagen, diese 2 Millionen teilen wir uns mit den Pflegekassen, weil die Pflegekassen selber auch ein sehr großes Interesse daran haben, wie tatsächlich die Pflege sich entwickelt. Sie wissen, die Pflegekassen finanzieren ja auch einen großen Teil Pflege. Und wir sind natürlich sehr daran interessiert, nochmal modern zu gucken, wie kann man die Pflegesituation auch hier in unserem Land verbessern.
1: Die 3 kreisfreien Städte starten dabei nicht bei Null. Mit der finanziellen Unterstützung sollen bestehende Strukturen gezielt ausgebaut werden, in der Hoffnung, dass erste Verbesserungen bereits im Laufe dieses Jahres spürbar werden.
2: Das lange Wochenende rund um den 1. Mai wurde von den Fußballvereinen der Region genutzt, um die Nachholspiele auszutragen. So traf die SG Empor-Waldersee schon am 30. April auf den Dessauer SV 97, verlor jedoch mit 1:2. 2 Tage später, also am 2. Mai, reiste die SG aus Waldersee zum FC Stahl Aachen und gewann gegen den Tabellenvorletzten mit 0:2. Auch der SV Blau-Rot-Coswig war am vergangenen Samstag auswärts gefragt im Duell
3: auf Danny Wagner. Der setzt sich bockstark gegen 2 Dessauer Gegenspieler durch. An Nico Becker kommt er aber nicht vorbei, der den Einschlag per Fußabwehr verhindert und den Ball dann sicher hat. Riesenmöglichkeit für die Merseburger. Auf der anderen Seite gleich wieder die 05er mit Druck. Vyacheslav Biriuk mit der Flanke auf Elia Friebe, dessen Kopfball ist aber nicht gut. Das Spiel bleibt unterhaltsam und beide Teams versuchen den Führungstreffer zu erzielen. Wieder ein hoher Ball des VfB, Danny Wagner schnappt sich die Kugel und Nico Becker kann erneut glänzend parieren. Der Schlussmann macht ein starkes Spiel. Auf der anderen Seite zappelt der Ball dann im Netz. Paul Wertmann mit dem Steckpass auf Elia Friebe, der einnetzt, aber im Abseitsstand. Auch die Gastmannschaft hält den Druck hoch. Lauris Vogt mal mit dem Schuss aus der 2. Reihe, aber kein Vorbeikommen an 05-Keeper Nico Becker. Eine halbe Stunde ist gespielt. Jetzt mal wieder das Team von Dimitrios Mitsis im Vorwärtsgang. Mika von Zansen mit der genauen Flanke auf Pitt Schulz, dessen Kopfball aber in den Armen von Lukas Bartz landet. Der Schlussmann der Gäste ist in der nächsten Szene etwas unsicher. Er bekommt den Rückpass und Elia Friebe läuft an. Der Stürmer fault dann aber den Keeper und kann nicht mehr draus machen. Die Merseburger werden jetzt immer stärker und erhöhen die Schlagzahl. Den Schuss von Oliver Hillemann pariert Nico Becker, dann aber ein Aufschrei. Die Gäste wollen einen Elfmeter. Schiri Andreas Pack lässt weiterlaufen. Der VfB bleibt am Drücker. Tom Bierschenk hier per Volley ohne Erfolg. In der 39. Minute der nächste Vorstoß durch Jamie Wagner, der bis in den Strafraum kommt und dort von Tadeusz Horváth zu Fall gebracht wird. Diesmal zeigt der Unparteiische auf den Punkt. Den Strafstoß verwandelt Danny Wagner souverän zur 1:0-Führung für die Merseburger. Die Schillerpack-Kicker lassen sich vom Rückstand aber nicht verunsichern. Pitt Schulz gleich mit der dicken Chance auf den Ausgleich, Lukas Bartz pariert. Die 05er wollen hier unbedingt vor der Pause noch treffen. Elia Friebe zu Sören Barabasch, aber wieder ist Bartz da und kann den Einschlag verhindern. Und dann Mika von Zansen mit der guten Hereingabe auf Pitt Schulz, aber auch daraus wird nichts. Die Chancenverwertung hier das große Manko der Hausherren in Durchgang 1. Aber nur ein knapper Rückstand für die Bauhausstädter und noch alles möglich in der zweiten Hälfte. Die erste Chance hat jedoch das Team aus dem Saalekreis. Nach einer Ecke kommt Oliver Hillemann an den Ball, trifft aber nur den Pfosten. In der zweiten Halbzeit ist hier zunächst etwas weniger Intensität drinne. Wir springen in die 57. Minute. Freistoß für 05 schnell ausgeführt. Marcio Pelchen auf Yves Bratsch und zurück auf Pelchen. Der probiert's und netzt zum Ausgleich ein. Da sah Bartz im Kasten des VfB nicht gut aus. Den 05ern wird's ziemlich egal sein und die drücken auch gleich danach auf die Führung. Pitt Schulzes Schuss hier noch geblockt. Dann ist Elia Friebe nach einem Steckpass von Brandon Stelmark frei durch, aber auch sein Schuss wird von den Merseburgern geblockt. Die Hausherren jetzt komplett dominant und mit zahlreichen Angriffen. Hier rettet das Aluminium die Gäste nach einem starken Abschluss von Tobias Berndt. Dann Alex Zublowski mit dem hohen Ball auf Elia Friebe, der Schiri entscheidet aber auf ein Foul am gegnerischen Keeper. Auch in Durchgang 2 bleibt die Chancenverwertung die größte Schwäche der Dessauer und ab der 75.

0: 60. Minute wird es nochmal schwerer für die Gastgeber. Nach diesem Foul sieht Alex Soblowski seine zweite gelbe Karte und wird von Schiri Andreas Park vom Platz geschickt. Aber auch in Unterzahl bleiben die Schillerparkicker zunächst das spielbestimmende Team und haben noch einige Chancen. 10 Minuten vor Schluss wird es dann laut. Ilja Friebe mit dem Schuss und Oliver Hillemann bekommt den Ball auf der Linie an den Arm. Der Unparteiische ahndet das Vergehen zum Unverständnis der Heimfans nicht. Der Sturmlauf der Dessauer geht weiter. Wieder behauptet sich Ilja Friebe im Zweikampf, aber wieder ist es Barz, der hier gleich doppelt den Einschlag verhindert. Es soll einfach nicht sein mit dem zweiten Tor fürs Heimteam. Und Sie alle kennen das Sprichwort, wenn du sie vorne nicht machst, ja, dann kontern die Merseburger und Lauris Vogt erzielt in der 88. Minute den Führungstreffer nach guter Vorarbeit von Danny Wagner. Unfassbar, was hier passiert. Die Moral der Dessauer an diesem Nachmittag aber unkaputtbar und sie versuchen es weiter. Aber auch Tobias Berndt scheitert an Lukas Barz. Der Schlusspfiff steht kurz bevor und die 05er bekommen noch einmal eine Ecke. Ein Aufschrei geht durchs Stadion nach einem Foul an Tobias Berndt, aber auch hier lässt der Schiedsrichter die Pfeife stecken. Da Keeper Nico Becker mittlerweile mit vorne ist, fangen sich die Bauhausstädter dann noch einen Konter. Wladislav Pronischkin muss nur noch das leere Tor zum Endstand von 3:1 für die Merseburger treffen. Eine bittere Niederlage für den SV Dessau 05, der das Chancenplus vor allem mit Durchgang 2 definitiv auf seiner Seite hatte.
1: Ich finde, wir waren, also besonders in der ersten Halbzeit, wir waren nicht gut ans Spiel. Wir haben nur ein paar Möglichkeiten nach das 1-0 von Gegner. Trotzdem, ich finde uns für die ersten 30 Minuten in der zweiten Halbzeit, dass wir sehr dominant waren, mit auch richtig guten Chancen. Da kommt die gelbe-rote Karte, die ich will nicht kommentieren. Also das hat einen großen Einfluss ins Spiel, egal ob das gelb-rot war oder nicht. Und ja, am Ende, wir hatten trotzdem gute Möglichkeiten. Wir wollten unbedingt den Sieg, das lasst uns ein bisschen offen. Und mit der ersten guten Möglichkeit von Gegner kommt das 1-2. Dann, ja, wir spielen mit ein bisschen mehr Risiko. Vor ein zweites Tor hat nicht geklappt, kommt das 1-3. Trotzdem, unabhängig von einer Niederlage, wir müssen von das Spiel viel lernen. Besonders von unserer ersten Halbzeit, finde ich. Und wenn wir das machen, dann können wir optimistisch für die Zukunft sein.
0: Die 05er bleiben aufgrund ihrer guten Tordifferenz damit trotzdem weiterhin auf Platz 2 in der Verbandsliga-Tabelle. Am 9. Mai empfängt man nun den SC Bernburg im Stadion am Schillerpark um 15 Uhr.
2: Die Polizei Dessau-Roßlau beteiligt sich vom 4. bis 10. Mai an der europaweiten Rotpol-Kontrollwoche Truck and Bus 2. Ziel dieser Aktion ist es, die Sicherheit im gewerblichen Personen- und Güterverkehr weiter zu erhöhen. Im gesamten Land werden dazu verstärkte Kontrollen durchgeführt, wobei die regionalen Schwerpunkte variieren können. In diesem Zusammenhang wird insbesondere darauf hingewiesen, regelmäßige Fahrzeugchecks vorzunehmen, die Ladung Ordnung gemäß zu sichern sowie die vorgeschriebenen Lenk- und Ruhezeiten einzuhalten. Mit dieser Information sind wir am Ende der Dienstagsausgabe der Zeitnah Nachrichten. Schau noch auf das Wetter und auf die Meldungen aus der Region. Morgen gibt's an gleicher Stelle wieder aktuelle Nachrichten aus der Zeitnah Redaktion. Bis dahin machen Sie es gut und auf Wiedersehen.
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5: Am Mittwoch kommt es immer wieder zu Regenfällen. Bei Temperaturen von 13 Grad bleibt es bewölkt. Der Wind kommt mit bis zu 8 Kilometern pro Stunde aus Norden. In den nächsten Tagen bleibt es weiter bewölkt und verregnet. Zum Wochenende klart es dann aber wieder auf.

0: In der Industrie- und Chemiestadt Bitterfeld-Wolfen gab es etwas Aufregendes zu entdecken. Für Begeisterte der Industrie war dies natürlich klar, denn am 12. April fand der Tag der Industriekultur statt. Auch in Bitterfeld-Wolfen öffneten 22 Kulturstandorte, Vereine und Initiativen kostenfrei ihre Türen an historischen Orten, Museen und sogar unter freiem Himmel.
1: Wo wir jetzt hier stehen, ist eigentlich der Ursprungszustand. In den 20er Jahren wurde der zweite Teil dran gebaut, als man mitbekommen hat, dass man also auch wirklich mit 96 Bauern und hat wirklich für die Dorfversorgung dann gesorgt. Und dann hat man mitbekommen, dass man die Produkte auch verkauft. Und deswegen ist noch eine Verkaufsfläche dran gekommen in 20er Jahren. Das ist noch historisch von 1790, ja, und steht aber Gott sei Dank nicht unter Denkmalschutz.
0: Die alte Dorfbäckerei soll aber nicht nur ein Standort der Industriekultur bleiben. Der Verein Geschichten bewahren e.V. will das Gebäude wieder für gemeinnützige Nutzen wiederherstellen. Hierbei soll die Bäckerei umgebaut werden, zu Projekträumen und zu einem Ort der Begegnung. Aber dabei wird natürlich die historische Bausubstanz der alten Dorfbäckerei für die Zukunft abgesichert.
1: Also es gibt Pläne, wie das Objekt mal aussehen soll, wie es genutzt werden soll. Also es werden Projekträume und es wird eine Begegnungsstätte sein. Und wir haben schon zwei Zuschläge von Liedern, also die uns dann auch bestätigen, dass also wir zwei Ausbaustufen gefördert bekommen mit 80% Förderung. Ja. Das eine ist die Sicherung der historischen Bausubstanz, die soll natürlich zeitnah beginnen. Und das zweite wird dann der Umbau sein.
0: Von Bildern bis hin zu Einheitswertbescheiden der alten Dorfbäckerei sind Dokumente natürlich erhalten. Diese wurden am Tag der Industriekultur präsentiert und sollen im fertigen Bau auch wieder ausgestellt werden. Ein Grund mehr, diesen historischen Standort zu besuchen. Nun kommen wir jedoch zum zweiten Ort der Industriekultur. Dafür müssen wir auf den Vorplatz des Rathauses von Bitterfeld-Wolfen, wo die Oldtimer-Gemeinschaft Wolfen e.V. Technikgeschichte auf Rädern präsentierte. Von Fahrrädern bis hin zu einem Wohnmobil wurde alles abgeparkt. Aber gerade der Wohnwagen hatte einige interessante Eigenschaften.
2: Ja, ist interessant. Der ist tatsächlich, was man logischerweise nicht sieht, weil er ja lackiert ist, komplett Alu. Also der kann auch tatsächlich nicht rosten. Und Aluminiumblech ist ja auch bekanntlich gut gegen Hagelresistent, ja, was heutzutage diese neuen Baustoffe sind, die es da gibt und Materialien. Das braucht er nicht. Das klappert halt, wenn es regnet, aber eine Isolierung von 3 cm hat heutzutage auch nicht jeder Wohnwagen. Ich meine, die sind so bei 2,5, 2,7 mm maximal. Aber der hat 3 cm Styroporbohrplatten drin. Ja. Also er ist auch gut warm. Man kann es auch bei schlechtem Wetter und im Herbst drinnen aushalten. Wintercamping haben wir noch nicht gemacht. Wäre nochmal eine Herausforderung, aber naja.
0: Die Oldtimer-Gemeinschaft Wolfen e.V. geht auch viele Projekte an und ist ebenfalls bei einer großen Anzahl von anderen Veranstaltungen anwesend. Beispielsweise beim Bergmannstag in Holzweißig oder auf Anfrage bei anderen Ortsveranstaltungen. Doch wie sieht der Plan im Frühjahr 2026 für die Oldtimer-Gemeinschaft aus?
2: Projekte sind dieses Jahr wieder das Oldtimer-Treffen, das große Oldtimer-Treffen in Krippin bei den Longhorns auf dem Gelände. Das wird Ende August stattfinden. Und die Frühjahrsausfahrt am 3. Mai von Wolfen nach Roßlau zur Schiffswerft in Roßlau, das wird, also ist jetzt im Frühjahr dran.
0: Norbert Bartsch erläutert noch einmal die Wichtigkeit des Vereinslebens. Für die Gesellschaft etwas zu tun, erfreut die 22 Mitglieder des Vereins.

0: Für das Mitmachen im Verein benötigt man im Übrigen keinen eigenen Oldtimer.
1: Es muss keiner einen Oldtimer haben, der bei uns im Verein mitmachen möchte. Das ist für uns nicht ausschlaggebend. Sicherlich haben viele Fahrzeuge in unterschiedlichster Form. Aber allein das Pflegen und das Brauchtum, das ist uns so ein bisschen wichtig. Die Gemeinschaft ist wichtig. Wir haben auch kein Vereinsfahrzeug in dem Sinne, wo wir jetzt mal so alle dran schrauben würden. Jeder hat halt seine. Wir tauschen viel aus, wenn es um Teile geht. Das ist tatsächlich ein reger Austausch. Einmal im Monat treffen wir uns zu unserer Sitzung, zu unserem Gemeinschaftsabend.
0: Lustigerweise befanden sich auch Fahrräder des Irene-Fahrradhauses in der Obhut der Oldtimer-Gemeinschaft Wolfen e.V. Doch mit diesem Standort der Industriekultur werden wir uns in der nächsten Sendung von RBW Aktuell beschäftigen.
2: Am Donnerstag stand im Jahnstadion um 18.30 Uhr ein spannendes Derby auf dem Plan. Vor rund 300 Zuschauern empfing die Rosemeier 11 hier die Herren der SG Rot-Weiß Thalheim. Da sich die Gäste derzeit im Tabellenkeller befinden und Bitterfeld sich im oberen Drittel ansiedelt, gingen die Hausherren als klare Favoriten in die Begegnung. Das Spiel beginnt und nimmt schnell Fahrt auf. In der 5. Minute kommt ein langer Ball der Hausherren in die Thalheimer Hälfte. Gründling kommt ran und gibt zu Galusin. Kann kontrollieren, Schuss, aber weit übers Tor. Es bleibt beim 0:0. Wir springen in die 13. und Bitterfeld greift über links an. Der Ball kommt zu Galusin. Pass zu Bark. Gibt weiter an Gründling. Günther geht nicht rein, aber Bark ist da und versenkt die Kugel. Bitterfeld geht in Führung. In den nächsten Minuten wird es etwas ruhiger. Aber in der 27. bringt Thalheim das Spiel in die Bitterfelder Hälfte. Günther kann den Ball gewinnen und will ihn rausbringen. Da kommt Schinkel und hält den 17er fest. Der Unparteiische fackelt nicht lange und zeigt dem Thalheimer die gelbe Karte. Bis zur Halbzeit fallen keine weiteren Tore und es geht mit 1:0 in die Pause. In der zweiten Hälfte zeigen sich beide Mannschaften zunächst recht ungefährlich und das Spiel läuft einfach so vor sich hin. Die Bitterfelder Fans scheinen davon so gelangweilt zu sein, dass sie anfangen, ihre Pyrotechnik einfach aufs Spielfeld zu werfen. Nach einer kurzen Unterbrechung kann es dann aber weitergehen. Wir springen in die 74. und Bitterfeld greift an. Lange Bälle nach vorne, finden schließlich Galusin. Aber Popov will da auch hin und bringt den Bitterfelder im vollen Lauf zum Fall. Dafür darf der Thalheimer sich das restliche Spiel von außen anschauen. Doch dann, kurz vor Abpfiff, Ecke für Thalheim. Ali versucht es direkt, aber Hermann ist wach und entschärft die Situation. Damit endet diese Begegnung nach 94 Minuten mit einem 1:0 für Bitterfeld. Die Einschätzungen der beiden Trainer fallen folgendermaßen aus.
3: Zufrieden, wir freuen uns natürlich über den Derby-Sieg oder generell den Sieg, dass wir keinen Fehler gemacht haben, dass wir 0:0 gespielt haben. Über das Wie, ich glaube, der Plan war heute ein anderer. Also am Ende ist das Spiel heute für mich sinnbildlich für die Entwicklung der letzten Jahre, wenn ich dann das weiter aushole und jetzt gar nicht am Detail aus bin. Früher haben die Derbys gelebt vom Feuer, von Intensität, von Rivalität. Davon habe ich heute nichts gesehen. Natürlich muss ich sagen, es ist schwierig, dann halt in meinem Gegner da reinzugehen, aber hat sich halt die Entwicklung des Gegners halt dazu beigetragen in den letzten Jahren. Und ich glaube, da wissen auch alle, was ich meine. Ich war früher als Zuschauer hier, ich hatte als Trainer hier andere Derbys. Ich glaube, das hat halt keinen abgeholt von den Zuschauerrängen. Für uns war das wichtiger mit unseren verletzten Leuten, mit Offensivausfällen, dass wir gewonnen haben. Ich glaube, wir können noch einen wesentlich entspannteren Abend haben, wenn wir in der ersten Halbzeit von den 2-3 richtig guten Torchancen am Pfosten und auf der Linie, die geklärt werden, die einfach reinmachen, dann wird es, aber am Ende hat Thalheim, glaube ich, nicht groß aufs Tor geschossen oder gar nicht. Und dann ist es verdient, aber schön ist was anderes.
4: Aufgrund der

0: Bedingungen, die wir hatten, dass wir verletzte Spieler hatten. Und auch, ich denke mal, mit drei rote Karten. Nicht das beste Aufgebot, haben wir es eigentlich über weite Strecken ordentlich gemacht. Gehen durch ein bisschen individuellen Fehler und Rückstand. Haben vielleicht fünf Minuten später auch die Riesenchance zum 1-1. Aber unterm Strich muss man sagen, war es verdient. Und wir haben es lange offen gehalten. Und mit ein bisschen Glück machst du ja vielleicht noch einen Punkt. Also angetracht unserer Lara, denke ich mal, war es so ganz okay.
1: Kommenden Samstag, dem 9. Mai, geht es für Bitterfeld um 14 Uhr zum FSV Barleben. Und Thalheim empfängt am 8. Mai um 19 Uhr den SV 1890 Westerhausen.

0: Es ist Dienstag und damit herzlich willkommen zu einer neuen Ausgabe der Zeitnahen Nachrichten hier auf RAN 1. Wie das Polizeirevier Dessau-Roßlau berichtet, drangen unbekannte Täter am 2. Mai in der Zeit von 2 bis 6 Uhr gewaltsam in 31 Büroräume des städtischen Klinikums im Auenweg ein und durchsuchten diese. Hierbei richteten sie einen hohen Sachschaden an, welcher auf ca. 46.500 Euro geschätzt wurde. Ob und was entwendet wurde, konnte bisher noch nicht eindeutig gesagt werden. Die Ermittlungen wurden aufgenommen. Die drei kreisfreien Städte Magdeburg, Halle und Dessau-Roßlau wollen mit einem neuen Modellvorhaben ihre Pflegestrukturen gezielt bis 2028 weiterentwickeln. Ziel ist es, den Pflegebedarf frühzeitiger zu erkennen und die Teilhabe von Pflegebedürftigen zu stärken. Am 17. April wurden dafür Förderbescheide in Höhe von rund 2 Millionen Euro an die beteiligten Kommunen übergeben.
1: Pflege betrifft nicht nur ältere Menschen, sondern ist in vielen Lebensbereichen notwendig und wichtig. Mit dem Modellvorhaben Menschen im Vor- und Umfeld von Pflege unterstützen durch integrierte Sozialplanung sollen die Pflegestrukturen unter anderem in Dessau-Roßlau weiterentwickelt werden. Am 17. April übergab Sozialministerin Petra Grimm-Benne Förderbescheide, um dieses Vorhaben auf den Weg zu bringen.
2: Wir haben die Möglichkeit bekommen, zusammen mit den Pflegekassen Modellprojekte zu etablieren. Und wir haben die drei Städte Magdeburg, Halle und Dessau-Roßlau gewinnen können, eine gemeinsame Pflegeplanung im Rahmen der Sozialplanung zu etablieren mit wissenschaftlicher Begleitung und Digitalisierung. Und das ist heute übergeben worden für den Zeitraum bis 2028. Insgesamt 2 Millionen Euro.
1: In Sachsen-Anhalt zeigt sich eine deutliche demografische Entwicklung. Es wird damit gerechnet, dass bis 2030 rund 200.000 Menschen pflegebedürftig sein könnten. Ziel ist es, diesen Menschen die bestmögliche Pflege zu bieten.
2: Wir wollen dem Grundsatz folgen, was sich jeder Mensch wünscht, so lange wie möglich zu Hause zu wohnen, zu leben und gesund zu altern. Und um das zu erreichen, braucht man natürlich eine gute Planung, was man an Angeboten vor Ort macht, wie man niederschwellig auch das Ehrenamt mit begleitet und wie man das tatsächlich macht von ambulanten Pflegedienst, von Angehörigen her, dass dieser Wunsch dieser Menschen auch in Erfüllung geht. Und dazu braucht man eine gute Planung und die muss auch digital aufgesetzt sein. Ich habe vorhin gesagt, dass man auf Knopfdruck sagen muss, was in dieser Region gebraucht wird. Und wir wollen damit insbesondere ältere Menschen und deren Angehörige gut erreichen. Und ich bin ganz begeistert, dass die drei Städte gesagt haben, ja, wir machen mit. Wir stellen uns ja die gleichen Fragen, wie es in der Region vorangehen soll. Und wir tun uns zusammen, weil wir sind die drei kreisfreien Städte. Und wir wollen gucken, ob wir ein Verfahren etablieren, was hinterher anderen Städten auch im Land hilft und wo wir uns

0: gegenseitig vernetzen und unterstützen können.
1: Auch die Stadt Dessau-Roßlau zeigt sich erfreut über die Förderbescheide. Es ist ein wichtiger Schritt, um die Pflegestruktur vor Ort weiter auszubauen.
2: Ich bin sehr dankbar dafür, dass wir 314.000 Euro heute mit diesem Bescheid zugesichert bekommen haben vom Sozialministerium. Und dieses Geld werden wir dafür nutzen, um nochmal Datenmonitoring zu beschreiben, zu betreiben und zu ermitteln, wo gibt es denn Pflegebedarfe. Pflege ist alles. Also viele verbinden ja Pflege mit älteren Menschen. Das stimmt natürlich nicht. Auch jüngere Menschen brauchen Pflege und auch erwachsene Menschen. Denn wir haben unterschiedliche Beeinträchtigungen. Und Pflege ist nur tatsächlich nicht nur ambulant oder stationär. Pflege ist ja, passiert ja sehr oft und findet ja sehr oft auch in häuslichen Räumlichkeiten statt. Und das wollen wir alles ermitteln.
1: Mit dem Teilprojekt Lumina möchte die Doppelstadt die Unterstützung für Pflegebedürftige und deren Umfeld verbessern. Ziel ist es, Menschen in ihrem sozialen Lebensraum zu stärken und ihnen den Zugang zu Hilfsangeboten zu erleichtern.
2: Jede Stadt tickt ja anders. Und wir wissen, Dessau-Roßlau hat sehr viele Menschen, sehr viele ältere Menschen. Und dementsprechend ist natürlich Bedarf sehr groß, dass wir wissen, wo geht man einkaufen? Wie sieht's mit der Barrierefreiheit aus? Haben wir gute ärztliche Versorgung, ja oder nein? Mobile Beratung, kriege ich das hin, dass ich telefonisch jemanden erreichen kann und Informationen bekomme zum Thema Pflege? Das alles wollen wir in den nächsten 3 Jahren ausbauen, verbessern und natürlich auch ganz viel Bildungsarbeit betreiben, indem wir darüber sprechen. Pflege betrifft wirklich alle, jeden von uns.
1: Viele Menschen wissen nicht, wo sie Informationen, beispielsweise zum Pflegegrad oder Finanzierung, erhalten können. Genau hier setzt das Projekt an. Mit mehr Aufklärung, Veranstaltungen und gezielter Beratung. Gleichzeitig bestehen weiterhin Herausforderungen. Pflege ist oft schwer finanzierbar und der Bedarf an Unterstützung wächst. Ziel ist es daher, bestehende Lücken zu schließen und frühzeitig passende Hilfsangebote aufzuzeigen. Um dem gerecht zu werden, gehen die beteiligten Kommunen unterschiedliche Wege.
0: Die 3 Städte haben sich natürlich unterschiedliche Schwerpunkte gesetzt, aber sie werden einheitlich wissenschaftlich begleitet und sie gucken auch, wie sie tatsächlich diese Angebote aus dem Lernen der einen Stadt, dann auch die andere Stadt davon profitiert. Und was mir nochmal ganz wichtig ist, zu sagen, diese 2 Millionen teilen wir uns mit den Pflegekassen, weil die Pflegekassen selber auch ein sehr großes Interesse daran haben, wie tatsächlich die Pflege sich entwickelt. Sie wissen, die Pflegekassen finanzieren ja auch einen großen Teil Pflege. Und wir sind natürlich sehr daran interessiert, nochmal modern zu gucken, wie kann man die Pflegesituation auch hier in unserem Land verbessern.
1: Die 3 kreisfreien Städte starten dabei nicht bei Null. Mit der finanziellen Unterstützung sollen bestehende Strukturen gezielt ausgebaut werden, in der Hoffnung, dass erste Verbesserungen bereits im Laufe dieses Jahres spürbar werden.
3: Das lange Wochenende rund um den 1. Mai wurde von den Fußballvereinen der Region genutzt, um die Nachholspiele auszutragen. So traf die SG Empor-Waldersee schon am 30. April auf den Dessauer SV 97, verlor jedoch mit 1:2. 2 Tage später, also am 2. Mai, reiste die SG aus Waldersee zum FC Stahl Aachen und gewann gegen den Tabellenvorletzten mit 0:2. Auch der SV Blau-Rot-Coswig war am vergangenen Samstag auswärts gefragt. Im Duell gegen den SV Poch-Rösa teilten sich die Coswiger mit einem 0:0 jedoch die Punkte. In der Landesliga Süd reiste der TSV Rot-Weiß-Zerbst zur SG Blau-Weiß-Brachstedt. Die Zerbster haben jedoch einen schlechten Tag erwischt und verloren das Spiel mit 5:1 und rutschen damit vorerst auf einen Abstiegsplatz. Im Stadion am Schillerpark konnte man am vergangenen Wochenende wieder Verbandsliga-Fußball sehen. Der SV Dessau 05 empfing den VfB Merseburg zum Nachholspiel des 16. Spieltages. Auch wenn die Hausherren auf dem Papier als Favoriten antraten, sollte es ihnen der VfB nicht einfach machen.
4: Für den SV Dessau 05 stand am 2. Mai ein Nachholspiel auf dem Plan. Im Stadion am Schillerpark empfing man den VfB Merseburg. Die Gäste aus dem Saalekreis standen vor dem Spiel in der Tabelle 10 Punkte unter den Dessauern. Die 05er wollten ihren 2. Tabellenplatz mit einem Heimsieg verteidigen. Und nach 3 Minuten hier die erste Chance für die Hausherren. Alex Soblowski mit dem weiten Ball auf Marcio Pelchen. Die Hereingabe. VfB-Keeper Lukas Bartz, aber aufmerksam. In der 14. Spielminute dann die Gäste. Tom Bierschenk mit dem hohen Ball auf Danny Wagner. Der setzt sich bockstark gegen zwei Dessauer Gegenspieler durch. An Nico Becker kommt er aber nicht vorbei, der den Einschlag per Fußabwehr verhindert und den Ball dann sicher hat. Riesenmöglichkeit für die Merseburger. Auf der anderen Seite gleich wieder die 05er mit Druck. Vyacheslav Biriuk mit der Flanke auf Elia Friebe, dessen Kopfball ist aber nicht gut. Das Spiel bleibt unterhaltsam und beide Teams versuchen den Führungstreffer zu erzielen. Wieder ein hoher Ball des VfB, Danny Wagner schnappt sich die Kugel und Nico Becker kann erneut glänzend parieren. Der Schlussmann macht ein starkes Spiel. Auf der anderen Seite zappelt der Ball dann im Netz. Paul Wertmann mit dem Steckpass auf Elia Friebe, der einnetzt, aber im Abseits stand. Auch die Gastmannschaft hält den Druck hoch. Lauris Vogt mal mit dem Schuss aus der zweiten Reihe, aber kein Vorbeikommen an 05-Keeper Nico Becker. Eine halbe Stunde ist gespielt. Jetzt mal wieder das Team von Dimitrios Mitsis im Vorwärtsgang. Mika von Zansen mit der genauen Flanke auf Pitt Schulz, dessen Kopfball aber in den Armen von Lukas Bartz landet. Der Schlussmann der Gäste ist in der nächsten Szene etwas unsicher. Er bekommt den Rückpass und Elia Friebe läuft an. Der Stürmer fault dann aber den Keeper und kann nicht mehr draus machen. Die Merseburger werden jetzt immer stärker und erhöhen die Schlagzahl. Den Schuss von Oliver Hillemann pariert Nico Becker, dann aber ein Aufschrei. Die Gäste wollen einen Elfmeter. Schiri Andreas Pack lässt weiterlaufen. Der VfB bleibt am Drücker. Tom Bierschenk hier per Volley ohne Erfolg. In der 39. Minute der nächste Vorstoß durch Jamie Wagner, der bis in den Strafraum kommt und dort von Tadeusz Horváth zu Fall gebracht wird. Diesmal zeigt der Unparteiische auf den Punkt. Den Strafstoß verwandelt Danny Wagner souverän zur 1:0 Führung für die Merseburger. Die Schillerpack-Kicker lassen sich vom Rückstand aber nicht verunsichern. Pitt Schulz gleich mit der dicken Chance auf den Ausgleich, Lukas Bartz pariert. Die 05er wollen hier unbedingt vor der Pause noch treffen. Elia Friebe zu Sören Barabasch, aber wieder ist Bartz da und kann den Einschlag verhindern. Und dann Mika von Zansen mit der guten Hereingabe auf Pitt Schulz, aber auch daraus wird nichts. Die Chancenverwertung hier das große Manko der Hausherren in Durchgang 1. Aber nur ein knapper Rückstand für die Bauhausstädter und noch alles möglich in der zweiten Hälfte. Die erste Chance hat jedoch das Team aus dem Saalekreis. Nach einer Ecke kommt Oliver Hillemann an den Ball, trifft aber nur den Pfosten. In der zweiten Halbzeit ist hier zunächst etwas weniger Intensität drinne. Wir springen in die 57. Minute. Freistoß für 05, schnell ausgeführt. Marcio Pelchen auf Yves Bratsch und zurück auf Pelchen. Der probiert's und netzt zum Ausgleich ein. Da sah Bartz im Kasten des VfB nicht gut aus. Den 05ern wird's ziemlich egal sein und die drücken auch gleich danach auf die Führung. Pitt Schulzes Schuss hier noch geblockt. Dann ist Elia Friebe nach einem Steckpass von Brandon Stelmark frei durch, aber auch sein Schuss wird von den Merseburgern geblockt. Die Hausherren jetzt komplett dominant und mit zahlreichen Angriffen. Hier rettet das Aluminium die Gäste nach einem starken Abschluss von Tobias Berndt. Dann Alex Toblowski mit dem hohen Ball auf Elia Friebe, der Schiri entscheidet aber auf ein Foul am gegnerischen Keeper. Auch in Durchgang 2 bleibt die Chancenverwertung die größte Schwäche der Dessauer und ab der 75. Minute wird es nochmal schwerer für die Gastgeber. Nach diesem Foul sieht Alex Soblowski seine zweite gelbe Karte und wird von Schiri Andreas Pack vom Platz geschickt. Aber auch in Unterzahl bleiben die Schillerpack-Kicker zunächst das spielbestimmende Team und haben noch einige Chancen. 10 Minuten vor Schluss wird es dann laut. Elia Friebe mit dem Schuss und Oliver Hillemann bekommt den Ball auf der Linie an den Arm. Der Unparteiische ahndet das Vergehen zum Unverständnis der Heimfans nicht. Der Sturmlauf der Dessauer geht weiter. Wieder behauptet sich Elia Friebe im Zweikampf, aber wieder ist es Bartz, der hier gleich doppelt den Einschlag verhindert. Es soll einfach nicht sein mit dem zweiten Tor fürs Heimteam. Und Sie alle kennen das Sprichwort, wenn du sie vorne nicht machst, ja, dann kontern die Merseburger und Lauris Vogt erzielt in der 88. Minute den Führungstreffer nach guter Vorarbeit von Danny Wagner. Unfassbar, was hier passiert. Die Moral der Dessauer an diesem Nachmittag aber unkaputtbar und sie versuchen es weiter. Aber auch Tobias Berndt scheitert an Lukas Bartz. Der Schlusspfiff steht kurz bevor und die 05er bekommen noch einmal eine Ecke. Ein Aufschrei geht durchs Stadion nach einem Foul an Tobias Berndt. Aber auch hier lässt der Schiedsrichter die Pfeife stecken. Da Keeper Nico Becker mittlerweile mit vorne ist, fangen sich die Bauhausstädter dann noch einen Konter. Wladislav Pronischkin muss nur noch das leere Tor zum Endstand von 3:1 für die Merseburger treffen. Eine bittere Niederlage für den SV Dessau 05, der das Chancenplus vor allem mit Durchgang 2 definitiv auf seiner Seite hatte.
5: Ich finde, wir waren, also besonders in erster Halbzeit, wir waren nicht gut ans Spiel. Wir haben nur ein paar Möglichkeiten nach das 1-0 von Gegner. Trotzdem, ich finde uns für die ersten 30 Minuten in der zweiten Halbzeit, dass wir sehr dominant waren, mit auch richtig guten Chancen. Da kommt die gelb-rote Karte, die ich will nicht kommentieren. Also, das hat einen großen Einfluss ins Spiel, egal ob das gelb-rot war oder nicht. Und ja, am Ende, wir hatten trotzdem gute Möglichkeiten. Wir wollten unbedingt den Sieg. Das lasst uns ein bisschen offen. Und mit der ersten guten Möglichkeit von Gegner kommt das 1-2. Dann, ja, wir spielen mit ein bisschen mehr Risiko. Vor ein zweites Tor hat nicht geklappt. Kommt das 1-3. Trotzdem, unabhängig von einer Niederlage, wir müssen von das Spiel viel lernen. Wir, besonders von unserer ersten Halbzeit, finde ich. Und wenn wir das machen, dann können wir optimistisch für die Zukunft sein.
4: Die 05er bleiben aufgrund ihrer guten Tordifferenz damit trotzdem weiterhin auf Platz 2 in der Verbandsliga-Tabelle. Am 9. Mai empfängt man nun den SC Bernburg im Stadion am Schillerpark um 15 Uhr.
3: Die Polizei Dessau-Roßlau beteiligt sich vom 4. bis 10. Mai an der europaweiten Rotpol-Kontrollwoche Truck and Bus 2. Ziel dieser Aktion ist es, die Sicherheit im gewerblichen Personen- und Güterverkehr weiter zu erhöhen. Im gesamten Land werden dazu verstärkte Kontrollen durchgeführt, wobei die regionalen Schwerpunkte variieren können. In diesem Zusammenhang wird insbesondere darauf hingewiesen, regelmäßige Fahrzeugchecks vorzunehmen, die Ladung ordnungsgemäß zu sichern sowie die vorgeschriebenen Lenk- und Ruhezeiten einzuhalten. Mit dieser Information sind wir am Ende der Dienstagsausgabe der Zeitnah Nachrichten. Schau noch auf das Wetter und auf die Meldungen aus der Region. Morgen gibt's an gleicher Stelle wieder aktuelle Nachrichten aus der Zeitnah Redaktion. Bis dahin machen Sie's gut und auf Wiedersehen.
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8: Am Mittwoch kommt es immer wieder zu Regenfällen. Bei Temperaturen von 13 Grad bleibt es bewölkt. Der Wind kommt mit bis zu 8 km pro Stunde aus Norden. In den nächsten Tagen bleibt es weiter bewölkt und verregnet. Zum Wochenende klart es dann aber wieder auf.

0: In der Industrie- und Chemiestadt Bitterfeld-Wolfen gab es etwas Aufregendes zu entdecken. Für Begeisterte der Industrie war dies natürlich klar, denn am 12. April fand der Tag der Industriekultur statt. Auch in Bitterfeld-Wolfen öffneten 22 Kulturstandorte, Vereine und Initiativen kostenfrei ihre Türen an historischen Orten, Museen und sogar unter freiem Himmel. Eines dieser Orte war die Gemeinschaftsbäckerei in Bobau. Matthias Berger, ein Verantwortlicher des Vereins Geschichten bewahren e.V. und Ortsbürgermeister von Bobau, war an diesem Tag ebenfalls vor Ort, um über die Geschichte der Bäckerei zu berichten.
1: Ja, 1735 wurde hier begonnen mit dem Erdbackofen. Das stammt ja eigentlich aus dem Flämischen, ist das hier rübergekommen. Und Bobau war nun mal ein landwirtschaftlich geprägtes Dorf. Und die Bauern hatten damit zu tun, dass sie die Felder bewirtschaften und haben einfach jemanden oder eine Gemeinschaft gesucht, wie die Versorgung sichergestellt werden kann. Und so haben sich die 9 größten Bauern damals zusammengetan, haben einen Bäcker beschäftigt, der einmal in der Woche dann im Erdbackofen gebacken hat. So ist unweigerlich die erste Genossenschaft entstanden, ohne dass sie es wussten.
0: Die Bäckerei erweiterte im Laufe der Zeit ihre Räumlichkeiten. Dies passierte in den 20ern, da die Produktion der Genossenschaft in Tandem mit 96 Bauern nicht nur in der Lage war, das gesamte Dorf zu versorgen, sondern auch noch überschüssige Ware zu produzieren,

0: Deswegen ist noch eine Verkaufsfläche dran gekommen in 20er Jahren. Das ist noch historisch von 1790, ja, und steht aber Gott sei Dank nicht unter Denkmalschutz.
1: Die alte Dorfbäckerei soll aber nicht nur ein Standort der Industriekultur bleiben. Der Verein Geschichten bewahren e.V. will das Gebäude wieder für gemeinnützige Nutzen wiederherstellen. Hierbei soll die Bäckerei umgebaut werden, zu Projekträumen und zu einem Ort der Begegnung. Aber dabei wird natürlich die historische Bausubstanz der alten Dorfbäckerei für die Zukunft abgesichert.
0: Also es gibt Pläne, wie das Objekt mal aussehen soll, wie es genutzt werden soll. Also es werden Projekträume und es wird eine Begegnungsstätte sein. Und wir haben schon zwei Zuschläge von Liedern, also die uns dann auch bestätigen, dass also wir zwei Ausbaustufen gefördert bekommen mit 80% Förderung. Ja. Das eine ist die Sicherung der historischen Bausubstanz, die soll natürlich zeitnah beginnen. Und das zweite wird dann der Umbau sein.
1: Von Bildern bis hin zu Einheitswertbescheiden der alten Dorfbäckerei sind Dokumente natürlich erhalten. Diese wurden am Tag der Industriekultur präsentiert und sollen im fertigen Bau auch wieder ausgestellt werden. Ein Grund mehr, diesen historischen Standort zu besuchen. Nun kommen wir jedoch zum zweiten Ort der Industriekultur. Dafür müssen wir auf den Vorplatz des Rathauses von Bitterfeld-Wolfen, wo die Oldtimer-Gemeinschaft Wolfen e.V. Technikgeschichte auf Rädern präsentierte. Von Fahrrädern bis hin zu einem Wohnmobil wurde alles abgeparkt. Aber gerade der Wohnwagen hatte einige interessante Eigenschaften.
2: Ja, ist interessant. Der ist tatsächlich, was man logischerweise nicht sieht, weil er ja lackiert ist, komplett Alu. Also der kann auch tatsächlich nicht rosten. Und Aluminiumblech ist ja auch bekanntlich gut gegen Hagel resistent, ja, was heutzutage diese neuen Baustoffe sind, die es da gibt und Materialien. Das braucht er nicht. Das klappert halt, wenn es regnet, aber eine Isolierung von 3 cm hat heutzutage auch nicht jeder Wohnwagen. Ich meine, die sind so bei 2,5, 2,7 mm maximal, aber der hat 3 cm Styroporbohrplatten drin. Ja. Also er ist auch gut warm. Man kann es auch bei schlechtem Wetter und im Herbst drinnen aushalten. Wintercamping haben wir noch nicht gemacht. Wäre nochmal eine Herausforderung, aber naja.
1: Die Oldtimer-Gemeinschaft Wolfen e.V. geht auch viele Projekte an und ist ebenfalls bei einer großen Anzahl von anderen Veranstaltungen anwesend. Beispielsweise beim Bergmannstag in Holzweißig oder auf Anfrage bei anderen Ortsveranstaltungen. Doch wie sieht der Plan im Frühjahr 2026 für die Oldtimer-Gemeinschaft aus?
2: Projekte sind dieses Jahr wieder das Oldtimer-Treffen, das große Oldtimer-Treffen in Krippin bei den Longhorns auf dem Gelände. Das wird Ende August stattfinden. Und die Frühjahrsausfahrt am 3. Mai von Wolfen nach Roßlau zur Schiffswerft in Roßlau. Das wird, also ist jetzt im Frühjahr dran.
1: Norbert Bartsch erläutert noch einmal die Wichtigkeit des Vereinslebens. Für die Gesellschaft etwas zu tun, erfreut die 22 Mitglieder des Vereins. Für das Mitmachen im Verein benötigt man im Übrigen keinen eigenen Oldtimer.
2: Es muss keiner einen Oldtimer haben, der bei uns im Verein mitmachen möchte. Das ist für uns nicht ausschlaggebend. Sicherlich haben viele Fahrzeuge in unterschiedlichster Form. Aber allein das Pflegen und das Brauchtum, das ist uns so ein bisschen wichtig. Die Gemeinschaft ist wichtig. Wir haben auch kein Vereinsfahrzeug in dem Sinne, wo wir jetzt mal so alle dran schrauben würden. Jeder hat halt seine. Wir tauschen viel aus, wenn es um Teile geht. Das ist tatsächlich ein reger Austausch. Einmal im Monat treffen wir uns zu unserer Sitzung, zu unserem Gemeinschaftsabend.
1: Lustigerweise befanden sich auch Fahrräder des Irene-Fahrradhauses in der Obhut der Oldtimer-Gemeinschaft Wolfen e.V. Doch mit diesem Standort der Industriekultur werden wir uns in der nächsten Sendung von RBW Aktuell beschäftigen.
3: Am Donnerstag stand im Jahnstadion um 18.30 Uhr ein spannendes Derby auf dem Plan. Vor rund 300 Zuschauern empfing die Rosemeier 11 hier die Herren der SG Rot-Weiß Thalheim. Da sich die Gäste derzeit im Tabellenkeller befinden und Bitterfeld sich im oberen Drittel ansiedelt, gingen die Hausherren als klare Favoriten in die Begegnung. Das Spiel beginnt und nimmt schnell Fahrt auf. In der 5. Minute kommt ein langer Ball der Hausherren in die Thalheimer Hälfte.

0: Gründling kommt ran und gibt zu Gallus hin. Kann kontrollieren, Schuss, aber weit übers Tor. Es bleibt beim 0:0. Wir springen in die 13. und Bitterfeld greift über links an. Der Ball kommt zu Gallus hin. Pass zu Bark. Gibt weiter an Gründling. Günther geht nicht rein, aber Bark ist da und versenkt die Kugel. Bitterfeld geht in Führung. In den nächsten Minuten wird es etwas ruhiger. Aber in der 27. bringt Thalheim das Spiel in die Bitterfelder Hälfte. Günther kann den Ball gewinnen und will ihn rausbringen. Da kommt Schinkel und hält den 17er fest. Der Unparteiische fackelt nicht lange und zeigt dem Thalheimer die gelbe Karte. Bis zur Halbzeit fallen keine weiteren Tore und es geht mit 1:0 in die Pause. In der zweiten Hälfte zeigen sich beide Mannschaften zunächst recht ungefährlich und das Spiel läuft einfach so vor sich hin. Die Bitterfelder Fans scheinen davon so gelangweilt zu sein, dass sie anfangen, ihre Pyrotechnik einfach aufs Spielfeld zu werfen. Nach einer kurzen Unterbrechung kann es dann aber weitergehen. Wir springen in die 74. und Bitterfeld greift an. Lange Bälle nach vorne, finden schließlich Gallus hin. Aber Popov will da auch hin und bringt den Bitterfelder im vollen Lauf zum Fall. Dafür darf der Thalheimer sich das restliche Spiel von außen anschauen. Doch dann, kurz vor Abpfiff, Ecke für Thalheim. Ali versucht es direkt, aber Hermann ist wach und entschärft die Situation. Damit endet diese Begegnung nach 94 Minuten mit einem 1:0 für Bitterfeld. Die Einschätzungen der beiden Trainer fallen folgendermaßen aus.
1: Zufrieden, wir freuen uns natürlich über den Derby-Sieg oder generell den Sieg, dass wir keinen Fehler gemacht haben, dass wir 0 gespielt haben. Über das Wie, ich glaube, der Plan war heute ein anderer. Also am Ende ist das Spiel heute für mich sinnbildlich für die Entwicklung der letzten Jahre, wenn ich dann das weiter aushole und jetzt gar nicht am Detail aus bin. Früher haben die Derbys gelebt vom Feuer, von Intensität, von Rivalität. Davon habe ich heute nichts gesehen. Natürlich muss ich sagen, es ist schwierig, dann halt in meinem Gegner da reinzugehen, aber hat sich halt die Entwicklung des Gegners halt dazu beigetragen in den letzten Jahren. Und ich glaube, da wissen auch alle, was ich meine. Ich war früher als Zuschauer hier, ich hatte als Trainer hier andere Derbys. Ich glaube, das hat halt keinen abgeholt von den Zuschauerrängen. Für uns war das wichtiger, mit unseren verletzten Leuten, mit Offensivausfällen, dass wir gewonnen haben. Ich glaube, wir können noch einen wesentlich entspannteren Abend haben, wenn wir in der ersten Halbzeit von den 2-3 richtig guten Torchancen am Pfosten und auf der Linie, die geklärt werden, die einfach reinmachen, dann wird es. Aber am Ende hat Thalheim, glaube ich, nicht groß aufs Tor geschossen oder gar nicht. Und dann ist es verdient, aber schön ist was anderes.
2: Aufgrund der Bedingungen, die wir hatten, dass wir verletzte Spieler hatten und auch, ich denke mal, mit 3 rote Karten. Nicht das beste Aufgebot, haben wir es eigentlich über weite Strecken ordentlich gemacht. Gehen durch ein bisschen individuellen Fehler und Rückstand. Haben vielleicht 5 Minuten später auch die Riesenchance zum 1:1, aber unterm Strich muss man sagen, war es verdient und wir haben es lange offen gehalten und mit ein bisschen Glück machst du ja vielleicht noch einen Punkt. Also angetracht unserer Lara, denke ich mal, war es so ganz okay.
0: Kommenden Samstag, den 9. Mai, geht es für Bitterfeld um 14 Uhr zum FSV Barleben. Und Thalheim empfängt am 8. Mai um 19 Uhr den SV 1890 Westerhausen.

0: Schön, dass Sie auch heute mit dabei sind und damit herzlich willkommen an diesem Mittwoch zu den zeitnahen Nachrichten. Professor Dr. Jörg Bagdan, Präsident der Hochschule Anhalt mit dem Campus Dessau als wichtigem Standort, ist erneut zum Sprecher der Hochschulen für angewandte Wissenschaften in der Hochschulrektorenkonferenz gewählt worden. Er tritt damit seine dritte Amtszeit ab dem 1. Dezember für 2 Jahre an. Im Fokus seiner Arbeit stehen die Stärkung der anwendungsorientierten Forschung sowie der Ausbau des Transfers zwischen Hochschulen, Wirtschaft und Gesellschaft. Besonders für den Campus Dessau bedeutet das eine weitere Profilierung in praxisnaher Forschung und Kooperation. Zudem sollen die Rahmenbedingungen für Forschung verbessert und die Rolle der HAWs, also der Hochschulen, im deutschen Wissenschaftssystem weiter gestärkt werden. Die Stadt Dessau-Roßlau und die Stiftung Bauhaus Dessau luden am 1. Mai zu einer performativen Kundgebung am Historischen Arbeitsamt auf dem August-Bibelplatz ein. Die Besucher erwartete ein öffentliches Programm mit Musik, Tanz, Gesprächen, einer künstlerischen Installation sowie Führungen rund um das Gebäude. Zudem wurden die neu gestalteten Freiflächen rund um das historische Arbeitsamt feierlich an die Öffentlichkeit übergeben.
1: Tag der neuen Arbeit. Unter diesem Titel lud die Stadt Dessau-Roßlau und die Stiftung Bauhaus Dessau am 1. Mai, dem Tag der Arbeit, zu einer performativen Kundgebung am Historischen Arbeitsamt ein. Neben einem musikalischen und tänzerischen Opening durch den New Kid e.V. Dessau und des Spielmannzugs Blau-Weiß-Roßlau konnten die Besucher auch künstlerische Installationen der Künstlergruppe Superflex sehen.
2: Ja, also das ist ein Kunstwerk von Superflex und das ist auch eine Architektur. Sie besteht eben auch aus Backstein, aber im Unterschied zum gebrannten, wie eben im Arbeitsamt eingesetzt, sind es ungebrannte Backsteine und die zerfallen dann im Laufe der Zeit. Und was sie auch besonders macht, ist, dass das eine Skulptur ist, die besonders geeignet ist für allerlei Lebewesen, Klein- und Kleinsttiere, die hier siedeln. Und die freuen sich über dieses Ungebrannte, über die Ritzen, über die Nischen. Also das ist sozusagen im Kontrast zu dieser Architektur der Industriemoderne kommt hier ein Modell, weil als solches kann man es bezeichnen, also sozusagen ein anderes Bauen, ein anderer Umgang mit Rohstoffen, die auch viel freundlicher zu anderen Spezies sind, wo nicht alleine der Mensch im Zentrum steht, sondern wo man auch jetzt sich um andere Lebewesen kümmert, die dann auch Berücksichtigung finden, dass sie eben optimale Lebensbedingungen haben.
1: Im Mittelpunkt der Veranstaltung stand auch das Historische Arbeitsamt, welches vom Bauhausgründer Walter Gropius geplant wurde und bis heute architektonisch interessant ist.
2: Das Historische Arbeitsamt ist deshalb so besonders, weil es tatsächlich auch eine ungewöhnliche Form hat. Und die Form hat auch mit den Abläufen zu tun, denn zu alleroberst ging es um Arbeitsvermittlung. Also, dass die boomende Industrie auch genügend Arbeitskräfte bekommt und dass sie die richtigen Arbeitskräfte bekommt. Und im Inneren ist das räumlich so organisiert, dass das auch alles zügig und effizient vonstatten geht. Und das ist etwas, was auch für die Moderne so typisch ist, sich auch an der Industrieproduktion zu orientieren. Und in dem Fall hat man das eben auch bei der Arbeitsvermittlung selber gemacht.
1: Das Historische Arbeitsamt vermittelt zwischen den städtebaulichen Leitideen der Bauhauszeit, den Umgestaltungen der 1960er Jahre und den heutigen Perspektiven der Stadt im Kontext der Bewerbung um die Buga 2035. Die Stiftung Bauhaus Dessau nähert sich dem Ort im Jubiläumsjahr unter dem Motto an die Substanz, zudem über die Materialität des Gebäudes. Daran angeknüpft richtet sie den Blick auf die Ursprünge und Zukunftspotenziale moderner Baustoffe sowie auf neue Formen des Arbeitens und Zusammenlebens.
2: Nun, im 21. Jahrhundert, und das ist jetzt ein Glücksfall, dass die Arbeitsagentur jetzt hier einzieht. Das heißt, es ist dann wieder mit dem Schwerpunkt Arbeit, aber Arbeit hat sich verändert. So wie wir heute arbeiten, ist es anders als vor 100 Jahren. Und deshalb hat es auch eine andere Funktion. Es wird eine Begegnungsstätte, eine Schulungsstätte. Also es wird schon mit dem Wesen der Arbeit auf allen Ebenen zu tun haben, aber eben im 21. Jahrhundert. Und da spielt Digitalisierung und KI spielen eine besonders große Rolle.
1: Auch die Fläche vor der historischen Anlage hat sich über

0: die Jahre verändert. So wurden vor kurzem erst die Freiflächen vor dem Gebäude neu gestaltet.
1: Ja, wir haben fertiggestellt, wie man vielleicht im Hintergrund sieht, die ehemalige Askanische Straße oder zumindest Teile davon, die den Übergang schafft zum historischen Friedhof, vorbei am Arbeitsamt. Und das war Sinn und Zweck der Sache. Ja, es ist ein Teilabschnitt. Ich würde mich freuen, wenn wir weitermachen könnten. Wir haben jetzt auch vor, noch einen nächsten Abschnitt zu machen und die Parkierung ein bisschen anders zu lösen, dass es grüner wird und auch klimatisch bedingt auch ein bisschen schattiger für unsere Bürgerinnen und Bürger. Wir haben einen Förderantrag gestellt, um weitere Platzbereiche zu gestalten. Und das müssen wir dann auch entwickeln. Wenn wir wissen, dass die Fördermittel kommen, dann planen wir und dann nehmen wir auch die Öffentlichkeit mit.
0: Mit dem Tag der neuen Arbeit deutet die Stadt Dessau-Roßlau und die Stiftung Bauhaus Dessau den traditionellen 1. Mai symbolisch neu als Einladung, das historische Arbeitsamt wiederzuentdecken und gemeinsam über Arbeit, Material und Stadt nachzudenken.
2: Nach Plänen von Walter Gropius wurde 1926 mit der Doppelreihe der erste Straßenzug der Bauhaussiedlung Dessau-Türten erbaut. Obwohl die Doppelreihe mittlerweile auch zum UNESCO-Welterbe gehört, war von Seiten der Stadt und dem Bauhaus keine Veranstaltung anlässlich dieses 100-jährigen Jubiläums geplant. Einige Anwohner der Doppelreihe organisierten daher kurzerhand am 2. Mai ein Nachbarschaftsfest. 23 Nachbarn trafen sich in geselliger Runde. Alte Fotos und viele Geschichten zur Historie der Straße, zu Umbauten und Renovierungen der Häuser stießen generationenübergreifend auf großes Interesse. Auch der Ausbau der nachbarschaftlichen Beziehungen war ein positiver Effekt. Losgelöst vom Jubiläum soll dieses Nachbarschaftsfest nun regelmäßig wiederholt werden. Zum mittlerweile 44. Mal trafen sich Modellsportenthusiasten Ende April im Strandbad Adria in Dessau-Mildensee. Hier veranstaltete der MSC Elbe Dessau wieder das traditionelle Powerboat-Meeting. Von Donnerstag bis Sonntag flitzten pfeilschnelle Modellrennboote übers Wasser der Adria. Für die Piloten war es der perfekte Start in die diesjährige Saison.
3: Am Strandbad Adria in Dessau-Mildensee konnte man vom 23. bis zum 26. April wieder den Sound von Rennmotoren hören. Hier veranstaltete der MSC Elbe Dessau zum mittlerweile 44. Mal das RC Powerboat Meeting. Modell-Rennbootfahrer aus dem ganzen Bundesgebiet kamen mit ihren maßstabsgetreuen Fahrzeugen an die Adria, um wieder in die Modellsportsaison zu starten. Anders als sonst war das Meeting nicht in Rennklassen aufgeteilt und der Wettkampfaspekt stand nicht so im Vordergrund.
4: Es ist nach dieser langen, langen Winterpause, die wir hatten mit dem vielen Eis und alles, für die meisten die erste Chance, ihre Modelle aufs Wasser zu bringen. Sie haben jetzt hier ein Wochenende Zeit, richtig intensiv zu testen, ihre Modelle entsprechend einzustellen. Und dafür ist dieses Powerboat-Meeting diesmal angedacht. Unabhängig davon, es sind interessante Modelle hier vor Ort. Ja, man kann sich das jederzeit anschauen. Es lohnt sich eigentlich immer. Es gibt genügend Leute, die interessierte Fragen haben und alles. Und es ist dann halt mal nicht ganz so stressig. Die Modellbauer haben auch mal mehr Zeit, auf solche Sachen einzugehen, wenn jetzt die Leute kommen und sagen, ja, wie funktioniert das und alles. Und da ist das eben halt etwas entspannter und nicht so stressig, wie wir es sonst haben.
3: Zu sehen gab es Modelle im Maßstab 1:10 bis hin zu Powerbooten im Maßstab 1:4. Die Geschwindigkeiten der Modellrennboote reichten dabei von 40 bis weit über 100 km/h. Die Piloten konnten an ihren Booten tüfteln und Verschiedenes ausprobieren. Unter ihnen sind mittlerweile auch viele ehemalige Powerbootfahrer, die in den großen Vorbildern der Modellboote unterwegs waren.
4: Modellrennboote an sich sind ja schon eine interessante Geschichte. Und wenn man dann, wie jetzt zum Beispiel bei diesem Modell, ein im Maßstab 1:10 nachgebautes Original vor sich hat, ist es auch so, dass jetzt zum Beispiel dieses Modell von einem ehemaligen Rennbootfahrer auch gefahren wird, und zwar dem Andreas Otto aus Berlin, der in dieser originalen Rennbootklasse F250 unterwegs gewesen ist und sich dieses Modell hat aufbauen lassen, um eben jetzt ein bisschen Erinnerung zu haben an seine aktive Rennbootzeit und andererseits auch hier bei uns

0: bei diesem Modell Powerboat-Meetings dabei zu sein, ein paar schöne Runden zu drehen im Kreise Gleichgesinnter. Und da ist das eben halt so, dass dieses Modell dann auch in seinem Original entstanden ist.
1: Zahlreiche weitere maßstabsgetreue Modelle von legendären Powerbooten gab es wieder an der Adria zu sehen. Ein weiteres Schmuckstück, auf das Peter Behlitz sehr stolz ist, eine eigens angefertigte Rennuhr, die auch während den Wettkämpfen zum Einsatz kommen soll. Nach 4 Tagen voller Rennbootspaß auf der Adria blicken die Mitglieder des MSC Elbe-Dessau nun schon auf einige weitere Highlights, die in diesem Jahr noch anstehen.
0: Für einige von uns geht es bereits am kommenden Wochenende wieder weiter. Da ist in Papenburg schon das nächste Powerboat-Meeting. Und dafür nutzt man hier jetzt zum Beispiel die Zeit, seine Modelle entsprechend gut vorzubereiten. Und dann werden wir sehen, wir sind dabei, eine offene Vereinsmeisterschaft einzurichten für Classic-Modelle. Und da wollen wir im Prinzip jetzt gut vorankommen. Und dann, das Jahr geht schnell rum und schon stehen wir vorm Herbst. Und im Oktober ist dann nachher das 45. Powerboat-Meeting und das wird dann wieder so, wie wir es hier eigentlich sonst auch machen, mit Rennklassen, mit richtig Renn-Action auf dem Wasser. Aber wie gesagt, dazu geht das nur ein bisschen die Zeit ins Land, aber das kriegen wir auch drauf.
1: Also, wer selber Interesse am Modellsport hat, sollte sich unbedingt den 8. bis 11. Oktober im Kalender markieren, wenn der MSC Elbe-Dessau zum 45. Mal an das Strandbad Adria zum Powerboat-Meeting einlädt.
2: Am frühen Morgen des 1. Mai kam es in Zerbst im Bereich des Marktes nach einer Tanzveranstaltung gegen 1.40 Uhr zu einer Auseinandersetzung zwischen 2 Personengruppen mit insgesamt etwa 20 Beteiligten. Zunächst entstand ein verbaler Streit, der sich anschließend auf einen nahegelegenen Parkplatz verlagerte. Dabei wurden aus einer Gruppe mindestens 2 Glasflaschen geworfen. Zudem wurde eine Person mit Flüssigkeit übergossen, weitere Beteiligte beleidigt und bespuckt. Verletzte gab es nicht, die Polizei trennte die Gruppen und verhinderte eine weitere Eskalation. Im Rahmen der Ermittlungen wurde bislang 4 männliche Tatverdächtige im Alter von 24 bis 32 Jahren bekannt. Unter den 6 Geschädigten befinden sich 3 Frauen und 3 Männer im Alter von 21 bis 34 Jahren. Alle Beteiligten waren deutscher Herkunft. Es wurde ein Ermittlungsverfahren wegen des Verdachts des Landfriedensbruchs eingeleitet. Die Ermittlungen dauern an und werden vom Polizeirevier Anhalt-Bitterfeld geführt. Hinweise zum Tatgeschehen oder Bild- und Videomaterial nimmt das Polizeirevier Anhalt-Bitterfeld in Köthen unter 03496 4260 oder unter lfz.pi-de@polizei.sachsen-anhalt.de entgegen. Damit sind wir am Ende der Mittwochsausgabe der Zeitnah Nachrichten, schauen jetzt noch auf den Wetterbericht und im Anschluss daran gern noch auf die Meldungen aus der Region. Wir sehen uns dann am Donnerstag ab 18 Uhr wieder, so denn meine Stimme noch mitmacht. Bis dahin machen Sie es gut und auf Wiedersehen.
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5: Der Donnerstag wird frisch mit nur 10 Grad Celsius und Regen. Dazu kommt eine leichte Brise aus dem Nordosten. Richtung Wochenende

0: Steigen die Temperaturen wieder an und die regnerische Wolkenfront zieht so langsam an uns vorbei. Im letzten Beitrag zum Tag der Industriekultur beschäftigten wir uns mit der Gemeinschaftsbäckerei in Bobbau sowie mit der Oldtimer-Gemeinschaft Wolfen e.V. Heute soll sich jedoch das Geschehen um das Irene-Fahrradhaus drehen. Das Irene-Fahrradhaus von 1913 ist mit original erhaltener Einrichtung, Werkstätten und Schmiede ein bedeutendes Zeugnis der Industrie- und Handwerksgeschichte Bitterfels. Als offizielles Industriedenkmal verbindet es regionale Industriegeschichte mit der Entwicklung von Mobilität und Fahrradkultur. Der Verein Industriedenkmal und Kulturwerkstatt Irene Fahrradhaus e.V. wurde 2024 gegründet und kümmert sich um die historische Aufarbeitung des Fahrradhauses mit nun schon 113 Jahren Geschichte.
1: Ja, wir sind jetzt beim dritten Jahr dabei und wir erweitern uns immer mehr. Das heißt, wir haben jetzt angefangen, neue Toiletten zu bauen. Die Elektrik wurde modernisiert und wir wollen den Laden so Stück für Stück aufbauen, erweitern, die Geschichte weiter erforschen, damit wir ja in Zukunft auch berichten und gestalten können.
0: Das Fahrradhaus hatte auch am 12. April guten Besuch. Von Leuten, die ihre Vergangenheit mit dem Laden verbinden, bis hin zu Industriegeschichtsinteressierten, war alles dabei.
2: Unsere Tochter hat uns darauf aufmerksam gemacht. Ich weiß, es ist nicht das erste Mal, aber wir hatten bis jetzt das ein bisschen verkannt. Ich wollte zwar schon mal hier rein, aber da hat es zeitlich nicht gepasst. Es ist sehr interessant, das mal wieder zu sehen. Als Kind stand man oder als Jugendlicher öfters vor dem Ladentisch und hat die sogenannten Putzringe gekauft oder irgendwelche Ersatzteile oder auch mein Fahrrad reparieren oder überholen lassen.
1: Also das meiste ist tatsächlich die Vergangenheitsgeschichten, wie die Leute früher ja selber im Laden tätig waren oder nicht tätig, sondern Kunden waren. Und dann halt ist es tatsächlich unterschiedlich. Also manche gehen wirklich in diese fahrradspezifische Schiene rein, aber die meisten sind in dem regionalen. Wie hängt das alles zusammen? Wie ist die ganze Geschichte mit der Industrie? Wie hat sich das Ganze hier entwickelt? Das sind eigentlich so das, was die Leute interessiert. Und natürlich so eine Kulisse zu sehen, wo nicht nur alles inszeniert wurde, sondern wirklich seit 100 Jahren identisch ist, ist schon was Einmaliges.
0: Das Fahrradhaus hat tiefe Wurzeln in der Industrie. Denn in den Anfangszeiten wurden die Räder komplett selbst hergestellt. Und sogar waggonweise nach Berlin geschafft.
1: Also in der Anfangszeit wurde tatsächlich Rahmenbau betrieben. Das heißt wirklich alles selber. Klar gab es wie Beleuchtung als Zukunftsteile. Aber das, die Königsdisziplin ist halt der Rahmenbau. Und das wurde in den ersten Jahren auch selber gemacht. Im Zuge der Industrialisierung, wo natürlich dann die großen Fabriken massenweise hergestellt haben, konnte man irgendwann nicht mehr mithalten und hat dann auch die Rahmen später zugekauft. Also in der Hochzeit war es so, dass allein im Verkauf 4 Leute hier tätig waren und in der Werkstatt 8 Leute. Also wir reden von 12 Angestellten, die hier tätig waren. Wie viele Räder hergestellt worden sind von Irene, kann ich leider nicht sagen. Aber es ist so, dass gerade in den ersten Jahren waggonweise die Räder zwischen Berlin und Bitterfeld gehandelt und hinhergeschickt wurden. Also es war wirklich Großhandel und die waren recht groß in ihrer Branche.
0: Das Handwerk ist ein Können, welches immer mehr abhanden geriet. Dementsprechend ließ sich der Verein Industriedenkmal und Kulturwerkstatt Irene Fahrradhaus e.V. etwas einfallen. Und zwar einen Erste-Hilfe-Flickkurs, wo beigebracht wird, wie man sein Rad wieder auf Vordermann bringen kann.
1: Korrekt. Wir wollen halt ein bisschen auch was für die Region machen und haben uns überlegt, womit kann man mal starten? Was ist heutzutage eigentlich nicht mehr so in den Köpfen drin? Und tatsächlich ist es so, dass viele Leute keinen Schlauch mehr selber flicken können. Und da haben wir einfach gesagt, okay, zeigen wir mal, wie das so funktioniert und bieten das jetzt an. Und gerade mit Kindern macht das sehr viel Freude. Ja.
2: Es ist wichtig, dass man diese Sachen pflegt und an das Historische erinnert, wo noch richtig handwerkliche Kunst gefragt war. Und das heutige Kaufen, kaputt, wegschmeißen, das kann nicht die Lösung sein. Also reparieren sollte man immer, wenn es möglich ist und wenn es sinnvoll ist.
0: Wenn für jemanden die Interesse für Industriekultur geweckt worden sein sollte, dann keine Bange. Das exakte Datum steht zwar noch nicht fest, aber im Frühjahr 2027 wird man wieder zahlreiche Kulturstandorte, Vereine und Initiativen besuchen können, um über die Industriegeschichte Sachsen-Anhalts und vor allem Bitterfeld-Wolfen etwas lernen zu können.

0: Wie kann Barrierefreiheit im Salzlandkreis weiter verbessert werden? Genau darüber wurde vor kurzem in der Kreisverwaltung in Bernburg gesprochen. Der Behindertenbeauftragte des Landkreises, Thorsten Simon, hatte zum sogenannten Alle im Kreistreff eingeladen. Vertreterinnen und Vertreter aus der Behindertenarbeit, aus Vereinen und Verwaltungen kamen zusammen, um Erfahrungen auszutauschen, Probleme anzusprechen und neue Ideen für mehr Teilhabe zu entwickeln. Ein zentrales Thema: die neue Internetseite des Salzlandkreises. Sie soll künftig barrierearmer gestaltet sein und so für möglichst viele Menschen zugänglich werden.
1: Im letzten Jahr, im Juni 2025, ist das Barrierefreiheitsgesetz in Kraft getreten bezüglich barrierefreie Webseiten. Und das ist eigentlich auch der Hintergrund unseres heutigen Treffens, dass wir unsere Salzlandkreis-Webseite heute den Vertretern hier näher vorstellen. Die ist ja seit Februar online und da werden wir auch mal die Nutzungsbedingungen und die Navigation heute hier gemeinsam mit den Vertretern aus den Altkreisen Staßfurt-Aschersleben, Schönebeck und Bernburg bereden.
0: Der Treff ist Teil einer Gesprächsreihe, die die Zusammenarbeit zwischen Betroffenen, Verwaltung und Politik stärken soll. Ziel ist es, konkrete Projekte anzustoßen und Barrieren, ob digital oder im Alltag, weiter abzubauen. Wichtig ist dabei auch der direkte Draht zu den Bürgerinnen und Bürgern.
1: Ja, eine Initiative findet ja heute hier statt im Kreissaal des Salzlandkreises. Und ansonsten gibt es Bürgersprechstunden, wo diese Probleme aufgenommen werden und in den jeweiligen Ausschüssen dann auch behandelt werden können. Aber wie gesagt, es ist ein sehr globales Thema. Es geht manchmal um Zentimeter hohe Bordsteinkanten und das sind solche kleinen sensiblen Dinge, die sich summieren. Und da muss man wirklich zentral auch die Netzwerke nutzen in den ländlichen Bereichen.
0: Mit Formaten wie dem Alle im Kreistreff will der Salzlandkreis die Inklusion weiter voranbringen. Schritt für Schritt und im direkten Austausch mit den Menschen vor Ort.
2: Letzten Sonntag empfing die SG Union Sandersdorf den FC Grimmer zum Heimspiel. Rund 100 Zuschauer waren gekommen, um sich diese Begegnung anzuschauen. In der Vergangenheit konnten die Sandersdorfer fast immer gegen die Gäste gewinnen und gingen somit auch in dieser Partie als Favoriten auf den Platz. Um 14 Uhr lässt Paul Baudis das Spiel beginnen und die erste Aktion kommt schnell. Fünfte Minute und Sandersdorf spielt den Ball in die Hälfte des FCs. Wonneberger kommt ran, Pass zu Jauch, Schuss, aber vorbei. Es bleibt spannend. In der 30. Spielminute gibt es Ecke für Sandersdorf. Sauer ist der Schütze. Langer Schuss. Kommt zurück, Jauch mit dem Kopf, da fehlen nur Millimeter. Auch Grimmer macht Druck. In der 40. gibt es Freistoß für die Gäste. Der Ball kommt gut. Dröger verfehlt gerade so den Kopf und Sprongholz kann sichern. Es bleibt also beim 0:0. Das soll es auch noch bis zur Pause und so geht es mit Gleichstand in die Kabinen. Wir springen in die 57. Spielminute. Einwurf für Sandersdorf. Kommt gut, aber Grimmer bringt den Ball wieder raus. Verliert ihn wieder. Langer Pass vors Tor. Wonneberger verlängert mit dem Kopf, aber zu weit. Wieder kein Treffer. In der 82. wird es nochmal spannend. Pass von Grimmer in die Sandersdorfer Hälfte. Aber Mehnert bekommt den Ball und spielt zu Farkas. Der setzt sich durch und passt wieder zu Mehnert. Wieder zu Farkas. Die Kugel ist im 16er. Gotodo Yoko bekommt den Fuß ran, zieht ab. 1:0, der neue Spielstand. Daran soll sich im weiteren Verlauf auch nichts mehr ändern und nach 95

0: hart umkämpften Minuten wird die Partie abgepfiffen. Thomas Sawetzki zieht Bilanz.
1: Das mache ich natürlich gerne nach diesem immens wichtigen Sieg. Ich denke, wenn man es von Anfang an betrachtet, waren wir schon die bessere Mannschaft. Wir waren frisch bei diesen Witterungsbedingungen. Ja, man hat uns ehrlicherweise in der ersten Halbzeit überhaupt nicht angemerkt, dass wir am Freitag bereits ein Spiel hatten. Demzufolge war ich mit der ersten Halbzeit zufrieden. Wir hatten zwei, drei gute Chancen. Der Gegner, den haben wir eigentlich nicht zugelassen. Insofern war das gut. Und man hat dann spätestens ab der zweiten Halbzeit gemerkt, dass es natürlich psychisch ein unglaublich schwieriges Spiel ist für beide Mannschaften. Es ging unglaublich viel. Ja, ein absolutes Endspiel, zumindest für Krimma war es noch mehr ein Endspiel als für uns. Aber wir wussten auch, wir müssen dieses Heimspiel gewinnen. Und haben halt immer dran geglaubt, haben dann auch nochmal die Offensivwechsel gezogen. Und da muss man auch sagen, dass die Jungs in Summe alle miteinander überragend gearbeitet haben. Und diesen Sieg haben wir uns verdient, weil wir halt dran geglaubt haben zum einen und weil wir den Angriff wunderbar ausspielen, den letzten.
0: Am Samstag, dem 9. Mai, geht es für die Unioner um 14 Uhr auswärts zum Bischofswerder FV 08.
2: Am diesjährigen Girls and Boys Day am 23. April konnten wir bei RAN 1 gleich drei Praktikanten begrüßen, Mick, Laura und Philipp. Aus ganz unterschiedlichen Gründen sind sie zu uns gekommen, um den Redaktionsalltag ein Stück weit kennenzulernen.
3: Ich wollte mal ein paar Einblicke sammeln und Erfahrungen sammeln.
4: Da ich den Stadtausscheid in Dessau gewonnen habe beim Vorlesewettbewerb, war der Preis, dass ich mal einen Tag einfach hier reinschnuppern kann.
5: Ich wollte schon immer eigentlich mal im Fernsehen so die Rolle haben, wo man so spricht zum Beispiel. Und meine Freundin hat erwähnt, dass es sowas halt auch bei RAN 1 gibt.
2: Nach dem Start in den Praktikumstag ging es erstmal ans redaktionelle Schreiben. Mit einem älteren Beitrag als Vorlage konnten sie sich kreativ ausprobieren und direkt loslegen. Danach hieß es, vertonen und ran ans Schnittprogramm und erste eigene Erfahrungen sammeln. Für Philipp wurde es später besonders spannend. Er stieß erst im Laufe des Tages zu uns und durfte als Highlight das Wetter für unsere Sendung einsprechen. Schnell war klar, warum er sich vor einigen Wochen den ersten Platz beim Vorlesewettbewerb geholt hat.
4: Der Freitag wird etwas kühler als heute. Wir erreichen maximal 12 Grad. Am Wochenende gibt es wieder mehr Sonne und es wird ein wenig wärmer.
2: Nach der wohlverdienten Mittagspause ging es weiter zum Dreh in die Anhalt Arena, zur Fairplay Soccer Tour. Dort lernten sie eines der wichtigsten Werkzeuge unseres Berufs kennen, die Kamera. Der Zukunftstag bot ihnen die Möglichkeit, den Arbeitsalltag hautnah zu erleben und selbst auszuprobieren, ob sie sich diesen Beruf später vorstellen können. Sie filmten einige Szenen und meisterten auch die Interviewsituationen. Kamera einstellen, Licht aufbauen, Ton kontrollieren und auch die richtigen Fragen stellen. All das gehörte dazu. Zurück im Studio stellten sie sich noch einmal selbst vor die Kamera und berichteten in Interviews, wie ihnen der Tag gefallen hat.
4: Sehr gut, vielleicht mache ich es auch später. Ich konnte auch sehr viel Erfahrung sammeln. Ich fand es sehr spannend.
5: Er hat viel mehr Spaß gemacht als erwartet.
3: Ich fand es sehr interessant, ja. Ich habe, wie gesagt, Erfahrung gesammelt. Also habe ich auch schon erwartet. Und ja, hat mir gefallen. Ich könnte mir schon ein bisschen was mit Journalismus vorstellen. Aber ich bin auch noch nicht 100% entschlossen. Aber das hier hat mich schon gut überzeugt.
2: Und dann war der Blick hinter die Kulissen auch schon wieder vorbei. Um 16 Uhr hieß es Feierabend und Abschied nach einem rundum gelungenen Tag.

0: Schön, dass Sie auch heute mit dabei sind und damit herzlich willkommen an diesem Mittwoch zu den zeitnahen Nachrichten. Professor Dr. Jörg Bagdan, Präsident der Hochschule Anhalt mit dem Campus Dessau als wichtigem Standort, ist erneut zum Sprecher der Hochschulen für angewandte Wissenschaften in der Hochschulrektorenkonferenz gewählt worden. Er tritt damit seine dritte Amtszeit ab dem 1. Dezember für 2 Jahre an. Im Fokus seiner Arbeit stehen die Stärkung der anwendungsorientierten Forschung sowie der Ausbau des Transfers zwischen Hochschulen, Wirtschaft und Gesellschaft. Besonders für den Campus Dessau bedeutet das eine weitere Profilierung in praxisnaher Forschung und Kooperation. Zudem sollen die Rahmenbedingungen für Forschung verbessert und die Rolle der HAWs, also der Hochschulen, im deutschen Wissenschaftssystem weiter gestärkt werden. Die Stadt Dessau-Roßlau und die Stiftung Bauhaus Dessau luden am 1. Mai zu einer performativen Kundgebung am Historischen Arbeitsamt auf dem August-Bibelplatz ein. Die Besucher erwartete ein öffentliches Programm mit Musik, Tanz, Gesprächen, einer künstlerischen Installation sowie Führungen rund um das Gebäude. Zudem wurden die neu gestalteten Freiflächen rund um das historische Arbeitsamt feierlich an die Öffentlichkeit übergeben.
1: Tag der neuen Arbeit. Unter diesem Titel lud die Stadt Dessau-Roßlau und die Stiftung Bauhaus Dessau am 1. Mai, dem Tag der Arbeit, zu einer performativen Kundgebung am Historischen Arbeitsamt ein. Neben einem musikalischen und tänzerischen Opening durch den New Kid e.V. Dessau und des Spielmannzugs Blau-Weiß-Roßlau konnten die Besucher auch künstlerische Installationen der Künstlergruppe Superflex sehen.
2: Ja, also das ist ein Kunstwerk von Superflex und das ist auch eine Architektur. Sie besteht eben auch aus Backstein, aber im Unterschied zum gebrannten, wie eben im Arbeitsamt eingesetzt, sind es ungebrannte Backsteine und die zerfallen dann im Laufe der Zeit. Und was sie auch besonders macht, ist, dass das eine Skulptur ist, die besonders geeignet ist für allerlei Lebewesen, Klein- und Kleinsttiere, die hier siedeln. Und die freuen sich über dieses Ungebrannte, über die Ritzen, über die Nischen. Also das ist sozusagen im Kontrast zu dieser Architektur der Industriemoderne kommt hier ein Modell, weil als solches kann man es bezeichnen, also sozusagen ein anderes Bauen, ein anderer Umgang mit Rohstoffen, die auch viel freundlicher zu anderen Spezies sind, wo nicht alleine der Mensch im Zentrum steht, sondern wo man auch jetzt sich um andere Lebewesen kümmert, die dann auch Berücksichtigung finden, dass sie eben optimale Lebensbedingungen haben.
1: Im Mittelpunkt der Veranstaltung stand auch das Historische Arbeitsamt, welches vom Bauhausgründer Walter Gropius geplant wurde und bis heute architektonisch interessant ist.
2: Das Historische Arbeitsamt ist deshalb so besonders, weil es tatsächlich auch eine ungewöhnliche Form hat. Und die Form hat auch mit den Abläufen zu tun, denn zu alleroberst ging es um Arbeitsvermittlung. Also, dass die boomende Industrie auch genügend Arbeitskräfte bekommt und dass sie die richtigen Arbeitskräfte bekommt. Und im Inneren ist das räumlich so organisiert, dass das auch alles zügig und effizient vonstatten geht. Und das ist etwas, was auch für die Moderne so typisch ist, sich auch an der Industrieproduktion zu orientieren. Und in dem Fall hat man das eben auch bei der Arbeitsvermittlung selber gemacht.
1: Das Historische Arbeitsamt vermittelt zwischen den städtebaulichen Leitideen der Bauhauszeit, den Umgestaltungen der 1960er Jahre und den heutigen Perspektiven der Stadt im Kontext der Bewerbung um die Buga 2035. Die Stiftung Bauhaus Dessau nähert sich dem Ort im Jubiläumsjahr unter dem Motto an die Substanz, zudem über die Materialität des Gebäudes. Daran angeknüpft richtet sie den Blick auf die Ursprünge und Zukunftspotenziale moderner Baustoffe sowie auf neue Formen des Arbeitens und Zusammenlebens.
2: Nun, im 21. Jahrhundert, und das ist jetzt ein Glücksfall, dass die Arbeitsagentur jetzt hier einzieht. Das heißt, es ist dann wieder mit dem Schwerpunkt Arbeit, aber Arbeit hat sich verändert. So wie wir heute arbeiten, ist es anders als vor 100 Jahren. Und deshalb hat es auch eine andere Funktion. Es wird eine Begegnungsstätte, eine Schulungsstätte. Also es wird schon mit dem Wesen der Arbeit auf allen Ebenen zu tun haben, aber eben im 21. Jahrhundert. Und da spielt Digitalisierung und KI spielen eine besonders große Rolle.
1: Auch die Fläche vor der historischen Anlage hat sich über

0: 1926 mit der Doppelreihe der erste Straßenzug der Bauhaussiedlung der Sautürten erbaut. Obwohl die Doppelreihe mittlerweile auch zum UNESCO-Welterbe gehört, war von Seiten der Stadt und dem Bauhaus keine Veranstaltung anlässlich dieses 100-jährigen Jubiläums geplant. Einige Anwohner der Doppelreihe organisierten daher kurzerhand am 2. Mai ein Nachbarschaftsfest. 23 Nachbarn trafen sich in geselliger Runde. Alte Fotos und viele Geschichten zur Historie der Straße, zu Umbauten und Renovierungen der Häuser stießen generationenübergreifend auf großes Interesse. Auch der Ausbau der nachbarschaftlichen Beziehungen war ein positiver Effekt. Losgelöst vom Jubiläum soll dieses Nachbarschaftsfest nun regelmäßig wiederholt werden. Zum mittlerweile 44. Mal trafen sich Modellsportenthusiasten Ende April im Strandbad Adria in Dessau-Mildensee. Hier veranstaltete der MSC Elbe Dessau wieder das traditionelle Powerboat-Meeting. Von Donnerstag bis Sonntag flitzten pfeilschnelle Modellrennboote übers Wasser der Adria. Für die Piloten war es der perfekte Start in die diesjährige Saison.
1: Am Strandbad Adria in Dessau-Mildensee konnte man vom 23. bis zum 26. April wieder den Sound von Rennmotoren hören. Hier veranstaltete der MSC Elbe Dessau zum mittlerweile 44. Mal das RC Powerboat Meeting. Modell-Rennbootfahrer aus dem ganzen Bundesgebiet kamen mit ihren maßstabsgetreuen Fahrzeugen an die Adria, um wieder in die Modellsportsaison zu starten. Anders als sonst war das Meeting nicht in Rennklassen aufgeteilt und der Wettkampfaspekt stand nicht so im Vordergrund.
2: Es ist nach dieser langen, langen Winterpause, die wir hatten mit dem vielen Eis und alles, für die meisten die erste Chance, ihre Modelle aufs Wasser zu bringen. Sie haben jetzt hier ein Wochenende Zeit, richtig intensiv zu testen, ihre Modelle entsprechend einzustellen. Und dafür ist dieses Powerboat-Meeting diesmal angedacht. Unabhängig davon, es sind interessante Modelle hier vor Ort. Ja, man kann sich das jederzeit anschauen. Es lohnt sich eigentlich immer. Es gibt genügend Leute, die interessierte Fragen haben und alles. Und es ist dann halt mal nicht ganz so stressig. Die Modellbauer haben auch mal mehr Zeit, auf solche Sachen einzugehen, wenn jetzt die Leute kommen und sagen, ja, wie funktioniert das, wie funktioniert das und alles. Und da ist das eben halt etwas entspannter und nicht so stressig, wie wir es sonst haben.
1: Zu sehen gab es Modelle im Maßstab 1:10 bis hin zu Powerbooten im Maßstab 1:4. Die Geschwindigkeiten der Modellrennboote reichten dabei von 40 bis weit über 100 km/h. Die Piloten konnten an ihren Booten tüfteln und Verschiedenes ausprobieren. Unter ihnen sind mittlerweile auch viele ehemalige Powerbootfahrer, die in den großen Vorbildern der Modellboote unterwegs waren.
2: Modellrennboote an sich sind ja schon eine interessante Geschichte. Und wenn man dann, wie jetzt zum Beispiel bei diesem Modell, ein im Maßstab 1:10 nachgebautes Original vor sich hat, ist es auch so, dass jetzt zum Beispiel dieses Modell von einem ehemaligen Rennbootfahrer auch gefahren wird. Und zwar dem Andreas Otto aus Berlin, der in dieser originalen Rennbootklasse F250 unterwegs gewesen ist und sich dieses Modell hat aufbauen lassen, um eben jetzt ein bisschen Erinnerung zu haben an seine aktive Rennbootzeit und andererseits auch hier bei uns bei diesem Modell Powerboat-Meetings dabei zu sein, ein paar schöne Runden zu drehen im Kreise Gleichgesinnter. Und da ist das eben halt so, dass dieses Modell dann auch in seinem Original entstanden wo ist.
1: Zahlreiche weitere maßstabsgetreue Modelle von legendären Powerbooten gab es wieder an der Adria zu sehen. Ein weiteres Schmuckstück, auf das Peter Belitz sehr stolz ist, eine eigens angefertigte Rennuhr, die auch während den Wettkämpfen zum Einsatz kommen soll. Nach 4 Tagen voller Rennbootspaß auf der Adria blicken die Mitglieder des MSC Elbe Dessau nun schon auf einige weitere Highlights, die in diesem Jahr noch anstehen.
2: Für einige von uns geht es bereits am kommenden Wochenende wieder weiter. Da ist in Papenburg schon das nächste Powerboat-Meeting. Und dafür nutzt man hier jetzt zum Beispiel die Zeit, seine Modelle entsprechend gut vorzubereiten. Und dann werden wir sehen, wir sind dabei, eine offene Vereinsmeisterschaft einzurichten für Classic-Modelle. Und da wollen wir im Prinzip jetzt gut vorankommen. Und dann, das Jahr geht schnell rum und schon stehen wir vorm Herbst. Und im Oktober ist dann nachher das 45. Powerboat-Meeting. Und das wird dann wieder so, wie wir es hier eigentlich sonst auch machen.

0: mit Rennklassen, mit richtig Renn-Action auf dem Wasser. Aber wie gesagt, dazu geht das noch ein bisschen die Zeit ins Land, aber das kriegen wir auch drauf.
1: Also, wer selber Interesse am Modellsport hat, sollte sich unbedingt den 8. bis 11. Oktober im Kalender markieren, wenn der MSC Elbe-Dessau zum 45. Mal an das Strandbad Adria zum Powerboat-Meeting einlädt.
2: Am frühen Morgen des 1. Mai kam es in Zerbst im Bereich des Marktes nach einer Tanzveranstaltung gegen 1.40 Uhr zu einer Auseinandersetzung zwischen zwei Personengruppen mit insgesamt etwa 20 Beteiligten. Zunächst entstand ein verbaler Streit, der sich anschließend auf einen nahegelegenen Parkplatz verlagerte. Dabei wurden aus einer Gruppe mindestens zwei Glasflaschen geworfen. Zudem wurde eine Person mit Flüssigkeit übergossen, weitere Beteiligte beleidigt und bespuckt. Verletzte gab es nicht, die Polizei trennte die Gruppen und verhinderte eine weitere Eskalation. Im Rahmen der Ermittlungen wurde bislang 4 männliche Tatverdächtige im Alter von 24 bis 32 Jahren bekannt. Unter den 6 Geschädigten befinden sich 3 Frauen und 3 Männer im Alter von 21 bis 34 Jahren. Alle Beteiligten waren deutscher Herkunft. Es wurde ein Ermittlungsverfahren wegen des Verdachts des Landfriedensbruchs eingeleitet. Die Ermittlungen dauern an und werden vom Polizeirevier Anhalt-Bitterfeld geführt. Hinweise zum Tatgeschehen oder Bild- und Videomaterial nimmt das Polizeirevier Anhalt-Bitterfeld in Köthen unter 03496 4260 oder unter lfz.pi-de@polizei.sachsen-anhalt.de entgegen. Damit sind wir am Ende der Mittwochsausgabe der Zeitnah Nachrichten, schauen jetzt noch auf den Wetterbericht und im Anschluss daran gern noch auf die Meldungen aus der Region. Wir sehen uns dann am Donnerstag ab 18 Uhr wieder, so denn meine Stimme noch mitmacht. Bis dahin machen Sie es gut und auf Wiedersehen.
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5: Der Donnerstag wird frisch mit nur 10 Grad Celsius und Regen. Dazu kommt eine leichte Brise aus dem Nordosten. Richtung Wochenende steigen die Temperaturen wieder an. Und die regnerische Wolkenfront zieht so langsam an uns vorbei. Im letzten Beitrag zum Tag der Industriekultur beschäftigten wir uns mit der Gemeinschaftsbäckerei in Bobbau sowie mit der Oldtimer-Gemeinschaft Wolfen e.V. Heute soll sich jedoch das Geschehen um das Irene-Fahrradhaus drehen. Das Irene-Fahrradhaus von 1913 ist mit original erhaltener Einrichtung, Werkstätten und Schmiede ein bedeutendes Zeugnis der Industrie- und Handwerksgeschichte Bitterfels. Als offizielles Industriedenkmal verbindet es regionale Industriegeschichte mit der Entwicklung von Mobilität und Fahrradkultur. Der Verein Industriedenkmal und Kulturwerkstatt Irene Fahrradhaus e.V. wurde 2024 gegründet und kümmert sich um die historische Aufarbeitung des Fahrradhauses mit nun schon 113 Jahren Geschichte.
6: Ja, wir sind jetzt beim dritten Jahr dabei und wir erweitern uns immer mehr. Das heißt, wir haben jetzt angefangen,

0: angefangen, neue Toiletten zu bauen. Die Elektrik wurde modernisiert und wir wollen den Laden so Stück für Stück aufbauen, erweitern, die Geschichte weiter erforschen, damit wir hier in Zukunft auch berichten und gestalten können.
1: Das Fahrradhaus hatte auch am 12. April guten Besuch. Von Leuten, die ihre Vergangenheit mit dem Laden verbinden, bis hin zu Industriegeschichtsinteressierten, war alles dabei.
2: Unsere Tochter hat uns darauf aufmerksam gemacht. Ich weiß, es ist nicht das erste Mal, aber wir hatten bis jetzt das ein bisschen verkannt. Ich wollte zwar schon mal hier rein, aber da hat es zeitlich nicht gepasst. Es ist sehr interessant, das mal wieder zu sehen. Als Kind stand man oder als Jugendlicher öfters vor dem Ladentisch und hat die sogenannten Putzringe gekauft oder irgendwelche Ersatzteile oder auch mein Fahrrad reparieren oder überholen lassen.
0: Also das meiste ist tatsächlich die Vergangenheitsgeschichten, wie die Leute früher ja selber im Laden tätig waren oder nicht tätig, sondern Kunden waren. Und dann halt ist es tatsächlich unterschiedlich. Also manche gehen wirklich in diese fahrradspezifische Schiene rein, aber die meisten sind in dem regionalen. Wie hängt das alles zusammen? Wie ist die ganze Geschichte mit der Industrie? Wie hat sich das Ganze hier entwickelt? Das sind eigentlich so das, was die Leute interessiert. Und natürlich so eine Kulisse zu sehen, wo nicht nur alles inszeniert wurde, sondern wirklich seit 100 Jahren identisch ist, ist schon was Einmaliges.
1: Das Fahrradhaus hat tiefe Wurzeln in der Industrie. Denn in den Anfangszeiten wurden die Räder komplett selbst hergestellt. Und sogar waggonweise nach Berlin geschafft.
0: Also in der Anfangszeit wurde tatsächlich Rahmenbau betrieben. Das heißt wirklich alles selber. Klar gab es wie Beleuchtung als Zukunftsteile. Aber das, die Königsdisziplin ist halt der Rahmenbau. Und das wurde in den ersten Jahren auch selber gemacht. Im Zuge der Industrialisierung, wo natürlich dann die großen Fabriken massenweise hergestellt haben, konnte man irgendwann nicht mehr mithalten und hat dann auch die Rahmen später zugekauft. Also in der Hochzeit war es so, dass allein im Verkauf 4 Leute hier tätig waren und in der Werkstatt 8 Leute. Also wir reden von 12 Angestellten, die hier tätig waren. Wie viele Räder hergestellt worden sind von Irene, kann ich leider nicht sagen. Aber es ist so, dass gerade in den ersten Jahren waggonweise die Räder zwischen Berlin und Bitterfeld gehandelt und hinhergeschickt wurden. Also es war wirklich Großhandel und die waren recht groß in ihrer Branche.
1: Das Handwerk ist ein Können, welches immer mehr abhanden geriet. Dementsprechend ließ sich der Verein Industriedenkmal und Kulturwerkstatt Irene Fahrradhaus e.V. etwas einfallen. Und zwar einen Erste-Hilfe-Flickkurs, wo beigebracht wird, wie man sein Rad wieder auf Vordermann bringen kann.
0: Korrekt. Wir wollen halt ein bisschen auch was für die Region machen und haben uns überlegt, womit kann man mal starten? Was ist heutzutage eigentlich nicht mehr so in den Köpfen drin? Und tatsächlich ist es so, dass viele Leute keinen Schlauch mehr selber flicken können. Und da haben wir einfach gesagt, okay, zeigen wir mal, wie das so funktioniert und bieten das jetzt an. Und gerade mit Kindern macht das sehr viel Freude, ja.
2: Es ist wichtig, dass man diese Sachen pflegt und an das Historische erinnert, wo noch richtig handwerkliche Kunst gefragt war. Und das heutige Kaufen, kaputt, wegschmeißen, das kann nicht die Lösung sein. Also reparieren sollte man immer, wenn es möglich ist und wenn es sinnvoll ist.
1: Wenn für jemanden die Interesse für Industriekultur geweckt worden sein sollte, dann keine Bange. Das exakte Datum steht zwar noch nicht fest, aber im Frühjahr 2027 wird man wieder zahlreiche Kulturstandorte, Vereine und Initiativen besuchen können, um über die Industriegeschichte Sachsen-Anhalts und vor allem Bitterfeld-Wolfen etwas lernen zu können.

0: Probleme anzusprechen und neue Ideen für mehr Teilhabe zu entwickeln. Ein zentrales Thema, die neue Internetseite des Salzlandkreises. Sie soll künftig barrierearmer gestaltet sein und so für möglichst viele Menschen zugänglich werden.
1: Im letzten Jahr, im Juni 2025, ist das Barrierefreiheitsgesetz in Kraft getreten bezüglich barrierefreie Webseiten. Und das ist eigentlich auch der Hintergrund unseres heutigen Treffens, dass wir unsere Salzlandkreis-Webseite heute den Vertretern hier näher vorstellen. Die ist ja seit Februar online und da werden wir auch mal die Nutzungsbedingungen und die Navigation heute hier gemeinsam mit den Vertretern aus den Altkreisen Staßfurt-Aschersleben, Schönebeck und Bernburg bereden.
0: Der Treff ist Teil einer Gesprächsreihe, die die Zusammenarbeit zwischen Betroffenen, Verwaltung und Politik stärken soll. Ziel ist es, konkrete Projekte anzustoßen und Barrieren, ob digital oder im Alltag, weiter abzubauen. Wichtig ist dabei auch der direkte Draht zu den Bürgerinnen und Bürgern.
1: Ja, eine Initiative findet ja heute hier statt im Kreissaal des Salzlandkreises. Und ansonsten gibt es Bürgersprechstunden, wo diese Probleme aufgenommen werden und in den jeweiligen Ausschüssen dann auch behandelt werden können. Aber wie gesagt, es ist ein sehr globales Thema. Es geht manchmal um Zentimeter hohe Bordsteinkanten und das sind solche kleinen sensiblen Dinge, die sich summieren. Und da muss man wirklich zentral auch die Netzwerke nutzen in den ländlichen Bereichen.
0: Mit Formaten wie dem Alle im Kreistreff will der Salzlandkreis die Inklusion weiter voranbringen. Schritt für Schritt und im direkten Austausch mit den Menschen vor Ort.
2: Letzten Sonntag empfing die SG Union Sandersdorf den FC Grimma zum Heimspiel. Rund 100 Zuschauer waren gekommen, um sich diese Begegnung anzuschauen. In der Vergangenheit konnten die Sandersdorfer fast wieder zu Mehnert, wieder zu Farkas. Die Kugel ist im 16er. Goto Odoyoko bekommt den Fuß ran, zieht ab! 1:0, der neue Spielstand. Daran soll sich im weiteren Verlauf auch nichts mehr ändern und nach 95 hart umkämpften Minuten wird die Partie abgepfiffen. Thomas Sawetzki zieht Bilanz.
3: Das mache ich natürlich gerne nach diesem immens wichtigen Sieg. Ich denke, wenn man es von Anfang an betrachtet, waren wir schon die bessere Mannschaft. Wir waren frisch bei diesen Witterungsbedingungen. Ja, man hat uns ehrlicherweise in der ersten Halbzeit überhaupt nicht angemerkt, dass wir am Freitag bereits ein Spiel hatten. Demzufolge war ich mit der ersten Halbzeit zufrieden. Wir hatten 2-3 gute Chancen. Der Gegner, den haben wir eigentlich nicht zugelassen. Insofern war das gut. Und man hat dann spätestens ab der zweiten Halbzeit gemerkt, dass es natürlich psychisch ein unglaublich schwieriges Spiel ist für beide Mannschaften. Es ging unglaublich viel. Ja, ein absolutes Endspiel, zumindest für Grimma war es noch mehr ein Endspiel als für uns. Aber wir wussten auch, wir müssen dieses Heimspiel gewinnen. Und haben halt immer dran geglaubt, haben dann auch nochmal die Offensivwechsel gezogen. Und da muss man auch sagen, dass die Jungs in Summe alle miteinander überragend gearbeitet haben. Und diesen Sieg haben wir uns verdient, weil wir halt dran geglaubt haben zum einen und weil wir den Angriff wunderbar ausspielen, den letzten.
2: Am Samstag, dem 9. Mai, geht es für die Unioner um 14 Uhr auswärts zum Bischofswerder FV 08.
4: Am diesjährigen Girls in Boys Day am 23. April konnten wir bei RAN 1 gleich 3 Praktikanten begrüßen, Mick, Laura und Philipp. Aus ganz unterschiedlichen Gründen sind sie zu uns gekommen, um den Redaktionsalltag ein Stück weit kennenzulernen.
5: Ich wollte mal paar Einblicke sammeln und Erfahrungen sammeln.
6: Da ich den Stadtausscheid in Dessau gewonnen habe beim Vorlesewettbewerb, war der Preis, dass ich mal einen Tag einfach hier reinschnuppern kann.
7: Ich wollte schon immer eigentlich mal im Fernsehen so die Rolle haben, wo man so spricht zum Beispiel. Und meine Freundin hat erwähnt, dass es

0: sowas halt auch bei Rang 1 gibt.
1: Nach dem Start in den Praktikumstag ging es erstmal ans redaktionelle Schreiben. Mit einem älteren Beitrag als Vorlage konnten sie sich kreativ ausprobieren und direkt loslegen. Danach hieß es vertonen und ran ans Schnittprogramm und erste eigene Erfahrungen sammeln. Für Philipp wurde es später besonders spannend. Er stieß erst im Laufe des Tages zu uns und durfte als Highlight das Wetter für unsere Sendung einsprechen. Schnell war klar, warum er sich vor einigen Wochen den ersten Platz beim Vorlesewettbewerb geholt hat.
2: Der Freitag wird etwas kühler als heute. Wir erreichen maximal 12 Grad. Am Wochenende gibt es wieder mehr Sonne und es wird ein wenig wärmer.
1: Nach der wohlverdienten Mittagspause ging es weiter zum Dreh in die Anhalt Arena zur Fairplay Soccer Tour. Dort lernten sie eines der wichtigsten Werkzeuge unseres Berufs kennen, die Kamera. Der Zukunftstag bot ihnen die Möglichkeit, den Arbeitsalltag hautnah zu erleben und selbst auszuprobieren, ob sie sich diesen Beruf später vorstellen können. Sie filmten einige Szenen und meisterten auch die Interviewsituationen. Kamera einstellen, Licht aufbauen, Ton kontrollieren und auch die richtigen Fragen stellen. All das gehörte dazu. Zurück im Studio stellten sie sich noch einmal selbst vor die Kamera und berichteten in Interviews, wie ihnen der Tag gefallen hat.
2: Sehr gut, vielleicht mache ich es auch später. Ich konnte auch sehr viel Erfahrung sammeln. Ich fand es sehr spannend.
0: Er hat viel mehr Spaß gemacht als erwartet.
3: Ich fand es sehr interessant, ja. Ich habe, wie gesagt, Erfahrung gesammelt. Also habe ich auch schon erwartet. Und ja, hat mir gefallen. Ich könnte mir schon ein bisschen was mit Journalismus vorstellen, aber ich bin auch noch nicht 100% entschlossen. Aber das hier hat mich schon gut überzeugt.
1: Und dann war der Blick hinter die Kulissen auch schon wieder vorbei. Um 16 Uhr hieß es Feierabend und Abschied nach einem rundum gelungenen Tag.

0: Schön, dass Sie auch heute mit dabei sind und damit herzlich willkommen an diesem Mittwoch zu den zeitnahen Nachrichten. Professor Dr. Jörg Bagdan, Präsident der Hochschule Anhalt mit dem Campus Dessau als wichtigem Standort, ist erneut zum Sprecher der Hochschulen für angewandte Wissenschaften in der Hochschulrektorenkonferenz gewählt worden. Er tritt damit seine dritte Amtszeit ab dem 1. Dezember für 2 Jahre an. Im Fokus seiner Arbeit stehen die Stärkung der anwendungsorientierten Forschung sowie der Ausbau des Transfers zwischen Hochschulen, Wirtschaft und Gesellschaft. Besonders für den Campus Dessau bedeutet das eine weitere Profilierung in praxisnaher Forschung und Kooperation. Zudem sollen die Rahmenbedingungen für Forschung verbessert und die Rolle der HAWs, also der Hochschulen, im deutschen Wissenschaftssystem weiter gestärkt werden. Die Stadt Dessau-Roßlau und die Stiftung Bauhaus Dessau luden am 1. Mai zu einer performativen Kundgebung am Historischen Arbeitsamt auf dem August-Bibelplatz ein. Die Besucher erwartete ein öffentliches Programm mit Musik, Tanz, Gesprächen, einer künstlerischen Installation sowie Führungen rund um das Gebäude. Zudem wurden die neu gestalteten Freiflächen rund um das Historische Arbeitsamt feierlich an die Öffentlichkeit übergeben.
1: Tag der neuen Arbeit. Unter diesem Titel lud die Stadt Dessau-Roßlau und die Stiftung Bauhaus Dessau am 1. Mai, dem Tag der Arbeit, zu einer performativen Kundgebung am Historischen Arbeitsamt ein. Neben einem musikalischen und tänzerischen Opening durch den New Kid e.V. Dessau und des Spielmannzugs Blau-Weiß-Roßlau konnten die Besucher auch künstlerische Installationen der Künstlergruppe Superflex sehen.
2: Ja, also das ist ein Kunstwerk von Superflex.

0: und das ist auch eine Architektur. Sie besteht eben auch aus Backstein, aber im Unterschied zum Gebrannten, wie eben im Arbeitsamt eingesetzt, sind es ungebrannte Backsteine und die zerfallen dann im Laufe der Zeit. Und was sie auch besonders macht, ist, dass das eine Skulptur ist, die besonders geeignet ist für allerlei Lebewesen, Klein- und Kleinsttiere, die hier siedeln. Und die freuen sich über dieses Ungebrannte, über die Ritzen, über die Nischen. Also das ist sozusagen im Kontrast zu dieser Architektur der Industriemoderne kommt hier ein Modell, weil als solches kann man es bezeichnen, also sozusagen ein anderes Bauen, ein anderer Umgang mit Rohstoffen, die auch viel freundlicher zu anderen Spezies sind, wo nicht alleine der Mensch im Zentrum steht, sondern wo man auch jetzt sich um andere Lebewesen kümmert, die dann auch Berücksichtigung finden, dass sie eben optimale Lebensbedingungen haben.
1: Im Mittelpunkt der Veranstaltung stand auch das historische Arbeitsamt, welches vom Bauhausgründer Walter Gropius geplant wurde und bis heute architektonisch interessant ist.
0: Das historische Arbeitsamt ist deshalb so besonders, weil es tatsächlich auch eine ungewöhnliche Form hat. Und die Form hat auch mit den Abläufen zu tun, denn zu alleroberst ging es um Arbeitsvermittlung. Also, dass die boomende Industrie auch genügend Arbeitskräfte bekommt und dass sie die richtigen Arbeitskräfte bekommt. Und im Inneren ist das räumlich so organisiert, dass das auch alles zügig und effizient vonstatten geht. Und das ist etwas, was auch für die Moderne so typisch ist, sich auch an der Industrieproduktion zu orientieren. Und in dem Fall hat man das eben auch bei der Arbeitsvermittlung selber gemacht.
1: Das historische Arbeitsamt vermittelt zwischen den städtebaulichen Leitideen der Bauhauszeit, den Umgestaltungen der 1960er Jahre und den heutigen Perspektiven der Stadt im Kontext der Bewerbung um die Buga 2035. Die Stiftung Bauhaus Dessau nähert sich dem Ort im Jubiläumsjahr unter dem Motto »An die Substanz, zudem über die Materialität des Gebäudes«. Daran angeknüpft richtet sie den Blick auf die Ursprünge und Zukunftspotenziale moderner Baustoffe sowie auf neue Formen des Arbeitens und Zusammenlebens.
0: Nun, im 21. Jahrhundert, und das ist jetzt ein Glücksfall, dass die Arbeitsagentur jetzt hier einzieht. Das heißt, es ist dann wieder mit dem Schwerpunkt Arbeit, aber Arbeit hat sich verändert. So wie wir heute arbeiten, ist es anders als vor 100 Jahren. Und deshalb hat es auch eine andere Funktion. Es wird eine Begegnungsstätte, eine Schulungsstätte. Also es wird schon mit dem Wesen der Arbeit auf allen Ebenen zu tun haben, aber eben im 21. Jahrhundert. Und da spielt Digitalisierung und KI spielen eine besonders große Rolle.
1: Auch die Fläche vor der historischen Anlage hat sich über die Jahre verändert. So wurden vor kurzem erst die Freiflächen vor dem Gebäude neu gestaltet.
2: Ja, wir haben fertiggestellt, wie man vielleicht im Hintergrund sieht, die ehemalige Askanische Straße oder zumindest Teile davon, die den Übergang schafft zum historischen Friedhof, vorbei am Arbeitsamt. Und das war Sinn und Zweck der Sache. Ja, es ist ein Teilabschnitt. Ich würde mich freuen, wenn wir weitermachen könnten. Wir haben jetzt auch vor, noch einen nächsten Abschnitt zu machen und die Parkierung ein bisschen anders zu lösen, dass es grüner wird und auch klimatisch bedingt auch ein bisschen schattiger für unsere Bürgerinnen und Bürger. Wir haben einen Förderantrag gestellt, um weitere Platzbereiche zu gestalten. Und das müssen wir dann auch entwickeln. Wenn wir wissen, dass die Fördermittel kommen, dann planen wir und dann nehmen wir auch die Öffentlichkeit mit.
1: Mit dem Tag der neuen Arbeit deutet die Stadt Dessau-Roßlau und die Stiftung Bauhaus Dessau den traditionellen 1. Mai symbolisch neu als Einladung, das historische Arbeitsamt wiederzuentdecken und gemeinsam über Arbeit, Material und Stadt nachzudenken.
3: Nach Plänen von Walter Gropius wurde 1926 mit der Doppelreihe der erste Straßenzug der Bauhaussiedlung Dessau-Türten erbaut. Obwohl die Doppelreihe mittlerweile auch zum UNESCO-Welterbe gehört, war von Seiten der Stadt und dem Bauhaus keine Veranstaltung anlässlich dieses 100-jährigen Jubiläums geplant. Einige Anwohner der Doppelreihe organisierten daher kurzerhand am 2. Mai ein Nachbarschaftsfest. 23 Nachbarn trafen sich in geselliger Runde. Alte Fotos und viele Geschichten zur Historie der Straße, zu Umbauten und Renovierungen der Häuser stießen generationenübergreifend auf großes Interesse. Auch der Ausbau der nachbarschaftlichen Beziehungen war ein positiver Effekt.

0: losgelöst vom Jubiläum soll dieses Nachbarschaftsfest nun regelmäßig wiederholt werden. Zum mittlerweile 44. Mal trafen sich Modellsportenthusiasten Ende April im Strandbad Adria in Dessau-Mildensee. Hier veranstaltete der MSC Elbe Dessau wieder das traditionelle Powerboot-Meeting. Von Donnerstag bis Sonntag flitzten pfeilschnelle Modellrennboote übers Wasser der Adria. Für die Piloten war es der perfekte Start in die diesjährige Saison.
1: Am Strandbad Adria in Dessau-Mildensee konnte man vom 23. bis zum 26. April wieder den Sound von Rennmotoren hören. Hier veranstaltete der MSC Elbe Dessau zum mittlerweile 44. Mal das RC Powerboat Meeting. Modell-Rennbootfahrer aus dem ganzen Bundesgebiet kamen mit ihren maßstabsgetreuen Fahrzeugen an die Adria, um wieder in die Modellsportsaison zu starten. Anders als sonst war das Meeting nicht in Rennklassen aufgeteilt und der Wettkampfaspekt stand nicht so im Vordergrund.
2: Es ist nach dieser langen, langen Winterpause, die wir hatten mit dem vielen Eis und alles, für die meisten die erste Chance, ihre Modelle aufs Wasser zu bringen. Sie haben jetzt hier ein Wochenende Zeit, richtig intensiv zu testen, ihre Modelle entsprechend einzustellen. Und dafür ist dieses Powerboat-Meeting diesmal angedacht. Unabhängig davon, es sind interessante Modelle hier vor Ort. Ja, man kann sich das jederzeit anschauen. Es lohnt sich eigentlich immer. Es gibt genügend Leute, die interessierte Fragen haben und alles. Und es ist dann halt mal nicht ganz so stressig. Die Modellbauer haben auch mal mehr Zeit, auf solche Sachen einzugehen, wenn jetzt die Leute kommen und sagen, ja, wie funktioniert das und alles. Und da ist das eben halt etwas entspannter und nicht so stressig, wie wir es sonst haben.
1: Zu sehen gab es Modelle im Maßstab 1 zu 10 bis hin zu Powerbooten im Maßstab 1 zu 4. Die Geschwindigkeiten der Modellrennboote reichten dabei von 40 bis weit über 100 km/h. Die Piloten konnten an ihren Booten tüfteln und Verschiedenes ausprobieren. Unter ihnen sind mittlerweile auch viele ehemalige Powerbootfahrer, die in den großen Vorbildern der Modellboote unterwegs waren.
2: Modellrennboote an sich sind ja schon eine interessante Geschichte. Und wenn man dann, wie zum Beispiel bei diesem Modell, ein im Maßstab 1 zu 10 nachgebautes Original vor sich hat, ist es auch so, dass jetzt zum Beispiel dieses Modell von einem ehemaligen Rennbootfahrer auch gefahren wird, und zwar dem Andreas Otto aus Berlin, der in dieser originalen Rennbootklasse F250 unterwegs gewesen ist und sich dieses Modell hat aufbauen lassen, um eben jetzt ein bisschen Erinnerung zu haben an seine aktive Rennbootzeit und andererseits auch hier bei uns bei diesem Modell Powerboat-Meetings dabei zu sein, ein paar schöne Runden zu drehen im Kreise Gleichgesinnter. Und da ist das eben halt so, dass dieses Modell dann auch in seinem Original entstanden wo ist.
1: Zahlreiche weitere maßstabsgetreue Modelle von legendären Powerbooten gab es wieder an der Adria zu sehen. Ein weiteres Schmuckstück, auf das Peter Belitz sehr stolz ist, eine eigens angefertigte Rennuhr, die auch während den Wettkämpfen zum Einsatz kommen soll. Nach 4 Tagen voller Rennbootspaß auf der Adria blicken die Mitglieder des MSC Elbe Dessau nun schon auf einige weitere Highlights, die in diesem Jahr noch anstehen.
2: Für einige von uns geht es bereits am kommenden Wochenende wieder weiter. Da ist in Papenburg schon das nächste Powerboat-Meeting und dafür nutzt man hier jetzt zum Beispiel die Zeit, seine Modelle entsprechend gut vorzubereiten. Und dann werden wir sehen, wir sind dabei, eine offene Vereinsmeisterschaft einzurichten für Classic-Modelle. Und da wollen wir im Prinzip jetzt gut vorankommen. Und dann, das Jahr geht schnell rum und schon stehen wir vorm Herbst. Und im Oktober ist dann nachher das 45. Powerboat-Meeting. Und das wird dann wieder so, wie wir es hier eigentlich sonst auch machen, mit Rennklassen, mit richtig Renn-Action auf dem Wasser. Aber wie gesagt, dazu geht das nur ein bisschen die Zeit ins Land, aber das kriegen wir auch drauf.
1: Also, wer selber Interesse am Modellsport hat, sollte sich unbedingt den 8. bis 11. Oktober im Kalender markieren, wenn der MSC Elbe Dessau zum 45. Mal an das Strandbad Adria zum Powerboat-Meeting einlädt.
0: Am frühen Morgen des 1. Mai kam es in Zerbst im Bereich des Marktes nach einer Tanzveranstaltung gegen 1.40 Uhr zu einer Auseinandersetzung zwischen zwei Personengruppen mit insgesamt etwa 20 Beteiligten. Zunächst entstand ein verbaler Streit, der sich anschließend auf einen nahegelegenen Parkplatz verlagerte. Dabei wurden aus einer Gruppe mindestens 2 Glasflaschen geworfen. Zudem wurde eine Person mit Flüssigkeit übergossen, weitere Beteiligte beleidigt und bespuckt. Verletzte gab es nicht, die Polizei trennte die Gruppen und verhinderte eine weitere Eskalation. Im Rahmen der Ermittlungen wurde bislang 4 männliche Tatverdächtige im Alter von 24 bis 32 Jahren bekannt.
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5: Der Donnerstag wird frisch mit nur 10 Grad Celsius und Regen. Dazu kommt eine leichte Brise aus dem Nordosten. Richtung Wochenende steigen die Temperaturen wieder an und die regnerische Wolkenfront zieht so langsam an uns vorbei. Im letzten Beitrag zum Tag der Industriekultur beschäftigten wir uns mit der Gemeinschaftsbäckerei in Bobbau sowie mit der Oldtimer-Gemeinschaft Wolfen e.V. Heute soll sich jedoch das Geschehen um das Irene-Fahrradhaus drehen. Das Irene-Fahrradhaus von 1913 ist mit original erhaltener Einrichtung, Werkstätten und Schmiede ein bedeutendes Zeugnis der Industrie- und Handwerksgeschichte Bitterfels. Als offizielles Industriedenkmal verbindet es regionale Industriegeschichte mit der Entwicklung von Mobilität und Fahrradkultur. Der Verein Industriedenkmal und Kulturwerkstatt Irene Fahrradhaus e.V. wurde 2024 gegründet und kümmert sich um die historische Aufarbeitung des Fahrradhauses mit nun schon 113 Jahren Geschichte.
6: Ja, wir sind jetzt beim 3. Jahr dabei und wir erweitern uns immer mehr. Das heißt, wir haben jetzt angefangen, neue Toiletten zu bauen. Die Elektrik wurde modernisiert und wir wollen den Laden so Stück für Stück aufbauen, erweitern, die Geschichte weiter erforschen, damit wir hier in Zukunft auch berichten und gestalten können.
5: Das Fahrradhaus hatte auch am 12. April guten Besuch. Von Leuten, die ihre Vergangenheit mit dem Laden verbinden, bis hin zu Industriegeschichtsinteressierten, war alles dabei.
7: Unsere Tochter hat uns darauf aufmerksam gemacht. Ich weiß, es ist nicht das erste Mal, aber wir hatten bis jetzt das ein bisschen verkannt. Ich wollte zwar schon mal hier rein, aber da hat es zeitlich nicht gepasst. Es ist sehr interessant, das mal wieder zu sehen. Als Kind stand man oder als Jugendlicher öfters vor dem Ladentisch und hat die sogenannten Putzringe gekauft oder irgendwelche Ersatzteile oder auch mein Fahrrad reparieren oder überholen lassen.
6: Also das meiste ist tatsächlich die Vergangenheitsgeschichten, wie die Leute früher ja selber im Laden tätig waren oder nicht tätig, sondern Kunden waren. Und dann halt ist es tatsächlich unterschiedlich. Also manche gehen wirklich in diese fahrradspezifische Schiene rein, aber die meisten sind in dem regionalen. Wie hängt das alles zusammen? Wie ist die ganze Geschichte mit der Industrie? Wie hat sich das Ganze hier entwickelt? Das sind eigentlich so das, was die Leute interessiert. Und natürlich so eine Kulisse zu sehen, wo nicht nur alles inszeniert wurde, sondern wirklich seit 100 Jahren identisch ist, ist schon was Einmaliges.
5: Das Fahrradhaus hat tiefe Wurzeln in der Industrie. Denn in den Anfangszeiten wurden die Räder komplett selbst hergestellt. Und sogar waggonweise nach Berlin geschafft.
6: Also in der Anfangszeit wurde tatsächlich Rahmenbau betrieben. Das heißt wirklich alles selber. Klar gab es wie Beleuchtung als Zukunftsteile. Aber das, die Königsdisziplin ist halt der Rahmenbau. Und das wurde in den ersten Jahren auch selber gemacht. im Zuge der Industrialisierung, wo natürlich dann die großen Fabriken massenweise hergestellt haben, konnte man irgendwann nicht mehr mithalten und hat dann auch die Rahmen später zugekauft. Also in der Hochzeit war es so, dass allein im Verkauf 4 Leute hier tätig waren und in der Werkstatt 8 Leute. Also wir reden von 12 Angestellten, die hier tätig waren. Wie viele Räder hergestellt worden sind von Irene, kann ich leider nicht sagen, aber es

0: Es ist so, dass gerade in den ersten Jahren waggonweise die Räder zwischen Berlin und Bitterfeld gehandelt und hinhergeschickt wurden. Also es war wirklich Großhandel und die waren recht groß in ihrer Branche.
1: Das Handwerk ist ein Können, welches immer mehr abhanden geriet. Dementsprechend ließ sich der Verein Industriedenkmal und Kulturwerkstatt Irene Fahrradhaus e.V. etwas einfallen. Und zwar einen Erste-Hilfe-Flickkurs, wo beigebracht wird, wie man sein Rad wieder auf Vordermann bringen kann.
0: Korrekt. Wir wollen halt ein bisschen auch was für die Region machen und haben uns überlegt, womit kann man mal starten? Was ist heutzutage eigentlich nicht mehr so in den Köpfen drin? Und tatsächlich ist es so, dass viele Leute keinen Schlauch mehr selber flicken können. Und da haben wir einfach gesagt, okay, zeigen wir mal, wie das so funktioniert und bieten das jetzt an. Und gerade mit Kindern macht das sehr viel Freude, ja.
2: Es ist wichtig, dass man diese Sachen pflegt und an das Historische erinnert, wo noch richtig handwerkliche Kunst gefragt war. Und das heutige Kaufen, kaputt, wegschmeißen, das kann nicht die Lösung sein. Also reparieren sollte man immer, wenn es möglich ist und wenn es sinnvoll ist.
1: Wenn für jemanden die Interesse für Industriekultur geweckt worden sein sollte, dann keine Bange. Das exakte Datum steht zwar noch nicht fest, aber im Frühjahr 2027 wird man wieder zahlreiche Kulturstandorte, Vereine und Initiativen besuchen können, um über die Industriegeschichte Sachsen-Anhalts und vor allem Bitterfeld-Wolfen etwas lernen zu können.
3: Wie kann Barrierefreiheit im Salzlandkreis weiter verbessert werden? Genau darüber wurde vor kurzem in der Kreisverwaltung in Bernburg gesprochen. Der Behindertenbeauftragte des Landkreises, Thorsten Simon, hatte zum sogenannten Alle im Kreistreff eingeladen. Vertreterinnen und Vertreter aus der Behindertenarbeit, aus Vereinen und Verwaltungen kamen zusammen, um Erfahrungen auszutauschen, Probleme anzusprechen und neue Ideen für mehr Teilhabe zu entwickeln. Ein zentrales Thema: die neue Internetseite des Salzlandkreises. Sie soll künftig barrierearmer gestaltet sein und so für möglichst viele Menschen zugänglich werden.
4: Im letzten Jahr, im Juni 2025, ist das Barrierefreiheitsgesetz in Kraft getreten bezüglich barrierefreie Webseiten. Und das ist eigentlich auch der Hintergrund unseres heutigen Treffens, dass wir unsere Salzlandkreis-Webseite heute den Vertretern hier näher vorstellen. Die ist ja seit Februar online und da werden wir auch mal die Nutzungsbedingungen und die Navigation heute hier gemeinsam mit den Vertretern aus den Altkreisen Staßfurt-Aschersleben, Schönebeck und Bernburg bereden.
3: Der Treff ist Teil einer Gesprächsreihe, die die Zusammenarbeit zwischen Betroffenen, Verwaltung und Politik stärken soll. Ziel ist es, konkrete Projekte anzustoßen und Barrieren, ob digital oder im Alltag, weiter abzubauen. Wichtig ist dabei auch der direkte Draht zu den Bürgerinnen und Bürgern.
4: Ja, eine Initiative findet ja heute hier statt im Kreissaal des Salzlandkreises. Und ansonsten gibt es Bürgersprechstunden, wo diese Probleme aufgenommen werden und in den jeweiligen Ausschüssen dann auch behandelt werden können. Aber wie gesagt, es ist ein sehr globales Thema. Es geht manchmal um Zentimeter hohe Bordsteinkanten und das sind solche kleinen sensiblen Dinge, die sich summieren. Und da muss man wirklich zentral auch die Netzwerke nutzen in den ländlichen Bereichen.
3: Mit Formaten wie dem Alle im Kreistreff will der Salzlandkreis die Inklusion weiter voranbringen. Schritt für Schritt und im direkten Austausch mit den Menschen vor Ort.
5: Letzten Sonntag empfing die SG Union Sandersdorf den FC Grimma zum Heimspiel. Rund 100 Zuschauer waren gekommen, um sich diese Begegnung anzuschauen. In der Vergangenheit konnten die Sandersdorfer fast immer gegen die Gäste gewinnen und gingen somit auch in dieser Partie als Favoriten auf den Platz. Um 14 Uhr lässt Paul Baudis das Spiel beginnen und die erste Aktion kommt schnell. Fünfte Minute und Sandersdorf spielt den Ball in die Hälfte des FCs. Wonneberger kommt ran, Pass zu Jauch, Schuss, aber vorbei. Es bleibt spannend. In der 30. Spiel

0: Minute gibt es Ecke für Sandersdorf. Sauer ist der Schütze. Langer Schuss. Kommt zurück, Jauch mit dem Kopf, da fehlen nur Millimeter. Auch Grimmer macht Druck. In der 40. gibt es Freistoß für die Gäste. Der Ball kommt gut, Dröger verfehlt gerade so den Kopf und Sprongholz kann sichern. Es bleibt also beim 0:0. Das soll es auch noch bis zur Pause und so geht es mit Gleichstand in die Kabinen. Wir springen in die 57. Spielminute. Einwurf für Sandersdorf. Kommt gut, aber Grimmer bringt den Ball wieder raus. Verliert ihn wieder. Langer Pass vors Tor. Wonneberger verlängert mit dem Kopf, aber zu weit. Wieder kein Treffer. In der 82. wird es nochmal spannend. Pass von Grimmer in die Sandersdorfer Hälfte. Aber Mehnert bekommt den Ball und spielt zu Farkas. Der setzt sich durch und passt wieder zu Mehnert. Wieder zu Farkas. Die Kugel ist im 16er. Goto Odoyoko bekommt den Fuß ran, zieht ab. 1:0, der neue Spielstand. Daran soll sich im weiteren Verlauf auch nichts mehr ändern und nach 95 hart umkämpften Minuten wird die Partie abgepfiffen. Thomas Sawetzki zieht Bilanz.
1: Das mache ich natürlich gerne nach diesem immens wichtigen Sieg. Ich denke, wenn man es von Anfang an betrachtet, waren wir schon die bessere Mannschaft. Wir waren frisch bei diesen Witterungsbedingungen. Ja, man hat uns ehrlicherweise in der ersten Halbzeit überhaupt nicht angemerkt, dass wir am Freitag bereits ein Spiel hatten. Demzufolge war ich mit der ersten Halbzeit zufrieden. Wir hatten 2-3 gute Chancen. Der Gegner, den haben wir eigentlich nicht zugelassen. Insofern war das gut. Und man hat dann spätestens ab der zweiten Halbzeit gemerkt, dass es natürlich psychisch ein unglaublich schwieriges Spiel ist für beide Mannschaften. Es ging unglaublich viel. Ja, ein absolutes Endspiel, zumindest für Grimma war es noch mehr ein Endspiel als für uns. Aber wir wussten auch, wir müssen dieses Heimspiel gewinnen. Und haben halt immer dran geglaubt, haben dann auch nochmal die Offensivwechsel gezogen. Und da muss man auch sagen, dass die Jungs in Summe alle miteinander überragend gearbeitet haben. Und diesen Sieg haben wir uns verdient, weil wir halt dran geglaubt haben zum einen und weil wir den Angriff wunderbar ausspielen, den letzten.
0: Am Samstag, dem 9. Mai, geht es für die Unioner um 14 Uhr auswärts zum Bischofswerder FV 08.
2: Am diesjährigen Girls and Boys Day am 23. April konnten wir bei RAN 1 gleich 3 Praktikanten begrüßen, Mick, Laura und Philipp. Aus ganz unterschiedlichen Gründen sind sie zu uns gekommen, um den Redaktionsalltag ein Stück weit kennenzulernen.
3: Ich wollte mal ein paar Einblicke sammeln und Erfahrungen sammeln.
4: Da ich den Stadtausscheid in Dessau gewonnen habe beim Vorlesewettbewerb, war der Preis, dass ich mal einen Tag einfach hier reinschnuppern kann.
5: Ich wollte schon immer eigentlich mal im Fernsehen so die Rolle haben, wo man so spricht zum Beispiel. Und meine Freundin hat erwähnt, dass es sowas halt auch bei RAN 1 gibt.
2: Nach dem Start in den Praktikumstag ging es erstmal ans redaktionelle Schreiben. Mit einem älteren Beitrag als Vorlage konnten sie sich kreativ ausprobieren und direkt loslegen. Danach hieß es, vertonen und ran ans Schnittprogramm und erste eigene Erfahrungen sammeln. Für Philipp wurde es später besonders spannend. Er stieß erst im Laufe des Tages zu uns und durfte als Highlight das Wetter für unsere Sendung einsprechen. Schnell war klar, warum er sich vor einigen Wochen den ersten Platz beim Vorlesewettbewerb geholt hat.
4: Der Freitag wird etwas kühler als heute. Wir erreichen maximal 12 Grad. Am Wochenende gibt es wieder mehr Sonne und es wird ein wenig wärmer.
2: Nach der wohlverdienten Mittagspause ging es weiter zum Dreh in die Anhalt Arena zur Fairplay Soccer Tour. Dort lernten sie eines der wichtigsten Werkzeuge unseres Berufs kennen, die Kamera. Der Zukunftstag bot ihnen die Möglichkeit, den Arbeitsalltag hautnah zu erleben und selbst auszuprobieren, ob sie sich diesen Beruf später vorstellen können. Sie filmten einige Szenen und meisterten auch die Interviewsituationen. Kamera einstellen, Licht aufbauen, Ton kontrollieren und auch die richtigen Fragen stellen. All das gehörte dazu. Zurück im Studio stellten sie sich noch einmal selbst vor die Kamera und berichteten in Interviews, wie ihnen der Tag gefallen hat.
4: Sehr gut, vielleicht mache ich es auch später. Ich konnte auch sehr viel Erfahrung sammeln. Ich fand es sehr spannend.
5: Er hat viel mehr Spaß gemacht als erwartet.
3: Ich fand es sehr interessant, ja. Ich habe, wie gesagt, Erfahrung gesammelt. Also habe ich auch schon erwartet. Und ja, hat mir gefallen. Ich könnte mir schon ein bisschen was mit Journalismus vorstellen. Aber ich bin auch noch nicht 100% entschlossen. Aber das hier hat mich schon gut überzeugt.
2: Und dann war der Blick hinter die Kulissen auch schon wieder vorbei. Um 16 Uhr hieß es Feierabend und Abschied nach einem rundum gelungenen Tag.

0: Schön, dass Sie auch heute mit dabei sind und damit herzlich willkommen an diesem Mittwoch zu den zeitnahen Nachrichten. Professor Dr. Jörg Bagdan, Präsident der Hochschule Anhalt mit dem Campus Dessau als wichtigem Standort, ist erneut zum Sprecher der Hochschulen für angewandte Wissenschaften in der Hochschulrektorenkonferenz gewählt worden. Er tritt damit seine dritte Amtszeit ab dem 1. Dezember für 2 Jahre an. Im Fokus seiner Arbeit stehen die Stärkung der anwendungsorientierten Forschung sowie der Ausbau des Transfers zwischen Hochschulen, Wirtschaft und Gesellschaft. Besonders für den Campus Dessau bedeutet das eine weitere Profilierung in praxisnaher Forschung und Kooperation. Zudem sollen die Rahmenbedingungen für Forschung verbessert und die Rolle der HAWs, also der Hochschulen, im deutschen Wissenschaftssystem weiter gestärkt werden. Die Stadt Dessau-Roßlau und die Stiftung Bauhaus Dessau luden am 1. Mai zu einer performativen Kundgebung am Historischen Arbeitsamt auf dem August-Bibelplatz ein. Die Besucher erwartete ein öffentliches Programm mit Musik, Tanz, Gesprächen, einer künstlerischen Installation sowie Führungen rund um das Gebäude. Zudem wurden die neu gestalteten Freiflächen rund um das historische Arbeitsamt feierlich an die Öffentlichkeit übergeben.
1: Tag der neuen Arbeit. Unter diesem Titel lud die Stadt Dessau-Roßlau und die Stiftung Bauhaus Dessau am 1. Mai, dem Tag der Arbeit, zu einer performativen Kundgebung am Historischen Arbeitsamt ein. Neben einem musikalischen und tänzerischen Opening durch den New Kid e.V. Dessau und des Spielmannzugs Blau-Weiß-Roßlau konnten die Besucher auch künstlerische Installationen der Künstlergruppe Superflex sehen.
2: Ja, also das ist ein Kunstwerk von Superflex und das ist auch eine Architektur. Sie besteht eben auch aus Backstein, aber im Unterschied zum gebrannten, wie eben im Arbeitsamt eingesetzt, sind es ungebrannte Backsteine und die zerfallen dann im Laufe der Zeit. Und was sie auch besonders macht, ist, dass das eine Skulptur ist, die besonders geeignet ist für allerlei Lebewesen, Klein- und Kleinsttiere, die hier siedeln. Und die freuen sich über dieses Ungebrannte, über die Ritzen, über die Nischen. Also das ist sozusagen im Kontrast zu dieser Architektur der Industriemoderne kommt hier ein Modell, weil als solches kann man es bezeichnen, also sozusagen ein anderes Bauen, ein anderer Umgang mit Rohstoffen, die auch viel freundlicher zu anderen Spezies sind, wo nicht alleine der Mensch im Zentrum steht, sondern wo man auch jetzt sich um andere Lebewesen kümmert, die dann auch Berücksichtigung finden, dass sie eben optimale Lebensbedingungen haben.
1: Im Mittelpunkt der Veranstaltung stand auch das Historische Arbeitsamt, welches vom Bauhausgründer Walter Gropius geplant wurde und bis heute architektonisch interessant ist.
2: Das Historische Arbeitsamt ist deshalb so besonders, weil es tatsächlich auch eine ungewöhnliche Form hat. Und die Form hat auch mit den Abläufen zu tun, denn zu alleroberst ging es um Arbeitsvermittlung. Also, dass die boomende Industrie auch genügend Arbeitskräfte bekommt und dass sie die richtigen Arbeitskräfte bekommt. Und im Inneren ist das räumlich so organisiert, dass das auch alles zügig und effizient vonstatten geht. Und das ist etwas, was auch für die Moderne so typisch ist, sich auch an der Industrieproduktion zu orientieren. Und in dem Fall hat man das eben auch bei der
1: Arbeitsamt wiederzuentdecken und gemeinsam über Arbeit, Material und Stadt nachzudenken.
0: Nach Plänen von Walter Gropius wurde 1926 mit der Doppelreihe der erste Straßenzug der Bauhaussiedlung Dessau-Türten erbaut. Obwohl die Doppelreihe mittlerweile auch zum UNESCO-Welterbe gehört, war von Seiten der Stadt und dem Bauhaus keine Veranstaltung anlässlich dieses 100-jährigen Jubiläums geplant. Einige Anwohner der Doppelreihe organisierten daher kurzerhand am 2. Mai ein Nachbarschaftsfest. 23 Nachbarn trafen sich in geselliger Runde. Alte Fotos und viele Geschichten zur Historie der Straße, zu Umbauten und Renovierungen der Häuser stießen generationenübergreifend auf großes Interesse. Auch der Ausbau der nachbarschaftlichen Beziehungen war ein positiver Effekt. Losgelöst vom Jubiläum soll dieses Nachbarschaftsfest nun regelmäßig wiederholt werden. Zum mittlerweile 44. Mal trafen sich Modellsportenthusiasten Ende April im Strandbad Adria in Dessau-Mildensee. Hier veranstaltete der MSC Elbe Dessau wieder das traditionelle Powerboot-Meeting. Von Donnerstag bis Sonntag flitzten feilschnelle Modellrennboote übers Wasser der Adria. Für die Piloten war es der perfekte Start in die diesjährige Saison.
3: Am Strandbad Adria in Dessau-Mildensee konnte man vom 23. bis zum 26. April wieder den Sound von Rennmotoren hören. Hier veranstaltete der MSC Elbe Dessau zum mittlerweile 44. Mal das RC Powerboat Meeting. Modell-Rennbootfahrer aus dem ganzen Bundesgebiet kamen mit ihren maßstabsgetreuen Fahrzeugen an die Adria, um wieder in die Modellsportsaison zu starten. Anders als sonst war das Meeting nicht in Rennklassen aufgeteilt und der Wettkampfaspekt stand nicht so im Vordergrund.
4: Es ist nach dieser langen, langen Winterpause, die wir hatten mit dem vielen Eis und alles, für die meisten die erste Chance, ihre Modelle aufs Wasser zu bringen. Sie haben jetzt hier ein Wochenende Zeit, richtig intensiv zu testen, ihre Modelle entsprechend einzustellen. Und dafür ist dieses Powerboat-Meeting diesmal angedacht. Unabhängig davon, es sind interessante Modelle hier vor Ort. Ja, man kann sich das jederzeit anschauen. Es lohnt sich eigentlich immer. Es gibt genügend Leute, die interessierte Fragen haben und alles. Und es ist dann halt mal nicht ganz so stressig. Die Modellbauer haben auch mal mehr Zeit, auf solche Sachen einzugehen. Wenn jetzt die Leute kommen und sagen, ja, wie funktioniert das und alles. Und da ist das eben halt etwas entspannter und nicht so stressig, wie wir es sonst haben.
3: Zu sehen gab es Modelle im Maßstab 1 zu 10 bis hin zu Powerbooten im Maßstab 1 zu 4. Die Geschwindigkeiten der Modellrennboote reichten dabei von 40 bis weit über 100 km/h. Die Piloten konnten an ihren Booten tüfteln und Verschiedenes ausprobieren. Unter ihnen sind mittlerweile auch viele ehemalige Powerbootfahrer, die in den großen Vorbildern der Modellboote unterwegs waren.
4: Modellrennboote an sich sind ja schon eine interessante Geschichte. Und wenn man dann, wie zum Beispiel bei diesem Modell, ein im Maßstab 1 zu 10 nachgebautes Original vor sich hat, ist es auch so, dass jetzt zum Beispiel dieses Modell von einem ehemaligen Rennbootfahrer auch gefahren wird, und zwar dem Andreas Otto aus Berlin, der in dieser originalen Rennbootklasse F250 unterwegs gewesen ist und sich dieses Modell hat aufbauen lassen, um eben jetzt ein bisschen Erinnerung zu haben an seine aktive Rennbootzeit und andererseits auch hier bei uns bei diesem Modell Powerboat-Meetings dabei zu sein, ein paar schöne Runden zu drehen im Kreise Gleichgesinnter. Und da ist das eben halt so, dass dieses Modell dann auch in seinem Original entstanden wo ist.
3: Zahlreiche weitere maßstabsgetreue Modelle von legendären Powerbooten gab es wieder an der Adria zu sehen. Ein weiteres Schmuckstück, auf das Peter Behlitz sehr stolz ist, eine eigens angefertigte Rennuhr, die auch während den Wettkämpfen zum Einsatz kommen soll. Nach 4 Tagen voller Rennboot-Spaß auf der Adria blicken die Mitglieder des MSC Elbe Dessau nun schon auf einige weitere Highlights, die in diesem Jahr noch anstehen.
4: Für einige von uns geht es bereits

0: Am kommenden Wochenende wieder weiter. Da ist in Papenburg schon das nächste Powerboat-Meeting. Und dafür nutzt man hier jetzt zum Beispiel die Zeit, seine Modelle entsprechend gut vorzubereiten. Und dann werden wir sehen, wir sind dabei, eine offene Vereinsmeisterschaft einzurichten für Classic-Modelle. Und da wollen wir im Prinzip jetzt gut vorankommen. Und dann, das Jahr geht schnell rum und schon stehen wir vorm Herbst. Und im Oktober ist dann nachher das 45. Powerboat-Meeting. Und das wird dann wieder so, wie wir es hier eigentlich sonst auch machen, mit Rennklassen, mit richtig Renn-Action auf dem Wasser. Aber wie gesagt, dazu geht das nur ein bisschen die Zeit ins Land, aber das kriegen wir auch drauf.
1: Also, wer selber Interesse am Modellsport hat, sollte sich unbedingt den 8. bis 11. Oktober im Kalender markieren, wenn der MSC Elbe-Dessau zum 45. Mal an das Strandbad Adria zum Powerboat-Meeting einlädt.
2: Am frühen Morgen des 1. Mai kam es in Zerbst im Bereich des Marktes nach einer Tanzveranstaltung gegen 1.40 Uhr zu einer Auseinandersetzung zwischen zwei Personengruppen mit insgesamt etwa 20 Beteiligten. Zunächst entstand ein verbaler Streit, der sich anschließend auf einen nahegelegenen Parkplatz verlagerte. Dabei wurden aus einer Gruppe mindestens zwei Glasflaschen geworfen. Zudem wurde eine Person mit Flüssigkeit übergossen, weitere Beteiligte beleidigt und bespuckt. Verletzte gab es nicht, die Polizei trennte die Gruppen und verhinderte eine weitere Eskalation. Im Rahmen der Ermittlungen wurde bislang 4 männliche Tatverdächtige im Alter von 24 bis 32 Jahren bekannt. Unter den 6 Geschädigten befinden sich 3 Frauen und 3 Männer im Alter von 21 bis 34 Jahren. Alle Beteiligten waren deutscher Herkunft. Es wurde ein Ermittlungsverfahren wegen des Verdachts des Landfriedensbruchs eingeleitet. Die Ermittlungen dauern an und werden vom Polizeirevier Anhalt-Bitterfeld geführt. Hinweise zum Tatgeschehen oder Bild- und Videomaterial nimmt das Polizeirevier Anhalt-Bitterfeld in Köthen unter 03496-4260 oder unter lfz.pi-de@polizei.sachsen-anhalt.de entgegen. Damit sind wir am Ende der Mittwochsausgabe der Zeitnah Nachrichten, schauen jetzt noch auf den Wetterbericht und im Anschluss daran gern noch auf die Meldungen aus der Region. Wir sehen uns dann am Donnerstag ab 18 Uhr wieder, so denn meine Stimme noch mitmacht. Bis dahin machen Sie es gut und auf Wiedersehen.
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5: Der Donnerstag wird frisch mit nur 10 Grad Celsius und Regen. Dazu kommt eine leichte Brise aus dem Nordosten. Richtung Wochenende steigen die Temperaturen wieder an und die regnerische Wolkenfront zieht so langsam an uns vorbei. Im letzten Beitrag zum Tag der Industriekultur beschäftigten wir uns mit der Gemeinschaftsbäckerei in Bobbau sowie mit der Oldtimer-Gemeinschaft Wolfen e.V. Heute soll sich jedoch das Geschehen um das Irene-Fahrradhaus drehen. Das Irene-Fahrradhaus von 1913 ist mit original erhaltener Einrichtung, Werkstätten und Schmiede ein bedeutendes Zeugnis der Industrie- und Handwerksgeschichte Bitterfels. Als offizielles Industriedenkmal verbindet es regionale Industriegeschichte mit der Entwicklung von Mobilität und Fahrradkultur. Der Verein Industriedenkmal und Kulturwerkstatt Irene-Fahrradhaus e.V. wurde 2024 gegründet und kümmert sich um die historische Aufarbeitung des Fahrradhauses mit nun schon 113 Jahren Geschichte.
6: Ja, wir sind jetzt beim dritten Jahr dabei und wir erweitern uns immer mehr. Das heißt, wir haben jetzt angefangen, neue Toiletten zu bauen. Die Elektrik wurde modernisiert und wir wollen den Laden so Stück für Stück aufbauen, erweitern, die Geschichte weiter erforschen, damit wir hier in Zukunft auch berichten und gestalten können.
5: Das Fahrradhaus hatte auch am 12. April guten Besuch. Von Leuten, die ihre Vergangenheit mit dem Laden verbinden, bis hin zu Industriegeschichtsinteressierten, war alles dabei.
7: Unsere Tochter hat uns darauf aufmerksam gemacht. Ich weiß, es ist nicht das erste Mal, aber wir hatten bis jetzt das ein bisschen verkannt. Ich wollte zwar schon mal hier rein, aber da hat es zeitlich nicht gepasst. Es ist sehr interessant, das mal wieder zu sehen. Als Kind stand man oder als Jugendlicher öfters vor dem Ladentisch und hat die sogenannten Putzringe gekauft oder irgendwelche Ersatzteile oder auch mein Fahrrad reparieren oder überholen lassen.
6: Also das meiste ist tatsächlich die Vergangenheitsgeschichten, wie die Leute früher ja selber im Laden tätig waren oder nicht tätig, sondern Kunden waren. Und dann halt ist es tatsächlich unterschiedlich. Also manche gehen wirklich in diese fahrradspezifische Schiene rein, aber die meisten sind in dem regionalen. Wie hängt das alles zusammen? Wie ist die ganze Geschichte mit der Industrie? Wie hat sich das Ganze hier entwickelt? Das sind eigentlich so das, was die Leute interessiert. Und natürlich so eine Kulisse zu sehen, wo nicht nur alles inszeniert wurde, sondern wirklich seit 100 Jahren identisch ist, ist schon was Einmaliges.
5: Das Fahrradhaus hat tiefe Wurzeln in der Industrie. Denn in den Anfangszeiten wurden die Räder komplett selbst hergestellt. Und sogar waggonweise nach Berlin geschafft.
6: Also in der Anfangszeit wurde tatsächlich Rahmenbau betrieben. Das heißt wirklich alles selber. Klar gab es wie Beleuchtung als Zukunftsteile. Aber das, die Königsdisziplin ist halt der Rahmenbau. Und das wurde in den ersten Jahren auch selber gemacht. Im Zuge der Industrialisierung, wo natürlich dann die großen Fabriken massenweise hergestellt haben, konnte man irgendwann nicht mehr mithalten und hat dann auch die Rahmen später zugekauft. Also in der Hochzeit war es so, dass allein im Verkauf 4 Leute hier tätig waren und in der Werkstatt 8 Leute. Also wir reden von 12 Angestellten, die hier tätig waren. Wie viele Räder hergestellt worden sind von Irene, kann ich leider nicht sagen. Aber es ist so, dass gerade in den ersten Jahren waggonweise die Räder zwischen Berlin und Bitterfeld gehandelt und hinhergeschickt wurden. Also es war wirklich Großhandel und die waren recht groß in ihrer Branche.
5: Das Handwerk ist ein Können, welches immer mehr abhanden geriet. Dementsprechend ließ sich der Verein Industriedenkmal und Kulturwerkstatt Irene Fahrradhaus e.V. etwas einfallen. Und zwar einen Erste-Hilfe-Flickkurs, wo beigebracht wird, wie man sein Rad wieder auf Vordermann bringen kann.
6: Korrekt. Wir wollen halt ein bisschen auch was für die Region machen und haben uns überlegt, womit kann man mal starten? Was ist heutzutage eigentlich nicht mehr so in den Köpfen drin? Und tatsächlich ist es so, dass viele Leute keinen Schlauch mehr selber flicken können. Und da haben wir einfach gesagt, okay, zeigen wir mal, wie das so funktioniert und bieten das jetzt an. Und gerade mit Kindern macht das sehr viel Freude. Ja.
7: Es ist wichtig, dass man diese Sachen pflegt und an das Historische erinnert, wo noch richtig handwerkliche Kunst gefragt war. Und das heutige Kaufen, kaputt, wegschmeißen, das kann nicht die Lösung sein. Also reparieren sollte man immer, wenn es möglich ist und wenn es sinnvoll ist.
5: Wenn für jemanden die Interesse für Industriekultur geweckt worden sein sollte, dann keine Bange. Das exakte Datum steht zwar noch nicht fest, aber im Frühjahr 2027 wird man wieder zahlreiche Kulturstandorte, Vereine und Initiativen besuchen können, um über die Industriegeschichte Sachsen-Anhalts und vor allem Bitterfeld-Wolfen etwas lernen zu können.
8: Wie kann Barrierefreiheit im Salzlandkreis weiter verbessert werden? Genau darüber wurde vor kurzem in der Kreisverwaltung in Bernburg gesprochen. Der Behindertenbeauftragte des Landkreises, Thorsten Simon, hatte zum sogenannten Alle-im-Kreistreff eingeladen. Vertreterinnen und Vertreter aus der Behindertenarbeit, aus Vereinen und Verwaltungen kamen zusammen, um Erfahrungen auszutauschen, Probleme anzusprechen und neue Ideen für mehr Teilhabe zu entwickeln. Ein

0: Treffens, dass wir unsere Salzlandkreis-Webseite heute den Vertretern hier näher vorstellen. Die ist ja seit Februar online und da werden wir auch mal die Nutzungsbedingungen und die Navigation heute hier gemeinsam mit den Vertretern aus den Altkreisen Staßfurt-Aschersleben, Schönebeck und Bernburg bereden.
1: Der Treff ist Teil einer Gesprächsreihe, die die Zusammenarbeit zwischen Betroffenen, Verwaltung und Politik stärken soll. Ziel ist es, konkrete Projekte anzustoßen und Barrieren, ob digital oder im Alltag, weiter abzubauen. Wichtig ist dabei auch der direkte Draht zu den Bürgerinnen und Bürgern.
0: Ja, eine Initiative findet ja heute hier statt im Kreissaal des Salzlandkreises. Und ansonsten gibt es Bürgersprechstunden, wo diese Probleme aufgenommen werden und in den jeweiligen Ausschüssen dann auch behandelt werden können. Aber wie gesagt, es ist ein sehr globales Thema. Es geht manchmal um Zentimeter hohe Bordsteinkanten und das sind solche kleinen sensiblen Dinge, die sich summieren. Und da muss man wirklich zentral auch die Netzwerke nutzen in den ländlichen Bereichen.
1: Mit Formaten wie dem Alle im Kreistreff will der Salzlandkreis die Inklusion weiter voranbringen. Schritt für Schritt und im direkten Austausch mit den Menschen vor Ort.
2: Letzten Sonntag empfing die SG Union Sandersdorf den FC Grimma zum Heimspiel. Rund 100 Zuschauer waren gekommen, um sich diese Begegnung anzuschauen. In der Vergangenheit konnten die Sandersdorfer fast immer gegen die Gäste gewinnen und gingen somit auch in dieser Partie als Favoriten auf den Platz. Um 14 Uhr lässt Paul Baudis das Spiel beginnen und die erste Aktion kommt schnell. Fünfte Minute und Sandersdorf spielt den Ball in die Hälfte des FCs. Wonneberger kommt ran, Pass zu Jauch, Schuss, aber vorbei. Es bleibt spannend. In der 30. Spielminute gibt es Ecke für Sandersdorf. Sauer ist der Schütze. Langer Schuss. Kommt zurück, Jauch mit dem Kopf, da fehlen nur Millimeter. Auch Grimma macht Druck. In der 40. gibt es Freistoß für die Gäste. Der Ball kommt gut. Dröger verfehlt gerade so den Kopf und Sprongholz kann sichern. Es bleibt also beim 0:0. Das soll es auch noch bis zur Pause und so geht es mit Gleichstand in die Kabinen. Wir springen in die 57. Spielminute. Einwurf für Sandersdorf. Kommt gut, aber Grimma bringt den Ball wieder raus. Verliert ihn wieder. Langer Pass vors Tor. Wonneberger verlängert mit dem Kopf, aber zu weit. Wieder kein Treffer. In der 82. wird es nochmal spannend. Pass von Grimma in die Sandersdorfer Hälfte. Aber Mehnert bekommt den Ball und spielt zu Farkas. Der setzt sich durch und passt wieder zu Mehnert. Wieder zu Farkas. Die Kugel ist im 16er. Godot Oyoko bekommt den Fuß ran, zieht ab! 1:0, der neue Spielstand. Daran soll sich im weiteren Verlauf auch nichts mehr ändern und nach 95 hart umkämpften Minuten wird die Partie abgepfiffen. Thomas Sawetzki zieht Bilanz.
3: Das mache ich natürlich gerne nach diesen immens wichtigen Sieg. Ich denke, wenn man es von Anfang an betrachtet, waren wir schon die bessere Mannschaft. Wir waren frisch bei diesen Witterungsbedingungen. Ja, man hat uns ehrlicherweise in der ersten Halbzeit überhaupt nicht angemerkt, dass wir am Freitag bereits ein Spiel hatten. Demzufolge war ich mit der ersten Halbzeit zufrieden. Wir hatten zwei, drei gute Chancen. Der Gegner, den haben wir eigentlich nicht zugelassen. Insofern war das gut. Und man hat dann spätestens ab der zweiten Halbzeit gemerkt, dass es natürlich psychisch ein unglaublich schwieriges Spiel ist für beide Mannschaften. Es ging unglaublich viel. Ja, ein absolutes Endspiel, zumindest für Grimma war es noch mehr ein Endspiel als für uns. Aber wir wussten auch, wir müssen dieses Heimspiel gewinnen. Und haben halt immer dran geglaubt, haben dann auch nochmal die Offensivwechsel gezogen. Und da muss man auch sagen, dass die Jungs in Summe alle miteinander überragend gearbeitet haben. Und diesen Sieg haben wir uns verdient, weil wir halt dran geglaubt haben zum einen und weil wir den Angriff wunderbar ausspielen, den letzten.
2: Am Samstag, dem 9.

0: Mai geht es für die Unioner um 14 Uhr auswärts zum Bischofswerder FV 08.
1: Am diesjährigen Girls in Boys Day am 23. April konnten wir bei RAN 1 gleich drei Praktikanten begrüßen: Mick, Laura und Philipp. Aus ganz unterschiedlichen Gründen sind sie zu uns gekommen, um den Redaktionsalltag ein Stück weit kennenzulernen.
2: Ich wollte mal ein paar Einblicke sammeln und Erfahrungen sammeln.
3: Da ich den Stadtausscheid in Dessau gewonnen habe beim Vorlesewettbewerb, war der Preis, dass ich mal einen Tag einfach hier reinschnuppern kann.
4: Ich wollte schon immer eigentlich mal im Fernsehen so die Rolle haben, wo man so spricht zum Beispiel. Und meine Freundin hat erwähnt, dass es sowas halt auch bei RAN 1 gibt.
1: Nach dem Start in den Praktikumstag ging es erstmal ans redaktionelle Schreiben. Mit einem älteren Beitrag als Vorlage konnten sie sich kreativ ausprobieren und direkt loslegen. Danach hieß es vertonen und ran ans Schnittprogramm und erste eigene Erfahrungen sammeln. Für Philipp wurde es später besonders spannend. Er stieß erst im Laufe des Tages zu uns und durfte als Highlight das Wetter für unsere Sendung einsprechen. Schnell war klar, warum er sich vor einigen Wochen den ersten Platz beim Vorlesewettbewerb geholt hat.
3: Der Freitag wird etwas kühler als heute. Wir erreichen maximal 12 Grad. Am Wochenende gibt es wieder mehr Sonne und es wird ein wenig wärmer.
1: Nach der wohlverdienten Mittagspause ging es weiter zum Dreh in die Anhalt Arena zur Fairplay Soccer Tour. Dort lernten sie eines der wichtigsten Werkzeuge unseres Berufs kennen, die Kamera. Der Zukunftstag bot ihnen die Möglichkeit, den Arbeitsalltag hautnah zu erleben und selbst auszuprobieren, ob sie sich diesen Beruf später vorstellen können. Sie filmten einige Szenen und meisterten auch die Interviewsituationen. Kamera einstellen, Licht aufbauen, Ton kontrollieren und auch die richtigen Fragen stellen. All das gehörte dazu. Zurück im Studio stellten sie sich noch einmal selbst vor die Kamera und berichteten in Interviews, wie ihnen der Tag gefallen hat.
3: Sehr gut, vielleicht mache ich es auch später. Ich konnte auch sehr viele Erfahrungen sammeln. Ich fand es sehr spannend.
4: Er hat viel mehr Spaß gemacht als erwartet.
2: Ich fand es sehr interessant, ja. Ich habe, wie gesagt, Erfahrungen gesammelt. Also habe ich auch schon erwartet. Und ja, hat mir gefallen. Ich könnte mir schon ein bisschen was mit Journalismus vorstellen, aber ich bin auch noch nicht 100% entschlossen. Aber das hier hat mich schon gut überzeugt.
1: Und dann war der Blick hinter die Kulissen auch schon wieder vorbei. Um 16 Uhr hieß es Feierabend und Abschied nach einem rundum gelungenen Tag.

0: Schön, dass Sie auch heute mit dabei sind und damit herzlich willkommen an diesem Mittwoch zu den zeitnahen Nachrichten. Professor Dr. Jörg Bagdan, Präsident der Hochschule Anhalt mit dem Campus Dessau als wichtigem Standort, ist erneut zum Sprecher der Hochschulen für angewandte Wissenschaften in der Hochschulrektorenkonferenz gewählt worden. Er tritt damit seine dritte Amtszeit ab dem 1. Dezember für 2 Jahre an. Im Fokus seiner Arbeit stehen die Stärkung der anwendungsorientierten Forschung sowie der Ausbau des Transfers zwischen Hochschulen, Wirtschaft und Gesellschaft. Besonders für den Campus Dessau bedeutet das eine weitere Profilierung in praxisnaher Forschung und Kooperation. Zudem sollen die Rahmenbedingungen für Forschung verbessert und die Rolle der HAWs, also der Hochschulen, im deutschen Wissenschaftssystem weiter gestärkt werden. Die Stadt Dessau-Roßlau und die Stiftung Bauhaus Dessau luden am 1. Mai zu einer performativen Kundgebung am Historischen Arbeitsamt auf dem August-Bebe-Platz ein. Die Besucher erwartete ein öffentliches Programm mit Musik, Tanz, Gesprächen, einer künstlerischen Installation sowie Führungen rund um das Gebäude. Zudem wurden die neu gestalteten Freiflächen rund um das Historische Arbeitsamt feierlich an die Öffentlichkeit übergeben.
1: Tag der neuen Arbeit. Unter diesem Titel lud die Stadt Dessau-Roßlau und die Stiftung Bauhaus Dessau am 1. Mai, dem Tag der Arbeit, zu einer performativen Kundgebung am Historischen Arbeitsamt ein. Neben einem musikalischen und tänzerischen Opening durch den New Kid e.V. Dessau und des Spielmannzugs Blau-Weiß-Roßlau konnten die Besucher auch künstlerische Installationen der Künstlergruppe Superflex sehen.
2: Ja, also das ist ein Kunstwerk von Superflex und das ist auch eine Architektur. Sie besteht eben auch aus Backstein, aber im Unterschied zum Gebrannten, wie eben im Arbeitsamt eingesetzt, sind es ungebrannte Backsteine und die zerfallen dann im Laufe der Zeit. Und was sie auch besonders macht, ist, dass das eine Skulptur ist, die besonders geeignet ist für allerlei Lebewesen, Klein- und Kleinsttiere, die hier siedeln. Und die freuen sich über dieses Ungebrannt, über die Ritzen, über die Nischen. Also das ist sozusagen im Kontrast zu dieser Architektur der Industriemoderne kommt hier ein Modell, weil als solches kann man es bezeichnen, also sozusagen ein anderes Bauen, ein anderer Umgang mit Rohstoffen, die auch viel freundlicher zu anderen Spezies sind, wo nicht alleine der Mensch im Zentrum steht, sondern wo man auch jetzt sich um andere Lebewesen kümmert, die dann auch Berücksichtigung finden, dass sie eben optimale Lebensbedingungen haben.
1: Im Mittelpunkt der Veranstaltung stand auch das Historische Arbeitsamt, welches vom Bauhausgründer Walter Gropius geplant wurde und bis heute architektonisch interessant ist.
2: Das Historische Arbeitsamt ist deshalb so besonders, weil es tatsächlich auch eine ungewöhnliche Form hat. Und die Form hat auch mit den Abläufen zu tun, denn zuallererst ging es um Arbeitsvermittlung. Also, dass die boomende Industrie auch genügend Arbeitskräfte bekommt und dass sie die richtigen Arbeitskräfte bekommt. Und im Inneren ist das räumlich so organisiert, dass das auch alles zügig und effizient vonstatten geht. Und das ist etwas, was auch für die Moderne so typisch ist, sich auch an der Industrieproduktion zu orientieren. Und in dem Fall hat man das eben auch bei der Arbeitsvermittlung selber gemacht.
1: Das Historische Arbeitsamt vermittelt zwischen den städtebaulichen Leitideen der Bauhauszeit, den Umgestaltungen der 1960er Jahre und den heutigen Perspektiven der Stadt im Kontext der Bewerbung um die Buga 2035. Die Stiftung Bauhaus Dessau nähert sich dem Ort im Jubiläumsjahr unter dem Motto an die Substanz, zudem über die Materialität des Gebäudes. Daran angeknüpft richtet sie den Blick auf die Ursprünge und Zukunftspotenziale moderner Baustoffe sowie auf neue Formen des Arbeitens und Zusammenlebens.
2: Nun, im 21. Jahrhundert, und das ist jetzt ein Glücksfall, dass die Arbeitsagentur jetzt hier einzieht. Das heißt, es ist dann wieder mit dem Schwerpunkt Arbeit, aber Arbeit hat sich verändert. So wie wir heute arbeiten, ist es anders als vor 100 Jahren. Und deshalb hat es auch eine andere Funktion. Es wird eine Begegnungsstätte, eine Schulungsstätte. Also es wird schon mit dem Wesen der Arbeit auf allen Ebenen zu tun haben, aber eben im 21. Jahrhundert. Und da spielt Digitalisierung und KI spielen eine besonders große Rolle.
1: Auch die Fläche vor der historischen Anlage hat sich über die Jahre verändert. So wurden vor kurzem erst die Freiflächen vor dem Gebäude neu gestaltet.
3: Ja, wir haben fertiggestellt, wie man vielleicht im Hintergrund sieht, die ehemalige Askanische Straße oder zumindest Teile davon, die den Übergang schafft zum historischen Friedhof, vorbei am Arbeitsamt. Und das war Sinn und Zweck der Sache. Ja, es ist ein Teilabschnitt. Ich würde mich freuen, wenn wir weitermachen könnten. Wir haben jetzt auch vor, noch einen nächsten Abschnitt zu machen und die Parkierung ein bisschen anders zu lösen, dass es grüner wird und auch klimatisch bedingt auch ein bisschen schattiger für unsere Bürgerinnen und Bürger. Wir haben einen Förderantrag gestellt, um weitere Platzbereiche zu gestalten. Und das müssen wir dann auch entwickeln. Wenn wir wissen, dass die Fördermittel kommen, dann planen wir und dann nehmen wir auch die Öffentlichkeit mit.
1: Mit dem Tag der neuen Arbeit deutet die Stadt Dessau-Roßlau und die Stiftung Bauhaus Dessau den traditionellen 1. Mai symbolisch neu als Einladung, das historische Arbeitsamt wiederzuentdecken und gemeinsam über Arbeit, Material und Stadt nachzudenken.
0: Nach Plänen von Walter Gropius wurde 1926 mit der Doppelreihe der erste Straßenzug der Bauhaussiedlung Dessau-Türten erbaut. Obwohl die Doppelreihe mittlerweile auch zum UNESCO-Welterbe gehört, war von Seiten der Stadt und dem Bauhaus keine Veranstaltung anlässlich dieses 100-jährigen Jubiläums geplant. Einige Anwohner der Doppelreihe organisierten daher kurzerhand am 2. Mai ein Nachbarschaftsfest. 23 Nachbarn trafen sich in geselliger Runde. Alte Fotos und viele Geschichten zur Historie der Straße, zu Umbauten und Renovierungen der Häuser stießen generationenübergreifend auf großes Interesse. Auch der Ausbau der nachbarschaftlichen Beziehungen war ein positiver Effekt. Losgelöst vom Jubiläum soll dieses Nachbarschaftsfest nun regelmäßig wiederholt werden. Zum mittlerweile 44. Mal trafen sich Modellsportenthusiasten Ende April im Strandbad Adria in Dessau-Mildensee. Hier veranstaltete der MSC Elbe Dessau wieder das traditionelle Powerboat-Meeting. Von Donnerstag bis Sonntag flitzten pfeilschnelle Modellrennboote übers Wasser der Adria. Für die Piloten war es der perfekte Start in die diesjährige Saison.
4: Am Strandbad Adria in Dessau-Mildensee konnte man vom 23. bis zum 26. April wieder den Sound von Rennmotoren hören. Hier veranstaltete der MSC Elbe Dessau zum mittlerweile 44. Mal das RC Powerboat Meeting. Modell-Rennbootfahrer aus dem ganzen Bundesgebiet kamen mit ihren maßstabsgetreuen Fahrzeugen an die Adria, um wieder in die Modellsportsaison zu starten. Anders als sonst war das Meeting nicht in Rennklassen aufgeteilt und der Wettkampfaspekt stand nicht so im Vordergrund.
5: Es ist nach dieser langen, langen Winterpause, die wir hatten mit dem vielen Eis und alles, für die meisten die erste Chance, ihre Modelle aufs Wasser zu bringen. Sie haben jetzt hier ein Wochenende Zeit, richtig intensiv zu testen, ihre Modelle entsprechend einzustellen. Und dafür ist dieses Powerboat-Meeting diesmal angedacht. Unabhängig davon, es sind interessante Modelle hier vor Ort. Ja, man kann sich das jederzeit anschauen. Es lohnt sich eigentlich immer. Es gibt genügend Leute, die interessierte Fragen haben und alles. Und es ist dann halt mal nicht ganz so stressig. Die Modellbauer haben auch mal mehr Zeit, auf solche Sachen einzugehen, wenn jetzt die Leute kommen und sagen, ja, wie funktioniert das und alles. Und da ist das eben halt etwas entspannter und nicht so stressig, wie wir es sonst haben.
4: Zu sehen gab es Modelle im Maßstab 1:10 bis hin zu Powerbooten im Maßstab. Also, wer selber Interesse am Modellsport hat, sollte sich unbedingt den 8. bis 11. Oktober im Kalender markieren, wenn der MSC Elbe Dessau zum 45. Mal an das Strandbad Adria zum Powerboat-Meeting einlädt.
0: Am frühen Morgen des 1. Mai kam es in Zerbs im Bereich des Marktes nach einer Tanzveranstaltung gegen 1.40 Uhr zu einer Auseinandersetzung zwischen zwei Personengruppen mit insgesamt etwa 20 Beteiligten. Zunächst entstand ein verbaler Streit, der sich anschließend auf einen nahegelegenen Parkplatz verlagerte. Dabei wurden aus einer Gruppe mindestens zwei Glasflaschen geworfen. Zudem wurde eine Person mit Flüssigkeit übergossen, weitere Beteiligte beleidigt und bespuckt. Verletzte gab es nicht, die Polizei trennte die Gruppen und verhinderte eine weitere Eskalation. Im Rahmen der Ermittlungen wurde bislang 4 männliche Tatverdächtige im Alter von 24 bis 32 Jahren bekannt. Unter den 6 Geschädigten befinden sich 3 Frauen und 3 Männer im Alter von 21 bis 34 Jahren. Alle Beteiligten waren deutscher Herkunft. Es wurde ein Ermittlungsverfahren wegen des Verdachts des Landfriedensbruchs eingeleitet. Die Ermittlungen dauern an und werden vom Polizeirevier Anhalt-Bitterfeld geführt. Hinweise zum Tatgeschehen oder Bild- und Videomaterial nimmt das Polizeirevier Anhalt-Bitterfeld in Köthen unter 03496-4260 oder unter lfz.pi-de@polizei.sachsen-anhalt.de entgegen. Damit sind wir am Ende der Mittwochsausgabe der Zeitnah Nachrichten. Schauen jetzt noch auf den Wetterbericht und im Anschluss daran gern noch auf die Meldungen aus der Region. Wir sehen uns dann am Donnerstag ab 18 Uhr wieder, so denn meine Stimme noch.

0: Bis dahin machen Sie es gut und auf Wiedersehen.
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3: Der Donnerstag wird frisch mit nur 10 Grad Celsius und Regen. Dazu kommt eine leichte Brise aus dem Nordosten. Richtung Wochenende steigen die Temperaturen wieder an. Und die regnerische Wolkenfront zieht so langsam an uns vorbei.
4: Im letzten Beitrag zum Tag der Industriekultur beschäftigten wir uns mit der Gemeinschaftsbäckerei in Bobbau sowie mit der Oldtimer-Gemeinschaft Wolfen e.V. Heute soll sich jedoch das Geschehen um das Irene-Fahrradhaus drehen. Das Irene-Fahrradhaus von 1913 ist mit original erhaltener Einrichtung, Werkstätten und Schmiede ein bedeutendes Zeugnis der Industrie- und Handwerksgeschichte Bitterfels. Als offizielles Industriedenkmal verbindet es regionale Industriegeschichte mit der Entwicklung von Mobilität und Fahrradkultur. Der Verein Industriedenkmal und Kulturwerkstatt Irene Fahrradhaus e.V. wurde 2024 gegründet und kümmert sich um die historische Aufarbeitung des Fahrradhauses mit nun schon 113 Jahren Geschichte.
5: Ja, wir sind jetzt beim dritten Jahr dabei und wir erweitern uns immer mehr. Das heißt, wir haben jetzt angefangen, neue Toiletten zu bauen. Die Elektrik wurde modernisiert und wir wollen den Laden so Stück für Stück aufbauen, erweitern, die Geschichte weiter erforschen, damit wir ja in Zukunft auch berichten und gestalten können.
4: Das Fahrradhaus hatte auch am 12. April guten Besuch. Von Leuten, die ihre Vergangenheit mit dem Laden verbinden, bis hin zu Industriegeschichtsinteressierten, war alles dabei.
6: Unsere Tochter hat uns darauf aufmerksam gemacht. Ich weiß, es ist nicht das erste Mal, aber wir hatten bis jetzt das ein bisschen verkannt. Ich wollte zwar schon mal hier rein, aber da hat es zeitlich nicht gepasst. Es ist sehr interessant, das mal wieder zu sehen. Als Kind stand man oder als Jugendlicher öfters vor dem Ladentisch und hat die sogenannten Putzringe gekauft oder irgendwelche Ersatzteile oder auch mein Fahrrad reparieren oder überholen lassen.
5: Also das meiste ist tatsächlich die Vergangenheitsgeschichten, wie die Leute früher ja selber im Laden tätig waren oder nicht tätig, sondern Kunden waren. Und dann halt ist es tatsächlich unterschiedlich. Also manche gehen wirklich in diese fahrradspezifische Schiene rein, aber die meisten in dem regionalen. Wie hängt das alles zusammen? Wie ist die ganze Geschichte mit der Industrie? Wie hat sich das Ganze hier entwickelt? Das sind eigentlich so das, was die Leute interessiert. Und natürlich so eine Kulisse zu sehen, wo nicht nur alles inszeniert wurde, sondern wirklich seit 100 Jahren identisch ist, ist schon was Einmaliges.
4: Das Fahrradhaus hat tiefe Wurzeln in der Industrie. Denn in den Anfangszeiten wurden die Räder komplett selbst hergestellt. Und sogar waggonweise nach Berlin geschafft.
5: Also in der Anfangszeit wurde tatsächlich Rahmenbau betrieben. Das heißt wirklich alles selber. Klar gab es wie Beleuchtung als Zukunftsteile. Aber das, die Königsdisziplin ist halt der Rahmenbau. Und das wurde in den ersten Jahren auch selber gemacht. Im Zuge der Industrialisierung, wo natürlich dann die großen Fabriken massenweise hergestellt haben, konnte man irgendwann nicht mehr mithalten und hat dann auch die Rahmen später zugekauft. Also in der Hochzeit war es so, dass allein im Verkauf 4 Leute hier tätig waren und in der Werkstatt 8 Leute. Also wir reden von 12 Angestellten, die hier tätig waren. Wie viele Räder hergestellt worden sind von Irene, kann ich leider nicht sagen. Aber es ist so, dass gerade in den ersten Jahren waggonweise die Räder zwischen Berlin und Bitterfeld gehandelt und hinhergeschickt wurden. Also es war wirklich Großhandel und die waren recht groß in ihrer Branche.
4: Das Handwerk ist ein Können, welches immer mehr abhanden geriet. Dementsprechend ließ sich der Verein Industriedenkmal und Kulturwerkstatt Irene Fahrradhaus e.V. etwas einfallen. Und zwar einen Erste-Hilfe-Flickkurs, wo beigebracht wird, wie man sein Rad wieder auf Vordermann bringen kann.
5: Korrekt. Wir wollen halt ein bisschen auch was für die Region machen und haben uns überlegt, womit kann man mal starten, was ist heutzutage eigentlich nicht mehr so in den Köpfen drin und tatsächlich ist es so, dass viele Leute keinen Schlauch mehr selber flicken können und haben einfach gesagt, okay, zeigen wir mal, wie das so funktioniert und bieten das jetzt an und gerade mit Kindern macht das sehr viel Freude. Ja.
6: Es ist wichtig, dass man diese Sachen pflegt und an das Historische erinnert, wo noch richtig handwerkliche Kunst gefragt war und das heutige Kaufen, kaputt, wegschmeißen, das kann nicht die Lösung sein. Also reparieren sollte man immer, wenn es möglich ist und wenn es sinnvoll ist.
4: Wenn für jemanden die Interesse für Industriekultur geweckt worden sein sollte, dann keine Bange. Das exakte Datum steht zwar noch nicht fest, aber im Frühjahr 2027 wird man wieder zahlreiche Kulturstandorte, Vereine und Initiativen besuchen können, um über die Industriegeschichte Sachsen-Anhalts und vor allem Bitterfeld-Wolfen etwas lernen zu können.
7: Wie kann Barrierefreiheit im Salzlandkreis weiter verbessert werden? Genau darüber wurde vor kurzem in der Kreisverwaltung in Bernburg gesprochen. Der Behindertenbeauftragte des Landkreises, Thorsten Simon, hatte zum sogenannten Alle-im-Kreistreff eingeladen. Vertreterinnen und Vertreter aus der Behindertenarbeit, aus Vereinen und Verwaltungen kamen zusammen, um Erfahrungen auszutauschen, Probleme anzusprechen und neue Ideen für mehr Teilhabe zu entwickeln. Ein zentrales Thema, die neue Internetseite des Salzlandkreises. Sie soll künftig barrierearmer gestaltet sein und so für möglichst viele Menschen zugänglich werden.
8: Im letzten Jahr, im Juni 2025, ist das Barrierefreiheitsgesetz in Kraft getreten bezüglich barrierefreie Webseiten. Und das ist eigentlich auch der Hintergrund unseres heutigen Treffens, dass wir unsere Salzlandkreis-Webseite heute den Vertretern hier näher vorstellen. Die ist ja seit Februar online und da werden wir auch mal die Nutzungsbedingungen und die Navigation heute hier gemeinsam mit den Vertretern aus den Altkreisen Staßfurt-Aschersleben, Schönebeck und Bernburg bereden.
7: Der Treff ist Teil einer Gesprächsreihe, die die Zusammenarbeit zwischen Betroffenen, Verwaltung und Politik stärken soll. Ziel ist es, konkrete Projekte anzustoßen und Barrieren, ob digital oder im Alltag, weiter abzubauen. Wichtig ist dabei auch der direkte Draht zu den Bürgerinnen und Bürgern.
8: Ja, eine Initiative findet ja heute hier statt im Kreissaal des Salzlandkreises und ansonsten gibt es Bürgersprechstunden, wo diese Probleme aufgenommen werden und in den jeweiligen Ausschüssen dann auch behandelt werden können. Aber wie gesagt, es ist ein sehr globales Thema. Es geht manchmal um Zentimeter hohe Bordsteinkanten und das sind solche kleinen sensiblen Dinge, die sich summieren und da muss man wirklich zentral auch die Netzwerke nutzen in den ländlichen Bereichen.
7: Mit Formaten wie dem Alle-im-Kreis-Treff will der Salzlandkreis die Inklusion weiter voranbringen. Schritt für Schritt und im direkten Austausch mit den Menschen vor Ort.
9: Letzten Sonntag empfing die SG Union Sandersdorf den FC Grimma zum Heimspiel. Rund 100 Zuschauer waren gekommen, um sich diese Begegnung anzuschauen. In der Vergangenheit konnten die Sandersdorfer fast immer gegen die Gäste gewinnen und gingen somit auch in dieser Partie als Favoriten auf den Platz. Um 14 Uhr lässt Paul Baudis das Spiel beginnen. und die erste Aktion kommt schnell. 5. Minute und Sandersdorf spielt den Ball in die Hälfte des FCs. Wonneberger kommt ran, Pass zu Jauch, Schuss, aber vorbei. Es bleibt spannend. In der 30. Spielminute gibt es Ecke für Sandersdorf.

0: Sauer ist der Schütze. Langer Schuss. Kommt zurück, jaugt mit dem Kopf, da fehlen nur Millimeter. Auch Grimmer macht Druck. In der 40. gibt es Freistoß für die Gäste. Der Ball kommt gut. Dröger verfehlt gerade so den Kopf und Sprongholz kann sichern. Es bleibt also beim 0:0. Das soll es auch noch bis zur Pause und so geht es mit Gleichstand in die Kabinen. Wir springen in die 57. Spielminute. Einwurf für Sandersdorf. Kommt gut, aber Grimmer bringt den Ball wieder raus. Verliert ihn wieder. Langer Pass vors Tor. Wonneberger verlängert mit dem Kopf, aber zu weit. Wieder kein Treffer. In der 82. wird es nochmal spannend. Pass von Grimmer in die Sandersdorfer Hälfte. Aber Mehnert bekommt den Ball und spielt zu Farkas. Der setzt sich durch und passt wieder zu Mehnert. Wieder zu Farkas. Die Kugel ist im 16er. Goto Odoyoko bekommt den Fuß ran, zieht ab. 1:0, der neue Spielstand. Daran soll sich im weiteren Verlauf auch nichts mehr ändern und nach 95 hart umkämpften Minuten wird die Partie abgepfiffen. Thomas Sawetzki zieht Bilanz.
1: Das mache ich natürlich gerne nach diesem immens wichtigen Sieg. Ich denke, wenn man es von Anfang an betrachtet, waren wir schon die bessere Mannschaft. Wir waren frisch bei diesen Witterungsbedingungen. Ja, man hat uns ehrlicherweise in der ersten Halbzeit überhaupt nicht angemerkt, dass wir am Freitag bereits ein Spiel hatten. Demzufolge war ich mit der ersten Halbzeit zufrieden. Wir hatten 2-3 gute Chancen. Der Gegner, den haben wir eigentlich nicht zugelassen. Insofern war das gut. Und man hat dann spätestens ab der zweiten Halbzeit gemerkt, dass es natürlich psychisch ein unglaublich schwieriges Spiel ist für beide Mannschaften. Es ging unglaublich viel. Ja, ein absolutes Endspiel, zumindest für Grimma war es noch mehr ein Endspiel als für uns. Aber wir wussten auch, wir müssen dieses Heimspiel gewinnen. Und haben halt immer dran geglaubt, haben dann auch nochmal die Offensivwechsel gezogen. Und da muss man auch sagen, dass die Jungs in Summe alle miteinander überragend gearbeitet haben. Und diesen Sieg haben wir uns verdient, weil wir halt dran geglaubt haben zum einen und weil wir den Angriff wunderbar ausspielen, den letzten.
0: Am Samstag, dem 9. Mai, geht es für die Unioner um 14 Uhr auswärts zum Bischofswerder FV 08.
2: Am diesjährigen Girls and Boys Day am 23. April konnten wir bei RAN 1 gleich 3 Praktikanten begrüßen, Mick, Laura und Philipp. Aus ganz unterschiedlichen Gründen sind sie zu uns gekommen, um den Redaktionsalltag ein Stück weit kennenzulernen.
3: Ich wollte mal ein paar Einblicke sammeln und Erfahrungen sammeln.
4: Da ich den Stadtausscheid in Dessau gewonnen habe beim Vorlesewettbewerb, war der Preis, dass ich mal einen Tag einfach hier reinschnuppern kann.
5: Ich wollte schon immer eigentlich mal im Fernsehen so die Rolle haben, wo man so spricht zum Beispiel. Und meine Freundin hat erwähnt, dass es sowas halt auch bei RAN 1 gibt.
2: Nach dem Start in den Praktikumstag ging es erstmal ans redaktionelle Schreiben. Mit einem älteren Beitrag als Vorlage konnten sie sich kreativ ausprobieren und direkt loslegen. Danach hieß es, vertonen und ran ans Schnittprogramm und erste eigene Erfahrungen sammeln. Für Philipp wurde es später besonders spannend. Er stieß erst im Laufe des Tages zu uns und durfte als Highlight das Wetter für unsere Sendung einsprechen. Schnell war klar, warum er sich vor einigen Wochen den ersten Platz beim Vorlesewettbewerb geholt hat.
4: Der Freitag wird etwas kühler als heute. Wir erreichen maximal 12 Grad. Am Wochenende gibt es wieder mehr Sonne und es wird ein wenig wärmer.
2: Nach der wohlverdienten Mittagspause ging es weiter zum Dreh in die Und dann war der Blick hinter die Kulissen auch schon wieder vorbei. Um 16 Uhr hieß es Feierabend und Abschied nach einem rundum gelungenen Tag.

0: Schön, dass Sie auch heute mit dabei sind und damit herzlich willkommen an diesem Mittwoch zu den zeitnahen Nachrichten. Professor Dr. Jörg Bakdan, Präsident der Hochschule Anhalt mit dem Campus Dessau als wichtigem Standort, ist erneut zum Sprecher der Hochschulen für angewandte Wissenschaften in der Hochschulrektorenkonferenz gewählt worden. Er tritt damit seine dritte Amtszeit ab dem 1. Dezember für 2 Jahre an. Im Fokus seiner Arbeit stehen die Stärkung der anwendungsorientierten Forschung sowie der Ausbau des Transfers zwischen Hochschulen, Wirtschaft und Gesellschaft. Besonders für den Campus Dessau bedeutet das eine weitere Profilierung in praxisnaher Forschung und Kooperation. Zudem sollen die Rahmenbedingungen für Forschung verbessert und die Rolle der HAWs, also der Hochschulen, im deutschen Wissenschaftssystem weiter gestärkt werden. Die Stadt Dessau-Roßlau und die Stiftung Bauhaus Dessau luden am 1. Mai zu einer performativen Kundgebung am Historischen Arbeitsamt auf dem August-Bibelplatz ein. Die Besucher erwartete ein öffentliches Programm mit Musik, Tanz, Gesprächen, einer künstlerischen Installation sowie Führungen rund um das Gebäude. Zudem wurden die neu gestalteten Freiflächen rund um das historische Arbeitsamt feierlich an die Öffentlichkeit übergeben.
1: Tag der neuen Arbeit. Unter diesem Titel lud die Stadt Dessau-Roßlau und die Stiftung Bauhaus Dessau am 1. Mai, dem Tag der Arbeit, zu einer performativen Kundgebung am Historischen Arbeitsamt ein. Neben einem musikalischen und tänzerischen Opening durch den New Kid e.V. Dessau und des Spielmannzugs Blau-Weiß-Roßlau konnten die Besucher auch künstlerische Installationen der Künstlergruppe Superflex sehen.
2: Ja, also das ist ein Kunstwerk von Superflex und das ist auch eine Architektur. Sie besteht eben auch aus Backstein, aber im Unterschied zum gebrannten, wie eben im Arbeitsamt eingesetzt, sind es ungebrannte Backsteine und die zerfallen dann im Laufe der Zeit. Und was sie auch besonders macht, ist, dass das eine Skulptur ist, die besonders geeignet ist für allerlei Lebewesen, Klein- und Kleinsttiere, die hier siedeln. Und die freuen sich über dieses Ungebrannte, über die Ritzen, über die Nischen. Also das ist sozusagen im Kontrast zu dieser Architektur der Industriemoderne kommt hier ein Modell, weil als solches kann man es bezeichnen, also sozusagen ein anderes Bauen, ein anderer Umgang mit Rohstoffen, die auch viel freundlicher zu anderen Spezies sind, wo nicht alleine der Mensch im Zentrum steht, sondern wo man auch jetzt sich um andere Lebewesen kümmert, die dann auch Berücksichtigung finden, dass sie eben optimale Lebensbedingungen haben.
1: Im Mittelpunkt der Veranstaltung stand auch das Historische Arbeitsamt, welches vom Bauhausgründer Walter Gropius geplant wurde und bis heute architektonisch interessant ist.
2: Das Historische Arbeitsamt ist deshalb so besonders, weil es tatsächlich auch eine ungewöhnliche Form hat. Und die Form hat auch mit den Abläufen zu tun, denn zu alleroberst ging es um Arbeitsvermittlung. Also, dass die boomende Industrie auch genügend Arbeitskräfte bekommt und dass sie die richtigen Arbeitskräfte bekommt. Und im Inneren ist das räumlich so organisiert, dass das auch alles zügig und effizient vonstatten geht. Und das ist etwas, was auch für die Moderne so typisch ist, sich auch an der Industrieproduktion zu orientieren. Und in dem Fall hat man das eben auch bei der Arbeitsvermittlung selber gemacht.
1: Das Historische Arbeitsamt vermittelt zwischen den städtebaulichen Leitideen der Bauhauszeit, den Umgestaltungen der 1960er Jahre und den heutigen Perspektiven der Stadt im Kontext der Bewerbung um die Buga 2035. Die Stiftung Bauhaus Dessau nähert sich dem Ort im Jubiläumsjahr unter dem Motto an die Substanz, zudem über die Materialität des Gebäudes. Daran angeknüpft richtet sie den Blick auf die Ursprünge und Zukunftspotenziale moderner Baustoffe sowie auf neue Formen des Arbeitens und Zusammenlebens.
2: Nun, im 21. Jahrhundert, und das ist jetzt ein Glücksfall, dass die Arbeitsagentur jetzt hier einzieht. Das heißt, es ist dann wieder mit dem Schwerpunkt Arbeit, aber Arbeit hat sich verändert. So wie wir heute arbeiten, ist es anders als vor 100 Jahren. Und deshalb hat es auch eine andere Funktion. Es wird eine Begegnungsstätte, eine Schulungsstätte. Also es wird schon mit dem Wesen der Arbeit auf allen Ebenen zu tun haben, aber eben im 21. Jahrhundert. Und da spielt Digitalisierung und KI spielen eine besonders große Rolle.
1: Auch die Fläche vor der historischen Anlage hat sich über die Jahre verändert. So wurden vor kurzem erst die Freiflächen vor dem Gebäude neu gestaltet.
3: Ja, wir haben fertiggestellt, wie man vielleicht im Hintergrund sieht, die ehemalige Askanische Straße oder zumindest Teile davon, die den Übergang schafft zum historischen Friedhof, vorbei am Arbeitsamt. Und das war Sinn und Zweck der Sache. Ja, es ist ein Teilabschnitt. Ich würde mich freuen, wenn wir weitermachen könnten. Wir haben jetzt auch vor, noch einen nächsten Abschnitt zu machen und die Parkierung ein bisschen anders zu lösen, dass es grüner wird und auch klimatisch bedingt auch ein bisschen schattiger für unsere Bürgerinnen und Bürger. Wir haben einen Förderantrag gestellt, um weitere Platzbereiche zu gestalten. Und das müssen wir dann auch entwickeln. Wenn wir wissen, dass die Fördermittel kommen, dann planen wir und dann nehmen wir auch die Öffentlichkeit mit.
1: Mit dem Tag der neuen Arbeit deutet die Stadt Dessau-Roßlau und die Stiftung Bauhaus Dessau den traditionellen 1. Mai symbolisch neu als Einladung, das historische Arbeitsamt wiederzuentdecken und gemeinsam über Arbeit, Material und Stadt nachzudenken.
0: Nach Plänen von Walter Gropius wurde 1926 mit der Doppelreihe der erste Straßenzug der Bauhaussiedlung Dessau-Türten erbaut. Obwohl die Doppelreihe mittlerweile auch zum UNESCO-Welterbe gehört, war von Seiten der Stadt und dem Bauhaus keine Veranstaltung anlässlich dieses 100-jährigen Jubiläums geplant. Einige Anwohner der Doppelreihe organisierten daher kurzerhand am 2. Mai ein Nachbarschaftsfest. 23 Nachbarn trafen sich in geselliger Runde. Alte Fotos und viele Geschichten zur Historie der Straße, zu Umbauten und Renovierungen der Häuser stießen generationenübergreifend auf großes Interesse. Auch der Ausbau der nachbarschaftlichen Beziehungen war ein positiver Effekt. Losgelöst vom Jubiläum soll dieses Nachbarschaftsfest nun regelmäßig wiederholt werden. Zum mittlerweile 44. Mal trafen sich Modellsportenthusiasten Ende April im Strandbad Adria in Dessau-Mildensee. Hier veranstaltete der MSC Elbe Dessau wieder das traditionelle Powerboat-Meeting. Von Donnerstag bis Sonntag flitzten pfeilschnelle Modellrennboote übers Wasser der Adria. Für die Piloten war es der perfekte Start in die diesjährige Saison.
4: Am Strandbad Adria in Dessau-Mildensee konnte man vom 23. bis zum 26. April wieder den Sound von Rennmotoren hören. Hier veranstaltete der MSC Elbe Dessau zum mittlerweile 44. Mal das RC Powerboat Meeting. Modell-Rennbootfahrer aus dem ganzen Bundesgebiet kamen mit ihren maßstabsgetreuen Fahrzeugen an die Adria, um wieder in die Modellsportsaison zu starten. Anders als sonst war das Meeting nicht in Rennklassen aufgeteilt und der Wettkampfaspekt stand nicht so im Vordergrund.
5: Es ist nach dieser langen, langen Winterpause, die wir hatten mit dem vielen Eis und alles, für die meisten die erste Chance, ihre Modelle aufs Wasser zu bringen. Sie haben jetzt hier ein Wochenende Zeit, richtig intensiv zu testen, ihre Modelle entsprechend einzustellen. Und dafür ist dieses Powerboat-Meeting diesmal angedacht. Unabhängig davon, es sind interessante Modelle hier vor Ort. Ja, man kann sich das jederzeit anschauen. Es lohnt sich eigentlich immer. Es gibt genügend Leute, die interessierte Fragen haben und alles. Und es ist dann halt mal nicht ganz so stressig. Die Modellbauer haben auch mal mehr Zeit, auf solche Sachen einzugehen, wenn jetzt die Leute kommen und sagen, ja, wie funktioniert das, wie funktioniert das und alles. Und da ist das eben halt etwas entspannter und nicht so stressig, wie wir es sonst haben.
4: Zu sehen gab es Modelle im Maßstab 1:10 bis hin zu Powerbooten im Maßstab 1:4. Die Geschwindigkeiten der Modellrennboote reichten dabei von 40 bis weit über 100 km/h. Die Piloten konnten an ihren Booten tüfteln und Verschiedenes ausprobieren. Unter ihnen sind mittlerweile auch viele ehemalige Powerbootfahrer, die in den großen Vorbildern der Modellboote unterwegs waren.
5: Modellrennboote an sich sind ja schon eine interessante Geschichte. Und wenn man dann, wie zum Beispiel bei diesem Modell, ein im Maßstab 1:10 nachgebautes Original vor sich hat, ist es auch so, dass jetzt zum Beispiel dieses Modell von einem ehemaligen Rennbootfahrer auch gefahren wird, und zwar dem Andreas Otto aus Berlin, der in dieser originalen Rennbootklasse F250 unterwegs gewesen ist und sich dieses Modell hat aufbauen lassen, um eben jetzt ein bisschen Erinnerung zu haben an seine aktive Rennbootzeit und andererseits auch hier bei uns bei diesem Modell Powerboat-Meetings dabei zu sein, ein paar schöne Runden zu drehen im Kreise Gleichgesinnter. Und da ist das eben halt so, dass dieses Modell dann auch in seinem Original entstanden ist.
4: Zahlreiche weitere maßstabsgetreue Modelle von legendären Powerbooten gab es wieder an der Adria zu sehen. Ein weiteres Schmuckstück, auf das Peter Belitz sehr stolz ist, eine eigens angefertigte Rennuhr, die auch während den Wettkämpfen zum Einsatz kommen soll. Nach 4 Tagen voller Rennboot-Spaß auf der Adria blicken die Mitglieder des MSC Elbe-Dessau nun schon auf einige weitere Highlights, die in diesem Jahr noch anstehen.
5: Für einige von uns geht es bereits am kommenden Wochenende wieder weiter. Da ist in Papenburg schon das nächste Powerboat-Meeting. Und dafür nutzt man hier jetzt zum Beispiel die Zeit, seine Modelle entsprechend gut vorzubereiten. Und dann werden wir sehen, wir sind dabei, eine offene Vereinsmeisterschaft einzurichten für Classic-Modelle. Und da wollen wir im Prinzip jetzt gut vorankommen. Und dann, das Jahr geht schnell rum und schon stehen wir vorm Herbst. Und im Oktober ist dann nachher das 45. Powerboat-Meeting. Und das wird dann wieder so, wie wir es hier eigentlich sonst auch machen, mit Rennklassen, mit richtig Renn-Action auf dem Wasser. Aber wie gesagt, dazu geht das nur ein bisschen die Zeit ins Land, aber das kriegen wir auch drauf.
4: Also, wer selber Interesse am Modellsport hat, sollte sich unbedingt den 8. bis 11. Oktober im Kalender markieren, wenn der MSC Elbe-Dessau zum 45. Mal an das Strandbad Adria zum Powerboat-Meeting einlädt.
0: Am frühen Morgen des 1. Mai kam es in Zerbst im Bereich des Marktes nach einer Tanzveranstaltung gegen 1.40 Uhr zu einer Auseinandersetzung zwischen 2 Personengruppen mit insgesamt etwa 20 Beteiligten. Zunächst entstand ein verbaler Streit, der sich anschließend auf einen nahegelegenen Parkplatz verlagerte. Dabei wurden aus einer Gruppe mindestens 2 Glasflaschen geworfen. Zudem wurde eine Person mit Flüssigkeit übergossen, weitere Beteiligte beleidigt und bespuckt. Verletzte gab es nicht, die Polizei trennte die Gruppen und verhinderte eine weitere Eskalation. Im Rahmen der Ermittlungen wurde bislang 4 männliche Tatverdächtige im Alter von 24 bis 32 Jahren bekannt. Unter den 6 Geschädigten befinden sich 3 Frauen und 3 Männer im Alter von 21 bis 34 Jahren. Alle Beteiligten waren deutscher Herkunft. Es wurde ein Ermittlungsverfahren wegen des Verdachts des Landfriedensbruchs eingeleitet. Die Ermittlungen dauern an und werden vom Polizeirevier Anhalt-Bitterfeld geführt. Hinweise zum Tatgeschehen oder Bild- und Videomaterial nimmt das Polizeirevier Anhalt-Bitterfeld in Köthen unter 03496 4260 oder unter lfz.pi-de@polizei.sachsen-anhalt.de entgegen. Damit sind wir am Ende der Mittwochsausgabe der Zeitnah Nachrichten, schauen jetzt noch auf den Wetterbericht und im Anschluss daran gern noch auf die Meldungen aus der Region. Wir sehen uns dann am Donnerstag ab 18 Uhr wieder, so denn meine Stimme noch mitmacht. Bis dahin machen Sie es gut und auf Wiedersehen.
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0: Der Donnerstag wird frisch mit nur 10 Grad Celsius und Regen. Dazu kommt eine leichte Brise aus dem Nordosten. Richtung Wochenende steigen die Temperaturen wieder an. Und die regnerische Wolkenfront zieht so langsam an uns vorbei. Im letzten Beitrag zum Tag der Industriekultur beschäftigten wir uns mit der Gemeinschaftsbäckerei in Bobbau sowie mit der Oldtimer-Gemeinschaft Wolfen e.V. Heute soll sich jedoch das Geschehen um das Irene-Fahrradhaus drehen. Das Irene-Fahrradhaus von 1913 ist mit original erhaltener Einrichtung, Werkstätten und Schmiede ein bedeutendes Zeugnis der Industrie- und Handwerksgeschichte Bitterfels. Als offizielles Industriedenkmal verbindet es regionale Industriegeschichte mit der Entwicklung von Mobilität und Fahrradkultur. Der Verein Industriedenkmal und Kulturwerkstatt Irene Fahrradhaus e.V. wurde 2024 gegründet und kümmert sich um die historische Aufarbeitung des Fahrradhauses mit nun schon 113 Jahren Geschichte.
1: Ja, wir sind jetzt beim dritten Jahr dabei und wir erweitern uns immer mehr. Das heißt, wir haben jetzt angefangen, neue Toiletten zu bauen. Die Elektrik wurde modernisiert und wir wollen den Laden so Stück für Stück aufbauen, erweitern, die Geschichte weiter erforschen, damit wir ja in Zukunft auch berichten und gestalten können.
0: Das Fahrradhaus hatte auch am 12. April guten Besuch. Von Leuten, die ihre Vergangenheit mit dem Laden verbinden, bis hin zu Industriegeschichtsinteressierten, war alles dabei.
2: Unsere Tochter hat uns darauf aufmerksam gemacht. Ich weiß, es ist nicht das erste Mal, aber wir hatten bis jetzt das ein bisschen verkannt. Ich wollte zwar schon mal hier rein, aber da hat es zeitlich nicht gepasst. Es ist sehr interessant, das mal wieder zu sehen. Als Kind stand man oder als Jugendlicher öfters vor dem Ladentisch und hat die sogenannten Putzringe gekauft oder irgendwelche Ersatzteile oder auch mein Fahrrad reparieren oder überholen lassen.
1: Also das meiste ist tatsächlich die Vergangenheitsgeschichten, wie die Leute früher ja selber im Laden tätig waren oder nicht tätig, sondern Kunden waren. Und dann halt ist es tatsächlich unterschiedlich. Also manche gehen wirklich in diese fahrradspezifische Schiene rein, aber die meisten sind in dem regionalen. Wie hängt das alles zusammen? Wie ist die ganze Geschichte mit der Industrie? Wie hat sich das Ganze hier entwickelt? Das sind eigentlich so das, was die Leute interessiert. Und natürlich so eine Kulisse zu sehen, wo nicht nur alles inszeniert wurde, sondern wirklich seit 100 Jahren identisch ist, ist schon was Einmaliges.
0: Das Fahrradhaus hat tiefe Wurzeln in der Industrie. Denn in den Anfangszeiten wurden die Räder komplett selbst hergestellt. Und sogar waggonweise nach Berlin geschafft.
1: Also in der Anfangszeit wurde tatsächlich Rahmenbau betrieben. Das heißt wirklich alles selber. Klar gab es wie Beleuchtung als Zukunftsteile. Aber die Königsdisziplin ist halt der Rahmenbau. Und das wurde in den ersten Jahren auch selber gemacht. Im Zuge der Industrialisierung, wo natürlich dann die großen Fabriken massenweise hergestellt haben, konnte man irgendwann nicht mehr mithalten und hat dann auch die Rahmen später zugekauft. Also in der Hochzeit war es so, dass allein im Verkauf 4 Leute hier tätig waren und in der Werkstatt 8 Leute. Also wir reden von 12 Angestellten, die hier tätig waren. Wie viele Räder hergestellt worden sind von Irene, kann ich leider nicht sagen. Aber es ist so, dass gerade in den ersten Jahren waggonweise die Räder zwischen Berlin und Bitterfeld gehandelt und hinhergeschickt wurden. Also es war wirklich Großhandel und die waren recht groß in ihrer Branche.
0: Das Handwerk ist ein Können, welches immer mehr abhanden geriet. Dementsprechend ließ sich der Verein Industriedenkmal und Kulturwerkstatt Irene Fahrradhaus e.V. etwas einfallen. Und zwar einen Erste-Hilfe-Flickkurs, wo beigebracht wird, wie man sein Rad wieder auf Vordermann bringen kann.
1: Korrekt. Wir wollen halt ein bisschen auch was für die Region machen und haben uns überlegt, womit kann man mal starten? Was ist heutzutage eigentlich nicht mehr so in den Köpfen drin? Und tatsächlich ist es so, dass viele Leute keinen Schlauch mehr selber flicken können. Und da haben wir einfach gesagt, okay, zeigen wir mal, wie das so funktioniert und bieten das jetzt an. Und gerade mit Kindern macht das sehr viel Freude, ja.
2: Es ist wichtig, dass man diese Sachen pflegt und an das Historische erinnert, wo noch richtig handwerkliche Kunst gefragt war. Und das heutige Kaufen, kaputt, wegschmeißen, das kann nicht die Lösung sein. Also reparieren sollte man immer, wenn es möglich ist und wenn es sinnvoll ist.
0: Wenn für jemanden die Interesse für Industriekultur geweckt worden sein sollte, dann keine Bange. Das exakte Datum steht zwar noch nicht fest, aber im Frühjahr 2020

0: 2027 wird man wieder zahlreiche Kulturstandorte, Vereine und Initiativen besuchen können, um über die Industriegeschichte Sachsen-Anhalts und vor allem Bitterfeld-Wolfen etwas lernen zu können.
1: Wie kann Barrierefreiheit im Salzlandkreis weiter verbessert werden? Genau darüber wurde vor kurzem in der Kreisverwaltung in Bernburg gesprochen. Der Behindertenbeauftragte des Landkreises, Thorsten Simon, hatte zum sogenannten Alle im Kreistreff eingeladen. Vertreterinnen und Vertreter aus der Behindertenarbeit, aus Vereinen und Verwaltungen kamen zusammen, um Erfahrungen auszutauschen, Probleme anzusprechen und neue Ideen für mehr Teilhabe zu entwickeln. Ein zentrales Thema: die neue Internetseite des Salzlandkreises. Sie soll künftig barrierearmer gestaltet sein und so für möglichst viele Menschen zugänglich werden.

0: reden.
1: Der Treff ist Teil einer Gesprächsreihe, die die Zusammenarbeit zwischen Betroffenen, Verwaltung und Politik stärken soll. Ziel ist es, konkrete Projekte anzustoßen und Barrieren, ob digital oder im Alltag, weiter abzubauen. Wichtig ist dabei auch der direkte Draht zu den Bürgerinnen und Bürgern.
0: Ja, eine Initiative findet ja heute hier statt im Kreissaal des Salzlandkreises. Und ansonsten gibt es Bürgersprechstunden, wo diese Probleme aufgenommen werden und in den jeweiligen Ausschüssen dann auch behandelt werden können. Aber wie gesagt, es ist ein sehr globales Thema. Es geht manchmal um Zentimeter hohe Bordsteinkanten und das sind solche kleinen sensiblen Dinge, die sich summieren. Und da muss man wirklich zentral auch die Netzwerke nutzen in den ländlichen Bereichen.
1: Mit Formaten wie dem Alle im Kreistreff will der Salzlandkreis die Inklusion weiter voranbringen. Schritt für Schritt und im direkten Austausch mit den Menschen vor Ort.
2: Letzten Sonntag empfing die SG Union Sandersdorf den FC Grimma zum Heimspiel. Rund 100 Zuschauer waren gekommen, um sich diese Begegnung anzuschauen. In der Vergangenheit konnten die Sandersdorfer fast immer gegen die Gäste gewinnen und gingen somit auch in dieser Partie als Favoriten auf den Platz. Um 14 Uhr lässt Paul Baudis das Spiel beginnen und die erste Aktion kommt schnell. Fünfte Minute und Sandersdorf spielt den Ball in die Hälfte des FCs. Wonneberger kommt ran, Pass zu Jauch, Schuss, aber vorbei. Es bleibt spannend. In der 30. Spielminute gibt es Ecke für Sandersdorf. Sauer ist der Schütze. Langer Schuss. Kommt zurück, Jauch mit dem Kopf, da fehlen nur Millimeter. Auch Grimma macht Druck. In der 40. gibt es Freistoß für die Gäste. Der Ball kommt gut. Dröger verfehlt gerade so den Kopf und Sprongholz kann sichern. Es bleibt also beim 0:0. Das soll es auch noch bis zur Pause und so geht es mit Gleichstand in die Kabinen. Wir springen in die 57. Spielminute. Einwurf für Sandersdorf. Kommt gut, aber Grimma bringt den Ball wieder raus. Verliert ihn wieder. Langer Pass vors Tor. Wonneberger verlängert mit dem Kopf, aber zu weit. Wieder kein Treffer. In der 82. wird es nochmal spannend. Pass von Grimma in die Sandersdorfer Hälfte. Aber Mehnert bekommt den Ball und spielt zu Farkas. Der setzt sich durch und passt wieder zu Mehnert. Wieder zu Farkas. Die Kugel ist im 16er. Goto Odoyoko bekommt den Fuß ran, zieht ab! 1:0, der neue Spielstand. Daran soll sich im weiteren Verlauf auch nichts mehr ändern und nach 95 hart umkämpften Minuten wird die Partie abgepfiffen. Thomas Sawetzki zieht Bilanz.
3: Das mache ich natürlich gerne nach diesen immens wichtigen Sieg. Ich denke, wenn man es von Anfang an betrachtet, waren wir schon die bessere Mannschaft. Wir waren frisch bei diesen Witterungsbedingungen. Ja, man hat uns ehrlicherweise in der ersten Halbzeit überhaupt nicht angemerkt, dass wir am Freitag bereits ein Spiel hatten. Demzufolge war ich mit der ersten Halbzeit zufrieden. Wir hatten 2-3 gute Chancen. Der Gegner, den haben wir eigentlich nicht zugelassen. Insofern war das gut. Und man hat dann spätestens ab der zweiten Halbzeit gemerkt, dass es natürlich psychisch ein unglaublich schwieriges Spiel ist für beide Mannschaften. Es ging um unglaublich viel. Ja, ein absolutes Endspiel, zumindest für Grimma war es noch mehr ein Endspiel als für uns. Aber wir wussten auch, wir müssen dieses Heimspiel gewinnen. Und haben halt immer dran geglaubt, haben dann auch nochmal die Offensivwechsel gezogen. Und da muss man auch sagen, dass die Jungs in Summe alle miteinander überragend gearbeitet haben. Und diesen Sieg haben wir uns verdient, weil wir halt dran geglaubt haben zum einen und weil wir den Angriff wunderbar ausspielen, den letzten.
2: Am Samstag, dem 9. Mai, geht es für die Unioner um 14 Uhr auswärts zum Bischofswerder FV 08.
4: Am diesjährigen Girls and Boys Day am 23. April konnten wir bei Ran 1 gleich drei Praktikanten begrüßen.

0: müssen. Mick, Laura und Philipp. Aus ganz unterschiedlichen Gründen sind sie zu uns gekommen, um den Redaktionsalltag ein Stück weit kennenzulernen.
1: Ich wollte mal ein paar Einblicke sammeln und Erfahrungen sammeln.
2: Da ich den Stadtausscheid in Dessau gewonnen habe beim Vorlesewettbewerb, war der Preis, dass ich mal einen Tag einfach hier reinschnuppern kann.
3: Ich wollte schon immer eigentlich mal im Fernsehen so die Rolle haben, wo man so spricht zum Beispiel. Und meine Freundin hat erwähnt, dass es sowas halt auch bei RAN 1 gibt.
0: Nach dem Start in den Praktikumstag ging es erstmal ans redaktionelle Schreiben. Mit einem älteren Beitrag als Vorlage konnten sie sich kreativ ausprobieren und direkt loslegen. Danach hieß es vertonen und ran ans Schnittprogramm und erste eigene Erfahrungen sammeln. Für Philipp wurde es später besonders spannend. Er stieß erst im Laufe des Tages zu uns und durfte als Highlight das Wetter für unsere Sendung einsprechen. Schnell war klar, warum er sich vor einigen Wochen den ersten Platz beim Vorlesewettbewerb geholt hat.
2: Der Freitag wird etwas kühler als heute. Wir erreichen maximal 12 Grad. Am Wochenende gibt es wieder mehr Sonne und es wird ein wenig wärmer.
0: Nach der wohlverdienten Mittagspause ging es weiter zum Dreh in die Anhalt Arena, zur Fairplay Soccer Tour. Dort lernten sie eines der wichtigsten Werkzeuge unseres Berufs kennen, die Kamera. Der Zukunftstag bot ihnen die Möglichkeit, den Arbeitsalltag hautnah zu erleben und selbst auszuprobieren, ob sie sich diesen Beruf später vorstellen können. Sie filmten einige Szenen und meisterten auch die Interviewsituationen. Kamera einstellen, Licht aufbauen, Ton kontrollieren und auch die richtigen Fragen stellen. All das gehörte dazu. Zurück im Studio stellten sie sich noch einmal selbst vor die Kamera und berichteten in Interviews, wie ihnen der Tag gefallen hat.
2: Sehr gut, vielleicht mache ich es auch später. Ich konnte auch sehr viel Erfahrung sammeln. Ich fand es sehr spannend.
3: Er hat viel mehr Spaß gemacht als erwartet.
1: Ich fand es sehr interessant, ja. Ich habe, wie gesagt, Erfahrung gesammelt. Also habe ich auch schon erwartet. Und ja, hat mir gefallen. Ich könnte mir schon ein bisschen was mit Journalismus vorstellen. Aber ich bin auch noch nicht 100% entschlossen. Aber das hier hat mich schon gut überzeugt.
0: Und dann war der Blick hinter die Kulissen auch schon wieder vorbei. Um 16 Uhr hieß es Feierabend und Abschied nach einem rundum gelungenen Tag.

0: Schön, dass Sie auch heute mit dabei sind und damit herzlich willkommen an diesem Mittwoch zu den zeitnah Nachrichten. Professor Dr. Jörg Bagdan, Präsident der Hochschule Anhalt mit dem Campus Dessau als wichtigem Standort, ist erneut zum Sprecher der Hochschulen für angewandte Wissenschaften in der Hochschulrektorenkonferenz gewählt worden. Er tritt damit seine dritte Amtszeit ab dem 1. Dezember für 2 Jahre an. Im Fokus seiner Arbeit stehen die Stärkung der anwendungsorientierten Forschung sowie der Ausbau des Transfers zwischen Hochschulen, Wirtschaft und Gesellschaft. Besonders für den Campus Dessau bedeutet das eine weitere Profilierung in praxisnaher Forschung und Kooperation. Zudem sollen die Rahmenbedingungen für Forschung verbessert und die Rolle der HAWs, also der Hochschulen, im deutschen Wissenschaftssystem weiter gestärkt werden. Die Stadt Dessau-Roßlau und die Stiftung Bauhaus Dessau luden am 1. Mai zu einer performativen Kundgebung am Historischen Arbeitsamt auf dem August-Bibelplatz ein. Die Besucher erwartete ein öffentliches Programm mit Musik, Tanz, Gesprächen, einer künstlerischen Installation sowie Führungen rund um das Gebäude. Zudem wurden die neu gestalteten Freiflächen rund um das Historische Arbeitsamt feierlich an die Öffentlichkeit übergeben.
1: Tag der neuen Arbeit. Unter diesem Titel lud die Stadt Dessau-Roßlau und die Stiftung Bauhaus Dessau am 1. Mai, dem Tag der Arbeit, zu einer performativen Kundgebung am Historischen Arbeitsamt ein. Neben einem musikalischen und tänzerischen Opening durch den New Kid e.V. Dessau und des Spielmannzugs Blau-Weiß-Roßlau konnten die Besucher auch künstlerische Installationen der Künstlergruppe Superflex sehen.
2: Ja, also das ist ein Kunstwerk von Superflex und das ist auch eine Architektur. Sie besteht eben auch aus Backstein, aber im Unterschied zum gebrannten, wie eben im Arbeitsamt eingesetzt, sind es ungebrannte Backsteine. Zu alleroberst ging es um Arbeitsvermittlung, also dass die boomende Industrie auch genügend Arbeitskräfte bekommt und dass sie die richtigen Arbeitskräfte bekommt. Und im Inneren ist das räumlich so organisiert, dass das auch alles zügig und effizient vonstatten geht. Und das ist etwas, was auch für die Moderne so typisch ist, sich auch an der Industrieproduktion zu orientieren. Und in dem Fall hat man das eben auch bei der Arbeitsvermittlung selber gemacht.
1: Das Historische Arbeitsamt vermittelt zwischen den städtebaulichen Leitideen der Bauhauszeit, den Umgestaltungen der 1960er Jahre und den heutigen Perspektiven der Stadt im Kontext der Bewerbung um die BUGA 2035. Die Stiftung Bauhaus Dessau nähert sich dem Ort im Jubiläumsjahr unter dem Motto an die Substanz, zudem über die Materialität des Gebäudes. Daran angeknüpft richtet sie den Blick auf die Ursprünge und Zukunftspotenziale moderner Baustoffe sowie auf neue Formen des Arbeitens und Zusammenlebens.
2: Nun, im 21. Jahrhundert, und das ist jetzt ein Glücksfall, dass die Arbeitsagentur jetzt hier einzieht. Das heißt, es ist dann wieder mit dem Schwerpunkt Arbeit, aber Arbeit hat sich verändert. So wie wir heute arbeiten, ist es anders als vor 100 Jahren. Und deshalb hat es auch eine andere Funktion. Es wird eine Begegnungsstätte, eine Schulungsstätte. Also es wird schon mit dem Wesen der Arbeit auf allen Ebenen zu tun haben, aber eben im 21. Jahrhundert. Und da spielt Digitalisierung und KI spielen eine besonders große Rolle.
1: Auch die Fläche vor der historischen Anlage hat sich über die Jahre verändert. So wurden vor kurzem erst die Freiflächen vor dem Gebäude neu gestaltet.
3: Ja, wir haben fertiggestellt, wie man vielleicht im Hintergrund sieht, die ehemalige Askanische Straße oder zumindest Teile davon, die den Übergang schafft zum historischen Friedhof, vorbei am Arbeitsamt. Und das war Sinn und Zweck der Sache. Ja, es ist ein Teilabschnitt. Ich würde mich freuen, wenn wir weitermachen könnten. Wir haben jetzt auch vor, noch einen nächsten Abschnitt zu machen und die Parkierung ein bisschen anders zu lösen, dass es grüner wird und auch klimatisch bedingt auch ein bisschen schattiger für unsere Bürgerinnen und Bürger. Wir haben einen Förderantrag gestellt, um weitere Platzbereiche zu gestalten. Und das müssen wir dann auch entwickeln. Wenn wir wissen, dass die Fördermittel kommen, dann planen wir und dann nehmen wir auch die Öffentlichkeit mit.
1: Mit dem Tag der neuen Arbeit deutet die Stadt Dessau-Roßlau und die Stiftung Bauhaus Dessau den traditionellen 1. Mai symbolisch neu als Einladung, das historische Arbeitsamt wiederzuentdecken und gemeinsam über Arbeit, Material und Stadt nachzudenken.
0: Nach Plänen von Walter Gropius wurde 1926 mit der Doppelreihe der erste Straßenzug der Bauhaussiedlung Dessau-Türten erbaut. Obwohl die Doppelreihe mittlerweile auch zum UNESCO-Welterbe gehört, war von Seiten der Stadt und dem Bauhaus keine Veranstaltung anlässlich dieses 100-jährigen Jubiläums geplant. Einige Anwohner der Doppelreihe organisierten daher kurzerhand am 2. Mai ein Nachbarschaftsfest. 23 Nachbarn trafen sich in geselliger Runde. Alte Fotos und viele Geschichten zur Historie der Straße, zu Umbauten und Renovierungen der Häuser stießen generationenübergreifend auf großes Interesse. Auch der Ausbau der nachbarschaftlichen Beziehungen war ein positiver Effekt. Losgelöst vom Jubiläum soll dieses Nachbarschaftsfest nun regelmäßig wiederholt werden. Zum mittlerweile 44. Mal trafen sich Modellsportenthusiasten Ende April im Strandbad Adria in Dessau-Mildensee. Hier veranstaltete der MSC Elbe Dessau wieder das traditionelle Powerboat-Meeting. Von Donnerstag bis Sonntag flitzten pfeilschnelle Modellrennboote übers Wasser der Adria. Für die Piloten war es der perfekte Start in die diesjährige Saison.
4: Am Strandbad Adria in Dessau-Mildensee

0: Konnte man vom 23. bis zum 26. April wieder den Sound von Rennmotoren hören. Hier veranstaltete der MSC Elbe-Dessau zum mittlerweile 44. Mal das RC Powerboat Meeting. Modell-Rennbootfahrer aus dem ganzen Bundesgebiet kamen mit ihren maßstabsgetreuen Fahrzeugen an die Adria, um wieder in die Modellsportsaison zu starten. Anders als sonst war das Meeting nicht in Rennklassen aufgeteilt und der Wettkampfaspekt stand nicht so im Vordergrund.
1: Es ist nach dieser langen, langen Winterpause, die wir hatten mit dem vielen Eis und alles, für die meisten die erste Chance, ihre Modelle aufs Wasser zu bringen. Sie haben jetzt hier ein Wochenende Zeit, richtig intensiv zu testen, ihre Modelle entsprechend einzustellen. Und dafür ist dieses Powerboat-Meeting diesmal angedacht. Unabhängig davon, es sind interessante Modelle hier vor Ort. Ja, man kann sich das jederzeit anschauen. Es lohnt sich eigentlich immer. Es gibt genügend Leute, die interessierte Fragen haben und alles. Und es ist dann halt mal nicht ganz so stressig. Die Modellbauer haben auch mal mehr Zeit, auf solche Sachen einzugehen, wenn jetzt die Leute kommen und sagen, ja, wie funktioniert das und alles. Und da ist das eben halt etwas entspannter und nicht so stressig, wie wir es sonst haben.
0: Zu sehen gab es Modelle im Maßstab 1:10 bis hin zu Powerbooten im Maßstab 1:4. Die Geschwindigkeiten der Modellrennboote reichten dabei von 40 bis weit über 100 km/h. Die Piloten konnten an ihren Booten tüfteln und Verschiedenes ausprobieren. Unter ihnen sind mittlerweile auch viele ehemalige Powerbootfahrer, die in den großen Vorbildern der Modellboote unterwegs waren.
1: Modellrennboote an sich sind ja schon eine interessante Geschichte. Und wenn man dann, wie jetzt zum Beispiel bei diesem Modell, ein im Maßstab 1:10 nachgebautes Original vor sich hat, ist es auch so, dass jetzt zum Beispiel dieses Modell von einem ehemaligen Rennbootfahrer auch gefahren wird, und zwar dem Andreas Otto aus Berlin, der in dieser originalen Rennbootklasse F250 unterwegs gewesen ist und sich dieses Modell hat aufbauen lassen, um eben jetzt ein bisschen Erinnerung zu haben an seine aktive Rennbootzeit und andererseits auch hier bei uns bei diesem Modell Powerboat-Meetings dabei zu sein, ein paar schöne Runden zu drehen im Kreise Gleichgesinnter. Und da ist das eben halt so, dass dieses Modell dann auch in seinem Original entstanden wo ist.
0: Zahlreiche weitere maßstabsgetreue Modelle von legendären Powerbooten gab es wieder an der Adria zu sehen. Ein weiteres Schmuckstück, auf das Peter Belitz sehr stolz ist, eine eigens angefertigte Rennuhr, die auch während den Wettkämpfen zum Einsatz kommen soll. Nach 4 Tagen voller Rennboot-Spaß auf der Adria blicken die Mitglieder des MSC Elbe-Dessau nun schon auf einige weitere Highlights, die in diesem Jahr noch anstehen.
1: Für einige von uns geht es bereits am kommenden Wochenende wieder weiter. Da ist in Papenburg schon das nächste Powerboat-Meeting. Und dafür nutzt man hier jetzt zum Beispiel die Zeit, seine Modelle entsprechend gut vorzubereiten. Und dann werden wir sehen, wir sind dabei, eine offene Vereinsmeisterschaft einzurichten für Classic-Modelle. Und da wollen wir im Prinzip jetzt gut vorankommen. Und dann, das Jahr geht schnell rum und schon stehen wir vorm Herbst. Und im Oktober ist dann nachher das 45. Powerboat-Meeting. Und das wird dann wieder so, wie wir es hier eigentlich sonst auch machen, mit Rennklassen, mit richtig Renn-Action auf dem Wasser. Aber wie gesagt, dazu geht das nur ein bisschen die Zeit ins Land, aber das kriegen wir auch drauf.
0: Also, wer selber Interesse am Modellsport hat, sollte sich unbedingt den 8. bis 11. Oktober im Kalender markieren, wenn der MSC Elbe-Dessau zum 45. Mal an das Strandbad Adria zum Powerboat-Meeting einlädt.
2: Am frühen Morgen des 1. Mai kam es in Zerbst im Bereich des Marktes nach einer Tanzveranstaltung gegen 1.40 Uhr zu einer Auseinandersetzung zwischen zwei Personengruppen mit insgesamt etwa 20 Beteiligten. Zunächst entstand ein verbaler Streit, der sich anschließend auf einen nahegelegenen Parkplatz verlagerte. Dabei wurden aus einer Gruppe mindestens 2 Glasflaschen geworfen. Zudem wurde eine Person mit Flüssigkeit übergossen, weitere Beteiligte beleidigt und bespuckt. Verletzte gab es nicht, die Polizei trennte die Gruppen und verhinderte eine weitere Eskalation. Im Rahmen der Ermittlungen wurde bislang 4 männliche Tatverdächtige im Alter von 24 bis 32 Jahren bekannt. Unter den 6 Geschädigten befinden sich 3 Frauen und 3 Männer im Alter von 21 bis 34 Jahren. Alle Beteiligten waren

0: deutscher Herkunft. Es wurde ein Ermittlungsverfahren wegen des Verdachts des Landfriedensbruchs eingeleitet. Die Ermittlungen dauern an und werden vom Polizeirevier Anhalt-Bitterfeld geführt. Hinweise zum Tatgeschehen oder Bild- und Videomaterial nimmt das Polizeirevier Anhalt-Bitterfeld in Köthen unter 03496-4260 oder unter lfz.pi-de@polizei.sachsen-anhalt.de entgegen. Damit sind wir am Ende der Mittwochsausgabe der Zeitnah Nachrichten, schauen jetzt noch auf den Wetterbericht und im Anschluss daran gern noch auf die Meldungen aus der Region. Wir sehen uns dann am Donnerstag ab 18 Uhr wieder, so denn meine Stimme noch mitmacht. Bis dahin machen Sie es gut und auf Wiedersehen.
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3: Der Donnerstag wird frisch mit nur 10 Grad Celsius und Regen. Dazu kommt eine leichte Brise aus dem Nordosten. Richtung Wochenende steigen die Temperaturen wieder an und die regnerische Wolkenfront zieht so langsam an uns vorbei. Im letzten Beitrag zum Tag der Industriekultur beschäftigten wir uns mit der Gemeinschaftsbäckerei in Bobbau sowie mit der Oldtimer-Gemeinschaft Wolfen e.V. Heute soll sich jedoch das Geschehen um das Irene-Fahrradhaus drehen. Das Irene-Fahrradhaus von 1913 ist mit original erhaltener Einrichtung, Werkstätten und Schmiede ein bedeutendes Zeugnis der Industrie- und Handwerksgeschichte Bitterfels. Als offizielles Industriedenkmal verbindet es regionale Industriegeschichte mit der Entwicklung von Mobilität und Fahrradkultur. Der Verein Industriedenkmal und Kulturwerkstatt Irene Fahrradhaus e.V. wurde 2024 gegründet und kümmert sich um die historische Aufarbeitung des Fahrradhauses mit nun schon 113 Jahren Geschichte.
4: Ja, wir sind jetzt beim dritten Jahr dabei und wir erweitern uns immer mehr. Das heißt, wir haben jetzt angefangen, neue Toiletten zu bauen. Die Elektrik wurde modernisiert und wir wollen den Laden so Stück für Stück aufbauen, erweitern, die Geschichte weiter erforschen, damit wir ja in Zukunft auch berichten und gestalten können.
3: Das Fahrradhaus hatte auch am 12. April guten Besuch. Von Leuten, die ihre Vergangenheit mit dem Laden verbinden, bis hin zu Industriegeschichtsinteressierten, war alles dabei.
5: Unsere Tochter hat uns darauf aufmerksam gemacht. Ich weiß, es ist nicht das erste Mal, aber wir hatten bis jetzt das ein bisschen verkannt. Ich wollte zwar schon mal hier rein, aber da hat es zeitlich nicht gepasst. Es ist sehr interessant, das mal wieder zu sehen. Als Kind stand man oder als Jugendlicher öfters vor dem Ladentisch und hat die sogenannten Putzringe gekauft oder irgendwelche Ersatzteile oder auch mein Fahrrad reparieren oder überholen lassen.
4: Also das meiste ist tatsächlich die Vergangenheitsgeschichten, wie die Leute früher ja selber im Laden tätig waren oder nicht tätig, sondern Kunden waren. Und dann halt ist es tatsächlich unterschiedlich. Also manche gehen wirklich in diese fahrradspezifische Schiene rein, aber die meisten sind in dem regionalen. Wie hängt das alles zusammen? Wie ist die ganze Geschichte mit der Industrie? Wie hat sich das Ganze hier entwickelt? Das sind eigentlich so das, was die Leute interessiert. Und natürlich so eine Kulisse zu sehen, wo nicht nur alles inszeniert wurde, sondern wirklich seit 100 Jahren identisch ist, ist schon was Einmaliges.
3: Das Fahrrad.

0: Wirtshaus hat tiefe Wurzeln in der Industrie. Denn in den Anfangszeiten wurden die Räder komplett selbst hergestellt und sogar waggonweise nach Berlin geschafft.
1: Also in der Anfangszeit wurde tatsächlich Rahmenbau betrieben. Das heißt wirklich alles selber. Klar gab es wie Beleuchtung als Zukunftsteile. Aber das, die Königsdisziplin ist halt der Rahmenbau und das wurde in den ersten Jahren auch selber gemacht. Und im Zuge der Industrialisierung, wo natürlich dann die großen Fabriken massenweise hergestellt haben, konnte man irgendwann nicht mehr mithalten und hat dann auch die Rahmen später zugekauft. Also in der Hochzeit war es so, dass allein im Verkauf 4 Leute hier tätig waren und in der Werkstatt 8 Leute. Also wir reden von 12 Angestellten, die hier tätig waren. Wie viele Räder hergestellt worden sind von Irene, kann ich leider nicht sagen. Aber es ist so, dass gerade in den ersten Jahren waggonweise die Räder zwischen Berlin und Bitterfeld gehandelt und hinhergeschickt wurden. Also es war wirklich Großhandel und die waren recht groß in ihrer Branche.
0: Das Handwerk ist ein Können, welches immer mehr abhanden geriet. Dementsprechend ließ sich der Verein Industriedenkmal und Kulturwerkstatt Irene Fahrradhaus e.V. etwas einfallen. Und zwar einen Erste-Hilfe-Flickkurs, wo beigebracht wird, wie man sein Rad wieder auf Vordermann bringen kann.
1: Korrekt. Wir wollen halt ein bisschen auch was für die Region machen und haben uns überlegt, womit kann man mal starten. Was ist heutzutage eigentlich nicht mehr so in den Köpfen drin? Und tatsächlich ist es so, dass viele Leute keinen Schlauch mehr selber flicken können. Und da haben wir einfach gesagt, okay, zeigen wir mal, wie das so funktioniert und bieten das jetzt an. Und gerade mit Kindern macht das sehr viel Freude. Ja.
2: Es ist wichtig, dass man diese Sachen pflegt und an das Historische erinnert, wo noch richtig handwerkliche Kunst gefragt war. Und das heutige Kaufen, kaputt, wegschmeißen, das kann nicht die Lösung sein. Also reparieren sollte man immer, wenn es möglich ist und wenn es sinnvoll ist.
0: Wenn für jemanden die Interesse für Industriekultur geweckt worden sein sollte, dann keine Bange. Das exakte Datum steht zwar noch nicht fest, aber im Frühjahr 2027 wird man wieder zahlreiche Kulturstandorte, Vereine und Initiativen besuchen können, um über die Industriegeschichte Sachsen-Anhalts und vor allem Bitterfeld-Wolfen etwas lernen zu können.
3: Wie kann Barrierefreiheit im Salzlandkreis weiter verbessert werden? Genau darüber wurde vor kurzem in der Kreisverwaltung in Bernburg gesprochen. Der Behindertenbeauftragte des Landkreises, Thorsten Simon, hatte zum sogenannten Alle im Kreistreff eingeladen. Vertreterinnen und Vertreter aus der Behindertenarbeit, aus Vereinen und Verwaltungen kamen zusammen, um Erfahrungen auszutauschen, Probleme anzusprechen und neue Ideen für mehr Teilhabe zu entwickeln. Ein zentrales Thema: die neue Internetseite des Salzlandkreises. Sie soll künftig barrierearmer gestaltet sein und so für möglichst viele Menschen zugänglich werden.
4: Im letzten Jahr, im Juni 2025, ist das Barrierefreiheitsgesetz in Kraft getreten bezüglich barrierefreie Webseiten. Und das ist eigentlich auch der Hintergrund unseres heutigen Treffens, dass wir unsere Salzlandkreis-Webseite heute den Vertretern hier näher vorstellen. Die ist ja seit Februar online und da werden wir auch mal die Nutzungsbedingungen und die Navigation heute hier gemeinsam mit den Vertretern aus den Altkreisen Staßfurt-Aschersleben, Schönebeck und Bernburg bereden.
3: Der Treff ist Teil einer Gesprächsreihe, die die Zusammenarbeit zwischen Betroffenen, Verwaltung und Politik stärken soll. Ziel ist es, konkrete Projekte anzustoßen und Barrieren, ob digital oder im Alltag, weiter abzubauen. Wichtig ist dabei auch der direkte Draht zu den Bürgerinnen und Bürgern.
4: Ja, eine Initiative findet ja heute hier statt im Kreissaal des Salzlandkreises und ansonsten gibt es Bürgersprechstunden, wo diese Probleme aufgenommen werden und in den jeweiligen Ausschüssen dann auch behandelt werden können. Aber wie gesagt, es ist ein sehr globales Thema. Es geht manchmal um Zentimeter hohe Bordsteinkanten und das sind solche kleinen sensiblen Dinge, die sich summieren und da muss man wirklich zentral auch die Netzwerke nutzen in den ländlichen Bereichen.
3: Mit Formaten wie dem Alle im Kreistreff will der Salzlandkreis die Inklusion weiter voranbringen. Schritt für Schritt und im direkten Austausch mit den Menschen vor Ort.

0: Letzten Sonntag empfing die SG Union Sandersdorf den FC Grimma zum Heimspiel. Rund 100 Zuschauer waren gekommen, um sich diese Begegnung anzuschauen. In der Vergangenheit konnten die Sandersdorfer fast immer gegen die Gäste gewinnen und gingen somit auch in dieser Partie als Favoriten auf den Platz. Um 14 Uhr lässt Paul Baudis das Spiel beginnen und die erste Aktion kommt schnell. Fünfte Minute und Sandersdorf spielt den Ball in die Hälfte des FCs. Wonneberger kommt ran, Pass zu Jauch, Schuss, aber vorbei. Es bleibt spannend. In der 30. Spielminute gibt es Ecke für Sandersdorf. Sauer ist der Schütze. Langer Schuss. Kommt zurück, Jauch mit dem Kopf, da fehlen nur Millimeter. Auch Grimma macht Druck. In der 40. gibt es Freistoß für die Gäste. Der Ball kommt gut. Drücker verfehlt gerade so den Kopf und Sprongholz kann sichern. Es bleibt also beim 0:0. Das soll es auch noch bis zur Pause und so geht es mit Gleichstand in die Kabinen. Wir springen in die 57. Spielminute. Einwurf für Sandersdorf. Kommt gut, aber Grimma bringt den Ball wieder raus. Verliert ihn wieder. Langer Pass vors Tor. Wonneberger verlängert mit dem Kopf, aber zu weit. Wieder kein Treffer. In der 82. wird es nochmal spannend. Pass von Grimma in die Sandersdorfer Hälfte. Aber Mehnert bekommt den Ball und spielt zu Farkas. Der setzt sich durch und passt wieder zu Mehnert. Wieder zu Farkas. Die Kugel ist im 16er. Goto Odoyoko bekommt den Fuß ran, zieht ab! 1:0, der neue Spielstand. Daran soll sich im weiteren Verlauf auch nichts mehr ändern und nach 95 hart umkämpften Minuten wird die Partie abgepfiffen. Thomas Sawetzki zieht Bilanz.
1: Das mache ich natürlich gerne nach diesen immens wichtigen Sieg. Ich denke, wenn man es von Anfang an betrachtet, waren wir schon die bessere Mannschaft. Wir waren frisch bei diesen Witterungsbedingungen. Ja, man hat uns ehrlicherweise in der ersten Halbzeit überhaupt nicht angemerkt, dass wir am Freitag bereits ein Spiel hatten. Demzufolge war ich mit der ersten Halbzeit zufrieden. Wir hatten 2-3 gute Chancen. Der Gegner, den haben wir eigentlich nicht zugelassen. Insofern war das gut. Und man hat dann spätestens ab der zweiten Halbzeit gemerkt, dass es natürlich psychisch ein unglaublich schwieriges Spiel ist für beide Mannschaften. Es ging unglaublich viel. Ja, ein absolutes Endspiel, zumindest für Grimma war es noch mehr ein Endspiel als für uns. Aber wir wussten auch, wir müssen dieses Heimspiel gewinnen. Und haben halt immer dran geglaubt, haben dann auch nochmal die Offensivwechsel gezogen. Und da muss man auch sagen, dass die Jungs in Summe alle miteinander überragend gearbeitet haben. Und diesen Sieg haben wir uns verdient, weil wir halt dran geglaubt haben zum einen. Und weil wir den Angriff wunderbar ausspielen, den letzten.
0: Am Samstag, dem 9. Mai, geht es für die Unioner um 14 Uhr auswärts zum Bischofswerder FV 08.
2: Am diesjährigen Girls and Boys Day am 23. April konnten wir bei RAN 1 gleich drei Praktikanten begrüßen: Mick, Laura und Philipp. Aus ganz unterschiedlichen Gründen sind sie zu uns gekommen, um den Redaktionsalltag ein Stück weit kennenzulernen.
3: Ich wollte mal ein paar Einblicke sammeln und Erfahrungen sammeln.
4: Da ich den Stadtausscheid in Dessau gewonnen habe beim Vorlesewettbewerb, war der Preis, dass ich mal einen Tag einfach hier reinschnuppern kann.
5: Ich wollte schon immer eigentlich mal im Fernsehen so die Rolle haben, wo man so spricht zum Beispiel. Und meine Freundin hat erwähnt, dass es sowas halt auch bei RAN 1 gibt.
2: Nach dem Start in den Praktikumstag ging es erstmal ans redaktionelle Schreiben. Mit einem älteren Beitrag als Vorlage konnten sie sich kreativ ausprobieren und direkt loslegen. Danach hieß es, vertonen und ran ans Schnittprogramm und erste eigene Erfahrungen sammeln. Für Philipp wurde es später besonders spannend. Er stieß erst im Laufe des Tages zu uns und durfte als Highlight das Wetter für unsere Sendung einsprechen. Schnell war klar, warum er sich vor einigen Wochen den ersten

0: Platz beim Vorlesewettbewerb geholt hat.
1: Der Freitag wird etwas kühler als heute. Wir erreichen maximal 12 Grad. Am Wochenende gibt es wieder mehr Sonne und es wird ein wenig wärmer.
0: Nach der wohlverdienten Mittagspause ging es weiter zum Dreh in die Anhalt Arena, zur Fairplay Soccer Tour. Dort lernten sie eines der wichtigsten Werkzeuge unseres Berufs kennen, die Kamera. Der Zukunftstag bot ihnen die Möglichkeit, den Arbeitsalltag hautnah zu erleben und selbst auszuprobieren, ob sie sich diesen Beruf später vorstellen können. Sie filmten einige Szenen und meisterten auch die Interviewsituationen. Kamera einstellen, Licht aufbauen, Ton kontrollieren und auch die richtigen Fragen stellen. All das gehörte dazu. Zurück im Studio stellten sie sich noch einmal selbst vor die Kamera und berichteten in Interviews, wie ihnen der Tag gefallen hat.
2: Sehr gut, vielleicht mache ich es auch später. Ich konnte auch sehr viel Erfahrung sammeln. Ich fand es sehr spannend.
3: Er hat viel mehr Spaß gemacht als erwartet.
4: Ich fand es sehr interessant, ja. Ich habe, wie gesagt, Erfahrung gesammelt. Also habe ich auch schon erwartet. Und ja, hat mir gefallen. Ich könnte mir schon ein bisschen was mit Journalismus vorstellen, aber ich bin auch noch nicht 100% entschlossen. Aber das hier hat mich schon gut überzeugt.
0: Und dann war der Blick hinter die Kulissen auch schon wieder vorbei. Um 16 Uhr hieß es Feierabend und Abschied nach einem rundum gelungenen Tag.

0: Schön, dass Sie auch heute mit dabei sind und damit herzlich willkommen an diesem Mittwoch zu den zeitnahen Nachrichten. Professor Dr. Jörg Bagdan, Präsident der Hochschule Anhalt mit dem Campus Dessau als wichtigem Standort, ist erneut zum Sprecher der Hochschulen für angewandte Wissenschaften in der Hochschulrektorenkonferenz gewählt worden. Er tritt damit seine dritte Amtszeit ab dem 1. Dezember für 2 Jahre an. Im Fokus seiner Arbeit stehen die Stärkung der anwendungsorientierten Forschung sowie der Ausbau des Transfers zwischen Hochschulen, Wirtschaft und Gesellschaft. Besonders für den Campus Dessau bedeutet das eine weitere Profilierung in praxisnaher Forschung und Kooperation. Zudem sollen die Rahmenbedingungen für Forschung verbessert und die Rolle der HAWs, also der Hochschulen, im deutschen Wissenschaftssystem weiter gestärkt werden. Die Stadt Dessau-Roßlau und die Stiftung Bauhaus Dessau luden am 1. Mai zu einer performativen Kundgebung am Historischen Arbeitsamt auf dem August-Bibelplatz ein. Die Besucher erwartete ein öffentliches Programm mit Musik, Tanz, Gesprächen, einer künstlerischen Installation sowie Führungen rund um das Gebäude. Zudem wurden die neu gestalteten Freiflächen rund um das historische Arbeitsamt feierlich an die Öffentlichkeit übergeben.
1: Tag der neuen Arbeit. Unter diesem Titel lud die Stadt Dessau-Roßlau und die Stiftung Bauhaus Dessau am 1. Mai, dem Tag der Arbeit, zu einer performativen Kundgebung am Historischen Arbeitsamt ein. Neben einem musikalischen und tänzerischen Opening durch den New Kid e.V. Dessau und des Spielmannzugs Blau-Weiß-Roßlau konnten die Besucher auch künstlerische Installationen der Künstlergruppe Superflex sehen.
2: Ja, also das ist ein Kunstwerk von Superflex und das ist auch eine Architektur. Sie besteht eben auch aus Backstein, aber im Unterschied zum gebrannten, wie eben im Arbeitsamt eingesetzt, sind es ungebrannte Backsteine und die zerfallen dann im Laufe der Zeit. Und was sie auch besonders macht, ist, dass das eine Skulptur ist, die besonders geeignet ist für allerlei Lebewesen, Klein- und Kleinsttiere, die hier siedeln. Und die freuen sich über dieses Ungebrannte, über die Ritzen, über die Nischen. Also das ist sozusagen im Kontrast zu dieser Architektur der Industriemoderne.

0: Kommt hier ein Modell, weil als solches kann man es bezeichnen, also sozusagen ein anderes Bauen, ein anderer Umgang mit Rohstoffen, die auch viel freundlicher zu anderen Spezies sind, wo nicht alleine der Mensch im Zentrum steht, sondern wo man auch jetzt sich um andere Lebewesen kümmert, die dann auch Berücksichtigung finden, dass sie eben optimale Lebensbedingungen haben.
1: Im Mittelpunkt der Veranstaltung stand auch das historische Arbeitsamt, welches vom Bauhausgründer Walter Gropius geplant wurde und bis heute architektonisch interessant ist.
0: Das historische Arbeitsamt ist deshalb so besonders, weil es tatsächlich auch eine ungewöhnliche Form hat. Und die Form hat auch mit den Abläufen zu tun. Denn zuallererst ging es um Arbeitsvermittlung. Also, dass die boomende Industrie auch genügend Arbeitskräfte bekommt und dass sie die richtigen Arbeitskräfte bekommt. Und im Inneren ist das räumlich so organisiert, dass das auch alles zügig und effizient vonstatten geht. Und das ist etwas, was auch für die Moderne so typisch ist, sich auch an der Industrieproduktion zu orientieren. Und in dem Fall hat man das eben auch bei der Arbeitsvermittlung selber gemacht.
1: Das historische Arbeitsamt vermittelt zwischen den städtebaulichen Leitideen der Bauhauszeit, den Umgestaltungen der 1960er Jahre und den heutigen Perspektiven der Stadt im Kontext der Bewerbung um die Buga 2035. Die Stiftung Bauhaus Dessau nähert sich dem Ort im Jubiläumsjahr unter dem Motto An die Substanz, zudem über die Materialität des Gebäudes. Daran angeknüpft richtet sie den Blick auf die Ursprünge und Zukunftspotenziale moderner Baustoffe sowie auf neue Formen des Arbeitens und Zusammenlebens.
0: Nun, im 21. Jahrhundert, und das ist jetzt ein Glücksfall, dass die Arbeitsagentur jetzt hier einzieht. Das heißt, es ist dann wieder mit dem Schwerpunkt Arbeit, aber Arbeit hat sich verändert. So wie wir heute arbeiten, ist es anders als vor 100 Jahren. Und deshalb hat es auch eine andere Funktion. Es wird eine Begegnungsstätte, eine Schulungsstätte. Also es wird schon mit dem Wesen der Arbeit auf allen Ebenen zu tun haben, aber eben im 21. Jahrhundert. Und da spielt Digitalisierung und KI spielen eine besonders große Rolle.
1: Auch die Fläche vor der historischen Anlage hat sich über die Jahre verändert. So wurden vor kurzem erst die Freiflächen vor dem Gebäude neu gestaltet.
2: Ja, wir haben fertiggestellt, wie man vielleicht im Hintergrund sieht, die ehemalige Askanische Straße oder zumindest Teile davon, die den Übergang schafft zum historischen Friedhof, vorbei am Arbeitsamt. Und das war Sinn und Zweck der Sache. Ja, es ist ein Teilabschnitt. Ich würde mich freuen, wenn wir weitermachen könnten. Wir haben jetzt auch vor, noch einen nächsten Abschnitt zu machen und die Parkierung ein bisschen anders zu lösen, dass es grüner wird und auch klimatisch bedingt auch ein bisschen schattiger für unsere Bürgerinnen und Bürger. Wir haben einen Förderantrag gestellt, um weitere Platzbereiche zu gestalten. Und das müssen wir dann auch entwickeln. Wenn wir wissen, dass die Fördermittel kommen, dann planen wir und dann nehmen wir auch die Öffentlichkeit mit.
1: Mit dem Tag der neuen Arbeit deutet die Stadt Dessau-Roßlau und die Stiftung Bauhaus Dessau den traditionellen 1. Mai symbolisch neu als Einladung, das historische Arbeitsamt wiederzuentdecken und gemeinsam über Arbeit, Material und Stadt nachzudenken.
3: Nach Plänen von Walter Gropius wurde 1926 mit der Doppelreihe der erste Straßenzug der Bauhaussiedlung Dessau-Türten erbaut. Obwohl die Doppelreihe mittlerweile auch zum UNESCO-Welterbe gehört, war von Seiten der Stadt und dem Bauhaus keine Veranstaltung anlässlich dieses 100-jährigen Jubiläums geplant. Einige Anwohner der Doppelreihe organisierten daher kurzerhand am 2. Mai ein Nachbarschaftsfest. 23 Nachbarn trafen sich in geselliger Runde. Alte Fotos und viele Geschichten zur Historie der Straße, zu Umbauten und Renovierungen der Häuser stießen generationenübergreifend auf großes Interesse. Auch der Ausbau der nachbarschaftlichen Beziehungen war ein positiver Effekt. Losgelöst vom Jubiläum soll dieses Nachbarschaftsfest nun regelmäßig wiederholt werden. Zum mittlerweile 44. Mal trafen sich Modellsportenthusiasten Ende April im Strandbad Adria in Dessau-Mildensee. Hier veranstaltete der MSC Elbe Dessau wieder das traditionelle Powerboat-Meeting. Von Donnerstag bis Sonntag flitzten pfeilschnelle Modellrennboote übers Wasser der Adria. Für die Piloten war es der perfekte Start in die diesjährige Saison.
4: Am Strandbad Adria in Dessau-Mildensee

0: Könnte man vom 23. bis zum 26. April wieder den Sound von Rennmotoren hören. Hier veranstaltete der MSC Elbe-Dessau zum mittlerweile 44. Mal das RC Powerboat Meeting. Modell-Rennbootfahrer aus dem ganzen Bundesgebiet kamen mit ihren maßstabsgetreuen Fahrzeugen an die Adria, um wieder in die Modellsportsaison zu starten. Anders als sonst war das Meeting nicht in Rennklassen aufgeteilt und der Wettkampfaspekt stand nicht so im Vordergrund.
1: Es ist nach dieser langen, langen Winterpause, die wir hatten mit dem vielen Eis und alles, für die meisten die erste Chance, ihre Modelle aufs Wasser zu bringen. Sie haben jetzt hier ein Wochenende Zeit, richtig intensiv zu testen, ihre Modelle entsprechend einzustellen. Und dafür ist dieses Powerboat-Meeting diesmal angedacht. Unabhängig davon, es sind interessante Modelle hier vor Ort. Ja, man kann sich das jederzeit anschauen. Es lohnt sich eigentlich immer. Es gibt genügend Leute, die interessierte Fragen haben und alles. Und es ist dann halt mal nicht ganz so stressig. Die Modellbauer haben auch mal mehr Zeit, auf solche Sachen einzugehen, wenn jetzt die Leute kommen und sagen, ja, wie funktioniert das und alles. Und da ist das eben halt etwas entspannter und nicht so stressig, wie wir es sonst haben.
0: Zu sehen gab es Modelle im Maßstab 1 zu 10 bis hin zu Powerbooten im Maßstab 1 zu 4. Die Geschwindigkeiten der Modellrennboote reichten dabei von 40 bis weit über 100 km/h. Die Piloten konnten an ihren Booten tüfteln und Verschiedenes ausprobieren. Unter ihnen sind mittlerweile auch viele ehemalige Powerbootfahrer, die in den großen Vorbildern der Modellboote unterwegs waren.
1: Modellrennboote an sich sind ja schon eine interessante Geschichte. Und wenn man dann, wie jetzt zum Beispiel bei diesem Modell, ein im Maßstab 1 zu 10 nachgebautes Original vor sich hat, ist es auch so, dass jetzt zum Beispiel dieses Modell von einem ehemaligen Rennbootfahrer auch gefahren wird, und zwar dem Andreas Otto aus Berlin, der in dieser originalen Rennbootklasse F250 unterwegs gewesen ist und sich dieses Modell hat aufbauen lassen, um eben jetzt ein bisschen Erinnerung zu haben an seine aktive Rennbootzeit und andererseits auch hier bei uns bei diesem Modell Powerboat-Meetings dabei zu sein, ein paar schöne Runden zu drehen im Kreise Gleichgesinnter. Und da ist das eben halt so, dass dieses Modell dann auch in seinem Original entstanden wo ist.
0: Zahlreiche weitere maßstabsgetreue Modelle von legendären Powerbooten gab es wieder an der Adria zu sehen. Ein weiteres Schmuckstück, auf das Peter Belitz sehr stolz ist, eine eigens angefertigte Rennuhr, die auch während den Wettkämpfen zum Einsatz kommen soll. Nach 4 Tagen voller Rennbootspaß auf der Adria blicken die Mitglieder des MSC Elbe-Dessau nun schon auf einige weitere Highlights, die in diesem Jahr noch anstehen.
1: Für einige von uns geht es bereits am kommenden Wochenende wieder weiter. Da ist in Papenburg schon das nächste Powerboat-Meeting und dafür nutzt man hier jetzt zum Beispiel die Zeit, seine Modelle entsprechend gut vorzubereiten. Und dann werden wir sehen, wir sind dabei, eine offene Vereinsmeisterschaft einzurichten für Classic-Modelle. Und da wollen wir im Prinzip jetzt gut vorankommen. Und dann, das Jahr geht schnell rum und schon stehen wir vorm Herbst. Und im Oktober ist dann nachher das 45. Powerboat-Meeting. Und das wird dann wieder so, wie wir es hier eigentlich sonst auch machen, mit Rennklassen, mit richtig Renn-Action auf dem Wasser. Aber wie gesagt, dazu geht das nur ein bisschen die Zeit ins Land, aber das kriegen wir auch drauf.
0: Also, wer selber Interesse am Modellsport hat, sollte sich unbedingt den 8. bis 11. Oktober im Kalender markieren, wenn der MSC Elbe-Dessau zum 45. Mal an das Strandbad Adria zum Powerboat-Meeting einlädt.
2: Am frühen Morgen des 1. Mai kam es in Zerbst im Bereich des Marktes nach einer Tanzveranstaltung gegen 1.40 Uhr zu einer Auseinandersetzung zwischen zwei Personengruppen mit insgesamt etwa 20 Beteiligten. Zunächst entstand ein verbaler Streit, der sich anschließend auf einen nahegelegenen Parkplatz verlagerte. Dabei wurden aus einer Gruppe mindestens 2 Glasflaschen geworfen. Zudem wurde eine Person mit Flüssigkeit übergossen, weitere Beteiligte beleidigt und bespuckt. Verletzte gab es nicht. Die Polizei trennte die Gruppen und verhinderte eine weitere Eskalation. Im Rahmen der Ermittlungen wurde bislang 4 männliche Tatverdächtige im Alter von 24 bis 32 Jahren bekannt. Unter den 6 Geschädigten befinden sich 3 Frauen und 3 Männer im Alter von 21 bis 34 Jahren. Alle Beteiligten waren deutscher Herkunft. Es wurde ein Ermittlungsverfahren wegen des Verdachts des Landfriedensbruchs eingeleitet. Die Ermittlungen dauern an und werden vom Polizeirevier Anhalt-Bitterfeld geführt. Hinweise zum Tatgeschehen oder Bild- und Videomaterial nimmt das Polizeirevier Anhalt-Bitterfeld in Köthen unter 03496-4260 oder unter lfz.pi-de@polizei.sachsen-anhalt.de entgegen. Damit sind wir am Ende der Mittwochsausgabe der Zeitnah Nachrichten. Schauen jetzt noch auf den Wetterbericht und im Anschluss daran gern noch auf die Meldungen aus der Region. Wir sehen uns dann am Donnerstag ab 18 Uhr wieder, so denn meine Stimme noch mitmacht. Bis dahin machen Sie es gut und auf Wiedersehen.
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5: Der Donnerstag wird frisch mit nur 10 Grad Celsius und Regen. Dazu kommt eine leichte Brise aus dem Nordosten. Richtung Wochenende steigen die Temperaturen wieder an. Und die regnerische Wolkenfront zieht so langsam an uns vorbei.
6: Im letzten Beitrag zum Tag der Industriekultur beschäftigten wir uns mit der Gemeinschaftsbäckerei in Bobbau sowie mit der Oldtimer-Gemeinschaft Wolfen e.V. Heute soll sich jedoch das Geschehen um das Irene-Fahrradhaus drehen. Das Irene-Fahrradhaus von 1913 ist mit original erhaltener Einrichtung, Werkstätten und Schmiede ein bedeutendes Zeugnis der Industrie- und Handwerksgeschichte Bitterfels. Als offizielles Industriedenkmal verbindet es regionale Industriegeschichte mit der Entwicklung von Mobilität und Fahrradkultur. Der Verein Industriedenkmal und Kulturwerkstatt Irene Fahrradhaus e.V. wurde 2024 gegründet und kümmert sich um die historische Aufarbeitung des Fahrradhauses mit nun schon 113 Jahren Geschichte.
7: Ja, wir sind jetzt beim dritten Jahr dabei und wir erweitern uns immer mehr. Das heißt, wir haben jetzt angefangen, neue Toiletten zu bauen. Die Elektrik wurde modernisiert und wir wollen den Laden so Stück für Stück aufbauen, erweitern, die Geschichte weiter erforschen, damit wir ja in Zukunft auch berichten und gestalten können.
6: Das Fahrradhaus hatte auch am 12. April guten Besuch. Von Leuten, die ihre Vergangenheit mit dem Laden verbinden, bis hin zu Industriegeschichtsinteressierten, war alles dabei.
8: Unsere Tochter hat uns darauf aufmerksam gemacht. Ich weiß, es ist nicht das erste Mal, aber wir hatten bis jetzt das ein bisschen verkannt. Ich wollte zwar schon mal hier rein, aber da hat es zeitlich nicht gepasst. Es ist sehr interessant, das mal wieder zu sehen. Als Kind stand man oder als Jugendlicher öfters vor dem Ladentisch und hat die sogenannten Putzringe gekauft oder irgendwelche Ersatzteile oder auch mit dem Fahrrad reparieren oder überholen lassen?
7: Also das meiste ist tatsächlich die Vergangenheitsgeschichten, wie die Leute früher ja selber im Laden tätig waren oder nicht tätig, sondern Kunden waren. Und dann halt ist es tatsächlich unterschiedlich. Also manche gehen wirklich in diese fahrradspezifische Schiene rein, aber die meisten sind in dem regionalen. Wie hängt das alles zusammen? Wie ist die ganze Geschichte mit der Industrie? Wie hat sich das Ganze hier entwickelt? Das sind eigentlich so das, was die Leute interessiert. Und natürlich so eine Kulisse zu sehen, wo nicht nur alles inszeniert wurde, sondern wirklich seit 100 Jahren identisch ist, ist schon was Einmaliges.
6: Das Fahrrad

0: Haus hat tiefe Wurzeln in der Industrie, denn in den Anfangszeiten wurden die Räder komplett selbst hergestellt und sogar waggonweise nach Berlin geschafft.
1: Also in der Anfangszeit wurde tatsächlich Rahmenbau betrieben, das heißt wirklich alles selber. Klar gab es wie Beleuchtung als Zukunftsteile, aber die Königsdisziplin ist halt der Rahmenbau und das wurde in den ersten Jahren auch selber gemacht. Im Zuge der Industrialisierung, wo natürlich dann die großen Fabriken massenweise hergestellt haben, konnte man irgendwann nicht mehr mithalten und hat dann auch die Rahmen später zugekauft. Also in der Hochzeit war es so, dass allein im Verkauf 4 Leute hier tätig waren und in der Werkstatt 8 Leute. Also wir reden von 12 Angestellten, die hier tätig waren. Wie viele Räder hergestellt worden sind von Irene, kann ich leider nicht sagen. Aber es ist so, dass gerade in den ersten Jahren waggonweise die Räder zwischen Berlin und Bitterfeld gehandelt und hinhergeschickt wurden. Also es war wirklich Großhandel. Und die waren recht groß in ihrer Branche.
0: Das Handwerk ist ein Können, welches immer mehr abhanden geriet. Dementsprechend ließ sich der Verein Industriedenkmal und Kulturwerkstatt Irene Fahrradhaus e.V. etwas einfallen. Und zwar einen Erste-Hilfe-Flickkurs, wo beigebracht wird, wie man sein Rad wieder auf Vordermann bringen kann.
1: Korrekt. Wir wollen halt ein bisschen auch was für die Region machen und haben uns überlegt, womit kann man mal starten, was ist heutzutage eigentlich nicht mehr so in den Köpfen drin und tatsächlich ist es so, dass viele Leute keinen Schlauch mehr selber flicken können und haben wir einfach gesagt, okay, zeigen wir mal, wie das so funktioniert und bieten das jetzt an und gerade mit Kindern macht das sehr viel Freude, ja.
2: Es ist wichtig, dass man diese Sachen pflegt und an das Historische erinnert, wo noch richtig handwerkliche Kunst gefragt war und das heutige Kaufen, kaputt, wegschmeißen, das kann nicht die Lösung sein. Also reparieren sollte man immer, wenn es möglich ist und wenn es sinnvoll ist.
0: Wenn für jemanden die Interesse für Industriekultur geweckt worden sein sollte, dann keine Bange. Das exakte Datum steht zwar noch nicht fest, aber im Frühjahr 2027 wird man wieder zahlreiche Kulturstandorte, Vereine und Initiativen besuchen können, um über die Industriegeschichte Sachsen-Anhalts und vor allem Bitterfeld-Wolfen etwas lernen zu können.
3: Wie kann Barrierefreiheit im Salzlandkreis weiter verbessert werden? Genau darüber wurde vor kurzem in der Kreisverwaltung in Bernburg gesprochen. Der Behindertenbeauftragte des Landkreises, Thorsten Simon, hatte zum sogenannten Alle-im-Kreis-Treff eingeladen. Vertreterinnen und Vertreter aus der Behindertenarbeit, aus Vereinen und Verwaltungen kamen zusammen, um Erfahrungen auszutauschen, Probleme anzusprechen und neue Ideen für mehr Teilhabe zu entwickeln. Ein zentrales Thema, die neue Internetseite des Salzlandkreises. Sie soll künftig barrierearmer gestaltet sein und so für möglichst viele Menschen zugänglich werden.
4: Im letzten Jahr, im Juni 2025, ist das Barrierefreiheitsgesetz in Kraft getreten bezüglich barrierefreie Webseiten. Und das ist eigentlich auch der Hintergrund unseres heutigen Treffens, dass wir unsere Salzlandkreis-Webseite heute den Vertretern hier näher vorstellen. Die ist ja seit Februar online und da werden wir auch mal die Nutzungsbedingungen und die Navigation heute hier gemeinsam mit den Vertretern aus den Altkreisen Staßfurt-Aschersleben, Schöneberg,

0: den jeweiligen Ausschüssen dann auch behandelt werden können. Aber wie gesagt, es ist ein sehr globales Thema. Es geht manchmal um Zentimeter hohe Bordsteinkanten und das sind solche kleinen sensiblen Dinge, die sich summieren. Und da muss man wirklich zentral auch die Netzwerke nutzen in den ländlichen Bereichen.
1: Mit Formaten wie dem Alle im Kreis Treff will der Satzernkreis die Inklusion weiter voranbringen. Schritt für Schritt und im direkten Austausch mit den Menschen vor Ort.
2: Letzten Sonntag empfing die SG Union Sandersdorf den FC Grimma zum Heimspiel. Rund 100 Zuschauer waren gekommen, um sich diese Begegnung anzuschauen. In der Vergangenheit konnten die Sandersdorfer fast immer gegen die Gäste gewinnen und gingen somit auch in dieser Partie als Favoriten auf den Platz. Um 14 Uhr lässt Paul Baudis das Spiel beginnen und die erste Aktion kommt schnell. Fünfte Minute und Sandersdorf spielt den Ball in die Hälfte des FCs. Wonneberger kommt ran, Pass zu Jauch, Schuss, aber vorbei. Es bleibt spannend. In der 30. Spielminute gibt es Ecke für Sandersdorf. Sauer ist der Schütze. Langer Schuss. Kommt zurück, Jauch mit dem Kopf, da fehlen nur Millimeter. Auch Grimma macht Druck. In der 40. gibt es Freistoß für die Gäste. Der Ball kommt gut. Dröger verfehlt gerade so den Kopf und Sprongholz kann sichern. Es bleibt also beim 0:0. Das soll es auch noch bis zur Pause und so geht es mit Gleichstand in die Kabinen. Wir springen in die 57. Spielminute. Einwurf für Sandersdorf. Kommt gut, aber Grimma bringt den Ball wieder raus. Verliert ihn wieder. Langer Pass vors Tor. Wonneberger verlängert mit dem Kopf, aber zu weit. Wieder kein Treffer. In der 82. wird es nochmal spannend. Pass von Grimma in die Sandersdorfer Hälfte. Aber Mehnert bekommt den Ball und spielt zu Farkas. Der setzt sich durch und passt wieder zu Mehnert. Wieder zu Farkas. Die Kugel ist im 16er. Goto Odoyoko bekommt den Fuß ran, zieht ab! 1:0, der neue Spielstand. Daran soll sich im weiteren Verlauf auch nichts mehr ändern und nach 95 hart umkämpften Minuten wird die Partie abgepfiffen. Thomas Sawetzki zieht Bilanz.
3: Das mache ich natürlich gerne nach diesem immens wichtigen Sieg. Ich denke, wenn man es von Anfang an betrachtet, waren wir schon die bessere Mannschaft. Wir waren frisch bei diesen Witterungsbedingungen. Ja, man hat uns ehrlicherweise in der ersten Halbzeit überhaupt nicht angemerkt, dass wir am Freitag bereits ein Spiel hatten. Demzufolge war ich mit der ersten Halbzeit zufrieden. Wir hatten zwei, drei gute Chancen. Der Gegner, den haben wir eigentlich nicht zugelassen. Insofern war das gut. Und man hat dann spätestens ab der zweiten Halbzeit gemerkt, dass es natürlich psychisch ein unglaublich schwieriges Spiel ist für beide Mannschaften. Es ging unglaublich viel. Ja, ein absolutes Endspiel, zumindest für Grimma war es noch mehr ein Endspiel als für uns. Aber wir wussten auch, wir müssen dieses Heimspiel gewinnen. Und haben halt immer dran geglaubt, haben dann auch nochmal die Offensivwechsel gezogen. Und da muss man auch sagen, dass die Jungs in Summe alle miteinander überragend gearbeitet haben. Und diesen Sieg haben wir uns verdient, weil wir halt dran geglaubt haben zum einen und weil wir den Angriff wunderbar ausspielen, den letzten.
2: Am Samstag, dem 9. Mai, geht es für die Unioner um 14 Uhr auswärts zum Bischofswerder FV 08.
4: Am diesjährigen Girls in Boys Day am 23. April konnten wir bei RAN 1 gleich drei Praktikanten begrüßen, Mick, Laura und Philipp. Aus ganz unterschiedlichen Gründen sind sie zu uns gekommen, um den Redaktionsalltag ein Stück weit kennenzulernen.
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0: Arbeit gibt.
1: Nach dem Start in den Praktikumstag ging es erstmal ans redaktionelle Schreiben. Mit einem älteren Beitrag als Vorlage konnten sie sich kreativ ausprobieren und direkt loslegen. Danach hieß es, vertonen und ran ans Schnittprogramm und erste eigene Erfahrungen sammeln. Für Philipp wurde es später besonders spannend. Er stieß erst im Laufe des Tages zu uns und durfte als Highlight das Wetter für unsere Sendung einsprechen. Schnell war klar, warum er sich vor einigen Wochen den ersten Platz beim Vorlesewettbewerb geholt hat.
2: Der Freitag wird etwas kühler als heute. Wir erreichen maximal 12 Grad. Am Wochenende gibt es wieder mehr Sonne und es wird ein wenig wärmer.
1: Nach der wohlverdienten Mittagspause ging es weiter zum Dreh in die Anhalt Arena zur Fairplay Soccer Tour. Dort lernten sie eines der wichtigsten Werkzeuge unseres Berufs kennen, die Kamera. Der Zukunftstag bot ihnen die Möglichkeit, den Arbeitsalltag hautnah zu erleben und selbst auszuprobieren, ob sie sich diesen Beruf später vorstellen können. Sie filmten einige Szenen und meisterten auch die Interviewsituationen. Kamera einstellen, Licht aufbauen, Ton kontrollieren und auch die richtigen Fragen stellen. All das gehörte dazu. Zurück im Studio stellten sie sich noch einmal selbst vor die Kamera und berichteten in Interviews, wie ihnen der Tag gefallen hat.
2: Sehr gut, vielleicht mache ich es auch später. Ich konnte auch sehr viel Erfahrung sammeln. Ich fand es sehr spannend.
0: Er hat viel mehr Spaß gemacht als erwartet.
3: Ich fand es sehr interessant, ja. Ich habe, wie gesagt, Erfahrung gesammelt, also habe ich auch schon erwartet. Und ja, hat mir gefallen. Ich könnte mir schon ein bisschen was mit Journalismus vorstellen, aber ich bin auch noch nicht 100% entschlossen. Aber das hier hat mich schon gut überzeugt.
1: Und dann war der Blick hinter die Kulissen auch schon wieder vorbei. Um 16 Uhr hieß es Feierabend und Abschied nach einem rundum gelungenen Tag.

0: Schön, dass Sie auch heute mit dabei sind und damit herzlich willkommen an diesem Mittwoch zu den zeitnahen Nachrichten. Professor Dr. Jörg Bagdan, Präsident der Hochschule Anhalt mit dem Campus Dessau als wichtigem Standort, ist erneut zum Sprecher der Hochschulen für angewandte Wissenschaften in der Hochschulrektorenkonferenz gewählt worden. Er tritt damit seine dritte Amtszeit ab dem 1. Dezember für 2 Jahre an. Im Fokus seiner Arbeit stehen die Stärkung der anwendungsorientierten Forschung sowie der Ausbau des Transfers zwischen Hochschulen, Wirtschaft und Gesellschaft. Besonders für den Campus Dessau bedeutet das eine weitere Profilierung in praxisnaher Forschung und Kooperation. Zudem sollen die Rahmenbedingungen für Forschung verbessert und die Rolle der HAWs, also der Hochschulen, im deutschen Wissenschaftssystem weiter gestärkt werden. Die Stadt Dessau-Roßlau und die Stiftung Bauhaus Dessau luden am 1. Mai zu einer performativen Kundgebung am Historischen Arbeitsamt auf dem August-Bebel-Platz ein. Die Besucher erwartete ein öffentliches Programm mit Musik, Tanz, Gesprächen, einer künstlerischen Installation sowie Führungen rund um das Gebäude. Zudem wurden die neu gestalteten Freiflächen rund um das Historische Arbeitsamt feierlich an die Öffentlichkeit übergeben.
1: Tag der neuen Arbeit. Unter diesem Titel lud die Stadt Dessau-Roßlau und die Stiftung Bauhaus Dessau am 1. Mai, dem Tag der Arbeit, zu einer performativen Kundgebung am Historischen Arbeitsamt ein. Neben einem musikalischen und tänzerischen Opening durch den New Kid e.V. Dessau und des Spielmannzugs Blau-Weiß-Roßlau konnten die Besucher auch künstlerische Installationen der Künstlergruppe Superflex sehen.
2: Ja, also das ist ein Kunstwerk von Superflex und das ist auch eine

0: Architektur, sie besteht eben auch aus Backstein, aber im Unterschied zum gebrannten, wie eben im Arbeitsamt eingesetzt, sind es ungebrannte Backsteine und die zerfallen dann im Laufe der Zeit. Und was sie auch besonders macht, ist, dass das eine Skulptur ist, die besonders geeignet ist für allerlei Lebewesen, Klein- und Kleinsttiere, die hier siedeln. Und die freuen sich über dieses Ungebrannte, über die Ritzen, über die Nischen. Also das ist sozusagen im Kontrast zu dieser Architektur der Industriemoderne, kommt hier ein Modell, weil als solches kann man es bezeichnen, also sozusagen ein anderes Bauen, ein anderer Umgang mit Rohstoffen, die auch viel freundlicher zu anderen Spezies sind, wo nicht alleine der Mensch im Zentrum steht, sondern wo man auch jetzt sich um andere Lebewesen kümmert, die dann auch Berücksichtigung finden, dass sie eben optimale Lebensbedingungen haben.
1: Im Mittelpunkt der Veranstaltung stand auch das historische Arbeitsamt, welches vom Bauhausgründer Walter Gropius geplant wurde und bis heute architektonisch interessant ist.
0: Das historische Arbeitsamt ist deshalb so besonders, weil es tatsächlich auch eine ungewöhnliche Form hat. Und die Form hat auch mit den Abläufen zu tun. Denn zuallereroberst ging es um Arbeitsvermittlung. Also, dass die boomende Industrie auch genügend Arbeitskräfte bekommt und dass sie die richtigen Arbeitskräfte bekommt. Und im Inneren ist das räumlich so organisiert, dass das auch alles zügig und effizient vonstatten geht. Und das ist etwas, was auch für die Moderne so typisch ist, sich auch an der Industrieproduktion zu orientieren. Und in dem Fall hat man das eben auch bei der Arbeitsvermittlung selber gemacht.
1: Das historische Arbeitsamt vermittelt zwischen den städtebaulichen Leitideen der Bauhauszeit, den Umgestaltungen der 1960er Jahre und den heutigen Perspektiven der Stadt im Kontext der Bewerbung um die Buga 2035. Die Stiftung Bauhaus Dessau nähert sich dem Ort im Jubiläumsjahr unter dem Motto „An die Substanz“, zudem über die Materialität des Gebäudes. Daran angeknüpft richtet sie den Blick auf die Ursprünge und Zukunftspotenziale moderner Baustoffe sowie auf neue Formen des Arbeitens und Zusammenlebens.
0: Nun, im 21. Jahrhundert, und das ist jetzt ein Glücksfall, dass die Arbeitsagentur jetzt hier einzieht. Das heißt, es ist dann wieder mit dem Schwerpunkt Arbeit, aber Arbeit hat sich verändert. So wie wir heute arbeiten, ist es anders als vor 100 Jahren. Und deshalb hat es auch eine andere Funktion. Es wird eine Begegnungsstätte, eine Schulungsstätte. Also es wird schon mit dem Wesen der Arbeit auf allen Ebenen zu tun haben, aber eben im 21. Jahrhundert. Und da spielt Digitalisierung und KI spielen eine besonders große Rolle.
1: Auch die Fläche vor der historischen Anlage hat sich über die Jahre verändert. So wurden vor kurzem erst die Freiflächen vor dem Gebäude neu gestaltet.
2: Ja, wir haben fertiggestellt, wie man vielleicht im Hintergrund sieht, die ehemalige Askanische Straße oder zumindest Teile davon, die den Übergang schafft zum historischen Friedhof, vorbei am Arbeitsamt. Und das war Sinn und Zweck der Sache. Ja, es ist ein Teilabschnitt. Ich würde mich freuen, wenn wir weitermachen könnten. Wir haben jetzt auch vor, noch einen nächsten Abschnitt zu machen und die Parkierung ein bisschen anders zu lösen, dass es grüner wird und auch klimatisch bedingt auch ein bisschen schattiger für unsere Bürgerinnen und Bürger. Wir haben einen Förderantrag gestellt, um weitere Platzbereiche zu gestalten. Und das müssen wir dann auch entwickeln. Wenn wir wissen, dass die Fördermittel kommen, dann planen wir und dann nehmen wir auch die Öffentlichkeit mit.
1: Mit dem Tag der neuen Arbeit deutet die Stadt Dessau-Roßlau und die Stiftung Bauhaus Dessau den traditionellen 1. Mai symbolisch neu als Einladung, das historische Arbeitsamt wiederzuentdecken und gemeinsam über Arbeit, Material und Stadt nachzudenken.
3: Nach Plänen von Walter Gropius wurde 1926 mit der Doppelreihe der erste Straßenzug der Bauhaussiedlung Dessau-Türten erbaut. Obwohl die Doppelreihe mittlerweile auch zum UNESCO-Welterbe gehört, war von Seiten der Stadt und dem Bauhaus keine Veranstaltung anlässlich dieses 100-jährigen Jubiläums geplant. Einige Anwohner der Doppelreihe organisierten daher kurzerhand am 2. Mai ein Nachbarschaftsfest. 23 Nachbarn trafen sich in geselliger Runde. Alte Fotos und viele Geschichten zur Historie der Straße, zu Umbauten und Renovierungen der Häuser stießen generationenübergreifend auf großes Interesse. Auch der Ausbau der nachbarschaftlichen Beziehungen war ein positiver Effekt. Losgelöst vom Jubiläum

0: soll dieses Nachbarschaftsfest nun regelmäßig wiederholt werden. Zum mittlerweile 44. Mal trafen sich Modellsportenthusiasten Ende April im Strandbad Adria in Dessau-Mildensee. Hier veranstaltete der MSC Elbe Dessau wieder das traditionelle Powerboat-Meeting. Von Donnerstag bis Sonntag flitzten pfeilschnelle Modellrennboote übers Wasser der Adria. Für die Piloten war es der perfekte Start in die diesjährige Saison.
1: Am Strandbad Adria in Dessau-Mildensee konnte man vom 23. bis zum 26. April wieder den Sound von Rennmotoren hören. Hier veranstaltete der MSC Elbe Dessau zum mittlerweile 44. Mal das RC Powerboat Meeting. Modell-Rennbootfahrer aus dem ganzen Bundesgebiet kamen mit ihren maßstabsgetreuen Fahrzeugen an die Adria, um wieder in die Modellsportsaison zu starten. Anders als sonst war das Meeting nicht in Rennklassen aufgeteilt und der Wettkampfaspekt stand nicht so im Vordergrund.
2: Es ist nach dieser langen, langen Winterpause, die wir hatten mit dem vielen Eis und alles, für die meisten die erste Chance, ihre Modelle aufs Wasser zu bringen. Sie haben jetzt hier ein Wochenende Zeit, richtig intensiv zu testen, ihre Modelle entsprechend einzustellen. Und dafür ist dieses Powerboat-Meeting diesmal angedacht. Unabhängig davon, es sind interessante Modelle hier vor Ort. Ja, man kann sich das jederzeit anschauen. Es lohnt sich eigentlich immer. Es gibt genügend Leute, die interessierte Fragen haben und alles. Und es ist dann halt mal nicht ganz so stressig. Die Modellbauer haben auch mal mehr Zeit, auf solche Sachen einzugehen, wenn jetzt die Leute kommen und sagen, ja, wie funktioniert das und alles. Und da ist das eben halt etwas entspannter und nicht so stressig, wie wir es sonst haben.
1: Zu sehen gab es Modelle im Maßstab 1 zu 10 bis hin zu Powerbooten im Maßstab 1 zu 4. Die Geschwindigkeiten der Modellrennboote reichten dabei von 40 bis weit über 100 km/h. Die Piloten konnten an ihren Booten tüfteln und Verschiedenes ausprobieren. Unter ihnen sind mittlerweile auch viele ehemalige Powerbootfahrer, die in den großen Vorbildern der Modellboote unterwegs waren.
2: Modellrennboote an sich sind ja schon eine interessante Geschichte. Und wenn man dann, wie zum Beispiel bei diesem Modell, ein im Maßstab 1 zu 10 nachgebautes Original vor sich hat, ist es auch so, dass jetzt zum Beispiel dieses Modell von einem ehemaligen Rennbootfahrer auch gefahren wird, und zwar dem Andreas Otto aus Berlin, der in dieser originalen Rennbootklasse F250 unterwegs gewesen ist und sich dieses Modell hat aufbauen lassen, um eben jetzt ein bisschen Erinnerung zu haben an seine aktive Rennbootzeit und andererseits auch hier bei uns bei diesem Modell Powerboat-Meetings dabei zu sein, ein paar schöne Runden zu drehen im Kreise Gleichgesinnter. Und da ist das eben halt so, dass dieses Modell dann auch in seinem Original entstanden wo ist.
1: Zahlreiche weitere maßstabsgetreue Modelle von legendären Powerbooten gab es wieder an der Adria zu sehen. Ein weiteres Schmuckstück, auf das Peter Behlitz sehr stolz ist, eine eigens angefertigte Rennuhr, die auch während den Wettkämpfen zum Einsatz kommen soll. Nach 4 Tagen voller Rennboot-Spaß auf der Adria blicken die Mitglieder des MSC Elbe Dessau nun schon auf einige weitere Highlights, die in diesem Jahr noch anstehen.
2: Für einige von uns geht es bereits am kommenden Wochenende wieder weiter. Da ist in Papenburg schon das nächste Powerboat-Meeting und dafür nutzt man hier jetzt zum Beispiel die Zeit, seine Modelle entsprechend gut vorzubereiten. Und dann werden wir sehen, wir sind dabei, eine offene Vereinsmeisterschaft einzurichten für Classic-Modelle. Und da wollen wir im Prinzip jetzt gut vorankommen. Und dann, das Jahr geht schnell rum und schon stehen wir vorm Herbst. Und im Oktober ist dann nachher das 45. Powerboat-Meeting. Und das wird dann wieder so, wie wir es hier eigentlich sonst auch machen, mit Rennklassen, mit richtig Renn-Action auf dem Wasser. Aber wie gesagt, dazu geht das nur ein bisschen die Zeit ins Land, aber das kriegen wir auch drauf.
1: Also, wer selber Interesse am Modellsport hat, sollte sich unbedingt den 8. bis 11. Oktober im Kalender markieren, wenn der MSC Elbe Dessau zum 45. Mal an das Strandbad Adria zum Powerboat-Meeting einlädt.
0: Am frühen Morgen des 1. Mai kam es in Zerbst im Bereich des Marktes nach einer Tanzveranstaltung gegen 1.40 Uhr zu einer Auseinandersetzung zwischen zwei Personengruppen mit insgesamt etwa 20 Beteiligten. Zunächst entstand ein verbaler Streit, der sich anschließend auf einen nahegelegenen Parkplatz verlagerte. Dabei wurden aus einer Gruppe mindestens 2 Glasflaschen geworfen. Zudem wurde eine Person mit Flüssigkeit übergossen, weitere Beteiligte beleidigt und bespuckt. Verletzte gab es nicht, die Polizei trennte die Gruppen und verhinderte eine weitere Eskalation. Im Rahmen der Ermittlungen wurde bislang 4 männliche Tatverdächtige im Alter von 24 bis 32 Jahren bekannt. Unter den 6 Geschädigten befinden sich 3 Frauen und 3 Männer im Alter von 21 bis 34 Jahren. Alle Beteiligten waren deutscher Herkunft. Es wurde ein Ermittlungsverfahren wegen des Verdachts des Landfriedensbruchs eingeleitet. Die Ermittlungen dauern an und werden vom Polizeirevier Anhalt-Bitterfeld geführt. Hinweise zum Tatgeschehen oder Bild- und Videomaterial nimmt das Polizeirevier Anhalt-Bitterfeld in Köthen unter 03496-4260 oder unter lfz.pi-de@polizei.sachsen-anhalt.de entgegen. Damit sind wir am Ende der Mittwochsausgabe der Zeitnah Nachrichten, schauen jetzt noch auf den Wetterbericht und im Anschluss daran gern noch auf die Meldungen aus der Region. Wir sehen uns dann am Donnerstag ab 18 Uhr wieder, so denn meine Stimme noch mitmacht. Bis dahin machen Sie es gut und auf Wiedersehen.
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5: Der Donnerstag wird frisch mit nur 10 Grad Celsius und Regen. Dazu kommt eine leichte Brise aus dem Nordosten. Richtung Wochenende steigen die Temperaturen wieder an. Und die regnerische Wolkenfront zieht so langsam an uns vorbei. Im letzten Beitrag zum Tag der Industriekultur beschäftigten wir uns mit der Gemeinschaftsbäckerei in Bobbau sowie mit der Oldtimer-Gemeinschaft Wolfen e.V. Heute soll sich jedoch das Geschehen um das Irene-Fahrradhaus drehen. Das Irene-Fahrradhaus von 1913 ist mit original erhaltener Einrichtung, Werkstätten und Schmiede ein bedeutendes Zeugnis der Industrie- und Handwerksgeschichte Bitterfels. Als offizielles Industriedenkmal verbindet es regionale Industriegeschichte mit der Entwicklung von Mobilität und Fahrradkultur. Der Verein Industriedenkmal und Kulturwerkstatt Irene Fahrradhaus e.V. wurde 2024 gegründet und kümmert sich um die historische Aufarbeitung des Fahrradhauses mit nun schon 113 Jahren Geschichte.
6: Ja, wir sind jetzt beim 3. Jahr dabei und wir erweitern uns immer mehr. Das heißt, wir haben jetzt angefangen, neue Toiletten zu bauen. Die Elektrik wurde modernisiert und wir wollen den Laden so Stück für Stück aufbauen, erweitern, die Geschichte weiter erforschen, damit wir ja in Zukunft auch berichten und gestalten können.
5: Das Fahrradhaus hatte auch am 12. April guten Besuch. Von Leuten, die ihre Vergangenheit mit dem Laden verbinden, bis hin zu Industriegeschichtsinteressierten, war alles dabei.
7: Unsere Tochter hat uns darauf aufmerksam gemacht. Ich weiß, es ist nicht das erste Mal, aber wir hatten bis jetzt das ein bisschen verkannt. Ich wollte zwar schon mal hier rein, aber da hat es zeitlich nicht gepasst. Es ist sehr interessant, das mal wieder zu sehen. Als Kind stand man oder als Jugendlicher öfters vor dem Ladentisch und hat die sogenannten Putz.

0: Ringe gekauft oder irgendwelche Ersatzteile oder auch mein Fahrrad reparieren oder überholen lassen?
1: Also das meiste ist tatsächlich die Vergangenheitsgeschichten, wie die Leute früher ja selber im Laden tätig waren oder nicht tätig, sondern Kunden waren. Und dann halt ist es tatsächlich unterschiedlich. Also manche gehen wirklich in diese fahrradspezifische Schiene rein, aber die meisten sind in dem regionalen. Wie hängt das alles zusammen? Wie ist die ganze Geschichte mit der Industrie? Wie hat sich das Ganze hier entwickelt? Das sind eigentlich so das, was die Leute interessiert. Und natürlich so eine Kulisse zu sehen, wo nicht nur alles inszeniert wurde, sondern wirklich seit 100 Jahren identisch ist, ist schon was Einmaliges.
2: Das Fahrradhaus hat tiefe Wurzeln in der Industrie, denn in den Anfangszeiten wurden die Räder komplett selbst hergestellt und sogar waggonweise nach Berlin geschafft.
1: Also in der Anfangszeit wurde tatsächlich Rahmenbau betrieben, das heißt wirklich alles selber. Klar gab es wie Beleuchtung als Zukunftsteile, aber die Königsdisziplin ist halt der Rahmenbau und das wurde in den ersten Jahren auch selber gemacht. Im Zuge der Industrialisierung, wo natürlich dann die großen Fabriken massenweise hergestellt haben, konnte man irgendwann nicht mehr mithalten und hat dann auch die Rahmen später zugekauft. Also in der Hochzeit war es so, dass allein im Verkauf 4 Leute hier tätig waren und in der Werkstatt 8 Leute. Also wir reden von 12 Angestellten, die hier tätig waren. Wie viele Räder hergestellt worden sind von Irene, kann ich leider nicht sagen. Aber es ist so, dass gerade in den ersten Jahren waggonweise die Räder zwischen Berlin und Bitterfeld gehandelt und hinhergeschickt wurden. Also es war wirklich Großhandel. Und die waren recht groß in ihrer Branche.
2: Das Handwerk ist ein Können, welches immer mehr abhanden geriet. Dementsprechend ließ sich der Verein Industriedenkmal und Kulturwerkstatt Irene Fahrradhaus e.V. etwas einfallen. Und zwar einen Erste-Hilfe-Flickkurs, wo beigebracht wird, wie man sein Rad wieder auf Vordermann bringen kann.
1: Korrekt. Wir wollen halt ein bisschen auch was für die Region machen und haben uns überlegt, womit kann man mal starten? Was ist heutzutage eigentlich nicht mehr so in den Köpfen drin? Und tatsächlich ist es so, dass viele Leute keinen Schlauch mehr selber flicken können. Und da haben wir einfach gesagt, okay, zeigen wir mal, wie das so funktioniert und bieten das jetzt an. Und gerade mit Kindern macht das sehr viel Freude, ja.
0: Es ist wichtig, dass man diese Sachen pflegt und an das Historische erinnert, wo noch richtig handwerkliche Kunst gefragt war. Und das heutige Kaufen, kaputt, wegschmeißen, das kann nicht die Lösung sein. Also reparieren sollte man immer, wenn es möglich ist und wenn es sinnvoll ist.
2: Wenn für jemanden die Interesse für Industriekultur geweckt worden sein sollte, dann keine Bange. Das exakte Datum steht zwar noch nicht fest, aber im Frühjahr 2027 wird man wieder zahlreiche Kulturstandorte, Vereine und Initiativen besuchen können, um über die Industriegeschichte Sachsen-Anhalts und vor allem Bitterfeld-Wolfen etwas lernen zu können.
3: Wie kann Barrierefreiheit im Salzlandkreis weiter verbessert werden? Genau darüber wurde vor kurzem in der Kreisverwaltung in Bernburg gesprochen. Der Behindertenbeauftragte des Landkreises, Thorsten Simon, hatte zum sogenannten Alle im Kreistreff eingeladen. Vertreterinnen und Vertreter aus der Behindertenarbeit, aus Vereinen und Verwaltungen kamen zusammen, um Erfahrungen auszutauschen, Probleme anzusprechen und neue Ideen für mehr Teilhabe zu entwickeln. Ein zentrales Thema: die neue Internetseite des Salzlandkreises. Sie soll künftig barrierearmer gestaltet sein und so für möglichst viele Menschen zugänglich werden.
4: Im letzten Jahr, im Juni 2025, ist das Barrierefreiheitsgesetz in Kraft getreten, bezüglich barrierefreie Webseiten. Und das ist eigentlich auch der Hintergrund unseres heutigen Treffens, dass wir unsere Salzlandkreis-Webseite heute den Vertretern hier näher vorstellen. Die ist ja seit Februar online und da werden wir auch mal die Nutzungsbedingungen und die Navigation heute hier gemeinsam mit den Vertretern aus den Altkreisen Staßfurt-Aschersleben, Schönebeck und Bernburg bereden.
3: Der Treff ist Teil einer Gesprächsreihe, die die Zusammenarbeit zwischen Betroffenen, Verwaltung und Politik stärken soll. Ziel ist es, konkrete Projekte anzustoßen und Barrieren, ob digital oder im Alltag, weiter abzubauen. Wichtig ist dabei auch der direkte Draht zu den Bürgerinnen und Bürgern.
4: Ja, eine Initiative findet ja heute hier statt im Kreissaal. des Salzlandkreises. Und ansonsten gibt es Bürgersprechstunden, wo diese Probleme aufgenommen werden und in den jeweiligen Ausschüssen dann auch behandelt werden können. Aber wie gesagt, es ist ein sehr globales Thema. Es geht manchmal um Zentimeter hohe Bordsteinkanten und das sind solche kleinen sensiblen Dinge, die sich summieren. Und da muss man wirklich zentral auch die Netzwerke nutzen in den ländlichen Bereichen.
3: Mit Formaten wie dem Alle-im-Kreis-Treff will der Salzlandkreis die Inklusion weiter voranbringen. Schritt für Schritt und im direkten Austausch mit den Menschen vor Ort.
5: Letzten Sonntag empfing die SG Union Sandersdorf den FC Grimma zum Heimspiel. Rund 100 Zuschauer waren gekommen, um sich diese Begegnung anzuschauen. In der Vergangenheit konnten die Sandersdorfer fast immer gegen die Gäste gewinnen und gingen somit auch in dieser Partie als Favoriten auf den Platz. Um 14 Uhr lässt Paul Baudis das Spiel beginnen und die erste Aktion kommt schnell. Fünfte Minute und Sandersdorf spielt den Ball in die Hälfte des FCs. Wonneberger kommt ran, passt zu Jauk, Schuss, aber vorbei. Es bleibt spannend. In der 30. Spielminute gibt es Ecke für Sandersdorf. Sauer ist der Schütze. Langer Schuss. Kommt zurück, Jauk mit dem Kopf, da fehlen nur Millimeter. Auch Grimma macht Druck. In der 40. gibt es Freistoß für die Gäste. Der Ball kommt gut. Dröger verfehlt gerade so den Kopf und Spongholz kann sichern. Es bleibt also beim 0:0. Das soll es auch noch bis zur Pause und so geht es mit Gleichstand in die Kabinen. Wir springen in die 57. Spielminute. Einwurf für Sandersdorf. Kommt gut, aber Grimma bringt den Ball wieder raus. Verliert ihn wieder. Langer Pass vors Tor. Wonneberger verlängert mit dem Kopf, aber zu weit.
6: Gelassen. Insofern war das gut. Und man hat dann spätestens ab der zweiten Halbzeit gemerkt, dass es natürlich psychisch ein unglaublich schwieriges Spiel ist für beide Mannschaften. Es ging um unglaublich viel. Ja, ein absolutes Endspiel. Zumindest für Grimma war es noch mehr ein Endspiel als für uns. Aber wir wussten auch, wir müssen dieses Heimspiel gewinnen. Und haben halt immer dran geglaubt, haben dann auch nochmal die Offensivwechsel gezogen. Und da muss man auch sagen, dass die Jungs in Summe alle miteinander überragend gearbeitet haben. Und diesen Sieg haben wir uns verdient, weil wir halt dran geglaubt haben zum einen und weil wir den Angriff wunderbar ausspielen, den letzten.
5: Am Samstag, dem 9. Mai, geht es für die Unioner um 14 Uhr auswärts zum Bischofswerder FV 08.
7: Am diesjährigen Girls and Boys Day am 23. April konnten wir bei RAN 1 gleich drei Praktikanten begrüßen, Mick, Laura und Philipp. Aus ganz unterschiedlichen Gründen sind sie zu uns gekommen, um den Redaktionsalltag ein Stück weit kennenzulernen.
8: Ich wollte mal ein paar Einblicke sammeln und Erfahrungen sammeln.
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7: Nach dem Start in den Praktikumstag ging es erstmal ans redaktionelle Schreiben. Mit einem älteren Beitrag als Vorlage konnten sie sich kreativ ausprobieren und direkt loslegen. Danach hieß es, vertonen und ran ans Schnittprogramm und erste eigene Erfahrungen sammeln. 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
9: Der Freitag wird etwas kühler als heute. Wir erreichen maximal 12 Grad. Am Wochenende gibt es wieder mehr Sonne und es wird ein wenig wärmer.
7: Nach der wohlverdienten Mittagspause ging es weiter zum Dreh in die Anhalt Arena zur Fairplay Soccer Tour. Dort lernten sie eines der wichtigsten Werkzeuge unseres Berufs kennen, die Kamera. Der Zukunftstag bot ihnen die Möglichkeit, den Arbeitsalltag hautnah zu erleben und selbst auszuprobieren, ob sie sich diesen Beruf später vorstellen können.

0: Sie filmten einige Szenen und meisterten auch die Interviewsituationen. Kamera einstellen, Licht aufbauen, Ton kontrollieren und auch die richtigen Fragen stellen. All das gehörte dazu. Zurück im Studio stellten sie sich noch einmal selbst vor die Kamera und berichteten in Interviews, wie ihnen der Tag gefallen hat.
1: Sehr gut, vielleicht mache ich es auch später. Ich konnte auch sehr viel Erfahrung sammeln. Ich fand es sehr spannend.
2: Er hat viel mehr Spaß gemacht als erwartet.
3: Ich fand es sehr interessant, ja. Ich habe, wie gesagt, Erfahrung gesammelt. Also habe ich auch schon erwartet. Und ja, hat mir gefallen. Ich könnte mir schon ein bisschen was mit Journalismus vorstellen. Aber ich bin auch noch nicht 100% entschlossen. Aber das hier hat mich schon gut überzeugt.
0: Und dann war der Blick hinter die Kulissen auch schon wieder vorbei. Um 16 Uhr hieß es Feierabend und Abschied nach einem rundum gelungenen Tag.

0: Schön, dass Sie auch heute mit dabei sind und damit herzlich willkommen an diesem Mittwoch zu den zeitnahen Nachrichten. Professor Dr. Jörg Bagdan, Präsident der Hochschule Anhalt mit dem Campus Dessau als wichtigem Standort, ist erneut zum Sprecher der Hochschulen für angewandte Wissenschaften in der Hochschulrektorenkonferenz gewählt worden. Er tritt damit seine dritte Amtszeit ab dem 1. Dezember für 2 Jahre an. Im Fokus seiner Arbeit stehen die Stärkung der anwendungsorientierten Forschung sowie der Ausbau des Transfers zwischen Hochschulen, Wirtschaft und Gesellschaft. Besonders für den Campus Dessau bedeutet das eine weitere Profilierung in praxisnaher Forschung und Kooperation. Zudem sollen die Rahmenbedingungen für Forschung verbessert und die Rolle der HAWs, also der Hochschulen, im deutschen Wissenschaftssystem weiter gestärkt werden. Die Stadt Dessau-Roßlau und die Stiftung Bauhaus Dessau luden am 1. Mai zu einer performativen Kundgebung am Historischen Arbeitsamt auf dem August-Bebel-Platz ein. Die Besucher erwartete ein öffentliches Programm mit Musik, Tanz, Gesprächen, einer künstlerischen Installation sowie Führungen rund um das Gebäude. Zudem wurden die neu gestalteten Freiflächen rund um das historische Arbeitsamt feierlich an die Öffentlichkeit übergeben.
1: Tag der neuen Arbeit. Unter diesem Titel lud die Stadt Dessau-Roßlau und die Stiftung Bauhaus Dessau am 1. Mai, dem Tag der Arbeit, zu einer performativen Kundgebung am Historischen Arbeitsamt ein. Neben einem musikalischen und tänzerischen Opening durch den New Kid e.V. Dessau und des Spielmannzugs Blau-Weiß-Roßlau konnten die Besucher auch künstlerische Installationen der Künstlergruppe Superflex sehen.
2: Ja, also das ist ein Kunstwerk von Superflex und das ist auch eine Architektur. Sie besteht eben auch aus Backstein, aber im Unterschied zum gebrannten, wie eben im Arbeitsamt eingesetzt, sind es ungebrannte Backsteine und die zerfallen dann im Laufe der Zeit. Und was sie auch besonders macht, ist, dass das eine Skulptur ist, die besonders geeignet ist für allerlei Lebewesen, Klein- und Kleinsttiere, die hier siedeln. Und die freuen sich über dieses Ungebrannte, über die Ritzen, über die Nischen. Also das ist sozusagen im Kontrast zu dieser Architektur der Industriemoderne kommt hier ein Modell, weil als solches kann man es bezeichnen, also sozusagen ein anderes Bauen, ein anderer Umgang mit Rohstoffen, die auch viel freundlicher zu anderen Spezies sind, wo nicht alleine der Mensch im Zentrum steht, sondern wo man auch jetzt sich um andere Lebewesen kümmert, die dann auch Berücksichtigung finden, dass sie eben optimale Lebensbedingungen haben.
1: Im Mittelpunkt der Veranstaltung stand auch das Historische Arbeitsamt, welches vom Bauhausgründer Walter Gropius geplant wurde und bis heute architektonisch interessant ist.
2: Das Historische Arbeitsamt ist deshalb so besonders, weil es tatsächlich auch eine ungewöhnliche Form hat. Und die Form hat auch mit den Abläufen zu tun, denn zu alleroberst ging es um Arbeitsvermittlung. Also, dass die boomende Industrie auch genügend Arbeitskräfte bekommt und dass sie die richtigen Arbeitskräfte bekommt. Und im Inneren ist das räumlich so organisiert, dass das auch alles zügig und effizient vonstatten geht. Und das ist etwas, was auch für die Moderne so typisch ist, sich auch an der Industrieproduktion zu orientieren. Und in dem Fall hat man das eben auch bei der Arbeitsvermittlung selber gemacht.
1: Das Historische Arbeitsamt vermittelt zwischen den städtebaulichen Leitideen der Bauhauszeit, den Umgestaltungen der 1960er Jahre und den heutigen Perspektiven der Stadt im Kontext der Bewerbung um die Buga 2035. Die Stiftung Bauhaus Dessau nähert sich dem Ort im Jubiläumsjahr unter dem Motto an die Substanz, zudem über die Materialität des Gebäudes. Daran angeknüpft richtet sie den Blick auf die Ursprünge und Zukunftspotenziale moderner Baustoffe sowie auf neue Formen des Arbeitens und Zusammenlebens.
2: Nun, im 21. Jahrhundert, und das ist jetzt ein Glücksfall, dass die Arbeitsagentur jetzt hier einzieht. Das heißt, es ist dann wieder mit dem Schwerpunkt Arbeit, aber Arbeit hat sich verändert. So wie wir heute arbeiten, ist es anders als vor 100 Jahren. Und deshalb hat es auch eine andere Funktion. Es wird eine Begegnungsstätte, eine Schulungsstätte. Also es wird schon mit dem Wesen der Arbeit auf allen Ebenen zu tun haben, aber eben im 21. Jahrhundert. Und da spielt Digitalisierung und KI spielen eine besonders große Rolle.
1: Auch die Fläche vor der historischen Anlage hat sich über die Jahre verändert. So wurden vor kurzem erst die Freiflächen vor dem Gebäude neu gestaltet.
3: Ja, wir haben fertiggestellt, wie man vielleicht im Hintergrund sieht, die ehemalige Askanische Straße oder zumindest Teile davon, die den Übergang schafft zum historischen Friedhof, vorbei am Arbeitsamt. Und das war Sinn und Zweck der Sache. Ja, es ist ein Teilabschnitt. Ich würde mich freuen, wenn wir weitermachen könnten. Wir haben jetzt auch vor, noch einen nächsten Abschnitt zu machen und die Parkierung ein bisschen anders zu lösen, dass es grüner wird und auch klimatisch bedingt auch ein bisschen schattiger für unsere Bürgerinnen und Bürger. Wir haben einen Förderantrag gestellt, um weitere Platzbereiche zu gestalten. Und das müssen wir dann auch entwickeln. Wenn wir wissen, dass die Fördermittel kommen, dann planen wir und dann nehmen wir auch die Öffentlichkeit mit.
1: Mit dem Tag der neuen Arbeit deutet die Stadt Dessau-Roßlau und die Stiftung Bauhaus Dessau den traditionellen 1. Mai symbolisch neu als Einladung, das historische Arbeitsamt wiederzuentdecken und gemeinsam über Arbeit, Material und Stadt nachzudenken.
0: Nach Plänen von Walter Gropius wurde 1926 mit der Doppelreihe der erste Straßenzug der Bauhaussiedlung Dessau-Türten erbaut. Obwohl die Doppelreihe mittlerweile auch zum UNESCO-Welterbe gehört, war von Seiten der Stadt und dem Bauhaus keine Veranstaltung anlässlich dieses 100-jährigen Jubiläums geplant. Einige Anwohner der Doppelreihe organisierten daher kurzerhand am 2. Mai ein Nachbarschaftsfest. 23 Nachbarn trafen sich in geselliger Runde. Alte Fotos und viele Geschichten zur Historie der Straße, zu Umbauten und Renovierungen der Häuser stießen generationenübergreifend auf großes Interesse. Auch der Ausbau der nachbarschaftlichen Beziehungen war ein positiver Effekt. Losgelöst vom Jubiläum soll dieses Nachbarschaftsfest nun regelmäßig wiederholt werden. Zum mittlerweile 44. Mal trafen sich Modellsportenthusiasten Ende April im Strandbad Adria in Dessau-Mildensee. Hier veranstaltete der MSC Elbe Dessau wieder das traditionelle Powerboat-Meeting. Von Donnerstag bis Sonntag flitzten pfeilschnelle Modellrennboote übers Wasser der Adria. Für die Piloten war es der perfekte Start in die diesjährige Saison.
4: Am Strandbad Adria in Dessau-Mildensee konnte man vom 23. bis zum 26. April wieder den Sound von Rennmotoren hören. Hier veranstaltete der MSC Elbe Dessau zum mittlerweile 44. Mal das RC Powerboat Meeting. Modell-Rennbootfahrer aus dem ganzen Bundesgebiet kamen mit ihren maßstabsgetreuen Fahrzeugen an die Adria, um wieder in die Modellsportsaison zu starten. Anders als sonst war das Meeting nicht in Rennklassen aufgeteilt und der Wettkampfaspekt stand nicht so im Vordergrund.
5: Es ist nach dieser langen, langen Winterpause, die wir hatten mit dem vielen Eis und alles, für die meisten die erste Chance, ihre Modelle aufs Wasser zu bringen. Sie haben jetzt hier ein Wochenende Zeit, richtig intensiv zu testen, ihre Modelle entsprechend einzustellen. Und dafür ist dieses Powerboat-Meeting diesmal angedacht. Unabhängig davon, es sind interessante Modelle hier vor Ort. Ja, man kann sich das jederzeit anschauen. Es lohnt sich eigentlich immer. Es gibt genügend Leute, die interessierte Fragen haben und alles. Und es ist dann halt mal nicht ganz so stressig. Die Modellbauer haben auch mal mehr Zeit, auf solche Sachen einzugehen, wenn jetzt die Leute kommen und sagen, ja, wie funktioniert das und alles. Und da ist das eben halt etwas entspannter und nicht so stressig, wie wir es sonst haben.
4: Zu sehen gab es Modelle im Maßstab 1 zu 10 bis hin zu Powerbooten im Maßstab 1 zu 4. Die Geschwindigkeiten der Modellrennboote reichten dabei von 40 bis weit über 100 km/h. Die Piloten konnten an ihren Booten tüfteln und Verschiedenes ausprobieren. Unter ihnen sind mittlerweile auch viele ehemalige Powerbootfahrer, die in den großen Vorbildern der Modellboote unterwegs waren.
5: Modellrennboote an sich sind ja schon eine interessante Geschichte. Und wenn man dann, wie jetzt zum Beispiel bei diesem Modell, ein im Maßstab 1 zu 10 nachgebautes Original vor sich hat, ist es auch so, dass jetzt zum Beispiel dieses Modell von einem ehemaligen Rennbootfahrer auch gefahren wird, und zwar dem Andreas Otto aus Berlin, der in dieser originalen Rennbootklasse F250 unterwegs gewesen ist und sich dieses Modell hat aufbauen lassen, um eben jetzt ein bisschen Erinnerung zu haben an seine aktive Rennbootzeit und andererseits auch hier bei uns bei diesem Modell Powerboat-Meetings dabei zu sein, ein paar schöne Runden zu drehen im Kreise Gleichgesinnter. Und da ist das eben halt so, dass dieses Modell dann auch in seinem Original entstanden ist.
4: Zahlreiche weitere maßstabsgetreue Modelle von legendären Powerbooten gab es wieder an der Adria zu sehen. Ein weiteres Schmuckstück, auf das Peter Belitz sehr stolz ist, eine eigens angefertigte Rennuhr, die auch während den Wettkämpfen zum Einsatz kommen soll. Nach 4 Tagen voller Rennboot-Spaß auf der Adria blicken die Mitglieder des MSC Elbe-Dessau nun schon auf einige weitere Highlights, die in diesem Jahr noch anstehen.
5: Für einige von uns geht es bereits am kommenden Wochenende wieder weiter. Da ist in Papenburg schon das nächste Powerboat-Meeting und dafür nutzt man hier jetzt zum Beispiel die Zeit, seine Modelle entsprechend gut vorzubereiten. Und dann werden wir sehen, wir sind dabei, eine offene Vereinsmeisterschaft einzurichten für Classic-Modelle. Und da wollen wir im Prinzip jetzt gut vorankommen. Und dann, das Jahr geht schnell rum und schon stehen wir vorm Herbst. Und im Oktober ist dann nachher das 45. Powerboat-Meeting. Und das wird dann wieder so, wie wir es hier eigentlich sonst auch machen, mit Rennklassen, mit richtig Renn-Action auf dem Wasser. Aber wie gesagt, dazu geht das nur ein bisschen die Zeit ins Land, aber das kriegen wir auch drauf.
4: Also, wer selber Interesse am Modellsport hat, sollte sich unbedingt den 8. bis 11. Oktober im Kalender markieren, wenn der MSC Elbe-Dessau zum 45. Mal an das Strandbad Adria zum Powerboat-Meeting einlädt.
0: Am frühen Morgen des 1. Mai kam es in Zerbst im Bereich des Marktes nach einer Tanzveranstaltung gegen 1.40 Uhr zu einer Auseinandersetzung zwischen 2 Personengruppen mit insgesamt etwa 20 Beteiligten. Zunächst entstand ein verbaler Streit, der sich anschließend auf einen nahegelegenen Parkplatz verlagerte. Dabei wurden aus einer Gruppe mindestens 2 Glasflaschen geworfen. Zudem wurde eine Person mit Flüssigkeit übergossen, weitere Beteiligte beleidigt und bespuckt. Verletzte gab es nicht, die Polizei trennte die Gruppen und verhinderte eine weitere Eskalation. Im Rahmen der Ermittlungen wurde bislang 4 männliche Tatverdächtige im Alter von 24 bis 32 Jahren bekannt. Unter den 6 Geschädigten befinden sich 3 Frauen und 3 Männer im Alter von 21 bis 34 Jahren. Alle Beteiligten waren deutscher Herkunft. Es wurde ein Ermittlungsverfahren wegen des Verdachts des Landfriedensbruchs eingeleitet. Die Ermittlungen dauern an und werden vom Polizeirevier Anhalt-Bitterfeld geführt. Hinweise zum Tatgeschehen oder Bild- und Videomaterial nimmt das Polizeirevier Anhalt-Bitterfeld in Köthen unter 03496-4260 oder unter lfz.pi-de@polizei.sachsen-anhalt.de entgegen. Damit sind wir am Ende der Mittwochsausgabe der Zeitnah Nachrichten, schauen jetzt noch auf den Wetterbericht und im

0: Anschluss daran gern noch auf die Meldungen aus der Region. Wir sehen uns dann am Donnerstag ab 18 Uhr wieder, so denn meine Stimme noch mitmacht. Bis dahin machen Sie es gut und auf Wiedersehen.
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3: Der Donnerstag wird frisch mit nur 10 Grad Celsius und Regen. Dazu kommt eine leichte Brise aus dem Nordosten. Richtung Wochenende steigen die Temperaturen wieder an. Und die regnerische Wolkenfront zieht so langsam an uns vorbei. Im letzten Beitrag zum Tag der Industriekultur beschäftigten wir uns mit der Gemeinschaftsbäckerei in Bobbau sowie mit der Oldtimer-Gemeinschaft Wolfen e.V. Heute soll sich jedoch das Geschehen um das Irene-Fahrradhaus drehen. Das Irene-Fahrradhaus von 1913 ist mit original erhaltener Einrichtung, Werkstätten und Schmiede ein bedeutendes Zeugnis der Industrie- und Handwerksgeschichte Bitterfels. Als offizielles Industriedenkmal verbindet es regionale Industriegeschichte mit der Entwicklung von Mobilität und Fahrradkultur. Der Verein Industriedenkmal und Kulturwerkstatt Irene Fahrradhaus e.V. wurde 2024 gegründet und kümmert sich um die historische Aufarbeitung des Fahrradhauses mit nun schon 113 Jahren Geschichte.
4: Ja, wir sind jetzt beim dritten Jahr dabei und wir erweitern uns immer mehr. Das heißt, wir haben jetzt angefangen, neue Toiletten zu bauen. Die Elektrik wurde modernisiert und wir wollen den Laden so Stück für Stück aufbauen, erweitern, die Geschichte weiter erforschen, damit wir hier in Zukunft auch berichten und gestalten können.
3: Das Fahrradhaus hatte auch am 12. April guten Besuch. Von Leuten, die ihre Vergangenheit mit dem Laden verbinden, bis hin zu Industriegeschichtsinteressierten, war alles dabei.
5: Unsere Tochter hat uns darauf aufmerksam gemacht. Ich weiß, es ist nicht das erste Mal, aber wir hatten bis jetzt das ein bisschen verkannt. Ich wollte zwar schon mal hier rein, aber da hat es zeitlich nicht gepasst. Es ist sehr interessant, das mal wieder zu sehen. Als Kind stand man oder als Jugendlicher öfters vor dem Ladentisch und hat die sogenannten Putzringe gekauft oder irgendwelche Ersatzteile oder auch mein Fahrrad reparieren oder überholen lassen.
4: Also das meiste ist tatsächlich die Vergangenheitsgeschichten, wie die Leute früher ja selber im Laden tätig waren oder nicht tätig, sondern Kunden waren. Und dann halt ist es tatsächlich unterschiedlich. Also manche gehen wirklich in diese fahrradspezifische Schiene rein, aber die meisten sind in dem regionalen. Wie hängt das alles zusammen? Wie ist die ganze Geschichte mit der Industrie? Wie hat sich das Ganze hier entwickelt? Das sind eigentlich so das, was die Leute interessiert. Und natürlich so eine Kulisse zu sehen, wo nicht nur alles inszeniert wurde, sondern wirklich seit 100 Jahren identisch ist, ist schon was Einmaliges.
3: Das Fahrradhaus hat tiefe Wurzeln in der Industrie. Denn in den Anfangszeiten wurden die Räder komplett selbst hergestellt. Und sogar waggonweise nach Berlin geschafft.
4: Also in der Anfangszeit wurde tatsächlich Rahmenbau betrieben. Das heißt wirklich alles selber. Klar gab es wie Beleuchtung als Zukunftsteile. Aber die Königsdisziplin ist halt der Rahmenbau. Und das wurde in den ersten Jahren auch selber gemacht. Im Zuge der Industrialisierung, wo natürlich dann die großen Fabriken massenweise hergestellt haben, konnte man irgendwann nicht mehr mithalten und hat dann auch die Rahmen später zugekauft. Also in der Hochzeit war es so, dass allein im Verkauf 4 Leute hier tätig waren und in der Werkstatt 8 Leute. Also wir reden von 12 Angestellten.

0: Die hier tätig waren. Wie viele Räder hergestellt worden sind von Irene, kann ich leider nicht sagen. Aber es ist so, dass gerade in den ersten Jahren waggonweise die Räder zwischen Berlin und Bitterfeld gehandelt und hinhergeschickt wurden. Also es war wirklich Großhandel und die waren recht groß in ihrer Branche.
1: Das Handwerk ist ein Können, welches immer mehr abhanden geriet. Dementsprechend ließ sich der Verein Industriedenkmal und Kulturwerkstatt Irene Fahrradhaus e.V. etwas einfallen. Und zwar einen Erste-Hilfe-Flickkurs, wo beigebracht wird, wie man sein Rad wieder auf Vordermann bringen kann.
0: Korrekt. Wir wollen halt ein bisschen auch was für die Region machen und haben uns überlegt, womit kann man mal starten? Was ist heutzutage eigentlich nicht mehr so in den Köpfen drinne? Und tatsächlich ist es so, dass viele Leute keinen Schlauch mehr selber flicken können. Und da haben wir einfach gesagt, okay, zeigen wir mal, wie das so funktioniert und bieten das jetzt an. Und gerade mit Kindern macht das sehr viel Freude. Ja.
2: Es ist wichtig, dass man diese Sachen pflegt und an das Historische erinnert, wo noch richtig handwerkliche Kunst gefragt war. Und das heutige Kaufen, kaputt, wegschmeißen, das kann nicht die Lösung sein. Also reparieren sollte man immer, wenn es möglich ist und wenn es sinnvoll ist.
1: Wenn für jemanden die Interesse für Industriekultur geweckt worden sein sollte, dann keine Bange. Das exakte Datum steht zwar noch nicht fest, aber im Frühjahr 2027 wird man wieder zahlreiche Kulturstandorte, Vereine und Initiativen besuchen können, um über die Industriegeschichte Sachsen-Anhalts und vor allem Bitterfeld-Wolfen etwas lernen zu können.
3: Wie kann Barrierefreiheit im Salzlandkreis weiter verbessert werden? Genau darüber wurde vor kurzem in der Kreisverwaltung in Bernburg gesprochen. Der Behindertenbeauftragte des Landkreises, Thorsten Simon, hatte zum sogenannten Alle im Kreistreff eingeladen. Vertreterinnen und Vertreter aus der Behindertenarbeit, aus Vereinen und Verwaltungen kamen zusammen, um Erfahrungen auszutauschen, Probleme anzusprechen und neue Ideen für mehr Teilhabe zu entwickeln. Ein zentrales Thema, die neue Internetseite des Salzlandkreises. Sie soll künftig barrierearmer gestaltet sein und so für möglichst viele Menschen zugänglich werden.
4: Im letzten Jahr, im Juni 2025, ist das Barrierefreiheitsgesetz in Kraft getreten bezüglich barrierefreie Webseiten. Und das ist eigentlich auch der Hintergrund unseres heutigen Treffens, dass wir unsere Salzlandkreis-Webseite heute den Vertretern hier näher vorstellen. Die ist ja seit Februar online und da werden wir auch mal die Nutzungsbedingungen und die Navigation heute hier gemeinsam mit den Vertretern aus den Altkreisen Staßfurt-Aschersleben, Schönebeck und Bernburg bereden.
3: Der Treff ist Teil einer Gesprächsreihe, die die Zusammenarbeit zwischen Betroffenen, Verwaltung und Politik stärken soll. Ziel ist es, konkrete Projekte anzustoßen und Barrieren, ob digital oder im Alltag, weiter abzubauen. Wichtig ist dabei auch der direkte Draht zu den Bürgerinnen und Bürgern.
4: Ja, eine Initiative findet ja heute hier statt im Kreissaal des Salzlandkreises und ansonsten gibt es Bürgersprechstunden, wo diese Probleme aufgenommen werden und in den jeweiligen Ausschüssen dann auch behandelt werden können. Aber wie gesagt, es ist ein sehr globales Thema.

0: direkten Austausch mit den Menschen vor Ort.
1: Letzten Sonntag empfing die SG Union Sandersdorf den FC Grimma zum Heimspiel. Rund 100 Zuschauer waren gekommen, um sich diese Begegnung anzuschauen. In der Vergangenheit konnten die Sandersdorfer fast immer gegen die Gäste gewinnen und gingen somit auch in dieser Partie als Favoriten auf den Platz. Um 14 Uhr lässt Paul Baudis das Spiel beginnen und die erste Aktion kommt schnell. 5. Minute und Sandersdorf spielt den Ball in die Hälfte des FCs. Wonneberger kommt ran, Pass zu Jauch, Schuss, aber vorbei. Es bleibt spannend. In der 30. Spielminute gibt es Ecke für Sandersdorf. Sauer ist der Schütze. Langer Schuss. Kommt zurück, Jauch mit dem Kopf, da fehlen nur Millimeter. Auch Grimma macht Druck. In der 40. gibt es Freistoß für die Gäste. Der Ball kommt gut. Dröger verfehlt gerade so den Kopf und Sprongholz kann sichern. Es bleibt also beim 0:0. Das soll es auch noch bis zur Pause und so geht es mit Gleichstand in die Kabinen. Wir springen in die 57. Spielminute. Einwurf für Sandersdorf. Kommt gut, aber Grimma bringt den Ball wieder raus. Verliert ihn wieder. Langer Pass vors Tor. Wonneberger verlängert mit dem Kopf, aber zu weit. Wieder kein Treffer. In der 82. wird es nochmal spannend. Pass von Grimma in die Sandersdorfer Hälfte. Aber Mehnert bekommt den Ball und spielt zu Farkas. Der setzt sich durch und passt wieder zu Mehnert. Wieder zu Farkas. Die Kugel ist im 16er. Goto Odoyoko bekommt den Fuß ran, zieht ab. 1:0, der neue Spielstand. Daran soll sich im weiteren Verlauf auch nichts mehr ändern und nach 95 hart umkämpften Minuten wird die Partie abgepfiffen. Thomas Sawetzki zieht Bilanz.
2: Das mache ich natürlich gerne nach diesem immens wichtigen Sieg. Ich denke, wenn man es von Anfang an betrachtet, waren wir schon die bessere Mannschaft. Wir waren frisch bei diesen Witterungsbedingungen. Ja, man hat uns ehrlicherweise in der ersten Halbzeit überhaupt nicht angemerkt, dass wir am Freitag bereits ein Spiel hatten. Demzufolge war ich mit der ersten Halbzeit zufrieden. Wir hatten 2-3 gute Chancen. Der Gegner, den haben wir eigentlich nicht zugelassen. Insofern war das gut. Und man hat dann spätestens ab der zweiten Halbzeit gemerkt, dass es natürlich psychisch ein unglaublich schwieriges Spiel ist für beide Mannschaften. Es ging um unglaublich viel. Ja, ein absolutes Endspiel, zumindest für Grimma war es noch mehr ein Endspiel als für uns. Aber wir wussten auch, wir müssen dieses Heimspiel gewinnen. Und haben halt immer dran geglaubt, haben dann auch nochmal die Offensivwechsel gezogen. Und da muss man auch sagen, dass die Jungs in Summe alle miteinander überragend gearbeitet haben. Und diesen Sieg haben wir uns verdient, weil wir halt dran geglaubt haben zum einen und weil wir den Angriff wunderbar ausspielen, den letzten.
1: Am Samstag, dem 9. Mai, geht es für die Unioner um 14 Uhr auswärts zum Bischofswerder FV 08.
3: Am diesjährigen Girls and Boys Day am 23. April konnten wir bei RAN 1 gleich 3 Praktikanten begrüßen, Mick, Laura und Philipp. Aus ganz unterschiedlichen Gründen sind sie zu uns gekommen, um den Redaktionsalltag ein Stück weit kennenzulernen.
4: Ich wollte mal ein paar Einblicke sammeln und Erfahrungen sammeln.
5: Da ich den Stadtausscheid in Dessau gewonnen habe beim Vorlesewettbewerb, war der Preis, dass ich mal einen Tag einfach hier reinschnuppern kann.
6: Ich wollte schon immer eigentlich mal im Fernsehen so die Rolle haben, wo man so spricht zum Beispiel. Und meine Freundin hat erwähnt, dass es sowas halt auch bei RAN 1 gibt.
3: Nach dem Start in den Praktikumstag ging es erstmal ans redaktionelle Schreiben. Mit einem älteren Beitrag als Vorlage konnten sie sich kreativ ausprobieren und direkt loslegen. Danach hieß es vertonen und ran ans Schnittprogramm und erste eigene Erfahrungen sammeln. Für Philipp wurde es später besonders spannend. Er stieß erst im Laufe des Tages zu uns und durfte als Highlight das Wetter für unsere Sendung einsprechen.

0: sprechen. Schnell war klar, warum er sich vor einigen Wochen den ersten Platz beim Vorlesewettbewerb geholt hat.
1: Der Freitag wird etwas kühler als heute. Wir erreichen maximal 12 Grad. Am Wochenende gibt es wieder mehr Sonne und es wird ein wenig wärmer.
0: Nach der wohlverdienten Mittagspause ging es weiter zum Dreh in die Anhalt Arena zur Fairplay Soccer Tour. Dort lernten sie eines der wichtigsten Werkzeuge unseres Berufs kennen, die Kamera. Der Zukunftstag bot ihnen die Möglichkeit, den Arbeitsalltag hautnah zu erleben und selbst auszuprobieren, ob sie sich diesen Beruf später vorstellen können. Sie filmten einige Szenen und meisterten auch die Interviewsituationen. Kamera einstellen, Licht aufbauen, Ton kontrollieren und auch die richtigen Fragen stellen. All das gehörte dazu. Zurück im Studio stellten sie sich noch einmal selbst vor die Kamera und berichteten in Interviews, wie ihnen der Tag gefallen hat.
1: Sehr gut, vielleicht mache ich es auch später. Ich konnte auch sehr viel Erfahrung sammeln. Ich fand es sehr spannend.
2: Er hat viel mehr Spaß gemacht als erwartet.
3: Ich fand es sehr interessant hier. Ich habe, wie gesagt, Erfahrung gesammelt. Also habe ich auch schon erwartet. Und ja, hat mir gefallen. Ich könnte mir schon ein bisschen was mit Journalismus vorstellen, aber ich bin auch noch nicht 100% entschlossen. Aber das hier hat mich schon gut überzeugt.
0: Und dann war der Blick hinter die Kulissen auch schon wieder vorbei. Um 16 Uhr hieß es Feierabend und Abschied nach einem rundum gelungenen Tag.

0: Schön, dass Sie auch heute mit dabei sind und damit herzlich willkommen an diesem Mittwoch zu den zeitnah Nachrichten. Professor Dr. Jörg Bagdan, Präsident der Hochschule Anhalt mit dem Campus Dessau als wichtigem Standort, ist erneut zum Sprecher der Hochschulen für angewandte Wissenschaften in der Hochschulrektorenkonferenz gewählt worden. Er tritt damit seine dritte Amtszeit ab dem 1. Dezember für 2 Jahre an. Im Fokus seiner Arbeit stehen die Stärkung der anwendungsorientierten Forschung sowie der Ausbau des Transfers zwischen Hochschulen, Wirtschaft und Gesellschaft. Besonders für den Campus Dessau bedeutet das eine weitere Profilierung in praxisnaher Forschung und Kooperation. Zudem sollen die Rahmenbedingungen für Forschung verbessert und die Rolle der HAWs, also der Hochschulen, im deutschen Wissenschaftssystem weiter gestärkt werden. Die Stadt Dessau-Roßlau und die Stiftung Bauhaus Dessau luden am 1. Mai zu einer performativen Kundgebung am Historischen Arbeitsamt auf dem August-Bibelplatz ein. Die Besucher erwartete ein öffentliches Programm mit Musik, Tanz, Gesprächen, einer künstlerischen Installation sowie Führungen rund um das Gebäude. Zudem wurden die neu gestalteten Freiflächen rund um das Historische Arbeitsamt feierlich an die Öffentlichkeit übergeben.
1: Tag der neuen Arbeit. Unter diesem Titel lud die Stadt Dessau-Roßlau und die Stiftung Bauhaus Dessau am 1. Mai, dem Tag der Arbeit, zu einer performativen Kundgebung am Historischen Arbeitsamt ein. Neben einem musikalischen und tänzerischen Opening durch den New Kid e.V. Dessau und des Spielmannzugs Blau-Weiß-Roßlau konnten die Besucher auch künstlerische Installationen der Künstlergruppe Superflex sehen.
2: Ja, also das ist ein Kunstwerk von Superflex und das ist auch eine Architektur. Sie besteht eben auch aus Backstein, aber im Unterschied zum gebrannten, wie eben im Arbeitsamt eingesetzt, sind es ungebrannte Backsteine und die zerfallen dann im Laufe der Zeit. Und was sie auch besonders macht, ist, dass das eine Skulptur ist, die besonders geeignet ist für allerlei Lebewesen, Klein- und Kleinsttiere, die hier siedeln. Und die freuen sich über dieses Ungebrannt, über die Ritzen, über die Nischen. Also das ist sozusagen im Kontrast zu dieser Architektur der Industriemoderne kommt hier ein Modell, weil als solches kann man es bezeichnen, also sozusagen ein anderes Bauen, ein anderer Umgang mit Rohstoffen, die auch viel freundlicher zu anderen Spezies sind, wo nicht alleine der Mensch im Zentrum steht, sondern wo man auch jetzt sich um andere Lebewesen kümmert, die dann auch Berücksichtigung finden, dass sie eben optimale Lebensbedingungen haben.
1: Im Mittelpunkt der Veranstaltung stand auch das Historische Arbeitsamt, welches vom Bauhausgründer Walter Gropius geplant wurde und bis heute architektonisch interessant ist.
2: Das Historische Arbeitsamt ist deshalb so besonders, weil es tatsächlich auch eine ungewöhnliche Form hat. Und die Form hat auch mit den Abläufen zu tun, denn zu alleroberst ging es um Arbeitsvermittlung. Also, dass die boomende Industrie auch genügend Arbeitskräfte bekommt und dass sie die richtigen Arbeitskräfte bekommt. Und im Inneren ist das räumlich so organisiert, dass das auch alles zügig und effizient vonstatten geht. Und das ist etwas, was auch für die Moderne so typisch ist, sich auch an der Industrieproduktion zu orientieren. Und in dem Fall hat man das eben auch bei der Arbeitsvermittlung selber gemacht.
1: Das Historische Arbeitsamt vermittelt zwischen den städtebaulichen Leitideen der Bauhauszeit, den Umgestaltungen der 1960er Jahre und den heutigen Perspektiven der Stadt im Kontext der Bewerbung um die Buga 2035. Die Stiftung Bauhaus Dessau nähert sich dem Ort im Jubiläumsjahr unter dem Motto an die Substanz, zudem über die Materialität des Gebäudes. Daran angeknüpft richtet sie den Blick auf die Ursprünge und Zukunftspotenziale moderner Baustoffe sowie auf neue Formen des Arbeitens und Zusammenlebens.
2: Nun, im 21. Jahrhundert, und das ist jetzt ein Glücksfall, dass die Arbeitsagentur jetzt hier einzieht. Das heißt, es ist dann wieder mit dem Schwerpunkt Arbeit, aber Arbeit hat sich verändert. So wie wir heute arbeiten, ist es anders als vor 100 Jahren. Und deshalb hat es auch eine andere Funktion. Es wird eine Begegnungsstätte, eine Schulungsstätte. Also es wird schon mit dem Wesen der Arbeit auf allen Ebenen zu tun haben, aber eben im 21. Jahrhundert. Und da spielt Digitalisierung und KI spielen eine besonders große Rolle.
1: Auch die Fläche vor der historischen Anlage hat sich über die Jahre verändert. So wurden vor kurzem erst die Freiflächen vor dem Gebäude neu gestaltet.
3: Ja, wir haben fertiggestellt, wie man vielleicht im Hintergrund sieht, die ehemalige Askanische Straße oder zumindest Teile davon, die den Übergang schafft zum historischen Friedhof, vorbei am Arbeitsamt. Und das war Sinn und Zweck der Sache. Ja, es ist ein Teilabschnitt. Ich würde mich freuen, wenn wir weitermachen könnten. Wir haben jetzt auch vor, noch einen nächsten Abschnitt zu machen und die Parkierung ein bisschen anders zu lösen, dass es grüner wird und auch klimatisch bedingt auch ein bisschen schattiger für unsere Bürgerinnen und Bürger. Wir haben einen Förderantrag gestellt, um weitere Platzbereiche zu gestalten. Und das müssen wir dann auch entwickeln. Wenn wir wissen, dass die Fördermittel kommen, dann planen wir und dann nehmen wir auch die Öffentlichkeit mit.
1: Mit dem Tag der neuen Arbeit deutet die Stadt Dessau-Roßlau und die Stiftung Bauhaus Dessau den traditionellen 1. Mai symbolisch neu als Einladung, das historische Arbeitsamt wiederzuentdecken und gemeinsam über Arbeit, Material und Stadt nachzudenken.
0: Nach Plänen von Walter Gropius wurde 1926 mit der Doppelreihe der erste Straßenzug der Bauhaussiedlung Dessau-Türten erbaut. Obwohl die Doppelreihe mittlerweile auch zum UNESCO-Welterbe gehört, war von Seiten der Stadt und dem Bauhaus keine Veranstaltung anlässlich dieses 100-jährigen Jubiläums geplant. Einige Anwohner der Doppelreihe organisierten daher kurzerhand am 2. Mai ein Nachbarschaftsfest. 23 Nachbarn trafen sich in geselliger Runde. Alte Fotos und viele Geschichten zur Historie der Straße, zu Umbauten und Renovierungen der Häuser stießen generationenübergreifend auf großes Interesse. Auch der Ausbau der nachbarschaftlichen Beziehungen war ein positiver Effekt. Losgelöst vom Jubiläum soll dieses Nachbarschaftsfest nun regelmäßig wiederholt werden. Zum mittlerweile 44. Mal trafen sich Modellsportenthusiasten Ende April im Strandbad Adria in Dessau-Mildensee. Hier veranstaltete der MSC Elbe Dessau wieder das traditionelle Powerboat-Meeting. Von Donnerstag bis Sonntag flitzten pfeilschnelle Modellrennboote übers Wasser der Adria. Für die Piloten war es der perfekte Start in die diesjährige Saison.
4: Am Strandbad Adria in Dessau-Mildensee konnte man vom 23. bis zum 26. April wieder den Sound von Rennmotoren hören. Hier veranstaltete der MSC Elbe Dessau zum mittlerweile 44. Mal das RC Powerboat Meeting. Modell-Rennbootfahrer aus dem ganzen Bundesgebiet kamen mit ihren maßstabsgetreuen Fahrzeugen an die Adria, um wieder in die Modellsportsaison zu starten. Anders als sonst war das Meeting nicht in Rennklassen aufgeteilt und der Wettkampfaspekt stand nicht so im Vordergrund.
5: Es ist nach dieser langen, langen Winterpause, die wir hatten mit dem vielen Eis und alles, für die meisten die erste Chance, ihre Modelle aufs Wasser zu bringen. Sie haben jetzt hier ein Wochenende Zeit, richtig intensiv zu testen, ihre Modelle entsprechend einzustellen. Und dafür ist dieses Powerboat-Meeting diesmal angedacht. Unabhängig davon, es sind interessante Modelle hier vor Ort. Ja, man kann sich das jederzeit anschauen. Es lohnt sich eigentlich immer. Es gibt genügend Leute, die interessierte Fragen haben und alles. Und es ist dann halt mal nicht ganz so stressig. Die Modellbauer haben auch mal mehr Zeit, auf solche Sachen einzugehen, wenn jetzt die Leute kommen und sagen, ja, wie funktioniert das und alles. Und da ist das eben halt etwas entspannter und nicht so stressig, wie wir es sonst haben.
4: Zu sehen gab es Modelle im Maßstab 1:10 bis hin zu Powerbooten im Maßstab 1:4. Die Geschwindigkeiten der Modellrennboote reichten dabei von 40 bis weit über 100 km/h. Die Piloten konnten an ihren Booten tüfteln und Verschiedenes ausprobieren. Unter ihnen sind mittlerweile auch viele ehemalige Powerbootfahrer, die in den großen Vorbildern der Modellboote unterwegs waren.
5: Modellrennboote an sich sind ja schon eine interessante Geschichte. Und wenn man dann, wie jetzt zum Beispiel bei diesem Modell, ein im Maßstab 1:10 nachgebautes Original vor sich hat, ist es auch so, dass jetzt zum Beispiel dieses Modell von einem ehemaligen Rennbootfahrer auch gefahren wird, und zwar dem Andreas Otto aus Berlin, der in dieser originalen Rennbootklasse F250 unterwegs gewesen ist und sich dieses Modell hat aufbauen lassen, um eben jetzt ein bisschen Erinnerung zu haben an seine aktive Rennbootzeit und andererseits auch hier bei uns bei diesem Modell Powerboat-Meetings dabei zu sein, ein paar schöne Runden zu drehen im Kreise Gleichgesinnter. Und da ist das eben halt so, dass dieses Modell dann auch in seinem Original entstanden ist.
4: Zahlreiche weitere maßstabsgetreue Modelle von legendären Powerbooten gab es wieder an der Adria zu sehen. Ein weiteres Schmuckstück, auf das Peter Behlitz sehr stolz ist, eine eigens angefertigte Rennuhr, die auch während den Wettkämpfen zum Einsatz kommen soll. Nach 4 Tagen voller Rennboot-Spaß auf der Adria blicken die Mitglieder des MSC Elbe-Dessau nun schon auf einige weitere Highlights, die in diesem Jahr noch anstehen.
5: Für einige von uns geht es bereits am kommenden Wochenende wieder weiter. Da ist in Papenburg schon das nächste Powerboat-Meeting. Und dafür nutzt man hier jetzt zum Beispiel die Zeit, seine Modelle entsprechend gut vorzubereiten. Und dann werden wir sehen, wir sind dabei, eine offene Vereinsmeisterschaft einzurichten für Classic-Modelle. Und da wollen wir im Prinzip jetzt gut vorankommen. Und dann, das Jahr geht schnell rum und schon stehen wir vorm Herbst. Und im Oktober ist dann nachher das 45. Powerboat-Meeting. Und das wird dann wieder so, wie wir es hier eigentlich sonst auch machen, mit Rennklassen, mit richtig Renn-Action auf dem Wasser. Aber wie gesagt, dazu geht das nur ein bisschen die Zeit ins Land, aber das kriegen wir auch drauf.
4: Also, wer selber Interesse am Modellsport hat, sollte sich unbedingt den 8. bis 11. Oktober im Kalender markieren, wenn der MSC Elbe-Dessau zum 45. Mal an das Strandbad Adria zum Powerboat-Meeting einlädt.
0: Am frühen Morgen des 1. Mai kam es in Zerbs im Bereich des Marktes nach einer Tanzveranstaltung gegen 1.40 Uhr zu einer Auseinandersetzung zwischen zwei Personengruppen mit insgesamt etwa 20 Beteiligten. Zunächst entstand ein verbaler Streit, der sich anschließend auf einen nahegelegenen Parkplatz verlagerte. Dabei wurden aus einer Gruppe mindestens 2 Glasflaschen geworfen. Zudem wurde eine Person mit Flüssigkeit übergossen, weitere Beteiligte beleidigt und bespuckt. Verletzte gab es nicht, die Polizei trennte die Gruppen und verhinderte eine weitere Eskalation. Im Rahmen der Ermittlungen wurde bislang 4 männliche Tatverdächtige im Alter von 24 bis 32 Jahren bekannt. Unter den 6 Geschädigten befinden sich 3 Frauen und 3 Männer im Alter von 21 bis 34 Jahren. Alle Beteiligten waren deutscher Herkunft. Es wurde ein Ermittlungsverfahren wegen des Verdachts des Landfriedensbruchs eingeleitet. Die Ermittlungen dauern an und werden vom Polizeirevier Anhalt-Bitterfeld geführt. Hinweise zum Tatgeschehen oder Bild- und Videomaterial nimmt das Polizeirevier Anhalt-Bitterfeld in Köthen unter 03496-4260 oder unter lfz.pi-de@polizei.sachsen-anhalt.de entgegen. Damit sind wir am Ende der Mittwochsausgabe der Zeitnah Nachrichten, schauen jetzt noch auf den Wetterbericht und im Anschluss daran gern noch auf die Meldungen aus der Region. Wir sehen uns dann am Donnerstag ab 18 Uhr wieder, so denn meine Stimme noch mitmacht. Bis dahin machen Sie es gut und auf Wiedersehen.
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7: Der Donnerstag wird frisch mit nur 10 Grad Celsius und Regen. Dazu kommt eine leichte Brise aus dem Nordosten. Richtung Wochenende steigen die Temperaturen wieder an. Und die regnerische Wolkenfront zieht so langsam an uns vorbei. Im letzten Beitrag zum Tag der Industriekultur beschäftigten wir uns mit der Gemeinschaftsbäckerei in Bobbau sowie mit der Oldtimer-Gemeinschaft Wolfen e.V. Heute soll sich jedoch das Geschehen um das Irene-Fahrradhaus drehen. Das Irene-Fahrradhaus von 1913 ist mit original erhaltener Einrichtung, Werkstätten und Schmiede ein bedeutendes Zeugnis der Industrie- und Handwerksgeschichte Bitterfels. Als offizielles Industriedenkmal verbindet es regionale Industriegeschichte mit der Entwicklung von Mobilität und Fahrradkultur. Der Verein Industriedenkmal und Kulturwerkstatt Irene Fahrradhaus e.V. wurde 2024 gegründet und kümmert sich um die historische Aufarbeitung des Fahrradhauses mit nun schon 113 Jahren Geschichte.
8: Ja, wir sind jetzt beim dritten Jahr dabei und wir erweitern uns immer mehr. Das heißt, wir haben jetzt angefangen, neue Toiletten zu bauen. Die Elektrik wurde modernisiert und wir wollen den Laden so Stück für Stück aufbauen, erweitern, die Geschichte weiter erforschen, damit wir hier in Zukunft auch berichten und gestalten können.
7: Das Fahrradhaus hatte auch am 12. April guten Besuch. Von Leuten, die ihre Vergangenheit mit dem Laden verbinden, bis hin zu Industriegeschichtsinteressierten, war alles dabei.
9: Unsere Tochter hat uns darauf aufmerksam gemacht. Ich weiß, es ist nicht das erste Mal, aber wir hatten bis jetzt das ein bisschen verkannt. Ich wollte zwar schon mal hier rein, aber da hat es zeitlich nicht gepasst. Es ist sehr interessant, das mal wieder zu sehen. Als Kind stand man oder als Jugendlicher öfters vor dem Ladentisch und hat die sogenannten Putzringe gekauft oder irgendwelche Ersatzteile oder auch mein Fahrrad reparieren oder überholen lassen.
8: Also das meiste ist tatsächlich die Vergangenheitsgeschichten, wie die Leute früher ja selber im Laden tätig waren oder nicht tätig, sondern Kunden waren. Und dann halt ist es tatsächlich unterschiedlich. Also manche gehen wirklich in diese fahrradspezifische Schiene rein, aber die meisten sind in dem regionalen. Wie hängt das alles zusammen? Wie ist die ganze Geschichte mit der Industrie? Wie hat sich das Ganze hier entwickelt? Das sind eigentlich so das, was die Leute interessiert. Und natürlich so eine Kulisse zu sehen, wo nicht nur alles inszeniert wurde,

0: sondern wirklich seit 100 Jahren identisch ist, ist schon was Einmaliges.
1: Das Fahrradhaus hat tiefe Wurzeln in der Industrie, denn in den Anfangszeiten wurden die Räder komplett selbst hergestellt und sogar waggonweise nach Berlin geschafft.
0: Also in der Anfangszeit wurde tatsächlich Rahmenbau betrieben, das heißt wirklich alles selber. Klar gab es wie Beleuchtung als Zukunftsteile, aber die Königsdisziplin ist halt der Rahmenbau und das wurde in den ersten Jahren auch selber gemacht. Im Zuge der Industrialisierung, wo natürlich dann die großen Fabriken massenweise hergestellt haben, konnte man irgendwann nicht mehr mithalten und hat dann auch die Rahmen später zugekauft. Also in der Hochzeit war es so, dass allein im Verkauf 4 Leute hier tätig waren und in der Werkstatt 8 Leute. Also wir reden von 12 Angestellten, die hier tätig waren. Wie viele Räder hergestellt worden sind von Irene, kann ich leider nicht sagen. Aber es ist so, dass gerade in den ersten Jahren waggonweise die Räder zwischen Berlin und Bitterfeld gehandelt und hinhergeschickt wurden. Also es war wirklich Großhandel. Und die waren recht groß in ihrer Branche.
1: Das Handwerk ist ein Können, welches immer mehr abhanden geriet. Dementsprechend ließ sich der Verein Industriedenkmal und Kulturwerkstatt Irene Fahrradhaus e.V. etwas einfallen. Und zwar einen Erste-Hilfe-Flickkurs, wo beigebracht wird, wie man sein Rad wieder auf Vordermann bringen kann.
0: Korrekt. Wir wollen halt ein bisschen auch was für die Region machen und haben uns überlegt, womit kann man mal starten, was ist heutzutage eigentlich nicht mehr so in den Köpfen drin und tatsächlich ist es so, dass viele Leute keinen Schlauch mehr selber flicken können und da haben wir einfach gesagt, okay, zeigen wir mal, wie das so funktioniert und bieten das jetzt an und gerade mit Kindern macht das sehr viel Freude. Ja.
2: Es ist wichtig, dass man diese Sachen pflegt und an das Historische erinnert, wo noch richtig handwerkliche Kunst gefragt war und das heutige Kaufen, kaputt, wegschmeißen, das kann nicht die Lösung sein. Also reparieren sollte man immer, wenn es möglich ist und wenn es sinnvoll ist.
1: Wenn für jemanden die Interesse für Industriekultur geweckt worden sein sollte, dann keine Bange. Das exakte Datum steht zwar noch nicht fest, aber im Frühjahr 2027 wird man wieder zahlreiche Kulturstandorte, Vereine und Initiativen besuchen können, um über die Industriegeschichte Sachsen-Anhalts und vor allem Bitterfeld-Wolfen etwas lernen zu können.
3: Wie kann Barrierefreiheit im Salzlandkreis weiter verbessert werden? Genau darüber wurde vor kurzem in der Kreisverwaltung in Bernburg gesprochen. Der Behindertenbeauftragte des Landkreises, Thorsten Simon, hatte zum sogenannten Alle im Kreistreff eingeladen. Vertreterinnen und Vertreter aus der Behindertenarbeit, aus Vereinen und Verwaltungen kamen zusammen, um Erfahrungen auszutauschen, Probleme anzusprechen und neue Ideen für mehr Teilhabe zu entwickeln. Ein zentrales Thema, die neue Internetseite des Salzlandkreises. Sie soll künftig barrierearmer gestaltet sein und so für möglichst viele Menschen zugänglich werden.
4: Im letzten Jahr, im Juni 2025, ist das Barrierefreiheitsgesetz in Kraft getreten bezüglich barrierefreie Webseiten. Und das ist eigentlich auch der Hintergrund unseres heutigen Treffens, dass wir unsere Salzlandkreis-Webseite heute den Vertretern hier näher vorstellen. Die ist ja seit Februar online und da werden wir auch mal die Nutzungsbedingungen und die Navigation heute hier gemeinsam mit den Vertretern aus den Altkreisen Staßfurt-Aschersleben, Schönebeck und Bernburg bereden.
3: Der Treff ist Teil einer Gesprächsreihe, die die Zusammenarbeit zwischen Betroffenen, Verwaltung und Politik stärken soll. Ziel ist es, konkrete Projekte anzustoßen und Barrieren, ob digital oder im Alltag, weiter abzubauen. Wichtig ist dabei auch der direkte Draht zu den Bürgerinnen und Bürgern.
4: Ja, eine Initiative findet ja heute hier statt im Kreissaal des Salzlandkreises und ansonsten gibt es Bürgersprechstunden, wo diese Probleme aufgenommen werden und in den jeweiligen Ausschüssen dann auch behandelt werden können. Aber wie gesagt, es ist ein sehr globales Thema. Es geht manchmal um Zentimeter hohe Bordsteinkanten und das sind solche kleinen sensiblen Dinge, die sich summieren und da muss man wirklich zentral auch die Netzwerke nutzen in den ländlichen Bereichen.
3: Mit Formaten wie dem Alle im Kreistreff will der Salzlandkreis die Inklusion weiter voranbringen. Schritt für Schritt und im direkten

0: Austausch mit den Menschen vor Ort.
1: Letzten Sonntag empfing die SG Union Sandersdorf den FC Grimmer zum Heimspiel. Rund 100 Zuschauer waren gekommen, um sich diese Begegnung anzuschauen. In der Vergangenheit konnten die Sandersdorfer fast immer gegen die Gäste gewinnen und gingen somit auch in dieser Partie als Favoriten auf den Platz. Um 14 Uhr lässt Paul Baudis das Spiel beginnen und die erste Aktion kommt schnell. 5. Minute und Sandersdorf spielt den Ball in die Hälfte des FCs. Wonneberger kommt ran, Pass zu Jauch, Schuss, aber vorbei. Es bleibt spannend. In der 30. Spielminute gibt es Ecke für Sandersdorf. Sauer ist der Schütze. Langer Schuss. Kommt zurück, Jauch mit dem Kopf, da fehlen nur Millimeter. Auch Grimmer macht Druck. In der 40. gibt es Freistoß für die Gäste. Der Ball kommt gut. Dröger verfehlt gerade so den Kopf und Sprongholz kann sichern. Es bleibt also beim 0:0. Das soll es auch noch bis zur Pause und so geht es mit Gleichstand in die Kabinen. Wir springen in die 57. Spielminute. Einwurf für Sandersdorf. Kommt gut, aber Grimmer bringt den Ball wieder raus. Verliert ihn wieder. Langer Pass vors Tor. Wonneberger verlängert mit dem Kopf, aber zu weit. Wieder kein Treffer. In der 82. wird es nochmal spannend. Pass von Grimmer in die Sandersdorfer Hälfte. Aber Mehnert bekommt den Ball und spielt zu Farkas. Der setzt sich durch und passt wieder zu Mehnert. Wieder zu Farkas. Die Kugel ist im 16er. Gotodo Yoko bekommt den Fuß ran, zieht ab! 1:0, der neue Spielstand. Daran soll sich im weiteren Verlauf auch nichts mehr ändern und nach 95 hart umkämpften Minuten wird die Partie abgepfiffen. Thomas Sawetzki zieht Bilanz.
2: Das mache ich natürlich gerne nach diesem immens wichtigen Sieg. Ich denke, wenn man es von Anfang an betrachtet, waren wir schon die bessere Mannschaft. Wir waren frisch bei diesen Witterungsbedingungen. Ja, man hat uns ehrlicherweise in der ersten Halbzeit überhaupt nicht angemerkt, dass wir am Freitag bereits ein Spiel hatten. Demzufolge war ich mit der ersten Halbzeit zufrieden. Wir hatten 2-3 gute Chancen. Der Gegner, den haben wir eigentlich nicht zugelassen, insofern war das gut und man hat dann spätestens ab der zweiten Halbzeit gemerkt, dass es natürlich psychisch ein unglaublich schwieriges Spiel ist für beide Mannschaften. Es ging unglaublich viel, ja, ein absolutes Endspiel, zumindest für Grimma war es noch mehr ein Endspiel als für uns, aber wir wussten auch, wir müssen dieses Heimspiel gewinnen und haben halt immer dran geglaubt, haben dann auch nochmal die Offensivwechsel gezogen und da muss man auch sagen, dass die Jungs in Summe alle miteinander überragend gearbeitet haben. Und diesen Sieg haben wir uns verdient, weil wir halt dran geglaubt haben zum einen und weil wir den Angriff wunderbar ausspielen, den letzten.
1: Am Samstag, dem 9. Mai, geht es für die Unioner um 14 Uhr auswärts zum Bischofswerder FV 08.
3: Am diesjährigen Girls in Boys Day am 23. April konnten wir bei RAN 1 gleich 3 Praktikanten begrüßen, Mick, Laura und Philipp. Aus ganz unterschiedlichen Gründen sind sie zu uns gekommen, um den Redaktionsalltag ein Stück weit kennenzulernen.
4: Ich wollte mal ein paar Einblicke sammeln und Erfahrungen sammeln.
5: Da ich den Stadtausscheid in Dessau gewonnen habe beim Vorlesewettbewerb, war der Preis, dass ich mal einen Tag einfach hier reinschnuppern kann.
6: Ich wollte schon immer eigentlich mal im Fernsehen so die Rolle haben, wo man so spricht zum Beispiel. Und meine Freundin hat erwähnt, dass es sowas halt auch bei RAN 1 gibt.
3: Nach dem Start in den Praktikumstag ging es erstmal ans redaktionelle Schreiben. Mit einem älteren Beitrag als Vorlage konnten sie sich kreativ ausprobieren und direkt loslegen. Danach hieß es, vertonen und ran ans Schnittprogramm und erste eigene Erfahrungen sammeln. Für Philipp wurde es später besonders spannend. Er stieß erst im Laufe des Tages zu uns und durfte als Highlight das Wetter für unsere Sendung einsprechen. Schnell war klar, warum er sich vor einigen Wochen den ersten Platz beim Vorlesewettbewerb geholt hat.
5: Der Freitag wird etwas kühler als heute. Wir erreichen maximal 12 Grad. Am Wochenende gibt es wieder mehr Sonne und es wird ein wenig wärmer.
3: Nach der wohlverdienten Mittagspause ging es weiter zum Dreh in die Anhalt Arena zur Fairplay Soccer Tour. Dort lernten sie eines der wichtigsten Werkzeuge unseres Berufs kennen, die Kamera. Der Zukunftstag bot ihnen die Möglichkeit, den Arbeitsalltag hautnah zu erleben und selbst auszuprobieren, ob sie sich diesen Beruf später vorstellen können. Sie filmten einige Szenen und meisterten auch die Interviewsituationen. Kamera einstellen, Licht aufbauen, Ton kontrollieren und auch die richtigen Fragen stellen. All das gehörte dazu. Zurück im Studio stellten sie sich noch einmal selbst vor die Kamera und berichteten in Interviews, wie ihnen der Tag gefallen hat.
5: Sehr gut, vielleicht mache ich es auch später. Ich konnte auch sehr viel Erfahrung sammeln. Ich fand es sehr spannend.
6: Er hat viel mehr Spaß gemacht als erwartet.
4: Ich fand es sehr interessant, ja. Ich habe, wie gesagt, Erfahrung gesammelt. Also habe ich auch schon erwartet. Und ja, hat mir gefallen. Ich könnte mir schon ein bisschen was mit Journalismus vorstellen. Aber ich bin auch noch nicht 100% entschlossen. Aber das hier hat mich schon gut überzeugt.
3: Und dann war der Blick hinter die Kulissen auch schon wieder vorbei. Um 16 Uhr hieß es Feierabend und Abschied nach einem rundum gelungenen Tag.

0: Schön, dass Sie auch heute mit dabei sind und damit herzlich willkommen an diesem Mittwoch zu den zeitnahen Nachrichten. Professor Dr. Jörg Bakdan, Präsident der Hochschule Anhalt mit dem Campus Dessau als wichtigem Standort, ist erneut zum Sprecher der Hochschulen für angewandte Wissenschaften in der Hochschulrektorenkonferenz gewählt worden. Er tritt damit seine dritte Amtszeit ab dem 1. Dezember für 2 Jahre an. Im Fokus seiner Arbeit stehen die Stärkung der anwendungsorientierten Forschung sowie der Ausbau des Transfers zwischen Hochschulen, Wirtschaft und Gesellschaft. Besonders für den Campus Dessau bedeutet das eine weitere Profilierung in praxisnaher Forschung und Kooperation. Zudem sollen die Rahmenbedingungen für Forschung verbessert und die Rolle der HAWs, also der Hochschulen, im deutschen Wissenschaftssystem weiter gestärkt werden. Die Stadt Dessau-Roßlau und die Stiftung Bauhaus Dessau luden am 1. Mai zu einer performativen Kundgebung am Historischen Arbeitsamt auf dem August-Bibelplatz ein. Die Besucher erwartete ein öffentliches Programm mit Musik, Tanz, Gesprächen, einer künstlerischen Installation sowie Führungen rund um das Gebäude. Zudem wurden die neu gestalteten Freiflächen rund um das historische Arbeitsamt feierlich an die Öffentlichkeit übergeben.
1: Tag der neuen Arbeit. Unter diesem Titel lud die Stadt Dessau-Roßlau und die Stiftung Bauhaus Dessau am 1. Mai, dem Tag der Arbeit, zu einer performativen Kundgebung am Historischen Arbeitsamt ein. Neben einem musikalischen und tänzerischen Opening durch den New Kid e.V. Dessau und des Spielmannzugs Blau-Weiß-Roßlau konnten die Besucher auch künstlerische Installationen der Künstlergruppe Superflex sehen.
2: Ja, also das ist ein Kunstwerk von Superflex und das ist auch eine Architektur. Sie besteht eben auch aus Backstein, aber im Unterschied zum gebrannten, wie eben im Arbeitsamt eingesetzt, sind es ungebrannte Backsteine und die zerfallen dann im Laufe der Zeit. Und was sie auch besonders macht, ist, dass das eine Skulptur ist, die besonders geeignet ist für allerlei Lebewesen, Klein- und Kleinsttiere, die hier siedeln. Und die freuen sich über dieses Ungebrannte, über die Ritzen, über die Nischen. Also das ist sozusagen

0: Im Kontrast zu dieser Architektur der Industriemoderne kommt hier ein Modell, weil als solches kann man es bezeichnen, also sozusagen ein anderes Bauen, ein anderer Umgang mit Rohstoffen, die auch viel freundlicher zu anderen Spezies sind, wo nicht alleine der Mensch im Zentrum steht, sondern wo man auch jetzt sich um andere Lebewesen kümmert, die dann auch Berücksichtigung finden, dass sie eben optimale Lebensbedingungen haben.
1: Im Mittelpunkt der Veranstaltung stand auch das historische Arbeitsamt, welches vom Bauhausgründer Walter Gropius geplant wurde und bis heute architektonisch interessant ist.
0: Das historische Arbeitsamt ist deshalb so besonders, weil es tatsächlich auch eine ungewöhnliche Form hat. Und die Form hat auch mit den Abläufen zu tun, denn zu alleroberst ging es um Arbeitsvermittlung. Also, dass die boomende Industrie auch genügend Arbeitskräfte bekommt und dass sie die richtigen Arbeitskräfte bekommt. Und im Inneren ist das räumlich so organisiert, dass das auch alles zügig und effizient vonstatten geht. Und das ist etwas, was auch für die Moderne so typisch ist, sich auch an der Industrieproduktion zu orientieren. Und in dem Fall hat man das eben auch bei der Arbeitsvermittlung selber gemacht.
1: Das historische Arbeitsamt vermittelt zwischen den städtebaulichen Leitideen der Bauhauszeit, den Umgestaltungen der 1960er Jahre und den heutigen Perspektiven der Stadt im Kontext der Bewerbung um die BUGA 2035. Die Stiftung Bauhaus Dessau nähert sich dem Ort im Jubiläumsjahr unter dem Motto an die Substanz, zudem über die Materialität des Gebäudes. Daran angeknüpft richtet sie den Blick auf die Ursprünge und Zukunftspotenziale moderner Baustoffe sowie auf neue Formen des Arbeitens und Zusammenlebens.
0: Nun, im 21. Jahrhundert, und das ist jetzt ein Glücksfall, dass die Arbeitsagentur jetzt hier einzieht. Das heißt, es ist dann wieder mit dem Schwerpunkt Arbeit, aber Arbeit hat sich verändert. So wie wir heute arbeiten, ist es anders als vor 100 Jahren. Und deshalb hat es auch eine andere Funktion. Es wird eine Begegnungsstätte, eine Schulungsstätte. Also es wird schon mit dem Wesen der Arbeit auf allen Ebenen zu tun haben, aber eben im 21. Jahrhundert. Und da spielt Digitalisierung und KI spielen eine besonders große Rolle.
1: Auch die Fläche vor der historischen Anlage hat sich über die Jahre verändert. So wurden vor kurzem erst die Freiflächen vor dem Gebäude neu gestaltet.
2: Ja, wir haben fertiggestellt, wie man vielleicht im Hintergrund sieht, die ehemalige Askanische Straße oder zumindest Teile davon, die den Übergang schafft zum historischen Friedhof, vorbei am Arbeitsamt. Und das war Sinn und Zweck der Sache. Ja, es ist ein Teilabschnitt. Ich würde mich freuen, wenn wir weitermachen könnten. Wir haben jetzt auch vor, noch einen nächsten Abschnitt zu machen und die Parkierung ein bisschen anders zu lösen, dass es grüner wird und auch klimatisch bedingt auch ein bisschen schattiger für unsere Bürgerinnen und Bürger. Wir haben einen Förderantrag gestellt, um weitere Platzbereiche zu gestalten. Und das müssen wir dann auch entwickeln. Wenn wir wissen, dass die Fördermittel kommen, dann planen wir und dann nehmen wir auch die Öffentlichkeit mit.
1: Mit dem Tag der neuen Arbeit deutet die Stadt Dessau-Roßlau und die Stiftung Bauhaus Dessau den traditionellen 1. Mai symbolisch neu als Einladung, das historische Arbeitsamt wiederzuentdecken und gemeinsam über Arbeit, Material und Stadt nachzudenken.
3: Nach Plänen von Walter Gropius wurde 1926 mit der Doppelreihe der erste Straßenzug der Bauhaussiedlung Dessau-Türten erbaut. Obwohl die Doppelreihe mittlerweile auch zum UNESCO-Welterbe gehört, war von Seiten der Stadt und dem Bauhaus keine Veranstaltung anlässlich dieses 100-jährigen Jubiläums geplant. Einige Anwohner der Doppelreihe organisierten daher kurzerhand am 2. Mai ein Nachbarschaftsfest. 23 Nachbarn trafen sich in geselliger Runde. Alte Fotos und viele Geschichten zur Historie der Straße, zu Umbauten und Renovierungen der Häuser stießen generationenübergreifend auf großes Interesse. Auch der Ausbau der nachbarschaftlichen Beziehungen war ein positiver Effekt. Losgelöst vom Jubiläum soll dieses Nachbarschaftsfest nun regelmäßig wiederholt werden. Zum mittlerweile 44. Mal trafen sich Modellsportenthusiasten Ende April im Strandbad Adria in Dessau-Mildensee. Hier veranstaltete der MSC Elbe Dessau wieder das traditionelle Powerboat-Meeting. Von Donnerstag bis Sonntag flitzten pfeilschnelle Modellrennboote übers Wasser der Adria. Für die Piloten war es der perfekte Start in die diesjährige Saison.

0: Am Strandbad Adria in Dessau-Mildensee konnte man vom 23. bis zum 26. April wieder den Sound von Rennmotoren hören. Hier veranstaltete der MSC Elbe-Dessau zum mittlerweile 44. Mal das RC Powerboat Meeting. Modell-Rennbootfahrer aus dem ganzen Bundesgebiet kamen mit ihren maßstabsgetreuen Fahrzeugen an die Adria, um wieder in die Modellsportsaison zu starten. Anders als sonst war das Meeting nicht in Rennklassen aufgeteilt und der Wettkampfaspekt stand nicht so im Vordergrund.
1: Es ist nach dieser langen, langen Winterpause, die wir hatten mit dem vielen Eis und alles, für die meisten die erste Chance, ihre Modelle aufs Wasser zu bringen. Sie haben jetzt hier ein Wochenende Zeit, richtig intensiv zu testen, ihre Modelle entsprechend einzustellen. Und dafür ist dieses Powerboat-Meeting diesmal angedacht. Unabhängig davon, es sind interessante Modelle hier vor Ort. Ja, man kann sich das jederzeit anschauen. Es lohnt sich eigentlich immer. Es gibt genügend Leute, die interessierte Fragen haben und alles. Und es ist dann halt mal nicht ganz so stressig. Die Modellbauer haben auch mal mehr Zeit, auf solche Sachen einzugehen, wenn jetzt die Leute kommen und sagen, ja, wie funktioniert das und alles. Und da ist das eben halt etwas entspannter und nicht so stressig, wie wir es sonst haben.
0: Zu sehen gab es Modelle im Maßstab 1 zu 10 bis hin zu Powerbooten im Maßstab 1 zu 4. Die Geschwindigkeiten der Modellrennboote reichten dabei von 40 bis weit über 100 km/h. Die Piloten konnten an ihren Booten tüfteln und Verschiedenes ausprobieren. Unter ihnen sind mittlerweile auch viele ehemalige Powerbootfahrer, die in den großen Vorbildern der Modellboote unterwegs waren.
1: Modellrennboote an sich sind ja schon eine interessante Geschichte. Und wenn man dann, wie jetzt zum Beispiel bei diesem Modell, ein im Maßstab 1 zu 10 nachgebautes Original vor sich hat, ist es auch so, dass jetzt zum Beispiel dieses Modell von einem ehemaligen Rennbootfahrer auch gefahren wird, und zwar dem Andreas Otto aus Berlin, der in dieser originalen Rennbootklasse F250 unterwegs gewesen ist und sich dieses Modell hat aufbauen lassen, um eben jetzt ein bisschen Erinnerung zu haben an seine aktive Rennbootzeit und andererseits auch hier bei uns bei diesem Modell Powerboat-Meetings dabei zu sein, ein paar schöne Runden zu drehen im Kreise Gleichgesinnter. Und da ist das eben halt so, dass dieses Modell dann auch in seinem Original entstanden wo ist.
0: Zahlreiche weitere maßstabsgetreue Modelle von legendären Powerbooten gab es wieder an der Adria zu sehen. Ein weiteres Schmuckstück, auf das Peter Behlitz sehr stolz ist, eine eigens angefertigte Rennuhr, die auch während den Wettkämpfen zum Einsatz kommen soll. Nach 4 Tagen voller Rennbootspaß auf der Adria blicken die Mitglieder des MSC Elbe-Dessau nun schon auf einige weitere Highlights, die in diesem Jahr noch anstehen.
1: Für einige von uns geht es bereits am kommenden Wochenende wieder weiter. Da ist in Papenburg schon das nächste Powerboat-Meeting. Und dafür nutzt man hier jetzt zum Beispiel die Zeit, seine Modelle entsprechend gut vorzubereiten. Und dann werden wir sehen, wir sind dabei, eine offene Vereinsmeisterschaft einzurichten für Classic-Modelle. Und da wollen wir im Prinzip jetzt gut vorankommen. Und dann, das Jahr geht schnell rum und schon stehen wir vorm Herbst. Und im Oktober ist dann nachher das 45. Powerboat-Meeting. Und das wird dann wieder so, wie wir es hier eigentlich sonst auch machen, mit Rennklassen, mit richtig Renn-Action auf dem Wasser. Aber wie gesagt, dazu geht das nur ein bisschen die Zeit ins Land, aber das kriegen wir auch drauf.
0: Also, wer selber Interesse am Modellsport hat, sollte sich unbedingt den 8. bis 11. Oktober im Kalender markieren, wenn der MSC Elbe-Dessau zum 45. Mal an das Strandbad Adria zum Powerboat-Meeting einlädt.
2: Am frühen Morgen des 1. Mai kam es in Zerbst im Bereich des Marktes nach einer Tanzveranstaltung gegen 1.40 Uhr zu einer Auseinandersetzung zwischen zwei Personengruppen mit insgesamt etwa 20 Beteiligten. Zunächst entstand ein verbaler Streit, der sich anschließend auf einen nahegelegenen Parkplatz verlagerte. Dabei wurden aus einer Gruppe mindestens 2 Glasflaschen geworfen. Zudem wurde eine Person mit Flüssigkeit übergossen, weitere Beteiligte beleidigt und bespuckt. Verletzte gab es nicht, die Polizei trennte die Gruppen und verhinderte eine weitere Eskalation. Im Rahmen der Ermittlungen wurde bislang 4 männliche Tatverdächtige im Alter von 24 bis 32 Jahren bekannt. Unter den 6 Geschädigten befinden sich 3 Frauen und 3 Männer im Alter.

0: Alter von 21 bis 34 Jahren. Alle Beteiligten waren deutscher Herkunft. Es wurde ein Ermittlungsverfahren wegen des Verdachts des Landfriedensbruchs eingeleitet. Die Ermittlungen dauern an und werden vom Polizeirevier Anhalt-Bitterfeld geführt. Hinweise zum Tatgeschehen oder Bild- und Videomaterial nimmt das Polizeirevier Anhalt-Bitterfeld in Köthen unter 03496-4260 oder unter lfz.pi-de@polizei.sachsen-anhalt.de entgegen. Damit sind wir am Ende der Mittwochsausgabe der Zeitnah Nachrichten, schauen jetzt noch auf den Wetterbericht und im Anschluss daran gern noch auf die Meldungen aus der Region. Wir sehen uns dann am Donnerstag ab 18 Uhr wieder, so denn meine Stimme noch mitmacht. Bis dahin machen Sie es gut und auf Wiedersehen.
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0: Der Donnerstag wird frisch mit nur 10 Grad Celsius und Regen. Dazu kommt eine leichte Brise aus dem Nordosten. Richtung Wochenende steigen die Temperaturen wieder an. Und die regnerische Wolkenfront zieht so langsam an uns vorbei. Im letzten Beitrag zum Tag der Industriekultur beschäftigten wir uns mit der Gemeinschaftsbäckerei in Bobbau sowie mit der Oldtimer-Gemeinschaft Wolfen e.V. Heute soll sich jedoch das Geschehen um das Irene-Fahrradhaus drehen. Das Irene-Fahrradhaus von 1913 ist mit original erhaltener Einrichtung, Werkstätten und Schmiede ein bedeutendes Zeugnis der Industrie- und Handwerksgeschichte Bitterfels. Als offizielles Industriedenkmal verbindet es regionale Industriegeschichte mit der Entwicklung von Mobilität und Fahrradkultur. Der Verein Industriedenkmal und Kulturwerkstatt Irene Fahrradhaus e.V. wurde 2024 gegründet und kümmert sich um die historische Aufarbeitung des Fahrradhauses mit nun schon 113 Jahren Geschichte.
1: Ja, wir sind jetzt beim dritten Jahr dabei und wir erweitern uns immer mehr. Das heißt, wir haben jetzt angefangen, neue Toiletten zu bauen. Die Elektrik wurde modernisiert und wir wollen den Laden so Stück für Stück aufbauen, erweitern, die Geschichte weiter erforschen, damit wir hier in Zukunft auch berichten und gestalten können.
0: Das Fahrradhaus hatte auch am 12. April guten Besuch. Von Leuten, die ihre Vergangenheit mit dem Laden verbinden, bis hin zu Industriegeschichtsinteressierten, war alles dabei.
2: Unsere Tochter hat uns darauf aufmerksam gemacht. Ich weiß, es ist nicht das erste Mal, aber wir hatten bis jetzt das ein bisschen verkannt. Ich wollte zwar schon mal hier rein, aber da hat es zeitlich nicht gepasst. Es ist sehr interessant, das mal wieder zu sehen. Als Kind stand man oder als Jugendlicher öfters vor dem Ladentisch und hat die sogenannten Putzringe gekauft oder irgendwelche Ersatzteile oder auch mein Fahrrad reparieren oder überholen lassen.
1: Also das meiste ist tatsächlich die Vergangenheitsgeschichten, wie die Leute früher ja selber im Laden tätig waren oder nicht tätig, sondern Kunden waren. Und dann halt ist es tatsächlich unterschiedlich. Also manche gehen wirklich in diese fahrradspezifische Schiene rein, aber die meisten sind in dem regionalen. Wie hängt das alles zusammen? Wie ist die ganze Geschichte mit der Industrie? Wie hat sich das Ganze hier entwickelt? Das sind eigentlich so das, was die Leute interessiert. Und natürlich so eine Kulisse zu sehen, wo nicht nur alles inszeniert wurde,

0: sondern wirklich seit 100 Jahren identisch ist, ist schon was Einmaliges.
1: Das Fahrradhaus hat tiefe Wurzeln in der Industrie. Denn in den Anfangszeiten wurden die Räder komplett selbst hergestellt und sogar waggonweise nach Berlin geschafft.
0: Also in der Anfangszeit wurde tatsächlich Rahmenbau betrieben, das heißt wirklich alles selber. Klar gab es wie Beleuchtung als Zukunftsteile, aber die Königsdisziplin ist halt der Rahmenbau und das wurde in den ersten Jahren auch selber gemacht. Im Zuge der Industrialisierung, wo natürlich dann die großen Fabriken massenweise hergestellt haben, konnte man irgendwann nicht mehr mithalten und hat dann auch die Rahmen später zugekauft. Also in der Hochzeit war es so, dass allein im Verkauf 4 Leute hier tätig waren und in der Werkstatt 8 Leute. Also wir reden von 12 Angestellten, die hier tätig waren. Wie viele Räder hergestellt worden sind von Irene, kann ich leider nicht sagen. Aber es ist so, dass gerade in den ersten Jahren waggonweise die Räder zwischen Berlin und Bitterfeld gehandelt und hinhergeschickt wurden. Also es war wirklich Großhandel. Und die waren recht groß in ihrer Branche.
1: Das Handwerk ist ein Können, welches immer mehr abhanden geriet. Dementsprechend ließ sich der Verein Industriedenkmal und Kulturwerkstatt Irene Fahrradhaus e.V. etwas einfallen. Und zwar einen Erste-Hilfe-Flickkurs, wo beigebracht wird, wie man sein Rad wieder auf Vordermann bringen kann.
0: Korrekt. Wir wollen halt ein bisschen auch was für die Region machen und haben uns überlegt, womit kann man mal starten, was ist heutzutage eigentlich nicht mehr so in den Köpfen drin und tatsächlich ist es so, dass viele Leute keinen Schlauch mehr selber flicken können und haben einfach gesagt, okay, zeigen wir mal, wie das so funktioniert und bieten das jetzt an und gerade mit Kindern macht das sehr viel Freude. Ja.
2: Es ist wichtig, dass man diese Sachen pflegt und an das Historische erinnert, wo noch richtig handwerkliche Kunst gefragt war und das heutige Kaufen, kaputt, wegschmeißen, das kann nicht die Lösung sein. Also reparieren sollte man immer, wenn es möglich ist und wenn es sinnvoll ist.
1: Wenn für jemanden die Interesse für Industriekultur geweckt worden sein sollte, dann keine Bange. Das exakte Datum steht zwar noch nicht fest, aber im Frühjahr 2027 wird man wieder zahlreiche Kulturstandorte, Vereine und Initiativen besuchen können, um über die Industriegeschichte Sachsen-Anhalts und vor allem Bitterfeld-Wolfen etwas lernen zu können.
3: Wie kann Barrierefreiheit im Salzlandkreis weiter verbessert werden? Genau darüber wurde vor kurzem in der Kreisverwaltung in Bernburg gesprochen. Der Behindertenbeauftragte des Landkreises, Thorsten Simon, hatte zum sogenannten Alle-im-Kreistreff eingeladen. Vertreterinnen und Vertreter aus der Behindertenarbeit, aus Vereinen und Verwaltungen kamen zusammen, um Erfahrungen auszutauschen, Probleme anzusprechen und neue Ideen für mehr Teilhabe zu entwickeln. Ein zentrales Thema, die neue Internetseite des Salzlandkreises. Sie soll künftig barrierearmer gestaltet sein und so für möglichst viele Menschen zugänglich werden.
4: Im letzten Jahr, im Juni 2025, ist das Barrierefreiheitsgesetz in Kraft getreten bezüglich barrierefreie Webseiten. Und das ist eigentlich auch der Hintergrund unseres heutigen Treffens, dass wir unsere Salzlandkreis-Webseite heute den Vertretern hier näher vorstellen. Die ist ja seit Februar online und da werden wir auch mal die Nutzungsbedingungen und die Navigation heute hier gemeinsam mit den Vertretern aus den Altkreisen Staßfurt-Aschersleben, Schönebeck und Bernburg bereden.
3: Der Treff ist Teil einer Gesprächsreihe, die die Zusammenarbeit zwischen Betroffenen, Verwaltung und Politik stärken soll. Ziel ist es, konkrete Projekte anzustoßen und Barrieren, ob digital oder im Alltag, weiter abzubauen. Wichtig ist dabei auch der direkte Draht zu den Bürgerinnen und Bürgern.
4: Ja, eine Initiative findet ja heute hier statt im Kreissaal des Salzlandkreises und ansonsten gibt es Bürgersprechstunden, wo diese Probleme aufgenommen werden und in den jeweiligen Ausschüssen dann auch behandelt werden können. Aber wie gesagt, es ist ein sehr globales Thema. Es geht manchmal um Zentimeter hohe Bordsteinkanten und das sind solche kleinen sensiblen Dinge, die sich summieren und da muss man wirklich zentral auch die Netzwerke nutzen in den ländlichen Bereichen.
3: Mit Formaten wie dem Alle-im-Kreis-Treff will der Salzlandkreis die Inklusion weiter voranbringen. Schritt für Schritt und im direkten

0: immer gegen die Gäste gewinnen und ging somit auch in dieser Partie als Favoriten auf den Platz. Um 14 Uhr lässt Paul Baudis das Spiel beginnen und die erste Aktion kommt schnell. Fünfte Minute und Sandersdorf spielt den Ball in die Hälfte des FCs. Wonneberger kommt ran, Pass zu Jauch, Schuss, aber vorbei. Es bleibt spannend. In der 30. Spielminute gibt es Ecke für Sandersdorf. Sauer ist der Schütze. Langer Schuss. Kommt zurück, Jauch mit dem Kopf, da fehlen nur Millimeter. Auch Grimmer macht Druck. In der 40. gibt es Freistoß für die Gäste. Der Ball kommt gut. Drücker verfehlt gerade so den Kopf und Sprongholz kann sichern. Es bleibt also beim 0:0. Das soll es auch noch bis zur Pause und so geht es mit Gleichstand in die Kabinen. Wir springen in die 57. Spielminute. Einwurf für Sandersdorf. Kommt gut, aber Grimmer bringt den Ball wieder raus. Verliert ihn wieder. Langer Pass vors Tor. Wonneberger verlängert mit dem Kopf, aber zu weit. Wieder kein Treffer. In der 82. wird es nochmal spannend. Pass von Grimmer in die Sandersdorfer Hälfte. Aber Mehnert bekommt den Ball und spielt zu Farkas. Der setzt sich durch und passt wieder zu Mehnert. Wieder zu Farkas. Die Kugel ist im 16er. Goto Odoyoko bekommt den Fuß ran, zieht ab. 1:0, der neue Spielstand. Daran soll sich im weiteren Verlauf auch nichts mehr ändern und nach 95 hart umkämpften Minuten wird die Partie abgepfiffen. Thomas Sawetzki zieht Bilanz.
1: Das mache ich natürlich gerne nach diesem immens wichtigen Sieg. Ich denke, wenn man es von Anfang an betrachtet, waren wir schon die bessere Mannschaft. Wir waren frisch bei diesen Witterungsbedingungen. Ja, man hat uns ehrlicherweise in der ersten Halbzeit überhaupt nicht angemerkt, dass wir am Freitag bereits ein Spiel hatten. Demzufolge war ich mit der ersten Halbzeit zufrieden. Wir hatten 2-3 gute Chancen. Der Gegner, den haben wir eigentlich nicht zugelassen. Insofern war das gut. Und man hat dann spätestens ab der zweiten Halbzeit gemerkt, dass es natürlich psychisch ein unglaublich schwieriges Spiel ist für beide Mannschaften. Es ging unglaublich viel. Ja, ein absolutes Endspiel, zumindest für Grimma war es noch mehr ein Endspiel als für uns. Aber wir wussten auch, wir müssen dieses Heimspiel gewinnen. Und haben halt immer dran geglaubt, haben dann auch nochmal die Offensivwechsel gezogen. Und da muss man auch sagen, dass die Jungs in Summe alle miteinander überragend gearbeitet haben. Und diesen Sieg haben wir uns verdient, weil wir halt dran geglaubt haben zum einen und weil wir den Angriff wunderbar ausspielen, den letzten.
0: Am Samstag, dem 9. Mai, geht es für die Unioner um 14 Uhr auswärts zum Bischofswerder FV 08.
2: Am diesjährigen Girls and Boys Day am 23. April konnten wir bei RAN 1 gleich 3 Praktikanten begrüßen, Mick, Laura und Philipp. Aus ganz unterschiedlichen Gründen sind sie zu uns gekommen, um den Redaktionsalltag ein Stück weit kennenzulernen.
3: Ich wollte mal ein paar Einblicke sammeln und Erfahrungen sammeln.
4: Da ich den Stadtausscheid in Dessau gewonnen habe beim Vorlesewettbewerb, war der Preis, dass ich mal einen Tag einfach hier reinschnuppern kann.
5: Ich wollte schon immer eigentlich mal im Fernsehen so die Rolle haben, wo man so spricht zum Beispiel. Und meine Freundin hat erwähnt, dass es sowas halt auch bei RAN 1 gibt.
2: Nach dem Start in den Praktikumstag ging es erstmal ans redaktionelle Schreiben. Mit einem älteren Beitrag als Vorlage konnten sie sich kreativ ausprobieren und direkt loslegen. Danach hieß es, vertonen und ran ans Schnittprogramm und erste eigene Erfahrungen sammeln. Für Philipp wurde es später zurück im Studio, stellten sie sich noch einmal selbst vor die Kamera und berichteten in Interviews, wie ihnen der Tag gefallen hat.
4: Sehr gut, vielleicht mache ich es auch später. Ich konnte auch sehr viele Erfahrungen sammeln. Ich fand es sehr spannend.
5: Er hat viel mehr Spaß gemacht als erwartet.
3: Ich fand es sehr interessant, ja. Ich habe, wie gesagt, Erfahrungen gesammelt, also habe ich auch schon erwartet und ja, hat mir gefallen. Ich könnte mir schon ein bisschen was mit Journalismus vorstellen, aber ich bin auch noch nicht 100% entschlossen, aber

0: Das hier hat mich schon gut überzeugt.
1: Und dann war der Blick hinter die Kulissen auch schon wieder vorbei. Um 16 Uhr hieß es Feierabend und Abschied nach einem rundum gelungenen Tag.

0: Schön, dass Sie auch heute mit dabei sind und damit herzlich willkommen an diesem Mittwoch zu den zeitnahen Nachrichten. Professor Dr. Jörg Bakdan, Präsident der Hochschule Anhalt mit dem Campus Dessau als wichtigem Standort, ist erneut zum Sprecher der Hochschulen für angewandte Wissenschaften in der Hochschulrektorenkonferenz gewählt worden. Er tritt damit seine dritte Amtszeit ab dem 1. Dezember für 2 Jahre an. Im Fokus seiner Arbeit stehen die Stärkung der anwendungsorientierten Forschung sowie der Ausbau des Transfers zwischen Hochschulen, Wirtschaft und Gesellschaft. Besonders für den Campus Dessau bedeutet das eine weitere Profilierung in praxisnaher Forschung und Kooperation. Zudem sollen die Rahmenbedingungen für Forschung verbessert und die Rolle der HAWs, also der Hochschulen, im deutschen Wissenschaftssystem weiter gestärkt werden. Die Stadt Dessau-Roßlau und die Stiftung Bauhaus Dessau luden am 1. Mai zu einer performativen Kundgebung am Historischen Arbeitsamt auf dem August-Bibelplatz ein. Die Besucher erwartete ein öffentliches Programm mit Musik, Tanz, Gesprächen, einer künstlerischen Installation sowie Führungen rund um das Gebäude. Zudem wurden die neu gestalteten Freiflächen rund um das historische Arbeitsamt feierlich an die Öffentlichkeit übergeben.
1: Tag der neuen Arbeit. Unter diesem Titel lud die Stadt Dessau-Roßlau und die Stiftung Bauhaus Dessau am 1. Mai, dem Tag der Arbeit, zu einer performativen Kundgebung am Historischen Arbeitsamt ein. Neben einem musikalischen und tänzerischen Opening durch den New Kid e.V. Dessau und des Spielmannzugs Blau-Weiß-Roßlau konnten die Besucher auch künstlerische Installationen der Künstlergruppe Superflex sehen.
2: Ja, also das ist ein Kunstwerk von Superflex und das ist auch eine Architektur. Sie besteht eben auch aus Backstein, aber im Unterschied zum gebrannten, wie eben im Arbeitsamt eingesetzt, sind es ungebrannte Backsteine und die zerfallen dann im Laufe der Zeit. Und was sie auch besonders macht, ist, dass das eine Skulptur ist, die besonders geeignet ist für allerlei Lebewesen, Klein- und Kleinsttiere, die hier siedeln. Und die freuen sich über dieses Ungebrannte, über die Ritzen, über die Nischen. Also das ist sozusagen im Kontrast zu dieser Architektur der Industriemoderne kommt hier ein Modell, weil als solches kann man es bezeichnen, also sozusagen ein anderes Bauen, ein anderer Umgang mit Rohstoffen, die auch viel freundlicher zu anderen Spezies sind, wo nicht alleine der Mensch im Zentrum steht, sondern wo man auch jetzt sich um andere Lebewesen kümmert, die dann auch Berücksichtigung finden, dass sie eben optimale Lebensbedingungen haben.
1: Im Mittelpunkt der Veranstaltung stand auch das Historische Arbeitsamt, welches vom Bauhausgründer Walter Gropius geplant wurde und bis heute architektonisch interessant ist.
2: Das Historische Arbeitsamt ist deshalb so besonders, weil es tatsächlich auch eine ungewöhnliche Form hat. Und die Form hat auch mit den Abläufen zu tun, denn zuallererst ging es um Arbeitsvermittlung. Also, dass die boomende Industrie auch genügend Arbeitskräfte bekommt und dass sie die richtigen Arbeitskräfte bekommt. Und im Inneren ist das räumlich so organisiert, dass das auch alles zügig und effizient vonstatten geht. Und das ist etwas, was auch für die Moderne so typisch ist, sich auch an der Industrieproduktion zu orientieren. Und in dem Fall hat man das eben auch bei der Arbeitsvermittlung selber gemacht.
1: Das Historische Arbeitsamt vermittelt zwischen den städtebaulichen Leitideen der Bauhauszeit, den Umgestaltungen der 1960er Jahre und den heutigen Perspektiven der Stadt im Kontext der Bewerbung um die Buga 2035. Die Stiftung Bauhaus Dessau nähert sich dem Ort im Jubiläumsjahr unter dem Motto »An die Substanz«, zudem über die Materialität des Gebäudes. Daran angeknüpft richtet sie den Blick auf die Ursprünge und Zukunftspotenziale moderner Baustoffe sowie auf neue Formen des Arbeitens und Zusammenlebens.
2: Nun, im 21. Jahrhundert, und das ist jetzt ein Glücksfall, dass die Arbeitsagentur jetzt hier einzieht. Das heißt, es ist dann wieder mit dem Schwerpunkt Arbeit, aber Arbeit hat sich verändert. So wie wir heute arbeiten, ist es anders als vor 100 Jahren. Und deshalb hat es auch eine andere Funktion. Es wird eine Begegnungsstätte, eine Schulungsstätte. Also es wird schon mit dem Wesen der Arbeit auf allen Ebenen zu tun haben, aber eben im 21. Jahrhundert. Und da spielt Digitalisierung und KI spielen eine besonders große Rolle.
1: Auch die Fläche vor der historischen Anlage hat sich über die Jahre verändert. So wurden vor kurzem erst die Freiflächen vor dem Gebäude neu gestaltet.
3: Ja, wir haben fertiggestellt, wie man vielleicht im Hintergrund sieht, die ehemalige Askanische Straße oder zumindest Teile davon, die den Übergang schafft zum historischen Friedhof, vorbei am Arbeitsamt. Und das war Sinn und Zweck der Sache. Ja, es ist ein Teilabschnitt. Ich würde mich freuen, wenn wir weitermachen könnten. Wir haben jetzt auch vor, noch einen nächsten Abschnitt zu machen und die Parkierung ein bisschen anders zu lösen, dass es grüner wird und auch klimatisch bedingt auch ein bisschen schattiger für unsere Bürgerinnen und Bürger. Wir haben einen Förderantrag gestellt, um weitere Platzbereiche zu gestalten. Und das müssen wir dann auch entwickeln. Wenn wir wissen, dass die Fördermittel kommen, dann planen wir und dann nehmen wir auch die Öffentlichkeit mit.
1: Mit dem Tag der neuen Arbeit deutet die Stadt Dessau-Roßlau und die Stiftung Bauhaus Dessau den traditionellen 1. Mai symbolisch neu als Einladung, das historische Arbeitsamt wiederzuentdecken und gemeinsam über Arbeit, Material und Stadt nachzudenken.
0: Nach Plänen von Walter Gropius wurde 1926 mit der Doppelreihe der erste Straßenzug der Bauhaussiedlung Dessau-Türten erbaut. Obwohl die Doppelreihe mittlerweile auch zum UNESCO-Welterbe gehört, war von Seiten der Stadt und dem Bauhaus keine Veranstaltung anlässlich dieses 100-jährigen Jubiläums geplant. Einige Anwohner der Doppelreihe organisierten daher kurzerhand am 2. Mai ein Nachbarschaftsfest. 23 Nachbarn trafen sich in geselliger Runde. Alte Fotos und viele Geschichten zur Historie der Straße, zu Umbauten und Renovierungen der Häuser stießen generationenübergreifend auf großes Interesse. Auch der Ausbau der nachbarschaftlichen Beziehungen war ein positiver Effekt. Losgelöst vom Jubiläum soll dieses Nachbarschaftsfest nun regelmäßig wiederholt werden. Zum mittlerweile 44. Mal trafen sich Modellsportenthusiasten Ende April im Strandbad Adria in Dessau-Mildensee. Hier veranstaltete der MSC Elbe Dessau wieder das traditionelle Powerboat-Meeting. Von Donnerstag bis Sonntag flitzten pfeilschnelle Modellrennboote übers Wasser der Adria. Für die Piloten war es der perfekte Start in die diesjährige Saison.
4: Am Strandbad Adria in Dessau-Mildensee konnte man vom 23. bis zum 26. April wieder den Sound von Rennmotoren hören. Hier veranstaltete der MSC Elbe Dessau zum mittlerweile 44. Mal das RC Powerboat Meeting. Modell-Rennbootfahrer aus dem ganzen Bundesgebiet kamen mit ihren maßstabsgetreuen Fahrzeugen an die Adria, um wieder in die Modellsportsaison zu starten. Anders als sonst war das Meeting nicht in Rennklassen aufgeteilt und der Wettkampfaspekt stand nicht so im Vordergrund.
5: Es ist nach dieser langen, langen Winterpause, die wir hatten mit dem vielen Eis und alles, für die meisten die erste Chance, ihre Modelle aufs Wasser zu bringen. Sie haben jetzt hier ein Wochenende Zeit, richtig intensiv zu testen, ihre Modelle entsprechend einzustellen. Und dafür ist dieses Powerboat-Meeting diesmal angedacht. Unabhängig davon, es sind interessante Modelle hier vor Ort. Ja, man kann sich das jederzeit anschauen. Es lohnt sich eigentlich immer. Es gibt genügend Leute, die interessierte Fragen haben und alles. Und es ist dann halt mal nicht ganz so stressig. Die Modellbauer haben auch mal mehr Zeit, auf solche Sachen einzugehen, wenn jetzt die Leute kommen und sagen, ja, wie funktioniert das und alles. Und da ist das eben halt etwas entspannter und nicht so stressig, wie wir es sonst haben.
4: Zu sehen gab es Modelle im Maßstab 1:10 bis hin zu Powerbooten im Maßstab 1:4. Die Geschwindigkeiten der Modellrennboote reichten dabei von 40 bis weit über 100 km/h. Die Piloten konnten an ihren Booten tüfteln und Verschiedenes ausprobieren. Unter ihnen sind mittlerweile auch viele ehemalige Powerbootfahrer, die in den großen Vorbildern der Modellboote unterwegs waren.
5: Modellrennboote an sich sind ja schon eine interessante Geschichte. Und wenn man dann, wie jetzt zum Beispiel bei diesem Modell, ein im Maßstab 1:10 nachgebautes Original vor sich hat, ist es auch so, dass jetzt zum Beispiel dieses Modell von einem ehemaligen Rennbootfahrer auch gefahren wird, und zwar dem Andreas Otto aus Berlin, der in dieser originalen Rennbootklasse F250 unterwegs gewesen ist und sich dieses Modell hat aufbauen lassen, um eben jetzt ein bisschen Erinnerung zu haben an seine aktive Rennbootzeit und andererseits auch hier bei uns bei diesem Modell Powerboat-Meetings dabei zu sein, ein paar schöne Runden zu drehen im Kreise Gleichgesinnter. Und da ist das eben halt so, dass dieses Modell dann auch in seinem Original entstanden ist.
4: Zahlreiche weitere maßstabsgetreue Modelle von legendären Powerbooten gab es wieder an der Adria zu sehen. Ein weiteres Schmuckstück, auf das Peter Belitz sehr stolz ist, eine eigens angefertigte Rennuhr, die auch während den Wettkämpfen zum Einsatz kommen soll. Nach 4 Tagen voller Rennboot-Spaß auf der Adria blicken die Mitglieder des MSC Elbe-Dessau nun schon auf einige weitere Highlights, die in diesem Jahr noch anstehen.
5: Für einige von uns geht es bereits am kommenden Wochenende wieder weiter. Da ist in Papenburg schon das nächste Powerboat-Meeting. Und dafür nutzt man hier jetzt zum Beispiel die Zeit, seine Modelle entsprechend gut vorzubereiten. Und dann werden wir sehen, wir sind dabei, eine offene Vereinsmeisterschaft einzurichten für Classic-Modelle. Und da wollen wir im Prinzip jetzt gut vorankommen. Und dann, das Jahr geht schnell rum und schon stehen wir vorm Herbst. Und im Oktober ist dann nachher das 45. Powerboat-Meeting. Und das wird dann wieder so, wie wir es hier eigentlich sonst auch machen, mit Rennklassen, mit richtig Renn-Action auf dem Wasser. Aber wie gesagt, dazu geht das nur ein bisschen die Zeit ins Land, aber das kriegen wir auch drauf.
4: Also, wer selber Interesse am Modellsport hat, sollte sich unbedingt den 8. bis 11. Oktober im Kalender markieren, wenn der MSC Elbe-Dessau zum 45. Mal an das Strandbad Adria zum Powerboat-Meeting einlädt.
0: Am frühen Morgen des 1. Mai kam es in Zerbs im Bereich des Marktes nach einer Tanzveranstaltung gegen 1.40 Uhr zu einer Auseinandersetzung zwischen 2 Personengruppen mit insgesamt etwa 20 Beteiligten. Zunächst entstand ein verbaler Streit, der sich anschließend auf einen nahegelegenen Parkplatz verlagerte. Dabei wurden aus einer Gruppe mindestens 2 Glasflaschen geworfen. Zudem wurde eine Person mit Flüssigkeit übergossen, weitere Beteiligte beleidigt und bespuckt. Verletzte gab es nicht, die Polizei trennte die Gruppen und verhinderte eine weitere Eskalation. Im Rahmen der Ermittlungen wurde bislang 4 männliche Tatverdächtige im Alter von 24 bis 32 Jahren bekannt. Unter den 6 Geschädigten befinden sich 3 Frauen und 3 Männer im Alter von 21 bis 34 Jahren. Alle Beteiligten waren deutscher Herkunft. Es wurde ein Ermittlungsverfahren wegen des Verdachts des Landfriedensbruchs eingeleitet. Die Ermittlungen dauern an und werden vom Polizeirevier Anhalt-Bitterfeld geführt. Hinweise zum Tatgeschehen oder Bild- und Videomaterial nimmt das Polizeirevier Anhalt-Bitterfeld in Köthen unter 03496-4260 oder unter lfz.pi-de@polizei.sachsen-anhalt.de entgegen. Damit sind wir am Ende der Mittwochsausgabe der Zeitnah Nachrichten. Schauen jetzt noch auf den Wetterbericht und im Anschluss daran gern noch auf die Meldungen aus der Region. Wir sehen uns dann am Donnerstag ab 18 Uhr wieder, so denn meine Stimme noch mitmacht. Bis dahin machen Sie es gut und auf Wiedersehen.
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7: Der Donnerstag wird frisch mit nur 10 Grad Celsius und Regen. Dazu kommt eine leichte Brise aus dem Nordosten. Richtung Wochenende steigen die Temperaturen wieder an. Und die regnerische Wolkenfront zieht so langsam an uns vorbei. Im letzten Beitrag zum Tag der Industriekultur beschäftigten wir uns mit der Gemeinschaftsbäckerei in Bobbau sowie mit der Oldtimer-Gemeinschaft Wolfen e.V. Heute soll sich jedoch das Geschehen um das Irene-Fahrradhaus drehen. Das Irene-Fahrradhaus von 1913 ist mit original erhaltener Einrichtung, Werkstätten und Schmiede ein bedeutendes Zeugnis der Industrie- und Handwerksgeschichte Bitterfels. Als offizielles Industriedenkmal verbindet es regionale Industriegeschichte mit der Entwicklung von Mobilität und Fahrradkultur. Der Verein Industriedenkmal und Kulturwerkstatt Irene Fahrradhaus e.V. wurde 2024 gegründet und kümmert sich um die historische Aufarbeitung des Fahrradhauses mit nun schon 113 Jahren Geschichte.
8: Ja, wir sind jetzt beim dritten Jahr dabei und wir erweitern uns immer mehr. Das heißt, wir haben jetzt angefangen, neue Toiletten zu bauen. Die Elektrik wurde modernisiert und wir wollen den Laden so Stück für Stück aufbauen, erweitern, die Geschichte weiter erforschen, damit wir hier in Zukunft auch berichten und gestalten können.
7: Das Fahrradhaus hatte auch am 12. April guten Besuch. Von Leuten, die ihre Vergangenheit mit dem Laden verbinden, bis hin zu Industriegeschichtsinteressierten, war alles dabei.
9: Unsere Tochter hat uns darauf aufmerksam gemacht. Ich weiß, es ist nicht das erste Mal, aber wir hatten bis jetzt das ein bisschen verkannt. Ich wollte zwar schon mal hier rein, aber da hat es zeitlich nicht gepasst. Es ist sehr interessant, das mal wieder zu sehen. Als Kind stand man oder als Jugendlicher öfters vor dem Ladentisch und hat die sogenannten Putzringe gekauft oder irgendwelche Ersatzteile oder auch mein Fahrrad reparieren oder überholen lassen.
8: Also das meiste ist tatsächlich die Vergangenheitsgeschichten, wie die Leute früher ja selber im Laden tätig waren oder nicht tätig, sondern Kunden waren. Und dann halt ist es tatsächlich unterschiedlich. Also manche gehen wirklich in diese fahrradspezifische Schiene rein, aber die meisten sind in dem regionalen. Wie hängt das alles zusammen? Wie ist die ganze Geschichte mit der Industrie? Wie hat sich das Ganze hier entwickelt? Das sind eigentlich so das, was die Leute interessiert. Und natürlich so eine Kulisse zu sehen, wo nicht nur alles inszeniert wurde, sondern wirklich seit 100 Jahren identisch ist, ist schon was Einmaliges.
7: Das Fahrradhaus hat tiefe Wurzeln in der Industrie. Denn in den Anfangszeiten wurden die Räder komplett selbst hergestellt. Und sogar waggonweise nach Berlin geschafft.
8: Also in der Anfangszeit wurde tatsächlich Rahmenbau betrieben. Das heißt wirklich alles selber. Klar gab es wie Beleuchtung als Zukunftsteile. Aber das, die Königsdisziplin ist halt der Rahmenbau. Und das wurde in den ersten Jahren auch selber gemacht. Im Zuge der Industrialisierung, wo natürlich dann die großen Fabriken massenweise hergestellt haben, konnte man irgendwann nicht mehr mithalten und hat dann auch die Rahmen später zugekauft. Also in der Hochzeit war es so, dass allein im Verkauf 4 Leute hier tätig waren und in der Werkstatt 8 Leute. Also wir reden von 12 Angestellten, die hier tätig waren. Wie viele Räder hergestellt worden sind von Irene, kann ich leider nicht sagen. Aber es ist so, dass gerade in den ersten Jahren waggonweise die Räder zwischen Berlin und Bitterfeld gehandelt und hinhergeschickt wurden. Also es war wirklich Großhandel und die waren recht groß in ihrer Branche.
7: Das Handwerk ist ein Können, welches immer mehr abhanden geriet. Dementsprechend ließ sich der Verein Industriedenkmal und Kulturwerkstatt Irene Fahrradhaus e.V. etwas einfallen. Und zwar einen Erste-Hilfe-Flickkurs, wo beigebracht wird, wie man sein Rad wieder auf Vordermann bringen kann.
8: Korrekt. Wir wollen halt ein bisschen auch was für die Region machen und haben uns überlegt, womit kann man mal starten? Was ist heutzutage eigentlich nicht mehr so in den Köpfen drin? Und tatsächlich ist es so, dass viele Leute keinen Schlauch mehr selber flicken können. Und da haben wir einfach gesagt, okay, zeigen wir mal, wie das so funktioniert.

0: und bieten das jetzt an. Und gerade mit Kindern macht das sehr viel Freude, ja.
1: Es ist wichtig, dass man diese Sachen pflegt und an das Historische erinnert, wo noch richtig handwerkliche Kunst gefragt war. Und das heutige Kaufen, kaputt, wegschmeißen, das kann nicht die Lösung sein. Also reparieren sollte man immer, wenn es möglich ist und wenn es sinnvoll ist.
2: Wenn für jemanden die Interesse für Industriekultur geweckt worden sein sollte, dann keine Bange. Das exakte Datum steht zwar noch nicht fest, aber im Frühjahr 2027 wird man wieder zahlreiche Kulturstandorte, Vereine und Initiativen besuchen können, um über die Industriegeschichte Sachsen-Anhalts und vor allem Bitterfeld-Wolfen etwas lernen zu können.
3: Wie kann Barrierefreiheit im Salzlandkreis weiter verbessert werden? Genau darüber wurde vor kurzem in der Kreisverwaltung in Bernburg gesprochen. Der Behindertenbeauftragte des Landkreises, Thorsten Simon, hatte zum sogenannten Alle-im-Kreistreff eingeladen. Vertreterinnen und Vertreter aus der Behindertenarbeit, aus Vereinen und Verwaltungen kamen zusammen, um Erfahrungen auszutauschen, Probleme anzusprechen und neue Ideen für mehr Teilhabe zu entwickeln. Ein zentrales Thema: die neue Internetseite des Salzlandkreises. Sie soll künftig barrierearmer gestaltet sein und so für möglichst viele Menschen zugänglich werden.
4: Im letzten Jahr, im Juni 2025, ist das Barrierefreiheitsgesetz in Kraft getreten bezüglich barrierefreie Webseiten. Und das ist eigentlich auch der Hintergrund unseres heutigen Treffens, dass wir unsere Salzlandkreis-Webseite heute den Vertretern hier näher vorstellen. Die ist ja seit Februar online und da werden wir auch mal die Nutzungsbedingungen und die Navigation heute hier gemeinsam mit den Vertretern aus den Altkreisen Staßfurt-Aschersleben, Schönebeck und Bernburg bereden.
3: Der Treff ist Teil einer Gesprächsreihe, die die Zusammenarbeit zwischen Betroffenen, Verwaltung und Politik stärken soll. Ziel ist es, konkrete Projekte anzustoßen und Barrieren, ob digital oder im Alltag, weiter abzubauen. Wichtig ist dabei auch der direkte Draht zu den Bürgerinnen und Bürgern.
4: Ja, eine Initiative findet ja heute hier statt im Kreissaal des Salzlandkreises. Und ansonsten gibt es Bürgersprechstunden, wo diese Probleme aufgenommen werden und in den jeweiligen Ausschüssen dann auch behandelt werden können. Aber wie gesagt, es ist ein sehr globales Thema. Es geht manchmal um Zentimeter hohe Bordsteinkanten und das sind solche kleinen sensiblen Dinge, die sich summieren. Und da muss man wirklich zentral auch die Netzwerke nutzen in den ländlichen Bereichen.
3: Mit Formaten wie dem Alle-im-Kreis-Treff will der Salzlandkreis die Inklusion weiter voranbringen. Schritt für Schritt und im direkten Austausch mit den Menschen vor Ort.
5: Letzten Sonntag empfing die SG Union Sandersdorf den FC Grimma zum Heimspiel. Rund 100 Zuschauer waren gekommen, um sich diese Begegnung anzuschauen. In der Vergangenheit konnten die Sandersdorfer fast immer gegen die Gäste gewinnen und gingen somit auch in dieser Partie als Favoriten auf den Platz. Um 14 Uhr lässt Paul Baudis das Spiel beginnen und die erste Aktion kommt schnell. 5. Minute und Sandersdorf spielt den Ball in die Hälfte des FCs. Wonneberger kommt ran, passt zu Jauch, Schuss, aber vorbei. Es bleibt spannend. In der 30. Spielminute gibt es Ecke für Sandersdorf. Sauer ist der Schütze. Langer Schuss. Kommt zurück, Jauch mit dem Kopf, da fehlen nur Millimeter. Auch Grimma macht Druck. In der 40. gibt es Freistoß für die Gäste. Der Ball kommt gut. Dröger verfehlt gerade so den Kopf und Sprongholz kann sichern. Es bleibt also beim 0:0. Das soll es auch noch bis zur Pause und so geht es mit Gleichstand in die Kabinen. Wir springen in die 57. Spielminute. Einwurf für Sandersdorf. Kommt gut, aber Grimma bringt den Ball wieder raus. verliert ihn wieder. Langer Pass vors Tor. Wonneberger verlängert mit dem Kopf, aber zu weit. Wieder kein Treffer. In der 82. wird es nochmal spannend. Pass von Grimmer in die Sandersdorfer Hälfte. Aber Mehnert bekommt den Ball und spielt zu Farkas. Der setzt sich durch und passt wieder zu Mehnert. Wieder zu Farkas. Die Kugel ist im 16er. Goto Odoyoko bekommt den Fuß ran, zieht ab. 1:0, der neue Spielstand. Daran soll sich im weiteren Verlauf auch nichts mehr ändern und nach 95 hart umkämpften Minuten wird die Partie abgepfiffen. Thomas Sawetzki zieht Bilanz.
6: Das mache ich natürlich gerne nach diesem immens wichtigen Sieg. Ich denke, wenn man es von Anfang an betrachtet, waren wir schon die bessere Mannschaft. Wir waren frisch bei diesen Witterungsbedingungen. Ja, man hat uns ehrlicherweise in der ersten Halbzeit überhaupt nicht angemerkt, dass wir am Freitag bereits ein Spiel hatten. Demzufolge war ich mit der ersten Halbzeit zufrieden. Wir hatten 2-3 gute Chancen. Der Gegner, den haben wir eigentlich nicht zugelassen. Insofern war das gut. Und man hat dann spätestens ab der zweiten Halbzeit gemerkt, dass es natürlich psychisch ein unglaublich schwieriges Spiel ist für beide Mannschaften. Es ging um unglaublich viel. Ja, ein absolutes Endspiel, zumindest für Grimmer war es noch mehr ein Endspiel als für uns. Aber wir wussten auch, wir müssen dieses Heimspiel gewinnen. Und haben halt immer dran geglaubt, haben dann auch nochmal die Offensivwechsel gezogen. Und da muss man auch sagen, dass die Jungs in Summe alle miteinander überragend gearbeitet haben. Und diesen Sieg haben wir uns verdient, weil wir halt dran geglaubt haben zum einen und weil wir den Angriff wunderbar ausspielen, den letzten.
5: Am Samstag, dem 9. Mai, geht es für die Unioner um 14 Uhr auswärts zum Bischofswerder FV 08.
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10: Ich wollte schon immer eigentlich mal im Fernsehen so die Rolle haben, wo man so spricht zum Beispiel. Und meine Freundin hat erwähnt, dass es sowas halt auch bei RAN 1 gibt.
7: Nach dem Start in den Praktikumstag ging es erstmal ans redaktionelle Schreiben. Mit einem älteren Beitrag als Vorlage konnten sie sich kreativ ausprobieren und direkt loslegen. Danach hieß es, vertonen und ran ans Schnittprogramm und erste eigene Erfahrungen sammeln. Für Philipp wurde es später besonders spannend. Er stieß erst im Laufe des Tages zu uns und durfte als Highlight das Wetter für unsere Sendung einsprechen. Schnell war klar, warum er sich vor einigen Wochen den ersten Platz beim Vorlesewettbewerb geholt hat.
9: Der Freitag wird etwas kühler als heute. Wir erreichen maximal 12 Grad. Am Wochenende gibt es wieder mehr Sonne und es wird ein wenig wärmer.
7: Nach der wohlverdienten Mittagspause ging es weiter zum Dreh in die Anhalt Arena zur Fairplay Soccer Tour. Dort lernten sie eines der wichtigsten Werkzeuge unseres Berufs kennen, die Kamera. Der Zukunftstag bot ihnen die Möglichkeit, den Arbeitsalltag hautnah zu erleben und selbst auszuprobieren, ob sie sich diesen Beruf später vorstellen können. Sie filmten einige Szenen und meisterten auch die Interviewsituationen. Kamera einstellen, Licht aufbauen, Ton kontrollieren und auch die richtigen Fragen stellen. All das gehörte dazu. Zurück im Studio stellten sie sich noch einmal selbst vor die Kamera und berichteten in Interviews, wie ihnen der Tag gefallen hat.
9: Sehr gut, vielleicht mache ich es auch später. Ich konnte auch sehr viel Erfahrung sammeln. Ich fand es sehr spannend.
10: Er hat viel mehr Spaß gemacht als erwartet.
8: Ich fand es sehr interessant, ja. Ich habe, wie gesagt, Erfahrung gesammelt. Also habe ich auch schon erwartet. Und ja, hat mir gefallen. Ich könnte mir schon ein bisschen was mit Journalismus vorstellen, aber ich bin auch noch nicht 100% entschlossen. Aber

0: Das hier hat mich schon gut überzeugt.
1: Und dann war der Blick hinter die Kulissen auch schon wieder vorbei. Um 16 Uhr hieß es Feierabend und Abschied nach einem rundum gelungenen Tag.

0: Schön, dass Sie auch heute mit dabei sind und damit herzlich willkommen an diesem Mittwoch zu den zeitnahen Nachrichten. Professor Dr. Jörg Bagdan, Präsident der Hochschule Anhalt mit dem Campus Dessau als wichtigem Standort, ist erneut zum Sprecher der Hochschulen für angewandte Wissenschaften in der Hochschulrektorenkonferenz gewählt worden. Er tritt damit seine dritte Amtszeit ab dem 1. Dezember für 2 Jahre an. Im Fokus seiner Arbeit stehen die Stärkung der anwendungsorientierten Forschung sowie der Ausbau des Transfers zwischen Hochschulen, Wirtschaft und Gesellschaft. Besonders für den Campus Dessau bedeutet das eine weitere Profilierung in praxisnaher Forschung und Kooperation. Zudem sollen die Rahmenbedingungen für Forschung verbessert und die Rolle der HAWs, also der Hochschulen, im deutschen Wissenschaftssystem weiter gestärkt werden. Die Stadt Dessau-Roßlau und die Stiftung Bauhaus Dessau luden am 1. Mai zu einer performativen Kundgebung am Historischen Arbeitsamt auf dem August-Bibel-Platz ein. Die Besucher erwartete ein öffentliches Programm mit Musik, Tanz, Gesprächen, einer künstlerischen Installation sowie Führungen rund um das Gebäude. Zudem wurden die neu gestalteten Freiflächen rund um das Historische Arbeitsamt feierlich an die Öffentlichkeit übergeben.
1: Tag der neuen Arbeit. Unter diesem Titel lud die Stadt Dessau-Roßlau und die Stiftung Bauhaus Dessau am 1. Mai, dem Tag der Arbeit, zu einer performativen Kundgebung am Historischen Arbeitsamt ein. Neben einem musikalischen und tänzerischen Opening durch den New Kid e.V. Dessau und des Spielmannzugs Blau-Weiß-Roßlau konnten die Besucher auch künstlerische Installationen der Künstlergruppe Superflex sehen.
2: Ja, also das ist ein Kunstwerk von Superflex und das ist auch eine Architektur. Sie besteht eben auch aus Backstein, aber im Unterschied zum gebrannten, wie eben im Arbeitsamt eingesetzt, sind es ungebrannte Backsteine und die zerfallen dann im Laufe der Zeit. Und was sie auch besonders macht, ist, dass das eine Skulptur ist, die besonders geeignet ist für allerlei Lebewesen, Klein- und Kleinsttiere, die hier siedeln. Und die freuen sich über dieses Ungebrannt, über die Ritzen, über die Nischen. Also das ist sozusagen im Kontrast zu dieser Architektur der Industriemoderne kommt hier ein Modell, weil als solches kann man es bezeichnen, also sozusagen ein anderes Bauen, ein anderer Umgang mit Rohstoffen, die auch viel freundlicher zu anderen Spezies sind, wo nicht alleine der Mensch im Zentrum steht, sondern wo man auch jetzt sich um andere Lebewesen kümmert, die dann auch Berücksichtigung finden, dass sie eben optimale Lebensbedingungen haben.
1: Im Mittelpunkt der Veranstaltung stand auch das Historische Arbeitsamt, welches vom Bauhausgründer Walter Gropius geplant wurde und bis heute architektonisch interessant ist.
2: Das Historische Arbeitsamt ist deshalb so besonders, weil es tatsächlich auch eine ungewöhnliche Form hat. Und die Form hat auch mit den Abläufen zu tun, denn zu alleroberst ging es um Arbeitsvermittlung. Also, dass die boomende Industrie auch genügend Arbeitskräfte bekommt und dass sie die richtigen Arbeitskräfte bekommt. Und im Inneren ist das räumlich so organisiert, dass das auch alles zügig und effizient vonstatten geht. Und das ist etwas, was auch für die Moderne so typisch ist, sich auch an der Industrieproduktion zu orientieren. Und in dem Fall hat man das eben auch bei der Arbeitsvermittlung selber gemacht.
1: Das Historische Arbeitsamt vermittelt zwischen den städtebaulichen Leitideen der Bauhauszeit, den Umgestaltungen der 1960er Jahre und den heutigen Perspektiven der Stadt im Kontext der Bewerbung um die BUGA 2035. Die Stiftung Bauhaus Dessau nähert sich dem Ort im Jubiläumsjahr unter dem Motto an die Substanz, zudem über die Materialität des Gebäudes. Daran angeknüpft richtet sie den Blick auf die Ursprünge und Zukunftspotenziale moderner Baustoffe sowie auf neue Formen des Arbeitens und Zusammenlebens.
2: Nun, im 21. Jahrhundert, und das ist jetzt ein Glücksfall, dass die Arbeitsagentur jetzt hier einzieht. Das heißt, es ist dann wieder mit dem Schwerpunkt Arbeit, aber Arbeit hat sich verändert. So wie wir heute arbeiten, ist es anders als vor 100 Jahren. Und deshalb hat es auch eine andere Funktion. Es wird eine Begegnungsstätte, eine Schulungsstätte. Also es wird schon mit dem Wesen der Arbeit auf allen Ebenen zu tun haben, aber eben im 21. Jahrhundert. Und da spielt Digitalisierung und KI spielen eine besonders große Rolle.
1: Auch die Fläche vor der historischen Anlage hat sich über die Jahre verändert. So wurden vor kurzem erst die Freiflächen vor dem Gebäude neu gestaltet.
3: Ja, wir haben fertiggestellt, wie man vielleicht im Hintergrund sieht, die ehemalige Askanische Straße oder zumindest Teile davon, die den Übergang schafft zum historischen Friedhof, vorbei am Arbeitsamt. Und das war Sinn und Zweck der Sache. Ja, es ist ein Teilabschnitt. Ich würde mich freuen, wenn wir weitermachen könnten. Wir haben jetzt auch vor, noch einen nächsten Abschnitt zu machen und die Parkierung ein bisschen anders zu lösen, dass es grüner wird und auch klimatisch bedingt auch ein bisschen schattiger für unsere Bürgerinnen und Bürger. Wir haben einen Förderantrag gestellt, um weitere Platzbereiche zu gestalten. Und das müssen wir dann auch entwickeln. Wenn wir wissen, dass die Fördermittel kommen, dann planen wir und dann nehmen wir auch die Öffentlichkeit mit.
1: Mit dem Tag der neuen Arbeit deutet die Stadt Dessau-Roßlau und die Stiftung Bauhaus Dessau den traditionellen 1. Mai symbolisch neu als Einladung, das historische Arbeitsamt wiederzuentdecken und gemeinsam über Arbeit, Material und Stadt nachzudenken.
0: Nach Plänen von Walter Gropius wurde 1926 mit der Doppelreihe der erste Straßenzug der Bauhaussiedlung Dessau-Türten erbaut. Obwohl die Doppelreihe mittlerweile auch zum UNESCO-Welterbe gehört, war von Seiten der Stadt und dem Bauhaus keine Veranstaltung anlässlich dieses 100-jährigen Jubiläums geplant. Einige Anwohner der Doppelreihe organisierten daher kurzerhand am 2. Mai ein Nachbarschaftsfest. 23 Nachbarn trafen sich in geselliger Runde. Alte Fotos und viele Geschichten zur Historie der Straße, zu Umbauten und Renovierungen der Häuser stießen generationenübergreifend auf großes Interesse. Auch der Ausbau der nachbarschaftlichen Beziehungen war ein positiver Effekt. Losgelöst vom Jubiläum soll dieses Nachbarschaftsfest nun regelmäßig wiederholt werden. Zum mittlerweile 44. Mal trafen sich Modellsportenthusiasten Ende April im Strandbad Adria in Dessau-Mildensee. Hier veranstaltete der MSC Elbe Dessau wieder das traditionelle Powerboat-Meeting. Von Donnerstag bis Sonntag flitzten pfeilschnelle Modellrennboote übers Wasser der Adria. Für die Piloten war es der perfekte Start in die diesjährige Saison.
4: Am Strandbad Adria in Dessau-Mildensee konnte man vom 23. bis zum 26. April wieder den Sound von Rennmotoren hören. Hier veranstaltete der MSC Elbe Dessau zum mittlerweile 44. Mal das RC Powerboat Meeting. Modell-Rennbootfahrer aus dem ganzen Bundesgebiet kamen mit ihren maßstabsgetreuen Fahrzeugen an die Adria, um wieder in die Modellsportsaison zu starten. Anders als sonst war das Meeting nicht in Rennklassen aufgeteilt und der Wettkampfaspekt stand nicht so im Vordergrund.
5: Es ist nach dieser langen, langen Winterpause, die wir hatten mit dem vielen Eis und alles, für die meisten die erste Chance, ihre Modelle aufs Wasser zu bringen. Sie haben jetzt hier ein Wochenende Zeit, richtig intensiv zu testen, ihre Modelle entsprechend einzustellen. Und dafür ist dieses Powerboat-Meeting diesmal angedacht. Unabhängig davon, es sind interessante Modelle hier vor Ort. Ja, man kann sich das jederzeit anschauen. Es lohnt sich eigentlich immer. Es gibt genügend Leute, die interessierte Fragen haben und alles. Und es ist dann halt mal nicht ganz so stressig. Die Modellbauer haben auch mal mehr Zeit, auf solche Sachen einzugehen, wenn jetzt die Leute kommen und sagen, ja, wie funktioniert das und alles. Und da ist das eben halt etwas entspannter und nicht so stressig, wie wir es sonst haben.
4: Zu sehen gab es Modelle im Maßstab 1:10 bis hin zu Powerbooten im Maßstab 1:4. Die Geschwindigkeiten der Modellrennboote reichten dabei von 40 bis weit über 100 km/h. Die Piloten konnten an ihren Booten tüfteln und Verschiedenes ausprobieren. Unter ihnen sind mittlerweile auch viele ehemalige Powerbootfahrer, die in den großen Vorbildern der Modellboote unterwegs waren.
5: Modellrennboote an sich sind ja schon eine interessante Geschichte. Und wenn man dann, wie jetzt zum Beispiel bei diesem Modell, ein im Maßstab 1:10 nachgebautes Original vor sich hat, ist es auch so, dass jetzt zum Beispiel dieses Modell von einem ehemaligen Rennbootfahrer auch gefahren wird. Und zwar dem Andreas Otto aus Berlin, der in dieser originalen Rennbootklasse F250 unterwegs gewesen ist und sich dieses Modell hat aufbauen lassen, um eben jetzt ein bisschen Erinnerung zu haben an seine aktive Rennbootzeit und andererseits auch hier bei uns bei diesem Modell Powerboat-Meetings dabei zu sein, ein paar schöne Runden zu drehen im Kreise Gleichgesinnter. Und da ist das eben halt so, dass dieses Modell dann auch in seinem Original entstanden ist.
4: Zahlreiche weitere maßstabsgetreue Modelle von legendären Powerbooten gab es wieder an der Adria zu sehen. Ein weiteres Schmuckstück, auf das Peter Belitz sehr stolz ist, eine eigens angefertigte Rennuhr, die auch während den Wettkämpfen zum Einsatz kommen soll. Nach 4 Tagen voller Rennboot-Spaß auf der Adria blicken die Mitglieder des MSC Elbe-Dessau nun schon auf einige weitere Highlights, die in diesem Jahr noch anstehen.
5: Für einige von uns geht es bereits am kommenden Wochenende wieder weiter. Da ist in Papenburg schon das nächste Powerboat-Meeting. Und dafür nutzt man hier jetzt zum Beispiel die Zeit, seine Modelle entsprechend gut vorzubereiten. Und dann werden wir sehen, wir sind dabei, eine offene Vereinsmeisterschaft einzurichten für Classic-Modelle. Und da wollen wir im Prinzip jetzt gut vorankommen. Und dann, das Jahr geht schnell rum und schon stehen wir vorm Herbst. Und im Oktober ist dann nachher das 45. Powerboat-Meeting. Und das wird dann wieder so, wie wir es hier eigentlich sonst auch machen, mit Rennklassen, mit richtig Renn-Action auf dem Wasser. Aber wie gesagt, dazu geht das nur ein bisschen die Zeit ins Land, aber das kriegen wir auch drauf.
4: Also, wer selber Interesse am Modellsport hat, sollte sich unbedingt den 8. bis 11. Oktober im Kalender markieren, wenn der MSC Elbe-Dessau zum 45. Mal an das Strandbad Adria zum Powerboat-Meeting einlädt.
0: Am frühen Morgen des 1. Mai kam es in Zerbst im Bereich des Marktes nach einer Tanzveranstaltung gegen 1.40 Uhr zu einer Auseinandersetzung zwischen 2 Personengruppen mit insgesamt etwa 20 Beteiligten. Zunächst entstand ein verbaler Streit, der sich anschließend auf einen nahegelegenen Parkplatz verlagerte. Dabei wurden aus einer Gruppe mindestens 2 Glasflaschen geworfen. Zudem wurde eine Person mit Flüssigkeit übergossen, weitere Beteiligte beleidigt und bespuckt. Verletzte gab es nicht, die Polizei trennte die Gruppen und verhinderte eine weitere Eskalation. Im Rahmen der Ermittlungen wurde bislang 4 männliche Tatverdächtige im Alter von 24 bis 32 Jahren bekannt. Unter den 6 Geschädigten befinden sich 3 Frauen und 3 Männer im Alter von 21 bis 34 Jahren. Alle Beteiligten waren deutscher Herkunft. Es wurde ein Ermittlungsverfahren wegen des Verdachts des Landfriedensbruchs eingeleitet. Die Ermittlungen dauern an und werden vom Polizeirevier Anhalt-Bitterfeld geführt. Hinweise zum Tatgeschehen oder Bild- und Videomaterial nimmt das Polizeirevier Anhalt-Bitterfeld in Köthen unter 03496 4260 oder unter lfz.pi-de@polizei.sachsen-anhalt.de entgegen. Damit sind wir am Ende der Mittwochsausgabe der Zeitnah Nachrichten, schauen jetzt noch auf den Wetterbericht und im Anschluss daran gern noch auf die Meldungen aus der Region. Wir sehen uns dann am Donnerstag ab 18 Uhr wieder, so denn meine Stimme noch mitmacht. Bis dahin, machen Sie es gut und auf Wiedersehen.
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2: Der Donnerstag wird frisch mit nur 10 Grad Celsius und Regen. Dazu kommt eine leichte Brise aus dem Nordosten. Richtung Wochenende steigen die Temperaturen wieder an und die regnerische Wolkenfront zieht so langsam an uns vorbei. Im letzten Beitrag zum Tag der Industriekultur beschäftigten wir uns mit der Gemeinschaftsbäckerei in Bobbau sowie mit der Oldtimer-Gemeinschaft Wolfen e.V. Heute soll sich jedoch das Geschehen um das Irene-Fahrradhaus drehen. Das Irene-Fahrradhaus von 1913 ist mit original erhaltener Einrichtung, Werkstätten und Schmiede ein bedeutendes Zeugnis der Industrie- und Handwerksgeschichte Bitterfels. Als offizielles Industriedenkmal verbindet es regionale Industriegeschichte mit der Entwicklung von Mobilität und Fahrradkultur. Der Verein Industriedenkmal und Kulturwerkstatt Irene Fahrradhaus e.V. wurde 2024 gegründet und kümmert sich um die historische Aufarbeitung des Fahrradhauses mit nun schon 113 Jahren Geschichte.
3: Ja, wir sind jetzt beim dritten Jahr dabei und wir erweitern uns immer mehr. Das heißt, wir haben jetzt angefangen, neue Toiletten zu bauen. Die Elektrik wurde modernisiert und wir wollen den Laden so Stück für Stück aufbauen, erweitern, die Geschichte weiter erforschen, damit wir ja in Zukunft auch berichten und gestalten können.
2: Das Fahrradhaus hatte auch am 12. April guten Besuch. Von Leuten, die ihre Vergangenheit mit dem Laden verbinden, bis hin zu Industriegeschichtsinteressierten, war alles dabei.
4: Unsere Tochter hat uns darauf aufmerksam gemacht. Ich weiß, es ist nicht das erste Mal, aber wir hatten bis jetzt das ein bisschen verkannt. Ich wollte zwar schon mal hier rein, aber da hat es zeitlich nicht gepasst. Es ist sehr interessant, das mal wieder zu sehen. Als Kind stand man oder als Jugendlicher öfters vor dem Ladentisch und hat die sogenannten Putzringe gekauft oder irgendwelche Ersatzteile oder auch mein Fahrrad reparieren oder überholen lassen.
3: Also das meiste ist tatsächlich die Vergangenheitsgeschichten, wie die Leute früher ja selber im Laden tätig waren oder nicht tätig, sondern Kunden waren. Und dann halt ist es tatsächlich unterschiedlich. Also manche gehen wirklich in diese fahrradspezifische Schiene rein, aber die meisten sind in dem regionalen. Wie hängt das alles zusammen? Wie ist die ganze Geschichte mit der Industrie? Wie hat sich das Ganze hier entwickelt? Das sind eigentlich so das, was die Leute interessiert. Und natürlich so eine Kulisse zu sehen, wo nicht nur alles inszeniert wurde, sondern wirklich seit 100 Jahren identisch ist, ist schon was Einmaliges.
2: Das Fahrradhaus hat tiefe Wurzeln in der Industrie. Denn in den Anfangszeiten wurden die Räder komplett selbst hergestellt. Und sogar waggonweise nach Berlin geschafft.
3: Also in der Anfangszeit wurde tatsächlich Rahmenbau betrieben. Das heißt wirklich alles selber. Klar gab es wie Beleuchtung als Zukunftsteile. Aber die Königsdisziplin ist halt der Rahmenbau. Und das wurde in den ersten Jahren auch selber gemacht. Im Zuge der Industrialisierung, wo natürlich dann die großen Fabriken massenweise hergestellt haben, konnte man irgendwann nicht mehr mithalten und hat dann auch die Rahmen später zugekauft. Also in der Hochzeit war es so, dass allein im Verkauf 4 Leute hier tätig waren und in der Werkstatt 8 Leute. Also wir reden von 12 Angestellten, die hier tätig waren. Wie viele Räder hergestellt worden sind von Irene, kann ich leider nicht sagen. Aber es ist so, dass gerade in den ersten Jahren waggonweise die Räder zwischen Berlin und Bitterfeld gehandelt und hinhergeschickt wurden. Also es war wirklich Großhandel und die waren recht groß in ihrer Branche.
2: Das Handwerk ist ein Können, welches immer mehr abhanden geriet. Dementsprechend ließ sich der Verein Industriedenkmal und Kulturwerkstatt Irene Fahrradhaus e.V. etwas einfallen. Und zwar einen Erste-Hilfe-Flickkurs, wo beigebracht wird, wie man sein Rad wieder auf Vordermann bringen kann.
3: Korrekt. Wir wollen halt ein bisschen auch was für die Region machen und haben uns überlegt, womit kann man mal starten, was ist heutzutage eigentlich nicht mehr so in den Köpfen drin und tatsächlich ist es so, dass viele Leute keinen Schlauch mehr selber flicken können und da haben wir einfach gesagt, okay, zeigen wir mal, wie das so funktioniert und bieten das jetzt an. Und gerade mit Kindern macht das sehr viel Freude, ja.
4: Es ist wichtig, dass man diese Sachen pflegt und an das Historische erinnert, wo noch richtig handwerkliche Kunst gefragt war. Und das heutige Kaufen, kaputt, wegschmeißen, das kann nicht die Lösung sein. Also reparieren sollte man immer, wenn es möglich ist und wenn es sinnvoll ist.
2: Wenn für jemanden die Interesse für Industriekultur geweckt worden sein sollte, dann keine Bange. Das exakte Datum steht zwar noch nicht fest, aber im Frühjahr 2027 wird man wieder zahlreiche Kulturstandorte, Vereine und Initiativen besuchen können, um über die Industriegeschichte Sachsen-Anhalts und vor allem Bitterfeld-Wolfen etwas lernen zu können.
5: Wie kann Barrierefreiheit im Salzlandkreis weiter verbessert werden? Genau darüber wurde vor kurzem in der Kreisverwaltung in Bernburg gesprochen. Der Behindertenbeauftragte des Landkreises, Thorsten Siemon, hatte zum sogenannten Alle im Kreistreff eingeladen. Vertreterinnen und Vertreter aus der Behindertenarbeit, aus Vereinen und Verwaltungen kamen zusammen, um Erfahrungen auszutauschen, Probleme anzusprechen und neue Ideen für mehr Teilhabe zu entwickeln. Ein zentrales Thema: die neue Internetseite des Salzlandkreises. Sie soll künftig barrierearmer gestaltet sein und so für möglichst viele Menschen zugänglich werden.
6: Im letzten Jahr, im Juni 2025, ist das Barrierefreiheitsgesetz in Kraft getreten bezüglich barrierefreie Webseiten. Und das ist eigentlich auch der Hintergrund unseres heutigen Treffens, dass wir unsere Salzlandkreis-Webseite heute den Vertretern hier näher vorstellen. Die ist ja seit Februar online und da werden wir auch mal die Nutzungsbedingungen und die Navigation heute hier gemeinsam mit den Vertretern aus den Altkreisen Staßfurt-Aschersleben, Schönebeck und Bernburg bereden.
5: Der Treff ist Teil einer Gesprächsreihe, die die Zusammenarbeit zwischen Betroffenen, Verwaltung und Politik stärken soll. Ziel ist es, konkrete Projekte anzustoßen und Barrieren, ob digital oder im Alltag, weiter abzubauen. Wichtig ist dabei auch der direkte Draht zu den Bürgerinnen und Bürgern.
6: Ja, eine Initiative findet ja heute hier statt im Kreissaal des Salzlandkreises, und ansonsten gibt es Bürgersprechstunden, wo diese Probleme aufgenommen werden und in den jeweiligen Ausschüssen dann auch behandelt werden können. Aber wie gesagt, es ist ein sehr globales Thema. Es geht manchmal um Zentimeter hohe Bordsteinkanten, und das sind solche kleinen sensiblen Dinge, die sich summieren, und da muss man wirklich zentral auch die Netzwerke nutzen in den ländlichen Bereichen.
5: Mit Formaten wie dem Alle im Kreistreff will der Salzlandkreis die Inklusion weiter voranbringen. Schritt für Schritt und im direkten Austausch mit den Menschen vor Ort.
7: Letzten Sonntag empfing die SG Union Sandersdorf den FC Grimmer zum Heimspiel. Rund 100 Zuschauer waren gekommen, um sich diese Begegnung anzuschauen.

0: Langer Schuss. Kommt zurück, jaugt mit dem Kopf, da fehlen nur Millimeter. Auch Grimmer macht Druck. In der 40. gibt es Freistoß für die Gäste. Der Ball kommt gut. Drücker verfehlt gerade so den Kopf und Sprongholz kann sichern. Es bleibt also beim 0:0. Das soll es auch noch bis zur Pause und so geht es mit Gleichstand in die Kabinen. Wir springen in die 57. Spielminute. Einwurf für Sandersdorf. Kommt gut, aber Grimmer bringt den Ball wieder raus. Verliert ihn wieder. Langer Pass vors Tor. Wonneberger verlängert mit dem Kopf, aber zu weit. Wieder kein Treffer. In der 82. wird es nochmal spannend. Pass von Grimmer in die Sandersdorfer Hälfte. Aber Mehnert bekommt den Ball und spielt zu Farkas. Der setzt sich durch und passt wieder zu Mehnert. Wieder zu Farkas. Die Kugel ist im 16er. Gododo Yoko bekommt den Fuß ran, zieht ab. 1:0, der neue Spielstand. Daran soll sich im weiteren Verlauf auch nichts mehr ändern und nach 95 hart umkämpften Minuten wird die Partie abgepfiffen. Thomas Sawetzki zieht Bilanz.
1: Das mache ich natürlich gerne nach diesem immens wichtigen Sieg. Ich denke, wenn man es von Anfang an betrachtet, waren wir schon die bessere Mannschaft. Wir waren frisch bei diesen Witterungsbedingungen. Ja, man hat uns ehrlicherweise in der ersten Halbzeit überhaupt nicht angemerkt, dass wir am Freitag bereits ein Spiel hatten. Demzufolge war ich mit der ersten Halbzeit zufrieden. Wir hatten 2, 3 gute Chancen. Der Gegner, den haben wir eigentlich nicht zugelassen. Insofern war das gut. Und man hat dann spätestens ab der zweiten Halbzeit gemerkt, dass es natürlich psychisch ein unglaublich schwieriges Spiel ist für beide Mannschaften. Es ging unglaublich viel. Ja, ein absolutes Endspiel, zumindest für Grimma war es noch mehr ein Endspiel als für uns. Aber wir wussten auch, wir müssen dieses Heimspiel gewinnen. Und haben halt immer dran geglaubt, haben dann auch nochmal die Offensivwechsel gezogen. Und da muss man auch sagen, dass die Jungs in Summe alle miteinander überragend gearbeitet haben. Und diesen Sieg haben wir uns verdient, weil wir halt dran geglaubt haben zum einen und weil wir den Angriff wunderbar ausspielen, den letzten.
0: Am Samstag, dem 9. Mai, geht es für die Unioner um 14 Uhr auswärts zum Bischofswerder FV 08.
2: Am diesjährigen Girls in Boys Day am 23. April konnten wir bei RAN 1 gleich 3 Praktikanten begrüßen, Mick, Laura und Philipp. Aus ganz unterschiedlichen Gründen sind sie zu uns gekommen, um den Redaktionsalltag ein Stück weit kennenzulernen.
3: Ich wollte mal ein paar Einblicke sammeln und Erfahrungen sammeln.
4: Da ich den Stadtausscheid in Dessau gewonnen habe beim Vorlesewettbewerb, war der Preis, dass ich mal einen Tag einfach hier reinschnuppern kann.
5: Ich wollte schon immer eigentlich mal im Fernsehen so die Rolle haben, wo man so spricht zum Beispiel. Und meine Freundin hat erwähnt, dass es sowas halt auch bei RAN 1 gibt.
2: Nach dem Start in den Praktikumstag ging es erstmal ans redaktionelle Schreiben. Mit einem älteren Beitrag als Vorlage konnten sie sich kreativ ausprobieren und direkt loslegen. Danach hieß es, vertonen
6: tänzerischen Opening durch den New Kid e.V. Dessau und des Spielmannzugs Blau-Weiß-Roßlau konnten die Besucher auch künstlerische Installationen der Künstlergruppe Superflex sehen.
7: Ja, also das ist ein Kunstwerk von Superflex und das ist auch eine Architektur. Sie besteht eben auch aus Backstein, aber im Unterschied zum gebrannten, wie eben im Arbeitsamt eingesetzt, sind es ungebrannte Backsteine und die zerfallen dann im Laufe der Zeit. Und was sie auch besonders macht, ist, dass das eine Skulptur ist, die besonders geeignet ist für allerlei Lebewesen, Klein- und Kleinsttiere, die hier siedeln. Und die freuen sich über dieses Ungebrannte, über die Ritzen, über die Nischen. Also das ist sozusagen im Kontrast zu dieser Architektur der Industriemoderne kommt hier ein Modell, weil als solches kann man es bezeichnen, also sozusagen ein anderes Bauen, ein anderer Umgang mit Rohstoffen, die auch viel freundlicher zu anderen Spezies sind, wo nicht alleine der Mensch im Zentrum steht, sondern wo man auch jetzt sich

0: um andere Lebewesen kümmert, die dann auch Berücksichtigung finden, dass sie eben optimale Lebensbedingungen haben.
1: Im Mittelpunkt der Veranstaltung stand auch das historische Arbeitsamt, welches vom Bauhausgründer Walter Gropius geplant wurde und bis heute architektonisch interessant ist.
0: Das historische Arbeitsamt ist deshalb so besonders, weil es tatsächlich auch eine ungewöhnliche Form hat. Und die Form hat auch mit den Abläufen zu tun, denn zu alleroberst ging es um Arbeitsvermittlung. Also, dass die boomende Industrie auch genügend Arbeitskräfte bekommt und dass sie die richtigen Arbeitskräfte bekommt. Und im Inneren ist das räumlich so organisiert, dass das auch alles zügig und effizient vonstatten geht. Und das ist etwas, was auch für die Moderne so typisch ist, sich auch an der Industrieproduktion zu orientieren. Und in dem Fall hat man das eben auch bei der Arbeitsvermittlung selber gemacht.
1: Das historische Arbeitsamt vermittelt zwischen den städtebaulichen Leitideen der Bauhauszeit, den Umgestaltungen der 1960er Jahre und den heutigen Perspektiven der Stadt im Kontext der Bewerbung um die BUGA 2035. Die Stiftung Bauhaus Dessau nähert sich dem Ort im Jubiläumsjahr unter dem Motto an die Substanz, zudem über die Materialität des Gebäudes. Daran angeknüpft richtet sie den Blick auf die Ursprünge und Zukunftspotenziale moderner Baustoffe sowie auf neue Formen des Arbeitens und Zusammenlebens.
0: Nun, im 21. Jahrhundert, und das ist jetzt ein Glücksfall, dass die Arbeitsagentur jetzt hier einzieht. Das heißt, es ist dann wieder mit dem Schwerpunkt Arbeit, aber Arbeit hat sich verändert. So wie wir heute arbeiten, ist es anders als vor 100 Jahren. Und deshalb hat es auch eine andere Funktion. Es wird eine Begegnungsstätte, eine Schulungsstätte. Also es wird schon mit dem Wesen der Arbeit auf allen Ebenen zu tun haben, aber eben im 21. Jahrhundert. Und da spielt Digitalisierung und KI spielen eine besonders große Rolle.
1: Auch die Fläche vor der historischen Anlage hat sich über die Jahre verändert. So wurden vor kurzem erst die Freiflächen vor dem Gebäude neu gestaltet.
2: Ja, wir haben fertiggestellt, wie man vielleicht im Hintergrund sieht, die ehemalige Askanische Straße oder zumindest Teile davon, die den Übergang schafft zum historischen Friedhof, vorbei am Arbeitsamt. Und das war Sinn und Zweck der Sache. Ja, es ist ein Teilabschnitt. Ich würde mich freuen, wenn wir weitermachen könnten. Wir haben jetzt auch vor, noch einen nächsten Abschnitt zu machen und die Parkierung ein bisschen anders zu lösen, dass es grüner wird und auch klimatisch bedingt auch ein bisschen schattiger für unsere Bürgerinnen und Bürger. Wir haben einen Förderantrag gestellt, um weitere Platzbereiche zu gestalten. Und das müssen wir dann auch entwickeln. Wenn wir wissen, dass die Fördermittel kommen, dann planen wir und dann nehmen wir auch die Öffentlichkeit mit.
1: Mit dem Tag der neuen Arbeit deutet die Stadt Dessau-Roßlau und die Stiftung Bauhaus Dessau den traditionellen 1. Mai symbolisch neu als Einladung, das historische Arbeitsamt wiederzuentdecken und gemeinsam über Arbeit, Material und Stadt nachzudenken.
3: Nach Plänen von Walter Gropius wurde 1926 mit der Doppelreihe der erste Straßenzug der Bauhaussiedlung Dessau-Türten erbaut. Obwohl die Doppelreihe mittlerweile auch zum UNESCO-Welterbe gehört, war von Seiten der Stadt und dem Bauhaus keine Veranstaltung anlässlich dieses 100-jährigen Jubiläums geplant. Einige Anwohner der Doppelreihe organisierten daher kurzerhand am 2. Mai ein Nachbarschaftsfest. 23 Nachbarn trafen sich in geselliger Runde. Alte Fotos und viele Geschichten zur Historie der Straße, zu Umbauten und Renovierungen der Häuser stießen generationenübergreifend auf großes Interesse. Auch der Ausbau der nachbarschaftlichen Beziehungen war ein positiver Effekt. Losgelöst vom Jubiläum soll dieses Nachbarschaftsfest nun regelmäßig wiederholt werden. Zum mittlerweile 44. Mal trafen sich Modellsportenthusiasten Ende April im Strandbad Adria in Dessau-Mildensee. Hier veranstaltete der MSC Elbe Dessau wieder das traditionelle Powerboat-Meeting. Von Donnerstag bis Sonntag flitzten pfeilschnelle Modellrennboote übers Wasser der Adria. Für die Piloten war es der perfekte Start in die diesjährige Saison.
4: Am Strandbad Adria in Dessau-Mildensee konnte man vom 23. bis zum 26. April wieder den Sound von Rennmotoren hören. Hier veranstaltete der MSC Elbe Dessau zum mittlerweile 44. Mal das RC Powerboat Meeting. Modell

0: Rennbootfahrer aus dem ganzen Bundesgebiet kamen mit ihren maßstabsgetreuen Fahrzeugen an die Adria, um wieder in die Modellsportsaison zu starten. Anders als sonst war das Meeting nicht in Rennklassen aufgeteilt und der Wettkampfaspekt stand nicht so im Vordergrund.
1: Es ist nach dieser langen, langen Winterpause, die wir hatten mit dem vielen Eis und alles, für die meisten die erste Chance, ihre Modelle aufs Wasser zu bringen. Sie haben jetzt hier ein Wochenende Zeit, richtig intensiv zu testen, ihre Modelle entsprechend einzustellen. Und dafür ist dieses Powerboat-Meeting diesmal angedacht. Unabhängig davon, es sind interessante Modelle hier vor Ort. Ja, man kann sich das jederzeit anschauen. Es lohnt sich eigentlich immer. Es gibt genügend Leute, die interessierte Fragen haben und alles. Und es ist dann halt mal nicht ganz so stressig. Die Modellbauer haben auch mal mehr Zeit, auf solche Sachen einzugehen, wenn jetzt die Leute kommen und sagen, ja, wie funktioniert das und alles. Und da ist das eben halt etwas entspannter und nicht so stressig, wie wir es sonst haben.
0: Zu sehen gab es Modelle im Maßstab 1 zu 10 bis hin zu Powerbooten im Maßstab 1 zu 4. Die Geschwindigkeiten der Modellrennboote reichten dabei von 40 bis weit über 100 km/h. Die Piloten konnten an ihren Booten tüfteln und Verschiedenes ausprobieren. Unter ihnen sind mittlerweile auch viele ehemalige Powerbootfahrer, die in den großen Vorbildern der Modellboote unterwegs waren.
1: Modellrennboote an sich sind ja schon eine interessante Geschichte. Und wenn man dann, wie zum Beispiel bei diesem Modell, ein im Maßstab 1 zu 10 nachgebautes Original vor sich hat, ist es auch so, dass jetzt zum Beispiel dieses Modell von einem ehemaligen Rennbootfahrer auch gefahren wird, und zwar dem Andreas Otto aus Berlin, der in dieser originalen Rennbootklasse F250 unterwegs gewesen ist und sich dieses Modell hat aufbauen lassen, um eben jetzt ein bisschen Erinnerung zu haben an seine aktive Rennbootzeit und andererseits auch hier bei uns bei diesem Modell Powerboat-Meetings dabei zu sein, ein paar schöne Runden zu drehen im Kreise Gleichgesinnter. Und da ist das eben halt so, dass dieses Modell dann auch in seinem Original entstanden ist.
0: Zahlreiche weitere maßstabsgetreue Modelle von legendären Powerbooten gab es wieder an der Adria zu sehen. Ein weiteres Schmuckstück, auf das Peter Behlitz sehr stolz ist, eine eigens angefertigte Rennuhr, die auch während den Wettkämpfen zum Einsatz kommen soll. Nach 4 Tagen voller Rennboot-Spaß auf der Adria blicken die Mitglieder des MSC Elbe-Dessau nun schon auf einige weitere Highlights, die in diesem Jahr noch anstehen.
1: Für einige von uns geht es bereits am kommenden Wochenende wieder weiter. Da ist in Papenburg schon das nächste Powerboat-Meeting. Und dafür nutzt man hier jetzt zum Beispiel die Zeit, seine Modelle entsprechend gut vorzubereiten. Und dann werden wir sehen, wir sind dabei, eine offene Vereinsmeisterschaft einzurichten für Classic-Modelle. Und da wollen wir im Prinzip jetzt gut vorankommen. Und dann, das Jahr geht schnell rum und schon stehen wir vorm Herbst. Und im Oktober ist dann nachher das 45. Powerboat-Meeting. Und das wird dann wieder so, wie wir es hier eigentlich sonst auch machen, mit Rennklassen, mit richtig Renn-Action auf dem Wasser. Aber wie gesagt, dazu geht das nur ein bisschen die Zeit ins Land, aber das kriegen wir auch drauf.
0: Also, wer selber Interesse am Modellsport hat, sollte sich unbedingt den 8. bis 11. Oktober im Kalender markieren, wenn der MSC Elbe-Dessau zum 45. Mal an das Strandbad Adria zum Powerboat-Meeting einlädt.
2: Am frühen Morgen des 1. Mai kam es in Zerbst im Bereich des Marktes nach einer Tanzveranstaltung gegen 1.40 Uhr zu einer Auseinandersetzung zwischen zwei Personengruppen mit insgesamt etwa 20 Beteiligten. Zunächst entstand ein verbaler Streit, der sich anschließend auf einen nahegelegenen Parkplatz verlagerte. Dabei wurden aus einer Gruppe mindestens 2 Glasflaschen geworfen. Zudem wurde eine Person mit Flüssigkeit übergossen, weitere Beteiligte beleidigt und bespuckt. Verletzte gab es nicht, die Polizei trennte die Gruppen und verhinderte eine weitere Eskalation. Im Rahmen der Ermittlungen wurde bislang 4 männliche Tatverdächtige im Alter von 24 bis 32 Jahren bekannt. Unter den 6 Geschädigten befinden sich 3 Frauen und 3 Männer im Alter von 21 bis 34 Jahren. Alle Beteiligten waren deutscher Herkunft. Es wurde ein Ermittlungsverfahren wegen des Verdachts des Landfriedens Friedensbruchs eingeleitet. Die Ermittlungen dauern an und werden vom Polizeirevier Anhalt-Bitterfeld geführt. Hinweise zum Tatgeschehen oder Bild- und Videomaterial nimmt das Polizeirevier Anhalt-Bitterfeld in Köthen unter 03496-4260 oder unter lfz.pi-de@polizei.sachsen-anhalt.de entgegen. Damit sind wir am Ende der Mittwochsausgabe der Zeitnah Nachrichten, schauen jetzt noch auf den Wetterbericht und im Anschluss daran gern noch auf die Meldungen aus der Region. Wir sehen uns dann am Donnerstag ab 18 Uhr wieder, so denn meine Stimme noch mitmacht. Bis dahin machen Sie es gut und auf Wiedersehen.
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5: Der Donnerstag wird frisch mit nur 10 Grad Celsius und Regen. Dazu kommt eine leichte Brise aus dem Nordosten. Richtung Wochenende steigen die Temperaturen wieder an und die regnerische Wolkenfront zieht so langsam an uns vorbei.
6: Im letzten Beitrag zum Tag der Industriekultur beschäftigten wir uns mit der Gemeinschaftsbäckerei in Bobbau sowie mit der Oldtimer-Gemeinschaft Wolfen e.V. Heute soll sich jedoch das Geschehen um das Irene-Fahrradhaus drehen. Das Irene-Fahrradhaus von 1913 ist mit original erhaltener Einrichtung, Werkstätten und Schmiede ein bedeutendes Zeugnis der Industrie- und Handwerksgeschichte Bitterfels. Als offizielles Industriedenkmal verbindet es regionale Industriegeschichte mit der Entwicklung von Mobilität und Fahrradkultur. Der Verein Industriedenkmal und Kulturwerkstatt Irene Fahrradhaus e.V. wurde 2024 gegründet und kümmert sich um die historische Aufarbeitung des Fahrradhauses mit nun schon 113 Jahren Geschichte.
7: Ja, wir sind jetzt beim dritten Jahr dabei und wir erweitern uns immer mehr. Das heißt, wir haben jetzt angefangen, neue Toiletten zu bauen. Die Elektrik wurde modernisiert und wir wollen den Laden so Stück für Stück aufbauen, erweitern, die Geschichte weiter erforschen, damit wir ja in Zukunft auch berichten und gestalten können.
6: Das Fahrradhaus hatte auch am 12. April guten Besuch. Von Leuten, die ihre Vergangenheit mit dem Laden verbinden, bis hin zu Industriegeschichtsinteressierten, war alles dabei.
8: Unsere Tochter hat uns darauf aufmerksam gemacht. Ich weiß, es ist nicht das erste Mal, aber wir hatten bis jetzt das ein bisschen verkannt. Ich wollte zwar schon mal hier rein, aber da hat es zeitlich nicht gepasst. Es ist sehr interessant, das mal wieder zu sehen. Als Kind stand man oder als Jugendlicher öfters vor dem Ladentisch und hat die sogenannten Putzringe gekauft oder irgendwelche Ersatzteile oder auch mit dem Fahrrad reparieren oder überholen lassen.
7: Also das meiste ist tatsächlich die Vergangenheitsgeschichten, wie die Leute früher ja selber im Laden tätig waren oder nicht tätig, sondern Kunden waren. Und dann halt ist es tatsächlich unterschiedlich. Also manche gehen wirklich in diese fahrradspezifische Schiene rein, aber die meisten sind in dem regionalen. Wie hängt das alles zusammen? Wie ist die ganze Geschichte mit der Industrie? Wie hat sich das Ganze hier entwickelt? Das sind eigentlich so das, was die Leute interessiert. Und natürlich so eine Kulisse zu sehen, wo nicht nur alles inszeniert wurde, sondern wirklich seit 100 Jahren identisch ist, ist schon was Einmaliges.
6: Das Fahrradhaus hat tiefe Wurzeln in der Industrie, denn in den Anfangszeiten wurden die Räder komplett selbst hergestellt und sogar waggonweise nach Berlin geschafft.
7: Also in der Anfangszeit wurde tatsächlich Rahmenbau betrieben, das heißt wirklich alles selber. Klar gab es wie Beleuchtung als Zukunftsteile, aber die Königsdisziplin ist halt der Rahmenbau und das wurde in den ersten Jahren auch selber gemacht. Im Zuge der Industrialisierung, wo natürlich dann die großen Fabriken massenweise hergestellt haben, konnte man irgendwann nicht mehr mithalten und hat dann auch die Rahmen später zugekauft. Also in der Hochzeit war es so, dass allein im Verkauf 4 Leute hier tätig waren und in der Werkstatt 8 Leute. Also wir reden von 12 Angestellten, die hier tätig waren. Wie viele Räder hergestellt worden sind von Irene, kann ich leider nicht sagen. Aber es ist so, dass gerade in den ersten Jahren waggonweise die Räder zwischen Berlin und Bitterfeld gehandelt und hinhergeschickt wurden. Also es war wirklich Großhandel. Und die waren recht groß in ihrer Branche.
6: Das Handwerk ist ein Können, welches immer mehr abhanden geriet. Dementsprechend ließ sich der Verein Industriedenkmal und Kulturwerkstatt Irene Fahrradhaus e.V. etwas einfallen. Und zwar einen Erste-Hilfe-Flickkurs, wo beigebracht wird, wie man sein Rad wieder auf Vordermann bringen kann.
7: Korrekt. Wir wollen halt ein bisschen auch was für die Region machen und haben uns überlegt, womit kann man mal starten, was ist heutzutage eigentlich nicht mehr so in den Köpfen drin und tatsächlich ist es so, dass viele Leute keinen Schlauch mehr selber flicken können und haben wir einfach gesagt, okay, zeigen wir mal, wie das so funktioniert und bieten das jetzt an und gerade mit Kindern macht das sehr viel Freude. Ja.
8: Es ist wichtig, dass man diese Sachen pflegt und an das Historische erinnert, wo noch richtig handwerkliche Kunst gefragt war und das heutige Kaufen, kaputt, wegschmeißen, das kann nicht die Lösung sein. Also reparieren sollte man immer, wenn es möglich ist und wenn es sinnvoll ist.
6: Wenn für jemanden die Interesse für Industriekultur geweckt worden sein sollte, dann keine Bange. Das exakte Datum steht zwar noch nicht fest, aber im Frühjahr 2027 wird man wieder zahlreiche Kulturstandorte, Vereine und Initiativen besuchen können, um über die Industriegeschichte Sachsen-Anhalts und vor allem Bitterfeld-Wolfen etwas lernen zu können.
9: Wie kann Barrierefreiheit im Salzlandkreis weiter verbessert werden? Genau darüber wurde vor kurzem in der Kreisverwaltung in Bernburg gesprochen. Der Behindertenbeauftragte des Landkreises, Thorsten Simon, hatte zum sogenannten Alle-im-Kreistreff eingeladen. Vertreterinnen und Vertreter aus der Behindertenarbeit, aus Vereinen und Verwaltungen kamen zusammen, um Erfahrungen auszutauschen, Probleme anzusprechen und neue Ideen für mehr Teilhabe zu entwickeln. Ein zentrales Thema, die neue Internetseite des Salzlandkreises. Sie soll künftig barrierearmer gestaltet sein und so für möglichst viele Menschen zugänglich werden.
10: Im letzten Jahr, im Juni 2025, ist das Barrierefreiheitsgesetz in Kraft getreten bezüglich barrierefreie Webseiten. Und das ist eigentlich auch der Hintergrund unseres heutigen Treffens, dass wir unsere Salzlandkreis-Webseite heute den Vertretern hier näher vorstellen. Die ist ja seit Februar online und da werden wir auch mal die Nutzungsbedingungen und die Navigation heute hier gemeinsam mit den Vertretern aus den Altkreisen Staßfurt-Aschersleben, Schönebeck und Bernburg bereden.
9: Der Treff ist Teil einer Gesprächsreihe, die die Zusammenarbeit zwischen Betroffenen, Verwaltung und Politik stärken soll. Ziel ist es, konkrete Projekte anzustoßen und Barrieren, ob digital oder im Alltag, weiter abzubauen. Wichtig ist dabei auch der direkte Draht zu den Bürgerinnen und Bürgern.
10: Ja, eine Initiative findet ja heute hier statt im Kreissaal des Salzlandkreises und ansonsten gibt es Bürgersprechstunden, wo diese Probleme aufgenommen werden und in den jeweiligen Ausschüssen dann auch behandelt werden können. Aber wie gesagt, es ist ein sehr globales Thema. Es geht manchmal um Zentimeter hohe Bordsteinkanten und das sind solche kleinen sensiblen Dinge, die sich summieren und da muss man wirklich zentral auch die Netzwerke nutzen in den ländlichen Bereichen.
9: Mit Formaten wie dem Alle-im-Kreis-Treff will der Salzlandkreis die Inklusion weiter voranbringen. Schritt für Schritt und im direkten Austausch mit den Menschen vor Ort.
11: Letzten Sonntag empfing die SG Union Sandersdorf den FC Grimma zum Heimspiel. Rund 100 Zuschauer waren gekommen, um sich diese Begegnung anzuschauen. In der Vergangenheit konnten die Sandersdorfer fast immer gegen die Gäste gewinnen und gingen somit auch in dieser Partie als Favoriten auf den Platz. Um 14 Uhr lässt Paul Baudis das Spiel beginnen und die erste Aktion kommt schnell. Fünfte Minute und Sandersdorf spielt den Ball in die Hälfte des FCs. Wonneberger kommt ran, Pass zu Jauch, Schuss, aber vorbei. Es bleibt spannend. In der 30. Spielminute gibt es Ecke für Sandersdorf. Sauer ist der Schütze. Langer Schuss. Kommt zurück, Jauch mit dem Kopf, da fehlen nur Millimeter. Auch Grimma macht Druck. In der 40. gibt es Freistoß für die Gäste. Der Ball kommt gut. Dröger verfehlt gerade so den Kopf und Sprongholz kann sichern. Es bleibt also beim 0:0. Das soll es auch noch bis zur Pause und so geht es mit Gleichstand in die Kabinen. Wir springen in die 57. Spielminute. Einwurf für Sandersdorf. Kommt gut, aber Grimma bringt den Ball wieder raus. Verliert ihn wieder. Langer Pass vors Tor. Wonneberger verlängert mit dem Kopf, aber zu weit. Wieder kein Treffer. In der 82. wird es nochmal spannend. Pass von Grimma in die Sandersdorfer Hälfte. Aber Mehnert bekommt den Ball und spielt zu Farkas. Der setzt sich durch und passt wieder zu Mehnert. Wieder zu Farkas. Die Kugel ist im 16er. Goto Odoyoko bekommt den Fuß ran, zieht ab! 1:0, der neue Spielstand. Daran soll sich im weiteren Verlauf auch nichts mehr ändern und nach 95 hart umkämpften Minuten wird die Partie abgepfiffen. Thomas Sawetzki zieht Bilanz.
12: Das mache ich natürlich gerne nach diesem immens wichtigen Sieg. Ich denke, wenn man es von Anfang an betrachtet, waren wir schon die bessere Mannschaft. Wir waren frisch bei diesen Witterungsbedingungen. Ja, man hat uns ehrlicherweise in der ersten Halbzeit überhaupt nicht angemerkt, dass wir am Freitag bereits ein Spiel hatten. Demzufolge war ich mit der ersten Halbzeit zufrieden. Wir hatten 2-3 gute Chancen. Der Gegner, den haben wir eigentlich nicht zugelassen, insofern war das gut. Und man hat dann spätestens ab der zweiten Halbzeit gemerkt, dass es natürlich psychisch ein unglaublich schwieriges Spiel ist für beide Mannschaften. Es ging unglaublich viel. Ja, ein absolutes Endspiel, zumindest für Grimma war es noch mehr ein Endspiel als für uns. Aber wir wussten auch, wir müssen dieses Heimspiel gewinnen. Und haben halt immer dran geglaubt, haben dann auch nochmal die Offensivwechsel gezogen. Und da muss man auch sagen, dass die Jungs in Summe alle miteinander überragend gearbeitet haben. Und diesen Sieg haben wir uns verdient, weil wir halt dran geglaubt haben zum einen und weil wir den Angriff wunderbar ausspielen, den letzten.
11: Am Samstag, dem 9. Mai, geht es für die Unioner um 14 Uhr auswärts zum Bischofswerder FV 08.
4: Am diesjährigen Girls in Boys Day am 23. April konnten wir bei RAN 1 gleich 3 Praktikanten begrüßen, Mick, Laura und Philipp. Aus ganz unterschiedlichen Gründen sind sie zu uns gekommen, um den Redaktionsalltag ein Stück weit kennenzulernen.
13: Ich wollte mal ein paar Einblicke sammeln und Erfahrungen sammeln.
14: Da ich den Stadtausscheid in Dessau gewonnen habe beim Vorlesewettbewerb, war der Preis, dass ich mal einen Tag einfach hier reinschnuppern kann.
15: Ich wollte schon immer eigentlich mal im Fernsehen so die Rolle haben, wo man so spricht zum Beispiel. Und meine Freundin hat erwähnt, dass es sowas halt auch bei RAN 1 gibt.
4: Nach dem Start in den Praktikumstag ging es erstmal ans redaktionelle Schreiben. Mit einem älteren Beitrag als Vorlage konnten sie sich kreativ ausprobieren und direkt loslegen. Danach hieß es, vertonen und ran ans Schnittprogramm und erste eigene Erfahrungen sammeln. Für Philipp wurde es später besonders spannend. Er stieß erst im Laufe des Tages zu uns und durfte als Highlight das Wetter für unsere Sendung einsprechen. Schnell war klar, warum er sich vor einigen Wochen den ersten Platz beim Vorlesewettbewerb geholt hat.
14: Der Freitag wird etwas kühler als heute. Wir erreichen maximal 12 Grad. Am Wochenende gibt es wieder mehr Sonne und es wird ein wenig wärmer.
4: Nach der wohlverdienten Mittagspause ging es weiter zum Dreh in die Anhalt Arena zur Fairplay Soccer Tour. Dort lernten sie eines der wichtigsten Werkzeuge unseres Berufs kennen, die Kamera. Der Zukunftstag bot ihnen die Möglichkeit, den Arbeitsalltag hautnah zu erleben und selbst auszuprobieren, ob sie sich diesen Beruf später vorstellen können. Sie filmten einige Szenen und meisterten auch die Interviewsituationen. Kamera einstellen, Licht aufbauen, Ton kontrollieren und auch die richtigen Fragen stellen. All das gehörte dazu. Zurück im Studio stellten sie sich noch einmal selbst vor die Kamera und berichteten in Interviews, wie ihnen der Tag gefallen hat.
14: Sehr gut, vielleicht mache ich es auch später. Ich konnte auch sehr viel Erfahrung sammeln. Ich fand es sehr spannend.
15: Er hat viel mehr Spaß gemacht als erwartet.
13: Ich fand es sehr interessant, ja. Ich habe, wie gesagt, Erfahrung gesammelt. Also habe ich auch schon erwartet. Und ja, hat mir gefallen. Ich könnte mir schon ein bisschen was mit Journalismus vorstellen, aber ich bin auch noch nicht 100% entschlossen. Aber das hier hat mich schon gut überzeugt.
4: Und dann war der Blick hinter die Kulissen auch schon wieder vorbei. Um 16 Uhr hieß es Feierabend und Abschied nach einem rundum gelungenen Tag.

0: Schön, dass Sie auch heute mit dabei sind und damit herzlich willkommen an diesem Mittwoch zu den zeitnah Nachrichten. Professor Dr. Jörg Bagdan, Präsident der Hochschule Anhalt mit dem Campus Dessau als wichtigem Standort, ist erneut zum Sprecher der Hochschulen für angewandte Wissenschaften in der Hochschulrektorenkonferenz gewählt worden. Er tritt damit seine dritte Amtszeit ab dem 1. Dezember für 2 Jahre an. Im Fokus seiner Arbeit stehen die Stärkung der anwendungsorientierten Forschung sowie der Ausbau des Transfers zwischen Hochschulen, Wirtschaft und Gesellschaft. Besonders für den Campus Dessau bedeutet das eine weitere Profilierung in praxisnaher Forschung und Kooperation. Zudem sollen die Rahmenbedingungen für Forschung verbessert und die Rolle der HAWs, also der Hochschulen, im deutschen Wissenschaftssystem weiter gestärkt werden. Die Stadt Dessau-Roßlau und die Stiftung Bauhaus Dessau luden am 1. Mai zu einer performativen Kundgebung am Historischen Arbeitsamt auf dem August-Bibelplatz ein. Die Besucher erwartete ein öffentliches Programm mit Musik, Tanz, Gesprächen, einer künstlerischen Installation sowie Führungen rund um das Gebäude. Zudem wurden die neu gestalteten Freiflächen rund um das Historische Arbeitsamt feierlich an die Öffentlichkeit übergeben.
1: Tag der neuen Arbeit. Unter diesem Titel lud die Stadt Dessau-Roßlau und die Stiftung Bauhaus Dessau am 1. Mai, dem Tag der Arbeit, zu einer performativen Kundgebung am Historischen Arbeitsamt ein. Neben einem musikalischen und tänzerischen Opening durch den New Kid e.V. Dessau und des Spielmannzugs Blau-Weiß-Roßlau konnten die Besucher auch künstlerische Installationen der Künstlergruppe Superflex sehen.
2: Ja, also das ist ein Kunstwerk von Superflex und das ist auch eine Architektur. Sie besteht eben auch aus Backstein, aber im Unterschied zum gebrannten, wie eben im Arbeitsamt eingesetzt, sind es ungebrannte Backsteine und die zerfallen dann im Laufe der Zeit. Und was sie auch besonders macht, ist, dass das eine Skulptur ist, die besonders geeignet ist für allerlei Lebewesen, Klein- und Kleinsttiere, die hier siedeln. Und die freuen sich über dieses Ungebrannte, über die Ritzen, über die Nischen. Also das ist sozusagen im Kontrast zu dieser Architektur der Industriemoderne kommt hier ein Modell, weil als solches kann man es bezeichnen, also sozusagen ein anderes Bauen, ein anderer Umgang mit Rohstoffen, die auch viel freundlicher zu anderen Spezies sind, wo nicht alleine der Mensch im Zentrum steht, sondern wo man auch jetzt sich

0: um andere Lebewesen kümmert, die dann auch Berücksichtigung finden, dass sie eben optimale Lebensbedingungen haben.
1: Im Mittelpunkt der Veranstaltung stand auch das historische Arbeitsamt, welches vom Bauhausgründer Walter Gropius geplant wurde und bis heute architektonisch interessant ist.
0: Das historische Arbeitsamt ist deshalb so besonders, weil es tatsächlich auch eine ungewöhnliche Form hat. Und die Form hat auch mit den Abläufen zu tun, denn zuallererst ging es um Arbeitsvermittlung. Also, dass die boomende Industrie auch genügend Arbeitskräfte bekommt und dass sie die richtigen Arbeitskräfte bekommt. Und im Inneren ist das räumlich so organisiert, dass das auch alles zügig und effizient vonstatten geht. Und das ist etwas, was auch für die Moderne so typisch ist, sich auch an der Industrieproduktion zu orientieren. Und in dem Fall hat man das eben auch bei der Arbeitsvermittlung selber gemacht.
1: Das historische Arbeitsamt vermittelt zwischen den städtebaulichen Leitideen der Bauhauszeit, den Umgestaltungen der 1960er Jahre und den heutigen Perspektiven der Stadt im Kontext der Bewerbung um die Buga 2035. Die Stiftung Bauhaus Dessau nähert sich dem Ort im Jubiläumsjahr unter dem Motto an die Substanz, zudem über die Materialität des Gebäudes. Daran angeknüpft richtet sie den Blick auf die Ursprünge und Zukunftspotenziale moderner Baustoffe sowie auf neue Formen des Arbeitens und Zusammenlebens.
0: Nun, im 21. Jahrhundert, und das ist jetzt ein Glücksfall, dass die Arbeitsagentur jetzt hier einzieht. Das heißt, es ist dann wieder mit dem Schwerpunkt Arbeit, aber Arbeit hat sich verändert. So wie wir heute arbeiten, ist es anders als vor 100 Jahren. Und deshalb hat es auch eine andere Funktion. Es wird eine Begegnungsstätte, eine Schulungsstätte. Also es wird schon mit dem Wesen der Arbeit auf allen Ebenen zu tun haben, aber eben im 21. Jahrhundert. Und da spielt Digitalisierung und KI spielen eine besonders große Rolle.
1: Auch die Fläche vor der historischen Anlage hat sich über die Jahre verändert. So wurden vor kurzem erst die Freiflächen vor dem Gebäude neu gestaltet.
2: Ja, wir haben fertiggestellt, wie man vielleicht im Hintergrund sieht, die ehemalige Askanische Straße oder zumindest Teile davon, die den Übergang schafft zum historischen Friedhof, vorbei am Arbeitsamt. Und das war Sinn und Zweck der Sache. Ja, es ist ein Teilabschnitt. Ich würde mich freuen, wenn wir weitermachen könnten. Wir haben jetzt auch vor, noch einen nächsten Abschnitt zu machen und die Parkierung ein bisschen anders zu lösen, dass es grüner wird und auch klimatisch bedingt auch ein bisschen schattiger für unsere Bürgerinnen und Bürger. Wir haben einen Förderantrag gestellt, um weitere Platzbereiche zu gestalten. Und das müssen wir dann auch entwickeln. Wenn wir wissen, dass die Fördermittel kommen, dann planen wir und dann nehmen wir auch die Öffentlichkeit mit.
1: Mit dem Tag der neuen Arbeit deutet die Stadt Dessau-Roßlau und die Stiftung Bauhaus Dessau den traditionellen 1. Mai symbolisch neu als Einladung, das historische Arbeitsamt wiederzuentdecken und gemeinsam über Arbeit, Material und Stadt nachzudenken.
3: Nach Plänen von Walter Gropius wurde 1926 mit der Doppelreihe der erste Straßenzug der Bauhaussiedlung Dessau-Türten erbaut. Obwohl die Doppelreihe mittlerweile auch zum UNESCO-Welterbe gehört, war von Seiten der Stadt und dem Bauhaus keine Veranstaltung anlässlich dieses 100-jährigen Jubiläums geplant. Einige Anwohner der Doppelreihe organisierten daher kurzerhand am 2. Mai ein Nachbarschaftsfest. 23 Nachbarn trafen sich in geselliger Runde. Alte Fotos und viele Geschichten zur Historie der Straße, zu Umbauten und Renovierungen der Häuser stießen generationenübergreifend auf großes Interesse. Auch der Ausbau der nachbarschaftlichen Beziehungen war ein positiver Effekt. Losgelöst vom Jubiläum soll dieses Nachbarschaftsfest nun regelmäßig wiederholt werden. Zum mittlerweile 44. Mal trafen sich Modellsportenthusiasten Ende April im Strandbad Adria in Dessau-Mildensee. Hier veranstaltete der MSC Elbe Dessau wieder das traditionelle Powerboat-Meeting. Von Donnerstag bis Sonntag flitzten pfeilschnelle Modellrennboote übers Wasser der Adria. Für die Piloten war es der perfekte Start in die diesjährige Saison.
4: Am Strandbad Adria in Dessau-Mildensee konnte man vom 23. bis zum 26. April wieder den Sound von Rennmotoren hören. Hier veranstaltete der MSC Elbe Dessau zum mittlerweile 44. Mal das RC Powerboat Meeting. Modell

0: Rennbootfahrer aus dem ganzen Bundesgebiet kamen mit ihren maßstabsgetreuen Fahrzeugen an die Adria, um wieder in die Modellsportsaison zu starten. Anders als sonst war das Meeting nicht in Rennklassen aufgeteilt und der Wettkampfaspekt stand nicht so im Vordergrund.
1: Es ist nach dieser langen, langen Winterpause, die wir hatten mit dem vielen Eis und alles, für die meisten die erste Chance, ihre Modelle aufs Wasser zu bringen. Sie haben jetzt hier ein Wochenende Zeit, richtig intensiv zu testen, ihre Modelle entsprechend einzustellen. Und dafür ist dieses Powerboat-Meeting diesmal angedacht. Unabhängig davon, es sind interessante Modelle hier vor Ort. Ja, man kann sich das jederzeit anschauen. Es lohnt sich eigentlich immer. Es gibt genügend Leute, die interessierte Fragen haben und alles. Und es ist dann halt mal nicht ganz so stressig. Die Modellbauer haben auch mal mehr Zeit, auf solche Sachen einzugehen, wenn jetzt die Leute kommen und sagen, ja, wie funktioniert das, wie funktioniert das und alles. Und da ist das eben halt etwas entspannter und nicht so stressig, wie wir es sonst haben.
0: Zu sehen gab es Modelle im Maßstab 1 zu 10 bis hin zu Powerbooten im Maßstab 1 zu 4. Die Geschwindigkeiten der Modellrennboote reichten dabei von 40 bis weit über 100 km/h. Die Piloten konnten an ihren Booten tüfteln und Verschiedenes ausprobieren. Unter ihnen sind mittlerweile auch viele ehemalige Powerbootfahrer, die in den großen Vorbildern der Modellboote unterwegs waren.
1: Modellrennboote an sich sind ja schon eine interessante Geschichte. Und wenn man dann, wie jetzt zum Beispiel bei diesem Modell, ein im Maßstab 1 zu 10 nachgebautes Original vor sich hat, ist es auch so, dass jetzt zum Beispiel dieses Modell von einem ehemaligen Rennbootfahrer auch gefahren wird, und zwar dem Andreas Otto aus Berlin, der in dieser originalen Rennbootklasse F250 unterwegs gewesen ist und sich dieses Modell hat aufbauen lassen, um eben jetzt ein bisschen Erinnerung zu haben an seine aktive Rennbootzeit und andererseits auch hier bei uns bei diesem Modell Powerboat-Meetings dabei zu sein, paar schöne Runden zu drehen im Kreise Gleichgesinnter. Und da ist das eben halt so, dass dieses Modell dann auch in seinem Original entstanden wo ist.
0: Zahlreiche weitere maßstabsgetreue Modelle von legendären Powerbooten gab es wieder an der Adria zu sehen. Ein weiteres Schmuckstück, auf das Peter Behlitz sehr stolz ist, eine eigens angefertigte Rennuhr, die auch während den Wettkämpfen zum Einsatz kommen soll. Nach 4 Tagen voller Rennbootspaß auf der Adria blicken die Mitglieder des MSC Elbe-Dessau nun schon auf einige weitere Highlights, die in diesem Jahr noch anstehen.
1: Für einige von uns geht es bereits am kommenden Wochenende wieder weiter. Da ist in Papenburg schon das nächste Powerboat-Meeting. Und dafür nutzt man hier jetzt zum Beispiel die Zeit, seine Modelle entsprechend gut vorzubereiten. Und dann werden wir sehen, wir sind dabei, eine offene Vereinsmeisterschaft einzurichten für Classic-Modelle. Und da wollen wir im Prinzip jetzt gut vorankommen. Und dann, das Jahr geht schnell rum und schon stehen wir vorm Herbst. Und im Oktober ist dann nachher das 45. Powerboat-Meeting. Und das wird dann wieder so, wie wir es hier eigentlich sonst auch machen, mit Rennklassen, mit richtig Renn-Action auf dem Wasser. Aber wie gesagt, dazu geht das nur ein bisschen die Zeit ins Land, aber das kriegen wir auch drauf.
0: Also, wer selber Interesse am Modellsport hat, sollte sich unbedingt den 8. bis 11. Oktober im Kalender markieren, wenn der MSC Elbe-Dessau zum 45. Mal an das Strandbad Adria zum Powerboat-Meeting einlädt.
2: Am frühen Morgen des 1. Mai kam es in Zerbs im Bereich des Marktes nach einer Tanzveranstaltung gegen 1.40 Uhr zu einer Auseinandersetzung zwischen zwei Personengruppen mit insgesamt etwa 20 Beteiligten. Zunächst entstand ein verbaler Streit, der sich anschließend auf einen nahegelegenen Parkplatz verlagerte. Dabei wurden aus einer Gruppe mindestens 2 Glasflaschen geworfen. Zudem wurde eine Person mit Flüssigkeit übergossen, weitere Beteiligte beleidigt und bespuckt. Verletzte gab es nicht, die Polizei trennte die Gruppen und verhinderte eine weitere Eskalation. Im Rahmen der Ermittlungen wurde bislang 4 männliche Tatverdächtige im Alter von 24 bis 32 Jahren bekannt. Unter den 6 Geschädigten befinden sich 3 Frauen und 3 Männer im Alter von 21 bis 34 Jahren. Alle Beteiligten waren deutscher Herkunft. Es wurde ein Ermittlungsverfahren wegen des Verdachts des Landfriedensbruchs eingeleitet. Die Ermittlungen dauern an und werden vom Polizeirevier Anhalt-Bitterfeld geführt. Hinweise zum Tatgeschehen oder Bild- und Videomaterial nimmt das Polizeirevier Anhalt Bitterfeld in Köthen unter 03496-4260 oder unter lfz.pi-de@polizei.sachsen-anhalt.de entgegen. Damit sind wir am Ende der Mittwochsausgabe der Zeitnah Nachrichten. Schauen jetzt noch auf den Wetterbericht und im Anschluss daran gern noch auf die Meldungen aus der Region. Wir sehen uns dann am Donnerstag ab 18 Uhr wieder, so denn meine Stimme noch mitmacht. Bis dahin machen Sie es gut und auf Wiedersehen.
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5: Der Donnerstag wird frisch mit nur 10 Grad Celsius und Regen. Dazu kommt eine leichte Brise aus dem Nordosten. Richtung Wochenende steigen die Temperaturen wieder an und die regnerische Wolkenfront zieht so langsam an uns vorbei. Im letzten Beitrag zum Tag der Industriekultur beschäftigten wir uns mit der Gemeinschaftsbäckerei in Bobbau sowie mit der Oldtimer-Gemeinschaft Wolfen e.V. Heute soll sich jedoch das Geschehen um das Irene-Fahrradhaus drehen. Das Irene-Fahrradhaus von 1913 ist mit original erhaltener Einrichtung, Werkstätten und Schmiede ein bedeutendes Zeugnis der Industrie- und Handwerksgeschichte Bitterfels. Als offizielles Industriedenkmal verbindet es regionale Industriegeschichte mit der Entwicklung von Mobilität und Fahrradkultur. Der Verein Industriedenkmal und Kulturwerkstatt Irene Fahrradhaus e.V. wurde 2024 gegründet und kümmert sich um die historische Aufarbeitung des Fahrradhauses mit nun schon 113 Jahren Geschichte.
6: Ja, wir sind jetzt beim dritten Jahr dabei und wir erweitern uns immer mehr. Das heißt, wir haben jetzt angefangen, neue Toiletten zu bauen. Die Elektrik wurde modernisiert und wir wollen den Laden so Stück für Stück aufbauen, erweitern, die Geschichte weiter erforschen, damit wir hier in Zukunft auch berichten und gestalten können.
5: Das Fahrradhaus hatte auch am 12. April guten Besuch. Von Leuten, die ihre Vergangenheit mit dem Laden verbinden, bis hin zu Industriegeschichtsinteressierten, war alles dabei.
7: Unsere Tochter hat uns darauf aufmerksam gemacht. Ich weiß, es ist nicht das erste Mal, aber wir hatten bis jetzt das ein bisschen verkannt. Ich wollte zwar schon mal hier rein, aber da hat es zeitlich nicht gepasst. Es ist sehr interessant, das mal wieder zu sehen. Als Kind stand man oder als Jugendlicher öfters vor dem Ladentisch und hat die sogenannten Putzringe gekauft oder irgendwelche Ersatzteile oder auch mal ein Fahrrad reparieren oder überholen lassen.
6: Also das meiste ist tatsächlich die Vergangenheitsgeschichten, wie die Leute früher ja selber im Laden tätig waren oder nicht tätig, sondern Kunden waren. Und dann halt ist es tatsächlich unterschiedlich. Also manche gehen wirklich in diese fahrradspezifische Schiene rein, aber die meisten sind in dem regionalen. Wie hängt das alles zusammen? Wie ist die ganze Geschichte mit der Industrie? Wie hat sich das Ganze hier entwickelt? Das sind eigentlich so das, was die Leute interessiert. Und natürlich so eine Kulisse zu sehen, wo nicht nur alles inszeniert wurde, sondern wirklich seit 100 Jahren identisch ist, ist schon was Einmaliges.
5: Das Fahrradhaus hat tiefe Wurzeln in der Industrie. Denn in den Anfangszeiten wurden die Räder komplett selbst hergestellt. Und sogar waggonweise nach Berlin geschafft.
6: Also in der Anfangszeit wurde tatsächlich Rahmenbau betrieben. Das heißt wirklich alles selber,

0: Klar gab es die Beleuchtung als Zukunftsteile, aber das, die Königsdisziplin ist halt der Rahmenbau und das wurde in den ersten Jahren auch selber gemacht. Im Zuge der Industrialisierung, wo natürlich dann die großen Fabriken massenweise hergestellt haben, konnte man irgendwann nicht mehr mithalten und hat dann auch die Rahmen später zugekauft. Also in der Hochzeit war es so, dass allein im Verkauf 4 Leute hier tätig waren und in der Werkstatt 8 Leute. Also wir reden von 12 Angestellten, die hier tätig waren. Wie viele Räder hergestellt worden sind von Irene, kann ich leider nicht sagen. Aber es ist so, dass gerade in den ersten Jahren waggonweise die Räder zwischen Berlin und Bitterfeld gehandelt und hinhergeschickt wurden. Also es war wirklich Großhandel und die waren recht groß in ihrer Branche.
1: Das Handwerk ist ein Können, welches immer mehr abhanden geriet. Dementsprechend ließ sich der Verein Industriedenkmal und Kulturwerkstatt Irene Fahrradhaus e.V. etwas einfallen. Und zwar einen Erste-Hilfe-Flickkurs, wo beigebracht wird, wie man sein Rad wieder auf Vordermann bringen kann.
0: Korrekt. Wir wollen halt ein bisschen auch was für die Region machen und haben uns überlegt, womit kann man mal starten, was ist heutzutage eigentlich nicht mehr so in den Köpfen drin und tatsächlich ist es so, dass viele Leute keinen Schlauch mehr selber flicken können und da haben wir einfach gesagt, okay, zeigen wir mal, wie das so funktioniert und bieten das jetzt an und gerade mit Kindern macht das sehr viel Freude, ja.
2: Es ist wichtig, dass man diese Sachen pflegt und an das Historische erinnert, wo noch richtig handwerkliche Kunst gefragt war und das heutige Kaufen, kaputt, wegschmeißen, das kann nicht die Lösung sein. Also reparieren sollte man immer, wenn es möglich ist und wenn es sinnvoll ist.
1: Wenn für jemanden die Interesse für Industriekultur geweckt worden sein sollte, dann keine Bange. Das exakte Datum steht zwar noch nicht fest, aber im Frühjahr 2027 wird man wieder zahlreiche Kulturstandorte, Vereine und Initiativen besuchen können, um über die Industriegeschichte Sachsen-Anhalts und vor allem Bitterfeld-Wolfen etwas lernen zu können.
3: Wie kann Barrierefreiheit im Salzlandkreis weiter verbessert werden? Genau darüber wurde vor kurzem in der Kreisverwaltung in Bernburg gesprochen. Der Behindertenbeauftragte des Landkreises, Thorsten Simon, hatte zum sogenannten Alle im Kreistreff eingeladen. Vertreterinnen und Vertreter aus der Behindertenarbeit, aus Vereinen und Verwaltungen kamen zusammen, um Erfahrungen auszutauschen, Probleme anzusprechen und neue Ideen für mehr Teilhabe zu entwickeln. Ein zentrales Thema, die neue Internetseite des Salzlandkreises. Sie soll künftig barrierearmer gestaltet sein und so für möglichst viele Menschen zugänglich werden.
4: Im letzten Jahr, im Juni 2025, ist das Barrierefreiheitsgesetz in Kraft getreten bezüglich barrierefreie Webseiten. Und das ist eigentlich auch der Hintergrund unseres heutigen Treffens, dass wir unsere Salzlandkreis-Webseite heute den Vertretern hier näher vorstellen. Die ist ja seit Februar online und da werden wir auch mal die Nutzungsbedingungen und die Navigation heute hier gemeinsam mit den Vertretern aus den Altkreisen Staßfurt-Aschersleben, Schönebeck und Bernburg bereden.
3: Der Treff ist Teil einer Gesprächsreihe, die die Zusammenarbeit zwischen Betroffenen, Verwaltung und Politik stärken soll. Ziel ist es, konkrete Projekte anzustoßen und Barrieren, ob digital oder im Alltag, weiter abzubauen. Wichtig ist dabei auch der direkte Draht zu den Bürgerinnen und Bürgern.
4: Ja, eine Initiative findet ja heute hier statt im Kreissaal des Salzlandkreises und ansonsten gibt es Bürgersprechstunden, wo diese Probleme aufgenommen werden und in den jeweiligen Ausschüssen dann auch behandelt werden können. Aber wie gesagt, es ist ein sehr globales Thema. Es geht manchmal um Zentimeter hohe Bordsteinkanten und das sind solche kleinen sensiblen Dinge, die sich summieren und da muss man wirklich zentral auch die Netzwerke nutzen in den ländlichen Bereichen.
3: Mit Formaten wie dem Alle im Kreistreff will der Salzlandkreis die Inklusion weiter voranbringen. Schritt für Schritt und im direkten Austausch mit den Menschen vor Ort.
5: Letzten Sonntag empfing die SG Union Sandersdorf den FC Grimma zum Heimspiel. Rund 100 Zuschauer waren gekommen, um sich diese Begegnung anzuschauen. In der Vergangenheit konnten die Sandersdorfer fast immer gegen die Gäste gewinnen und gingen somit auch in dieser Partie als Favoriten auf den Platz. Um 14 Uhr lässt Paul Baudis das Spiel beginnen und die erste Aktion kommt schnell. Fünfte Minute und Sandersdorf spielt den Ball in die Hälfte des FCs. Wonneberger kommt ran, Pass zu Jauch, Schuss, aber vorbei. Es bleibt spannend. In der 30. Spielminute gibt es Ecke für Sandersdorf.

0: mache ich natürlich gerne nach diesem immens wichtigen Sieg. Ich denke, wenn man es von Anfang an betrachtet, waren wir schon die bessere Mannschaft. Wir waren frisch bei diesen Witterungsbedingungen. Ja, man hat uns ehrlicherweise in der ersten Halbzeit überhaupt nicht angemerkt, dass wir am Freitag bereits ein Spiel hatten. Demzufolge war ich mit der ersten Halbzeit zufrieden. Wir hatten zwei, drei gute Chancen. Der Gegner, den haben wir eigentlich nicht zugelassen. Insofern war das gut. Und man hat dann spätestens ab der zweiten Halbzeit gemerkt, dass es natürlich psychisch ein unglaublich schwieriges Spiel ist für beide Mannschaften. Es ging unglaublich viel. Ja, ein absolutes Endspiel, zumindest für Grimma war es noch mehr ein Endspiel als für uns. Aber wir wussten auch, wir müssen dieses Heimspiel gewinnen. Und haben halt immer dran geglaubt, haben dann auch nochmal die Offensivwechsel gezogen. Und da muss man auch sagen, dass die Jungs in Summe alle miteinander überragend gearbeitet haben. Und diesen Sieg haben wir uns verdient, weil wir halt dran geglaubt haben zum einen und weil wir den Angriff wunderbar ausspielen, den letzten.
1: Am Samstag, dem 9. Mai, geht es für die Unioner um 14 Uhr auswärts zum Bischofswerder FV 08.
2: Am diesjährigen Girls and Boys Day am 23. April konnten wir bei RAN 1 gleich drei Praktikanten begrüßen, Mick, Laura und Philipp. Aus ganz unterschiedlichen Gründen sind sie zu uns gekommen, um den Redaktionsalltag ein Stück weit kennenzulernen.
3: Ich wollte mal ein paar Einblicke sammeln und Erfahrungen sammeln.
4: Da ich den Stadtausscheid in Dessau gewonnen habe beim Vorlesewettbewerb, war der Preis, dass ich mal einen Tag einfach hier reinschnuppern kann.
5: Ich wollte schon immer eigentlich mal im Fernsehen so die Rolle haben, wo man so spricht zum Beispiel. Und meine Freundin hat erwähnt, dass es sowas halt auch bei RAN 1 gibt.
2: Nach dem Start in den Praktikumstag ging es erstmal ans redaktionelle Schreiben. Mit einem älteren Beitrag als Vorlage konnten sie sich kreativ ausprobieren und direkt loslegen. Danach hieß es, vertonen und ran ans Schnittprogramm und erste eigene Erfahrungen sammeln. Für Philipp wurde es später besonders spannend. Er stieß erst im Laufe des Tages zu uns und durfte als Highlight das Wetter für unsere Sendung einsprechen. Schnell war klar, warum er sich vor einigen Wochen den ersten Platz beim Vorlesewettbewerb geholt hat.
4: Der Freitag wird etwas kühler als heute. Wir erreichen maximal 12 Grad. Am Wochenende gibt es wieder mehr Sonne und es wird ein wenig wärmer.
2: Nach der wohlverdienten Mittagspause ging es weiter zum Dreh in die Anhalt Arena zur Fairplay Soccer Tour. Dort lernten sie eines der wichtigsten Werkzeuge unseres Berufs kennen, die Kamera. Der Zukunftstag bot ihnen die Möglichkeit, den Arbeitsalltag hautnah zu erleben und selbst auszuprobieren, ob sie sich diesen Beruf später vorstellen können. Sie filmten einige Szenen und meisterten auch die Interviewsituationen. Kamera einstellen, Licht aufbauen, Ton kontrollieren und auch die richtigen Fragen stellen. All das gehörte dazu. Zurück im Studio stellten sie sich noch einmal selbst vor die Kamera und berichteten in Interviews, wie ihnen der Tag gefallen hat.
4: Sehr gut, vielleicht mache ich es auch später. Ich konnte auch sehr viel Erfahrung sammeln. Ich fand es sehr spannend.
5: Er hat viel mehr Spaß gemacht als erwartet.
3: Ich fand es sehr interessant, ja. Ich habe, wie gesagt, Erfahrung gesammelt, also habe ich auch schon erwartet. Und ja, hat mir gefallen. Ich könnte mir schon ein bisschen was mit Journalismus vorstellen, aber ich bin auch noch nicht 100% entschlossen. Aber das hier hat mich schon gut überzeugt.
2: Und dann war der Blick hinter die Kulissen auch schon wieder vorbei. Um 16 Uhr hieß es Feierabend und Abschied nach einem rundum gelungenen Tag.